0: Osnabrück Richtung Bielefeld, ist zwischen Haderberg und Borgloh Kloster Ösede wegen einer Nachtbaustelle bis 6 Uhr gesperrt. Die Umleitung führt über die U84. Und die B101 Mariendorf-Trebbin ist zwischen Tyro und Trebbin Nord wegen Brückenarbeiten in beiden Richtungen gesperrt. Soweit der Verkehr. Ich wünsche Ihnen eine gute Fahrt.
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0: Wie immer vom Norddeutschen Rundfunk in Hamburg, heute mit Detlef Karg im Studio, hier noch bis 6 Uhr. Es war die Nachricht des gestrigen Tages. 50.000 bis 60.000 Menschen, vor allem Männer, stürmten die Grenzen der spanischen Exklave Ceuta, die von marokkanischem Gebiet umschlossen ist. Bilder in sozialen Medien zeigen, dass sie nicht nur schwimmend das spanische Gebiet erreichten. Sie wurden regelrecht in Massen auf Lkw zur Grenze transportiert. Wie kann das sein? In einem autoritären Land wie Marokko, in dem nur der König das Sagen hat, hat der Staat davon nichts gewusst? Schwer vorstellbar. Auf der Homepage der marokkanischen Regierung nichts. Offizielle Aussagen aus Rabat, Fehlanzeige. Es liegt der Verdacht nahe, dass das eine staatlich tolerierte, wenn nicht gar gesteuerte Aktion war. Wieder einmal, wie schon 2021. Das Ziel, die spanische Regierung unter Druck setzen. Denn noch immer sind sich Marokko und Spanien nicht ganz einig, wie es in der rohstoffreichen Westsahara weitergeht. Einst spanische Kolonie und rohstoffreich, wie gesagt, und de facto von Marokko kontrolliert. Marokko macht Druck, indem es die eigenen Menschen missbraucht. 57 von ihnen starben gestern. Erreicht wurde bereits ein Ziel: Aufregung und Streit in der EU. Aus Brüssel, Andreas Meyer-Feist.
2: Die EU reagierte auf die Ereignisse in Ceuta und bot der spanischen Regierung ihre Hilfe an. Gleichzeitig warnen viele EU-Regierungen vor einem Weiterziehen der Menschen und fordern zum Teil radikale Maßnahmen an den Binnengrenzen. Ursula von der Leyen reagierte mit scharfen Formulierungen. Wir müssen den gefährlichen Grenzübertritten sofort ein Ende setzen. Wir müssen die Schmugglernetzwerke zerschlagen und die Abschiebungen, soweit es unsere Regeln zulassen, müssen zügig erfolgen, schrieb die EU-Kommissionschefin auf der Plattform X. EU-Migrationskommissar Magnus Brunner sicherte der spanischen Regierung mehr Personal und Ausrüstung zu. Brüssel hat auch direkten Kontakt zu den marokkanischen Behörden aufgenommen. Sie sollen mit dafür sorgen, dass die Kontrolle an den überlasteten Abschnitten der Grenzen wiederhergestellt wird. Die Ereignisse führen auch zu diplomatischen Verwicklungen innerhalb der EU. Frankreich verstärkte die Grenzkontrollen zu Spanien. Italiens Regierungschefin Giorgia Meloni forderte, den Schengen-Raum mit Spanien auszusetzen. Wir werden im Kampf gegen illegale Einwanderung keinen Millimeter nachgeben, schrieb Meloni. Italiens Außenminister Tajani machte Spanien mitverantwortlich für die Krise. Die Migrationspolitik des Landes sei zu lasch. Spanien reagierte verärgert und bestellte den italienischen Botschafter ein. Finnland unterstützt Italiens Vorschlag, den Schengen-Raum für Spanien zu schließen. In einer Erklärung des Innenministeriums heißt es, Spanien habe es völlig versäumt, die Außengrenze des Schengen-Raumes zu schützen. Erst im Juni ist das gemeinsame europäische Asylsystem in Kraft getreten. Nun könnte der erste Härtetest für die neuen Regeln bevorstehen. EU-Migrationskommissar Brunner setzt auf schnelle Rückführungen und auf lückenlose Kontrollen, vor allem aber auf Partnerschaften mit Drittstaaten.
3: Ich habe immer gesagt, es wird nicht am ersten Tag gleich alles zu 100% super funktionieren.
2: Obwohl der Asylpakt schnellere Rückführungen und einen lückenlosen Grenzschutz anstrebt, sei dies nicht immer sofort umsetzbar, erklärte der EU-Politiker unlängst bei einem Treffen der EU-Innenministerinnen und Minister. Die EU, Spanien und Marokko haben schon vor längerem vereinbart, Rückführungen zu beschleunigen und Grenzkontrollen zu verstärken. Personen aus Herkunftsländern mit einer EU-weiten Asylanerkennungsquote von unter 20% sollen ein beschleunigtes Grenzverfahren durchlaufen. Bis zum Abschluss gelten sie dann rechtlich als nicht eingereist. Die Realität sieht noch anders aus, kritisieren einige EU-Regierungen und machen Spanien mitverantwortlich für die Krise. Beruhigt sich die Lage nicht, könnten EU-Regierungen mit verstärkten Kontrollen an den Binnengrenzen reagieren, die eigentlich schon auslaufen sollten. Aber
3: der Schengener Grenzkodex lässt sehr wohl zu, dass man eben, wenn die innere Sicherheit bedroht ist, gewisse Maßnahmen setzen kann.
2: Diese Maßnahmen müssten aber sehr gut begründet sein, heißt es in der EU-Kommission.
4: Aus Brüssel Andreas Meyer-Feist. Mittlerweile hat also fast die gesamte Menschenmenge Ceuta wieder verlassen, auch weil offenbar alle Geschäfte geschlossen waren und es gar keine Unterkünfte gab. Mit welchen Versprechen wurden die Menschen gelockt? Fragen, die offen bleiben. Aber alleine der komplette Rückstrom legt nahe, dass es sich um eine Inszenierung gehandelt hat. Die Menschen ließen sich also von Verlockungen antreiben. Warum schaffen es Staaten wie Marokko trotz aller Entwicklung und wachsenden Wohlstand in den vergangenen Jahren nicht, ihren Menschen eine Perspektive zu geben? Meine Kollegin Kirsten Gerhardt hat das bei Tagesschau 24 den Migrationsexperten Daniel Thüm von der Universität Konstanz gefragt.
5: Seit Jahren wird das versucht. Es besteht einfach eine sehr hohe Nachfrage, gerade unter jüngeren Menschen, ein besseres Leben in Europa zu suchen oder auch vor Verfolgung in der Heimat zu fliehen. Das heißt, die Nachfrage ist immer hoch. Und dementsprechend kommt es auch seit vielen Jahren immer mal wieder zu Situationen, dass was ansteigt. Und dass es jetzt diesen faktischen Kollaps des Grenzregimes gestern gegeben hat, das war wahrscheinlich einfach eine Verkettung unglücklicher Umstände.
6: Was meinen Sie mit einer Verkettung von unglücklichen Umständen?
5: Ein Auslöser, nicht der eigentliche Grund, aber ein Auslöser scheint wohl tatsächlich ein Urteil des spanischen obersten Gerichtshofs gewesen zu sein. Weil in Spanien ist es so, wenn man über eine Grenzbarriere klettert, dann wird man einfach zurückgeschickt, Pushback sozusagen. Dann gibt es überhaupt kein Verfahren, es sei denn, man beantragt Asyl. Und da haben die Richter gesagt, dazu muss man aber auch über eine Barriere klettern. Und wer um den Zaun herumschwimmt, wer also durchs Meer kommt, der ist nicht über eine Barriere rübergeklettert und den darf man deswegen nicht einfach zurückschicken. Der kriegt ein Verfahren. Und dieses Urteil war vor 3 Wochen und das hat sich dann rumgesprochen und die Regierung hat nichts unternommen, um dem irgendwie entgegenzuwirken, weil im Urteil steht auch drin, quasi eine Anleitung an der Regierung, was sie hätte machen müssen. Sie hätte einfach Barrieren im Meer errichten müssen, dann wären nämlich die Menschen über eine Barriere im Meer gekommen und da hätte man sie auch zurückschicken können. Das will die Regierung jetzt offenbar auch tun, aber in den letzten 3 Wochen war man untätig und das hat dann so eine Bewegung in Gang gesetzt, die dann zusammen mit anderen Faktoren dazu geführt hat, dass das faktisch zusammengebrochen ist.
6: Was für einen rechtlichen Status haben denn die Menschen, die anscheinend überwiegend schwimmend über das Meer nach Ceuta gekommen sind?
5: Die allermeisten von denen stellen keinen Asylantrag und das heißt, sie halten sich juristisch formuliert illegal, unrechtmäßig in Spanien auf und müssen das Land wieder verlassen. Und das passiert tatsächlich schon. Eine nicht ganz unbeträchtliche Zahl ist schon freiwillig nach Marokko zurückgekehrt und bei den anderen wird jetzt ein Verfahren stattfinden. Und von allem, was wir wissen, hat die spanische Regierung bereits mit der marokkanischen Regierung vereinbart, dass man da relativ unkompliziert Abschiebungen, Rückführungen organisieren will. Aber das wird natürlich nicht alle betreffen. Einige werden bleiben und einige werden auch versuchen, dann vielleicht über einen Asylantrag doch dauerhaft in Europa zu bleiben.
6: Spanien ist auf jeden Fall jetzt unter großem Druck, hat die Armee auch nach Ceuta geordert. Die übrigen EU-Staaten sind auch alarmiert. Wie sollte denn nun Madrid überhaupt reagieren?
5: Also aus deutscher und auch europäischer Perspektive muss man wissen, Ceuta gehört zwar zur Europäischen Union und da gibt es auch einen Außengrenzzaun, aber es wird da noch ein zweites Mal kontrolliert. Man kann also nicht jetzt einfach in Ceuta ein Schiff besteigen und ist dann 48 Stunden später in Paris, Mailand oder Dortmund, sondern da wird nochmal eine Grenzkontrolle durchgeführt. Das heißt, es führt jetzt nicht zur sofortigen Weiterwanderung. Die anderen Europäer können jetzt so unmittelbar wahrscheinlich relativ wenig machen. Spanien ist ein gut funktionierender Staat. Wenn wir da jetzt Bundespolizisten hinschicken oder andere Beamten, bringt es relativ wenig. Das kriegen die Spanier, wenn sie wollen, schon selber hin. Aber für Europa stellt sich die Grundsatzfrage, wie sie einfach mit Situationen umgehen, wenn binnen kurzer Zeit sehr, sehr viele Menschen nach Europa kommen, vor allem, wenn die dann einen Asylantrag stellen. Man hat sich da ja kürzlich neue Regeln gegeben, ein neues europäisches Asylrecht. Aber das würde bei so hohen Zugangszahlen, wenn die Leute einen Asylantrag stellen, auch nicht funktionieren.
6: Muss Marokko eigentlich die 60.000 Menschen wieder zurücknehmen, wie von vielen europäischen Staats- und Regierungschefs ja gefordert?
5: Von allem, was wir wissen, sind es vor allem, nicht nur, aber vor allem Marokkaner und auch ein paar wenige Marokkanerinnen, also Frauen gewesen. Und eigene Staatsangehörige muss ein Land zurücknehmen. Aber wir kennen das ja aus der deutschen Debatte. Sozusagen das Recht, die rechtliche Verpflichtung auf dem Papier ist das eine und die tatsächliche Abschiebung ist das andere. Aber von allem, was man aus den letzten Jahrzehnten, kann man wirklich sagen, weiß, ist, dass Marokko relativ gut kooperiert. Das heißt, mit denen, die da jetzt in den letzten Tagen oder in den letzten Stunden nach Ceuta gekommen sind, da würde mich nicht wundern, wenn tatsächlich eine große Zahl tatsächlich zurückkommt. Aber das Grundproblem bleibt, dass sozusagen die Ereignisse gestern gezeigt haben, es ist nicht so, dass das jetzt wegen der zurückgehenden Asylantragszahlen in Deutschland man die Migration vergessen kann. Die Nachfrage bleibt hoch und früher oder später wird sowas auch wieder passieren.
4: Sagt der Migrationsexperte Daniel Thüm bei Tagesschau 24.
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4: Es ist 2.14 Uhr. Wir kommen weg vom Thema Ceuta, bleiben aber in Spanien. Dort war der Ministerpräsident Sanchez, der jetzt wegen der Ereignisse in Nordafrika zusätzlich unter Druck ist, in den vergangenen Tagen ja vor allem mit der Aufgabe befasst, die eigene Bevölkerung angesichts der zahlreichen Waldbrände zu beruhigen und Präsenz zu zeigen. Keine einfachen Tage also für Sanchez. Über die Brandlage nunmehr von Anna Mund.
7: In Spaniens Brandgebieten atmen in diesen Tagen viele vorsichtig auf. Die schweren Brände rings um Madrid sind stabilisiert. Zehntausende kehren in ihre Häuser zurück. Auch wenn das Ausmaß der Schäden vielerorts verheerend ist. Fernando Serdano hat die Brände genau beobachtet. Er gehört zu den Experten der Europäischen Waldbrandbeobachtungsstelle EFIS. Zuletzt verbrannten in seiner spanischen Heimat 93.000 Hektar Land in nur einer Woche. Eine Fläche größer als die gesamte Stadt Berlin. Die Waldbrandstatistik sei in diesem Jahr regelrecht explodiert, sagt Sedano. Im Juli wurde in Spanien der Rekord der größten verbrannten Fläche gleich zweimal gebrochen. Zunächst von einem Feuer in der Provinz Guadalajara mit 32.000 Hektar Land, dann von einem Brand in der Provinz Ávila, der verheerendste, der je in Spanien verzeichnet wurde, mit mehr als 50.000 verbrannten Hektar. Dazu kommt, die Waldbrandsaison beginnt früher als gewöhnlich.
8: Dieses Jahr hatten wir die erste Hitzewelle schon im Mai. Das gibt es normalerweise nicht. Seitdem ist die Waldbrandgefahr außergewöhnlich hoch. Dass wir schon jetzt, im Juli, so viele und so große Brände erleben, ist deshalb ein Grund zur Sorge.
7: Die Waldbrandsaison werde durch den Klimawandel immer länger. Es gebe mehr Hitzewellen, sie seien intensiver und länger. Aktuell plagen die Bewohner der Iberischen Halbinsel erneut Temperaturen von mehr als 40 Grad. Besser wird es nicht werden, stellt Sedano klar. Die Wettermodelle zeigten, man müsse in vielen Teilen Europas mit überdurchschnittlichen Temperaturen rechnen. Und das nicht nur in den kommenden Monaten.
8: Wenn wir uns die Klimawandelszenarien ansehen, können wir noch davon ausgehen, dass sich der Trend der letzten Jahre fortsetzt und sich in den kommenden Jahren sogar noch verstärken könnte.
7: Spaniens Regierungschef Pedro Sánchez betont in diesen Tagen immer wieder, wie wichtig der Kampf gegen den Klimawandel sei. Der Klimawandel tötet, so der Ministerpräsident wörtlich. Er fordert einen Pakt gegen den Klimawandel in Spanien und Europa. Bislang will sich die konservative Opposition der Forderung nicht anschließen. Das politische Klima in Spanien ist extrem polarisiert. Experten wie Sedano sehen in der Landflucht seit den 1960er Jahren einen der Gründe für die vielen großen Brände. Es gäbe viele Orte, in denen nur noch wenige Menschen leben und in denen kaum jemand die Landschaft pflegt.
8: In Gebieten, wo es früher viel Weidevieh und Landwirtschaft gab, sind die Landschaften heute viel einheitlicher, viel mehr Wald, viel mehr Gestrüpp. Das heißt, viel mehr Brennmaterial. All das führt dazu, dass sich ein Brand leichter und schneller ausbreiten kann und schwerer zu löschen ist.
7: Hier könne man ansetzen, so Sedano. Bedingungen dafür schaffen, dass sich das Feuer nicht mehr unkontrolliert ausbreitet.
8: Brände wird es immer geben. Deshalb müssen wir verstehen, wie wir das Land bewirtschaften müssen, um die Auswirkungen dieser Brände möglichst gering zu halten.
7: Konkret heißt das, Landschaften, die viele verschiedene Elemente mischen, etwa Felder, Wiesen und Wald, bremsen ein Feuer eher aus. Auch Wälder mit wenig Unterwuchs und lichtstehenden Bäumen können helfen. Für Sedano ist die Frage daher nicht, ob Spanien weitere Brände erlebt, sondern wie man sich darauf vorbereitet.
4: Anna Mund berichtete. Wenn US-Präsident Trump einen Erfolg in Anführungszeichen vermeldet, dann muss man schon sehr genau hinschauen, was da dran ist. Denn oft gibt es ja ein Hin und Her bei ihm. Gestern Nacht nun verkündete der US-Präsident, der sogenannte Friedensrat habe erreicht, dass die Hamas einer vollständigen Entwaffnung zustimmen werde. Das ist natürlich ein zentraler Punkt im Gaza-Friedensabkommen. Mehr von Moritz Behrendt.
9: Die Bühne, um die Einigung zu verkünden, überließen die Verhandler Donald Trump. In seinem sozialen Netzwerk Truth Social nannte der die Vereinbarung historisch, sie sehe eine vollständige Entwaffnung der Hamas vor. Kurz später meldete sich, mitten in der Nacht, auch Nikolai Mladenow aus Kairo zu Wort. Der bulgarische Diplomat ist der Generaldirektor des von Trump einberufenen Friedensrates. Auf X schrieb er von monatelangen Verhandlungen. In vielen Momenten habe er nicht an einen Erfolg geglaubt. Nun komme es auf die Umsetzung an. Auch Hamas-Funktionär Razi Hamad betont, dass die Verhandlungen lang, hart und kompliziert gewesen seien. Hamad war Teil der Delegation der militanten Palästinenserorganisation bei den Gesprächen in Ägypten. Wir haben gekämpft und gerungen, sagt er im Sender Al Jazeera, um die bestmögliche Formel zur Rettung unseres palästinensischen Volkes im Gazastreifen zu erreichen. Vor gut 9 Monaten wurde eine Feuerpause für den Gazastreifen ausgerufen. Ein Ende der Gewalt brachte das jedoch nicht. So gibt es weiterhin israelische Luftangriffe mit vielen Toten. Als der größte Knackpunkt für weitere Verhandlungsfortschritte galt die fehlende Bereitschaft der Hamas, ihre Waffen niederzulegen. Die Einigung mit den Vermittlern jetzt sehe vor, dass die künftige zivile palästinensische Verwaltung im Gazastreifen die Waffen kontrolliere, so Hamas-Vertreter Hamad. Wir sprechen über die Lagerung der Waffen unter der Verantwortung des Nationalen Palästinensischen Komitees. Israel wird sich in diese Angelegenheit nicht einmischen und daher ist es eine interne palästinensisch-nationale Angelegenheit. Die Vertreter des sogenannten Nationalkomitees, eine Art Technokratenverwaltung, sind benannt und auch mit Israel abgestimmt. Sie sind aber noch nicht im Gazastreifen. Sie sollen unterstützt werden von Soldaten einer internationalen Stabilisierungstruppe, die ebenfalls noch nicht wirklich als einsatzfähig gilt. An den Verhandlungen, die über Monate in Kairo und anderen ägyptischen Orten geführt wurden, nahmen neben der Hamas auch andere palästinensische Gruppierungen teil. Auch sie sollen ihre Waffen im Gazastreifen abgeben. Als Vermittler waren Ägypten, Katar, die Türkei und die US-Regierung aktiv. Die grundsätzliche Einigung sieht vor, dass sich die israelischen Truppen Schritt für Schritt aus den von ihnen kontrollierten Teilen des Gazastreifens zurückziehen, nachdem die Entwaffnung begonnen hat. Die Abfolge scheint klar. Der Zeitplan allerdings nicht. Der soll in den nächsten Wochen erarbeitet werden, heißt es von den Vermittlern. Insgesamt könne der Prozess mehrere Monate in Anspruch nehmen. Ob und wann die Hamas tatsächlich ihre Waffen abgibt, bleibt trotz des Verhandlungserfolgs in Kairo offen. Hamas-Funktionär Razi Hamad sagt, wenn Israel dem Plan nicht zustimme, werde die Hamas ihn nicht umsetzen. Er forderte zudem, dass Israel erst seine Angriffe im Gazastreifen einstellen und eine umfängliche Einfuhr von Hilfsgütern und Baumaterialien zulassen muss. Aus Israel gab es bis zum Mittag keine offizielle Reaktion auf die in Kairo erzielte Einigung.
4: Moritz Behrendt informierte. Wir kommen weg von der Politik. Verbraucher in Deutschland haben seit gestern ein Recht auf Reparatur, etwa für Waschmaschinen, Trockner, Fernseher oder Smartphones, also hochwertige Elektroprodukte. Wie sinnvoll solche Reparaturen sind, das wollte unsere Reporterin Luisa Becher wissen und hat dazu den Inhaber eines Reparaturladens in Dortmund besucht.
10: Wir können eigentlich fast alles reparieren. Es ist aber immer nur eine Preisfrage am Ende des Tages und ob der Kunde bereit ist, das zu investieren.
11: David Ranjan begutachtet ein kaputtes MacBook. Der Computer geht nicht mehr an. Seine Kundin möchte die Daten retten und hat es zur Reparatur hergebracht.
10: Ich hole mal eben mein Multimeter. Wir versuchen jetzt quasi zu finden, ob irgendwelche Kurzschlüsse auf irgendwelchen, ja, Power Rails quasi drauf sind. Ne?
11: Das sind die Leitungen, die die einzelnen Bauteile auf der Platine mit Strom versorgen. Mit 2 Prüfspitzen tippt David auf der Platine herum.
10: Also wir haben hier einmal eine große Spannung, das ist aber okay, da piept nichts. Hier piept auch nichts, das ist auch gut. Also ein Kurzschluss ist immer sowas.
11: Der studierte Maschinenbauer hat vor 15 Jahren seinen eigenen Reparaturdienst in der Dortmunder Innenstadt eröffnet und sich auf iPhones und MacBooks spezialisiert. Die meisten seiner Fälle sind gebrochene Bildschirme, Wasserschäden oder Geräte, die ihn nicht mehr angehen wollen.
10: Da haben wir auf jeden Fall einen Kurzschluss auf der Line. Das ging ja schnell jetzt. Das ist schon mal gut. die Line geht. Also das weiß ich jetzt aus dem Kopf. Theoretisch guckt man dann in so eine Schematik.
11: David hat die Schematics, die Schaltpläne der Elektrogeräte, genau im Kopf. Er muss den Kurzschluss beheben und den kaputten Chip auf der Platine austauschen. Seine Arbeit wird wohl auch mit dem Recht auf Reparatur nicht weniger werden.
10: Bei Apple ist es ja meistens so, die würden dann sagen, ja, wir können die ganze Platine, also das ganze Bauteil dann tauschen. Die hätten das repariert, aber die Daten wären dann trotzdem futsch gewesen, ne? Und so haben wir das Bauteil jetzt, also die, das Logic Board an sich repariert. Und ist natürlich viel lukrativer auch für den Kunden, weil er zahlt wesentlich weniger und hat trotzdem seine Daten.
11: Die Hersteller müssen in Zukunft nämlich vor allem Ersatzteile vorrätig halten und austauschen. Eine Reparatur mit Löten und Datenerhalt, wie David es ständig macht, ist da wahrscheinlich nicht mit eingeschlossen. Zumindest lassen die Gesetzestexte das offen. 5 Minuten hat es gedauert, den neuen Chip in das MacBook zu löten. Es funktioniert wieder.
12: Hallo.
10: Ich rufe an wegen deines MacBooks. Ich wollte sagen, das hat alles geklappt. Wir haben die Daten alle sichern können und genau, ich sehe auch schon deinen Anmeldebildschirm. Hat alles geklappt.
12: Da bin ich echt beruhigt. Da bin ich also begeistert davon. Wann kann ich denn morgen vorbeikommen?
10: Wir sind zwischen 10 und 18 Uhr da. Also wie es bei dir passt.
12: Mega. Da bin ich direkt die Erste, die da ist für euch.
10: Alles klar, super. Dann danke ich dir.
11: Kaputte Elektrogeräte reparieren zu lassen, könnte für Verbraucher deutlich günstiger und einfacher sein. Kunden wie die von David Ranjan dürfte das freuen.
4: Eine Reportage war das von Luisa Becher aus Dortmund.
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13: Mit Marcel Stober, und es ist ja gerade das große Thema des Weltfußballs, der Plan von FIFA-Chef Gianni Infantino, Anteile an den großen Turnieren wie Weltmeisterschaften an Investoren zu verkaufen. Michael Spindler fasst das Ganze mal zusammen.
14: Mit so viel Gegenwind hatte FIFA-Präsident Gianni Infantino wohl nicht gerechnet. Seine Pläne, Anteile an der Fußball-WM an private Investoren zu verkaufen, könnten sich als echter Rohrkrepierer erweisen. Die Europäer waren die Ersten, aber nicht die Einzigen, die mit drastischen Konsequenzen bis hin zum WM-Boykott drohten, den DFB-Präsident Bernd Neuendorf schon vor 2 Tagen ins Gespräch brachte.
15: Wenn die UEFA sich so einem Ansinnen verschließt, dann ist aus meiner Sicht dieses Projekt auch gestorben, weil kein Investor wird sich finden, wenn Europa sagt, an so einer Maßnahme haben wir kein Interesse, wir werden nicht teilnehmen.
14: In seltener Eintracht haben verschiedene Funktionsträger und Persönlichkeiten des Fußballs hierzulande das Vorhaben des FIFA-Präsidenten abgelehnt. Carsten Kramer, der Vereinsboss von Borussia Dortmund, hat dazu eine klare Meinung.
16: Also weder aus Marketing noch aus Fußballgesichtspunkten kann ich das nachvollziehen. Ich habe das auch erst gar nicht für möglich gehalten, nachdem ich aber jetzt auch gemerkt habe, wie konkret die Idee ist und mir mal angeschaut habe, was das bedeutet, erschließt es sich mir erst recht nicht.
14: Bei einer kurzfristig einberufenen Sondersitzung hat der Europäische Fußballverband UEFA sich dann gestern tatsächlich einstimmig gegen FIFA-Präsident Infantino gestellt. Die norwegische Verbandspräsidentin Lise Klaveness beschreibt es so.
17: Gestern haben wir uns mit allen Präsidenten und Generalsekretären bei der UEFA getroffen, unter der Leitung von UEFA-Präsident Alexander Čeferin. Er hat dabei eine befreiend klare Führung gezeigt und sehr deutlich gemacht, genug ist genug und dass dies gerade kein demokratischer Prozess ist und auch keiner, den wir wollen. Der Fußball gehört seinen Mitgliedern und muss künftig demokratisch geführt werden.
14: Der Widerstand der Europäer allein hätte Infantino aber möglicherweise nicht weiter beeindruckt. Doch nachdem sich auch die Kontinentalverbände von Nord- und Mittelamerika sowie Asien gegen die Investorenpläne ausgesprochen haben, dürfte das Projekt vor dem Ausstehen. Mehr noch, Infantino könnte angezählt sein. Möglicherweise hat der FIFA-Boss mit dieser Aktion eine rote Linie überschritten. Sein eigener Berater Carlos Cordeiro ist aus Protest gegen die Investorenpläne zurückgetreten. Und der neue britische Premierminister Andy Burnham spricht schon aus, was nicht wenige denken. Infantino sei der falsche Mann, um den Weltverband zu führen.
13: Eine Geschichte, die die nächsten Tage und Wochen sicherlich noch weitergehen wird, der Investorenplan von Gianni Infantino. Der frühere deutsche Fußballnationalspieler Julian Brandt wechselt in die Niederlande. Der Ex-Leverkusener und Dortmunder läuft künftig für Ajax Amsterdam auf. Dort unterschrieb er für 3 Jahre. Das ist seine erste Station im Ausland. Es ist Europameisterschaft. Gestern hat sie begonnen, die EM im Schwimmen. Es gab erste Entscheidungen im Synchronschwimmen und im Wasserspringen. Dort hätte auch das deutsche Mixteam durchaus Chancen gehabt. Aber in Paris leistete sich das Quartett beim Sieg Italiens zu viele Patzer. Bei der letzten EM landete Deutschland hier noch auf dem Podium. Nun stand unterm Strich Rang 7. Bundestrainer Christoph Bohm hatte auch eher wenig Spaß.
18: Also wir hatten so ein, zwei Lichtblicke. Nach der dritten Runde haben wir noch mal gehofft. Also die ersten zwei Runden komplette Fehler, komplette Aussetzer. Da hat man, glaube ich, gesehen, wie viel auf der mentalen Seite auch da sein muss. Und das war es bei uns heute nicht.
13: Aber es gibt die nächsten Tage ja noch einige Entscheidungen im Wasserspringen und auch in all den anderen Disziplinen. Die Schwimm-EM dauert noch bis Mitte August.
0: Soweit Marcel Stober mit dem Sport. Und in Sachen FIFA und Investitionspläne von Gianni Infantino bleibt noch nachzureichen. Das Ganze wurde mittlerweile abgeblasen.
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19: Um 2.29 Uhr mit Ronald Lessig. In der spanischen Exklave Ceuta hat sich die Lage deutlich entspannt. Bei dem Versuch, dorthin zu gelangen, waren den Behörden zufolge fast 60 Migranten ums Leben gekommen. Aus der Nachrichtenredaktion Amir Brecht.
20: Das spanische Innenministerium bezifferte die Zahl der Migranten, die über die Grenze gelangt waren, auf etwa 50.000. Davon seien bis zum Abend die meisten freiwillig wieder nach Marokko zurückgekehrt. Ein Grund offenbar, es gab keine Unterkünfte und keine Verpflegung. Der massenhafte Ansturm an der nordafrikanischen Küste sorgt aber weiter für Aufruhr in der EU. Die Ereignisse haben eine neue Debatte über den Schutz der Außengrenzen und eine konsequentere Rückführung von Migranten ausgelöst. Mehrere Regierungen fordern ein härteres Vorgehen.
19: Die FIFA zieht ihre Pläne zum Teilverkauf von WM-Anteilen an Investoren nach Kritik zurück. Das gab Verbandspräsident Infantino bekannt. Mit dem Verkauf von rund 20% der Anteile an den Fußballweltmeisterschaften sollten bis zu 4,2 Milliarden Dollar eingenommen werden. Die europäische UEFA hatte mit einem Boykott von Turnieren gedroht, sollte der Plan umgesetzt werden. Auch mehrere hochrangige FIFA-Mitarbeiter erhoben schwere Vorwürfe gegen den Fußballweltverband. In der Nähe von Neapel in Italien gab es am Abend ein schweres Erdbeben. Mit einer Stärke von 4,7 war es das heftigste Beben in dem Gebiet seit 40 Jahren. Viele Menschen haben ihre Häuser verlassen und sind auf die Straße gelaufen, berichten italienische Medien. Bei der Feuerwehr gingen nach eigenen Angaben mehrere Meldungen über Stromausfälle ein. Der Zugverkehr im Raum Neapel wurde für Sicherheitsüberprüfungen vorübergehend eingestellt. Der Fernpass in Österreich ist heute von kurz vor 10 bis 12 Uhr wegen einer Demonstration gesperrt. Die Straße ist eine wichtige Nord-Süd-Verbindung von Deutschland nach Österreich und weiter nach Italien. Aus der Nachrichtenredaktion Ulrike Ufer.
21: Die Behörden befürchten lange Staus und raten dringend, die Region weiträumig zu umfahren. Ende Juni war eine ähnliche Sperre zwar ohne größere Probleme verlaufen, doch diesmal fällt die Demonstration auf den Beginn der Sommerferien in Bayern und Baden-Württemberg. Anlass der Proteste ist die Verkehrsflut auf der Transitstrecke. Auch den geplanten Tunnel, der die schwierigste Passage der Route ersetzen soll, sehen die Demonstranten kritisch. Dadurch werde nur noch mehr Verkehr angezogen, fürchten sie.
19: Das Wetter in Deutschland. In der Nacht im Süden und Osten Schauer oder Gewitter, sonst trocken bei 21 bis 9 Grad. Am Tage im Süden und Osten bewölkt und einzelne Gewitter, sonst heiter 20 bis 31 Grad. Am Sonntag oft sonnig, im Süden einzelne Schauer bis 35 Grad und am Montag mal Sonne mal Wolken, örtlich Schauer bis 37 Grad. Das waren die Nachrichten.
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0: Mit aktuellen Meldungen: die A8 Salzburg Richtung München zwischen Grenzübergang Bad Reichenhall und Leutalbrücke. Streckenweise Stau und stockender Verkehr. A8 Saar-Louis Richtung Luxemburg. Der Tunnel Pellinger Berg ist wegen eines defekten Fahrzeugs gesperrt. Nochmal die A8 Stuttgart Richtung München. Da ist die Fahrbahn zwischen München-Langwied und Kreuz München-West nach einem Unfall gesperrt. Und ebenfalls nach einem Unfall gesperrt die A9 München Richtung Nürnberg zwischen Hilpoltstein und Allersberg. Die Umleitung führt dort über die U 49 und wir haben noch einen Unfall, die A66 Frankfurt Richtung Fulda ist zwischen Bad Orb, Wächtersbach und Bad Sodensaal-Münster nach einem Unfall gesperrt. Das war es aktuell von den Straßen. Ihnen eine gute, sichere und da womöglich auch freie Fahrt.
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0: Mit Detlef Karg im Studio. Willkommen. Polizisten leiden unter psychischen Belastungen. Erinnern wir uns etwa an das Attentat am Christopher Street Day in Berlin. Die Schüsse in einer Mutter-Kind-Einrichtung in Stade mit 6 Toten oder Geisterfahrertote auf Autobahnen. Polizei und Rettungskräfte, sie leiden durch Gewalt, Tod und stark belastende andere Situationen. Damals starb in Mannheim ja auch der Polizist Ruven Lauer beim Messerangriff 2024. Da waren ebenfalls viele Kollegen in der Nähe anwesend. Im SWR-Podcast Streifenfragen spricht Jost Schmidt heute mit der Polizeipsychologin Anna darüber, wie sie in solchen, Verzeihung, da fehlt der Nachname, das ist hier nicht angegeben, aber er spricht mit einer Psychologin darüber, wie Polizisten in solchen Situationen ihren Kollegen helfen können.
2: Der 31. Mai 2024. Anna ist eigentlich schon auf dem Feierabend nach Hause weg. Sie hört Sirenen und sieht ein Polizeiauto mit Blaulicht.
3: Dann war auch relativ schnell irgendwie ein Hubschrauber. Und dann dachte ich schon, oh, das sieht alles nicht so gut aus. Und in dem Moment habe ich dann einen Anruf bekommen. Bei uns wird dann eine EA-Betreuung, also Einsatzabschnitt Betreuung, aufgerufen und hieß dann verletzter Kollege und mit meinen Anweisungen, wo ich dann hinfahren soll, ja.
2: Der Polizist Ruven Lauer ist 29 Jahre alt und von dem Angreifer mit dem Messer schwer verletzt worden. Menschen filmen diesen Polizeieinsatz und ein Video davon geht um die Welt. Menschen in ganz Deutschland sind fassungslos und für Anna beginnt jetzt eine der härtesten Phasen ihrer Arbeit. Sie betreut Polizistinnen und Polizisten in schwierigen Situationen, auch direkt am Einsatzort und muss zu Ruvens Kollegen. Also zu Menschen, die zuschauen mussten und ansehen mussten, wie ein Kollege schwer verletzt wird. Kannst du erzählen, wie das da für dich weiterging?
3: Also in dem Fall hatte ich einen Einsatzauftrag, zu der unmittelbar betroffenen Einsatzgruppe zu fahren, also zu den unmittelbaren Kollegen von Ruven, und habe die betreut. Und nach dem Betreuen, weil das, ne, das dauert einfach, das ist ja eine lange Zeit, die man da auch sitzt und die Angebote unterbreitet, ne, und einfach auch da ist, zum Gespräch da ist. Es wusste ja zu dem Zeitpunkt auch noch keiner, wie es weitergeht. Die Mitteilung, dass Ruven versterben wird, die kam ja dann auch erst später. Das heißt, wir haben relativ viel und lange zusammengesessen. Und nachdem dann, ich muss überlegen, es war einfach wahnsinnig viel. Ich glaube, nachdem die Einsatzgruppe dann vorbei war für mich, bin ich zu einer anderen Gruppe gerufen worden. Und ich glaube, danach nochmal zu einer dritten Gruppe, weil das ja nicht nur alle, die im Einsatz selbst waren, dieses Angebot der Einsatznachsorge bekommen, sondern im Fall von Ruven das so war, dass auch nachfolgende Dienstgruppen, er im Vorfeld Teil davon war. Das heißt, auch sie haben einen Kollegen verloren und erfahren jetzt praktisch mit dem, ja, in den Dienst kommen, dass da ein Kollege schwer verletzt ist und versterben wird. Und dann haben wir uns eben im Nachgang auch noch um die gekümmert. Also es war lange Tage. Ich glaube, es ist eine sehr lange Woche, bis dann alle, ja, Angebote bekommen haben.
2: Wie findest du, unmittelbar nachdem sowas passiert ist, da die angemessenen Worte?
3: Gar nicht. Und ich glaube, das ist das, was ich sage, dass ich dafür keine Worte habe. Dass es, du merkst ja jetzt, ich habe ja auch jetzt noch keine angemessenen Worte. Es ist ein ganz fürchterlicher Verlust. Und es geht dann ein Stück weit darum, wer braucht was und wie kann man den Menschen die Unterstützung zukommen lassen, die sie brauchen. Und das ist dann wieder sehr individuell. Und da bin ich dann auch sehr dankbar, wenn dann eine Gruppe sagt, uns würde es gut tun, wenn wir einfach darüber sprechen können. Oder eine Gruppe sagt, uns würde es gut tun, wenn wir aus dem Dienst rausgehen können. Oder eine Gruppe sagt, wir möchten unbedingt weiterarbeiten, weil dann habe ja auch ich was zu tun. Ne? Und wir wissen alle, wenn man was zu tun hat und handlungsfähig bleibt, tut das gut und hilft bei der Verarbeitung.
2: Worauf achtest du in solchen Momenten bei den Kollegen?
3: Also einmal möchte ich so ein Bewusstsein für die Normalität der Stresssymptome schaffen. Also das möchte nicht nur ich, sondern das möchten alle Psychologen, die mit Einsatzkräften arbeiten, ne, weil es ja völlig normal ist, dass das, was man erlebt hat, auf eine bestimmte Art verarbeiten muss. Der Körper möchte ja verarbeiten. Das heißt, wenn die Leute aufgeregt sind, ne, wenn sie zittern, wenn sie vielleicht schwitzen oder weinen, das sind alles total normale Reaktionen und es ist mir wichtig, das eben auch zu vermitteln, wie das Stärkebewusstsein von Beamten im Einsatz ist. Und ich achte so ein bisschen drauf, wem gelingt es vielleicht ein bisschen besser, seine Emotionen zu verarbeiten und wer ist vielleicht sehr, sehr in sich gekehrt, vielleicht wirkt ein bisschen abwesend. Ich glaube, da habe ich dann am meisten ein Auge drauf, ne? Aber wie gesagt, unsere Angebote sind freiwillig und wenn ich das alles gesagt habe und dann gehe und im Anschluss möchte jemand keine Unterstützung, dann habe ich das auch so hinzunehmen.
2: In Mannheim scheint das ganz gut zu funktionieren, die Arbeit für Polizistinnen und Polizisten in Krisensituationen. Ist das überall so? Wir haben bei Jochen Kopelke nachgefragt. Er ist Bundesvorsitzender der Gewerkschaft der Polizei.
5: Wir vertreten 212.000 Polizeibeschäftigte aus ganz Deutschland. Und ich bin selbst Polizist, bin eigentlich Polizeioberrat und Polizeiführer für besondere Lagen und habe im Thema Betreuung, Nachsorge immer eine besondere Rolle als Polizeiführer eingenommen.
2: Bei uns in der Gesellschaft in den letzten 20 Jahren, da hat sich ja viel getan. Ja, wir haben in weiten Teilen heute ein ganz anderes Gespür und auch so eine ganz andere Sensibilität für psychische Probleme und für Nachversorgung entwickelt. Parallel, sagt Jochen Kopelke, ist das auch in der Polizei passiert in den letzten 20 Jahren.
5: Wir unterscheiden ja die sogenannte Cop Culture. Man sagt Polizistinnen und Polizisten ja nach, Mensch, die harte, außenharte Schale, weicher Kern, die müssen das alles wegstecken. Das stimmt ja nicht mehr. Heutzutage sind Menschen, gerade junge Menschen, ganz anders im Themenfeld psychischer Erkrankung, aber auch psychischer Stärke unterwegs. Wir haben diese Leitfäden und Richtlinien, um Vorgesetzte zu zwingen, zu handeln und nicht darauf zu warten, dass jemand sich traut. Das ist der große Unterschied zu früher. Früher war das nicht standardisiert, nicht festgeschrieben, nicht mit Profis besetzt und im eigenen Laden organisiert, sondern man musste darauf hoffen, dass jemand für sich selbst erkennt, das war zu viel für mich, jetzt brauche ich Hilfe und dann weiß der Mensch nicht, an wen er sich wenden muss. Und um das andersrum zu machen, ist Zwang. Vorgesetzte müssen sich kümmern, müssen Angebote machen, sogar intern, extern und müssen auf die Kolleginnen und Kollegen zugehen. Das hat sogar, wenn man das ganz deutlich sagen möchte, das hat auch eine Beamtenpflicht. Also die Pflicht von Polizeivollzugsbeamten, sich gesund zu halten, ist eine niedergeschriebene Beamtenpflicht. Und der Fürsorgeaspekt, der sich daraus für den Dienstherrn ergibt, ist daraus eben festgeschrieben. Und das bedeutet, man braucht heutzutage zwingend Psychologinnen und Psychologen in der Polizei und auch ein bestimmtes Angebot für das, was man im Alltag erlebt.
2: Dieser sehr interessante Punkt, finde ich, ist, dass sich da was im Denken geändert hat. Also nicht nur die Struktur, nicht nur das Regelwerk. So sollte es sein, wenn das passiert, dann das. Wenn jemand Tierhilfe braucht, dann jenes. Weil das, was wirklich Zeit braucht, bis sich da was ändert, ist ja dieses Denken.
5: Wir haben eine Polizeikultur, die davon geprägt ist, ehrlich und transparent über Erlebtes zu sprechen. Es ist also nicht verpönt, so wie das mal war, zu sagen, wenn es einem nahe geht, wenn man traurig ist, wenn man nicht dienstfähig ist, sondern es wird gewürdigt und es werden die richtigen Maßnahmen auferlegt. Das heißt, man hatte eigentlich das große Problem, eine Kultur des Vertrauens zu schaffen, eine Kultur des Sprechens und auch eine Kultur des Erkennens, wer ich bin und wie ich auf Stressoren, auf Ausnahmezustände, auf schlimmstes Traumatisierendes reagiere und wie die Hilfsangebote sind.
2: Also, wir kennen jetzt den Idealzustand, wie das laufen sollte. Nach einem Autounfall mit Toten, nach einer Katastrophe, diese Nachbehandlung in der Polizei. Menschenleben lassen sich nie gegeneinander aufrechnen, das wissen wir. Jeder Verlust steht für sich. Und trotzdem muss sich das bestimmt nochmal anders anfühlen, wenn einer aus der eigenen Dienstgruppe nicht mehr zur Arbeit kommt. So wie bei Rufen. Wir haben schon gehört, Polizeipsychologin Anna war eigentlich schon auf dem Weg nach Hause, als der Einsatz kam. Sie ist zurück in den Einsatz, hat sich tagelang um die Kollegen von Rufen gekümmert, ohne selbst zu wissen, was sage ich da jetzt eigentlich? Wie finde ich da die richtigen Worte? Sehr viel Anteilnahme und Mitgefühl gab es auch außerhalb der Polizei. Das war das Thema, über das Menschen in Baden-Württemberg am nächsten Tag gesprochen haben. Und auch in vielen anderen Teilen von Deutschland.
3: Also ich glaube, ein Beitrag dazu, im positiven und negativen Sinn, war dieses Video, das da super schnell um die ganze Welt ging. Das hat das ja sehr erlebbar gemacht, so wie das eben ist mit den sozialen Medien. Ich hatte ja selbst das Video schneller, als ich wusste, was genau passiert ist, hatte ich schon ein Video. Ich glaube sogar schon dreimal das gleiche Video von unterschiedlichen Stellen.
2: Selina Marie Petersen ist eine Kollegin von Anna aus dem Polizeipräsidium Mannheim. Sie kann sich noch gut an die Zeit nach der Ermordung von Ruven Lauer erinnern.
6: Also wir haben im Polizeipräsidium enormen Zuspruch von Kolleginnen und Kollegen aus anderen Bundesländern, von Bürgerinnen und Bürgern, ganz gleich, ob die Polizei zugehörig waren oder eben nicht, Zuspruch erhalten in Form von Briefen, von E-Mails, von einfachen Blumen, die abgelegt wurden, Präsentübergaben, die ein Bild von Ruven Lauer gemalt haben. Also die Anteilnahme war enorm und das hat uns über einen ganz, ganz langen Zeitraum auch bewegt und begleitet. Das war nicht nur direkt nach der Tat, sondern eben auch noch Wochen später, wo eben die Bevölkerung ganz gleich, wer es war, gezeigt hat, dass sie in Gedanken bei uns sind.
2: Der Täter wurde mittlerweile rechtskräftig verurteilt. Das Oberlandesgericht in Stuttgart sagt, er ist Mörder und er bekommt dafür eine lebenslange Haftstrafe. Ein Urteil ist also da. Es ist auch schon einiges an Zeit seitdem vergangen. Auf der anderen Seite ist das trotzdem zu wenig, um so tiefe Wunden zu heilen, die bei manchen vielleicht nie geheilt werden.
3: Heute würde ich sagen, geht's den Gruppen gut. Der Verlust ist spürbar, immer noch. Aber eine Einsatzfähigkeit muss auch einfach weiterhin vorhanden sein. Und ich glaube, dadurch, dass wir im Nachgang sehr breite individuelle Angebote gesteuert haben und allen möglich gemacht haben, was sie brauchen, ne? Sei es den Dienstort zu wechseln, wenn sie im Einsatzzug beispielsweise nicht mehr sein können, dass sie woanders hinkommen oder wenn sie eine Auszeit brauchen, sie diese Auszeit bekommen oder wenn sie arbeiten möchten, eben weiterarbeiten können, glaube ich, dass wir schon vielen ja unterstützend dabei geholfen haben, das Ganze zu verarbeiten.
2: Wir haben vorhin schon von Jochen Kopelke gehört, dieses Zusammen in etwas hängen, dass das hilft. Dieser Gedanke, wir sind ein Team. Und so ist das auch hier.
3: Eine Dienstgruppe, die die gleichen Dinge erlebt, die die gleichen guten Seiten kennt, die gleichen schlechten Seiten kennt, ne? Die weiß, was ich durchmache. Und ich glaube, das ist einfach eine enorme Ressource, Menschen im Umfeld zu haben, die das wissen, ne? So wie jedes Unternehmen. Jedes Unternehmen ist so eine winzige Bubble und da gibt es eigene Regeln, da gibt es eigene Strukturen. Da ist ja die Polizei keine Ausnahme, ne? Die hat eine eigene Unternehmenskultur, eigene Dinge, die sie durchmachen müssen, einen eigenen Schichtdienst, eine eigene Aufgabenvielfalt. Und das kann man häufig gar nicht nachvollziehen, wenn man da nicht Teil von ist. Natürlich weiß jeder, was Schichtdienst ist, aber in einem speziellen Schichtdienst zu arbeiten, zu spüren, was macht das zum Beispiel mit meinem Körper, das weiß man halt auch nur dann, wenn man es gemacht hat. Dann gibt es Feiertage, da müssen auch Polizisten auf die Straße gehen, ne? Es müssen auch Dienstkräfte jeglicher Organisationen auf die Straße. Wer arbeitet? Wer hat Familie? Wer hat schon die letzten Feiertage freigenommen? So, das sind so ganz banale Geschichten, aber man muss irgendwie einen Weg da finden. Und wenn man nicht in dieser Organisation ist, wenn man nicht mit diesen Regeln vertraut ist, dann glaube ich, ist das Verständnis zwangsläufig ein kleines bisschen weniger, auch wenn man es gerne versuchen möchte.
2: Anna betreut Polizistinnen und Polizisten nach belastenden Einsätzen. Und weil ja Privates und Dienstliches irgendwie auch nicht immer so genau getrennt werden kann, geht es bei ihr auch um die privaten Probleme, die Beamte so haben. Wir haben schon gehört, die Arbeit von Anna, die heißt, auch rauszufahren in Dienststellen zu Einsatzgruppen, da schnell nach einem Einsatz zu betreuen. Und vielleicht auch zu schauen, wer kommt hier besser mit den Emotionen zurecht, wer hat welche körperlichen Reaktionen. Und diese Angebote, die Anna da macht, die sind freiwillig. Die Polizistinnen und Polizisten müssen sie nicht annehmen. Nimm uns mal mit, so eine typische Woche, wahrscheinlich gibt es die gar nicht bei dir, aber so eine typisch durchschnittliche Woche von Montag bis Freitag. Was sind da so die Dinge, die dir im Laufe der Woche begegnen?
3: Ja, so eine typische Woche sieht meistens aus, dass ich viele Einzelberatungen habe. Das heißt, Kolleginnen und Kollegen, die aufgrund unterschiedlichster Belange zu mir möchten und wir uns unterhalten. Das kann aber auch mal ein Teambuilding zwischendrin sein. Da können Präventionsveranstaltungen sein oder wir müssen ja auch innerhalb vom Polizeipräsidium unsere Sichtbarkeit ein Stück weit bewerben. Also wenn Neuankömmlinge zu uns stoßen, dass wir sagen, was wir machen. Das oder ja, auch langweilige Sachen wie Statistiken. Solche Dinge gehören dazu, aber so im Großen und Ganzen würde ich sagen, besteht die normale, ereignislose Woche aus vielen Einzelberatungen.
2: Was sind das für Probleme, mit denen Beamte zu dir kommen?
3: Naja, was gerade eben belastend ist. Ne? Junge Menschen haben häufiger Beziehungsprobleme, also auch private Themen finden ja Platz bei uns. Jüngere kommen dann vielleicht eher die ersten Beziehungsprobleme oder sich neu einfinden, Stress auf Dienstgruppen, solche Geschichten. Ältere Menschen haben dann andere Stressoren. Da sind es dann manchmal Einsätze, die schon ein bisschen länger zurückliegen. Ne? Wenn jemand sagt, muss da immer noch dran denken, was vor vielen Jahren passiert ist. Oder Pflege der Eltern wird irgendwann relevant. Zum Teil auch ja Gedanken darüber, ob man den Job weitermachen möchte. Ne? Auch die Fragen gibt's, die einen manchmal rumtreiben. Also alles, was so jeder andere außerhalb der Polizei im Grunde genommen auch in seinem Leben hat.
2: Weil es vielleicht nicht immer nur das Dienstliche ist, was mich da beschäftigt, sondern gerade diese beiden Seiten, die ja eigentlich irgendwo immer zusammenspielen.
3: Genau, also sagst du ja schon, ne? Es ist, wie kann man auf dem Dienst gute Arbeit leisten, wenn man privat irgendwie extrem gestresst ist? Das heißt, wenn privat alles drunter und drüber geht, dann wirkt sich das natürlich auf den Dienst aus und deswegen findet das bei uns dann auch einfach Gehör.
2: Eine Herausforderung oder ein Problem könnte man vielleicht auch sagen, was Polizeibeamte haben, die müssen manchmal Regeln, Gesetze durchsetzen, die sie vielleicht selbst gar nicht für richtig halten, also als Privatmensch. Und das ist auch was, worüber ihr dann redet.
3: Es gibt ja durchaus Dinge wie zum Beispiel ein Platzverweis, ne? Das ist das Durchsetzen einer Diensthandlung. Es ist jetzt echt, also relativ niederschwellig, aber mir fällt da jetzt ein, da sitzt ein Mensch ohne Obdach, ne, ein Mensch ohne fester Wohnsitz, das ist ja die Begrifflichkeit, die man nutzt, der sitzt vielleicht in der Bahnhofsvorhalle, weil es draußen eiskalt ist, dann ruft irgendein Betreiber an und sagt, ich möchte nicht, dass da jemand sitzt, dann muss der kommen, kommt die Polizei und schickt dann die Leute raus. Und das ist schon schwierig zum Teil, wenn man menschlich anderer Meinung ist, als man vielleicht dienstlich ist. Jetzt gerade ja sehr relevant, Umgang mit Demonstranten, ne? Da gibt es einfach feste Regelungen. Die Polizei hat sich da zur Neutralität verpflichtet und dem Durchsetzen unserer demokratischen Meinung. Und dazu gehört manchmal eben auch, dass man Menschen in einer Demo begleiten muss, die man vielleicht, ja, deren politischer Meinung man nicht ist, egal in welche Richtung.
2: Und das muss ja in dem Moment egal sein, weil als Polizeibeamter hat man ja jetzt die Aufgabe, sicherzustellen, dass jeder sein Recht auf Demonstrationsfreiheit ausüben kann. Das heißt, da ist dieses, okay, ich muss das jetzt zur Seite schieben, mein privates Ich, und das ist jetzt hier gar nicht das Ding. Ich muss das ignorieren und trotzdem funktionieren. Also das ist genau dieses Spannungsfeld, von dem du sprichst.
3: Das ist das Spannungsfeld, aber ich glaube, der Stressor ist dann die Meinung von anderen, die man entgegenbekommt, ne? Dass man unterstellt bekommt, man wäre irgendwie der einen Seite zugeneigter als einer anderen Seite. Dabei ist man eben nun mal verpflichtet, allen Seiten zu helfen, ne?
2: Wie geht das weiter, wenn jemand zu euch kommt und sagt, wir müssen mal reden?
3: Wenn diese Person das dann erkannt hat, also grundsätzlich gibt es von unserer Seite im Vorfeld schon viele Angebote. Das heißt, wir werten aus, was für Einsätze stattgefunden haben, und die Dinge, von denen wir davon ausgehen, die sind potenziell belastend, schreiben wir eine Standardmail und sagen, hey, wir haben gesehen, du hattest diesen Einsatz, wenn du dich melden möchtest, na, hier sind unsere Erreichbarkeiten. Und dann frage ich, was kann ich für dich tun? Wie kann ich dich unterstützen? Wieso bist du heute hier? Irgendeine Frage, und dann fangen wir an zu reden. Ich habe keine zeitliche Begrenzung, das heißt, wir haben ja in der Regel so 1,5 Stunden Zeit, oder so lange dauert das in der Regel, und wir sprechen dann und ich gucke, inwieweit kann ich unterstützen, und auch das ist super individuell. Manchen reicht es, wenn sie sich ein paar Mal mit mir unterhalten, wenn ich den Eindruck habe, da ist vielleicht mehr dahinter, also das könnte zum Beispiel eine Depression sein, dann sage ich das und versuche, die nächsten Schritte mit einzuleiten oder unterstütze, zum Beispiel externe Therapeuten zu suchen oder dass das gesucht werden könnte. Und dann schauen wir.
2: Jetzt zum Schluss. Was ist denn vielleicht so eine Handregel, die du uns mitgeben kannst? Also das gilt jetzt dann vielleicht nicht nur für Polizeibeamte, die was Belastendes erlebt haben. Das gilt ja auch für die Leute im Rettungsdienst und für Menschen links und rechts von uns. Wenn ich dieses Gefühl habe, ich möchte jemandem, den ich kenne, Wertschätzung ausdrücken. Ich möchte zeigen, ich bin da, aber ich will dieser Person jetzt auch nicht irgendwie auf die Pelle rücken. Was ist vielleicht so eine Sache, die wir uns merken können, die weder übergriffig ist noch unpassend?
3: Ich glaube, man kann viele richtige Dinge sagen. Ich würde vermeiden zu sagen, das wird schon wieder. Das ist so ein Klassiker, und so schlimm ist es doch gar nicht. Guck doch mal, was du alles Tolles hier hast. Sondern ein Angebot machen und das recht offen halten. Ich sag gerne, wenn du mir sagst, wie ich dich unterstützen kann, bin ich gerne für dich da. Ich finde, das ist relativ neutral, ist nicht übergriffig, ne? Also wie wenn ich jetzt sage, ich bin am Dienstag da und helfe dir dabei, sondern ein offen gehaltenes Angebot. Und dann liegt es ja immer noch an der Person, ob sie das annehmen möchte oder nicht.
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0: Das Ende der Welt, wie die britische Sun geschrieben hatte, ist es jetzt nicht, aber sie ist kräftig durchgeschüttelt, die Fußballwelt. Die Investorenpläne der FIFA sind nach dem angedrohten UEFA-Boykott von Weltmeisterschaften gescheitert. Zuerst hatte die New York Post berichtet, nun hat die FIFA das bestätigt. Sternreporter Tom Kolmar meint in seinem Kommentar, endlich ist die UEFA aufgewacht.
8: Viel zu lange hat sie sich alles gefallen lassen. Dubiose Millionengeschäfte, aufgeblähter Spielplan, lächerliche Halbzeitshows. FIFA-Präsident Gianni Infantino konnte machen, was er wollte. Und die Europäer haben nur zugeschaut. Der Fußball, die Emotionen und ja, auch die Einnahmen gehören der ganzen Welt, nicht dem Meistbietenden. Bei der WM in den USA schien es, als gehöre das Turnier neben Infantino vor allem US-Präsident Donald Trump. Doch offenbar war es der Weckruf, den die europäischen Verbände gebraucht haben. Dem vollständigen Ausverkauf des Fußballs stimmen sie jetzt nicht zu. Reichlich spät, aber besser spät als nie. Nur Deutschland, Frankreich, England und Spanien können Infantino stoppen. Sie haben die Stars und damit die Macht. Wenn Kylian Mbappé nicht kommt, zahlt niemand Milliarden für TV-Rechte. Jetzt müssen die Europäer hart bleiben. Das Runde, das muss ins Eckige und Infantino endlich weg.
0: Die Meinung von Tom Kolmar. Auf der deutschsprachigen Website von Sports Illustrated heißt es, das Ganze habe auch einen faden Beigeschmack.
7: Es ist ja nicht so, dass die Champions League ein Wohltätigkeitsprojekt wäre. Ein hochgezüchteter Fußballwettbewerb, dessen Clubs ihn mit Investorengeld saudi-arabischer Ölscheichs und von US-Investorenfirmen erst zu jenem Hochglanzprodukt machen. Dazu kommen Europa League, Conference League, Nations League. Und auch die von der FIFA ins Leben gerufene Club-WM haben Europas Spitzenvereine gerne mitgenommen. Gab es am Ende doch Geld, viel Geld. Der Streit zwischen FIFA und UEFA dreht sich nicht um das Wohl und Wehe des Sports. Es ist ein Machtkampf zweier Verbände um die Kontrolle über Milliardenmärkte.
0: Die Süddeutsche Zeitung aus München schreibt, Europas Regierungen könnten etwas lernen.
7: Klarheit in der Position und Geschlossenheit im Auftreten sind entscheidend. Die EU erlaubt es kraftmeierischen Bullies, ob diese nun Donald Trump heißen, Wladimir Putin oder Xi Jinping, viel zu oft einzelne Mitglieder zu bedrohen oder zu bestechen, dieses oder jenes Land aus der Front der Europäer herauszubrechen, die Union zu spalten, sie zu

0: denen er nichts zu suchen hatte, der in Trumps Friedensrat saß und im Weißen Haus ein- und ausging, hat dabei den Kontakt zum Großteil der Fußballwelt lange verloren.
1: Und das waren die Standpunkte, heute zusammengestellt von Martin Seiler.

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1: Um 3 Uhr mit Ronald Lessig. Die umstrittenen Investorenpläne der FIFA stießen auf heftige Kritik. Jetzt hat der Fußballweltverband diese Pläne aufgegeben. Das teilte Verbandspräsident Gianni Infantino mit. Aus der Nachrichtenredaktion Lukas Knauer.
2: Mit der Entscheidung beugt sich die FIFA dem Druck, der in den vergangenen Tagen immer größer geworden ist. Der Europäische Fußballverband UEFA hatte die Investorenpläne Gianni Infantinos nicht nur kritisiert, sondern auch mit einem Boykott künftiger Weltmeisterschaften gedroht. Gegen die Pläne hatten sich auch die Fußballverbände in Asien sowie in Nord- und Mittelamerika ausgesprochen. Infantinos Plan sah wie folgt aus: WM-Anteile an private Geldgeber verkaufen, um so Milliarden einzunehmen. Dieser Plan ist nun vom Tisch.
1: Das russische Militär hat die ukrainische Hauptstadt Kiew in der Nacht erneut mit Raketen angegriffen. Bei den Attacken sind mindestens 3 Menschen ums Leben gekommen, teilte Bürgermeister Klitschko mit. 5 weitere Menschen wurden demnach verletzt und würden nun in Krankenhäusern versorgt. In Kiew waren mehrere Explosionen zu hören. Klitschko forderte die Menschen in der Stadt auf, in Schutzräumen zu bleiben. Ein schweres Erdbeben hat am Abend die Regionen nahe der Stadt Neapel erschüttert. Mit einer Stärke von 4,7 war es das heftigste Beben in dem Vulkangebiet seit 40 Jahren. Aus Rom, Anna Giordano.
3: Nach ersten Angaben des italienischen Katastrophenschutzes wurden mindestens 8 Menschen leicht verletzt. In der Küstenstadt Pozzuoli wurden Häuser und Kirchen beschädigt, ein Hochspannungsmast stürzte ein. Aus Angst vor Nachbeben verbringen viele Anwohner die Nacht im Freien. Der Zugverkehr im Raum Neapel wurde für Sicherheitsüberprüfungen vorübergehend eingestellt. Die Phlegräischen Felder werden auch als Supervulkan bezeichnet. Weil sich unterirdisch Magma und Gase stauen, hebt und senkt sich der Erdboden dort seit Jahren, immer wieder begleitet von teils schweren Erdbeben.
1: Bei einem schweren Unwetter in der sächsischen Schweiz ist nach Polizeiangaben ein Mensch ums Leben gekommen. Mehrere weitere wurden verletzt. Passiert ist das Unglück im Kurort Rathen. Ein massiver Windbruch habe dafür gesorgt, dass Bäume umstürzten. Auch über Hamburg ist am Abend ein schweres Gewitter gezogen. Die Feuerwehr in der Hansestadt musste fast 100 Mal ausrücken. In Stuttgart sind infolge eines Gewitters mehrere Bäume auf Stromleitungen gestürzt. Das waren die Nachrichten. Das Wetter in Deutschland. In der Nacht im Süden und Osten Schauer oder Gewitter, sonst trocken bei 21 bis 9 Grad. Am Tage im Süden und Osten bewölkt und einzelne Gewitter, sonst heiter, 20 bis 31 Grad. Am Sonntag oft sonnig, im Süden einzelne Schauer, bei Höchstwerten zwischen 21 und 35 Grad. Am Montag mal Sonne, mal Wolken, örtlich gibt es Schauer bei 22 bis 37 Grad. Es ist 3.03 Uhr.
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4: Die A2 Dortmund Richtung Hannover ist zwischen Dreieck Hannover West und Hannover Langenhagen wegen Bauarbeiten bis Montag 5 Uhr gesperrt. A3 Frankfurt Richtung Köln zwischen Neustadt Wied und Bad Honnef-Linz 2 Kilometer Stau wegen Fahrbahnerneuerungen ist nur eine Spur frei. A8 Salzburg Richtung München zwischen Grenzübergang Bad Reichenhall und Leutalbbrücke streckenweise Stau und stockender Verkehr. Nochmal die A8, Saarlouis Richtung Luxemburg. Der Tunnel Pellinger Berg ist wegen eines defekten Fahrzeugs gesperrt. Die A9 München Richtung Nürnberg ist zwischen Hilpoltstein und Allersberg nach einem Unfall gesperrt. Die Umleitung führt über die U49. Die A33 Osnabrück Richtung Bielefeld ist zwischen Harderberg und Borglo, Kloster Ösede, wegen einer Nachtbaustelle bis 6 Uhr gesperrt. Die Umleitung führt über die U84. Die A66 Frankfurt Richtung Fulda ist zwischen Bad Orb-Wächtersbach und Bad Soden-Saalmünster nach einem Unfall gesperrt. Und die B101 Mariendorf-Trebin ist zwischen Thyro und Trebin-Nord wegen Brückenarbeiten in beiden Richtungen gesperrt. Das war's vom Verkehr. Ihnen eine gute Fahrt.

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1: Informationen und Hintergründe hier bei uns vom Norddeutschen Rundfunk in Hamburg mit Detlef Karg im Studio bis 6 Uhr. Tja, was war das gestern? 50.000 Menschen ungefähr strömen über die Grenze zur spanischen Exklave Ceuta. Es herrscht große Aufregung in der Europäischen Union und am Abend sind dann fast alle wieder weg. Die Regierung in Marokko sagt nichts. Es scheint eine ähnliche Inszenierung wie 2021 gewesen zu sein. Damals waren es 8.000 Menschen. Jetzt habe ich gerade ein Kommando von der Regie bekommen. Wir sollen einen anderen Beitrag spielen. Und jetzt geht es weiter. Mittlerweile ist also wieder relative Ruhe eingekehrt in Ceuta. Unsere Reporterin Christina Böker hat ihre Eindrücke am gestrigen Abend im Gespräch mit Ute Brucker im ARD-Brennpunkt so beschrieben.
2: Hier ist mittlerweile eine fast schon bizarre Situation eingetreten. Hinter mir, hier kommen immer noch die Menschen, die jungen Männer hauptsächlich aus Marokko, 200 Meter ungefähr von hier entfernt, in Ceuta an der Küste an. Und gleichzeitig laufen die anderen hier zurück über eben jene Grenze nach Marokko zurück. Das sieht man dann auch wieder dort am Zaun. Währenddessen ist es in der Stadt schon ein bisschen ruhiger geworden. Es ist wirklich eine ganz merkwürdige Stimmung hier in der Stadt, haben keine Geschäfte auf, gar nichts. Die Leute, die hier wohnen, die hatten einfach Angst vor diesem riesigen Ansturm. Einerseits wurde jetzt bekannt, dass die Leute schnell zurückgeführt werden sollen und andererseits wurde auch ebenso schnell bekannt, dass hier in der Stadt alle Läden geschlossen sind. Insofern, ich glaube, damit hängt es zusammen.
3: Ein Grund für den großen Ansturm war ja wohl, dass der oberste spanische Gerichtshof geurteilt hatte, wenn Menschen spanisches Territorium über die hohe See aus eigener Kraft, also schwimmend, erreichen, dürfen sie nicht umgehend wieder zurückgeschickt werden. Das hatte offenbar die Runde in den sozialen Medien gemacht. Ignoriert jetzt die spanische Regierung dieses Urteil eigentlich? Denn viele wurden ja offenbar dann doch zurückgeführt.
2: Ja, die Interpretation ist offensichtlich so, dass es da um umgehend geht. Also die sofortige Zurückführung direkt hier am Ufer sozusagen, das scheint nicht zu gehen. Aber Spanien hat ja mittlerweile mit Marokko über die Rückführung verhandelt. Und offensichtlich in diesen Gesprächen hat sich Marokko auch bereit gezeigt, die Leute zurückzunehmen. Und so eine geordnete Rückführung, das scheint zu gehen. So interpretiert es offensichtlich die spanische Regierung, dass das möglich ist, trotz dieses Urteils.
1: Die Ereignisse sind im Fluss. Unsere Reporterin Christina Böker war das in Ceuta am gestrigen Abend im ARD-Brennpunkt. Also was steckt hinter diesem plötzlichen Andrang auf Ceuta? Und dann verschwinden nahezu alle Migranten wieder in Marokko. War es das Urteil des spanischen Gerichtshofs vor einigen Wochen? Oder spielt Marokko selber eine Hintergrundrolle im Konflikt mit Spanien bei außenpolitischen Themen? Dazu der Kommentar von Hans-Günter Kellner aus dem ARD-Studio Madrid.
4: Die Ereignisse diese Woche in der spanischen Nordafrika-Exklave Ceuta waren spektakulär und kurz. Rund 50.000 Marokkanerinnen und Marokkaner waren dem spanischen Innenministerium zufolge in die Stadt gekommen und sind inzwischen auch schon wieder zu Hause. Man könnte ironisch von einem Tagesausflug sprechen. Aber es handelt sich um eine der schlimmsten Migrationskrisen in Europa. Denn selten ist so deutlich geworden, wie willkürlich manche unserer Nachbarstaaten die Not ihrer Bevölkerung als Druckmittel gegen Europa einsetzen. Es fällt schwer zu glauben, dass ausgerechnet in Marokko, in dem die Sicherheitsbehörden allgegenwärtig sind, ausgerechnet die Grenzbeamten plötzlich die Arbeit niederlegen und zusehen, wie Zehntausende die Grenze stürmen. Damit hat Spanien auch schon Erfahrung. Erst vor 5 Jahren gab es ganz ähnliche Bilder. Da hatte Spanien gerade einen Führer der Befreiungsfront Polisario in einem Krankenhaus behandelt und 5.000 Menschen kamen nach Ceuta. Die Polisario kämpft für die Unabhängigkeit der von Marokko annektierten Westsahara. Spaniens Ministerpräsident Pedro Sánchez entließ daraufhin seine Außenministerin und schloss sich in der Westsahara-Frage weitgehend Marokko an, das ein Referendum zur Selbstbestimmung der Ursprungsbevölkerung in dem Wüstenstreifen ausschließt. Auch sonst behandelt Spanien Rabat mit Samthandschuhen. Darauf wies gestern der ehemalige spanische Geheimdienstchef Jorge Descayar hin. Als 2019 Marokko den Warenverkehr mit der spanischen Enklave Melilla blockierte, protestierte Madrid nicht. Proteste blieben auch aus, als in den Mobiltelefonen des spanischen Regierungschefs und mehrerer Minister eine Spionagesoftware entdeckt wurde. Nur hinter vorgehaltener Hand sprach man davon, dass der marokkanische Geheimdienst damit zu tun haben könnte. Und nun öffnet Rabat die Schleusen, nachdem Spanien mit Algerien, dem größten Rivalen Marokkos im Maghreb, ein weitreichendes Wirtschaftsabkommen abgeschlossen hat. Marokko hält die Einwanderung ganz offensichtlich für die Achillesferse Spaniens und die Europas. Aber selbst wer die Grenzen in Ceuta und Melilla überwindet, ist damit nicht auf dem spanischen Festland. Es gibt auch dort bei der Ausreise Grenzkontrollen. Die Reisefreiheit im Schengen-Raum wegen Ceuta jetzt in Frage zu stellen, ist populistischer Opportunismus. Hilfreicher wäre es, wenn sich die Europäer überlegen würden, wie sie gegenüber vielen ihrer Nachbarstaaten weniger erpressbar werden könnten. Eine erste Antwort wäre, Geschlossenheit nach außen zu zeigen.
1: Der Kommentar war das von Hans-Günther Kellner aus dem ARD-Studio Madrid. Und die nächsten Tage werden vielleicht zeigen, ob sich die Regierung in Rabat noch äußern wird und ob sie noch häufiger die Not ihrer Bevölkerung nutzen wird, um außenpolitische Ziele zu erreichen.
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1: Heute vor 25 Jahren ist in Deutschland das Lebenspartnerschaftsgesetz in Kraft getreten. Das Gesetz hat gleichgeschlechtlichen Paaren erstmals ermöglicht, eine rechtlich anerkannte Partnerschaft einzugehen, ähnlich wie die Ehe. Caroline Heim blickt zurück.
5: Jahrelang haben sie gewartet. Endlich geht ein Lebenstraum in Erfüllung. In Hannover geben sich Heinz-Friedrich Harre und Reinhard Lüschow als erstes gleichgeschlechtliches Paar Deutschlands das Ja-Wort.
6: Wir fühlen uns toll. Wir sind total sprachlos. Alles wunderbar.
7: Beide Ja gesagt. Standesbeamtin hat mir auch gesagt, das ist alles in Ordnung. Okay, ich glaub's noch nicht richtig, aber es ist einfach super.
6: Jetzt kommt die Pflicht und Hochzeitsnacht.
7: Ich warte jetzt seit 13 Jahren. Kein Sex vor der Ehe.
5: In Berlin begründen die ersten beiden Frauen eine Lebenspartnerschaft. Gudrun Panier.
8: Wir können jetzt viele Dinge für uns rechtlich regeln, auf einen Weg bringen, der vorher einfach nicht möglich war. Also wir werden es einfach nicht vergessen können, diesen Tag.
5: Die Paare dürfen nun den gleichen Nachnamen tragen, werden behördlich eingetragen und sind von nun an gegenseitig zu Unterhalt verpflichtet. Bei aller Freude, vorangegangen waren hitzige Debatten, vor allem zwischen den Grünen, die das Gesetz maßgeblich vorangetrieben haben, wie Volker Beck.
9: Es wird ein neues Kapitel aufgeschlagen im Umgang des Staates mit seinen homosexuellen Bürgern. Ab heute sind Schwule und Lesben nicht mehr Bürger zweiter Klasse.
5: Und der Union, hier Edmund Stoiber.
10: Aber wenn es um fundamentale Weichenstellungen geht, die gegen unsere innere Überzeugung stehen, dann müssen wir auch das Volk mobilisieren und zur Hilfe rufen, damit nicht Entscheidungen gegen den Willen des Volkes in fundamentalen Entscheidungen stattfinden. Und ich bin der festen Überzeugung, dass das Volk das so nicht will, meine sehr verehrten Damen und Herren.
5: Und Norbert Geis.
11: Ich halte dieses Gesetz für einen Verstoß gegen unsere Kultur, für den schlimmsten Angriff auf Familie und Gesellschaft. Ich halte dieses Gesetz für verfassungswidrig.
5: Ist es nicht, entscheidet das Karlsruher Bundesverfassungsgericht. Im Gegenteil, es urteilt mehrfach, dass die Ungleichbehandlung von eingetragenen Lebenspartnerschaften und Ehen verfassungswidrig ist. Die gleichen Rechte wie gleichgeschlechtliche Paare haben die Menschen damit noch lange nicht, erzählt Thomas Niederbühl, Stadtratsmitglied von München.
12: Steuerlich sind wir weiterhin wie Fremde behandelt. Jeder macht halt seine Steuer, da gibt es keinen Ausgleich. Von daher sind so manches lesbische oder schwule Paar mit Kindern auch noch schlechter gestellt als Ehepaare mit Ehegattensplitting ohne Kinder.
5: Außerdem keine Ansprüche im Todesfall, kein Recht auf Adoption. In 8 Bundesländern, darunter Bayern, Sachsen und Thüringen, wird gar die Verpartnerung im Standesamt verwehrt.
12: Also es war halt für uns schon das Gefühl, eine Ohrfeige zu kriegen, weil man halt doch irgendwie ein Paar zweiter Klasse ist, was da irgendwo in Privaträume beim Notar abgeschoben wird.
5: Bis gleichgeschlechtliche Paare in der Ehe nahezu die gleichen Rechte wie Heteropaare bekommen, sollte es noch Jahre dauern. Erst 2017 tritt das Eheöffnungsgesetz in Kraft und löst das Lebenspartnerschaftsgesetz ab. Die Mehrheit im Bundestag stimmt am 30. Juni 2017 für die sogenannte Ehe für alle.
13: Mit Ja haben gestimmt 393, mit Nein haben gestimmt 226. Vier Kolleginnen und Kollegen haben sich der Stimme enthalten. Damit ist der Gesetzentwurf angenommen.
5: Verkündet der damalige Bundestagspräsident Norbert Lammert. Vorreiter der Ehe für alle, Volker Beck, hält an diesem Tag eine flammende Rede.
14: Wenn der Bundestag heute die Ehe für gleichgeschlechtliche Paare öffnet, ist das ein historischer Tag für unsere Minderheit. Die Phase der Toleranz ist beendet. Die Epoche der Akzeptanz kann heute beginnen.
5: Das Gesetz über die eingetragene Lebenspartnerschaft trat am 1. August 2001 in Kraft. Das war heute, vor 25 Jahren.
1: Und das war der Stichtag von Caroline Helm.
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1: Die umstrittenen Investorenpläne der FIFA, sie stießen auf heftige Kritik bei vielen Verbänden, allen voran der UEFA. Jetzt hat die FIFA ihre Pläne aufgegeben. Das hat Verbandspräsident Gianni Infantino selber mitgeteilt. Mein Kollege Lukas Knauer aus der ARD-Infonacht mit weiteren Informationen.
15: Mit der Entscheidung beugt sich die FIFA dem Druck, der in den vergangenen Tagen immer größer geworden ist. Der Europäische Fußballverband UEFA hatte die Investorenpläne Gianni Infantinos nicht nur kritisiert, sondern auch mit einem Boykott künftiger Weltmeisterschaften gedroht. Gegen die Pläne hatten sich auch die Fußballverbände in Asien sowie in Nord- und Mittelamerika ausgesprochen. Infantinos Plan sah wie folgt aus: WM-Anteile an private Geldgeber verkaufen, um so Milliarden einzunehmen. Dieser Plan ist nun vom Tisch.
1: Soweit Lukas Knauer. Das Vorhaben ist also gescheitert. Mein Kollege Markus Schubert vom NDR hat das Ganze am gestrigen Tage, also vor dem Scheitern, mit Thomas Kistner besprochen. Er ist Sportredakteur bei der Süddeutschen Zeitung und ein profilierter Kritiker des Sportgeschäfts. Zudem Autor des Buches FIFA Mafia aus dem Jahr 2012, also noch in der Zeit des damals wegen Korruption kritisierten FIFA-Chefs Blatter. Und die erste Frage an Thomas Kistner war, ob die UEFA mit ihrer Boykottdrohung Haltung bewiesen hat.
16: Ja, also das kann man wirklich sagen. Die UEFA zeigt Haltung und sie wird das auch durchhalten vor allem. Und sie wird noch mehr tun. Sie wird alles daran setzen, Infantino an der Spitze des Weltfußballverbandes abzulösen. Also da kommt noch mehr. Geprüft werden Klagen gegen ihn über das mehr als schräge Vorgehen bei dem Versuch, immerhin den weltgrößten Fußballverband in ein Kartell für Privatinvestoren umzuwidmen. Und das mit der Pistole auf der Brust für all diese beteiligten 211 Nationalverbände. Ist ganz gut, wenn da mal der Staatsanwalt hinschaut. Und sie wird insbesondere stabil bleiben. Wir werden es schon in wenigen Wochen sehen, wenn das ganze Theater überhaupt noch so lange anhält. Mhm. Weil in 5 Wochen geht los die U20-Frauen-WM. Und schon da würden die 6 europäischen Teams, Deutschland ist nicht dabei, aber Spanien, Frankreich und einige andere, nicht am Start sein.
17: Hat Infantino es also übertrieben und war sein Auftreten nach der WM noch einmal so rücksichtslos, arrogant, selbstherrlich, dass er den Widerstand erst aus Europa und dann eben auch von anderen Kontinentalverbänden förmlich heraufbeschworen hat?
16: Naja, als er den Bogen überspannt, hat er auf jeden Fall sein gottähnliches Gehabe, das kennt man ja schon, mittlerweile schon seit vielen Jahren, darüber lacht die Welt und auch viele im Weltfußball lachen darüber. Aber hier geht es ans Eingemachte. Hier geht es wirklich um den Ausverkauf des Fußballs an amerikanische Investoren. Und das kann natürlich niemand gutheißen, dem auch nur ein bisschen was am Fußball liegt. Dass es natürlich die üblichen Hintersassen, vor allem in der dritten Welt, gibt, die im Zweifelsfalle gar keinen richtigen Fußballbetrieb in ihren winzigen Ländern oder auf irgendwelchen Südseeatollen betreiben und höchst dankbar sind für Millionen von Fördergeldern, die jetzt schon jedes Jahr reinkommen. Das ist klar. Aber das ist in keinster Weise zu berücksichtigen. Das ist völlig belanglos. Und auch da muss man im Übrigen mal ansetzen, denn dieses absurde Wahlsystem, das Infantino die Macht sichert und eigentlich jeden FIFA-Präsidenten bisher die Macht gesichert hat, nämlich One Country, One Vote, das ist ja an Absurdität nicht zu unterbieten.
17: Und ist die UEFA nun eine Macht des Guten oder war das nur der Neid, dass einer sich da frech und erpresserisch das größte Stückchen vom Kuchen abschneiden wollte, so wie man ja auch in die Pläne für eine Super League von Topvereinen in Europa eingrätschte als UEFA?
16: Ja, ich glaube, das ist in dem Fall wirklich die falsche Perspektive. Um Neid geht es hier überhaupt nicht. Die UEFA hat, Stichwort Super League, natürlich das Interesse, ihre eigenen Güter zu schützen. Und naturgemäß erfolgen alle Angriffe von Infantinos Seite seit vielen Jahren auf die UEFA. Das liegt ganz einfach daran, dass in Europa 80% der Fußballumsätze gemacht werden weltweit. Also nur in Europa fließt richtig Geld. Und deswegen versucht er da sowohl mit der Club-WM, die man eigentlich auch schon als halb gescheitert betrachten muss, als auch natürlich mit der Fußball-WM, die er ja schon vor Jahren versucht hat, alle 2 Jahre auszurichten. An die Töpfe in Europa zu gehen. Die UEFA schützt ihre Güter und die UEFA weiß, dass es letzten Endes nur auf ihre Vertreter ankommt. Schauen wir auf die Club-WM letztes Jahr kurz. Ab Viertelfinale sind ja nur noch europäische Spitzenteams dabei. Also das ist Augenwischerei. In der Vorrunde verliert der FC Auckland gegen Bayern München 10-0. Und hinten raus geht es natürlich nur um Europa.
17: Ich habe es erwähnt in der Anmoderation, Ihr Buch FIFA Mafia ist von 2012. Da war Infantino noch UEFA-Generalsekretär und Sepp Blatter zog die FIFA-Fäden, der heute zum Widerstand gegen Infantino aufruft. Ist das System Weltfußball reformierbar oder gilt im Grunde Soccer will eat itself?
16: Also unter den obwaltenden Umständen ist er natürlich nicht reformierbar. Aber ich denke mal, mit einem Bruch, der jetzt wirklich stattfinden könnte und der von wesentlichen Kräften, vor allem aus Europa, aber nicht nur, betrieben wird, könnte das ganze Konstrukt neu geordnet werden. Ich hatte dieses alberne Wahlsystem schon mal angesprochen. One Country, One Vote, wo jeder Zwergstaat die Bedeutung von Spanien, Frankreich oder Deutschland hat im Parlament. Auch wenn da gar kein Fußball gespielt wird, dürfen wir nicht vergessen. Ja. Das muss natürlich geändert werden. Und dann stellt sich die Frage, ob es eine FIFA in der Art überhaupt braucht. Die Antwort ist eigentlich nein. Die FIFA hat die WM zu veranstalten und die anderen Veranstaltungen, die sie ja tatsächlich austrägt. Und das kann so eine Art FIFA-Büro jederzeit machen. Der hauptamtliche Apparat, der hat Erfahrung, der kann das tun. Die arbeiten einfach so weiter, wie sie es bisher getan haben. Und an der Spitze rotiert dann zum Beispiel der Präsident eines der Kontinentalverbände alle 2 Jahre durch. Das wäre eine sehr gute Konstruktion und würde vor allem verhindern, dass jemand beispielsweise beim 2-Jahres-Turnus, dass irgendjemand anfängt in der FIFA sich eine Macht aufzubauen, mit der er den ganzen Fußball dann in den Griff kriegt, so wie es Infantino getan hat. In 2 Jahren ist das nicht möglich.
1: Tiefe Einblicke waren das von FIFA-Experten und Sportredakteur Thomas Kistner. Und wie die Nachrichtenagentur Reuters unter anderem heute Nachmittag meldete, gab es auch Überlegungen bei der FIFA, das haben wir uns fast schon gedacht, im Jahr 2030, also zum 100-jährigen Bestehen der WM, vielleicht mit 64 Teams spielen zu lassen. Ob das kommt, ist nach den jetzigen Ereignissen natürlich fraglich. Jetzt gibt's mehr vom Sport mit Moritz Kühn.
18: Ja, wir schauen zunächst zum Radsport, denn nach den Männern sind jetzt die Frauen dran bei der Tour de France. 154 Teilnehmerinnen drücken ab heute ordentlich auf das Gaspedal. Die erste von insgesamt 9 Etappen startet in der Schweiz in Lausanne. Auf die Gesamtsiegerin dieser Frankreich-Rundfahrt warten übrigens 50.000 Euro. Vor Ort ist unser Kollege Matthew Genischön. An ihn ging die Frage, was diese Rundfahrt so besonders schwer macht.
19: Knapp 1200 Kilometer und dazu 19.000 Höhenmeter in gerade mal 9 Tagen ohne Ruhetag. Das sagt eigentlich schon fast alles über diese Hammertour der Frauen. Also dieser malerische Startort trügt da vielleicht etwas. Es geht hier in Lausanne auch direkt voll los. Viele kleine, harte Anstiege. Das ist so das Markenzeichen dieser Frauenausgabe. Wie gemacht für Ausreißversuche, für die komplette Fahrerin, für zum Beispiel Franziska Koch, die deutsche Meisterin und Roubaix-Siegerin dieses Jahres, 25 Jahre alt, aus Mettmann. Sie ist eine von 6 deutschen Fahrerinnen und aktuell wohl die formstärkste, zusammen mit Antonia Niedermayer aus Rosenheim. Allerdings gelten beide auch als wichtige Helferinnen für ihre Kapitäninnen im Kampf um den Gesamtsieg. Der ist bei dieser Tour so offen wie eigentlich noch nie. Also das wird so gesehen, nicht nur die längste und schwerste, sondern sicher auch wieder eine extrem spannende Tour de France Femme.
18: Um 14.40 Uhr beginnt die Auftaktetappe der diesjährigen Tour de Femme. Das erste überträgt ab kurz vor 16 Uhr auch live. Schon gestartet sind die Europameisterschaften im Wasserspringen, die im Rahmen der Schwimm-EM in Paris ausgetragen werden. Und der Auftakt lief aus deutscher Sicht bescheiden. Lars Becker berichtet aus Paris.
20: Das Quartett Pauline Pfeiff, Lena Henschel, Moritz Wesemann und Jaden Eickermann belegte im Mixed-Team-Wettbewerb einen enttäuschenden 7. Platz. Weit weg von den Podiumsrängen nach einem wahren Fehlerfestival. Bundestrainer Christoph Bohm.
21: Die ersten 2 Runden komplette Fehler, komplette Aussetzer. Da hat man, glaube ich, gesehen, wie viel auf der mentalen Seite auch da sein muss. Und das war es bei uns heute nicht.
20: Statt Fahrt aufzunehmen für die kommenden Wettbewerbe ein herber Dämpfer. Der Bundestrainer bleibt trotz des Fehlstarts optimistisch.
21: Ich habe ja auch im Vorfeld gesagt, dass wir in jeder Disziplin medaillenfähig sind. Also nicht, dass wir in jeder eine holen, aber dass wir das Potenzial haben, auch nicht den Kopf jetzt in den Sand stecken. Wir haben noch so viele Wettbewerbe, wir haben uns gut vorbereitet. Wir müssen nach vorne schauen.
20: Gold im Mixteam, in dem 2 Frauen und 2 Männer Solo- und Synchronsprünge vom 3-Meter-Brett und vom Turm absolvieren, gewann Italien vor Russland und der Ukraine. Erstmals seit dem Beginn des Angriffskriegs gegen die Ukraine dürfen Russland und Belarus wieder als neutrale Athleten bei einer EM antreten. Beim Auftakt im Synchronschwimmen belegten Clara Bleier, die Überraschung Solo-Europameisterin des vergangenen Jahres, und Partnerin Maria Denisow mit Bestleistung Leistung im Duett Technische Kür einen guten sechsten Platz.
18: Um Medaillen geht es auch bald für Europas Leichtathletik-Elite bei den Europameisterschaften in Birmingham. Am Montag in einer Woche beginnen die Wettbewerbe. Und nun steht fest, welche deutschen Leichtathletinnen und Leichtathleten an den Start gehen. Tom Gerntke mit mehr Infos.
2: Insgesamt werden 116 deutsche Athletinnen und Athleten nach Birmingham reisen, darunter auch Weitspringerin Mikel Asani. Die 23-Jährige vom Karlsruher SC hatte sich überraschend den Sieg bei den deutschen Meisterschaften gesichert und das vor der Olympiasiegerin Malaika Mihambo. Auch Dreispringerin Kira Wittmann aus Hannover und 800-Meter-Läufer Alexander Stepanow reisen nach ihren Meistertiteln zur EM. Angeführt wird das EM-Aufgebot von Weitsprung-Titelverteidigerin Mihambo und Marathonläufer Richard Ringer. Zu den Medaillenhoffnungen gehört der Rekordhalter über 100 Meter Owen Ansa aus Hamburg. Gegen den HSV-Sprinter wird zwar weiterhin wegen einer verpassten Dopingkontrolle ermittelt, da Ansa aber nicht suspendiert ist, darf er in Birmingham starten. Beim DLV ist die Vorfreude riesig, man wolle bei den Wettkämpfen, Zitat, vorne mitspielen.
18: Nicht mitmachen aus gesundheitlichen Gründen kann die Marathonläuferin und deutsche Meisterin Dominika Meier aus Regensburg. Und auch die deutsche 10.000-Meter-Meisterin Blanka Dörfel aus Berlin kann bei den Europameisterschaften in Birmingham nicht dabei sein. Auch sie hat gesundheitliche Probleme.
1: Moritz Kühn war das mit dem Sport und wir blicken jetzt noch einmal in die Regionen. In Deutschland leben über 1,3 Millionen ukrainische Staatsbürger, mehr als 190.000 davon in Bayern. Die meisten von ihnen haben einen sogenannten Schutzstatus. Aber was passiert, wenn dieser Status endet? Eine Einstellung als Fachkraft kann helfen, um in Deutschland bleiben und arbeiten zu können. Unsere Reporterin Katrin Küks hat einen ukrainischen Familienvater in Aschaffenburg begleitet, der diesen Neustart geschafft hat.
3: Kraft meines Amtes als Obermeister der Schreinerinnung Aschaffenburg spreche ich euch nun frei von den Pflichten und Bürden der Lehrzeit.
22: Die Schreinerinnung feiert die Freisprechung von 31 Berufsschülern in der Aschaffenburger Stadthalle. Auch Artem Pavlutschenko stellt sein Gesellenstück vor.
23: Also heißt dieser Couchtisch Kubus und lässt sich ganz einfach öffnen. Hier sind innen zwei Schubladen, Innenkonstruktion aus Holzgötterbaum gefertigt. Und dieser Stamm ist aus unserem Park Schönbusch.
22: Dass der Familienvater nochmal die Schulbank drückt, wäre eigentlich nicht notwendig gewesen. Er flüchtete 2022 mit seiner Frau und den beiden Kindern aus der Ukraine nach Deutschland. Bereits 2 Monate später fand er einen Job in einer Schreinerei. An Erfahrung mangelt es ihm nicht.
23: Also ich habe schon über 20 Jahre in dieser Bereich gearbeitet. Ich hatte meine eigene Schreinerei. Türen, Nachmaß, Treppen, Tische, Couchtische. Also ich kann nicht sagen, was ich noch nicht gemacht habe.
22: Wir besuchen den 44-Jährigen an seiner Arbeitsstelle in Laufach. Christoph Werner stellte Artem ohne Zögern ein, obwohl er keine Schreinerausbildung vorweisen konnte.
24: Den Gesellenbrief, den braucht der Artem und nicht das Eichenhaus. Dass, wenn sich die Situation ändert in der Heimat, er sicher hierbleiben kann. Alle anderen Optionen, seine Kompetenz festzustellen, wären keine sichere Aufenthaltserlaubnis gewesen.
22: Arbeitskräfte aus dem Ausland sind im Handwerk nicht mehr wegzudenken. Sie füllen eine große Fachkräftelücke aus, bestätigt die Handwerkskammer auf Nachfrage. Laut Innenministerium ist die Beschäftigungsquote ukrainischer Staatsangehöriger in Bayern mit 42,4% höher als in jedem anderen Bundesland. Doch die meisten arbeiten im Rahmen ihres Schutzstatus. Nur 1% haben einen, Zitat, Aufenthaltstitel zum Zwecke der Erwerbstätigkeit. Den kann Artem nun beantragen.
23: Ich kann jetzt oder ein bisschen später also meine Aufenthaltstitel ändern. Zum Arbeit als Fachkraft. Ich bin stolz. Ich arbeite weiter. Ich mache etwas Sinnvolles.
22: Artem hat einen langen Atem bewiesen. Er und seine Familie wollen in Deutschland bleiben und arbeiten.
1: Soweit der Bericht von Katrin Küks.

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1: Um 3.29 Uhr mit Ronald Lessig. Der Fußballweltverband FIFA hat seine Pläne zum Verkauf von WM-Anteilen an Investoren verworfen. Das hat Verbandspräsident Infantino bekannt gegeben. Zuvor gab es heftige Proteste, unter anderem der Europäischen Fußballverband UEFA hatte sich gegen Infantinos Pläne ausgesprochen. Mit dem Verkauf von rund 20% der Anteile an den Fußballweltmeisterschaften sollten bis zu 4,2 Milliarden Dollar eingenommen werden. Diese Investorenpläne sind jetzt vom Tisch. In der spanischen Exklave Ceuta hat sich die Lage deutlich entspannt. Bei dem Versuch, dorthin zu gelangen, waren den Behörden zufolge fast 60 Migranten ums Leben gekommen. Aus der Nachrichtenredaktion Amir Brecht.
2: Das spanische Innenministerium bezifferte die Zahl der Migranten, die über die Grenze gelangt waren, auf etwa 50.000. Davon seien bis zum Abend die meisten freiwillig wieder nach Marokko zurückgekehrt. Ein Grund offenbar, es gab keine Unterkünfte und keine Verpflegung. Der massenhafte Ansturm an der nordafrikanischen Küste sorgt aber weiter für Aufruhr in der EU. Die Ereignisse haben eine neue Debatte über den Schutz der Außengrenzen und eine konsequentere Rückführung von Migranten ausgelöst. Mehrere Regierungen fordern ein härteres Vorgehen.
1: In Griechenland kämpfen die Feuerwehrleute weiter gegen mehrere Großfeuer. Auch in einem Vorort Athens ist ein Waldbrand ausgebrochen. Ein Sprecher sagte, dass starke Böen Löschflugzeuge daran hinderten, Wasser aufzunehmen. Auch im Westen der Türkei brach bei hohen Temperaturen und Wind ein neuer Waldbrand aus. Dort erschwert starker Wind die Löscharbeiten. Im Südwesten von Frankreich konnten rund 200.000 Menschen nach einem Evakuierungsaufruf in ihre Häuser und Wohnungen zurückkehren, wie die Behörden des Departements Gironde mitteilten. Der Fernpass in Österreich ist heute von kurz vor 10 bis 12 Uhr wegen einer Demonstration gesperrt. Die Straße ist eine wichtige Nord-Süd-Verbindung von Deutschland nach Österreich und weiter nach Italien. Aus der Nachrichtenredaktion Ulrike Ufer.
3: Die Behörden befürchten lange Staus und raten dringend, die Region weiträumig zu umfahren. Ende Juni war eine ähnliche Sperre zwar ohne größere Probleme verlaufen, doch diesmal fällt die Demonstration auf den Beginn der Sommerferien in Bayern und Baden-Württemberg. Anlass der Proteste ist die Verkehrsflut auf der Transitstrecke. Auch den geplanten Tunnel, der die schwierigste Passage der Route ersetzen soll, sehen die Demonstranten kritisch. Dadurch werde nur noch mehr Verkehr angezogen, fürchten sie.
1: Das Wetter in Deutschland. Am Tage im Süden und Osten bewölkt und einzelne Gewitter, sonst überwiegend heiter bei 20 bis 31 Grad. Am Sonntag oft sonnig, im Süden einzelne Schauer, 21 bis 35 Grad. Am Sonntag mal Sonne, mal Wolken, örtlich Schauer, 22 bis 37 Grad. Das waren die Nachrichten.
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4: Die A7 Hamburg Richtung Flensburg ist zwischen Aufschlag und Schleswig-Jagel nach einem Unfall gesperrt. A8 Salzburg Richtung München zwischen Grenzübergang Bad Reichenhall und Leutalbrücke streckenweise Stau und stockender Verkehr. A8 Saarlouis Richtung Luxemburg, der Tunnel Pellingerberg ist wegen Bergungsarbeiten gesperrt. Die A9 München Richtung Nürnberg ist zwischen Hilpoltstein und Allersberg nach einem Unfall gesperrt. Die Umleitung führt über die U49. Und die A66 Frankfurt Richtung Fulda ist zwischen Bad Orb-Wächtersbach und Bad Sodensaal-Münster nach einem Unfall gesperrt. Das war es aktuell vom Verkehr. Ihnen eine gute und sichere Fahrt.
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4: Im Studio ist Detlef Karg. Willkommen. 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Besonders im Visier derzeit Versandzentren und Lager der Firma Wildberries, des russischen Pendants sozusagen zu Amazon. 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
5: Bei Donald Trump kann sich niemand wirklich sicher sein. Weder derjenige, den der US-Präsident als Freund bezeichnet, noch derjenige, der einmal von ihm schroff abgewiesen wurde. Diese Erfahrung haben auch die beiden Männer gemacht, die Trump diese Woche im Weißen Haus empfangen hat. Zum einen war das Israels Premier Benjamin Netanyahu und zum anderen der ukrainische Präsident Volodymyr Zelensky. Dem Freund Netanyahu jedenfalls schlägt seit längerem Trumps Misstrauen entgegen. Das Verhältnis der beiden hat sich wegen unterschiedlicher Vorstellungen im Iran-Krieg deutlich abgekühlt.
6: Und Zelensky und Trump, die haben sich nach dem Eklat im Oval Office im Februar 2025 mittlerweile angenähert. Was man ja auch nicht unbedingt für möglich gehalten hätte, wenn man das damals gesehen hat.
5: Ja, ganz genau, Peter. Ein Rauswurf musste Zelensky nicht befürchten, als Trump ihn am Dienstag am Rande der Trauerfeier für den plötzlich verstorbenen republikanischen Senator Lindsey Graham, der ja ein wichtiger Unterstützer der Ukraine war, als Trump also Zelensky getroffen hat. Wir kommen gleich mit dir noch darauf, was bei den Gesprächen im Weißen Haus herausgekommen ist, beziehungsweise überhaupt darüber bekannt geworden ist. Denn, kleiner Spoiler, viel drang darüber ja nicht nach außen.
6: Genau, aber um noch kurz beim Wandel zu bleiben, bemerkenswert finde ich auch, dass selbst eingefleischte MAGA-Anhänger mit Blick auf die Ukraine umzudenken scheinen. Laura Luma, die ist dafür das beste Beispiel. Eine rechte Influencerin, islamfeindlich, rassistisch. Sie verbreitet Verschwörungstheorien. Und sie hat sich lange vehement gegen amerikanische Unterstützung für die Ukraine gewehrt.
5: Und diese Laura Luma schlägt auf einmal andere Töne an. Sie war nämlich in Kiew, hat auch Bilder von sich bei McDonald's in den sozialen Netzwerken gepostet. Vor allem aber hat sie die harte Kriegsrealität mit russischen Luftangriffen miterlebt. Und in einem Interview, das sie mit Ukraines Präsident Zelensky geführt hat, hat sie zugegeben:
7: Ich war jemand, der gegen die Ukraine war, der sehr viel russische Propaganda konsumiert hat, der Artikel für Russia Today geschrieben hat, was ich bereue. Und mir ist klar geworden, dass ich von russischer Propaganda getäuscht wurde und viele unwahre Dinge über die Ukraine geglaubt habe. Früher dachte ich, dass dies ein Land voller Nazis sei.
5: Das alles ist insofern relevant, als dass Luma als jemand gilt, der das Ohr des Präsidenten Trump hat. Und da gibt es durchaus die Hoffnung, dass sie ihn beeinflusst, sich stärker jetzt auch für die Ukraine einzusetzen.
6: Und das Wall Street Journal, das hat unter Berufung auf eigene Quellen berichtet, dass Trump von Zelenskys Widerstandskraft, der ukrainischen Drohnenindustrie und den militärischen Erfolgen beeindruckt ist. Also möglich ist, dass Trump sich stärker der Ukraine zuwendet, weil er, wie wir es auch wissen, einfach Gewinnertypen mag.
5: Das bezieht sich vor allem auch darauf, dass die Ukraine es ja schafft, Russland mit Angriffen im Hinterland, hunderte Kilometer von der Front, mit sogenannten Deep Strikes empfindlich zu treffen. Und mit weitreichenden Waffensystemen wollen wir uns im Schwerpunkt dieser Ausgabe von Streitkräfte und Strategien beschäftigen, mit ballistischen Raketen, Marschflugkörpern und Drohnen, womit wir auch einem immer wieder geäußerten Wunsch einiger Hörerinnen und Hörer nachkommen. Es geht konkret um Technik, aber auch um die Frage, was kann die Rüstungsindustrie in Europa mittelfristig entwickeln und liefern? Welche Verträge wurden geschlossen und wo steht die Ukraine bei diesen Waffensystemen? Mehr dazu also gleich mit meinem Kollegen Achim Gutzeit. Aber zunächst, Peter, kommen wir wie gewohnt zur Lage und dem schon besagten Treffen zwischen Trump und Netanyahu im Weißen Haus. Wie ist das denn ausgegangen, beziehungsweise was ist darüber überhaupt bekannt geworden?
6: Nicht so richtig viel, aber wenn man den Worten der Beteiligten glaubt, dann war es irgendwas zwischen gut und super. Netanyahu, der hat nach dem Gespräch mit Trump gesagt, es sei eines der besten gewesen. Ein Gespräch voller Partnerschaft, voller gegenseitiger Unterstützung und eines gemeinsamen Verständnisses für das Ziel sicherzustellen, dass der Iran keine Atomwaffen besitzt, sowie für weitere Ziele. Was genau, hat Netanyahu aber nicht gesagt. Die Sprecherin des Weißen Hauses, Caroline Leavitt, die schrieb auf X, das Treffen sei positiv und produktiv gewesen, genauso übrigens wie das mit Zelensky.
5: Das klingt aber schon trotzdem so ein bisschen danach, als gäbe es da Unterschiede in der Wahrnehmung von Netanyahu auf der einen und dem Weißen Haus auf der anderen Seite.
6: Das würde ich auch sagen. Also in den vergangenen Wochen, da war das Verhältnis zwischen Washington und Jerusalem ja auch deutlich abgekühlt. Es gab Differenzen zwischen Trump und Netanyahu im Hinblick auf die Fortsetzung des Krieges oder ob der Krieg überhaupt fortgesetzt werden soll. Israel will den Krieg fortsetzen. Trump will im Grunde wohl eine diplomatische Lösung, auch weil jetzt auch zu ihm durchgedrungen ist, dass dieser Krieg und wie sehr ihm dieser Krieg innenpolitisch schadet. Und dazu passt auch eine Stichelei Trumps vor dem Gespräch diese Woche. Da hat er im Interview mit dem Sender Fox News es so dargestellt, als würde Netanyahu versuchen, ihn davon zu überzeugen, sich nicht vom Krieg gegen den Iran abzuwenden. Da ging es um Pickaxe Mountain, eine mutmaßliche Atomeinrichtung im Iran. Über die wollte Netanyahu Trump wohl informieren. Und da hat Trump gesagt:
8: I don't need Bibi to tell me that. Bibi's telling me that because he wants me to stay involved. We know exactly what's going on.
6: Also, da hört man genau den Ton. Ja, ich brauche Bibi nicht, um mir das zu sagen. Bibi erzählt mir das, weil er möchte, dass ich weiterhin involviert bleibe. Und wir wissen genau, was vor sich geht. Und alleine dieser Ton.
5: Ja, da scheint ja schon eine gewisse Genervtheit durch mit seinem früheren Lieblingspartner.
6: So klingt das, ja. Also es gab israelische Medienberichte, die das untermauerten, dass Netanyahu Geheimdienstinformationen vorlegen wollte über mutmaßliche Bestrebungen Irans, seine militärischen Fähigkeiten wieder aufzubauen. Auch dass Irans oberster Führer Ayatollah Mojtaba Khamenei befohlen habe, auf eine Atomwaffe hinzuarbeiten. Netanyahu könnte diesen Medienberichten zufolge Trump gebeten haben, neue Angriffe auf Iran zu starten. Denn auch Netanyahu, muss man sagen, steht innenpolitisch unter Druck. Es gibt Wahlen im Herbst, im Oktober. Da wird die Knesset, das israelische Parlament, neu gewählt. Und da würde es Netanyahu wohl nutzen, wenn der Krieg gegen Iran weiterginge. Und vor allem, wenn er damit auch zeigen könnte, dass er weiterhin die Unterstützung Trumps hat.
5: Und wenn wir jetzt mal auf die militärische Lage in der Ukraine schauen, die haben ja zuletzt erfolgreich die Logistik der Russen angegriffen, gerade was den Treibstoff anbelangt. Da sind zum Beispiel Ölraffinerien getroffen worden, weit im russischen Hinterland. Und seit wenigen Wochen gibt es ein neues Ziel, Stichwort Whiteberries. Wir hatten schon in der letzten Ausgabe darüber berichtet. Aber Peter, das Unternehmen ist weiterhin Ziel ukrainischer Angriffe und der Schaden wird auch immer größer.
6: Ja, also Whiteberries, um das nochmal zu erklären, das ist sowas wie das russische Amazon. Das ist das mit Abstand größte und einflussreichste E-Commerce-Unternehmen in Russland. Die Gründerin Tatjana Kim, die wurde durch dieses Unternehmen zur reichsten Frau Russlands. Und Whiteberries, das ist nun Ziel eben ukrainischer Angriffe. Mehr als ein Dutzend Logistikzentren und Lager von Whiteberries wurden von der Ukraine attackiert, unter anderem auf der Krim, im besetzten Teil der Ukraine, aber auch in St. Petersburg zum Beispiel. Mindestens 10 davon sind ausgebrannt, ein gewaltiger Schaden. Es gibt eine Zahl, 2,2 Milliarden US-Dollar sei dieser Schaden, der entstanden ist.
5: Vielen Dank, Peter, für diesen Überblick über die aktuelle Lage im Nahen Osten und auch in der Ukraine. Und damit kommen wir zum Schwerpunkt unserer heutigen Ausgabe. Denn wir haben schon gehört, die ukrainischen Streitkräfte haben seit dem Frühjahr ihre Angriffe auf russische Ziele hunderte Kilometer hinter der Frontlinie deutlich ausgeweitet mit Langstreckendrohnen und Raketen, zum Beispiel Ölraffinerien oder, wie Peter eben berichtet hat, Lager des russischen Online-Versandhändlers Whiteberries getroffen. Alles mit dem Ziel, Russland zu schwächen. Und das zeigt auch, in welchem Tempo die Ukraine ihre sogenannten Deep Strike Capabilities ausgebaut hat. Auf diese weitreichenden Waffensysteme wollen wir jetzt genauer schauen mit meinem Kollegen Achim Gutzeit, der zu diesem Thema recherchiert hat. Hallo Achim.
9: Hallo Astrid.
5: Achim, beginnen wollen wir mit einem Blick nach Deutschland. Bundeskanzler Friedrich Merz hat Anfang Juli erklärt, man habe am Rande des NATO-Treffens in Ankara mit der amerikanischen Regierung vereinbart, dass amerikanische Tomahawk-Raketen von Deutschland gekauft und hierzulande stationiert werden. Zur Erklärung, Tomahawk-Marschflugkörper können für Präzisionsangriffe aus großer Entfernung genutzt werden. Und während Kritiker die Vereinbarung ein falsches Signal nennen und vor einer neuen Rüstungsspirale warnen, sagen Befürworter, damit schließen wir eine wichtige strategische Lücke in unserer Verteidigung. Achim, wird damit wirklich die viel zitierte Abschreckungslücke der Europäer geschlossen?
9: Also wenn Trump keinen Rückzieher macht, dann wohl schon. Die Frage ist aber angesichts des hohen Verbrauchs von Tomahawks im Irankrieg, wann wie viele für Deutschland geliefert werden können. Denn richtig ist, zurzeit haben die europäischen NATO-Staaten keine Systeme, die den Tomahawk ersetzen könnten. Aber da muss man dann auch unterscheiden. Wir reden von einer Tomahawk-Variante, die vom Boden aus startet, nicht von einem Flugzeug oder Schiff aus. Frankreich und Großbritannien haben ja als traditionelle See- und Nuklearmächte zwar seegestützte Marschflugkörper mit über 1000 Kilometern Reichweite. Aber wenn wir an Land und in Deutschland bleiben, dann ist da nichts. Das Neueste, was ich im vergangenen Jahr auf einem Truppenübungsplatz gesehen habe, war ein Vorserienmodell des Mars-3-Werfers der Firma KNDS. Das ist aber streng genommen Raketenartillerie mit einer Reichweite um die 300 Kilometern. Das weitreichendste System der Bundeswehr ist nach wie vor der Taurus. Der wird aber nicht vom Boden, sondern von einem Flugzeug ausgestartet und soll mindestens 500 Kilometer Reichweite haben.
5: Kommen wir dann nochmal zurück zum Tomahawk. Der Kauf in den USA gilt ja eher als eine Art Zwischenschritt, weil mittelfristig die europäischen Staaten eigene Marschflugkörper entwickeln wollen. Jetzt gibt es ja unter anderem das Programm ELSA, European Long Range Strike Program, das am Rande des NATO-Gipfeltreffens 2024 in Washington beschlossen worden ist. 6 europäische Staaten, Frankreich, Deutschland, Italien, Großbritannien, Schweden und Polen, haben damals gesagt, wir wollen bei Langstreckenwaffen zusammenarbeiten. Was ist daraus geworden?
9: Ja, ELSA war, wie du schon gesagt hast, eine politische Ankündigung zur Entwicklung von Systemen mit über 2000 Kilometern Reichweite. Im Juni wurde jetzt bekannt gegeben, dass es mittlerweile verschiedene Arbeitsgruppen gibt dazu. Aber diese Ankündigung erscheint mir wenig konkret. Das, was man sonst liest, ist deutlich konkreter. Schweden zum Beispiel hat die britische Firma JKN Aerospace beauftragt, bis 2030 eine jetgetriebene Cruise Missile zu entwickeln mit bis zu 2000 Kilometern Reichweite. Großbritannien will außerdem Cruise Missiles bzw. ballistische Raketen mit 600 Kilometern Reichweite bauen. Und England und Deutschland haben im Mai vergangenen Jahres bekannt gegeben, dass sie gemeinsam ein System mit 2000 Kilometern Reichweite entwickeln. Deutschland arbeitet auch mit Norwegen zusammen an einem seegestützten Flugkörper namens Supersonic Strike Missile mit über 1000 Kilometern Reichweite. Und Frankreich will erste Testflüge seines neuen seegestützten Flugkörpers Missile de Croisière Naval 2028 durchführen. Dazu muss man hervorheben, Frankreich hat da eine Sonderrolle. Dort sind 10 verschiedene Systeme in der Reichweite von 500 bis 2000 Kilometern in der Entwicklung. Und beim deutsch-französischen Ministerratstreffen am 17. Juli in Brühl haben zwar beide Seiten betont, dass sie jetzt auch beim Thema Raumfahrt zusammenarbeiten wollen. Aber eigentlich hatten Experten im Vorfeld erwartet, dass es jetzt konkrete Beschlüsse zum Thema Raketen gibt. Die hat es aber nicht gegeben.
5: Aber diese Technik für weitreichende Waffensysteme, für Marschflugkörper, für Raketen, die gilt ja als sehr komplex. Wann rechnet man da mit Ergebnissen?
9: Ja, darüber habe ich mit Markus Schiller gesprochen. Er ist Ingenieur und hält unter anderem an der Bundeswehr-Universität in München eine Vorlesung über Fernflugkörper. Und der sagt Folgendes.
10: Es gibt eben wenig Firmen in Europa, die genau solche Fähigkeiten in den letzten Jahrzehnten entwickelt haben. Das heißt, man fängt da von vorne an. Man tut sich natürlich leichter, wenn man kürzerreichweitige Raketen schon entwickelt hat, kürzerreichweitigen Marschflugkörper. Aber das Ganze ist dann schon schwieriger, wenn man größere Reichweiten haben will. Und da fangen viele dann von Null an und müssen sich diese Fähigkeiten dann erarbeiten. Und deswegen würden diese Programme sicher mehrere Jahre dauern. Der Zeithorizont, weiß gar nicht, was der offizielle ist, der angesetzt ist, glaube ich Anfang 2030. Der erscheint mir relativ unrealistisch. Ich denke, wenn wir selber in Deutschland, Frankreich, Polen, wer auch immer anfangen, etwas Gleichwertiges wie den Tomahawk haben zu wollen, dann müssen wir uns darauf einrichten, dass der vor Mitte der 30er Jahre nicht da ist.
5: Es heißt doch immer, die Europäer könnten von der Ukraine lernen. Da werden immer wieder Erfolge mit dem selbstentwickelten Langstreckenflugkörper Flamingo genannt. Der hat ja schon mehrfach Ziele tausende Kilometer getroffen.
9: Ja, der ist so ein bisschen der Liebling der Presse geworden. Aber letztlich muss man sagen, es ist ein improvisierter Flugkörper mit einer gebrauchten Jetturbine, die nur noch einmal funktionieren muss als Antrieb, einem recht einfachen Navigationssystem und einer herkömmlichen Fliegerbombe als Sprengkopf. Das ermöglicht auf der einen Seite eine kostengünstige Massenproduktion, aber guckt man sich mal die Faktenlage an, dann gibt es eben nur wenig belegte Erfolge und vor allem gibt es auch keine Zahlen über Flamingos, die ihre Ziele eben nicht getroffen haben. Bei der Zuverlässigkeit und Genauigkeit muss man da also ein Fragezeichen setzen und was die operative Ebene angeht, hat der frühere ukrainische Armeechef Valery Saluzhny im britischen Telegraph gesagt, von Deep Strikes auf Ziele im Hinterland solle man sich keinen Durchbruch erhoffen. Er hat also konkret westliche Analysen in Frage gestellt, wonach erfolgreiche Angriffe auf Flugplätze, Raffinerien oder Rüstungsbetriebe bedeuten, Russland stünde jetzt kurz vor einer Niederlage. Also die Anforderungen an einen Marschflugkörper sind sehr hoch, wenn er militärisch ausgedrückt überlebensfähig sein soll und es eben nicht der Ansatz ist, 10 loszuschicken, von denen dann vielleicht einer ankommt. Das fängt dann bei der Routenplanung an. Das hat der Pressesprecher des Taurus-Herstellers MdBA, Roland Kunze, mir mal bei einem Besuch der Firma folgendermaßen zusammengefasst.
11: Ich gebe dem also mit, wo sind Bereiche, die ich tunlichst vermeiden sollte, um eben nicht abgefangen zu werden. Wo ist mein Ziel und wie erreiche ich das am besten? Und das macht der Taurus typischerweise im Tiefflug, 50 Meter oder drunter. Dadurch ist er sehr, sehr spät zu entdecken. Man findet ihn per Radar eben wirklich sehr spät gegenüber anderen Flugkörpern, die dann meinetwegen mehrere hundert Meter oder gar im Kilometerbereich fliegen.
5: Es gab ja sehr viele Diskussionen über den Taurus, auch über die Lieferung an die Ukraine. Jetzt scheint es aber so, dass das Kapitel Taurus für die Ukraine endgültig beendet zu sein scheint. Aber dafür gibt es Neuigkeiten, was sein etwas schwächeres Schwestermodell Scalp bzw. Storm Shadow.
4: Achtung, wir haben einen Falschfahrer auf der A49 Gießen-Kassel. Zwischen Kassel-Waldau und Kreuz-Kassel-Mitte kommt Ihnen ein Falschfahrer entgegen. Ich wiederhole, auf der A49 Gießen-Kassel zwischen Kassel-Waldau und Kreuz-Kassel-Mitte ist ein Falschfahrer unterwegs. Vorsicht in beiden Richtungen und nun weiter im Programm.
9: Denn Deutschland wird die ukrainische Raketendrohne BARS. Rahmendaten, etwa 800 Kilometer Reichweite, startet vom Flugzeug oder vom Boden aus, hier im Land für die Ukraine produzieren. Und das ist also das erste Mal, dass ein Waffensystem hier explizit für die Ukraine gebaut wird. Das bedeutet dann wahrscheinlich eben auch gegenseitigen Know-how-Transfer, also beide Seiten tauschen Fachwissen aus. Über den BARS selbst ist wenig bekannt, aber offensichtlich sollen mehrere europäische Staaten Interesse an dem Flugkörper haben. Der wird irgendwo zwischen Marschflugkörper und Drohne verortet.
5: Stichwort Drohne. Was die Entwicklung von Drohnentechnologie betrifft, gilt die Ukraine ja als besonders weit vorne. Was weiß man da über den Entwicklungsstand?
9: Ja, das ist ein weites Feld mit vielen Schlaglichtern. Also Thinktanks wie zum Beispiel das Center for Strategic and International Studies, die gehen davon aus, dass die Ukraine regelmäßig teilautonome Drohnen einsetzt, die also KI-gestützt sind. Es soll auch bereits einen Angriff gegeben haben, bei dem ohne menschliches Zutun russische Soldaten mit Drohnen angegriffen und getötet worden sind. Das zumindest hat der Drohnenhersteller Alexander Kochanowski dem Magazin New Scientist gesagt. Demnach sollen 2024 10 Drohnen komplett autonom agiert haben.
5: Das veranschaulicht ja auch der Begriff Todeszone an der Front, wo quasi auf einem 50 Kilometer breiten Streifen keine Bewegung mehr möglich ist und alles von Drohnen kontrolliert wird. Und es wird offenbar noch schlimmer, weil die KI immer stärker ins Spiel kommt. Auf welche Weise?
9: Auf der Krim passieren gerade Dinge, die Markus Reisner bei NTV zu der Aussage veranlasst haben, dass Trumps Tech-Bros hier involviert sind. Und er hat da den langjährigen CEO von Google, Eric Schmidt, und auch Palantir-Chef Alex Karp genannt.
5: Und was deutet auf der Krim darauf hin?
9: Sehr konzentrierte Angriffe mit Drohnen vom Typ Hornet, die also selbstständig Ziele finden und angreifen. Reisner spricht von mindestens 300 Angriffen pro Tag, die es da gegeben haben soll. Als Bestätigung dürfte die Benzinknappheit auf der Krim gelten und eben auch die Angriffe in der Straße von Kertsch auf Frachtschiffe. Die Drohnen patrouillieren also regelrecht über den Straßen und greifen dann zum Beispiel Tankfahrzeuge an. Und laut dem österreichischen Oberst Markus Reisner sind da unter anderem 2 Programme von Palantir wichtig. Die unterstützen bei der Identifikation, Priorisierung und Bekämpfung von Zielen. Also ganz konkret, sie werten Echtzeitdaten von Drohnen aus und erstellen ein präzises Lagebild. Zum Beispiel mit Transportwegen oder eben auch mit Luftverteidigungssystemen. Und diese Informationen werden dann quasi in die nächste Drohnenwelle übertragen in Echtzeit. Und so kann zum Beispiel dann der gefahrloseste Angriffsweg für den nächsten Drohnenschwarm schon vorbereitet und koordiniert werden.
5: Der Heeresinspekteur der Bundeswehr, General Freuding, ist ja trotzdem überzeugt, dass bemannte Panzer auf dem Gefechtsfeld trotz der Bedrohung durch Drohnen auch in Zukunft noch eine Bedeutung haben werden.
9: Ja, die Leopard 2 Panzer der Bundeswehr fahren mittlerweile auch mit diesen selbstgemachten Drahtkäfigen zum Schutz vor Drohnen ins Übungsgefecht. Zu sehen war das auf den letzten Videos einer Bundeswehrübung in Litauen. Die Bundeswehr ahmt also da die Maßnahmen Russlands und der Ukraine nach. Und übrigens eine Randnotiz, ganz Bundeswehr, bevor dann diese Drahtkäfige angeschweißt werden durften, musste natürlich die Genehmigung des Herstellers eingeholt werden. Aber zurück zu den Käfigen. Die sind die erste provisorische Antwort. Generell wird sich der Kampfpanzer genau wie das Kampfflugzeug weiterentwickeln. Und natürlich wird es auf diese neue Bedrohung mit Drohnen auch mit eigenen Abwehrsystemen reagieren. Aber der ganze Bereich Fernwaffen und Drohnen entwickelt sich eben auch generell rasant.
5: Und wie ist der Stand beim Thema Drohnen bei der Bundeswehr?
9: Grundsätzlich geht es da um die Fähigkeiten zum Angriff und zur Verteidigung. Beim Heimatschutz beispielsweise werden diese Fähigkeiten aufgebaut, um vor allem Objekte zu schützen vor Drohnen. Aber auch bei den Kampfeinheiten, zum Beispiel Panzergrenadieren, entstehen jetzt Drohnenfähigkeiten. Um auf dem Gefechtsfeld überhaupt weiter mobil bleiben zu können, müssen eben Drohnen gestört oder zerstört werden können. Oder man muss eben auch auf taktischer Ebene mit Drohnen angreifen können. Und wir hatten ja hier bei Streitkräfte und Strategien unter anderem das Unternehmen Argus Interception vorgestellt und seine Netzwerferdrohne, die ja bei der Bundeswehr eingeführt worden ist. Ja, und ansonsten werden Fahrzeuge wie der Radpanzer Boxer als Startplattform für Drohnen erprobt. Da ist noch ganz viel im Fluss. Es muss erstmal ausprobiert werden, was zweckmäßig ist und wie es dann auch taktisch eingebettet werden kann in Zusammenarbeit mit anderen Kräften. Als eigenständige Angriffsfähigkeit soll die Bundeswehr 6 Einheiten bekommen, die mit Kamikaze- oder Angriffsdrohnen ausgerüstet sind. Die erste soll kommendes Jahr einsatzbereit sein, ja, und die übrigen 5 bis 2029.
5: Achim, und ich denke, das wird nicht unser letzter Talk über das Thema gewesen sein. Wir werden die Entwicklung auf jeden Fall weiter im Auge behalten. Erstmal vielen Dank an dieser Stelle für diesen Überblick.
9: Sehr gerne.
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4: Das Ende der Welt, wie die britische Sun geschrieben hat, ist es nicht, aber sie ist kräftig durchgeschüttelt, die Fußballwelt. Die Investorenpläne der FIFA sind nach dem angedrohten UEFA-Boykott von Weltmeisterschaften gescheitert. Zuerst hatte die New York Post berichtet, nun hat die FIFA das bestätigt. Auch andere Verbände hatten zuvor Widerstand angekündigt, sodass FIFA-Boss Infantino keine Mehrheit mehr hatte. Sternreporter Tom Kolmar meint in seinem Kommentar, endlich ist die UEFA aufgewacht.
12: Viel zu lange hat sie sich alles gefallen lassen. Dubiose Millionengeschäfte, aufgeblähter Spielplan, lächerliche Halbzeitshows. FIFA-Präsident Gianni Infantino konnte machen, was er wollte. Und die Europäer haben nur zugeschaut. Der Fußball, die Emotionen und ja, auch die Einnahmen gehören der ganzen Welt, nicht dem Meistbietenden. Bei der WM in den USA schien es, als gehöre das Turnier neben Infantino vor allem US-Präsident Donald Trump. Doch offenbar war es der Weckruf, den die europäischen Verbände gebraucht haben. Dem vollständigen Ausverkauf des Fußballs stimmen sie jetzt nicht zu. Reichlich spät, aber besser spät als nie. Nur Deutschland, Frankreich, England und Spanien können Infantino stoppen. Sie haben die Stars und damit die Macht. Wenn Kylian Mbappé nicht kommt, zahlt niemand Milliarden für TV-Rechte. Jetzt müssen die Europäer hart bleiben. Das Runde, das muss ins Eckige und Infantino endlich weg.
4: Die Meinung von Tom Kolmar. Auf der deutschsprachigen Website von Sports Illustrated heißt es, das Ganze habe auch einen faden Beigeschmack.
13: Es ist ja nicht so, dass die Champions League ein Wohltätigkeitsprojekt wäre. Ein hochgezüchteter Fußballwettbewerb, dessen Clubs ihn mit Investorengeld saudi-arabischer Ölscheichs und von US-Investorenfirmen erst zu jenem Hochglanzprodukt machen. Dazu kommen Europa League, Conference League, Nations League. Und auch die von der FIFA ins Leben gerufene Club-WM haben Europas Spitzenvereine gerne mitgenommen. Gab es am Ende doch Geld, viel Geld. Der Streit zwischen FIFA und UEFA dreht sich nicht um das Wohl und Wehe des Sports. Es ist ein Machtkampf zweier Verbände um die Kontrolle über Milliardenmärkte.
4: Die Süddeutsche Zeitung aus München schreibt, Europas Regierungen könnten etwas lernen.
13: Klarheit in der Position und Geschlossenheit im Auftreten sind entscheidend. Die EU erlaubt es kraftmeierischen Bullies, ob diese nun Donald Trump heißen, Wladimir Putin oder Xi Jinping, viel zu oft einzelne Mitglieder zu bedrohen oder zu bestechen, dieses oder jenes Land aus der Front der Europäer herauszubrechen, die Union zu spalten, sie zu manipulieren und Europa schließlich herumzuschubsen. Die UEFA hat diese Kardinalfehler vermieden. Alle Mitgliedsverbände haben eine Forderung an die FIFA unterzeichnet, gekoppelt nicht an eine Drohung, sondern an eine Ankündigung: Boykott aller Wettbewerbe.
4: Die FAZ lässt kein gutes Haar an Infantinos Vorgehen.
13: Er hat so viel Zeit in Trumps Nähe im Kosmos der Regellosigkeit verbracht, dass er sich inzwischen alles herausnimmt. Er, der längst Teil dieser Blase ist, der über politische Bühnen schritt, auf denen er nichts zu suchen hatte, der in Trumps Friedensrat saß und im Weißen Haus ein- und ausging, hat dabei den Kontakt zum Großteil der Fußballwelt lange verloren.
4: Das waren die Standpunkte, heute zusammengestellt von Martin Seiler.

0: diese Pläne aufgegeben. Das teilte Verbandspräsident Infantino mit. Aus der Nachrichtenredaktion Lukas Knauer.
1: Mit der Entscheidung beugt sich die FIFA dem Druck, der in den vergangenen Tagen immer größer geworden ist. Der Europäische Fußballverband UEFA hatte die Investorenpläne Gianni Infantinos nicht nur kritisiert, sondern auch mit einem Boykott künftiger Weltmeisterschaften gedroht. Gegen die Pläne hatten sich auch die Fußballverbände in Asien sowie in Nord- und Mittelamerika ausgesprochen. Infantinos Plan sah wie folgt aus: WM-Anteile an private Geldgeber verkaufen, um so Milliarden einzunehmen. Dieser Plan ist nun vom Tisch.
0: Das russische Militär hat die ukrainische Hauptstadt Kiew in der Nacht erneut mit Raketen angegriffen. Bei den Attacken sind mindestens 4 Menschen ums Leben gekommen, teilte Bürgermeister Klitschko mit. 5 weitere Menschen wurden demnach verletzt und wurden nun in Krankenhäusern versorgt. In Kiew waren mehrere Explosionen zu hören. Klitschko forderte die Menschen in der Stadt auf, in Schutzräumen zu bleiben. Ein schweres Erdbeben hat am Abend die Region nahe der Stadt Neapel erschüttert. Mit einer Stärke von 4,7 war es das heftigste Beben in dem Vulkangebiet seit 40 Jahren. Aus Rom, Anna Giordano.
2: Nach ersten Angaben des italienischen Katastrophenschutzes wurden mindestens 8 Menschen leicht verletzt. In der Küstenstadt Pozzuoli wurden Häuser und Kirchen beschädigt, ein Hochspannungsmast stürzte ein. Aus Angst vor Nachbeben verbringen viele Anwohner die Nacht im Freien. Der Zugverkehr im Raum Neapel wurde für Sicherheitsüberprüfungen vorübergehend eingestellt. Die Phlegräischen Felder werden auch als Supervulkan bezeichnet. Weil sich unterirdisch Magma und Gase stauen, hebt und senkt sich der Erdboden dort seit Jahren, immer wieder begleitet von teils schweren Erdbeben.
0: In Hamburg findet heute die Parade zum Christopher Street Day statt. Zu der Demonstration werden rund 250.000 Menschen erwartet. Nach dem Anschlag auf den Berliner CSD am vergangenen Wochenende gehen die Organisatoren davon aus, dass der Hamburger CSD für viele Menschen in diesem Jahr besonders emotional sein wird. Die Hamburger Polizei kündigte an, die Demonstration mit doppelt so vielen Beamten wie im Vorjahr zu schützen. Auch in anderen deutschen Städten finden heute CSD-Veranstaltungen statt, zum Beispiel in Bonn, in Nordrhein-Westfalen und im bayerischen Amberg. Das waren die Nachrichten. Das Wetter in Deutschland. Am Tage im Süden und Osten bewölkt und einzelne Gewitter, sonst überwiegend heiter bei 20 bis 31 Grad. Am Sonntag oft sonnig, im Süden einzelne Schauer bis 35 Grad und am Montag mal Sonne, mal Wolken, örtlich Schauer bei Höchstwerten zwischen 22 und 37 Grad. Es ist 4:03 Uhr.
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4: Die A2 Dortmund Richtung Hannover ist zwischen Dreieck Hannover West und Hannover Langenhagen wegen Bauarbeiten bis Montag 5 Uhr gesperrt. A3 Frankfurt Richtung Köln zwischen Neustadt-Wied und Bad Honnef-Linz 2 Kilometer Stau. Wegen Fahrbahnerneuerungen ist nur eine Spur frei. Die A7 Hamburg Richtung Flensburg ist zwischen Aufschlag und Schleswig-Jagel nach einem Unfall gesperrt. A8 Saarlouis Richtung Luxemburg, der Tunnel Pellinger Berg ist wegen Bergungsarbeiten gesperrt. A8 München Richtung Salzburg, zwischen Anger und Grenzübergang Bad Reichenhall 3 Kilometer Stau. Die A33 Osnabrück Richtung Bielefeld ist zwischen Haderberg und Borgloh Kloster Ösede wegen einer Nachtbaustelle bis 6 Uhr gesperrt. Die Umleitung führt über die U84. Die A66 Frankfurt Richtung Fulda ist zwischen Bad Orb-Wächtersbach und Bad Sodensaal-Münster nach einem Unfall gesperrt. Und die B101 Mariendorf-Trebin ist zwischen Thyro und Trebin-Nord wegen Brückenarbeiten in beiden Richtungen gesperrt. Soweit der Verkehr. Ihnen eine gute und sichere Fahrt.
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4: Und die kommt wie immer vom Norddeutschen Rundfunk in Hamburg. Heute mit Detlef Karg im Studio, hier noch bis 6 Uhr. Es war die Nachricht des gestrigen Tages. 50 oder 60.000 Menschen, vor allem Männer, stürmten die Grenzen der spanischen Exklave Ceuta, die von marokkanischem Gebiet umschlossen ist. Bilder in sozialen Medien zeigen unter anderem, dass sie nicht nur schwimmend auf das spanische Gebiet kamen, sie wurden auf Lkw zur Grenze transportiert. Wie kann das sein in einem autoritären Land wie Marokko, Indem der König das Sagen hat, hat der Staat davon nichts gewusst. Auf der Homepage der marokkanischen Regierung nichts dazu. Offizielle Aussagen aus Rabat, Fehlanzeige. Es liegt der Verdacht nahe, dass das eine

0: staatlich tolerierte, wenn nicht gar gesteuerte Aktion war. Wieder einmal wie schon 2021. Das Ziel, die spanische Regierung unter Druck setzen. Denn noch immer sind sich etwa Marokko und Spanien nicht einig, wie es in der Westsahara weitergeht. Einst spanische Kolonie und rohstoffreich und de facto von Marokko kontrolliert. Marokko macht Druck, indem es die eigenen Menschen auf diese Weise missbraucht. 57 starben gestern. Erreicht wurde bereits ein Ziel, Aufregung und Streit in der EU. Aus Brüssel, Andreas Meyer-Feist.
1: Die EU reagierte auf die Ereignisse in Ceuta und bot der spanischen Regierung ihre Hilfe an. Gleichzeitig warnen viele EU-Regierungen vor einem Weiterziehen der Menschen und fordern zum Teil radikale Maßnahmen an den Binnengrenzen. Ursula von der Leyen reagierte mit scharfen Formulierungen. Wir müssen den gefährlichen Grenzübertritten sofort ein Ende setzen. Wir müssen die Schmugglernetzwerke zerschlagen und die Abschiebungen, soweit es unsere Regeln zulassen, müssen zügig erfolgen, schrieb die EU-Kommissionschefin auf der Plattform X. EU-Migrationskommissar Magnus Brunner sicherte der spanischen Regierung mehr Personal und Ausrüstung zu. Brüssel hat auch direkten Kontakt zu den marokkanischen Behörden aufgenommen. Sie sollen mit dafür sorgen, dass die Kontrolle an den überlasteten Abschnitten der Grenzen wiederhergestellt wird. Die Ereignisse führen auch zu diplomatischen Verwicklungen innerhalb der EU. Frankreich verstärkte die Grenzkontrollen zu Spanien. Italiens Regierungschefin Giorgia Meloni forderte, den Schengen-Raum mit Spanien auszusetzen. Wir werden im Kampf gegen illegale Einwanderung keinen Millimeter nachgeben, schrieb Meloni. Italiens Außenminister Tajani machte Spanien mitverantwortlich für die Krise. Die Migrationspolitik des Landes sei zu lasch. Spanien reagierte verärgert und bestellte den italienischen Botschafter ein. Finnland unterstützt Italiens Vorschlag, den Schengen-Raum für Spanien zu schließen. In einer Erklärung des Innenministeriums heißt es, Spanien habe es völlig versäumt, die Außengrenze des Schengen-Raumes zu schützen. Erst im Juni ist das gemeinsame europäische Asylsystem in Kraft getreten. Nun könnte der erste Härtetest für die neuen Regeln bevorstehen. EU-Migrationskommissar Brunner setzt auf schnelle Rückführungen und auf lückenlose Kontrollen, vor allem aber auf Partnerschaften mit Drittstaaten.
2: Ich habe immer gesagt, es wird nicht am ersten Tag gleich alles zu 100% super funktionieren.
1: Obwohl der Asylpakt schnellere Rückführungen und einen lückenlosen Grenzschutz anstrebt, sei dies nicht immer sofort umsetzbar, erklärte der EU-Politiker unlängst bei einem Treffen der EU-Innenministerinnen und Minister. Die EU, Spanien und Marokko haben schon vor längerem vereinbart, Rückführungen zu beschleunigen und Grenzkontrollen zu verstärken. Personen aus Herkunftsländern mit einer EU-weiten Asylanerkennungsquote von unter 20% sollen ein beschleunigtes Grenzverfahren durchlaufen. Bis zum Abschluss gelten sie dann rechtlich als nicht eingereist. Die Realität sieht noch anders aus, kritisieren einige EU-Regierungen und machen Spanien mitverantwortlich für die Krise. Beruhigt sich die Lage nicht, könnten EU-Regierungen mit verstärkten Kontrollen an den Binnengrenzen reagieren, die eigentlich schon auslaufen sollten. Aber
2: der Schengener Grenzkodex lässt sehr wohl zu, dass man eben, wenn die innere Sicherheit bedroht ist, gewisse Maßnahmen setzen kann.
1: Diese Maßnahmen müssten aber sehr gut begründet sein, heißt es in der EU-Kommission.
0: Soweit Andreas Meyer-Feist. Mittlerweile hat fast die gesamte Menschenmenge Ceuta wieder verlassen, auch weil offenbar alle Geschäfte geschlossen waren und es keine Unterkünfte gab. Mit welchen Versprechen wurden sie wohl dahin gelockt? Fragen, die offen bleiben. Aber alleine dieser komplette Rückstrom legt ja nahe, dass es sich um eine Inszenierung gehandelt haben könnte. Die Menschen ließen sich also antreiben. Warum schaffen es Staaten wie Marokko trotz aller Entwicklung und wachsendem Wohlstand der vergangenen Jahre nicht, ihrer Bevölkerung selber eine Perspektive zu geben? Meine Kollegin Kristen Gerhardt hat das bei Tagesschau 24 den Migrationsexperten Daniel Thüm von der Universität Konstanz gefragt.
3: Seit Jahren wird das versucht. Es besteht einfach eine sehr hohe Nachfrage, gerade unter jüngeren Menschen, ein besseres Leben in Europa zu suchen oder auch vor Verfolgung in der Heimat zu fliehen. Das heißt, die Nachfrage ist immer hoch. Und dementsprechend kommt es auch seit vielen Jahren immer mal wieder zu Situationen, dass was ansteigt. Und dass es jetzt diesen faktischen Kollaps des Grenzregimes gestern gegeben hat, das war wahrscheinlich einfach eine Verkettung unglücklicher Umstände.
4: Was meinen Sie mit einer Verkettung von unglücklichen Umständen?
3: Ein Auslöser, nicht der eigentliche Grund, aber ein Auslöser scheint wohl tatsächlich ein Urteil des spanischen obersten Gerichtshofs gewesen zu sein. Weil in Spanien ist es so, wenn man über eine Grenzbarriere klettert, dann wird man einfach zurückgeschickt, Pushback sozusagen. Dann gibt es überhaupt kein Verfahren, es sei denn, man beantragt Asyl. Und da haben die Richter gesagt, dazu muss man aber auch über eine Barriere klettern. Und wer um den Zaun herumschwimmt, wer also durchs Meer kommt, der ist nicht über eine Barriere rübergeklettert und den darf man deswegen nicht einfach zurückschicken. Der kriegt ein Verfahren. Und dieses Urteil war vor 3 Wochen und das hat sich dann rumgesprochen und die Regierung hat nichts unternommen, um dem irgendwie entgegenzuwirken, weil im Urteil steht auch drinne, quasi eine Anleitung an der Regierung, was sie hätte machen müssen. Sie hätte einfach Barrieren im Meer errichten müssen. Dann wären nämlich die Menschen über eine Barriere im Meer gekommen und da hätte man sie auch zurückschicken können. Das will die Regierung jetzt offenbar auch tun, aber in den letzten 3 Wochen war man untätig. Und das hat dann so eine Bewegung in Gang gesetzt, die dann zusammen mit anderen Faktoren dazu geführt hat, dass das faktisch zusammengebrochen ist.
4: Was für einen rechtlichen Status haben denn die Menschen, die anscheinend überwiegend schwimmend über das Meer nach Ceuta gekommen sind?
3: Die allermeisten von denen stellen keinen Asylantrag und das heißt, sie halten sich juristisch formuliert illegal, unrechtmäßig in Spanien auf und müssen das Land wieder verlassen. Und das passiert tatsächlich schon. Eine nicht ganz unbeträchtliche Zahl ist schon freiwillig nach Marokko zurückgekehrt und bei den anderen wird jetzt ein Verfahren stattfinden. Und von allem, was wir wissen, hat die spanische Regierung bereits mit der marokkanischen Regierung vereinbart, dass man da relativ unkompliziert Abschiebungen, Rückführungen organisieren will. Aber das wird natürlich nicht alle betreffen. Einige werden bleiben und einige werden auch versuchen, dann vielleicht über einen Asylantrag doch dauerhaft in Europa zu bleiben.
4: Spanien ist auf jeden Fall jetzt unter großem Druck, hat die Armee auch nach Ceuta geordert. Die übrigen EU-Staaten sind auch alarmiert. Wie sollte denn nun Madrid überhaupt reagieren?
3: Also aus deutscher und auch europäischer Perspektive muss man wissen, Ceuta gehört zwar zur Europäischen Union und da gibt es auch einen Außengrenzzaun, aber es wird da noch ein zweites Mal kontrolliert. Man kann also nicht jetzt einfach in Ceuta ein Schiff besteigen und ist dann 48 Stunden später in Paris, Mailand oder Dortmund, sondern da wird nochmal eine Grenzkontrolle durchgeführt. Das heißt, es führt jetzt nicht zur sofortigen Weiterwanderung. Die anderen Europäer können jetzt so unmittelbar wahrscheinlich relativ wenig machen. Spanien ist ein gut funktionierender Staat. Wenn wir da jetzt Bundespolizisten hinschicken oder andere Beamten, bringt es relativ wenig. Das kriegen die Spanier, wenn sie wollen, schon selber hin. Aber für Europa stellt sich die Grundsatzfrage, wie sie einfach mit Situationen umgehen, wenn binnen kurzer Zeit sehr, sehr viele Menschen nach Europa kommen, vor allem, wenn die dann einen Asylantrag stellen. Man hat sich da ja kürzlich neue Regeln gegeben, ein neues europäisches Asylrecht. Aber das würde bei so hohen Zugangszahlen, wenn die Leute einen Asylantrag stellen, auch nicht funktionieren.
4: Muss Marokko eigentlich die 60.000 Menschen wieder zurücknehmen, wie von vielen europäischen Staats- und Regierungschefs ja gefordert?
3: Von allem, was wir wissen, sind es vor allem, nicht nur, aber vor allem Marokkaner und auch ein paar wenige Marokkanerinnen, also Frauen gewesen. Und eigene Staatsangehörige muss ein Land zurücknehmen. Aber wir kennen das ja aus der deutschen Debatte. Sozusagen die rechtliche Verpflichtung auf dem Papier ist das eine und die tatsächliche Abschiebung ist das andere. Aber von allem, was man aus den letzten Jahrzehnten, kann man wirklich sagen, weiß, ist, dass Marokko relativ gut kooperiert. Das heißt, mit denen, die da jetzt in den letzten Tagen oder in den letzten Stunden nach Ceuta gekommen sind, da würde mich nicht wundern, wenn tatsächlich eine große Zahl tatsächlich zurückkommt. Aber das Grundproblem bleibt, dass sozusagen die Ereignisse gestern gezeigt haben. Es ist nicht so, dass das jetzt wegen der zurückgehenden Asylantragszahlen in Deutschland man die Migration vergessen kann. Die Nachfrage bleibt hoch und früher oder später wird sowas auch wieder passieren.
0: Sagt der Migrationsexperte Daniel Thüm bei Tagesschau 24. Und wir kommen damit zur Wettervorhersage für Samstag, den 1. August. Heute im Süden und Osten zeitweise stärker bewölkt und im Tagesverlauf einzelne, teils starke Gewitter. Sonst überwiegend sonnig und vielfach trocken. Maxima in der Nordhälfte 20 bis 26 Grad, in der Südhälfte werden es 25 bis 31 Grad. Es weht ein schwacher bis mäßiger Wind aus nördlichen Richtungen. Die Temperaturen deutscher Städte zur Stunde. In Kiel 12 Grad, Hamburg 15 Grad, Rostock 16 Grad, auch in Hannover 16. Berlin 21, Kassel 20 und Münster 16 Grad. In Köln 19 Grad, Frankfurt am Main 21 Grad. Erfurt 20 Grad, auch in Saarbrücken 20 Grad. In Nürnberg 19, in Dresden 20, Stuttgart 19, Freiburg 21 und München meldet 19 Grad. Und wir schauen kurz auf die Uhr. Es ist gleich 4.15 Uhr, Viertel nach vier.
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0: Und wir kommen jetzt weg vom Thema Ceuta, bleiben aber in Spanien. Dort war der Ministerpräsident Sanchez, der jetzt wegen der Ereignisse in Nordafrika zusätzlich unter Druck ist, in den vergangenen Tagen vor allem damit beschäftigt, die eigene Bevölkerung angesichts der vielen Waldbrände zu beruhigen und Präsenz zu zeigen. Keine einfachen Tage also für ihn. Über die Brandlage nun mehr von Anna Mund.
6: In Spaniens Brandgebieten atmen in diesen Tagen viele vorsichtig auf. Die schweren Brände rings um Madrid sind stabilisiert. Zehntausende kehren in ihre Häuser zurück. Auch wenn das Ausmaß der Schäden vielerorts verheerend ist. Fernando Serdano hat die Brände genau beobachtet. Er gehört zu den Experten der Europäischen Waldbrandbeobachtungsstelle EFIS. Zuletzt verbrannten in seiner spanischen Heimat 93.000 Hektar Land in nur einer Woche. Eine Fläche größer als die gesamte Stadt Berlin. Die Waldbrandstatistik sei in diesem Jahr regelrecht explodiert, sagt Sedano. Im Juli wurde in Spanien der Rekord der größten verbrannten Fläche gleich zweimal gebrochen. Zunächst von einem Feuer in der Provinz Guadalajara mit 32.000 Hektar Land, dann von einem Brand in der Provinz Ávila, der verheerendste, der je in Spanien verzeichnet wurde, mit mehr als 50.000 verbrannten Hektar. Dazu kommt: Die Waldbrandsaison beginnt früher als gewöhnlich.
7: Dieses Jahr hatten wir die erste Hitzewelle schon im Mai. Das gibt es normalerweise nicht. Seitdem ist die Waldbrandgefahr außergewöhnlich hoch. Dass wir schon jetzt, im Juli, so viele und so große Brände erleben, ist deshalb ein Grund zur Sorge.
6: Die Waldbrandsaison werde durch den Klimawandel immer länger. Es gebe mehr Hitzewellen, sie seien intensiver und länger. Aktuell plagen die Bewohner der Iberischen Halbinsel erneut Temperaturen von mehr als 40 Grad. Besser wird es nicht werden, stellt Sedano klar. Die Wettermodelle zeigten, man müsse in vielen Teilen Europas mit überdurchschnittlichen Temperaturen rechnen. Und das nicht nur in den kommenden Monaten.
7: Wenn wir uns die Klimawandelszenarien ansehen, können wir noch davon ausgehen, dass sich der Trend der letzten Jahre fortsetzt und sich in den kommenden Jahren sogar noch verstärken könnte.
6: Spaniens Regierungschef Pedro Sanchez betont in diesen Tagen immer wieder, wie wichtig der Kampf gegen den Klimawandel sei. Der Klimawandel tötet, so der Ministerpräsident wörtlich. Er fordert einen Pakt gegen den Klimawandel in Spanien und Europa. Bislang will sich die konservative Opposition der Forderung nicht anschließen. Das politische Klima in Spanien ist extrem polarisiert. Experten wie Sedano sehen in der Landflucht seit den 1960er Jahren einen der Gründe für die vielen großen Brände. Es gäbe viele Orte, in denen nur noch wenige Menschen leben und in denen kaum jemand die Landschaft pflegt.
7: In Gebieten, wo es früher viel Weidevieh und Landwirtschaft gab, sind die Landschaften heute viel einheitlicher. Viel mehr Wald, viel mehr Gestrüpp. Das heißt, viel mehr Brennmaterial. All das führt dazu, dass sich ein Brand leichter und schneller ausbreiten kann und schwerer zu löschen ist.
6: Hier könne man ansetzen, so Sedano. Bedingungen dafür schaffen, dass sich das Feuer nicht mehr unkontrolliert ausbreitet.
7: Brände wird es immer geben. Deshalb müssen wir verstehen, wie wir das Land bewirtschaften müssen, um die Auswirkungen dieser Brände möglichst gering zu halten.
6: Konkret heißt das, Landschaften, die viele verschiedene Elemente mischen, etwa Felder, Wiesen und Wald, bremsen ein Feuer eher aus. Auch Wälder mit wenig Unterwuchs und lichtstehenden Bäumen können helfen. Für Sedano ist die Frage daher nicht, ob Spanien weitere Brände erlebt, sondern wie man sich darauf vorbereitet.
0: Anna Mund informierte. Wenn US-Präsident Trump einen sogenannten Erfolg vermeldet, dann muss man sehr genau hinschauen. anschauen, was da wirklich dran ist. Denn morgen kann das Ganze schon wieder ganz anders aussehen. Gestern Nacht nun verkündete der US-Präsident, sein Friedensrat habe erreicht, dass die Hamas einer vollständigen Entwaffnung zustimmen werde. Ein zentraler Punkt im Gaza-Friedensabkommen. Einzelheiten von Moritz Behrendt.
8: Die Bühne, um die Einigung zu verkünden, überließen die Verhandler Donald Trump. In seinem sozialen Netzwerk Truth Social nannte der die Vereinbarung historisch, sie sehe eine vollständige Entwaffnung der Hamas vor. Kurz später meldete sich, mitten in der Nacht, auch Nikolai Mladenow aus Kairo zu Wort. Der bulgarische Diplomat ist der Generaldirektor des von Trump einberufenen Friedensrates. Auf X schrieb er von monatelangen Verhandlungen. In vielen Momenten habe er nicht an einen Erfolg geglaubt. Nun komme es auf die Umsetzung an. Auch Hamas-Funktionär Razi Hamad betont, dass die Verhandlungen lang, hart und kompliziert gewesen seien. Hamad war Teil der Delegation der militanten Palästinenserorganisation bei den Gesprächen in Ägypten. Wir haben gekämpft und gerungen, sagt er im Sender Al Jazeera, um die bestmögliche Formel zur Rettung unseres palästinensischen Volkes im Gazastreifen zu erreichen. Vor gut 9 Monaten wurde eine Feuerpause für den Gazastreifen ausgerufen. Ein Ende der Gewalt brachte das jedoch nicht. So gibt es weiterhin israelische Luftangriffe mit vielen Toten. Als der größte Knackpunkt für weitere Verhandlungsfortschritte galt die fehlende Bereitschaft der Hamas, ihre Waffen niederzulegen. Die Einigung mit den Vermittlern jetzt sehe vor, dass die künftige zivile palästinensische Verwaltung im Gazastreifen die Waffen kontrolliere, so Hamas-Vertreter Hamad. Wir sprechen über die Lagerung der Waffen unter der Verantwortung des Nationalen Palästinensischen Komitees. Israel wird sich in diese Angelegenheit nicht einmischen und daher ist es eine interne palästinensisch-nationale Angelegenheit. Die Vertreter des sogenannten Nationalkomitees, eine Art Technokratenverwaltung, sind benannt und auch mit Israel abgestimmt. Sie sind aber noch nicht im Gazastreifen. Sie sollen unterstützt werden von Soldaten einer internationalen Stabilisierungstruppe, die ebenfalls noch nicht wirklich als einsatzfähig gilt. An den Verhandlungen, die über Monate in Kairo und anderen ägyptischen Orten geführt wurden, nahmen neben der Hamas auch andere palästinensische Gruppierungen teil. Auch sie sollen ihre Waffen im Gazastreifen abgeben. Als Vermittler waren Ägypten, Katar, die Türkei und die US-Regierung aktiv. Die grundsätzliche Einigung sieht vor, dass sich die israelischen Truppen Schritt für Schritt aus den von ihnen kontrollierten Teilen des Gazastreifens zurückziehen, nachdem die Entwaffnung begonnen hat. Die Abfolge scheint klar. Der Zeitplan allerdings nicht. Der soll in den nächsten Wochen erarbeitet werden, heißt es von den Vermittlern. Insgesamt könne der Prozess mehrere Monate in Anspruch nehmen. Ob und wann die Hamas tatsächlich ihre Waffen abgibt, bleibt trotz des Verhandlungserfolgs in Kairo offen. Hamas-Funktionär Razi Hamad sagt, wenn Israel dem Plan nicht zustimme, werde die Hamas ihn nicht umsetzen. Er forderte zudem, dass Israel erst seine Angriffe im Gazastreifen einstellen und eine umfängliche Einfuhr von Hilfsgütern und Baumaterialien zulassen muss. Aus Israel gab es bis zum Mittag keine offizielle Reaktion auf die in Kairo erzielte Einigung.
0: Moritz Behrendt informierte. Verbraucher in Deutschland haben seit gestern ein Recht auf Reparatur, etwa für Waschmaschinen, Trockner, Fernseher oder Smartphones, also für hochwertige Elektroprodukte, dürfte sich das lohnen. Wie sinnvoll solche Reparaturen sind, das wollte Luisa Becher wissen, unsere Autorin. Und sie hat dazu den Inhaber eines Reparaturladens in Dortmund besucht.
9: Wir können eigentlich fast alles reparieren. Es ist aber immer nur eine Preisfrage am Ende des Tages. Und ob der Kunde bereit ist, das zu investieren.
10: David Ranjan begutachtet ein kaputtes MacBook. Der Computer geht nicht mehr an. Seine Kundin möchte die Daten retten und hat es zur Reparatur hergebracht.
9: Ich hole mal eben mein Multimeter. Wir versuchen jetzt quasi zu finden, ob irgendwelche Kurzschlüsse auf irgendwelchen Power Rails quasi drauf sind. Ne?
10: Das sind die Leitungen, die die einzelnen Bauteile auf der Platine mit Strom versorgen. Mit 2 Prüfspitzen tippt David auf der Platine herum.
9: Also wir haben hier einmal eine große Spannung, das ist aber okay, da piept nichts. Hier piept auch nichts, das ist auch gut. Also ein Kurzschluss ist immer sowas.
10: Der studierte Maschinenbauer hat vor 15 Jahren seinen eigenen Reparaturdienst in der Dortmunder Innenstadt eröffnet und sich auf iPhones und MacBooks spezialisiert. Die meisten seiner Fälle sind gebrochene Bildschirme, Wasserschäden oder Geräte, die ihn nicht mehr angehen wollen.
9: Da haben wir auf jeden Fall einen Kurzschluss auf der Line. Das ging ja schnell jetzt. Das ist schon mal gut. die Line geht, also das weiß ich jetzt aus dem Kopf, theoretisch guckt man dann in so eine Schematik.
10: David hat die Schematics, die Schaltpläne der Elektrogeräte, genau im Kopf. Er muss den Kurzschluss beheben und den kaputten Chip auf der Platine austauschen. Seine Arbeit wird wohl auch mit dem Recht auf Reparatur nicht weniger werden.
9: Bei Apple ist es ja meistens so, die würden dann sagen, ja, wir können die ganze Platine, also das ganze Bauteil dann tauschen. Die hätten das repariert, aber die Daten wären dann trotzdem futsch gewesen. Ne? Und so haben wir das Bauteil jetzt, also die, das Logic Board an sich repariert und ist natürlich viel lukrativer auch für den Kunden, weil er zahlt wesentlich weniger und hat trotzdem seine Daten.
10: Die Hersteller müssen in Zukunft nämlich vor allem Ersatzteile vorrätig halten und austauschen. Eine Reparatur mit Löten und Datenerhalt, wie David es ständig macht, ist da wahrscheinlich nicht mit eingeschlossen. Zumindest lassen die Gesetzestexte das offen. 5 Minuten hat es gedauert, den neuen Chip in das MacBook zu löten. Es funktioniert wieder.
11: Hallo.
9: Ich rufe an wegen deines MacBooks. Ich wollte sagen, das hat alles geklappt. Wir haben die Daten alle sichern können und genau, ich sehe auch schon deinen Anmeldebildschirm. Hat alles geklappt.
11: Da bin ich echt beruhigt. Da bin ich also begeistert davon. Wann kann ich denn morgen vorbeikommen?
9: Wir sind zwischen 10 und 18 Uhr da. Also wie es bei dir passt.
11: Mega. Da bin ich direkt die Erste, die da ist bei euch.
9: Alles klar, super. Dann danke ich dir.
10: Kaputte Elektrogeräte reparieren zu lassen, könnte für Verbraucher deutlich günstiger und einfacher sein. Kunden wie die von David Ranjan dürfte das freuen.
0: Luisa Becher war das mit ihrem Bericht.
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12: Mit Marcel Stober, und es ist ja gerade das große Thema des Weltfußballs, der Plan von FIFA-Chef Gianni Infantino, Anteile an den großen Turnieren wie Weltmeisterschaften an Investoren zu verkaufen. Michael Spindler fasst das Ganze mal zusammen.
13: Mit so viel Gegenwind hatte FIFA-Präsident Gianni Infantino wohl nicht gerechnet. Seine Pläne, Anteile an der Fußball-WM an private Investoren zu verkaufen, könnten sich als echter Rohrkrepierer erweisen. Die Europäer waren die Ersten, aber nicht die Einzigen, die mit drastischen Konsequenzen bis hin zum WM-Boykott drohten, den DFB-Präsident Bernd Neuendorf schon vor 2 Tagen ins Gespräch brachte.
14: Wenn die UEFA sich so einem Ansinnen verschließt, dann ist aus meiner Sicht dieses Projekt auch gestorben, weil kein Investor wird sich finden, wenn Europa sagt, an so einer Maßnahme haben wir kein Interesse, wir werden nicht teilnehmen.
13: In seltener Eintracht haben verschiedene Funktionsträger und Persönlichkeiten des Fußballs hierzulande das Vorhaben des FIFA-Präsidenten abgelehnt. Carsten Kramer, der Vereinsboss von Borussia Dortmund, hat dazu eine klare Meinung.
15: Also weder aus Marketing noch aus Fußballgesichtspunkten kann ich das nachvollziehen. Ich habe das auch erst gar nicht für möglich gehalten. Nachdem ich aber jetzt auch gemerkt habe, wie konkret die Idee ist und mir mal angeschaut habe, was das bedeutet, erschließt es sich mir erst recht nicht.
13: Bei einer kurzfristig einberufenen Sondersitzung hat der Europäische Fußballverband UEFA sich dann gestern tatsächlich einstimmig gegen FIFA-Präsident Infantino gestellt. Die norwegische Verbandspräsidentin Lise Klaveness beschreibt es so.
16: Gestern haben wir uns mit allen Präsidenten und Generalsekretären bei der UEFA getroffen, unter der Leitung von UEFA-Präsident Alexander Čeferin. Er hat dabei eine befreiend klare Führung gezeigt und sehr deutlich gemacht, genug ist genug und dass dies gerade kein demokratischer Prozess ist. Und auch keiner, den wir wollen. Der Fußball gehört seinen Mitgliedern und muss künftig demokratisch geführt werden.
13: Der Widerstand der Europäer allein hätte Infantino aber möglicherweise nicht weiter beeindruckt. Doch nachdem sich auch die Kontinentalverbände von Nord- und Mittelamerika sowie Asien gegen die Investorenpläne ausgesprochen haben, dürfte das Projekt vor dem Ausstehen. Mehr noch, Infantino könnte angezählt sein. Möglicherweise hat der FIFA-Boss mit dieser Aktion eine rote Linie überschritten. Sein eigener Berater Carlos Cordeiro ist aus Protest gegen die Investorenpläne zurückgetreten. Und der neue britische Premierminister Andy Burnham spricht schon aus, was nicht wenige denken. Infantino sei der falsche Mann, um den Weltverband zu führen.
12: Eine Geschichte, die die nächsten Tage und Wochen sicherlich noch weitergehen wird, der Investorenplan von Gianni Infantino. Der frühere deutsche Fußballnationalspieler Julian Brandt wechselt in die Niederlande. Der Ex-Leverkusener und Dortmunder läuft künftig für Ajax Amsterdam auf. Dort unterschrieb er für 3 Jahre. Das ist seine erste Station im Ausland. Es ist Europameisterschaft. Gestern hat sie begonnen, die EM im Schwimmen. Es gab erste Entscheidungen im Synchronschwimmen und im Wasserspringen. Dort hätte auch das deutsche Mixteam durchaus Chancen gehabt. Aber in Paris leistete sich das Quartett beim Sieg Italiens zu viele Patzer. Bei der letzten EM landete Deutschland hier noch auf dem Podium. Nun stand unterm Strich Rang 7. Bundestrainer Christoph Bohm hatte auch eher wenig Spaß.
17: Also wir hatten so ein, zwei Lichtblicke. Nach der dritten Runde haben wir noch mal gehofft. Also die ersten zwei Runden komplette Fehler, komplette Aussetzer. Da hat man, glaube ich, gesehen, wie viel auf der mentalen Seite auch da sein muss. Und das war es bei uns heute nicht.
12: Aber es gibt die nächsten Tage ja noch einige Entscheidungen im Wasserspringen und auch in all den anderen Disziplinen. Die Schwimm-EM dauert noch bis Mitte August.
0: Das war Marcel Stober mit dem Sport.
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18: Um 4.29 Uhr mit Ronald Lessig. Der Fußball-Weltverband FIFA hat seine Pläne zum Verkauf von WM-Anteilen an Investoren verworfen. Das hat Verbandspräsident Infantino bekannt gegeben. Zuvor gab es heftige Proteste. Unter anderem der Europäische Fußballverband UEFA hatte sich gegen Infantinos Pläne ausgesprochen. Mit dem Verkauf von rund 20% der Anteile an den Fußballweltmeisterschaften sollten bis zu 4,2 Milliarden Dollar eingenommen werden. Diese Investorenpläne sind jetzt vom Tisch. Die Lage in der spanischen Exklave Ceuta scheint sich weitgehend beruhigt zu haben. Laut spanischem Innenministerium sind die meisten der rund 50.000 illegal aus Marokko geflohenen Menschen wieder zurückgekehrt. Spaniens Regierung hat nun mit der Aufarbeitung der Ereignisse begonnen. Aus Madrid Christian Sachsinger.
19: Dass es überhaupt zu dem Massenansturm kommen konnte, begründete Spaniens nach Ceuta angereister Ministerpräsident Pedro Sanchez mit kriminellen Schleuserbanden, die den Menschen in Marokko falsche Versprechungen gemacht haben sollen. Tatsächlich dürften mehrere Faktoren zusammengespielt haben. Es kursierte die Meldung, dass Spanien Menschen, die übers Meer fliehen, wegen einer Gerichtsentscheidung nicht zurückschicken dürfe. Außerdem sollen marokkanische Grenzsoldaten die Übergänge nicht wirklich gesichert haben.
18: Nach der Kritik mehrerer CDU-Ministerpräsidenten aus Ostdeutschland an den Rentenplänen der Koalition hat auch der Sozialverband VdK Korrekturen gefordert. Präsidentin Bentele sagte der Rheinischen Post, das Kabinett müsse das Reformpaket noch deutlich verbessern, damit niemand unter die Räder kommt. Aus der Nachrichtenredaktion Martin Seiler.
20: Die Pläne für die Abschaffung der abschlagsfreien Rente nach 45 Jahren stießen Menschen vor den Kopf, die lange gearbeitet und lange eingezahlt hätten. Das Ende für diese Möglichkeit und die geplanten höheren Abschläge für vorgezogene Altersrenten zeigten nicht nur einen Mangel an Verständnis für die Lebensplanung vieler Menschen, so Bentele. Wer 45 Jahre eingezahlt habe, habe sich seinen Ruhestand redlich verdient. Dann sei der Akku bei vielen einfach leer. Zuvor hatten die CDU-Ministerpräsidenten Sachsens, Sachsen-Anhalts und Thüringens gefordert, auf das Ende der abschlagsfreien Rente nach 45 Beitragsjahren zu verzichten.
18: Bei der Parade zum CSD in Hamburg werden heute rund 250.000 Menschen erwartet. Nach dem Anschlag auf den Berliner CSD am vergangenen Wochenende kündigte die Hamburger Polizei an, die Demonstration mit doppelt so vielen Beamten wie im Vorjahr zu schützen. Auch in anderen deutschen Städten finden heute CSD-Veranstaltungen statt, zum Beispiel in Bonn in Nordrhein-Westfalen und im bayerischen Amberg. Das Wetter in Deutschland. Am Tage im Süden und Osten bewölkt und einzelne Gewitter, sonst überwiegend heiter, bei 20 bis 31 Grad. Am Sonntag oft sonnig, im Süden einzelne Schauer bis 35 Grad. Am Montag mal Sonne, mal Wolken, örtlich Schauer bis 37 Grad. Das waren die Nachrichten.
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0: Die A7 Hamburg Richtung Flensburg ist zwischen Obschlag und Schleswig-Jagel nach einem Unfall weiterhin gesperrt. Die A8 Saarlouis Richtung Luxemburg, da ist der Tunnel Pellingerberg wegen Bergungsarbeiten ebenfalls weiterhin gesperrt. Dann die A8 München Richtung Salzburg zwischen Anger und Grenzübergang Bad Reichenhall. 5 Kilometer stockender Verkehr. Und die A66 Frankfurt Richtung Fulda ist zwischen Bad Orb-Wächtersbach und Bad Soden-Saalmünster nach einem Unfall ebenfalls weiterhin gesperrt. Das war's vom Verkehr. Ihnen eine gute und womöglich freie Fahrt.
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0: Im Studio ist Detlef Karg. Guten Morgen. Das Attentat auf den Christopher Street Day in Berlin, die Schüsse in einer Mutter-Kind-Einrichtung in Stade oder Tote durch Geisterfahrer auf Autobahnen. Immer wieder sind Polizei und Rettungskräfte an ihren Einsatzorten mit Gewalt, mit Tod und anderen stark belastenden Situationen konfrontiert. Besonders traumatisch sind Ereignisse, bei denen eigene Kollegen betroffen sind, wie etwa beim Messerangriff in Mannheim 2024. Damals starb ja der Polizist Rufen Lauer durch eine Messerattacke eines Afghanen. Im SWR-Podcast Streifenfragen spricht heute Jost Schmidt mit der Polizeipsychologin Anna darüber, wie sie in solchen Situationen ihren Kollegen helfen kann.
2: Der 31. Mai 2024. Anna ist eigentlich schon auf dem Feierabend nach Hauseweg. Sie hört Sirenen und sieht ein Polizeiauto mit Blaulicht.
21: Dann war auch relativ schnell irgendwie ein Hubschrauber. Und dann dachte ich schon, oh, das sieht alles nicht so gut aus. Und in dem Moment habe ich dann einen Anruf bekommen. Bei uns wird dann eine EA-Betreuung, also Einsatzabschnitt Betreuung, aufgerufen. Und hieß dann verletzter Kollege und mit meinen Anweisungen, wo ich dann hinfahren soll. Ja.
2: Der Polizist Rufen Lauer ist 29 Jahre alt und von dem Angreifer mit dem Messer schwer verletzt worden. Menschen filmen diesen Polizeieinsatz und ein Video davon geht um die Welt. Menschen in ganz Deutschland sind fassungslos und für Anna beginnt jetzt eine der härtesten Phasen ihrer Arbeit. Sie betreut Polizistinnen und Polizisten in schwierigen Situationen, auch direkt am Einsatzort und muss zu Rufens Kollegen. Also zu Menschen, die zuschauen mussten und ansehen mussten, wie ein Kollege schwer verletzt wird. Kannst du erzählen, wie das da für dich weiterging?
21: Also in dem Fall hatte ich einen Einsatzauftrag, zu der unmittelbar betroffenen Einsatzgruppe zu fahren, also zu den unmittelbaren Kollegen von Ruven, und habe die betreut. Und nach dem Betreuen, weil das, ne, das dauert einfach, das ist ja eine lange Zeit, die man da auch sitzt und die Angebote unterbreitet, ne, und einfach auch da ist, zum Gespräch da ist. Es wusste ja zu dem Zeitpunkt auch noch keiner, wie es weitergeht. Die Mitteilung, dass Ruven versterben wird, die kam ja dann auch erst später. Das heißt, wir haben relativ viel und lange zusammengesessen, und nachdem dann, ich muss überlegen, es war einfach wahnsinnig viel. Ich glaube, nachdem die Einsatzgruppe dann vorbei war für mich, bin ich zu einer anderen Gruppe gerufen worden. Und ich glaube, danach nochmal zu einer dritten Gruppe, weil das ja nicht nur alle, die im Einsatz selbst waren, dieses Angebot der Einsatznachsorge bekommen, sondern im Fall von Ruven das so war, dass auch nachfolgende Dienstgruppen, er im Vorfeld Teil davon war. Das heißt, auch sie haben einen Kollegen verloren und erfahren jetzt praktisch mit dem, ja, in den Dienst kommen, dass da ein Kollege schwer verletzt ist und versterben wird. Und dann haben wir uns eben im Nachgang auch noch um die gekümmert. Also es war lange Tage. Ich glaube, es ist eine sehr lange Woche, bis dann alle, ja, Angebote bekommen haben.
2: Wie findest du, unmittelbar nachdem sowas passiert ist, da die angemessenen Worte?
21: Gar nicht. Und ich glaube, das ist das, was ich sage, dass ich dafür keine Worte habe. Dass es, du merkst ja jetzt, ich habe ja auch jetzt noch keine angemessenen Worte. Es ist ein ganz fürchterlicher Verlust. Und es geht dann ein Stück weit darum, wer braucht was und wie kann man den Menschen die Unterstützung zukommen lassen, die sie brauchen. Und das ist dann wieder sehr individuell. Und da bin ich dann auch sehr dankbar, wenn dann eine Gruppe sagt, uns würde es gut tun, wenn wir einfach darüber sprechen können. Oder eine Gruppe sagt, uns würde es gut tun, wenn wir aus dem Dienst rausgehen können. Oder eine Gruppe sagt, wir möchten unbedingt weiterarbeiten, weil dann habe ja auch ich was zu tun, ne? Und wir wissen alle, wenn man was zu tun hat und handlungsfähig bleibt, tut das gut und hilft bei der Verarbeitung.
2: Worauf achtest du in solchen Momenten bei den Kollegen?
21: Also einmal möchte ich so ein Bewusstsein für die Normalität der Stresssymptome schaffen. Also das möchte nicht nur ich, sondern das möchten alle Psychologen, die mit Einsatzkräften arbeiten, ne, weil es ja völlig normal ist, dass das, was man erlebt hat, auf eine bestimmte Art verarbeiten muss. Der Körper möchte ja verarbeiten. Das heißt, wenn die Leute aufgeregt sind, ne, wenn sie zittern, wenn sie vielleicht schwitzen oder weinen, das sind alles total normale Reaktionen und es ist mir wichtig, das eben auch zu vermitteln, wie das Stärkebewusstsein von Beamten im Einsatz ist. Und ich achte so ein bisschen drauf, wem gelingt es vielleicht ein bisschen besser, seine Emotionen zu verarbeiten und wer ist vielleicht sehr, sehr in sich gekehrt, vielleicht wirkt ein bisschen abwesend. Ich glaube, da habe ich dann am meisten ein Auge drauf, ne? Aber wie gesagt, unsere Angebote sind freiwillig und wenn ich das alles gesagt habe und dann gehen und im Anschluss möchte jemand keine Unterstützung, dann habe ich das auch so hinzunehmen.
2: In Mannheim scheint das ganz gut zu funktionieren, die Arbeit für Polizistinnen und Polizisten in Krisensituationen. Ist das überall so? Wir haben bei Jochen Kopelke nachgefragt. Er ist Bundesvorsitzender der Gewerkschaft der Polizei.
1: Wir vertreten 212.000 Polizeibeschäftigte aus ganz Deutschland. Und ich bin selbst Polizist, bin eigentlich Polizeioberrat und Polizeiführer für besondere Lagen und habe im Thema Betreuung, Nachsorge immer eine besondere Rolle als Polizeiführer eingenommen.
2: Bei uns in der Gesellschaft in den letzten 20 Jahren, da hat sich ja viel getan. Ja, wir haben in weiten Teilen heute ein ganz anderes Gespür und auch so eine ganz andere Sensibilität für psychische Probleme und für Nachversorgung entwickelt. Parallel, sagt Jochen Kopelke, ist das auch in der Polizei passiert in den letzten 20 Jahren.
1: Wir unterscheiden ja die sogenannte Cop-Culture. Man sagt Polizistinnen und Polizisten ja nach, Mensch, die harte, außenharte Schale, weicher Kern, die müssen das alles wegstecken. Das stimmt ja nicht mehr. Heutzutage sind Menschen, gerade junge Menschen, ganz anders im Themenfeld psychischer Erkrankung, aber auch psychischer Stärke unterwegs. Wir haben diese Leitfäden und Richtlinien, um Vorgesetzte zu zwingen, zu handeln und nicht darauf zu warten, dass jemand sich traut. Das ist der große Unterschied zu früher. Früher war das nicht standardisiert, nicht festgeschrieben, nicht mit Profis besetzt und im eigenen Laden organisiert, sondern man musste darauf hoffen, dass jemand für sich selbst erkennt, das war zu viel für mich, jetzt brauche ich Hilfe und dann weiß der Mensch nicht, an wen er sich wenden muss. Und um das andersrum zu machen, ist Zwang. Vorgesetzte müssen sich kümmern, müssen Angebote machen, sogar intern, extern und müssen auf die Kolleginnen und Kollegen zugehen. Das hat sogar, wenn man das ganz deutlich sagen möchte, das hat auch ist eine Beamtenpflicht. Also die Pflicht von Polizeivollzugsbeamten, sich gesund zu halten, ist eine niedergeschriebene Beamtenpflicht. Und der Fürsorgeaspekt, der sich daraus für den Dienstherrn ergibt, ist daraus eben festgeschrieben. Und das bedeutet, man braucht heutzutage zwingend Psychologinnen und Psychologen in der Polizei und auch ein bestimmtes Angebot für das, was man im Alltag erlebt.
2: Dieser sehr interessante Punkt, finde ich, ist, dass sich da was im Denken geändert hat. Also nicht nur die Struktur, nicht nur das Regelwerk. So sollte es sein, wenn das passiert, dann das. Wenn jemand Tierhilfe braucht, dann jenes. Weil das, was wirklich Zeit braucht, bis sich da was ändert, ist ja dieses Denken.
1: Wir haben eine Polizeikultur, die davon geprägt ist, ehrlich und transparent über Erlebtes zu sprechen. Es ist also nicht verpönt, so wie das mal war, zu sagen, wenn es einem nahe geht, wenn man traurig ist, wenn man nicht dienstfähig ist, sondern es wird gewürdigt und es werden die richtigen Maßnahmen auferlegt. Das heißt, man hatte eigentlich das große Problem, eine Kultur des Vertrauens zu schaffen, eine Kultur des Sprechens und auch eine Kultur des Erkennens, wer ich bin und wie ich auf Stressoren, auf Ausnahmezustände, auf Schlimmstes, Traumatisierendes reagiere und wie die Hilfsangebote sind.
2: Also, wir kennen jetzt den Idealzustand, wie das laufen sollte. Nach einem Autounfall mit Toten, nach einer Katastrophe, diese Nachbehandlung in der Polizei. Menschenleben lassen sich nie gegeneinander aufrechnen, das wissen wir. Jeder Verlust steht für sich. Und trotzdem muss sich das bestimmt nochmal anders anfühlen, wenn einer aus der eigenen Dienstgruppe nicht mehr zur Arbeit kommt. So wie bei Rufen. Wir haben schon gehört, Polizeipsychologin Anna war eigentlich schon auf dem Weg nach Hause, als der Einsatz kam. Sie ist zurück in den Einsatz, hat sich tagelang um die Kollegen von Ruven gekümmert, ohne selbst zu wissen, was sage ich da jetzt eigentlich? Wie finde ich da die richtigen Worte? Sehr viel Anteilnahme und Mitgefühl gab es auch außerhalb der Polizei. Das war das Thema, über das Menschen in Baden-Württemberg am nächsten Tag gesprochen haben. Und auch in vielen anderen Teilen von Deutschland.
21: Also ich glaube, einen Beitrag dazu, im positiven und negativen Sinn, war dieses Video, das da super schnell um die ganze Welt ging. Das hat das ja sehr erlebbar gemacht, so wie das eben ist mit den sozialen Medien. Ich hatte ja selbst das Video schneller, als ich wusste, was genau passiert ist, hatte ich schon ein Video. Ich glaube sogar schon dreimal das gleiche Video von unterschiedlichen Stellen.
2: Selina Marie Petersen ist eine Kollegin von Anna aus dem Polizeipräsidium Mannheim. Sie kann sich noch gut an die Zeit nach der Ermordung von Ruven Lauer erinnern.
3: Also wir haben im Polizeipräsidium enormen Zuspruch von Kolleginnen und Kollegen aus anderen Bundesländern, von Bürgerinnen und Bürgern, ganz gleich, ob die Polizei zugehörig waren oder eben nicht, Zuspruch erhalten in Form von Briefen, von E-Mails, von einfachen Blumen, die abgelegt wurden, Präsentübergaben, die ein Bild von Ruven Lauer gemalt haben. Also die Anteilnahme war enorm und das hat uns über einen ganz, ganz langen Zeitraum auch bewegt und begleitet. Das war nicht nur direkt nach der Tat, sondern eben auch noch Wochen später, wo eben die Bevölkerung ganz gleich, wer es war, gezeigt hat, dass sie in Gedanken bei uns sind.
2: Der Täter wurde mittlerweile rechtskräftig verurteilt. Das Oberlandesgericht in Stuttgart sagt, er ist Mörder und er bekommt dafür eine lebenslange Haftstrafe. Ein Urteil ist also da. Es ist auch schon einiges an Zeit seitdem vergangen. Auf der anderen Seite ist das trotzdem zu wenig, um so tiefe Wunden zu heilen, die bei manchen vielleicht nie geheilt werden.
21: Heute würde ich sagen, geht's den Gruppen gut. Der Verlust ist spürbar, immer noch. Aber eine Einsatzfähigkeit muss auch einfach weiterhin vorhanden sein. Und ich glaube, dadurch, dass wir im Nachgang sehr breite individuelle Angebote gesteuert haben und allen möglich gemacht haben, was sie brauchen, ne, sei es den Dienstort zu wechseln, wenn sie im Einsatzzug beispielsweise nicht mehr sein können, dass sie woanders hinkommen oder wenn sie eine Auszeit brauchen, sie diese Auszeit bekommen oder wenn sie arbeiten möchten, eben weiterarbeiten können, glaube ich, dass wir schon vielen ja unterstützend dabei geholfen haben, das Ganze zu verarbeiten.
2: Wir haben vorhin schon von Jochen Kopelke gehört, dieses Zusammen in etwas hängen, dass das hilft. Dieser Gedanke, wir sind ein Team. Und so ist das auch hier.
21: Eine Dienstgruppe, die die gleichen Dinge erlebt, die die gleichen guten Seiten kennt, die gleichen schlechten Seiten kennt, ne? Die weiß, was ich durchmache. Und ich glaube, das ist einfach eine enorme Ressource, Menschen im Umfeld zu haben, die das wissen, ne? die so wie jedes Unternehmen. Jedes Unternehmen ist so eine winzige Bubble und da gibt es eigene Regeln, da gibt es eigene Strukturen. Da ist ja die Polizei keine Ausnahme. Ne? Die hat eine eigene Unternehmenskultur, eigene Dinge, die sie durchmachen müssen, einen eigenen Schichtdienst, eine eigene Aufgabenvielfalt. Und das kann man häufig gar nicht nachvollziehen, wenn man da nicht Teil von ist. Na, natürlich weiß jeder, was Schichtdienst ist. Aber in einem speziellen Schichtdienst zu arbeiten, zu spüren, was macht das zum Beispiel mit meinem Körper, das weiß man halt auch nur dann, wenn man es gemacht hat. Dann gibt es Feiertage, da müssen auch Polizisten auf die Straße gehen. Ne? Es müssen auch Dienstkräfte jeglicher Organisationen auf die Straße. Wer arbeitet? Wer hat Familie? Wer hat schon die letzten Feiertage freigenommen? So, das sind so ganz banale Geschichten, aber man muss irgendwie einen Weg da finden. Und wenn man nicht in dieser Organisation ist, wenn man nicht mit diesen Regeln vertraut ist, dann glaube ich, ist das Verständnis zwangsläufig ein kleines bisschen weniger, auch wenn man es gerne versuchen möchte.
2: Anna betreut Polizistinnen und Polizisten nach belastenden Einsätzen. Und weil ja Privates und Dienstliches irgendwie auch nicht immer so genau getrennt werden kann, geht es bei ihr auch um die privaten Probleme, die Beamte so haben. Wir haben schon gehört, die Arbeit von Anna, die heißt, auch rauszufahren in Dienststellen zu Einsatzgruppen, da schnell nach einem Einsatz zu betreuen. Und vielleicht auch zu schauen, wer kommt hier besser mit den Emotionen zurecht, wer hat welche körperlichen Reaktionen. Und diese Angebote, die Anna da macht, die sind freiwillig. Die Polizistinnen und Polizisten müssen sie nicht annehmen. Nimm uns mal mit, so eine typische Woche, wahrscheinlich gibt es die gar nicht bei dir, aber so eine typisch durchschnittliche Woche von Montag bis Freitag. Was sind da so die Dinge, die dir im Laufe der Woche begegnen?
21: Ja, so eine typische Woche sieht meistens aus, dass ich viele Einzelberatungen habe. Das heißt, Kolleginnen und Kollegen, die aufgrund unterschiedlichster Belange zu mir möchten und wir uns unterhalten. Das kann aber auch mal ein Teambuilding zwischendrin sein. Da können Präventionsveranstaltungen sein oder wir müssen ja auch innerhalb vom Polizeipräsidium unsere Sichtbarkeit ein Stück weit bewerben. Also wenn Neuankömmlinge zu uns stoßen, dass wir sagen, was wir machen. Das oder ja, auch langweilige Sachen wie Statistiken. Solche Dinge gehören dazu. Aber so im Großen und Ganzen würde ich sagen, besteht die normale, ereignislose Woche aus vielen Einzelberatungen.
2: Was sind das für Probleme, mit denen Beamte zu dir kommen?
21: Naja, was gerade eben belastend ist. Ne? Junge Menschen haben häufiger Beziehungsprobleme, also auch private Themen finden ja Platz bei uns. Jüngere kommen dann vielleicht eher die ersten Beziehungsprobleme oder sich neu einfinden. Stress auf Dienstgruppen, solche Geschichten. Ältere Menschen haben dann andere Stressoren. Da sind es dann manchmal Einsätze, die schon ein bisschen länger zurückliegen. Ne? Wenn jemand sagt, muss da immer noch dran denken, was vor vielen Jahren passiert ist. Oder Pflege der Eltern wird irgendwann relevant. Zum Teil auch ja, Gedanken darüber, ob man den Job weitermachen möchte. Ne? Auch die Fragen gibt es, die einen manchmal rumtreiben. Also alles, was so jeder andere außerhalb der Polizei im Grunde genommen auch in seinem Leben hat.
2: Weil es vielleicht nicht immer nur das Dienstliche ist, was mich da beschäftigt, sondern gerade diese beiden Seiten, die ja eigentlich irgendwo immer zusammenspielen.
21: Genau, also sagst du ja schon, ne? Es ist, wie kann man auf dem Dienst gute Arbeit leisten, wenn man privat irgendwie extrem gestresst ist. Das heißt, wenn privat alles drunter und drüber geht, dann wirkt sich das natürlich auf den Dienst aus und deswegen findet das bei uns dann auch einfach Gehör.
2: Eine Herausforderung oder ein Problem könnte man vielleicht auch sagen, was Polizeibeamte haben, die müssen manchmal Regeln, Gesetze durchsetzen, die sie vielleicht selbst gar nicht für richtig halten, also als Privatmensch. Und das ist auch was, worüber ihr dann redet.
21: Es gibt ja durchaus Dinge wie zum Beispiel ein Platzverweis, ne? Das ist das Durchsetzen einer Diensthandlung. Es ist jetzt echt also relativ niederschwellig, aber mir fällt da jetzt ein, da sitzt ein Mensch ohne Obdach, ne? Ein Mensch ohne fester Wohnsitz, das ist ja die Begrifflichkeit, die man nutzt. Der sitzt vielleicht in der Bahnhofsvorhalle, weil es draußen eiskalt ist. Dann ruft irgendein Betreiber an und sagt, ich möchte nicht, dass da jemand sitzt. Dann muss der kommen, kommt die Polizei und schickt dann die Leute raus. Und das ist schon schwierig zum Teil, wenn man menschlich anderer Meinung ist, als man vielleicht dienstlich ist. Jetzt gerade ja sehr relevant, Umgang mit Demonstranten. Ja, da gibt es einfach feste Regelungen. Die Polizei hat sich da zur Neutralität verpflichtet und dem Durchsetzen unserer demokratischen Meinung. Und dazu gehört manchmal eben auch, dass man Menschen in einer Demo begleiten muss, die man vielleicht, ja, deren politischer Meinung man nicht ist, egal in welche Richtung.
2: Und das muss ja in dem Moment egal sein, weil als Polizeibeamter hat man ja jetzt die Aufgabe sicherzustellen, dass jeder sein Recht auf Demonstrationsfreiheit ausüben kann. Das heißt, da ist dieses, okay, ich muss das jetzt zur Seite schieben, mein privates Ich, und das ist jetzt hier gar nicht das Ding. Ich muss das ignorieren und trotzdem funktionieren. Also das ist genau dieses Spannungsfeld, von dem du sprichst.
21: Das ist das Spannungsfeld, aber ich glaube, der Stressor ist dann die Meinung von anderen, die man entgegenbekommt, ne? Dass man unterstellt bekommt, man wäre irgendwie der einen Seite zugeneigter als einer anderen Seite. Dabei ist man eben nun mal verpflichtet, allen Seiten zu helfen, ne?
2: Wie geht das weiter, wenn jemand zu euch kommt und sagt, wir müssen mal reden?
21: Wenn diese Person das dann erkannt hat, also grundsätzlich gibt es von unserer Seite im Vorfeld schon viele Angebote. Das heißt, wir werten aus, was für Einsätze stattgefunden haben, und die Dinge, von denen wir davon ausgehen, die sind potenziell belastend, schreiben wir eine Standardmail und sagen, hey, wir haben gesehen, du hattest diesen Einsatz, wenn du dich melden möchtest, ne, hier sind unsere Erreichbarkeiten. Und dann frage ich, was kann ich für dich tun? Wie kann ich dich unterstützen? Wieso bist du heute hier? Irgendeine Frage, und dann fangen wir an zu reden. Ich habe keine zeitliche Begrenzung, das heißt, wir haben ja in der Regel so 1,5 Stunden Zeit, oder so lange dauert das in der Regel, und wir sprechen dann und ich gucke, inwieweit kann ich unterstützen, und auch das ist super individuell. Manchen reicht es, wenn sie sich ein paar Mal mit mir unterhalten, wenn ich den Eindruck habe, da ist vielleicht mehr dahinter, also das könnte zum Beispiel eine Depression sein, dann sage ich das und versuche, die nächsten Schritte mit einzuleiten oder unterstütze, zum Beispiel externe Therapeuten zu suchen oder dass das gesucht werden könnte. Und dann schauen wir.
2: Jetzt zum Schluss. Was ist denn vielleicht so eine Handregel, die du uns mitgeben kannst? Also das gilt jetzt dann vielleicht nicht nur für Polizeibeamte, die was Belastendes erlebt haben. Das gilt ja auch für die Leute im Rettungsdienst und für Menschen links und rechts von uns. Wenn ich dieses Gefühl habe, ich möchte jemandem, den ich kenne, Wertschätzung ausdrücken. Ich möchte zeigen, ich bin da, aber ich will dieser Person jetzt auch nicht irgendwie auf die Pelle rücken. Was ist vielleicht so eine Sache, die wir uns merken können, die weder übergriffig ist noch unpassend?
21: Ich glaube, man kann viele richtige Dinge sagen. Ich würde vermeiden zu sagen, das wird schon wieder. Das ist so ein Klassiker, und so schlimm ist es doch gar nicht. Guck doch mal, was du alles Tolles hier hast. Sondern ein Angebot machen und das recht offen halten. Ich sag gerne, wenn du mir sagst, wie ich dich unterstützen kann, bin ich gerne für dich da. Ich finde, das ist relativ neutral, ist nicht übergriffig, ne? Also wie wenn ich jetzt sage, ich bin am Dienstag da und helfe dir dabei, sondern ein offen gehaltenes Angebot. Und dann liegt es ja immer noch an der Person, ob sie das annehmen möchte oder nicht.
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0: Das Ende der Welt, wie die britische Sun geschrieben hat, ist es nicht, aber sie ist kräftig durchgeschüttelt, die Fußballwelt. Die Investorenpläne der FIFA sind nach dem angedrohten UEFA-Boykott von Weltmeisterschaften vom Tisch. Zuerst hatte die New York Post berichtet, nun hat die FIFA das auch offiziell bestätigt. Andere Verbände hatten zuvor ebenfalls Widerstand angekündigt, sodass der FIFA-Präsident Infantino keine Mehrheit für sein Vorhaben mehr hat. Sternreporter Tom Kolmar meint in seinem Kommentar, endlich ist die UEFA aufgewacht.
7: Viel zu lange hat sie sich alles gefallen lassen. Dubiose Millionengeschäfte, aufgeblähter Spielplan, lächerliche Halbzeitshows. FIFA-Präsident Gianni Infantino konnte machen, was er wollte. Und die Europäer haben nur zugeschaut. Der Fußball, die Emotionen und ja, auch die Einnahmen gehören der ganzen Welt, nicht dem Meistbietenden. Bei der WM in den USA schien es, als gehöre das Turnier neben Infantino vor allem US-Präsident Donald Trump. Doch offenbar war es der Weckruf, den die europäischen Verbände gebraucht haben. Dem vollständigen Ausverkauf des Fußballs stimmen sie jetzt nicht zu. Reichlich spät, aber besser spät als nie. Nur Deutschland, Frankreich, England und Spanien können Infantino stoppen. Sie haben die Stars und damit die Macht. Wenn Kylian Mbappé nicht kommt, zahlt niemand Milliarden für TV-Rechte. Jetzt müssen die Europäer hart bleiben. Das Runde, das muss ins Eckige und Infantino endlich weg.
0: Meint Tom Kolmar. Auf der deutschsprachigen Website von Sports Illustrated heißt es, das Ganze hat auch einen faden Beigeschmack.
4: Es ist ja nicht so, dass die Champions League ein Wohltätigkeitsprojekt wäre. Ein hochgezüchteter Fußballwettbewerb, dessen Clubs ihn mit Investorengeld saudi-arabischer Ölscheichs und von US-Investorenfirmen erst zu jenem Hochglanzprodukt machen. Dazu kommen Europa League, Conference League, Nations League. Und auch die von der FIFA ins Leben gerufene Club-WM haben Europas Spitzenvereine gerne mitgenommen. Gab es am Ende doch Geld, viel Geld. Der Streit zwischen FIFA und UEFA dreht sich nicht um das Wohl und Wehe des Sports. Es ist ein Machtkampf zweier Verbände um die Kontrolle über Milliardenmärkte.
0: Auch die Frankfurter Allgemeine Zeitung lässt kein gutes Haar an Infantinos Vorgehen.
4: Er hat so viel Zeit in Trumps Nähe im Kosmos der Regellosigkeit verbracht, dass er sich inzwischen alles herausnimmt. Er, der längst Teil dieser Blase ist, der über politische Bühnen schritt, auf denen er nichts zu suchen hatte, der in Trumps Friedensrat saß und im Weißen Haus ein- und ausging, hat dabei den Kontakt zum Großteil der Fußballwelt lange verloren.
0: Und das waren die Standpunkte heute, zusammengestellt von Martin Seiler. Jetzt gibt's die Nachrichten um 5 und dann geht's noch eine Stunde weiter in der ARD Infonacht.

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1: Um 5 Uhr mit Ronald Lessig. Der Fußballweltverband FIFA zieht seine Pläne zum Teilverkauf von WM-Anteilen an Investoren.

0: Die ukrainische Hauptstadt Kiew in der Nacht erneut mit Raketen angegriffen. Bei den Attacken sind mindestens 4 Menschen ums Leben gekommen, teilte Bürgermeister Klitschko mit. 5 weitere Menschen wurden demnach verletzt und würden nun in Krankenhäusern versorgt. In Kiew waren mehrere Explosionen zu hören. Klitschko forderte die Menschen in der Stadt auf, in Schutzräumen zu bleiben. In der spanischen Exklave Ceuta entspannt sich die Lage nach Angaben der Regierung in Madrid zunehmend. Demnach sind von etwa 50.000 Migranten fast alle wieder freiwillig nach Marokko zurückgekehrt. Aus der Nachrichtenredaktion Henning Knipp.
1: Nur einige hundert Migranten befänden sich noch in Ceuta, hieß es. Viele seien noch auf dem Rückweg. Da es kaum Lebensmittel und Unterkünfte gäbe, hätten sich die meisten zur Rückkehr nach Marokko entschlossen. Allerdings sorgt der massenhafte Ansturm an der nordafrikanischen Küste weiter für Aufruhr in der EU. Die Ereignisse haben eine neue Debatte über den Schutz der Außengrenzen und eine konsequentere Rückführung von Migranten ausgelöst. Viele Regierungen fordern ein härteres Vorgehen. Bundesinnenminister Dobrindt kündigte an, die Grenzkontrollen nochmals zu verlängern.
0: In der Nähe von Neapel in Italien gab es am Abend ein schweres Erdbeben. Mit einer Stärke von 4,7 war es das heftigste Beben in dem Gebiet seit 40 Jahren. Viele Menschen haben ihre Häuser verlassen und sind auf die Straße gelaufen, berichten italienische Medien. Bei der Feuerwehr gingen nach eigenen Angaben mehrere Meldungen über Stromausfälle und steckengebliebene Aufzüge ein. In der Küstenstadt Pozzuoli wurden Häuser und Kirchen beschädigt. Ein Hochspannungsmast stürzte ein. Der Zugverkehr im Raum Neapel wurde für Sicherheitsüberprüfungen vorübergehend eingestellt. Das waren die Nachrichten. Das Wetter in Deutschland. Am Tage im Süden und Osten bewölkt und einzelne Gewitter, sonst überwiegend heiter, bei 20 bis 31 Grad. Am Sonntag oft sonnig, im Süden einzelne Schauer bis 35 Grad. Am Montag mal Sonne, mal Wolken, örtlich Schauer bis 37 Grad. Es ist 5.03 Uhr.
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3: Die A2 Dortmund Richtung Hannover ist zwischen Dreieck Hannover West und Hannover Langenhagen wegen Bauarbeiten bis Montag 5 Uhr gesperrt. Die A7 Hamburg Richtung Flensburg ist zwischen Aufschlag und Schleswig-Jagel nach einem Unfall weiterhin gesperrt. A8 München Richtung Salzburg zwischen Anger und Grenzübergang Bad Reichenhall 5 Kilometer stockender Verkehr. Die A33 Osnabrück Richtung Bielefeld ist zwischen Haderberg und Borglo Kloster Ösede wegen einer Nachtbaustelle noch bis 6 Uhr gesperrt. Die Umleitung führt dort über die U84. Und die B101 Mariendorf-Trebin ist zwischen Tyro und Trebin Nord wegen Brückenarbeiten in beiden Richtungen gesperrt. Soweit der Verkehr. Ihnen eine gute und freie Fahrt.
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3: Vom Norddeutschen Rundfunk in Hamburg im Studio ist Detlef Karg. Guten Morgen. Mittlerweile ist nach dem kurzfristigen Ansturm von Menschenmengen aus Marokko wieder relative Ruhe eingekehrt in der kleinen Stadt Ceuta, die zu Spanien gehört. Laut dem Innenministerium sind die rund 50.000 Menschen bis auf einen kleinen Rest wieder zurückgekehrt. In Ceuta und in der spanischen Hauptstadt läuft nun die Aufarbeitung der Ereignisse. Christian Sachsinger berichtet für das ARD-Studio Madrid.
4: Dass es überhaupt zu dem Massenansturm kommen konnte, begründete Spaniens nach Ceuta angereister Ministerpräsident Pedro Sánchez mit kriminellen Schleuserbanden, die den Menschen in Marokko falsche Versprechungen gemacht haben sollen. Tatsächlich dürften mehrere Faktoren zusammengespielt haben. Es kursierte die Meldung, dass Spanien Menschen, die übers Meer fliehen, wegen einer Gerichtsentscheidung nicht zurückschicken dürfe. Außerdem sollen marokkanische Grenzsoldaten die Übergänge nicht wirklich gesichert haben. Einmal angekommen in Ceuta, folgte dann aber schnell die Ernüchterung. Der Weg weiter nach Kontinentaleuropa führt über eine Passkontrolle, die ist ohne gültige Papiere aber unpassierbar. Außerdem konnten sich die Angekommenen in der Stadt nicht mit Lebensmitteln versorgen, da die meisten Ladenbesitzer in Ceuta ihre Geschäfte geschlossen hielten. Manche Migranten berichteten zudem von Übergriffen der Anwohner und von Verfolgungsjagden. In Madrid wehrt man sich unterdessen gegen die politischen Offensiven aus anderen EU-Ländern. Der spanische Außenminister José Manuel Álvarez forderte insbesondere Italien auf, die, wie er es nannte, gezielte Verwirrung zu beenden. Die Regierung Meloni hatte das Schengen-Abkommen mit Spanien ausgesetzt und das damit begründet, die eigenen Grenzen sichern zu müssen. Von der EU-Kommission hieß es,

0: dagegen, kein einziger der Migranten habe in den letzten 2 Tagen von Ceuta aus europäisches Festland erreichen können.
1: Christian Sachsinger informierte, Italien hat also das Schengen-Abkommen mit Spanien bilateral ausgesetzt. Was das bedeutet und welche Konsequenzen das haben wird, erklärt Anna Giordano.
2: Das italienische Innenministerium hat mit sofortiger Wirkung die Luft- und Seegrenzen zu Spanien geschlossen. An italienischen Häfen und Flughäfen gibt es ab sofort wieder systematische Passkontrollen. Zudem wollen Italien und Frankreich ihre gemeinsamen Landesgrenzen strenger überwachen. Ministerpräsidentin Giorgia Meloni schrieb in den sozialen Medien, die Maßnahme solle Italien vor irregulärer Migration schützen und gelte nur, solange es nötig sei. Es werde versucht, die Auswirkungen auf Urlaubsreisende möglichst gering zu halten. Oppositionsführer Giuseppe Conte vom Fünf-Sterne-Bündnis warf der Regierungsspitze Populismus vor. Madrid bewältige die Krise in Ceuta entschlossen und habe bereits Zehntausende Menschen zurückgewiesen.
1: Auch Bundeskanzler Merz und Innenminister Dobrindt haben gestern auf die Lage in Ceuta reagiert. Aus Berlin dazu Georg Schwarte.
3: Zehntausende Flüchtlinge aus Marokko in der spanischen Exklave Ceuta. Für Bundesinnenminister Dobrindt ein klarer Beweis für die so wörtlich weiter volatile Lage bei der illegalen Einwanderung. Dobrindt kündigte als Reaktion eine erneute Verlängerung der Kontrollen an den deutschen Binnengrenzen über den September hinaus an. Zuvor hatte Kanzler Merz Spanien aufgefordert, die Lage an seinen Außengrenzen umgehend in den Griff zu bekommen. Er begrüße die spanische Absicht, die Migranten nicht auf den europäischen Kontinent zu lassen, so Merz in einer schriftlichen Erklärung. Außenminister Wadephul drängt auf ein schnelles und gemeinsames Handeln der EU, um den Schengen-Raum, eine der größten Errungenschaften, zu schützen und offen zu halten. AfD-Co-Chefin Weidel wiederum forderte, wie zuvor Italien und Finnland auch, notfalls Spanien vom Schengen-Raum auszuschließen. Jene, die, so Weidel wörtlich, illegal in Ceuta eingefallen seien, müssten direkt abgeschoben werden. Die Vizefraktionschefin der Linkspartei, Clara Bünger, sagte, höhere Mauern hielten die Menschen nicht auf, sondern machten die Flucht nur noch tödlicher. Jetzt zähle zuerst, dass niemand mehr sterbe.
1: Soweit Georg Schwarte. Was steckt hinter diesem plötzlichen Andrang nach Ceuta, der dann ebenso schnell wieder vorbei war? Vermutlich wollte Marokko auf gewisse Weise Druck auf Spanien ausüben. Es gibt da einige Knackpunkte zwischen beiden Staaten. Stichwort Westsahara oder auch die Rückforderung, die Marokko hat an Spanien. Man will nämlich die beiden Städte eigentlich wieder selbst in das eigene Territorium integrieren. Dazu nun der Kommentar von Hans-Günther Kellner aus dem ARD-Studio Madrid.
4: Die Ereignisse diese Woche in der spanischen Nordafrika-Exklave Ceuta waren spektakulär und kurz. Rund 50.000 Marokkanerinnen und Marokkaner waren dem spanischen Innenministerium zufolge in die Stadt gekommen und sind inzwischen auch schon wieder zu Hause. Man könnte ironisch von einem Tagesausflug sprechen. Aber es handelt sich um eine der schlimmsten Migrationskrisen in Europa. Denn selten ist so deutlich geworden, wie willkürlich manche unserer Nachbarstaaten die Not ihrer Bevölkerung als Druckmittel gegen Europa einsetzen. Es fällt schwer zu glauben, dass ausgerechnet in Marokko, in dem die Sicherheitsbehörden allgegenwärtig sind, ausgerechnet die Grenzbeamten plötzlich die Arbeit niederlegen und zusehen, wie Zehntausende die Grenze stürmen. Damit hat Spanien auch schon Erfahrung. Erst vor 5 Jahren gab es ganz ähnliche Bilder. Da hatte Spanien gerade einen Führer der Befreiungsfront Polisario in einem Krankenhaus behandelt und 5.000 Menschen kamen nach Ceuta. Die Polisario kämpft für die Unabhängigkeit der von Marokko annektierten Westsahara. Spaniens Ministerpräsident Pedro Sánchez entließ daraufhin seine Außenministerin und schloss sich in der Westsahara-Frage weitgehend Marokko an, das ein Referendum zur Selbstbestimmung der Ursprungsbevölkerung in dem Wüstenstreifen ausschließt. Auch sonst behandelt Spanien Rabat mit Samthandschuhen. Darauf wies gestern der ehemalige spanische Geheimdienstchef Jorge Descayar hin. Als 2019 Marokko den Warenverkehr mit der spanischen Enklave Melilla blockierte, protestierte Madrid nicht. Proteste blieben auch aus, als in den Mobiltelefonen des spanischen Regierungschefs und mehrerer Minister eine Spionagesoftware entdeckt wurde. Nur hinter vorgehaltener Hand sprach man davon, dass der marokkanische Geheimdienst damit zu tun haben könnte. Und nun öffnet Rabat die Schleusen, nachdem Spanien mit Algerien, dem größten Rivalen Marokkos im Maghreb, ein weitreichendes Wirtschaftsabkommen abgeschlossen hat. Marokko hält die Einwanderung ganz offensichtlich für die Achillesferse Spaniens und die Europas. Aber selbst wer die Grenzen in Ceuta und Melilla überwindet, ist damit nicht auf dem spanischen Festland. Es gibt auch dort bei der Ausreise Grenzkontrollen. Die Reisefreiheit im Schengen-Raum wegen Ceuta jetzt in Frage zu stellen, ist populistischer Opportunismus. Hilfreicher wäre es, wenn sich die Europäer überlegen würden, wie sie gegenüber vielen ihrer Nachbarstaaten weniger erpressbar werden könnten. Eine erste Antwort wäre, Geschlossenheit nach außen zu zeigen.
1: Das war der Kommentar von Hans-Günther Kellner aus dem ARD-Studio Madrid. In eine andere Krisenregion. Es ist der zentrale Punkt im Gaza-Friedensabkommen, das seit vergangenem Oktober allerdings nur einen brüchigen Frieden mit weiter vielen Toten durch israelische Militärattacken gebracht hat. Die Entwaffnung der Hamas von Donald Trump in der gestrigen Nacht erstmals verkündet und laut Nachrichtenagenturen soll die Hamas sogar zustimmen. Aber kann man dem nach all den Jahrzehnten trauen? In Israel und Gaza ist die Skepsis naturgemäß groß, wie Jan-Christoph Kitzler berichtet.
5: Beredtes Schweigen in der israelischen Regierung zur Einigung über die Entwaffnung des Gazastreifens. Zwar war Israel nicht direkt an den Verhandlungen beteiligt, aber wird seinen Teil dazu beitragen müssen, damit es vorangeht. Hinter den Kulissen hört man von Ablehnung, mindestens von großer Skepsis. Der israelische Sicherheitsexperte Kobi Michael vom Nationalen Institut für Sicherheitsstudien bringt diese Skepsis zum Ausdruck. Es gibt mindestens drei Versionen dieses sogenannten Abkommens. Die Version der Hamas, die sagt, dass sie bereit ist, sich schrittweise zu entwaffnen, allerdings unter Bedingungen. Erstens sollen alle Waffen im Gazastreifen gelagert und dann von den Palästinensern kontrolliert werden. Dann gibt es die Version von Präsident Trump. Demnach enthält die Vereinbarung die Entwaffnung der Hamas und anschließend einen Rückzug der israelischen Armee. Und schließlich die jüngste Erklärung von Mladenov vom Friedensrat, der zufolge ein äußerst bedeutsamer Durchbruch erzielt wurde. Wie bedeutend der Durchbruch ist, lässt sich noch nicht sagen. Zwar gilt es als Fortschritt, dass die Terrororganisation Hamas sich zur Abgabe von Waffen bereit erklärt hat. Aber wie und ob das geschieht, werden Verhandlungen über die konkreten nächsten Schritte in den kommenden Wochen zeigen. Das, was Ron Ackermann aus Tel Aviv der Nachrichtenagentur AP gesagt hat, steht stellvertretend für die Skepsis vieler Israelis. Diese Vereinbarung mit der Hamas ist genauso schlecht wie alle Abkommen, die Trump unterzeichnet hat. Dennoch bin ich der Meinung, dass Israel zustimmen sollte. Auf diese Weise beweisen wir auch, dass man niemandem trauen kann. Sollte die Hamas an der Macht bleiben? Sie ist ohnehin an der Macht. Niemand wird sie von dort vertreiben. Erst Stunden nach dem verkündeten Durchbruch hatte die Hamas eine Erklärung abgegeben. Darin spricht sie von einem Ende der israelischen Angriffe auf den Gazastreifen und wie als Antwort fanden sie auch heute wieder statt und nennt als weitere Bedingung den Rückzug der israelischen Truppen. In Gaza, wo hunderttausende Menschen unter Zeltplanen und in Notunterkünften leben, wo große Hitze herrscht und gleichzeitig das Trinkwasser knapp ist, haben sie die Nachrichten gehört. Doch daran glauben will beispielsweise Ghazal Astal, eine Frau aus Khan Yunis, nicht. Sie sagte AFP. Die Versprechungen, von denen ständig die Rede ist, werden nie eingelöst. Jedes Mal, wenn ein Waffenstillstand angekündigt wird, was den Menschen einen winzigen Funken Hoffnung gibt, passiert nichts. Wir in Khan Yunis leben inmitten von Schutt und Trümmern. Der Beschuss ist unvorstellbar. Wir leben mitten in den Trümmern. Menschen wurden verletzt, andere getötet. Karim Alian lebt in Gaza-Stadt mit den praktisch täglichen israelischen Angriffen, obwohl seit dem 10. Oktober letzten Jahres eigentlich eine Waffenruhe gilt. Er hat einerseits erlebt, wie die Hamas ihre Kontrolle ausweitet und wie israelische Truppen seitdem weiter vorgerückt sind und inzwischen fast 70% des Gazastreifens besetzt halten. Bevor wir über ein Abkommen der Entwaffnung der Gruppen und der Hamas in Gaza sprechen, die Israelis sollten sich zurückziehen, damit das palästinensische Volk sehen kann, dass es eine aufrichtige Absicht gibt, dass sie ehrlich sind, dass sie sich zum Beispiel um einen Kilometer zurückziehen, 2 Kilometer, zurück zur gelben Linie, zum Abkommen von 2025. Viel muss also passieren, damit die Hamas die Waffen abgibt und nicht nur sie allein. Auch andere militante Gruppen im Gazastreifen und einflussreiche Clans sind bewaffnet. Da Israel eine Demilitarisierung fordert, ist das ein Problem. Weder die Übergangsregierung noch die internationale Stabilisierungstruppe, die den Prozess lenken sollen, haben bisher Zugang zum Gazastreifen.
1: Jan-Christoph Kitzler informierte. Und wir kommen zur Wettervorhersage für heute Samstag, den 1. August. Im Süden und Osten zeitweise stärker bewölkt und im Tagesverlauf einzelne, teils starke Gewitter. Sonst ist es überwiegend sonnig und vielfach trocken in Deutschland. Die Temperaturen in der Nordhälfte 20 bis 26 Grad, in der Südhälfte 25 bis 31 Grad. Es weht ein schwacher bis mäßiger Wind aus nördlichen Richtungen. Die Temperaturen deutscher Städte zur Stunde. In Kiel 12 Grad, Hamburg 14 Grad, in Rostock 16 Grad, Hannover 15 Grad, Berlin 20 Grad, Kassel 19, Münster 15, Köln 18 Grad, in Frankfurt am Main 22 Grad, Erfurt 20 Grad. Saarbrücken meldet 19 Grad, ebenfalls Nürnberg 19 Grad. In Dresden und Stuttgart je 20 Grad, Freiburg 22 und München 20 Grad. Also eine gute Möglichkeit, einmal durchzulüften nach den heißen Tagen. Wir schauen auf die Uhr, es ist 5.16 Uhr.
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1: Ab diesem August gibt es in Deutschland stufenweise einen Rechtsanspruch auf Ganztagsbetreuung für Grundschulkinder. Was das genau bedeutet, erklärt Chris Berdrow.
7: Konkret haben die Kinder einen Anspruch auf 8 Stunden Bildung und Betreuung pro Tag von Montag bis Freitag und bis auf 4 Wochen auch in den Ferien. Also nach dem Unterricht ist nicht Schluss, sondern es geht weiter in der Schule, in einem Hort in der Nähe, mit Spielen, Basteln, Hausaufgaben machen, gemeinsam essen und das alles eben betreut. Mehr als die Hälfte aller Grundschulkinder nutzt solche Angebote heute schon. Jetzt kommt also der Rechtsanspruch darauf. Das Ganztagsgesetz ist ja schon 2021 von der damaligen Großen Koalition beschlossen worden. Trotz der jahrelangen Vorbereitung ist es eine Herausforderung, den gesetzlichen Anspruch wirklich flächendeckend zu erfüllen. Selbst für die Erstklässler in diesem Jahr, die ja jetzt als erstes dran sind, kann es regional eng werden, für wirklich jedes Kind einen solchen Platz zu garantieren. Also auch wenn viele Schulen erweitert worden sind, Horte neu gebaut, Betreuungsräume geschaffen wurden, das Ganze ist noch nicht zu Ende. Der gesetzliche Anspruch, das ist der Plan, wird Schritt für Schritt erweitert. Jedes Jahr kommt eine Klassenstufe dazu, sodass dann 2029/30 alle Grundschüler der Klassen 1 bis 4 ein Recht auf Ganztagsbetreuung haben. 3 Dinge sind besonders wichtig. Erstens, der Rechtsanspruch bedeutet nicht, dass alles automatisch passiert. Kinder müssen angemeldet werden. Es gibt auch keine Pflicht, teilzunehmen. Und da muss man schauen, welche Angebote gibt es für mein Kind und möchte ich mein Kind dort anmelden? Die Betreuung kann in der Schule stattfinden oder in einem Hort in der Nähe und in den Ferien. Da können auch Vereine oder Musikschulen eingebunden sein. Zweitens, es gibt einen Rechtsanspruch auf einen Platz, aber das bedeutet nicht, dass man einen Rechtsanspruch auf einen bestimmten Platz an einer bestimmten Schule oder Einrichtung hat. Und drittens, die Angebote sind nicht unbedingt kostenlos. Auch das sollte man im Blick haben.
1: Das Recht auf Ganztagsbetreuung für Grundschulkinder, das war Chris Berdrow.
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1: Die umstrittenen Investorenpläne der FIFA, sie stießen auf heftige Kritik und in dieser Nacht hat der Fußballweltverband diese Pläne aufgegeben. Das teilte Verbandspräsident Infantino mit. Mein Kollege Lukas Knauer aus der ARD-Infonacht mit weiteren Informationen.
8: Mit der Entscheidung beugt sich die FIFA dem Druck, der in den vergangenen Tagen immer größer geworden ist. Der Europäische Fußballverband UEFA hatte die Investorenpläne Gianni Infantinos nicht nur kritisiert, sondern auch mit einem Boykott künftiger Weltmeisterschaften gedroht. Gegen die Pläne hatten sich auch die Fußballverbände in Asien sowie in Nord- und Mittelamerika ausgesprochen. Infantinos Plan sah wie folgt aus: WM-Anteile an private Geldgeber verkaufen, um so Milliarden einzunehmen. Dieser Plan ist nun vom Tisch.
1: Lukas Knauer informierte. Das Vorhaben von Gianni Infantino, 20% des WM-Geschäfts an Investoren abzugeben, ist also gescheitert. Mein Kollege Markus Schubert vom NDR hat das Ganze am gestrigen Tage, also noch vor dem Aus dieses Projekts, mit Thomas Kistner besprochen. Er ist Sportredakteur bei der Süddeutschen Zeitung und ein profilierter Kritiker des Sportgeschäfts. Außerdem Autor des Buchs FIFA Mafia aus dem Jahr 2012. Die erste Frage an Thomas Kistner war, ob die UEFA mit ihrer Boykottdrohung Haltung bewiesen habe.
9: Ja, also das kann man wirklich sagen. Die UEFA zeigt Haltung und sie wird das auch durchhalten vor allem. Und sie wird noch mehr tun. Sie wird alles daran setzen, Infantino an der Spitze des Weltfußballverbandes abzulösen. Also da kommt noch mehr. Geprüft werden Klagen gegen ihn über das mehr als schräge Vorgehen bei dem Versuch, immerhin den weltgrößten Fußballverband in ein Kartell für Privatinvestoren umzuwidmen und das mit der Pistole auf der Brust für all diese beteiligten 211 Nationalverbände. Ist ganz gut, wenn da mal der Staatsanwalt hinschaut. Und sie wird insbesondere stabil bleiben. Wir werden es schon in wenigen Wochen sehen, wenn das ganze Theater überhaupt noch so lange anhält. Mhm. Weil in 5 Wochen geht los die U20-Frauen-WM. Und schon da würden die 6 europäischen Teams, Deutschland ist nicht dabei, aber Spanien, Frankreich und einige andere, nicht am Start sein.
10: Hat Infantino es also übertrieben und war sein Auftreten nach der WM noch einmal so rücksichtslos, arrogant, selbstherrlich, dass er den Widerstand erst aus Europa und dann eben auch von anderen Kontinentalverbänden förmlich heraufbeschworen hat?
9: Naja, als er den Bogen überspannt, hat er auf jeden Fall sein gottähnliches Gehabe. Das kennt man ja schon, mittlerweile schon seit vielen Jahren. Darüber lacht die Welt und auch viele im Weltfußball lachen darüber. Aber hier geht es ans Eingemachte. Hier geht es wirklich um den Ausverkauf des Fußballs an amerikanische Investoren. Und das kann natürlich niemand gutheißen, dem auch nur ein bisschen was am Fußball liegt. Dass es natürlich die üblichen Hintersassen, vor allem in der dritten Welt, gibt, die im Zweifelsfalle gar keinen richtigen Fußballbetrieb in ihren winzigen Ländern oder auf irgendwelchen Südseeatollen betreiben und höchst dankbar sind für Millionen von Fördergeldern, die jetzt schon jedes Jahr reinkommen. Das ist klar. Aber das ist in keinster Weise zu berücksichtigen. Das ist völlig belanglos. Und auch da muss man im Übrigen mal ansetzen, denn dieses absurde Wahlsystem, das Infantino die Macht sichert und eigentlich jeden FIFA-Präsidenten bisher die Macht gesichert hat, nämlich One Country, One Vote, das ist ja an Absurdität nicht zu unterbieten.
10: Und ist die UEFA nun eine Macht des Guten oder war das nur der Neid, dass einer sich da frech und erpresserisch das größte Stückchen vom Kuchen abschneiden wollte, so wie man ja auch in die Pläne für eine Super League von Topvereinen in Europa eingerätschte als UEFA?
9: Ja, ich glaube, das ist in dem Fall wirklich die falsche Perspektive. Um Neid geht es hier überhaupt nicht. Die UEFA hat, Stichwort Super League, natürlich das Interesse, ihre eigenen Güter zu schützen. Und naturgemäß erfolgen alle Angriffe von Infantinos Seite seit vielen Jahren auf die UEFA. Das liegt ganz einfach daran, dass in Europa 80% der Fußballumsätze gemacht werden weltweit. Also nur in Europa fließt richtig Geld. Und deswegen versucht er da sowohl mit der Club-WM, die man eigentlich auch schon als halb gescheitert betrachten muss, als auch natürlich mit der Fußball-WM, die er ja schon vor Jahren versucht hat, alle 2 Jahre auszurichten, an die Töpfe in Europa zu gehen. Die UEFA schützt ihre Güter und die UEFA weiß, dass es letzten Endes nur auf ihre Vertreter ankommt. Schauen wir auf die Club-WM letztes Jahr kurz. Ab Viertelfinale sind ja nur noch europäische Spitzenteams dabei. Also das ist Augenwischerei. In der Vorrunde verliert der FC Auckland gegen Bayern München 10-0. Und hinten raus geht es natürlich nur um Europa.
10: Ich habe es erwähnt in der Anmoderation, Ihr Buch FIFA Mafia ist von 2012. Da war Infantino noch UEFA-Generalsekretär und Sepp Blatter zog die FIFA-Fäden, der heute zum Widerstand gegen Infantino aufruft. Ist das System Weltfußball reformierbar oder gilt im Grunde Soccer will eat itself?
9: Also unter den obwaltenden Umständen ist er natürlich nicht reformierbar. Aber ich denke mal, mit einem Bruch, der jetzt wirklich stattfinden könnte und der von wesentlichen Kräften, vor allem aus Europa, aber nicht nur, betrieben wird, könnte das ganze Konstrukt neu geordnet werden. Ich hatte dieses alberne Wahlsystem schon mal angesprochen. One Country, One Vote, wo jeder Zwergstaat die Bedeutung von Spanien, Frankreich oder Deutschland hat im Parlament. Auch wenn da gar kein Fußball gespielt wird, dürfen wir nicht vergessen. Ja. Das muss natürlich geändert werden. Und dann stellt sich die Frage, ob es eine FIFA in der Art überhaupt braucht. Die Antwort ist eigentlich nein. Die FIFA hat die WM zu veranstalten und die anderen Veranstaltungen, die sie ja tatsächlich austrägt. Und das kann so eine Art FIFA-Büro jederzeit machen. Der hauptamtliche Apparat, der hat Erfahrung, der kann das tun. Die arbeiten einfach so weiter, wie sie es bisher getan haben. Und an der Spitze rotiert dann zum Beispiel der Präsident eines der Kontinentalverbände alle 2 Jahre durch. Das wäre eine sehr gute Konstruktion und würde vor allem verhindern, dass jemand, beispielsweise bei einem 2-Jahres-Turnus, dass irgendjemand anfängt, in der FIFA sich eine Macht aufzubauen, mit der er den ganzen Fußball dann in den Griff kriegt, so wie es Infantino getan hat. In 2 Jahren ist das nicht möglich.
1: Sagt der Sportjournalist und FIFA-Experte Thomas Kistner. Und jetzt gibt's mehr vom Sport mit Moritz Kühn.
8: Ja, wir schauen zunächst zum Radsport, denn nach den Männern sind jetzt die Frauen dran bei der Tour de France. 154 Teilnehmerinnen drücken ab heute ordentlich auf das Gaspedal. Die erste von insgesamt 9 Etappen startet in der Schweiz in Lausanne. Auf die Gesamtsiegerin dieser Frankreich-Rundfahrt warten übrigens 50.000 Euro. Vor Ort ist unser Kollege Matthew Genischön. An ihn ging die Frage, was diese Rundfahrt so besonders schwer macht.
11: Knapp 1200 Kilometer und dazu 19.000 Höhenmeter in gerade mal 9 Tagen ohne Ruhetag. Das sagt eigentlich schon fast alles über diese Hammertour der Frauen. Also dieser malerische Startort trügt da vielleicht etwas. Es geht hier in Lausanne auch direkt voll los. Viele kleine, harte Anstiege. Das ist so das Markenzeichen dieser Frauenausgabe. Wie gemacht für Ausreißversuche, für die komplette Fahrerin, für zum Beispiel Franziska Koch, die deutsche Meisterin und Roubaix-Siegerin dieses Jahres. 25 Jahre alt, aus Mettmann. Sie ist eine von 6 deutschen Fahrerinnen und aktuell wohl die formstärkste, zusammen mit Antonia Niedermayer aus Rosenheim. Allerdings gelten beide auch als wichtige Helferinnen für ihre Kapitäninnen im Kampf um den Gesamtsieg. Der ist bei dieser Tour so offen wie eigentlich noch nie. Also das wird so gesehen. Nicht nur die längste und schwerste, sondern sicher auch wieder eine extrem spannende Tour de France Femme.
8: Um 14.40 Uhr beginnt die Auftaktetappe der diesjährigen Tour de Femme. Das erste überträgt ab kurz vor 16 Uhr auch live. Schon gestartet sind die Europameisterschaften im Wasserspringen, die im Rahmen der Schwimm-EM in Paris ausgetragen werden. Und der Auftakt lief aus deutscher Sicht bescheiden. Lars Becker berichtet aus Paris.
12: Das Quartett Pauline Pfeiff, Lena Henschel, Moritz Wesemann und Jaden Eickermann belegte im Mixed-Team-Wettbewerb einen enttäuschenden 7. Platz. Weit weg von den Podiumsrängen nach einem wahren Fehlerfestival. Bundestrainer Christoph Bohm.
13: Die ersten 2 Runden komplette Fehler, komplette Aussetzer. Da hat man, glaube ich, gesehen, wie viel auf der mentalen Seite auch da sein muss. Und das war es bei uns heute nicht.
12: Statt Fahrt aufzunehmen für die kommenden Wettbewerbe ein herber Dämpfer. Der Bundestrainer bleibt trotz des Fehlstarts optimistisch.
13: Ich habe ja auch im Vorfeld gesagt, dass wir in jeder Disziplin medaillenfähig sind. Also nicht, dass wir in jeder eine holen, aber dass wir das Potenzial haben, auch nicht den Kopf jetzt in den Sand stecken. Wir haben noch so viele Wettbewerbe, wir haben uns gut vorbereitet. Wir müssen nach vorne schauen.
12: Gold im Mixteam, in dem 2 Frauen und 2 Männer Solo- und Synchronsprünge vom 3-Meter-Brett und vom Turm absolvieren, gewann Italien vor Russland und der Ukraine. Erstmals seit dem Beginn des Angriffskriegs gegen die Ukraine dürfen Russland und Belarus wieder als neutrale Athleten bei einer EM antreten. Beim Auftakt im Synchronschwimmen belegten Clara Bleier, die Überraschung Solo-Europameisterin des vergangenen Jahres und Partnerin Maria Denisow mit Bestleistung im Duett Technische Kür einen guten 6. Platz.
8: Um Medaillen geht es auch bald für Europas Leichtathletik-Elite bei den Europameisterschaften in Birmingham. Am Montag in einer Woche beginnen die Wettbewerbe. Und nun steht fest, welche deutschen Leichtathletinnen und Leichtathleten an den Start gehen. Tom Gerntke mit mehr Infos.
14: Insgesamt werden 116 deutsche Athletinnen und Athleten nach Birmingham reisen, darunter auch Weitspringerin Michele Assani. Die 23-Jährige vom Karlsruher SC hatte sich überraschend den Sieg bei den deutschen Meisterschaften gesichert und das vor der Olympiasiegerin Malaika Mihambo. Auch Dreispringerin Kira Wittmann aus Hannover und 800-Meter-Läufer Alexander Stepanow reisen nach ihren Meistertiteln zur EM. Angeführt wird das EM-Aufgebot von Weitsprung-Titelverteidigerin Mihambo und Marathonläufer Richard Ringer. Zu den Medaillenhoffnungen gehört der Rekordhalter über 100 Meter Owen Ansa aus Hamburg. Gegen den HSV-Sprinter wird zwar weiterhin wegen einer verpassten Dopingkontrolle ermittelt, da Ansa aber nicht suspendiert ist, darf er in Birmingham starten. Beim DLV ist die Vorfreude riesig, man wolle bei den Wettkämpfen, Zitat, vorne mitspielen.
8: Nicht mitmachen aus gesundheitlichen Gründen kann die Marathonläuferin und deutsche Meisterin Domenika Meyer aus Regensburg. Und auch die deutsche 10.000-Meter-Meisterin Blanka Dörfel aus Berlin kann bei den Europameisterschaften in Birmingham nicht dabei sein. Auch sie hat gesundheitliche Probleme.
1: Das war Moritz Kühn mit dem Sport. Gleich kommen hier die Nachrichten und nach 5.30 Uhr fragen wir dann, was macht Kanada, das ja auch stark von Waldbränden immer wieder betroffen ist, eigentlich anders bei den Löscharbeiten und bei der Prävention? Bis gleich.

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1: Um 5.30 Uhr mit Ronald Lessig. Der Fußballweltverband FIFA hat seine Pläne zum Verkauf von WM-Anteilen an Investoren verworfen. Das hat Verbandspräsident Infantino bekannt gegeben. Zuvor gab es heftige Proteste. Unter anderem der Europäische Fußballverband UEFA hatte sich gegen Infantinos Pläne ausgesprochen. Mit dem Verkauf von rund 20% der Anteile an den Fußballweltmeisterschaften sollten bis zu 4,2 Milliarden Dollar eingenommen werden. Diese Investorenpläne sind jetzt vom Tisch. In der spanischen Exklave Ceuta hat sich die Lage deutlich entspannt. Bei dem Versuch, dorthin zu gelangen, waren den Behörden zufolge fast 60 Migranten ums Leben gekommen. Aus der Nachrichtenredaktion Amir Brecht.
2: Das spanische Innenministerium bezifferte die Zahl der Migranten, die über die Grenze gelangt waren, auf etwa 50.000. Davon seien bis zum Abend die meisten freiwillig wieder nach Marokko zurückgekehrt. Ein Grund offenbar, es gab keine Unterkünfte und keine Verpflegung. Der massenhafte Ansturm an der nordafrikanischen Küste sorgt aber weiter für Aufruhr in der EU. Die Ereignisse haben eine neue Debatte über den Schutz der Außengrenzen und eine konsequentere Rückführung von Migranten ausgelöst. Mehrere Regierungen fordern ein härteres Vorgehen.
1: Ein schweres Erdbeben hat am Abend die Region nahe der Stadt Neapel erschüttert. Mit einer Stärke von 4,7 war es das heftigste Beben in dem Vulkangebiet seit 40 Jahren. Aus Rom, Anna Giordano.
3: Nach ersten Angaben des italienischen Katastrophenschutzes wurden mindestens 8 Menschen leicht verletzt. In der Küstenstadt Pozzuoli wurden Häuser und Kirchen beschädigt, ein Hochspannungsmast stürzte ein. Aus Angst vor Nachbeben verbringen viele Anwohner die Nacht im Freien. Der Zugverkehr im Raum Neapel wurde für Sicherheitsüberprüfungen vorübergehend eingestellt. Die Phlegräischen Felder werden auch als Supervulkan bezeichnet, weil sich unterirdisch Magma und Gase stauen, hebt und senkt sich der Erdboden dort seit Jahren, immer wieder begleitet von teils schweren Erdbeben.
1: Bei einem schweren Unwetter in der sächsischen Schweiz ist nach Polizeiangaben ein Mensch ums Leben gekommen. Mehrere weitere wurden verletzt. Passiert ist das Unglück im Kurort Rathen. Ein massiver Windbruch habe dafür gesorgt, dass Bäume umstürzten. Auch über Hamburg ist am Abend ein schweres Gewitter gezogen. Die Feuerwehr in der Hansestadt musste fast 100 Mal ausrücken. In Stuttgart sind infolge eines Gewitters mehrere Bäume auf Stromleitungen und Straßen gestürzt. Das Wetter in Deutschland. Am Tage im Süden und Osten bewölkt und einzelne Gewitter, sonst überwiegend heiter, bei 20 bis 31 Grad. Am Sonntag oft sonnig, im Süden einzelne Schauer bis 35 Grad und am Montag mal Sonne, mal Wolken, örtlich Schauer bis 37 Grad. Das waren die Nachrichten.
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4: A8 München Richtung Salzburg zwischen Anger und Grenzübergang Bad Reichenhall 5 Kilometer stockender Verkehr. Die A9 Halle Leipzig Richtung Nürnberg ist zwischen Bad Lobenstein und Berg Bad Steben nach einem Unfall gesperrt. Das war's aktuell vom Verkehr. Ihnen eine gute und sichere Fahrt.
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4: Im Studio ist Detlef Karg. Guten Morgen. Kanada erlebt in diesem Sommer erneut eine Waldbrandsaison. Viele Feuer brennen gleichzeitig. Das geht ein wenig unter angesichts der Ereignisse in Europa. Inzwischen wird darüber diskutiert, wie sich diese Brände künftig besser beherrschen lassen. Der Fokus geht weiter auf Prävention statt Brandbekämpfung. Benjamin Best aus Kanada.
5: Mitte Juli gehen Bilder aus der kanadischen Provinz Ontario um die Welt. Ein Güterzug fährt durch einen Korridor aus Flammen. Die Lokführer filmen die dramatische Fahrt mit dem Handy aus ihrer Fahrerkabine. Meterhohe Flammen schlagen links und rechts neben den Gleisen empor. Eine Szenerie aus Rot und Gold. Es sind Bilder, die zeigen, wie dramatisch die Waldbrandsaison in Kanada in diesem Sommer verläuft. Nach Angaben der Regierung existieren derzeit fast 900 Waldbrände gleichzeitig. Diese haben inzwischen auch eine politische Debatte ausgelöst. Ontarios Premierminister Doug Ford fordert ein grundsätzliches Umdenken.
6: Wir brauchen eine nationale Strategie gegen Waldbrände. Wir erleben das jedes Jahr.
5: Viele Experten geben ihm recht. Denn der wichtigste Kampf gegen Waldbrände beginnt lange, bevor irgendwo Rauch aufsteigt. Craig Wilson berät Gemeinden in Kanada rund um das Thema Waldbrandschutz.
6: Mit einem vorausschauenden Waldmanagement können wir Brände auf ein Dach.
4: Da müssen wir einmal ganz kurz überblenden. Wir haben einen Falschfahrer auf der A60 Lüttich-Wittlich. Zwischen Bitburg und Rastplatz Gindorf kommt Ihnen der Falschfahrer entgegen. Ich wiederhole, auf der A60 Lüttich Richtung Wittlich. Zwischen Bitburg und Rastplatz Gindorf ist ein Falschfahrer unterwegs. Vorsicht in beiden Richtungen. Und nun weiter im Programm.
5: Nicht Waldbrände vollständig zu verhindern, sondern ihnen den Brennstoff zu nehmen und ihre Ausbreitung zu bremsen. Wilson sagt, jeder Dollar, der in die Vorbeugung investiert wird, spare später ein Vielfaches der Kosten für Brandbekämpfung und Wiederaufbau. Denn Feuer brauche drei Dinge: Hitze, Sauerstoff und Brennstoff. Hitze und Sauerstoff können die Menschen nicht beeinflussen, den Brennstoff dagegen schon. Doch selbst dort, wo Wälder bereits ausgelichtet wurden, bleibt eine Gefahr. Der Wind trägt glühende Funken oft kilometerweit. Sie landen auf Dächern, in Dachrinnen oder auf Holzterrassen und setzen so Häuser in Brand, erklärt Greg Wilson.
6: Über 90% der Häuser, die abbrennen, werden durch Funkenflug zerstört.
5: Deshalb verändern immer mehr Gemeinden die unmittelbare Umgebung der Häuser. Brennbares Material wird entfernt, Dächer und Dachrinnen regelmäßig gereinigt, Holzstapel weiter von Gebäuden gelagert und Bäume mit größerem Abstand gepflanzt. FireSmart nennt Kanada dieses Konzept. Wo solche Maßnahmen besonders dringend sind, beantwortet die Wissenschaft. Die Geografieprofessorin Laura Chesmer erforscht an der Western University in der Provinz Ontario Waldbrände und ihre Ausbreitung.
7: Das Wichtigste ist, brennbare Vegetation rund um Häuser zu entfernen. In Kanada ist das allerdings eine enorme Herausforderung, weil unsere Wälder so groß und viele Regionen so abgelegen sind.
5: Prävention bedeutet deshalb mehr als Waldpflege. Sie verändert auch die Art, wie in Gemeinden gebaut und geplant wird. Dahinter steckt für Laura Chesmer ein grundlegender Gedanke.
7: Wir wollen Gemeinden vor Waldbränden schützen. Gleichzeitig müssen wir verstehen, dass Feuer ein natürlicher Teil des Ökosystems ist. Es geht nicht darum, Feuer grundsätzlich zu verhindern, sondern dafür zu sorgen, dass Brände weniger intensiv verlaufen.
5: Feuer gehört zu Kanadas Natur. Die entscheidende Frage ist deshalb nicht mehr, ob das Feuer kommt, sondern ob es gelingt, Wälder, Häuser und Gemeinden so vorzubereiten, dass aus einem natürlichen Waldbrand nicht jedes Jahr eine nationale Katastrophe wird.
4: Soweit Benjamin Best.
0: Wirtschaft.
4: In diesem Sommer steht der Arbeitsmarkt schlechter da als ohnehin zu dieser Jahreszeit. Das zeigen die neuen Zahlen der Bundesagentur für Arbeit. Es gibt wieder über 3 Millionen Arbeitslose in Deutschland. Mehr von Birgit Habrath.
8: Auch wenn sich laut Umfragen in den Firmen etwas bessere Stimmung breitmacht und die Wirtschaft im zweiten Quartal sogar leicht gewachsen ist, am Arbeitsmarkt kommt das noch nicht an. Die Zahl der Menschen ohne Job liegt wie im Winter wieder über 3 Millionen, bedauert Daniel Terzenbach vom Vorstand der Nürnberger Behörde.
9: Der Arbeitsmarkt ist immer zeitversetzt zur wirtschaftlichen Entwicklung und deswegen würde es, wenn es tatsächlich zu einem Beschäftigungsaufbau kommen sollte, würde es etwas dauern. Man muss es differenzieren nach der Industrie, die schwerste Transformationsphase seit der Nachkriegsgeschichte durchmacht. Und da sehen wir weiterhin Stellenabbau, jeden Monat rund 15.000, während wir in den Bereichen Gesundheit, in der Erziehung, in der Verwaltung auch noch Plus sehen.
8: Doch dieses Plus kann nicht ausgleichen, was in anderen Branchen abgebaut wird. Nun herrscht im Juli meist Sommerflaute auf dem Arbeitsmarkt. Die Firmen stellen oft nach den Ferien erst wieder ein. Viele Jugendliche finden nach der Ausbildung nicht gleich einen Job. In diesem Jahr jedoch fällt die Flaute stärker aus. Konkret kommt die Statistik der Bundesagentur für Arbeit auf 3.007.000 Menschen ohne Job. Ein Plus zum Vormonat von 71.000. Die Arbeitslosenquote steigt auf 6,4%. Bei der Nachfrage nach neuem Personal ist trotz des teilweise Fachkräftemangels noch ziemlich viel Luft nach oben.
9: Die Unternehmen haben im Juli rund 135.000 Stellen bei uns neu gemeldet und das ist relativ wenig für diesen Monat. Angesichts der geringen Nachfrage ist es für Arbeitslose derzeit schwer, am Arbeitsmarkt Fuß zu fassen. Das zeigen alle Qualifikationsgruppen, das gilt für alle Alter oder auch Qualifikationen.
8: Auf die kommt es künftig an. Darum ist der Bundesagentur für Arbeit der Ausbildungsmarkt wichtig. Auch da macht sich die Krise bemerkbar. Die Firmen bieten weniger Plätze an, konkret 7% weniger als im Vorjahr. Viele Jugendliche wiederum wollen nach der Schule erst einmal Geld verdienen, statt 3 Jahre lang einen Beruf zu erlernen. Für BA-Vorstand Terzenbach eine falsche Entscheidung.
9: Die Arbeitslosenquote für Menschen ohne Berufsabschluss liegt über 20%. Sie ist damit mehr als 5-mal so hoch wie bei Personen mit einer abgeschlossenen Berufsausbildung. Deshalb kann ich jungen Menschen nur immer wieder ermutigen, einen Berufsabschluss zu machen und nicht unmittelbar direkt eine ungelernte Beschäftigung aufzunehmen. Ausbildung ist die beste Arbeitslosenversicherung.
8: Was noch auffällt in der Statistik, die Kurzarbeit wird trotz Krise von den Firmen weniger in Anspruch genommen. Die Bundesagentur kommt für Mai auf 126.000 Beschäftigte. Das weniger muss nicht heißen, dass die Firmen die Maßnahmen nun weniger brauchen. Es kann auch sein, dass sie die Hoffnung auf eine bessere Geschäftslage aufgegeben haben und gleich kündigen.
4: Birgit Habrath informierte. Es ist 5.40 Uhr.
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4: Es ist jetzt eine Woche her. Am Rande des CSD in Berlin ist ein Auto in eine Menschenmenge gefahren. Es war ein islamistisch motivierter Anschlag. Dietrich Karl Meurer blickt zurück auf die politischen Diskussionen, die seit dem Attentat von Berlin die Schlagzeilen bestimmt haben.
10: Nach einem ausgelassenen Demonstrationszug für Vielfalt und das Recht, frei zu leben, kam der Schock. Am Rande des Berliner Christopher Street Days tötete ein Islamist eine Frau und verletzte zahlreiche weitere Menschen. Bundeskanzler Friedrich Merz verspricht danach:
11: Wir werden die Freiheit unserer Gesellschaft verteidigen.
10: Besonders groß ist die Betroffenheit in der Community. Die Queerbeauftragte der Bundesregierung, Sophie Koch, verwies in der Vergangenheit oft auf Gewalt und Hass von rechts. Diesmal sagt die SPD-Politikerin auch:
12: Wir müssen vor allen Dingen erkennen, dass Islamismus da ein riesiges Problem und auch eine Gefahr darstellt und dass eben Queerfeindlichkeit und Islamismus sehr eng verbunden sind und dass wir deswegen auch den Schutz der queeren Community endlich richtig, richtig ernst nehmen müssen.
10: Im Mittelpunkt der politischen Diskussion steht der mutmaßliche Attentäter. Abdul B. wurde von den Behörden als gefährlich eingestuft und war wegen Straftaten gegen den Staat verurteilt worden. Das Gericht setzte eine Jugendstrafe zur Bewährung aus. Eine Entscheidung, die viele Fragen aufwirft. Bundesinnenminister Alexander Dobrindt fordert Änderungen, die teilweise von den Ländern umgesetzt werden müssten.
13: Wir brauchen Regeln, die dafür sorgen, dass Gefährder nicht mit Jugendstrafrecht behandelt werden und schon gleich gar nicht auf Bewährung in Freiheit kommen.
10: Außerdem fordert der CSU-Politiker bundesweit einheitliche Regeln für Präventivhaft und eine strengere Kontrolle von als gefährlich eingestuften Personen.
14: Die Fußfessel als Einschränkung der Bewegungsfreiheit von Gefährder muss ein obligatorisches Mittel sein.
10: Auch der SPD-Innenpolitiker Sebastian Fiedler hält elektronische Fußfesseln grundsätzlich für eine mögliche Lösung.
15: Die kann natürlich in solchen Fällen selbstverständlich den Ermittlungsbehörden wirklich weiterhelfen, weil es möglich ist, in Sektoren solche Menschen zu überwachen und dann einen Alarm auszulösen.
10: Deutlich kritischer sieht Fiedler dagegen die Forderung nach Änderungen beim Jugendstrafrecht.
15: Ich finde ehrlich gesagt diese Diskussion über Erwachsenen- und Jugendstrafrecht völlig am Thema vorbei.
10: Für die AfD verlangt Innenpolitiker Martin Hess einen deutlich härteren Kurs.
16: Es ist absolut nicht nachvollziehbar, dass Gefährder in Deutschland auf freiem Fuß sich befinden.
10: Diese Frage sorgt auch beim grünen Innenexperten Konstantin von Notz für Irritationen. Zugleich warnt er vor vorschnellen Schlüssen.
17: Für populistische Diskussionen sind wir nicht zu haben.
10: Jetzt richtet sich die Aufmerksamkeit auf den Innenausschuss des Bundestages. Trotz Sommerpause treffen sich die Abgeordneten am Dienstag. Sie wollen von der Regierung und den Sicherheitsbehörden wissen, wie konnte es passieren, dass eine als besonders gefährlich eingestufte Person die Tat begehen konnte.
4: Dietrich Karl Meurer informierte. Und auch heute wird es in Hamburg den CSD geben. Ungefähr 250.000 Menschen werden erwartet. Jörn Strelapol berichtet.
18: Das Motto des Hamburger CSD: Es ist kämpferisch. Solidarisch queer, Haltung zeigen für eine Zukunft ohne Angst. Nach dem Anschlag in Berlin lässt es sich in drei Worten zusammenfassen. Jetzt erst recht.
19: Zurückschrecken wäre das Falsche, weil dann die anderen die Oberhand kriegen.
20: Und uns selbst mit unserer eigenen Identität auch zeigen, auch wenn wir Angst haben.
21: Weil es wichtig ist, dass wir öffentlich werden, dass man uns sieht, wenigstens einmal im Jahr.
18: Kämpferisch und entschlossen, das ist die Stimmung in der Community. Manuel Opitz vom Veranstalter Hamburg Pride hofft auf weit mehr als die bislang erwarteten 250.000 Menschen. Denn das werde heute der wichtigste CSD in der Hamburger Stadtgeschichte.
22: Wir wollen die ganze Stadt draußen sehen, denn
2: das sind jetzt die Leute, auf die es ankommt, die Mitte der Gesellschaft. Das sind die Menschen, die jetzt bestimmen, wie es in unserer Gesellschaft weitergeht. Und dabei geht es ja gar nicht nur um queere Menschen, sondern es geht um die Frage, in welcher Gesellschaft wollen wir in Zukunft eigentlich leben? Und soll das eine Gesellschaft sein, in der alle Menschen friedlich zusammenleben können? Wir brauchen jetzt den Rückhalt der breiten Mehrheitsgesellschaft.
18: Rund 120 Gruppen haben sich in diesem Jahr für den Hamburger CSD laut Veranstalter angemeldet. Darunter gut 50 Trucks von Vereinen, Parteien und großen Unternehmen. Am bewegendsten dürfte der Truck vom Berliner CSD sein, der kurzfristig seine Teilnahme angekündigt hat. Zwischen Trauer und Weitermachen liegt ein schmaler Grat, sagt Sprecher Stefan Bergmann.
3: Wir werden auf dem Truck Nummer 36 fahren und tragen dabei schwarze Kleidung, zum Teil die T-Shirts, die Team-T-Shirts, die wir auch beim CSD in Berlin getragen haben werden. So werden wir Sichtbarkeit zeigen und zeigen, dass wir weiterhin dabei sind. Und wir werden den Angehörigen und den Opfern gebührend gedenken.
18: Das Sicherheitskonzept für den Hamburger CSD war nach dem Anschlag von Berlin noch einmal überprüft worden. Heute sollen deutlich mehr Polizeibeamte im Einsatz sein als im vergangenen Jahr. Nicht nur auf der Demo-Route selbst, sagt Hamburgs Polizeipräsident Falk Schnabel.
22: Wir werden auch im Umfeld der Veranstaltung und der Versammlung mit Uniformierten, aber auch mit zivilen Kräften unterwegs sein. Hinzu kommt noch eine Luftkomponente, das heißt, unser Polizeihubschrauber wird in der Luft sein und auch Drohnen.
18: Vermutlich wird der Hamburger CSD heute also so viel Aufmerksamkeit bekommen wie noch nie. Dazu trägt sicher auch die politische Bundesprominenz aus Berlin bei. Angekündigt haben sich unter anderem Spitzenpolitikerinnen und Politiker von SPD und Grünen.
4: Jörn Strehler-Pohl informierte.
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4: Sommerzeit ist Urlaubszeit und auch Lesezeit. Was gibt es Schöneres, als mit einem Buch zu entspannen für manche Menschen? Vielleicht mit einem Comic entspannen, das finden manche noch besser. Das zumindest meint unser Comic-Experte Matthias Heller und er hat 3 Graphic Novels im Gepäck, die nicht nur entspannen, sondern auch unterhaltsam, empathisch und witzig sind.
24: August 1969. Die Luft ist bei den Beatles raus. Fototermine werden zu lästigen Pflichtterminen und aus den 4 Pilzköpfen sind 4 Sturköpfe geworden. Damit steigt der französische Zeichner Hervé Bourice in seine Graphic Novel ein. Aus der Sicht von Paul McCartney erzählt er das Ende der berühmtesten Band der Welt. Paul, der zum Sündenbock wurde, verantwortlich gemacht von Medien und Fans. Einst Halbgott, und heute arbeitslos, wie er damals sagte. Bourice zeichnet die Jahre bis zum großen Erfolg der Wings, der Nachfolgeband McCartneys, nach. In 4 Kapiteln von Isolation über Aufstieg bis zum Exil sehen wir Paul enttäuscht, depressiv, kämpferisch, kreativ und liebend. Immer wieder durchbricht der Zeichner mit grafischen Tricks die klassischen Comic-Regeln. Da werden plötzlich ganze Seiten zu farbig explosiven Trips im Stil der 70er. Auch sonst gibt es keinen Mangel an leuchtendem Rosa oder düsterem Ultramarin. Paul, so auch der Titel des Buches, ist eine poppige Netflix-Doku in Comicform. Alles andere als poppig kommt Planet Elmar von Wiebke Buldan daher. Nach ihrem Debüt, Victoria Aal, eine weitere Geschichte der Hamburger Zeichnerin, die viel Tiefe enthält. Sie beginnt dort, wo das letzte Buch aufhört, in einem Meeresaquarium. Die 32-Jährige erzählt von Elmar, einer Figur, die leise ist, zurückhaltend, größere Menschenansammlungen vermeidet und lieber die kleinen Dinge betrachtet. Die Diagnose Autismus wirft Elmar aus der Bahn. Er sucht Ruhe auf der Insel seines Freundes, doch dort findet er Dinge, Erinnerungen und sogar eine Person, mit der er so gar nicht gerechnet hat. Wiebke Buldan hat ein Händchen dafür, die schwere innere Zerrissenheit sowie die Suche nach Antworten darauf in grafische Geschichten zu verwandeln. Sie erzählt mit leisen Gesten und kantigen Bildern und schafft damit einen Raum, in dem man die Gefühle Elmars nicht nur verstehen, sondern auch nachempfinden kann. So zum Beispiel, als Elmar mit Freund Per eine Diskussion am Fuße der Klippen führt. Um die beiden bläst der Wind, das Meer ist aufgewühlt, wie die Innenwelt beider Freunde. Die Zeichnerin, die auch spät die gleiche Diagnose Autismus erhalten hat, entwirft mit den Bildern ein Verständnis, das mit Worten oft nicht zu erreichen ist. Planet Elmar, so der Titel, ist nicht nur eine wunderbar erzählte Geschichte, sondern auch ein kleines Manifest, das sensibel und neugierig macht auf Menschen, die mehr zu bieten haben, als es den stillen Anschein hat.
25: Wie kommt die Stimme hier an diesen Ort? Bist du nicht Romeo?
1: Ein Montagu?
24: Romeo und Julia ist ein Klassiker auf der Theaterbühne wie im Kino. Aber stammt die Geschichte wirklich von William Shakespeare?
1: Ich weiß, du wirst es bejahen und will dem Worte trauen.
24: Der niederländische Zeichner Hanko Kolk traut dem Jahr nicht und hat Quellen zusammengetragen. Herausgekommen ist, dass die Geschichte bereits über 100 Jahre zuvor, 1476, von Masuccio Salernitano mit dem Titel Mariotto e Giannosa aufgeschrieben wurde. Kolk fächert das Gesammelte nicht nur einfach auf. Der 69-Jährige entwirft mit seinem legendären, klaren und humorvollen Zeichenstil aus einer literaturgeschichtlichen Abhandlung eine witzige Reise mit Lachsalven und Freudentränen. Egal ob Sherlock Holmes, Frankenstein oder Mickey Mouse. Wie bei einer Zwiebel pellt er mit schwungvollem Strich Hintergrund um Hintergrund ab, bis ein großes
5: Wow
24: übrig bleibt. Remake, Ikonen der Popkultur, so der Titel, ist ein großer Spaß, der in jeden Schulunterricht gehört.
4: Das waren unsere Graphic Novel Tipps. Bis hierhin, alle Angaben zu den Büchern finden Sie im Netz unter ndr.de/kultur.
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4: Das Ende der Welt, wie die britische Sun geschrieben hat, ist es nicht, aber sie ist kräftig durchgeschüttelt, die Fußballwelt. Die Investorenpläne der FIFA sind nach dem angedrohten UEFA-Boykott von Weltmeisterschaften gescheitert. Zuerst hatte in dieser Nacht die New York Post berichtet, später hat die FIFA das dann bestätigt. Auch andere Verbände hatten ja Widerstand angekündigt, sodass FIFA-Boss Infantino keine Mehrheit mehr hatte. Sternreporter Tom Kolmar meint in seinem Kommentar, endlich sei die UEFA aufgewacht.
6: Viel zu lange hat sie sich alles gefallen lassen. Dubiose Millionengeschäfte, aufgeblähter Spielplan, lächerliche Halbzeitshows. FIFA-Präsident Gianni Infantino konnte machen, was er wollte. Und die Europäer haben nur zugeschaut. Der Fußball, die Emotionen und ja, auch die Einnahmen gehören der ganzen Welt, nicht dem Meistbietenden. Bei der WM in den USA schien es, als gehöre das Turnier neben Infantino vor allem US-Präsident Donald Trump. Doch offenbar war es der Weckruf, den die europäischen Verbände gebraucht haben. Dem vollständigen Ausverkauf des Fußballs stimmen sie jetzt nicht zu. Reichlich spät, aber besser spät als nie. Nur Deutschland, Frankreich, England und Spanien können Infantino stoppen. Sie haben die Stars und damit die Macht. Wenn Kylian Mbappé nicht kommt, zahlt niemand Milliarden für TV-Rechte. Jetzt müssen die Europäer hart bleiben. Das Runde, das muss ins Eckige und Infantino endlich weg.
4: Die Meinung von Tom Kolmar war das. Auch der Kicker hätte sich gewünscht, dass Infantino früher in die Schranken gewiesen worden wäre.
7: Sie sah diesem unfassbaren Treiben weitgehend schulterzuckend zu, nickte die Vorgänge teilweise selbst mit ab. Jetzt, da ihr bildlich gesprochen der Lieblingscampingplatz abzubrennen droht, scheint dem Verband klar geworden zu sein, dass dieser Klimawandel, vor dessen Folgen Fans, Medien und einzelne Funktionäre seit Jahren warnen, eine reale Gefahr ist.
4: Auf der deutschsprachigen Website von Sports Illustrated heißt es, das Ganze habe auch einen faden Beigeschmack.
7: Es ist ja nicht so, dass die Champions League ein Wohltätigkeitsprojekt wäre, ein hochgezüchteter Fußballwettbewerb, dessen Clubs ihn mit Investorengeld saudi-arabischer Ölscheichs und von US-Investorenfirmen erst zu jenem Hochglanzprodukt machen. Dazu kommen Europa League, Conference League, Nations League. Und auch die von der FIFA ins Leben gerufene Club-WM haben Europas Spitzenvereine gerne mitgenommen. Gab es am Ende doch Geld, viel Geld. Der Streit zwischen FIFA und UEFA dreht sich nicht um das Wohl und Wehe des Sports. Es ist ein Machtkampf zweier Verbände um die Kontrolle über Milliardenmärkte.
4: Die Süddeutsche Zeitung aus München schreibt, Europas Regierungen könnten sich davon etwas abschneiden.
7: Klarheit in der Position und Geschlossenheit im Auftreten sind entscheidend. Die EU erlaubt es kraftmeierischen Bullies, ob diese nun Donald Trump heißen, Wladimir Putin oder Xi Jinping, viel zu oft einzelne Mitglieder zu bedrohen oder zu bestechen, dieses oder jenes Land aus der Front der Europäer herauszubrechen, die Union zu spalten, sie zu manipulieren und Europa schließlich herumzuschubsen. Die UEFA hat diese Kardinalfehler vermieden. Alle Mitgliedsverbände haben eine Forderung an die FIFA unterzeichnet, gekoppelt nicht an eine Drohung, sondern an eine Ankündigung: Boykott aller Wettbewerbe.
4: Die Frankfurter Allgemeine Zeitung lässt auch kein gutes Haar an Infantinos Vorgehen.
7: Er hat so viel Zeit in Trumps Nähe im Kosmos der Regellosigkeit verbracht, dass er sich inzwischen alles herausnimmt. Er, der längst Teil dieser Blase ist, der über politische Bühnen schritt, auf denen er nichts zu suchen hatte, der in Trumps Friedensrat saß und im Weißen Haus ein- und ausging, hat dabei den Kontakt zum Großteil der Fußballwelt lange verloren.
4: Und das waren unsere Standpunkte, zusammengestellt von Martin Seiler.
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5: 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Es spricht Andrea Busse, Pastorin in Hamburg.
8: Schritt für Schritt. Vergebung ist keine einmalige Sache, sondern ein langer, mühsamer Weg. Wenn die Kränkung sehr tief sitzt, kann er ein Leben lang dauern oder sogar darüber hinaus. Immer wenn ich eine Trauerfeier halte, sind deswegen diese Sätze ganz besonders wichtig. Wer der Verstorbenen etwas schuldig geblieben ist, der bitte Gott um Verzeihung. Wem die Verstorbene etwas schuldig geblieben ist, versuche ihr zu verzeihen, weil Gott uns verzeiht. Manchmal ahne ich, woran Angehörige dann denken. Im Trauergespräch haben sie erzählt, was das Verhältnis belastet hat, welche ungelösten Konflikte es gab, Verletzungen, über die nie geredet werden konnte oder über die nonstop geredet wurde, ohne dass sie ihren Frieden finden konnten. In manchen Familien oder Beziehungen bildet sich ein Teufelskreis aus Schuld und Schuldgefühlen, aus Schuldzuweisungen und Zurückweisungen. Sie sind mächtig und können das Leben vergiften. Wer eine Kränkung nicht verwinden kann, der bleibt wütend und ohnmächtig. Es gärt innerlich, lähmt, macht krank oder bricht sich Bahn in immer wieder neuem, scheinbar unbegründetem Streit. Wer nachtragend ist, hat schwer zu tragen. Vergebung macht das Leben so viel leichter, aber vergeben selbst ist nicht leicht. Einfach Schwamm drüber und gut ist, funktioniert oft nicht. Eine verletzte Seele kommt einem schnell dahingesprochenen ist schon okay, nicht hinterher. Es geht nur Schritt für Schritt. Der erste Schritt ist eine Entscheidung. Ich will vergeben oder ich will heilen. Dann muss ich mir klar machen, es sind meine Schritte. Ich komme nur voran, wenn ich gehe, nicht wenn ich darauf warte, dass der andere Schritte auf mich zumacht. Denn was Vergebung oft nicht bekommt und glücklicherweise auch nicht braucht, ist ein Geständnis des anderen. Vergebung heißt auch nicht, das Verhalten einer anderen Person zu entschuldigen, aber es bedeutet, das Recht auf Rache loszulassen. Wer sich entschieden hat, diesen Weg zu gehen, übt, Schritt für Schritt, Wut und Wunden wahrzunehmen, auszusprechen und dann loszulassen. Übt, den Schmerz in andere Hände zu legen, immer wieder. Gott hält uns seine Hände dafür hin, um uns dabei zu begleiten, damit wir leichter leben können und Schritt für Schritt Wege zum anderen finden.
5: Sie hörten einen Beitrag der Evangelischen Kirche. 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
1: Um 6 Uhr mit Beate Rüsopp. Der Fußball-Weltverband FIFA zieht seine Pläne zum Teilverkauf von WM-Anteilen an Investoren nach Kritik zurück. Das gab Verbandspräsident Infantino bekannt. Aus Genf, Katrin Hondl.
2: In einem in der Nacht verbreiteten Statement teilt FIFA-Präsident Gianni Infantino mit, Zitat, es ist klar geworden, dass das Projekt zu Spaltungen geführt hat, die nicht mehr im Interesse des ursprünglich gesetzten Ziels stehen. Deshalb werde das Projekt nicht weiter verfolgt. Gegen die Investorenpläne des FIFA-Chefs hatte es massiven Widerstand gegeben. Die 55 Mitgliedsverbände der Europäischen Fußballunion UEFA hatten sogar mit einem Boykott der WM und aller sonstigen FIFA-Turniere gedroht, sollte Infantinos Plan weiter bestehen. Auch die Fußballverbände für Asien und für Nord- und Mittelamerika sowie die Karibik waren geschlossen.

0: haben. Es kursierte die Meldung, dass Spanien Menschen, die übers Meer fliehen, wegen einer Gerichtsentscheidung nicht zurückschicken dürfe. Außerdem sollen marokkanische Grenzsoldaten die Übergänge nicht wirklich gesichert haben. Einmal angekommen in Ceuta folgte dann aber schnell die Ernüchterung. Der Weg weiter nach Kontinentaleuropa führt über eine Passkontrolle, die ist ohne gültige Papiere aber unpassierbar. Außerdem konnten sich die Angekommenen in der Stadt nicht mit Lebensmitteln versorgen, da die meisten Ladenbesitzer in Ceuta ihre Geschäfte geschlossen hielten.
1: Das russische Militär hat die ukrainische Hauptstadt Kiew in der Nacht erneut mit Raketen angegriffen. Bei den Attacken sind mindestens 4 Menschen ums Leben gekommen, wie Bürgermeister Klitschko mitteilte. 5 weitere Menschen seien verletzt ins Krankenhaus gekommen. Klitschko forderte die Menschen in Kiew auf, die Schutzräume nicht zu verlassen. Der ukrainische Präsident Selenskyj hatte zuvor vor einem drohenden massiven Angriff Russlands gewarnt. In Italien hat am Abend ein Erdbeben die Region nahe Neapel erschüttert. Mit einer Stärke von 4,7 war es das heftigste Beben in dem Vulkangebiet seit 40 Jahren. Nach Angaben des italienischen Katastrophenschutzes wurden mindestens 8 Menschen leicht verletzt. In der Küstenstadt Pozzuoli beschädigte das Erdbeben Häuser und Kirchen. Bei der Feuerwehr gingen nach eigenen Angaben mehrere Meldungen über Stromausfälle sowie steckengebliebene Aufzüge ein. Viele Menschen verbrachten die Nacht im Freien. Der Zugverkehr im Raum Neapel wurde für Sicherheitsüberprüfungen vorübergehend eingestellt. In Hamburg findet heute die Parade zum Christopher Street Day statt. Das Motto in diesem Jahr lautet »Solidarisch queer – Haltung zeigen für eine Zukunft ohne Angst«. Zu der Demonstration durch die Innenstadt werden etwa 250.000 Menschen erwartet. Eine Woche nach dem Anschlag auf den Berliner CSD sind die Sicherheitsvorkehrungen in Hamburg deutlich schärfer. Die Polizei hat angekündigt, die Demonstration mit doppelt so vielen Beamten wie im Vorjahr zu schützen. Das waren die Nachrichten. Das Wetter in Deutschland. Im Süden und Osten bewölkt und einzelne Gewitter, sonst überwiegend heiter. 20 bis 31 Grad. Morgen oft sonnig, im Süden einzelne Schauer, 21 bis 35 Grad. Am Montag mal Sonne, mal Wolken, örtlich Schauer, 22 bis 37 Grad. Es ist 6.04 Uhr.
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1: Die A2 Dortmund Richtung Hannover ist zwischen Dreieck Hannover West und Hannover Langenhagen wegen Bauarbeiten bis Montag 5 Uhr gesperrt. Gute Fahrt!

0: 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Bianca Taube, guten Morgen. Und wir starten mit Fußball in diesen Nachrichtentag. Am Ende war der Widerstand dann offensichtlich nämlich doch zu groß. Gianni Infantino macht einen Rückzieher. Der Chef des Weltfußballverbands FIFA will den heftig kritisierten Plan, nämlich Anteile an der Weltmeisterschaft an Investoren zu verkaufen, nicht mehr weiterverfolgen. Aus Genf, Katrin Hundl.
1: In einem in der Nacht verbreiteten Statement teilt FIFA-Präsident Gianni Infantino mit, Zitat, es ist klar geworden, dass das Projekt zu Spaltungen geführt hat, die nicht mehr im Interesse des ursprünglich gesetzten Ziels stehen. Deshalb werde das Projekt nicht weiter verfolgt. Gegen die Investorenpläne des FIFA-Chefs hatte es massiven Widerstand gegeben. Die 55 Mitgliedsverbände der Europäischen Fußballunion UEFA hatten sogar mit einem Boykott der WM und aller sonstigen FIFA-Turniere gedroht, sollte Infantinos Plan weiter bestehen. Auch die Fußballverbände für Asien und für Nord- und Mittelamerika sowie die Karibik waren geschlossen gegen den Plan des FIFA-Chefs. Und selbst in der Zentrale des Weltfußballverbands gab es Protest. Ein führender Berater von Infantino trat zurück und nannte den Investorendeal

0: ein schlechtes Geschäft für den Fußball. Ein anderer leitender FIFA-Angestellter sagte, die Mitarbeiter des Weltfußballverbands seien von Infantino getäuscht worden. In seiner nächtlichen Mitteilung sagt der FIFA-Boss, der 2027 wiedergewählt werden will, es sei nun seine Absicht, alle interessierten Parteien in den kommenden Tagen und Wochen wieder zusammenzubringen mit dem Ziel, den Fußball überall weiter voranzubringen.
1: Und jetzt schauen wir nach Nordafrika. Der Großteil der rund 50.000 Menschen, die in den vergangenen Tagen die spanische Exklave Ceuta erreicht haben, ist zwar wieder nach Marokko zurückgekehrt, nichtsdestotrotz läuft in Ceuta und Madrid die Aufarbeitung der Ereignisse. Im Raum steht vor allem die Frage, was der Auslöser für den großen Andrang gewesen ist. Einzelheiten von Christian Sachsinger.
2: Dass es überhaupt zu dem Massenansturm kommen konnte, begründete Spaniens nach Ceuta angereister Ministerpräsident Pedro Sánchez mit kriminellen Schleuserbanden, die den Menschen in Marokko falsche Versprechungen gemacht haben sollen. Tatsächlich dürften mehrere Faktoren zusammengespielt haben. Es kursierte die Meldung, dass Spanien Menschen, die übers Meer fliehen, wegen einer Gerichtsentscheidung nicht zurückschicken dürfe. Außerdem sollen marokkanische Grenzsoldaten die Übergänge nicht wirklich gesichert haben. Einmal angekommen in Ceuta, folgte dann aber schnell die Ernüchterung. Der Weg weiter nach Kontinentaleuropa führt über eine Passkontrolle, die ist ohne gültige Papiere aber unpassierbar. Außerdem konnten sich die Angekommenen in der Stadt nicht mit Lebensmitteln versorgen, da die meisten Ladenbesitzer in Ceuta ihre Geschäfte geschlossen hielten. Manche Migranten berichteten zudem von Übergriffen der Anwohner und von Verfolgungsjagden. In Madrid wehrt man sich unterdessen gegen die politischen Offensiven aus anderen EU-Ländern. Der spanische Außenminister José Manuel Álvarez forderte insbesondere Italien auf, die, wie er es nannte, gezielte Verwirrung zu beenden. Die Regierung Meloni hatte das Schengen-Abkommen mit Spanien ausgesetzt und das damit begründet, die eigenen Grenzen sichern zu müssen.
1: Also wie gerade im Beitrag gehört, könnte es mit an einem Gerichtsurteil gelegen haben, dass es zu so einem Ansturm in Ceuta kam. Das meint auch der Migrationsforscher Daniel Timm von der Universität Konstanz. Bei Tagesschau 24 erklärte er es so.
3: Ein Auslöser scheint wohl tatsächlich ein Urteil des spanischen obersten Gerichtshofs gewesen zu sein. Weil in Spanien ist es so, wenn man über eine Grenzbarriere klettert, dann wird man einfach zurückgeschickt, Pushback sozusagen. Dann gibt es überhaupt kein Verfahren, es sei denn, man beantragt Asyl. Und da haben die Richter gesagt, dazu muss man aber auch über eine Barriere klettern. Und wer um den Zaun herumschwimmt, wer also durchs Meer kommt, der ist nicht über eine Barriere rübergeklettert. Und den darf man deswegen nicht einfach zurückschicken, der kriegt ein Verfahren. Und dieses Urteil war vor 3 Wochen. Und das hat sich dann rumgesprochen und die Regierung hat nichts unternommen, um dem irgendwie entgegenzuwirken, weil im Urteil steht auch drin, quasi eine Anleitung an der Regierung, was sie hätte machen müssen. Sie hätte einfach Barrieren im Meer errichten müssen, dann wären nämlich die Menschen über eine Barriere im Meer gekommen und da hätte man sie auch zurückschicken können. Das will die Regierung jetzt offenbar auch tun, aber in den letzten 3 Wochen war man untätig und das hat dann so eine Bewegung in Gang gesetzt, die dann zusammen mit anderen Faktoren dazu geführt hat, dass das faktisch zusammengebrochen ist.
1: Sagt der Migrationsforscher Daniel Timm bei Tagesschau 24. Der islamistische Terroranschlag auf den CSD in Berlin ist auf den Tag genau 1 Woche her. Aber die queere Community, die lässt sich nicht unterkriegen. Im Gegenteil, jetzt erst recht, möchte man meinen. Denn auch heute gibt es in mehreren deutschen Städten Veranstaltungen zum Christopher Street Day. Die größte davon in Hamburg. Hier werden rund 250.000 Menschen erwartet. Eine Prognose, die noch von vor dem Berliner Anschlag stammt. Insgeheim hofft man jetzt auf noch mehr Besucher. Es gilt, so die Veranstalter, ein Zeichen zu setzen. Jörn Streller-Pohl berichtet.
4: Das Motto des Hamburger CSD, es ist kämpferisch. Solidarisch queer, Haltung zeigen für eine Zukunft ohne Angst. Nach dem Anschlag in Berlin lässt es sich in 3 Worten zusammenfassen. Jetzt erst recht.
5: Zurückschrecken wäre das Falsche, weil dann die anderen die Oberhand kriegen.
6: Und uns selbst mit unserer eigenen Identität auch zeigen, auch wenn wir Angst haben.
7: Weil es wichtig ist, dass wir öffentlich werden, dass man uns sieht, wenigstens einmal im Jahr.
4: Kämpferisch und entschlossen, das ist die Stimmung in der Community. Manuel Opitz vom Veranstalter Hamburg Pride hofft auf weit mehr als die bislang erwarteten 250.000 Menschen. Denn das werde heute der wichtigste CSD in der Hamburger Stadtgeschichte.
8: Wir wollen die ganze Stadt draußen sehen, denn das sind jetzt die Leute, auf die es ankommt, die Mitte der Gesellschaft. Das sind die Menschen, die jetzt bestimmen, wie es in unserer Gesellschaft weitergeht. Und dabei geht es ja gar nicht nur um queere Menschen, sondern es geht um die Frage, in welcher Gesellschaft wollen wir in Zukunft eigentlich leben? Und soll das eine Gesellschaft sein, in dem alle Menschen friedlich zusammenleben können? Wir brauchen jetzt den Rückhalt der breiten Mehrheitsgesellschaft.
4: Rund 120 Gruppen haben sich in diesem Jahr für den Hamburger CSD laut Veranstalter angemeldet. Darunter gut 50 Trucks von Vereinen, Parteien und großen Unternehmen. Am bewegendsten dürfte der Truck vom Berliner CSD sein, der kurzfristig seine Teilnahme angekündigt hat. Zwischen Trauer und Weitermachen liegt ein schmaler Grat, sagt Sprecher Stefan Bergmann.
9: Wir werden auf dem Truck Nummer 36 fahren und tragen dabei schwarze Kleidung, zum Teil die T-Shirts, die Team-T-Shirts, die wir auch beim CSD in Berlin getragen haben werden. So werden wir Sichtbarkeit zeigen und zeigen, dass wir weiterhin dabei sind. Und wir werden den Angehörigen und den Opfern gebührend gedenken.
4: Das Sicherheitskonzept für den Hamburger CSD war nach dem Anschlag von Berlin noch einmal überprüft worden. Heute sollen deutlich mehr Polizeibeamte im Einsatz sein als im vergangenen Jahr. Nicht nur auf der Demo-Route selbst, sagt Hamburgs Polizeipräsident Falk Schnabel.
10: Wir werden auch im Umfeld der Veranstaltung und der Versammlung mit Uniformierten, aber auch mit zivilen Kräften unterwegs sein. Hinzu kommt noch eine Luftkomponente, das heißt, unser Polizeihubschrauber wird in der Luft sein und auch Drohnen.
4: Vermutlich wird der Hamburger CSD heute also so viel Aufmerksamkeit bekommen wie noch nie. Dazu trägt sicher auch die politische Bundesprominenz aus Berlin bei. Angekündigt haben sich unter anderem Spitzenpolitikerinnen und Politiker von SPD und Grünen.
1: In Hamburg und vielen weiteren Städten feiern die Menschen heute den Christopher Street Day, nur eine Woche nach dem CSD-Anschlag in Berlin, Jörn Strehler-Pohl berichtete. Ja, und für viele heißt es heute auch geschafft. Der letzte Schultag, der ist vorbei und für viele geht's heute los in Richtung Urlaub. So mancher sitzt vielleicht auch gerade schon im Auto. Aber wer heute Richtung Süden fahren will, muss sich wieder auf Behinderungen einstellen. Die Fernpassstraße B179 wird heute Vormittag für gut 2 Stunden voll gesperrt. Anwohner demonstrieren unter anderem gegen das hohe Verkehrsaufkommen auf der beliebten Reiseroute. Von 9.45 Uhr bis 12 Uhr gibt es ab der Tiroler Gemeinde Reutte deshalb kein Durchkommen. Michaela Neukirch mit den Einzelheiten.
11: Die Behörden appellieren an alle Reisenden, die Route heute, wenn möglich, am besten zu meiden und weiträumig zu umfahren. Der Verkehr könnte sich bis auf die A7 bei Füssen und den Grenztunnel zurückstauen. Umleitungen gibt es nicht. Auch die örtlichen Durchfahrtsverbote der Anrainergemeinden bleiben in Kraft. Die Allgäuer Polizei hat aber angekündigt, das je nach Situation abwägen zu wollen. Sollte beispielsweise die Hitze in den im Stau stehenden Autos zu groß werden, könnte es durchaus sein, dass ein Teil des Verkehrs auch abgeleitet wird, so ein Sprecher zum BR. Grund für die Blockade ist eine Demonstration von Anwohnern. Sie wollen auf die hohe Verkehrsbelastung aufmerksam machen und gegen die Pläne der Tiroler Landesregierung protestieren, den Fernpass weiter auszubauen. Die Angst, dass künftig noch mehr Verkehr auf der eh schon stark belasteten Strecke rollt. Bereits jetzt nutzen täglich bis zu 30.000 Fahrzeuge den Pass.

0: Es ist 17:45.
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2: Mit Inka Kübel. FIFA zieht Investorenpläne nach heftiger Kritik zurück. Präsident Infantino erklärte, der Vorschlag werde nicht weiterverfolgt. Ziel sei gewesen, den Sport zu einen und zu verbessern. Es sei aber deutlich geworden, dass das Projekt zu Spaltungen führe. Infantino wollte einen Teil der kommerziellen Rechte, etwa an der WM, an private Investoren verkaufen. Unter anderem der Europäische Fußballverband UEFA hatte daraufhin mit einem WM-Boykott gedroht. Spanische Regierung erklärt Migrationskrise auf Ceuta für beendet. Danach haben nahezu alle der mindestens 50.000 Migranten die spanische Exklave in Nordafrika wieder verlassen und sind nach Marokko zurückgekehrt. Italien hat vorübergehend wieder Kontrollen bei Flügen und Schiffen aus Spanien eingeführt. Heute berät die EU in einer Krisensitzung über die Lage in Ceuta. Bahnchefin Palla kritisiert Management im eigenen Konzern. Der Welt am Sonntag sagte sie, es fehle an Leistungsbereitschaft. Das sei eine Ursache für die Probleme bei der Deutschen Bahn. Zu oft würde Verantwortung hin und her geschoben. Sie habe deshalb ein neues Führungssystem mit mehr dezentraler Verantwortung ausgerufen. Zugbegleiter, Lokführer oder Gleisarbeiter nannte sie Helden, die die Eisenbahn am Laufen hielten. Schweres Erdbeben erschüttert Region Neapel. Der italienische Katastrophenschutz geht von mindestens 8 Leichtverletzten aus. In der Küstenstadt Pozzuoli wurden Häuser und Kirchen beschädigt. Sie liegt im vulkanischen Gebiet der Phlegräischen Felder. Es war das stärkste Beben in der Region seit 40 Jahren. Fernpass in Österreich wird für 2 Stunden gesperrt. Grund ist eine Demonstration von Anwohnern gegen die hohe Verkehrsbelastung. Von 9.45 Uhr bis 12 Uhr ist die Strecke blockiert. Sie führt durch die Tiroler Berge und ist eine zentrale Reiseroute Richtung Italien. Die Behörden rechnen mit langen Staus und rufen dazu auf, die Route weiträumig zu umfahren. Soweit die Kurznachrichten.
3: Man sieht sie immer öfter durch die Straßen flitzen, die E-Scooter, also diese kleinen Tretroller mit maximal 20 km/h Geschwindigkeit. Die batteriebetriebenen Roller, die stehen ja fast an jeder Ecke in den Städten und sind relativ praktisch, um mal eben schnell von A nach B zu kommen. Und viele haben sich mittlerweile auch einen für zu Hause angeschafft. Aber Vorsicht! Das Statistische Bundesamt hat gerade die neuesten Unfallzahlen veröffentlicht und besonders E-Scooter-Unfälle mit Verletzten haben deutlich zugenommen. Auch in Niedersachsen steigen die Zahlen. Und das spüren auch die behandelnden Chirurgen in den Krankenhäusern. Pascal Klug war bei einer Fuß-OP in Oldenburg dabei.
4: Vorsichtig muss Dr. Oliver Pieske seinen Knochenbohrer ansetzen, um genau an der richtigen Stelle im Fuß der Patientin zu landen. Der Leiter der Unfallchirurgie operiert heute einen Bruch im Sprunggelenk, typisch für E-Scooter-Unfälle.
5: Das ist jetzt eine Außenknöchelfraktur. Klassisch, wenn die so umknicken sozusagen, dann beim Sturz sich irgendwie auffangen wollen und dann mit dem Fuß praktisch umknicken. Möchte man nicht haben, ja, aber die kann man auch gut therapieren. Beim Schädelhirntrauma, wer da eine Blutung hat, wir wissen nicht, was dabei rauskommt. Das kann wirklich lebenslang natürlich eine Veränderung darstellen. Deswegen ist uns das so wichtig, das Thema Prävention.
4: 2025 verletzten sich deutschlandweit etwa 16.000 Menschen bei E-Scooter-Unfällen. Fast 2.000 dabei schwer. 38 Menschen sind gestorben. Auch in Niedersachsen liegen die Zahlen im Vergleich zum Vorjahr um fast 40% höher. Unfallchirurg Oliver Pieske sieht auch einen Anstieg direkt bei ihm im OP-Saal, sagt er. Die Verletzungen dabei sind vielfältig.
5: Also ganz typisch sind eben Gesichtsschädelverletzungen. Ob es die Nase, das Kinn ist, kann natürlich auch Mundkiefer gesichtschirurgisch sein. Wirbelsäulenverletzungen gehören einfach auch als Stauchungsverletzung immer dazu. Brustkorb, Rippenfrakturen und vor allen Dingen hier Schlüsselbeinfrakturen, ganz häufig.
4: Statistisch gesehen ist der durchschnittliche E-Rollerfahrer männlich, unter 45 und in Städten unterwegs. Die meisten Unfälle passieren am Wochenende und nachts. Meist, weil die Roller auf falschen Wegen unterwegs sind, mit zu hoher Geschwindigkeit. Nicht selten im Zusammenspiel mit Alkohol. Die Polizeidirektion Oldenburg kümmert sich um einen Großteil des Nordwestens und hat allein nach den ersten 6 Monaten in diesem Jahr schon mehr E-Scooter-Unfälle registriert als im gesamten Vorjahr. Laut Polizeisprecher Stefan Klatte sei ein generelles Verbot der Roller aber nicht die Lösung.
0: Wenn jeder weiß, was er macht, dass es entsprechende Gefahren haben kann oder wie man die auch verhindern kann, sind wir, glaube ich, auch dann irgendwann dabei, dass wir entsprechende Unfallzahlen mit schweren Verletzungen auch so ein bisschen reduzieren können.
4: Für die einen sind die Roller praktisch, für andere ein Sicherheitsrisiko auf zwei kleinen Rädern. Auch in Oldenburg gehen die Meinungen auseinander.
1: Ich habe da sehr Respekt vor, aber manchmal fahre ich, wenn es schnell gehen muss.
6: Kleines Fahrtraining wäre vielleicht, ne? Also dass die also wirklich wissen, wie sie in jeder Situation agieren können.
7: Ich weiß auf jeden Fall, dass illegal getuned wird. Wenn das nochmal richtig kontrolliert wird, dann würde ich schon sagen, könnte man damit sicher unterwegs sein.
4: Verglichen mit anderen Arten von Verkehrsunfällen sind E-Scooter-Unfälle immer noch sehr selten. Doch die Zahlen steigen seit Jahren. Nutzer sollten also mögliche Risiken kennen, um nicht womöglich selbst mal im OP-Saal von Oliver Pieske zu landen.
3: Unfälle mit E-Scootern steigen also, wie Pascal Klug berichtete. Ein Kind bekommen über eine Leihmutter. Durch den Fall des ehemaligen Unionsfraktionschefs Jens Spahn ist die Debatte darum in Deutschland wieder entfacht worden. Denn hierzulande ist Leihmutterschaft gesetzlich verboten. Paare, die auf diesem Weg ein Kind bekommen wollen, müssen ins Ausland gehen. Neben den USA und Kanada ist eine Leihmutterschaft übrigens auch in der Ukraine möglich. Unsere Korrespondentin Rebecca Barth hat eine Frau getroffen, die ihren Körper schon mehrfach zur Verfügung gestellt hat.
8: Alles verläuft nach Plan, sagt Ärztin Christina Boschok. Den Blick hat sie konzentriert auf den Monitor vor sich gerichtet. Dort flimmern die Ultraschallaufnahmen eines 2 Monate alten Embryos. Die Größe entspricht der 8. Schwangerschaftswoche. Der Embryo entwickelt sich gut. Die Lage ist gerade günstig, daher können wir einige Medikamente reduzieren und andere absetzen. Für Mutter Irina ist es bereits die 5. Schwangerschaft und die 3. als Leihmutter. Nach 2 eigenen Kindern hat Irina in den vergangenen Jahren für Paare aus China und Spanien Babys ausgetragen. Das Kind, das aktuell in ihrem Bauch heranwächst, ist für ein Paar aus Deutschland. Ich sehe das als Arbeit. Genetisch ist von mir nichts dabei. Ich bin sozusagen der Brutkasten. Ich trage das Kind nur aus. Und wenn ich sehe, wie glücklich die Eltern sind, dann finde ich, dass ich etwas Großes geleistet habe. Etwa 20.000 Euro verdient Irina pro Kind. Die kommerzielle Leihmutterschaft ist in der Ukraine legal. Das Land gehörte lange zu den wichtigsten Anlaufstellen für kinderlose Paare. Nach dem russischen Überfall ist die Branche eingebrochen, erklärt Denis Hermann vom Unternehmen Biotexcom in Kiew. Wir versuchen alles so zu gestalten, dass die Eltern so wenig Zeit wie möglich in der Ukraine verbringen müssen. Wenn sie in den Nachrichten sehen, was im Land passiert, schreckt sie das ab. Aber wir merken, dass der Wunsch nach einem Kind letztendlich größer ist. Biotexcom wirbt mit einem Rundum-Sorglos-Paket. 50.000 Euro kostet das Leihmutterprogramm, Kindergarantie inklusive. Es sind auch die vergleichsweise geringen Kosten, die die Ukraine für viele Wunscheltern noch immer attraktiv machen. Und Leihmutter Irina ist auf das zusätzliche Geld angewiesen. Ihr Einkommen als Verkäuferin an einer Tankstelle reiche nicht aus, berichtet sie. Frauen nehmen an diesem Programm teil, weil unsere Gehälter nicht reichen, sich einen Traum zu erfüllen. Oder einfach, um die Familie zu ernähren, ein Auto zu kaufen. Ganz banale Dinge, kein Luxus, sondern Notwendigkeiten. Durch die Leihmutterschaft konnte Irina in der Vergangenheit eine wichtige Operation für ihre Mutter finanzieren und eine Weiterbildung für sich selbst. Mit dem 3. Kind will sie sich ein Auto kaufen.
3: In der Ukraine sind viele Frauen also auf das Geld durch Leihmutterschaft angewiesen. Rebecca Barth hat von dort berichtet.
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3: Die Kunst kommt im niedersächsischen Wilhelmshaven an diesem Wochenende auf die Straße. Beim 14. Internationalen Street Art Festival. Schon seit gestern gestalten dort Künstlerinnen und Künstler ihre Werke. Frank Jacobs hat schon mal vorbeigeschaut und war besonders fasziniert von einem großen 3D-Bild, an dem schon seit ein paar Tagen gearbeitet wird.
10: Straßenkünstlerin Lydia Hitzfeld sucht die passenden Farben, die sie für ihr großes 3D-Bild auf dem Valois-Platz in Wilhelmshaven benötigt.
9: Wir haben die jetzt selbst angemischt mit Pigmenten und einem leichten Binder, weil es darf ja auch nicht so lange halten. Und ich denke mal, in ein paar Monaten wird es nicht mehr zu sehen sein.
10: Dann bringen Lydia und Vanessa Hitzfeld die gemischten Farben auf den Boden auf.
9: Wir malen eine Meerjungfrau, die hier beim letzten Regen und Hochwasser angespült worden ist und hier eine kleine Heimat gefunden hat, mitten auf dem Valois-Platz.
10: Von einer Bühne aus ist die Meerjungfrau schon gut zu erkennen. Von dort überprüft Vanessa Hitzfeld immer wieder, ob alles passt und der gewünschte 3D-Effekt zur Geltung kommt. Dann schnappt sie sich einen Pinsel mit langem Stiel und arbeitet weiter an dem 600 Quadratmeter großen Kunstwerk.
11: Ich laviere das Gesicht. Erst habe ich die Schatten dunkel gemacht, dann habe ich irgendwie mit lichten Schatten das Gesicht modelliert und jetzt laviere ich da mit einer dünnen Farbschicht drüber, damit das Ganze weicher wirkt.
10: Seit gut einer Woche sind die beiden Künstlerinnen bereits mit der brünetten Meerjungfrau mit rosa Flosse beschäftigt. Am Wochenende soll es fertig werden. Heute kommen weitere Straßenkünstlerinnen und Künstler in die Wilhelmshavener Innenstadt und malen ihre Kunstwerke auf die Straße, sagt Streetart-Projektleiterin Charlene Önal von der Wilhelmshaven Touristik GmbH.
12: Wir haben natürlich einige Deutsche dabei, wir haben viele Mexikaner dabei, wir haben Künstler, die kommen aus Japan, Pakistan, Lettland. Aus Bulgarien, Serbien, also tatsächlich von fast überall, könnte man sagen. Und hier passiert ganz viel. Wir haben das Herzstück vom Festival, einmal den Straßenmalwettbewerb, wo in diesem Jahr 27 Künstler antreten und um die Gunst der Zuschauer so gesehen kämpfen mit ihren Bildern. Samstag und Sonntag haben wir ein Kinder- und Jugend-Street-Art-Festival für Kinder von 4 bis 17 Jahren. Live-Body-Painting an den beiden Tagen sowie auch Kinderschminken.
10: Außerdem gibt es noch ein Graffiti-Festival, bei dem rund 70 Künstlerinnen und Künstler ein Parkhaus in der Wilhelmshavener City mit ihren Motiven besprühen. Rund um die Innenstadt laufen noch die letzten Vorbereitungen. Schwere Betonblöcke und Poller stellt die Stadt an den Zuwegungen rund um das Festival auf, damit die Menschen ein sicheres Fest feiern können, so Önal. Seit 14 Jahren gibt es das Street Art Festival nun schon in Wilhelmshaven. Tausende Besucher zieht es dafür jedes Jahr in die Küstenstadt. Für viele ein besonderes Erlebnis.
13: Auf jeden Fall sehr gut. Bin ich sehr zufrieden und es ist auch interessant, da mal die Kunst der jungen Leute zu sehen. Für Wilhelmshaven ist es auf jeden Fall eine Erweiterung. Und das muss ich sagen, das freut mich dafür.
14: Ich habe neulich bei Facebook tatsächlich darüber gelesen. Finde ich sehr gut.
15: Es ist mit einer der spannendsten Sachen zu sehen, wie die Bilder sich entwickeln von Tag zu Tag. Super, Highlight des Jahres. Man hat 3 Tage Leben in der Stadt. Ich denke auch, dass die Geschäfte davon profitieren. Aber es ist halt auch kulturell absolute Highlight.
3: Und das können Sie sich selbst anschauen. Noch heute und morgen findet in Wilhelmshaven das 14. Internationale Street Art Festival statt. Frank Jacobs berichtete von dort.

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1: Um 6.30 Uhr mit Beate Rüsapp. Der Fußball-Weltverband FIFA hat seine Pläne zum Verkauf von WM-Anteilen an Investoren verworfen. Das hat Verbandspräsident Infantino in der Nacht mitgeteilt. Er reagierte damit auf heftige Proteste. Unter anderem der Europäische Fußballverband UEFA hatte sich gegen Infantinos Pläne ausgesprochen und mit einem Boykott künftiger Weltmeisterschaften gedroht. Mit dem Verkauf von rund 20% der WM-Anteile wollte die FIFA bis zu 4,2 Milliarden Dollar einnehmen. In der spanischen Exklave Ceuta hat sich die Lage deutlich entspannt. Bei dem Versuch, dorthin zu gelangen, waren den Behörden zufolge fast 60 Migranten ums Leben gekommen. Aus der Nachrichtenredaktion Amir Brecht.
2: Das spanische Innenministerium bezifferte die Zahl der Migranten, die über die Grenze gelangt waren, auf etwa 50.000. Davon seien bis zum Abend die meisten freiwillig wieder nach Marokko zurückgekehrt. Ein Grund offenbar, es gab keine Unterkünfte und keine Verpflegung. Der massenhafte Ansturm an der nordafrikanischen Küste sorgt aber weiter für Aufruhr in der EU. Die Ereignisse haben eine neue Debatte über den Schutz der Außengrenzen und eine konsequentere Rückführung von Migranten ausgelöst. Mehrere Regierungen fordern ein härteres Vorgehen.
1: Nach der Kritik mehrerer CDU-Ministerpräsidenten aus Ostdeutschland an den Rentenplänen der Koalition hat auch der Sozialverband VdK Korrekturen gefordert. Präsidentin Bentele sagte der Rheinischen Post, das Kabinett müsse das Reformpaket noch deutlich verbessern, damit niemand unter die Räder komme. Aus der Nachrichtenredaktion Martin Seiler.
3: Die Pläne für die Abschaffung der abschlagsfreien Rente nach 45 Jahren stießen Menschen vor den Kopf, die lange gearbeitet und lange eingezahlt hätten. Das Ende für diese Möglichkeit und die geplanten höheren Abschläge für vorgezogene Altersrenten zeigten nicht nur einen Mangel an Verständnis für die Lebensplanung vieler Menschen, so Bentele. Wer 45 Jahre eingezahlt habe, habe sich seinen Ruhestand redlich verdient. Dann sei der Akku bei vielen einfach leer. Zuvor hatten die CDU-Ministerpräsidenten Sachsens, Sachsen-Anhalts und Thüringens gefordert, auf das Ende der abschlagsfreien Rente nach 45 Beitragsjahren zu verzichten.
1: Der Fernpass in Österreich ist heute von kurz vor 10 bis 12 Uhr wegen einer Demonstration gesperrt. Die Straße ist eine wichtige Nord-Süd-Verbindung von Deutschland nach Österreich und weiter nach Italien. Aus der NDR-Nachrichtenredaktion Ulrike Ufer.
4: Die Behörden befürchten lange Staus und raten dringend, die Region weiträumig zu umfahren. Ende Juni war eine ähnliche Sperre zwar ohne größere Probleme verlaufen, doch diesmal fällt die Demonstration auf den Beginn der Sommerferien in Bayern und Baden-Württemberg. Anlass der Proteste ist die Verkehrsflut auf der Transitstrecke. Auch den geplanten Tunnel, der die schwierigste Passage der Route ersetzen soll, sehen die Demonstranten kritisch. Dadurch werde nur noch mehr Verkehr angezogen, fürchten sie.
1: Schwere Unwetter sind in der Nacht über Deutschland gezogen. In Rathen in der sächsischen Schweiz wurde ein Mann von einem Baum erschlagen. Zudem sind nach Angaben der zuständigen Rettungsleitstelle 10 Menschen verletzt worden. In Stuttgart ließ ein schweres Gewitter mit Sturm und Bäume auf Pkw, Stromleitung und Straßen stürzen und Unterführungen überfluten. Bei Bad Reichenhall in Oberbayern löste ein Blitzeinschlag einen Waldbrand aus. Auch die Hamburger Feuerwehr zählte gestern Abend fast 100 unwetterbedingte Einsätze, vor allem durch Starkregen. Verletzt wurde niemand. Klassenfahrten nach Großbritannien sind ab heute mit deutlich weniger bürokratischem Aufwand verbunden. Für Schülerinnen und Schüler bis 19 Jahre reicht der Personalausweis für die Einreise. Ein Visum und die elektronische Einreisegenehmigung ETA sind bei Schulgruppen ab 5 Personen nicht mehr nötig. Nach dem Brexit hatten viele deutsche Schulen Großbritannien aus dem Programm für Klassenfahrten genommen, unter anderem wegen der Reisepasspflicht. Das Wetter in Deutschland. Im Süden und Osten bewölkt und einzelne Gewitter, sonst überwiegend heiter, 20 bis 31 Grad. Morgen oft sonnig, im Süden einzelne Schauer, 21 bis 35 Grad. Am Montag mal Sonne, mal Wolken, örtlich Schauer, 22 bis 37 Grad. Das waren die Nachrichten.
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1: Die A1 Lübeck Richtung Hamburg ist zwischen Bad Oldesloe und Kreuzberg der Heide wegen Grünpflege bis 8 Uhr gesperrt. Die A2 Dortmund Richtung Hannover ist zwischen Dreieck Hannover West und Hannover Langenhagen wegen Bauarbeiten bis Montag 5 Uhr gesperrt. Gute Fahrt!

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1: Mit Achim Hofbauer. Da war sich wohl einer seiner Sache zu sicher und hat nicht mit dem Gegenwind gerechnet. Erst haben die europäischen Verbände FIFA-Präsident Gianni Infantino ein riesiges Stoppschild vor die Nase gestellt bei seinen Plänen, Teile der Vermarktungsrechte an der WM an Investoren zu veräußern. Nun folgten zwei weitere große Kontinentalverbände und plötzlich wirkt der sonst so von sich selbst überzeugte Infantino ziemlich angeschlagen und rudert zurück, Katrin Hondl.
2: Der FIFA-Plan, WM-Anteile an private Investoren zu verkaufen, ist vom Tisch. In einem in der Nacht verbreiteten Statement teilt FIFA-Präsident Gianni Infantino mit, Zitat, es ist klar geworden, dass das Projekt zu Spaltungen geführt hat, die nicht mehr im Interesse des ursprünglich gesetzten Ziels stehen. Deshalb werde das Projekt nicht weiter verfolgt. Gegen die Investorenpläne des FIFA-Chefs hatte es massiven Widerstand gegeben. Die 55 Mitgliedsverbände der Europäischen Fußballunion UEFA hatten sogar mit einem Boykott der WM und aller sonstigen FIFA-Turniere gedroht, sollte Infantinos Plan weiter bestehen. Auch die Fußballverbände für Asien und für Nord- und Mittelamerika sowie die Karibik waren geschlossen gegen den Plan des FIFA-Chefs. Und selbst in der Zentrale des Weltfußballverbands gab es Protest. Ein führender Berater von Infantino trat zurück und nannte den Investorendeal ein schlechtes Geschäft für den Fußball. Ein anderer leitender FIFA-Angestellter sagte, die Mitarbeiter des Weltfußballverbands seien von Infantino getäuscht worden. In seiner nächtlichen Mitteilung sagt der FIFA-Boss, der 2027 wiedergewählt werden will, es sei nun seine Absicht, alle interessierten Parteien in den kommenden Tagen und Wochen wieder zusammenzubringen mit dem Ziel, den Fußball überall weiter voranzubringen.
1: Soweit Katrin Hondl mit Informationen zu den neuesten Entwicklungen bei der FIFA. Das nächste große Fußballturnier ist ja die Fußball-EM 2028 und bei der möchte wohl auch Julian Brandt wieder ein Thema sein. Der ehemalige Dortmunder und Leverkusener hat sich für dieses Ziel einen neuen Verein angeschlossen und wechselt in die Niederlande zu Ajax Amsterdam. Der Offensivspieler erhält dort einen Vertrag bis 2029. Während Julian Brandt und die Fußballfans noch etwas länger auf die nächste EM warten müssen, ist man beim Schwimmen seit gestern mittendrin. Den Anfang in Paris machten die Synchronschwimmer und die Springer. Aus deutscher Sicht verlief der erste Tag allerdings trotz großer Ambitionen ziemlich mau, Lars Becker.
3: Die erhoffte und durchaus mögliche erste EM-Medaille in Paris im Auftaktwettbewerb Wasserspringen ist ausgeblieben. Das Quartett Pauline Pfeiff, Lena Henschel, Moritz Wesemann und Jaden Eickermann belegte im Mixed-Team-Wettbewerb einen enttäuschenden 7. Platz. Weit weg von den Podiumsrängen nach einem wahren Fehlerfestival, Bundestrainer Christoph Bohm.
4: Die ersten zwei Runden komplette Fehler, komplette Aussetzer. Da hat man, glaube ich, gesehen, wie viel auf der mentalen Seite auch da sein muss. Und das war es bei uns heute nicht.
3: Statt Fahrt aufzunehmen für die kommenden Wettbewerbe ein herber Dämpfer. Der Bundestrainer bleibt trotz des Fehlstarts optimistisch.
4: Ich habe ja auch im Vorfeld gesagt, dass wir in jeder Disziplin medaillenfähig sind. Also nicht, dass wir in jeder eine holen, aber dass wir das Potenzial haben, auch nicht den Kopf jetzt in den Sand stecken. Wir haben noch so viele Wettbewerbe, wir haben uns gut vorbereitet. Wir müssen nach vorne schauen.
3: Gold im Mixteam, in dem zwei Frauen und zwei Männer Solo- und Synchronsprünge vom 3-Meter-Brett und vom Turm absolvieren, gewann Italien vor Russland und der Ukraine. Erstmals seit dem Beginn des Angriffskriegs gegen die Ukraine dürfen Russland und Belarus wieder als neutrale Athleten bei einer EM antreten. Beim Auftakt im Synchronschwimmen belegten Clara Bleier, die Überraschung Solo-Europameisterin des vergangenen Jahres und Partnerin Maria Denisow mit Bestleistung im Duett Technische Kür einen guten 6. Platz. Gold ging an die Weltmeisterin, das griechische Geschwisterpaar Alexandri.
1: Die Leichtathleten müssen sich noch gut eine Woche gedulden, bis es in Birmingham mit den Europameisterschaften losgeht. Einige von ihnen können aber abseits der letzten Trainingseinheiten schon mal beginnen, die Koffer zu packen. Denn seit gestern ist klar, wer von den deutschen Athleten mit nach England darf. Die Einzelheiten dazu hat Tom Gentke.
5: Insgesamt werden 116 deutsche Athletinnen und Athleten nach Birmingham reisen, darunter auch Weitspringerin Mikel Asani. Die 23-Jährige vom Karlsruher SC hatte sich überraschend den Sieg bei den deutschen Meisterschaften gesichert und das vor der Olympiasiegerin Malaika Mihambo. Auch Dreispringerin Kira Wittmann aus Hannover und 800-Meter-Läufer Alexander Stepanow reisen nach ihren Meistertiteln zur EM. Angeführt wird das EM-Aufgebot von Weitsprung-Titelverteidigerin Mihambo und Marathon Marathonläufer Richard Ringer. Zu den Medaillenhoffnungen gehört der Rekordhalter über 100 Meter Owen Ansa aus Hamburg. Gegen den HSV-Sprinter wird zwar weiterhin wegen einer verpassten Dopingkontrolle ermittelt, da Ansa aber nicht suspendiert ist, darf er in Birmingham starten. Beim DLV ist die Vorfreude riesig, man wolle bei den Wettkämpfen, Zitat, vorne mitspielen.
1: Aus gesundheitlichen Gründen nicht mit dabei sind die deutsche Marathonmeisterin Dominika Meier aus Regensburg und die Meisterin über die 10.000 Meter Blanka Dörfel aus Berlin.
6: 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Bianca Taube, guten Morgen. Der LKW-Unterfahrschutz, der soll, wie sein Name schon sagt, eigentlich verhindern, dass Fahrzeuge bei einem Aufprall unter den LKW geraten. Aber Crashtests unter anderem vom ADAC zeigen, dass man hier kaum von einem Schutz sprechen kann. Warum, erklärt Gabriel Wirth.
7: Wie gut, dass es Dummies gibt, diese Testpuppen, die bei Crashtests eingesetzt werden, um mögliche Verletzungen bei Unfällen aufzuzeigen. Denn bei diesen Crashtests will man nicht im Auto sitzen. Sie zeigen, welche Folgen es haben kann, wenn man mit rund 60 Stundenkilometern auf einen stehenden Laster auffährt. Der gesetzlich vorgeschriebene Unterfahrschutz ist kein Hindernis. Das Auto bohrt sich tief unter den LKW-Anhänger, die Fahrgastzelle wird eingequetscht, Airbags und Gurte sind nutzlos. Der Vorstandssprecher des Bundesverbands Güter, Logistik und Entsorgung, Professor Dirk Engelhardt, zeigt sich schockiert.
8: Das Problem war uns so als Branchenvertretung nicht bekannt. Wir gehen natürlich davon aus, wir kaufen die Fahrzeuge oder unsere Mitgliedsunternehmen kaufen die Fahrzeuge, die am Markt verfügbar sind, die mit entsprechenden EU-Vorgaben in Bezug auf Unterfahrschutzeinrichtungen ausgestattet sind. Und wir gehen natürlich davon aus, dass die EU-Vorgaben dann so sind, dass sie dann auch ihrem Sinn oder ihrem Zweck entsprechend funktionieren und bei einem Auffahrunfall einen entsprechenden Schutz bieten.
7: Schätzungen des Europäischen Sicherheitsverbands Euro NCAP zufolge sterben jedes Jahr durch solche Auffahrunfälle in der EU und Großbritannien rund 400 Menschen. Mittlerweile muss der Unterfahrschutz zwar eine Kraft von 18 Tonnen aushalten, doch das scheint nach wie vor nicht zu reichen, wie diese Crashtests bewiesen haben. ADAC-Sprecher Fabian Fehrmann.
9: Also im Grunde genommen ist es so, dass der Unterfahrschutz, das reine Bauteil, das das Auto aufnehmen soll, das scheint einigermaßen in Ordnung zu sein. Das Problem ist, dass dieses Konstrukt nicht genug Energie aufnehmen kann. Und wir setzen uns jetzt dafür ein, dass das Prüfverfahren für diese Unterfahrschutzsysteme erschwert wird. Also im Prinzip, dass diese Systeme höheren Testbelastungen ausgesetzt sind, bevor sie zugelassen werden können, damit sie die Kräfte von einem Fahrzeug aufnehmen können.
7: Dafür müsste die UN-Regelung, die bei der Zulassung eingehalten werden muss, entsprechend geändert werden. Als Vorbild gilt Euro NCAP, dem ADAC und anderen, ein Unterfahrschutz in den USA, genannt Tough Guard, dessen stärkere Strukturen das Unterfahren von Lastern besser verhindern, wie entsprechende Crashtests dort zeigen. Bei dem Hersteller von Trailern, Schmitz Cargo Bull, erklärte eine Sprecherin auf BR-Anfrage, dass man kontinuierlich an der Weiterentwicklung von Sicherheitskonzepten arbeite. Ähnliches ist beim Hersteller Krone zu hören. Man verfolge die veröffentlichten Untersuchungen sowie die daraus entstandene fachliche Diskussion mit großer Aufmerksamkeit, so der Firmensprecher. Allerdings verweist er in einer schriftlichen Stellungnahme auch darauf:
10: Aus unserer Sicht entsteht Verkehrssicherheit durch das Zusammenspiel verschiedener Maßnahmen. Neben einer kontinuierlichen Weiterentwicklung der Fahrzeugtechnik leisten moderne Fahrerassistenzsysteme, eine leistungsfähige Verkehrsinfrastruktur sowie das verantwortungsvolle Verhalten aller Verkehrsteilnehmer einen entscheidenden Beitrag zur Vermeidung schwerer Unfälle.
7: Auch der Verband der deutschen Automobilindustrie betont, dass moderne Assistenzsysteme nachweislich Unfälle verhindern. Allerdings meint Euro NCAP-Direktor Matthew Avery, dass jahrzehntelange Fortschritte bei der Pkw-Sicherheit verpufften, wenn die Fahrgastzelle beim Auffahrunfall unter einen Anhänger gedrückt werde. Die Crashtests haben nämlich auch gezeigt, dass gerade bei höheren Geschwindigkeiten ältere Fahrassistenzsysteme in Pkw die Gefahr eben nicht erkennen.
6: Gabriel Wirth war das über die unzureichende Funktion des LKW-Unterfahrschutzes, der eigentlich verhindern soll, dass Autos bei einem Unfall nicht unter Lastwagen geraten.

0: Es ist 6:45. 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Mit Inka Kübel. FIFA-Chef zieht Investorenpläne nach heftiger Kritik zurück. Es sei klar geworden, dass das Projekt zu Spaltungen führe und nicht im Interesse des ursprünglichen Ziels stehe, so Verbandschef Infantino in einem Statement. Die 55 Mitgliedsverbände der Europäischen Fußballunion UEFA hatten mit einem Boykott der WM und anderer Turniere gedroht. Auch die Verbände aus Asien sowie Nord- und Mittelamerika stellten sich dagegen. Spanische Regierung erklärt Migrationskrise auf Ceuta für beendet. Danach haben nahezu alle der mindestens 50.000 Migranten die spanische Exklave in Nordafrika wieder verlassen und sind nach Marokko zurückgekehrt. Italien hat vorübergehend wieder Kontrollen bei Flügen und Schiffen aus Spanien eingeführt. Heute berät die EU in einer Krisensitzung über die Lage in Ceuta. Mirsch will Benachteiligung von gesetzlich Krankenversicherten beenden. Der SPD-Fraktionsvorsitzende sagte den Zeitungen der Funke Mediengruppe, viele Menschen in der gesetzlichen Krankenversicherung erlebten eine deutliche Ungleichbehandlung gegenüber Privatversicherten, trotz teilweise sogar höherer Beiträge. Mirsch verwies auf die im Koalitionsvertrag vereinbarte Facharztgarantie, die schnellere Termine ermöglichen soll. Schwere Unwetter ziehen über Deutschland. In Rathen in der sächsischen Schweiz wurde ein Mann von einem umstürzenden Baum erschlagen. Drei weitere Menschen wurden schwer verletzt. Das Unglück ereignete sich an einem Zugangsweg zur Felsenbühne. In Hamburg musste die Feuerwehr wegen eines Unwetters fast 100 Mal ausrücken. Überschwemmungen und entwurzelte Bäume gab es auch in Stuttgart. Hamburg erwartet 250.000 Feiernde zum Christopher Street Day. Nach dem Anschlag auf den CSD in Berlin vor einer Woche wurden die Sicherheitsauflagen überprüft und die Polizeikräfte verdoppelt, so die Stadt. Man stehe an der Seite der queeren Community, betonte die Hamburger Polizei. Auch in Bonn und Amberg finden heute CSD-Veranstaltungen statt. Soweit die Kurznachrichten.
1: Eine aktuelle Umfrage des ADAC Südbayern besagt, ein Drittel der Bayern plant, diesen Sommer gar nicht wegzufahren. Gründe dafür sind hohe Kosten wie die Spritpreise, das Klima, an vielen Orten im Süden ist es schlicht zu heiß, und die Sicherheitslage. Aber ist ja vielleicht auch okay. Wer zu Hause Urlaub macht, kann sich Dinge vornehmen, die schon länger liegen, zum Beispiel Fenster putzen oder Steuererklärung machen, Unterlagen sortieren. Man kann aber auch die Chance nutzen und richtig entspannen. Ohne Koffer packen und im Stau stehen. Hermann Scholz berichtet, wie das gelingen kann.
2: Muße. Schon das Wort klingt nach Urlaub, nach Zeit haben, tun und lassen können, wozu man Lust hat. Muße. Für Professor Julia Reif, Psychologin an der Universität der Bundeswehr in Neubiberg, ist sie zentral, um sich richtig zu erholen.
3: Ich fühle mich wohl, ich habe keinen zeitlichen Druck, ich habe keine Zwänge, irgendetwas zu tun. Und daddel auch nicht am Handy, sondern bin ganz bei mir, fühle eine gewisse Verbundenheit mit der Natur, wenn ich draußen bin oder mit anderen Menschen, wenn ich in der Gruppe bin oder auch mit mir.
2: Julia Reif hat zu Muße geforscht. Sie sagt, es ist ein Zustand, in dem wir uns frei von Zwängen fühlen. Die Gedanken können schweifen und oft kommen dann die besten Ideen. Die Forschung hat herausgefunden, dass Menschen eine von vier Erfahrungen brauchen, um den Urlaub als gelungen zu betrachten, so Julia Geif.
3: Diese inneren Erfahrungen von Kontrolle, von Kompetenz, von Abschalten und von Entspannung. Und das sind eben die Dinge, die ich als Mensch, als Subjekt in verschiedensten Situationen erleben kann, unabhängig davon, ob es andere Leute auch so empfinden.
2: Eher praktisch geht Sabine Weizenegger, Professorin für Tourismusmanagement an der Hochschule Kempten, an die Planung des Urlaubs daheim. Sie sagt, verreisen, das ist ja auch oft mit Stress verbunden, mit Staus, mit der Sorge, ob beim Fliegen das Gepäck auch ankommt und ob man alles eingepackt hat. Der Urlaub daheim bietet die Chance, Mikroabenteuer zu erleben.
4: Ich kann beispielsweise alle Seen in meiner Region anfahren oder besuchen, anstatt dass ich immer zum selben Heimatsee gehe. Oder ich mache sowas wie mit der S-Bahn zur Endstation fahren und dann laufe ich zurück. oder ich stehe mal ganz, ganz früh auf, packe mein Frühstück ein und suche mir einen schönen Ort, wo ich dann den Sonnenaufgang mir anschauen kann.
2: Sabine Weizenegger empfiehlt lohnende Ziele, die nicht überlaufen sind. Die Erdfunkstelle in Raisting, die Pop-Up-Führungen anbietet, die Glückswanderwege im Unterallgäu oder die Sternenparks in der Rhön oder im Bayerischen Wald, wo man gut den Sternenhimmel beobachten kann.
4: Das Sternengucken, denke ich, ist auch etwas, was man gut mit Erlebnis und mit Urlaub und etwas Besonderem verbinden kann.
2: Und wenn die anderen nach dem Urlaub von Stau erzählen und überfüllten Stränden oder Bergen, können Sie sagen, ich habe die Milchstraße gesehen, da gab es keinen Stau.
1: Urlaub daheim, wie man da trotzdem entspannen kann, darüber berichtete Hermann Scholz. Aber nicht alle haben jetzt frei und können entspannen. Damit Eltern ganztags arbeiten können, müssen ihre Kinder zumindest bis zu einem gewissen Alter ganztags betreut werden. Ab August, also ab heute, soll es für alle Kinder, die neu eingeschult werden, darauf einen gesetzlich geregelten Anspruch geben. Idealerweise ist Ganztag mehr als reine Betreuung. Es soll Kinder individuell fördern und zu mehr Chancengerechtigkeit beitragen. Damit das gelingt, braucht es nicht nur genügend Räume und Fachkräfte, sondern auch neue pädagogische Konzepte. Wie das aussehen kann, zeigt eine Grundschule in Frankfurt. Petra Boberg hat sie sich angeschaut.
5: In der Schule gefällt mir besonders gut, dass wir zusammen spielen können, dass wir viel Spaß haben mit unseren Freunden.
6: Ich habe schon hier öfters Hausaufgaben gemacht. Ich finde es schon gut, weil man braucht einfach manchmal Hilfe bei den Hausaufgaben.
7: Ganztag gehört an der Ludwig-Weber-Grundschule in Frankfurt-Sindlingen schon lange zum Alltag. Für alle Kinder von der 1. bis zur 4. Klasse. Das war auch schon vor dem nun geltenden Rechtsanspruch so. Ganztag bedeutet hier aber mehr als nur Betreuung nach dem Unterricht, sagt Schulleiter Martin Stojan. Viel wichtiger sei die Frage:
8: Wie kriegen wir das zusammen hin, dass die Kinder nicht Schule, Nachmittag trennen, sondern dass es heißt, wir sind ein Team.
7: Ein Team, das Kinder den ganzen Tag begleitet. Im Unterricht genauso wie am Nachmittag. Denn viele Kinder verbringen einen großen Teil ihres Tages in der Schule. An der Ludwig-Weber-Grundschule arbeiten Lehrkräfte und Sozialpädagogen den Tag über eng zusammen. Sozialpädagogen zum Beispiel unterstützen morgens beim Lesenlernen im Unterricht. Lehrkräfte begleiten die Kinder beim Mittagessen, aber auch am Nachmittag bei den Hausaufgaben oder in AGs, erklärt Christine Bugdan. Sie leitet die Ganztagsbetreuung für den Träger ASB Bildung.
9: Wir erleben das, dass die Kinder im Vormittag noch mal anders mit begleitet werden, anders gesehen werden, weil sie verhalten sich ja im Unterricht auch durchaus anders als am Nachmittag. Das macht man noch mal eine andere Perspektive auf das Kind und dementsprechend ist das wirklich sehr wertvoll.
7: So könnten Kinder individueller unterstützt werden, sagt die Sozialpädagogin. Wer sie morgens und nachmittags erlebe, bekomme ein vollständigeres Bild. Das sei heute besonders wichtig, findet auch Schulleiter Martin Stojan.
8: Insgesamt sehe ich halt, dass die Kinder einen Rahmen, einen Raum haben, wo sie a. sicher aufgehoben sind, b. auch vorgelebt bekommen, wie man lernt, arbeitet oder sich vorbereitet. Und der Freundeskreis, wenn er drin ist und entsprechend die gleichen Dinge macht, macht man es automatisch mit.
7: Die Ludwig-Weber-Grundschule steht beispielhaft für ein Konzept, das Frankfurt schon vor 15 Jahren entwickelt hat. Ganztag wird ganzheitlich gedacht und endet hier nicht am Schultor. Die Grundschulen arbeiten auch mit Vereinen oder Kinder- und Jugendhäusern im Stadtteil zusammen.
8: Einmal in der Woche gehen mehrere Kinder von uns ins Kinder- und Jugendhaus, um dort Dinge zu machen, zu erleben, die wir ihnen hier nicht bieten können. Ich persönlich finde das einen wahnsinnigen Gewinn für die Kinder, weil das auch so ein bisschen Eigenständigkeit ist und sie lernen auch ihr Quartier kennen. Also nicht nur Schule, sondern eben auch Umfeld.
7: Frankfurt verfolgt diesen Ansatz seit Jahren, investiert in pädagogische Konzepte und zusätzliche Fachkräfte. Außerdem arbeiten Stadt, Schulen und Land eng zusammen, erklärt Bettina von Haser-Radlitz vom Staatlichen Schulamt.
10: Die Akteure, die quasi bisher nur Ganztag gemacht haben, beziehungsweise Betreuung außerhalb von Schule, und die Schule, die Profis darin sind, Schule zu machen, die müssen jetzt gemeinsam was entwickeln, was Freizeit betrifft, aber auch Bildungsangebot ist, um auch so dieses Ziel von Chancengleichheit auch umsetzen zu können.
7: Doch trotz gemeinsamer Qualitätsstandards ist auch Frankfurt noch nicht am Ziel. Noch können nicht alle Grundschulen dieses Modell vollständig umsetzen. Oft fehlen Räume oder Personal und daran wird auch in Frankfurt weiter gearbeitet.
1: Das war ein Bericht von Petra Burberg. Die meisten von uns, die kennen es ganz sicher, das noch gar nicht mal so alte Handy funktioniert nicht mehr, weil der Akku kaputt ist. Reparieren wäre eine Möglichkeit, theoretisch. In den meisten Fällen greift man dann aber doch zu einem neuen Gerät, weil es einfacher ist, als jemanden zu finden, der sich damit auskennt. Aber seit gestern gilt in Deutschland das Recht auf Reparatur. Hersteller von Waschmaschinen, Kühlschränken oder Smartphones sollen künftig verpflichtet sein, die Geräte zu reparieren. So soll der Elektroschrott, den wir produzieren, reduziert werden. Levin Salomon aus der ARD-Verbraucherredaktion berichtet.
11: Knapp 1,7 Millionen Tonnen. So viel Elektroschrott wirft allein Deutschland schätzungsweise jedes Jahr weg. Kaum funktioniert etwas nicht mehr, wird es oft einfach ausgetauscht durch ein neues Gerät. Die Folge? Eine regelrechte Wegwerfindustrie. Das wird zum Problem für die Umwelt und für die EU. Brüssel hat reagiert und bereits 2024 eine EU-weite Reparaturverordnung durchgesetzt, die bis zum 31.07. in nationales Recht umgesetzt werden muss. In Deutschland ist das neue Gesetz gerade in Kraft getreten. Für Sven Rode vom Handelsverband Hessen ein erster richtiger Schritt.
12: Positiv vorab müssen wir feststellen, das Versprechen der Bundesregierung wird eingehalten. Die Vorgaben der EU werden 1:1 umgesetzt, hier bei uns in Deutschland für den Handel, für die Hersteller. Und es wird nicht wie in der Vergangenheit mit höherem Aufwand noch etwas draufgesetzt auf diese Vorgaben der EU. Aus dem Grund können wir sagen, damit sind wir zufrieden.
11: Einer der Hauptaspekte der EU: reparieren, attraktiver machen, anstatt im Mängelfall alles nur wegzuwerfen und neu zu ersetzen. Bisher war es so. Auf jedes neue Elektrogerät galten per se 2 Jahre Gewährleistung. Bei einem Mangel gab es im Zweifel ein neues Gerät. Ab jetzt gilt, dass man sich bei einem Mangel aktiv fürs Reparieren entscheiden kann. Das nimmt den Händler stärker in die Pflicht, Teile austauschen zu müssen. Darüber hinaus gibt es noch einmal 12 Monate mehr Gewährleistung für das reparierte Gerät. So sollen Verbraucher besser geschützt und Reparaturen für sie attraktiver werden. Bei einigen ist Ausbessern scheinbar aber noch keine echte Option.
13: Wenn es unkompliziert ist mit dem Reklamieren, würde ich das machen. Wenn es mir zu kompliziert ist, dann wegschmeißen und ein neues kaufen.
14: Vor dem Hintergrund der Nachhaltigkeit ist das wahrscheinlich schon sinnvoll. Wenn das dann so wäre, dass es kostenlos ist, die Reparatur, und das Gerät noch nicht so alt ist, dann kann man sich das vielleicht vorstellen.
11: Mit einer einfachen Reparatur im Gewährleistungszeitraum ist es aber noch nicht getan. Was ist mit Geräten, die älter als 2 Jahre sind oder selbst verursachten Schäden wie dem Smartphone, das auf den Boden fällt? Diese Geräte müssen auch zukünftig aus eigener Tasche bezahlt werden. Und über 1.200 Euro für ein neues iPhone hat im Zweifel nicht jeder parat. Peter Lassek von der Verbraucherzentrale begrüßt zwar das Recht auf Reparatur, er moniert aber, dass Händler fürs Reparieren weiterhin verlangen können, was sie wollen.
15: Verbraucherinnen und Verbraucher entscheiden in der Regel recht preisbewusst. Obwohl man umweltbewusst sicherlich lebt und denkt und man auch auf nachhaltig guckt, sind die Kosten doch ein entscheidender Punkt. Und da ist es ganz wichtig, eben, dass es Vorgaben gibt für die Preise der Reparatur, die fehlen unseres Erachtens momentan.
11: Die Verbraucherzentrale fordert deshalb zusätzlich einen bundesweiten Reparaturbonus. Er soll Reparaturen finanziell fördern und sie gegenüber einem Neukauf attraktiver machen. Unabhängig davon bleibt die Frage, ob das neue Recht auf Reparatur tatsächlich dazu führt, dass künftig mehr Geräte repariert anstatt ersetzt werden. Der Handelsverband rechnet damit, dass sich das erst in 1 bis 2 Jahren beurteilen lässt.
1: In Deutschland gilt seit gestern das Recht auf Reparatur. Levin Salomon hat berichtet, was das bedeutet.

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1: Um 7 Uhr mit Beate Rüsopp. Nach massiver Kritik hat der Fußball-Weltverband FIFA seine WM-Investorenpläne aufgegeben. Das teilte Verbandspräsident Infantino in der Nacht mit. Aus der NDR-Nachrichtenredaktion Lukas Knauer.
2: Mit der Entscheidung beugt sich die FIFA dem Druck, der in den vergangenen Tagen immer größer geworden ist. Der Europäische Fußballverband UEFA hatte die Investorenpläne Gianni Infantinos nicht nur kritisiert, sondern auch mit einem Boykott künftiger Weltmeisterschaften gedroht. Gegen die Pläne hatten sich auch die Fußballverbände in Asien sowie in Nord- und Mittelamerika ausgesprochen. Infantinos Plan sah wie folgt aus: WM-Anteile an private Geldgeber verkaufen, um so Milliarden einzunehmen. Dieser Plan ist nun vom Tisch.
1: In der spanischen Exklave Ceuta im Norden Afrikas ist der große Andrang wieder vorbei. Laut spanischem Innenministerium sind von etwa 50.000 Migranten fast alle wieder freiwillig nach Marokko zurückgekehrt. Trotzdem hat die Europäische Union für heute zu einer Krisensitzung eingeladen. Experten aus den Mitgliedstaaten werden sich über die Entwicklungen austauschen, wie ein Sprecher der irischen Ratspräsidentschaft mitgeteilt hat. Frankreichs Präsident Macron bekundete Solidarität mit Spanien, ließ aber zugleich die Kontrollen an der gemeinsamen Grenze verstärken. Italien hat vorübergehend wieder strengere Kontrollen an den Häfen und Flughäfen eingeführt. Vor der Küste des Oman ist nach Angaben der britischen

0: Wie ein Feuerwehrsprecher sagte, hindern starke Böen die Löschflugzeuge daran, Wasser aufzunehmen. Für das Gebiet ordneten die griechischen Behörden eine Evakuierung an. Auch im Westen der Türkei brach bei hohen Temperaturen ein neuer Waldbrand aus. Dort erschwert ebenfalls starker Wind die Löscharbeiten. Die Wetterlage soll sich laut Prognose erst nächste Woche ändern. Im Südwesten von Frankreich konnten inzwischen etwa 200.000 Menschen in ihre Häuser und Wohnungen zurückkehren. Die Feuer im Departement Gironde sind den Behörden zufolge zwar noch nicht gelöscht, es gebe aber Fortschritte. In Hamburg findet heute die Parade zum Christopher Street Day statt. Die Organisatoren rechnen mit 250.000 Teilnehmenden. Eine Woche nach dem Anschlag auf den CSD in Berlin äußerte sich der Hamburger Polizeipräsident Schnabel in den ARD-Tagesthemen zur Sicherheitslage.
1: Wir haben in der Vergangenheit schon ein gutes Sicherheitskonzept, es ist nichts passiert. Aber gerade bei diesem CSD wollen wir kein Risiko eingehen. Alle können sich auf ein Höchstmaß an Sicherheit einstellen. Wir haben zwar Unterstützung auch aus anderen Bundesländern, aber wir sind sicherlich noch nicht am Limit. Und ich glaube, insbesondere im Umfeld der Parade, auch des Straßenfestes, werden wir noch mal verstärkt vor Ort sein.
0: Der Hamburger Polizeipräsident Schnabel. Das waren die Nachrichten. Das Wetter in Norddeutschland. Überwiegend freundlich und nur noch ganz vereinzelt Schauer oder Gewitter. Höchstwerte 20 bis 26 Grad. Morgen sonnig, später leichte Schauerneigung. Höchstwerte 21 bis 30 Grad. Am Montag Sonne und Wolken, in Niedersachsen einzelne Schauer oder Gewitter möglich. 22 bis 31 Grad. Am Dienstag oft wolkiger, örtlich Schauer oder Gewitter, 21 bis 30 Grad. Es ist 7.05 Uhr.
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0: Die A1 Lübeck Richtung Hamburg ist zwischen Bad Oldesloe und Kreuz Bagdeheide wegen Grünpflege bis 8 Uhr gesperrt. Die A2 Dortmund Richtung Hannover ist zwischen Dreieck Hannover West und Hannover Langenhagen wegen Bauarbeiten bis Montag 5 Uhr gesperrt. A352 Richtung A7 zwischen Dreieck Hannover West und Langenhagen Kaltenweide 3 Kilometer Stau. Gute Fahrt!

0: 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Bianca Taube, guten Morgen. Ja, am Ende war der Widerstand dann offensichtlich doch zu groß. Gianni Infantino macht einen Rückzieher. Der Chef des Weltfußballverbands FIFA will den heftig kritisierten Plan, nämlich Anteile an der Weltmeisterschaft an private Investoren zu verkaufen, nicht mehr weiterverfolgen. Aus Genf, Katrin Hondl.
1: In einem in der Nacht verbreiteten Statement teilt FIFA-Präsident Gianni Infantino mit, Zitat, es ist klar geworden, dass das Projekt zu Spaltungen geführt hat, die nicht mehr im Interesse des ursprünglich gesetzten Ziels stehen. Deshalb werde das Projekt nicht weiter verfolgt. Gegen die Investorenpläne des FIFA-Chefs hatte es massiven Widerstand gegeben. Die 55 Mitgliedsverbände der Europäischen Fußballunion UEFA hatten sogar mit einem Boykott der WM und aller sonstigen FIFA-Turniere gedroht, sollte Infantinos Plan weiter bestehen. Auch die Fußballverbände für Asien und für Nord- und Mittelamerika sowie die Karibik waren geschlossen gegen den Plan des FIFA-Chefs. Und selbst in der Zentrale des Weltfußballverbands gab es Protest. Ein führender Berater von Infantino trat zurück und nannte den Investorendeal ein schlechtes Geschäft für den Fußball. Ein anderer leitender FIFA-Angestellter sagte, die Mitarbeiter des Weltfußballverbands seien von Infantino getäuscht worden. In seiner nächtlichen Mitteilung sagt der FIFA-Boss, der 2027 wiedergewählt werden will, es sei nun seine Absicht, alle interessierten Parteien in den kommenden Tagen und Wochen wieder zusammenzubringen mit dem Ziel, den Fußball überall weiter voranzubringen.
0: Und jetzt nach Nordafrika. Der Großteil der rund 50.000 Menschen, die in den vergangenen Tagen die spanische Exklave Ceuta erreicht haben, ist zwar wieder nach Marokko zurückgekehrt. Nichtsdestotrotz läuft in Ceuta und Madrid die Aufarbeitung der Ereignisse. Im Raum steht die Frage, was der Auslöser für den großen Andrang gewesen ist. Einzelheiten von Christian Sachsinger.
2: Das ist

0: überhaupt zu dem Massenansturm kommen konnte, begründete Spaniens nach Ceuta angereister Ministerpräsident Pedro Sánchez mit kriminellen Schleuserbanden, die den Menschen in Marokko falsche Versprechungen gemacht haben sollen. Tatsächlich dürften mehrere Faktoren zusammengespielt haben. Es kursierte die Meldung, dass Spanien Menschen, die übers Meer fliehen, wegen einer Gerichtsentscheidung nicht zurückschicken dürfe. Außerdem sollen marokkanische Grenzsoldaten die Übergänge nicht wirklich gesichert haben. Einmal angekommen in Ceuta, folgte dann aber schnell die Ernüchterung. Der Weg weiter nach Kontinentaleuropa führt über eine Passkontrolle, die ist ohne gültige Papiere aber unpassierbar. Außerdem konnten sich die Angekommenen in der Stadt nicht mit Lebensmitteln versorgen, da die meisten Ladenbesitzer in Ceuta ihre Geschäfte geschlossen hielten. Manche Migranten berichteten zudem von Übergriffen der Anwohner und von Verfolgungsjagden. In Madrid wehrt man sich unterdessen gegen die politischen Offensiven aus anderen EU-Ländern. Der spanische Außenminister José Manuel Álvarez forderte insbesondere Italien auf, die, wie er es nannte, gezielte Verwirrung zu beenden. Die Regierung Meloni hatte das Schengen-Abkommen mit Spanien ausgesetzt und das damit begründet, die eigenen Grenzen sichern zu müssen.
1: Laut der EU-Kommission hat keine einzige Person, die in der spanischen Exklave Ceuta angekommen ist, die Grenze zum EU-Festland überschritten. Und trotzdem reichen die Folgen längst weiter. In Deutschland ist eine Debatte über Migration und Grenzkontrollen entbrannt, wie Georg Schwarte aus Berlin berichtet.
2: Zehntausende Flüchtlinge aus Marokko in der spanischen Exklave Ceuta. Für Bundesinnenminister Dobrindt ein klarer Beweis für die so wörtlich weiter volatile Lage bei der illegalen Einwanderung. Dobrindt kündigte als Reaktion eine erneute Verlängerung der Kontrollen an den deutschen Binnengrenzen über den September hinaus an. Zuvor hatte Kanzler Merz Spanien aufgefordert, die Lage an seinen Außengrenzen umgehend in den Griff zu bekommen. Er begrüße die spanische Absicht, die Migranten nicht auf den europäischen Kontinent zu lassen, so Merz in einer schriftlichen Erklärung. Außenminister Wadefuhl drängt auf ein schnelles und gemeinsames Handeln der EU, um den Schengen-Raum, eine der größten Errungenschaften, zu schützen und offen zu halten. AfD-Co-Chefin Weidel wiederum forderte, wie zuvor Italien und Finnland auch, notfalls Spanien vom Schengen-Raum auszuschließen. Jene, die, so Weidel wörtlich, illegal in Ceuta eingefallen seien, müssten direkt abgeschoben werden. Die Vizefraktionschefin der Linkspartei, Clara Bünger, sagte, höhere Mauern hielten die Menschen nicht auf, sondern machten die Flucht nur noch tödlicher. Jetzt zähle zuerst, dass niemand mehr sterbe.
1: Der Christopher Street Day in Berlin ist traditionell eine Veranstaltung, an der mehrere hunderttausend Menschen teilnehmen. In diesem Jahr aber war alles anders. Die große bunte Feier wurde angegriffen von einem Mann, der mit einem Transporter am Rande des CSD in eine Menschenmenge gerast ist. Eine Frau hat er getötet. Der mutmaßliche Täter, der konnte fliehen, wurde aber aufgespürt und von der Polizei erschossen. Eine Woche ist das jetzt her. Helena Dähler fasst den Stand der Ermittlungen zusammen und blickt auf die Stimmung in der Stadt.
3: In der Nähe des Anschlagsorts im Berliner Tiergarten Blumen, Transparente, Trauerbekundungen und mutmachende Worte. Laut für die Liebe steht da oder ihr seid nicht allein. Das Todesopfer, eine 65-jährige Frau aus Polen, die ihre Tochter zum CSD begleitet hat. Die Tochter liegt schwer verletzt in einer Berliner Klinik. Die Fahnen vor dem Roten Rathaus direkt beim Fernsehturm stehen seit dem CSD-Anschlag auf Halbmast. In der queeren Community in Berlin sitzt der Schock tief.
4: Ich bin sprachlos, wütend, traurig. Ich weiß gerade auch nicht, wohin mit meinen Gefühlen.
5: Das ist das Ziel solcher Anschläge, dass wir unsichtbar gemacht werden, dass wir uns zurückziehen mit unserer Angst. Und das dürfen wir nicht zulassen.
6: Dass wir von allen Seiten Radikalen ausgesetzt sind, die eben diese freiheitliche Form und dieses Zusammensein unterbinden wollen, stören wollen, dem müssen wir uns widersetzen. Und deswegen müssen wir einfach weitermachen und dürfen nicht der Wut und der Verzweiflung nachgeben.
3: Der mutmaßliche Täter wird einen Tag nach dem Anschlag von der Polizei in einer Kleingartenanlage aufgespürt. Er greift die Beamten mit einer Stichwaffe an und wird mit Schüssen gestoppt. Er stirbt an seinen Verletzungen. Kurz danach wird mehr über Abdul B. bekannt. Er hatte sich radikalisiert, wollte sich dem IS anschließen und saß noch bis Ende Mai in Berlin in Untersuchungshaft. Das LKA hat direkt danach mit der Observation begonnen, sein Telefon überwacht und vor der Wohnung eine Kamera installiert. Wie konnte ein einschlägig vorbestrafter und überwachter Mann ein Attentat vorbereiten? Dieser Frage stellte sich Berlins Polizeipräsidentin Barbara Slowik Mitte der Woche im Innenausschuss des Abgeordnetenhauses.
7: Ich darf Ihnen hier nicht konkret sagen, was wir jetzt da alles gesehen und nicht gesehen haben. Ich kann es nur pauschal im Grunde sagen. Wir haben auf jeden Fall nichts, aber auch gar nichts gefunden, was uns zu einer Prognose gebracht hätte, dass wir entweder die Voraussetzung für eine Fußfessel, und die Voraussetzung hat Senatorin genannt, oder gar für eine Präventivhaft gehabt hätten.
3: Viele Fragen bleiben aber auch offen, wie die nach möglichen Hintermännern. Auch von der muslimischen Community gibt es in dieser Woche viele Reaktionen. Imam Andrea Reimann vom Deutsch-Muslimischen Zentrum sprach am Freitag mit dem Berliner CDU-Spitzenkandidat Stefan Evers und sagte nach dem Gespräch:
8: Das wollten wir in unserer Solidaritätsbekundung Klarstellung bezogen haben, dass wir das verurteilen, diesen extremistischen Anschlag, und wir für den Schutz aller Bürger und Bürgerinnen dieser Stadt einstehen und auch gesprächsbereit sind für die queere Community.
3: Der in Karlsruhe ansässige Generalbundesanwalt hat die Ermittlungen zum CSD-Anschlag übernommen. In Berlin wird getrauert und auch schon der nächste Großanlass geplant. Auf der Straße des 17. Juni vor dem Brandenburger Tor, wo der CSD aufgrund des Anschlags abgebrochen wurde, findet in 2 Wochen die Technoparade Rave the Planet statt. Auch hier werden mehrere hunderttausend Menschen erwartet.
1: Helena Dähler war das über die Stimmung in Berlin eine Woche nach dem Anschlag am Christopher Street Day. Gefeiert wird der CSD heute auch in Hamburg. Da werden 250.000 Feiernde erwartet. Und auch in Bonn und Amberg finden heute CSD-Veranstaltungen statt.

0: Es ist 7:15 Uhr. 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Mit Inka Kübel. FIFA zieht Investorenpläne nach heftiger Kritik zurück. Präsident Infantino erklärte, der Vorschlag werde nicht weiter verfolgt. Ziel sei gewesen, den Sport zu einen und zu verbessern. Es sei aber deutlich geworden, dass das Projekt zu Spaltungen führe. Infantino wollte einen Teil der kommerziellen Rechte, etwa an der WM, an private Investoren verkaufen. Unter anderem der Europäische Fußballverband UEFA hatte daraufhin mit einem WM-Boykott gedroht. Lage in spanischer Exklave Ceuta entspannt sich. Nach Angaben der spanischen Regierung sind nahezu alle der mindestens 50.000 Flüchtlinge nach Marokko zurückgekehrt. Auch in Melilla, der zweiten spanischen Exklave, mussten rund 500 Menschen zurückgedrängt werden, die versuchten, den Grenzzaun zu überwinden. Sicherheitskräfte setzten Tränengas ein. Heute berät die EU in einer Krisensitzung. Bahnchefin Palla kritisiert Management im eigenen Konzern. Der Welt am Sonntag sagte sie, es fehle an Leistungsbereitschaft. Das sei eine Ursache für die Probleme bei der Deutschen Bahn. Zu oft würde Verantwortung hin und her geschoben. Sie habe deshalb ein neues Führungssystem mit mehr dezentraler Verantwortung ausgerufen. Zugbegleiter, Lokführer oder Gleisarbeiter nannte sie Helden, die die Eisenbahn am Laufen hielten. Schweres Erdbeben erschüttert die Region Neapel. Der italienische Katastrophenschutz geht von mindestens 8 Leichtverletzten aus. In der Küstenstadt Pozzuoli wurden Häuser und Kirchen beschädigt. Sie liegt im vulkanischen Gebiet der Phlegräischen Felder. Mit 4,7 war es das stärkste Beben in der Region seit 40 Jahren. Fernpass in Österreich wird für 2 Stunden gesperrt. Grund ist eine Demonstration von Anwohnern gegen die hohe Verkehrsbelastung. Von 9.45 Uhr bis 12 Uhr ist die Strecke blockiert. Sie führt durch die Tiroler Berge und ist eine zentrale Reiseroute Richtung Italien. Die Behörden rechnen mit langen Staus und rufen dazu auf, die Route weiträumig zu umfahren. Soweit die Kurznachrichten.
1: Sagen Sie mal, regt Sie das auch auf, wenn Sie morgens mit dem Auto zur Arbeit müssen, jedes Mal im Stau stehen, an irgendwelchen Baustellen oder Ampeln warten müssen? Da kann der Tag ganz schön gestresst starten. Daniel Winitzdorfer macht's anders. Statt mit dem Auto paddelt der junge Kämmerer der Gemeinde Hofkirchen im Landkreis Passau mit dem Kajak zur Arbeit. Völlig entspannt und spart damit Zeit und bei den hohen Spritkosten auch noch etwas Geld. Der Arbeitsweg mal ganz anders gedacht. Martin Gruber berichtet.
2: Früh 7 an der Donau bei Vilshofen. Daniel Winitzdorfer schiebt sein hellgrünes Kajak Richtung Fluss.
3: Einmal gleich herund.
2: Es geht in die Arbeit. Nicht mit Zug, Auto oder Fahrrad, sondern eben mit dem Kajak. Sein Arbeitsplatz, das Rathaus von Hofkirchen, liegt nämlich nur ein paar hundert Meter von seinem Wohnort entfernt. Und weil die Donau dazwischen ist und die nächste Brücke bei Vilshofen einen großen Umweg bedeuten würde, nimmt er halt sein giftgrünes Paddelboot.
3: Also mit den ganzen Straßensperrungen und Ding, du sparst dann natürlich auch Zeit. Also anders brauche ich 20 Minuten oder was in der Arbeit und da bin ich in 10 Minuten gleich in der Arbeit da.
2: Daniel zieht die Gummistiefel an und das Kajak ins Wasser. Einsteigen und los geht's. Seine Arbeitskleidung hat der 22-Jährige bei der morgendlichen Paddeltour schon an. Schickes graues Sakko, weißes Hemd, die hellen Sneakers stecken vorne im Bug. Ein bisschen muss man halt aufpassen, sagt Daniel.
3: Darf man beim Paddeln ein wenig langsamer durch und nicht schnell, weil wenn ich jetzt ganz schnell rühre oder was, dann haut man das Wasser ein wenig alleine. Also du musst schon ein wenig, sag ich mal, langsamer und ruhiger durch. Und wenn du wirklich ein dichter Nebel bist, du musst wirklich ein wenig genau schauen, ob ein Schiff kommt oder nicht. Ja, dann musst du warten, sag ich mal, bis Schiff vorbeigefahren ist. Anders der Fresse ist, dann fährst du dich nicht zusammen.
4: Kommt es selten vor, gell?
3: Ja, ab und zu schon. Also die fahren schon regelmäßig und meistens genau im Sommer, wenn ich anfange. Einfach traumhaft und ein ganz anderer Arbeitsweg, wie wenn man mit dem Auto fährt und sich den Stress hat. Wenn man Tiere auf der Donau sieht, man sieht Schwäne, man sieht Anten, die Kulisse von der Donau, man blickt auf das schöne Hofkirch. Also es ist jeden Tag in der Früh wirklich ein Erlebnis.
2: Knapp 5 Minuten dauert das Erlebnis. Drüben angekommen, sieht ihr das Kajak an Land, kettet es an einem Poller. Die letzten Meter zum Rathaus geht Daniel zu Fuß durch den Ort. Mit Sakko und Gummistiefel, das Paddel lässig auf der Schulter.
3: Man ist ja viel frischer, sage ich mal, in der Früh. Wenn du jetzt da anfängst an der Arbeit, du bist nicht träge, du bist nicht müde, sondern du bist einfach gleich frisch und kannst anfangen. Gell?
2: Im Rathaus begrüßt Bürgermeister Josef Kufner seinen jungen Gemeindekämmerer.
4: Hast du heute wieder den kürzesten Weg zur Arbeit gesucht?
5: Ja, genau so muss man es machen.
6: Wir haben auch ganz schön dumm geschaut. Am Anfang, wie der das erste Mal mit Gummistiefeln und Paddel ins Haus gekommen ist. Jeder hat nachgeschaut, was ist jetzt los. Und von daher ja, waren wir schon überrascht.
2: Mittlerweile aber haben sie sich gewöhnt an den jungen Kollegen, der meistens mit dem Paddelboot zur Arbeit fährt.
1: Mit dem Kajak zur Arbeit. So spart sich ein Niederbayer die Spritkosten. Martin Gruber hat ihn auf einer Fahrt begleitet. Es ist schon die vierte Hitzewelle des Jahres, die Deutschland in diesen Tagen erreicht, mit Temperaturen nachts von teilweise über 20 Grad. Solche tropischen Nächte waren früher die absolute Ausnahme. Inzwischen gehören sie auch zum deutschen Sommer. Und diese Nächte können uns den Schlaf rauben. Dabei gibt's Tipps, die durchaus was bringen. Ob auch Nacktschlafen dazu gehört, verrät Florian Zinner aus der ARD-Wissenschaftsredaktion.
7: Wer sich trotz Sommerhitze nicht mit schlaflosen Nächten abfinden möchte, sollte es vielleicht so machen wie Steffen Schädlich. Schädlich ist Leiter eines Schlaflabors in Halle und erster Vorsitzender im Verein Schlafmedizin Mitteldeutschland, also einer von Deutschlands Oberschläfern. Sein Tipp?
8: Einige Minuten vor dem Zu-Bett-Gehen zu duschen. Und zwar nicht eiskalt, das ist ein Fehler, der oft gemacht wird, sondern quasi lauwarm.
7: So um die 20 Grad seien ein guter Richtwert. Sonst ist es wie mit Kaltgetränken an heißen Sommertagen. Der Körper heizt nach und macht damit genau das, was er eigentlich nicht soll. Egal ob Winter oder Sommer, für eine geruhsame Nacht darf der Mensch weder Wärme verlieren noch überwärmt werden.
8: Der größte Trigger zum Einschlafen ist, wenn die Körperkerntemperatur etwas sinkt. Und das geht halt nicht, wenn wir 30 Grad im Schlafzimmer haben und dann vielleicht noch eine dicke Bettdecke drauf, ne?
7: Der Zusammenhang zwischen hohen Temperaturen und sinkender Schlafqualität ist wissenschaftlich gut belegt. Schon bei wenigen Grad kann sich auf Millionen Betroffene gerechnet ein regelrechtes Volksleiden entwickeln, mit volkswirtschaftlichen Schäden in Milliardenhöhe. Gerade durch Klimawandel bedingt steigende Temperaturen, wie wir sie bereits jetzt in Deutschland erleben, droht ein Teil des Schlafs abhanden zu kommen, besonders beim Tiefschlaf. Einer groß angelegten US-Studie zufolge sind insbesondere Ältere und Menschen mit geringem Einkommen betroffen. Eine für Mitteleuropa praktische erste Maßnahme könnte es zumindest sein, sich an den Gepflogenheiten wärmerer Gefilde zu orientieren, rät Schlafmediziner Steffen Schädlich.
8: Also zum Beispiel nur das Laken nehmen oder die Bettdecke ohne Inhalt zum Zudecken ist ganz sinnvoll, weil man hat dann trotzdem das Gefühl, so in einer Höhle zu liegen und geschützt zu sein, ohne dass man dort einen großen Wärmestau hat.
7: Und dazu eben das Offensichtliche. Durchzug, Ventilator oder, wer sie hat, eine nicht zu kalt eingestellte Klimaanlage. Naheliegend wäre es auch, Pyjama und Decke gänzlich zu verbannen und sich einfach splitterfasernackt aufs Ohr zu hauen.
8: Schläft man jetzt nackt, ist natürlich durchaus die Gefahr gegeben, wenn man da noch irgendwie einen Ventilator stehen hat oder einen Durchzug, dass dann die Teile, die quasi offen liegen, unterkühlt werden und dann wieder hinterher Probleme auftreten, zum Beispiel mit den Gelenken.
7: Wer es allerdings auch im Sommer gern kuschelig um sich herum hat, müsse mit ein paar Abstrichen leben. Eine Schwerlastdecke, die so manchen beim Einschlafen hilft, kann schnell zum Wärmestau führen. Der positive Effekt wäre durch die ungünstige Umgebungstemperatur dahin, erklärt Steffen Schädlich. Und wenn schlussendlich so gar nichts mehr helfen will, dann halt eben erstmal grillen beim Zirpenzählen.
1: Ja, schlafen bei und trotz Hitze. Wie es im besten Fall gelingt, hat Florian Zinner erklärt.
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1: Im Industriegebiet von Langen bei Darmstadt liegt ein Büro, in dem große Aufregung herrscht. Der Spieleentwickler Limbic Entertainment hat gestern ein neues Spiel rausgebracht. Corsair Cove heißt es, zu Deutsch die Bucht des Korsaren. Und viele Gamer haben sehnsüchtig darauf gewartet. Auf der Plattform Steam stand es auf 400.000 Wunschlisten. Sonja Foraté hat das Game ausprobiert.
10: You'll start small with a simple shanty town, but soon it'll be much more.
11: Wir sind im Videospiel Corsair Cove vom Spieleentwickler Limbic Entertainment aus Langen. Corsair Cove ist ein sogenanntes City-Builder-Spiel. Ich baue also Gebäude und Wege, bringe Handelsketten zum Laufen und kann Abenteuergeschichten erleben. Das Besondere an Corsair Cove ist, es ist auch ein Piratenspiel, erklärt Limbic-Sprecher Christopher Grünewald.
9: Da geht es eben darum, dass man den Traum einer Piratenstadt, eines Piratenimperiums sich erfüllen kann, wo man auf großartig aussehenden Inseln schöne Piratenstädte bauen kann, auch vertikal, man kann überall bauen.
11: Ich kann also auch an und auf Bergen und Felsen bauen und das alles über Brücken und mit Seilen verbinden. Außerdem mache ich, was Piraten so machen, ich erkunde die Weltmeere und kämpfe in Schiffsschlachten.
10: Face whatever dangers or rewards await.
11: Bei einem Besuch bei Limbic erfahre ich, ein Team von rund 30 Menschen hat seit rund 4 Jahren an dem Spiel gearbeitet. Das Studio hat sich auf Aufbauspiele spezialisiert, Corsair Cove sollte aber Möglichkeiten beinhalten, die es noch nicht oft auf dem Spielemarkt gibt. Und das alles sollte auch noch gut aussehen. Ein Riesenthema war zum Beispiel das Wasser, auf dem die Piraten mit ihren Booten herumfahren, sagt Simon Klintz, Art Director bei Limbic Entertainment.
12: Wasser ist ganz, ganz vielfältig und da muss man sich durch Meeresbiologie kämpfen, man muss gucken, wie Strände aufgebaut sind und letztendlich habe ich da zum Beispiel für das Team als Hilfe ein Dokument erstellt, über 100 Seiten, sogar physikalisch, wie sich Wellen brechen, welche Bereiche Strände haben, damit auch das ganze Wasser wirklich so schön aussieht und für den Spieler auch wirklich fahrbar ist.
11: Beim Thema Piraten hat sich das Team von einem Historiker beraten lassen. Und so tauchen im Spiel historische Piraten auf und auch welche, die man aus Büchern kennt. 100%ig historisch korrekt ist das Spiel nicht, sonst würde es wahrscheinlich auch keinen Spaß machen, weiß das Team. Und Spaß macht es, ich habe eine Demo-Version angespielt, die tatsächlich Lust auf mehr gemacht hat. Und auch die ersten Spiele-Influencer haben Corsair Cove überwiegend positiv beurteilt. Eine Gruppe von Figuren wird besonders gefeiert. Schweine, mit denen die Inselbewohner trinken oder tanzen können. Dass die Teil des Spiels sind, hat historisch praktische Gründe, sagt Christopher Grünewald.
9: Man hat ja überlegen müssen, man war damals lange, lange auf See unterwegs, es gab keine Kühlschränke. So, wie ernährt man sich? Wie hält man das irgendwie frisch? Und am einfachsten ist es natürlich bei etwas, was lebendig ist.
11: Die Aufregung im Team ist riesig, sagt Christopher Grünewald.
9: Wenn man weiß, das kommt jetzt raus und tausende Augen können da auf einmal draufschauen und sehen, was man da jahrelang gemacht hat, dann ist man natürlich sehr, sehr aufgeregt. Wir haben natürlich unser Bestes gegeben, hoffen, dass alle begeistert sind, so begeistert, wie sie schon zu unserer Demo waren, auch mit dem finalen Spiel. Und ja, aber die Aufregung ist natürlich groß.
10: So, matey, I'll ask again. How will you build your legacy?
1: Seit gestern zu haben, das Piratenspiel Corsair Cove, Sonja Forate berichtete.

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1: Um 7.30 Uhr mit Beate Rüsopp. Der Fußball-Weltverband FIFA gibt seine umstrittenen Investorenpläne auf. Verbandspräsident Infantino teilte in der Nacht mit, das Vorhaben werde abgesagt. Aus der Sportredaktion Philipp Hofmeister.
2: In einem offiziellen Statement des Weltverbands erklärte Infantino, sein Projekt habe zu Spannungen und Spaltungen geführt und so dafür gesorgt, dass der Vorschlag nicht weiter verfolgt werde. Tatsächlich dürfte sich der FIFA-Präsident dem massiven Druck gebeugt haben. Von den Mitgliedsverbänden aus Asien, Nord- und Mittelamerika, vor allem aber aus Europa, hatte Infantino heftigen Gegenwind erhalten. Auch der Deutsche Fußballbund kritisierte Gianni Infantinos Pläne zuletzt scharf. Diese sahen vor, mit einem Verkauf der kommerziellen Rechte von Fußball-Weltmeisterschaften an private Investoren weitere Milliardensummen in die Kassen der FIFA zu spülen.
1: In der spanischen Exklave Ceuta entspannt sich die Lage nach Angaben der Regierung in Madrid zunehmend. Demnach sind von etwa 50.000 Migranten fast alle wieder freiwillig nach Marokko zurückgekehrt. Aus der Nachrichtenredaktion Henning Knipp.
3: Nur einige hundert Migranten befänden sich noch in Ceuta, hieß es. Viele seien noch auf dem Rückweg. Da es kaum Lebensmittel und Unterkünfte gäbe, hätten sich die meisten zur Rückkehr nach Marokko entschlossen. Allerdings sorgt der massenhafte Ansturm an der nordafrikanischen Küste weiter für Aufruhr in der EU. Die Ereignisse haben eine neue Debatte über den Schutz der Außengrenzen und eine konsequentere Rückführung von Migranten ausgelöst. Viele Regierungen fordern ein härteres Vorgehen. Bundesinnenminister Dobrindt kündigte an, die Grenzkontrollen nochmals zu verlängern.
1: Das russische Militär hat die ukrainische Hauptstadt Kiew in der Nacht erneut mit Raketen angegriffen. Bei den Attacken sind mindestens 4 Menschen ums Leben gekommen, wie Bürgermeister Klitschko mitteilte. 5 weitere Menschen seien verletzt ins Krankenhaus gekommen. Klitschko forderte die Menschen in Kiew auf, die Schutzräume nicht zu verlassen. Der ukrainische Präsident Selenskyj hatte zuvor vor einem drohenden massiven Angriff Russlands gewarnt. Der Fernpass in Österreich ist heute von kurz vor 10 bis 12 Uhr wegen einer Demonstration gesperrt. Die Straße ist eine wichtige Nord-Süd-Verbindung von Deutschland nach Österreich und weiter nach Italien. Aus der NDR-Nachrichtenredaktion Ulrike Ufer.
4: Die Behörden befürchten lange Staus und raten dringend, die Region weiträumig zu umfahren. Ende Juni war eine ähnliche Sperre zwar ohne größere Probleme verlaufen, doch diesmal fällt die Demonstration auf den Beginn der Sommerferien in Bayern und Baden-Württemberg. Anlass der Proteste ist die Verkehrsflut auf der Transitstrecke. Auch den geplanten Tunnel, der die schwierigste Passage der Route ersetzen soll, sehen die Demonstranten kritisch. Dadurch werde nur noch mehr Verkehr angezogen, fürchten sie. Bereits jetzt seien an Samstagen rund 20.000 Fahrzeuge auf der Strecke unterwegs. Das Land Tirol bewertet das Projekt dagegen als vorteilhaft. Die Kapazität der Strecke werde dadurch nicht erhöht, zumal das Fahrverbot für Lkw über 7,5 Tonnen bestehen bleibe, so das Land.
1: Rumänien hat für den gesamten August den landesweiten Notstand ausgerufen. Grund ist ein massiver Rückgang der Stromproduktion infolge der niedrigen Wasserstände der Donau. Ein Reaktor des Atomkraftwerks Cernavoda musste bereits abgeschaltet werden, wie die rumänische Regierung mitteilte. Sie habe Gelder bewilligt, um Wasser aus einem Kanal für den Betrieb des zweiten Reaktors umzuleiten. Auch Ungarn hat angekündigt, wegen des Niedrigwassers der Donau in der kommenden Woche sein einziges Atomkraftwerk abzuschalten. Es deckt etwa 40% des Strombedarfs in Ungarn. Das Wetter in Norddeutschland: überwiegend freundlich und nur noch ganz vereinzelt Schauer oder Gewitter. Höchstwerte 20 bis 26 Grad. Morgen sonnig, später leichte Schauerneigung, Höchstwerte 21 bis 30 Grad. Am Montag Sonne und Wolken, in Niedersachsen einzelne Schauer oder Gewitter möglich, 22 bis 31 Grad. Und am Dienstag oft wolkiger, örtlich Schauer oder Gewitter, 21 bis 30 Grad. Das waren die Nachrichten.
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1: Die A1 Lübeck Richtung Hamburg ist zwischen Bad Oldesloe und Kreuzbargte Heide wegen Grünpflege bis 8 Uhr gesperrt. Die A2 Dortmund Richtung Hannover ist zwischen Dreieck Hannover West und Hannover Langenhagen wegen Bauarbeiten bis Montag 5 Uhr gesperrt. A352 Richtung A7 zwischen Dreieck Hannover West und Langenhagen Kaltenweide 3 Kilometer Stau. Gute Fahrt!

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1: Mit Achim Hofbauer. Mit Geld, da kann man alles kaufen, auch Leute, die dem Ball nachlaufen. Das hat der bayerische Liedermacher und Komiker Friedel Fesel mal gesagt. Im Prinzip stimmt das ja auch irgendwo, aber es gibt auch da durchaus Grenzen und die bekommt die FIFA, genauer gesagt Präsident Gianni Infantino, gerade mächtig zu spüren. Seine Pläne, Teile der WM-Rechte an Investoren zu veräußern, um den Verbänden mehr Geld einzuspielen, scheiterte an dem Widerstand dreier Kontinentalverbände. Nun ist das Thema vom Tisch. Das wurde in der Nacht bekannt. Gianni Infantino höchstpersönlich hat es für gescheitert erklärt. Lukas Knauer mit den Einzelheiten.
2: Mit der Entscheidung beugt sich die FIFA dem Druck, der in den vergangenen Tagen immer größer geworden ist. Der Europäische Fußballverband UEFA hatte die Investorenpläne Gianni Infantinos nicht nur kritisiert, sondern auch mit einem Boykott künftiger Weltmeisterschaften gedroht. Gegen die Pläne hatten sich auch die Fußballverbände in Asien sowie in Nord- und Mittelamerika ausgesprochen. Infantinos Plan sah wie folgt aus: WM-Anteile an private Geldgeber verkaufen, um so Milliarden einzunehmen. Dieser Plan ist nun vom Tisch.
1: Und viele Fußballfans atmen da auf. Tief durchatmen werden heute vor dem Start die Teilnehmerinnen an der diesjährigen Tour de Femme, die bis Sonntag kommender Woche läuft und heute in Lausanne beginnt. Knapp 1200 Kilometer Strecke, 19.000 Höhenmeter, es ist die bislang härteste Tour seit ihrer Wiederauflage vor 5 Jahren. Und beim wichtigsten Frauenrad-Event des Jahres will aus deutscher Sicht eine ganz vorne ein Wörtchen mitsprechen. Eine, der Höhenmeter überhaupt nichts ausmachen, denn sie wohnt ganz nah dran an den Bergen. Die Rede ist von Antonia Niedermayer aus Bruckmühl im Landkreis Rosenheim. Die 23-Jährige ist zum ersten Mal bei der Tour de Femme dabei und Kilian Medele hat sie getroffen und unter anderem festgestellt, was sie mit Florian Lipowitz gemeinsam hat.
3: In den Bergen hat sie alles, was sie braucht. Freund, Pferd, Hund, Natur. Antonia Niedermayer aus Bruckmühl im Alpenvorland liebt diese Umgebung. Ist hier so verwurzelt, sie ins Flachland zu verpflanzen, wäre ein Irrsinn. Das wissen alle um sie herum. Wie Heimtrainer Dan Lorang oder ihr Sportdirektor im Canyon-Team Rolf Aldag. Aus den bayerischen Bergen hat sie es in die Weltelite geschafft. Sprinterlegende Erik Zabel sagt über sie:
4: Also es gibt weltweit, glaube ich, nicht viele Fahrerinnen, die mit Antonia mitfahren können. Da gibt es halt, würde ich sagen, eine Handvoll. Und da ist natürlich super, dass die Antonia da mit dabei ist.
3: Mit jetzt 23 Jahren ist Antonia Niedermayer das erste Mal bei der ganz großen Schleife dabei.
5: Jetzt das Tour de France-Debüt ist natürlich was ganz Besonderes. Gerade auch nach der Leistung beim Giro weiß ich, dass die Form stimmt.
3: In Italien ist sie am Ende aufs Podium geklettert, Platz 2 bei der Siegerehrung.
6: Antonia Niedermayer!
3: Als Jugendliche war sie im Skibergsteigen erfolgreich. Das haben viele schon gehört. Aber auch aus einer anderen Leidenschaft hat sie was mitgenommen aufs Rad. Ihr Pokerface.
5: Ja, ich habe tatsächlich 10 Jahre Ballett getanzt und meine Ballettlehrerin hat auch immer gesagt, wir dürfen uns nie anmerken lassen, wenn was anstrengend ist oder wenn was wehtut. Und es kann schon sein, dass es bei mir einfach so hängen geblieben ist.
3: In Frankreich ist sie zunächst als Helferin der Polin Kaschanjewa Doma vorgesehen, der Tour de France-Siegerin von 2024. Über Niedermayer sagt sie:
7: Antonia hat außergewöhnliches Talent. Sie wird eines Tages die Tour de France gewinnen.
3: Im Moment erinnert die Aufteilung ein bisschen an Evenepoel und Lipowitz in der Red Bull Männermannschaft mit Niedermayer in der Außenseiterrolle.
5: Ich sag mal, die hat gerade mehr den Druck als ich. Von der wird, glaube ich, mehr erwartet. Und ich tue natürlich mein Bestes, sie zu unterstützen. Habe aber auch natürlich selber die Chance, ein gutes Ergebnis im GC zu fahren.
3: GC heißt Gesamtklassement bei ihrer Premiere. Mythos Tour mit einem ganz besonderen Berg, dem kahlen Riesen der Provence.
5: Ich bin Morventoux noch nie hochgefahren, das wird dann mein erstes Mal sein. Ich kenne ihn quasi nur von Veloviewer, da dafür in- und auswendig, aber ich glaube live vor Ort ist es dann doch nochmal was ganz anderes.
3: Mit geballtem Wissen aus einer App fährt Antonia Niedermayer ihre erste Tour de France.
1: Los geht's heute mit der Tour de Femme in Lausanne ab 14.40 Uhr. Wir sind am Nachmittag immer wieder live mit dabei. Und da bleibt zu hoffen, dass es für Antonia Niedermayer besser läuft als für die deutschen Wasserspringer gestern bei der Schwimm-EM in Paris. Im Mixed-Wettbewerb war eine Medaille angepeilt. Am Ende, da stand aber nur Rang 7 nach einem wahren Fehlerfestival. Bundestrainer Christoph Bohm konnte es kaum glauben.
8: Die ersten 2 Runden komplette Fehler, komplette Aussetzer. Da hat man, glaube ich, gesehen, wie viel auf der mentalen Seite auch da sein muss. Und das war es bei uns heute nicht.
1: Heute kann die Welt aber schon wieder ganz anders aussehen. Und alles, was bei der EM wichtig wird, hören Sie im Laufe des Tages bei uns im Programm. Gilt natürlich auch für die Ruder-EM in Varese in Italien. Dahin schalten wir zum ersten Mal live, kurz nach 11:30.
9: Mit gemeinsamen Informationen von BR24 und NDR Info im Studio Bianca Taube. Guten Morgen. Lange galt Deutschland als Land der Erfinder und Ingenieure. Bei Innovationen war es führend. Doch in vielen Branchen hat sich das inzwischen geändert. Sie werden von der internationalen Konkurrenz abgehängt. Michelle Goddemeier aus der ARD-Finanzredaktion hat sich angeschaut, woran das liegt.
10: Deutschland und Innovation, das gehörte lange fast selbstverständlich zusammen. Vom Maschinenbau über die Chemie bis zur Automobilindustrie. Deutsche Unternehmen galten als Taktgeber. Doch dieser Vorsprung schmilzt. In immer mehr Branchen hinkt Deutschland inzwischen hinterher, weiß Oliver Koppel vom Institut der Deutschen Wirtschaft.
11: Deutschland hat tatsächlich ein Innovationsproblem. Das liegt weniger daran, dass Deutschland nicht genug innoviert, sondern in erster Linie daran, dass die internationalen Konkurrenzländer ihre Forschungsressourcen massiv aufgestockt haben in den letzten Jahren und eben ein bisschen aufgeholt haben und zum Teil eben auch an uns vorbeigezogen sind.
10: Für Deutschland ist das besonders problematisch. Anders als rohstoffreiche Länder lebt die deutsche Wirtschaft vor allem davon, neue Produkte und Technologien zu entwickeln. Patente gelten deshalb als wichtiger Hinweis darauf, wie wettbewerbsfähig Unternehmen in Zukunft sein werden. Und genau dort zeigt sich der Rückstand. Während die Zahl deutscher Patentanmeldungen seit Jahren zurückgeht, legen Länder wie China, Südkorea oder die USA deutlich zu. Besonders bei Zukunftstechnologien wie künstlicher Intelligenz oder Digitalisierung fällt Deutschland zurück. Dabei fehlt es nicht an technischem Know-how, sagt Katharina Hölzle vom Fraunhofer-Institut für Arbeitswirtschaft.
12: Wir können Technologie und wir können auch, und da wage ich mich vielleicht jetzt ein wenig aus dem Fenster, wir können Technologie besser denken. Wir sind allerdings nicht schnell genug. Ja, es wird viel von der China Speed gesprochen. Das ist etwas, was wir noch stärker umsetzen müssen.
10: Besonders deutlich wird der Innovationsrückstand in der Industrie. Eine aktuelle Auswertung des Instituts der Deutschen Wirtschaft zeigt, von 14 Industriebranchen haben 13 im internationalen Vergleich an Innovationskraft verloren. Nur der Maschinenbau hält noch seine Spitzenposition. Oliver Koppel überrascht das nicht.
11: Es gibt einen ziemlich klaren Zusammenhang zwischen dem, was ich in das System reinstecke und zwischen dem, was am Ende dann rauskommt. China investiert massiv mehr als Input und bekommt massiv mehr als Output raus. Das machen die USA genauso. Und bei Deutschland hat eben der Input ein bisschen stagniert und deshalb stagniert und sinkt eben auch bisher der Output.
10: Es fehlt also an Investitionen und Fördergeldern. Gestiegene Energiepreise, hohe Arbeitskosten und eine Unsicherheit bei Unternehmen belasten zusätzlich. Viele verlagern deshalb ihre Forschung inzwischen ins Ausland. Es gäbe aber durchaus Chancen, den Trend wieder umzukehren, sagt Börsenexperte Joachim Nareike.
13: Wir haben einen fantastischen Mittelstand. Wir haben exzellente Ausbildung. Wir haben wirklich schlaue Menschen in diesem Land. Ich habe neulich mit jemandem gesprochen, der sagte, die Grundlagenforschung in Deutschland ist exzellent weltweit. Die Umsetzung ist das Problem.
10: An klugen Köpfen und Ideen mangelt es Deutschland also nicht. Die Herausforderung ist, daraus schneller erfolgreiche Produkte zu machen. Denn viele Technologien werden inzwischen anderswo entwickelt, finanziert oder zur Marktreife gebracht. Ob Deutschland wieder aufholt, hängt jetzt vor allem davon ab, ob Politik und Wirtschaft die richtigen Weichen stellen, bevor aus dem schleichenden Rückstand ein dauerhafter wird.
9: Deutschland hinkt bei Innovationen der internationalen Konkurrenz hinterher. Michelle Goddemeier aus der ARD-Finanzredaktion hat berichtet, woran das liegt und was es braucht, um das wieder zu ändern.

0: Es ist 7:45.
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0: Mit Inka Kübel. FIFA-Chef zieht Investorenpläne nach heftiger Kritik zurück. Es sei klar geworden, dass zum Projekt zu Spaltungen führe und nicht im Interesse des ursprünglichen Ziels stehe, so Verbandschef Infantino in einem Statement. Die 55 Mitgliedsverbände der Europäischen Fußballunion UEFA hatten mit einem Boykott der WM und anderer Turniere gedroht. Auch die Verbände aus Asien sowie Nord- und Mittelamerika stellten sich dagegen. Spanische Regierung erklärt Migrationskrise auf Ceuta für beendet. Danach haben nahezu alle der mindestens 50.000 Migranten die spanische Exklave in Nordafrika wieder verlassen und sind nach Marokko zurückgekehrt. Italien hat vorübergehend wieder Kontrollen bei Flügen und Schiffen aus Spanien eingeführt. Heute berät die EU in einer Krisensitzung über die Lage in Ceuta. Wieder sterben Menschen in Kiew durch russischen Raketenangriff. Örtliche Medien berichten von mindestens 9 Toten und 23 Verletzten. Laut Bürgermeister Klitschko hat es Schäden an Wohnhäusern und Gewerbegebäuden in mehreren Bezirken gegeben. Russland versucht mit ballistischen Raketen die ukrainische Luftabwehr zu überlasten. Beauftragter der Bundesregierung verspricht Berliner Terroropfern schnelle Finanzhilfe. Laut Roland Weber werden die Leistungen vom Bundesamt für Justiz ausgezahlt und können dort beantragt werden. Die Höhe richtet sich nach dem Verletzungsgrad. Heute finden wieder erste CSDs statt, der größte in Hamburg mit bis zu 250.000 Teilnehmern. Die Polizei hat ihre Einsatzkräfte verdoppelt. Schwere Unwetter ziehen über Deutschland. In Rathen in der sächsischen Schweiz wurde ein Mann von einem umstürzenden Baum erschlagen. 3 weitere Menschen wurden schwer verletzt. Das Unglück ereignete sich an einem Zugangsweg zur Felsenbühne. In Hamburg musste die Feuerwehr wegen eines Unwetters fast 100-mal ausrücken. Überschwemmungen und entwurzelte Bäume gab es auch in Stuttgart. Soweit die Kurznachrichten.
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2: Herzlich willkommen zum ARD-Interview der Woche. Das hören Sie immer zuerst in ARD-Sounds. Ich bin Birte Sönnissen und zu Gast ist heute Claudia Plattner, die Präsidentin des Bundesamtes für Sicherheit in der Informationstechnik. Herzlich willkommen.
3: Ja, vielen herzlichen Dank.
2: Frau Plattner, wenn Sie am Wochenende auf einer Party sind und da sind keine Politiker, keine ITler und jemand fragt, sag mal, was machst denn du eigentlich beruflich? Was antworten Sie dem?
3: Ach, das kommt drauf an, ob ich gerade Lust habe, darüber zu reden. Also wenn ich keine Lust habe, dann sage ich sowas wie, ich arbeite bei einer Behörde. Wenn ich Lust habe, darüber zu reden, dann sage ich, ja, ich kümmere mich um das Thema Cybersicherheit in Deutschland und versuche das irgendwie auf gesunde Füße zu stellen. Und jetzt brauche ich unbedingt noch ein Bier.
2: Ich habe ein paar Mal gelesen, Sie seien Deutschlands oberste IT-Sicherheitshüterin oder irgendwie sowas. Können Sie damit was anfangen?
3: Wenn das irgendwem hilft, das so zu nennen, klar, alles was hilft. Wichtig ist mir, dass wir es schaffen, die Menschen zu erreichen. Und wenn ich da sozusagen als Person, als Botschafterin auch stehen kann, dann mache ich das halt. Das ist in Ordnung für mich. Das kommt mit dem Job, dass man auch ein Stück weit für die Themen auch steht und auch als jemand, der dafür steht, dann auch wahrgenommen wird. Und das ist okay.
2: Amerika, jahrzehntelang ein verlässlicher Partner. Jetzt machen da viele ein Fragezeichen dran, spätestens seit Donald Trump im Weißen Haus wieder sitzt. Und inzwischen halten auch Mitglieder der Bundesregierung es zumindest für ein mögliches Szenario, dass US-Unternehmen bestimmte Programme in Deutschland nicht mehr zur Verfügung stellen. Also Microsoft beispielsweise den Stecker ziehen könnte. Dann sehen wir hier ganz schön alt aus.
3: Es ist klar, dass wir ein Stück weit auch Abhängigkeiten im Technologiebereich Stand heute haben, die wir auch nicht gleich morgen werden abstellen können, selbst wenn wir wollten. Selbst wenn wir wollten, wäre das gar nicht möglich. Dazu gehören natürlich ein paar von den großen US-Unternehmen. Auf der anderen Seite ist aber auch klar, dass wir lokale Akteure, Firmen, deutsche Firmen, europäische Firmen natürlich auch nach vorne bringen können, wollen und müssen. Natürlich müssen wir die Abhängigkeiten ein Stück weit reduzieren. Die Welt heute wird durch Technologie bestimmt. So, und wenn man dann selber nicht ganz vorne mit dabei ist, dann spielt das absolut eine Rolle. Ich glaube, der entscheidende Punkt ist, dass wir uns fragen, in welchen der Zukunftstechnologien wollen wir so weit mitspielen können, dass Abhängigkeiten, ich sag mal, gegenseitig existieren und man damit dann natürlich auch ein Stück weit nicht mehr abhängig ist, weil man ja selber auch Abhängigkeiten produziert hat.
2: Was könnte das sein? Also, was kann ich mir darunter vorstellen?
3: Das Thema Quantencomputing ist an der Stelle für mich ganz wichtig. Robotics halte ich nach wie vor für einen Zukunftssektor, den wir unbedingt besetzen müssen, vor allen Dingen als Industrienation. Ich halte das Thema Chiptechnologie nach wie vor nicht für schon von vorgestern. Ich glaube, da geht noch was, zumal wir da auch eine durchaus starke Industrie haben. Und das Thema Clouds halte ich auch noch nicht für endgültig abgehängt. Ich glaube, die mit Abstand wichtigste für uns im Moment ist wirklich das Thema KI. Wir werden es uns nicht leisten können, hier ins Hintertreffen zu geraten. Oder sagen wir mal, noch mehr ins Hintertreffen zu geraten.
2: Sind wir denn da noch nicht so abgehängt, dass Sie sagen, wir haben keine Chance mehr?
3: Ich glaube nicht, dass da tatsächlich der Drops schon gelutscht ist, wie man so schön sagt, aus dem einfachen Grund, weil die Entwicklungen im Moment so rasant sind. Wir stehen ja im Bereich von KI, ganz ehrlich, erst noch ziemlich am Anfang. Also die großen Modelle, die es jetzt im Moment gibt, gehen alle zurück auf Erkenntnisse, auf ein Paper von 2017. Das ist noch nicht so alt. So, und jetzt gibt es jede Menge Forschung, die auch sagen, das könnte man auch nochmal anders machen.
2: Für normale User ist das ja auch ziemlich beeindruckend, was da in den letzten Jahren, in den letzten Monaten zum Teil passiert ist, was da man spielerisch auch jeder zu Hause machen kann. Wie blicken Sie denn da drauf? Ist das für Sie jetzt eher so, dass Sie eher das Risiko an dem Ganzen sehen oder sehen Sie den ganzen Bereich KI eher als große Chance?
3: Ich bin durch und durch Techie, also muss ich die Chancen sehen. Ja, es geht ja gar nicht anders und ich kann mich dafür auch begeistern. Also was da jetzt alles geht, das ist schon unglaublich. Und wie viel man damit auch tatsächlich verändern und positiv gestalten kann, könnte. So, jetzt muss ich aber berufsbedingt natürlich einen starken Fokus auf die Risiken legen. Und das ist so. Also im Bereich der KI gibt es definitiv so drei ganz große Momente, die eigentlich auch alle mitbekommen haben. Moment Nummer eins, ChatGPT, wir konnten alle plötzlich mit einer Maschine reden und das ging.
2: So. Jeder konnte das spielerisch mal ausprobieren.
3: Jeder konnte das ausprobieren, hat Antworten bekommen, auch auf Fragen, die er immer schon mal hatte. Also da ist natürlich ganz, ganz viel passiert. Hier 23, 22, irgendwann in den Dreh rum. Und jetzt haben wir vor relativ kurzer Zeit erst diesen Moment gehabt, den Mythos-Moment, wo wir KIs haben, die in der Lage sind, Schwachstellen in Software zu finden und auch gleich ein Stück Software zu schreiben, das diese Schwachstellen in der anderen Software ausnutzt. So, und jetzt haben wir den dritten Moment, der ist gerade vor ganz kurzer Zeit passiert. Jetzt haben wir KIs, die darüber hinaus auch selbstständig einen mehrstufigen Angriff auf ein anderes System auch fahren können. Und woran haben wir das gemerkt? Weil eine KI, die eigentlich nur getestet werden sollte bei OpenAI, ging nur darum, die Fähigkeiten
2: von dem Ding zu testen. Also die Firma, die auch hinter ChatGPT steht.
3: Genau, die Firma, die auch hinter ChatGPT steht, die wollte ihre eigenen Fähigkeiten ihres Modells dort testen, hat die quasi in so eine Sandbox, also in so einen Raum gesperrt und hat gesagt, das hier sind die Werkzeuge, brich mal ein, mach mal. So, und was macht die? Die stellt fest, wenn ich das hier testen soll, dann sind die Werkzeuge, die ich bräuchte, eigentlich nicht in diesem Raum, sondern da draußen. Also muss ich jetzt aus meinem Gefängnis, aus meiner Sandbox, aus meinem Raum ausbrechen. Hat das auch geschafft, hat eigene Schwachstellen dann dort doch tatsächlich genutzt, um dort auszubrechen, ist im Internet sozusagen auf Einkaufstour gegangen und hat sich dort von einer Seite zur nächsten durchgehackt und hat dort die Tools gesucht, die sie braucht, um ihren Auftrag zu erfüllen. Und das muss einem natürlich beunruhigen, denn hier ist eine KI vollkommen vollautomatisiert und selbstständig quasi auf Hackertour gegangen.
2: Das heißt, das ist wirklich auch was Sie umtreibt, was Ihnen Sorgen macht.
3: Das macht mir sehr viel Sorgen, weil wir schon seit einiger Zeit auch sagen, hey, wir müssen auf die Sicherheit von KI-Systemen schauen. Was wäre denn, wenn diese KI auf die Idee gekommen wäre, zur Erfüllung meiner Aufgabe wäre es hilfreich, wenn wir jetzt mal in der ganzen Stadt den Strom abschalten. Aus welchen Gründen auch immer. Dann hätte die das gemacht, wenn sie es gekonnt hätte. Und wie wir jetzt festgestellt haben, geht die ja auch selbstständig sozusagen auf Hackertour. Warum also nicht auch mal bei einem Kraftwerk vorbeischauen?
2: Ja, dann ist ja häufig auch die Rede von so einer Art Killswitch, also dass auf jeden Fall irgendwie sichergestellt werden muss, dass wenn so eine KI unterwegs ist, ich muss hier irgendwie den Stoppknopf drücken können.
3: Ich halte das für eine sehr realistische Forderung. Es wird nur sehr, sehr schwer, die umzusetzen, weil wir sind natürlich auch an dem Punkt, wo KI in die physische Welt kommt, zum Beispiel in Form von Robotics. Das heißt, wenn man dann also einen KI-gestützten Roboter hat, der vernetzt ist, dann kann der im Zweifelsfall auch durch eine KI gesteuert werden. Und wenn wir Pech haben, steht er dann eben halt genau vor diesem Kill-Switch und ich komme gar nicht mehr dran, weil da einer davor steht, der mich davon abhält, diesen Knopf zu drücken.
2: Dessen Auftrag das dann ist, alles dafür zu tun, dass man diesen Kill-Switch dann nicht drückt.
3: Der im Zweifelsfall denkt, dass das der richtige Schritt wäre bei der Erfüllung der eigentlichen Aufgabe. In diesem Fall ging es ja nur darum, was zu testen. Und trotzdem ist die KI auf die Idee gekommen, ich müsste dafür eine andere Seite hacken. Können wir jetzt schon überblicken, welche Schritte eine KI für notwendig halten wird, um eine andere Aufgabe, die wir ihr gegeben haben, zu erfüllen? Und deswegen müssen wir sehr intensiv darüber nachdenken, wie wir diese KI-Systeme vernünftig mit Rollen, mit Berechtigungen, mit entsprechenden Sicherheitsmechanismen auch ausstatten.
2: Da werden jetzt einige sagen, ach, diese Europäer wieder, die wollen doch wieder nur KI regulieren.
3: Tatsächlich sagen sie genau das. Es ist wirklich so. Also gerade die ganzen KI-Firmen sind natürlich jetzt im Moment sehr stark darauf fokussiert, ihre KIs auch leistungsstark zu machen. Das kann ich auch total verstehen. Damit hat man natürlich so ein bisschen so eine Goldgräberstimmung. Auch das ist wichtig. Natürlich auch noch ein geopolitischer Wettstreit. Wer macht das KI-Rennen? Da ist wenig Aufmerksamkeit auf dem Thema Sicherheit und wenig Aufmerksamkeit natürlich auch auf dem Thema Regulierung. Ganz klar, das wird strikt abgelehnt. Für mich ist der entscheidende Punkt, wir müssen realistisch da drauf schauen. Und wenn wir jetzt schon solche Fälle haben, bei denen niemand eine böse Absicht hatte, möchte ich mir gar nicht vorstellen, was alles möglich sein wird, wenn Menschen keine guten Absichten mehr haben, sondern tatsächlich böse Absichten und wir nicht entsprechende Sicherheitsmechanismen haben.
2: Das klingt jetzt alles ganz schön dystopisch. Also Science-Fiction-mäßig Maschinen, die außer Kontrolle geraten, nur es passiert gerade in der Gegenwart. So fühlt sich's ein bisschen an.
3: Ich glaube, das ist für uns ein Wake-up-Call, dass wir uns darum kümmern. Ich glaube, man kann eine ganz wundervolle Zukunft daraus auch basteln. KI kann viele der Probleme, die wir auf diesem Planeten haben, auch lösen. Aber zumindest aus der Cybersicherheitsecke kann ich ganz klar sagen, hier ist noch Arbeit zu tun.
2: Jetzt möchte ich aber auch an den Techie in Ihnen nochmal appellieren, dass wir den Leuten nicht nur so Angst machen vor künstlicher Intelligenz, sondern sie beschreiben ja auch die Chance, die da drin liegt. Für jemanden, der sich da noch nicht so viel mit beschäftigt hat, wie fängt man an? Was ist Ihr liebster Prompt? Wie nähere ich mich dem vielleicht so ein bisschen spielerisch?
3: Also spielerisch würde ich immer sagen, einfach mal eine der großen Seiten aufmachen, ob das jetzt Anthropic, ob das OpenAI oder irgendeine von diesen Seiten ist und einfach mal loslegen. Wenn man sicher sein oder sicherer sein will, dass man sozusagen das nicht nachverfolgt wird, wer man denn da ist und dann Profilbildung und was die Menschen ja alles auch dann für Befürchtungen haben können, berechtigterweise, kann man auch ein paar von den anonymisierten Seiten nehmen, da gibt es so ein Dark AI oder sowas ähnliches, das läuft dann sehr anonym ab, da kann man einfach mal ausprobieren, es kostet nichts, probieren, einfach mal ein paar Fragen stellen und das kann was völlig Banales sein von, keine Ahnung, wie viel Kalorien hat eigentlich ein Hamburger, bis hin zu, kannst du mir mal einen Plan machen für folgende Urlaubsreise oder aber eben auch natürlich so ein paar meiner netten kleinen Spielereien. Ich finde es super cool, mit Systemen auch zu coden, also wirklich zu programmieren. Das macht mir einen Riesenspaß. Und manchmal auf der Couch kann es schon auch mal passieren, dass ich irgendwelche mathematischen Fragen stelle und dann mal gucken, ob ich die Antworten noch verstehe.
2: Da weiß ich jetzt nicht, ob das viele Menschen da draußen machen.
3: Ja, was auch immer gerade die Leidenschaft weckt.
0: Sagt Claudia Plattner, die Präsidentin des Bundesamts für Sicherheit in der Informationstechnik. 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
1: Um 8 Uhr mit Beate Rüsapp. Nach massiver Kritik hat der Fußball-Weltverband FIFA seine WM-Investorenpläne aufgegeben. Das teilte Verbandspräsident Infantino in der Nacht mit. Aus der NDR-Nachrichtenredaktion Lukas Knauer.
2: Mit der Entscheidung beugt sich die FIFA dem Druck, der in den vergangenen Tagen immer größer geworden ist. Der Europäische Fußballverband UEFA hatte die Investorenpläne Gianni Infantinos nicht nur kritisiert, sondern auch mit einem Boykott künftiger Weltmeisterschaften gedroht. Gegen die Pläne hatten sich auch die Fußballverbände in Asien sowie in Nord- und Mittelamerika ausgesprochen. Infantinos Plan sah wie folgt aus: WM-Anteile an private Geldgeber verkaufen, um so Milliarden einzunehmen. Dieser Plan ist nun vom Tisch.
1: In der spanischen Exklave Ceuta im Norden Afrikas ist der große Andrang wieder vorbei. Laut spanischem Innenministerium sind von etwa 50.000 Migranten fast alle wieder freiwillig nach Marokko zurückgekehrt. Trotzdem hat die Europäische Union für heute zu einer Krisensitzung eingeladen. Experten aus den Mitgliedstaaten werden sich über die Entwicklungen austauschen, wie ein Sprecher der irischen Ratspräsidentschaft mitgeteilt hat. Frankreichs Präsident Macron bekundete Solidarität mit Spanien, ließ aber zugleich die Kontrollen an der gemeinsamen Grenze verstärken. Italien hat vorübergehend wieder strenge Kontrollen an den Häfen und Flughäfen eingeführt. Der Fraktionsvorsitzende der SPD im Bundestag Mirsch will die Ungleichbehandlung von gesetzlich und privat Krankenversicherten bei Facharztterminen beenden. Mirsch sagte der Funke Mediengruppe, viele Menschen in der gesetzlichen Krankenversicherung erlebten trotz hoher und teilweise sogar höherer Beiträge als von Privatversicherten eine deutliche Ungleichbehandlung. Das werde man angehen. So müssten gesetzlich Versicherte künftig deutlich schnellere Termine bei Fachärzten erhalten. Die Bundesregierung wolle dazu die im Koalitionsvertrag vereinbarte Facharztgarantie umsetzen. In Hamburg findet heute der Christopher Street Day statt.

0: In Rathen in der sächsischen Schweiz wurde ein Mann von einem Baum erschlagen. Zudem sind nach Angaben der zuständigen Rettungsleitstelle 10 Menschen verletzt worden. In Stuttgart ließ ein schweres Gewitter mit Sturm Bäume auf Pkw, Stromleitungen und Straßen stürzen und Unterführungen überfluten. Bei Bad Reichenhall in Oberbayern löste ein Blitzeinschlag einen Waldbrand aus. Auch die Hamburger Feuerwehr zählte gestern Abend fast 100 unwetterbedingte Einsätze, vor allem durch Starkregen. In Italien hat am Abend ein Erdbeben die Region nahe Neapel erschüttert. Mit einer Stärke von 4,7 war es das heftigste Beben in dem Vulkangebiet seit 40 Jahren. Nach Angaben des italienischen Katastrophenschutzes wurden mindestens 8 Menschen leicht verletzt. In der Küstenstadt Pozzuoli beschädigte das Erdbeben Häuser und Kirchen. Viele Menschen verbrachten die Nacht im Freien. Der Zugverkehr im Raum Neapel wurde für Sicherheitsüberprüfungen vorübergehend eingestellt. Das waren die Nachrichten. Das Wetter in Norddeutschland. Überwiegend freundlich und nur noch ganz vereinzelt Schauer oder Gewitter. Höchstwerte 20 bis 26 Grad. Morgen sonnig, später leichte Schauerneigung, Höchstwerte 21 bis 30 Grad. Am Montag Sonne und Wolken, in Niedersachsen einzelne Schauer oder Gewitter möglich, 22 bis 31 Grad. Es ist 8.04 Uhr.
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0: Die A2 Dortmund Richtung Hannover ist zwischen Dreieck Hannover West und Hannover Langenhagen wegen Bauarbeiten bis Montag 5 Uhr gesperrt. A352 Richtung A7 zwischen Dreieck Hannover West und Langenhagen-Kaltenweide 5 Kilometer Stau. Gute Fahrt!

0: 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Am Mikrofon an diesem Samstagmorgen ist Iris Hertle. Schön, dass Sie zuhören. Wir starten in diese Stunde mit einem Blick in die französischen Waldbrandgebiete bei Bordeaux. Von dort erreichen uns ja seit ein paar Tagen hoffnungsvollere Nachrichten. Die Brände konnten eingedämmt werden, Menschen in ihre Dörfer zurückkehren. Darüber spreche ich jetzt mit unserem Frankreich-Korrespondenten Jean-Marie Magro. Guten Morgen.
1: Guten Morgen.
0: Wo genau befindest du dich und wie sieht's da aus?
1: Also wir befinden uns gerade in Bordeaux. Wir machen es seit knapp anderthalb Wochen so, dass wir in Bordeaux unser Hotel haben und dann eben ständig rausfahren in die Waldbrandgebiete. Hier sieht es eigentlich gerade verhältnismäßig, zumindest im Vergleich zu den vergangenen Tagen, gut aus. Die Sonne scheint durch. Also gut, das ist jetzt für Waldbrandgebiete kein gutes Zeichen eigentlich. Aber der Himmel ist sehr blau. Es liegen keine Rauchglocken über der Stadt und auch nicht in der weiten Entfernung zu sehen. Und insgesamt, wie du es auch schon in der Anmoderation gesagt hast, hat sich die Lage deutlich entspannt. Es waren ja 222.000 Menschen evakuiert worden und von denen durften bis gestern 198.000, also ein sehr, sehr großer Teil, wieder nach Hause kehren.
0: Das heißt, die Feuer konnten eingedämmt werden, sind aber noch nicht unter Kontrolle. Was heißt das? Die Einsatzkräfte sind also schon weiter gefordert, oder?
1: Die Einsatzkräfte sind weiter gefordert und werden in den kommenden Wochen auch noch weiterhin gefordert sein, wenn es darum geht, das Feuer zu löschen. Also das ist ja jetzt nicht so, dass man sozusagen den Schlauch drauf richtet und dann brennt es nicht mehr und dann kann man abziehen, sondern das ist eine Arbeit, die, ja, so eine Sisyphos-Arbeit, die eben Wochen dauern wird. Hier gibt es eben sehr große Kiefernwälder und da reicht es eben aus, dass Rauch aufsteigt aus einer kleinen Feuerquelle, die eben teilweise sich unter dem Boden befindet, nicht im ersten Moment wirklich ersichtlich. Wenn dann eben so ein kleiner Funke sozusagen sich verirrt in eine Baumkrone und dann so einen Kiefernzapfen anzündet, dann kann gleich wieder ein ganz großer Brand entstehen. Und da ist eben die Aufgabe, diese kleinen Feuerherde, die nicht sofort ersichtlich sind, zu löschen. Das wird die Aufgabe in den kommenden

0: Tagen und Wochen sein. Nicht nur übrigens der Feuerwehrleute, sondern es beteiligen sich hier eben auch sehr, sehr viele Freiwillige. Gestern sind uns zum Beispiel Menschen über den Weg gelaufen, die einen riesengroßen 1000-Liter-Kanister auf dem Anhänger drauf hatten und die mit Gießkannen tatsächlich in die Wälder gegangen sind, um kleine Feuerherde zu löschen.
1: Die Brände haben ja eine riesige Fläche von rund 42.000 Hektar verwüstet. Das ist etwa viermal so groß wie Paris. Jetzt dürfen die Menschen, du hast es erwähnt, die zuvor evakuiert worden waren, in ihre Orte zurückkehren. Was finden die vor?
0: Also der große Teil dieser 222.000 Menschen, beziehungsweise jetzt dieser knapp 200.000 Menschen, die schon wieder nach Hause zurückkommen dürfen, die finden tatsächlich eigentlich noch intakte Häuser vor. Dort, wo es eben in den vergangenen Wochen, beziehungsweise in den vergangenen Tagen vor allem gebrannt hat, da sind die Feuerwehrleute weiterhin unterwegs und diese Stätten bleiben eben noch evakuiert. Da ist noch nicht ganz ersichtlich, wann sie in den kommenden Tagen zurückkommen. Aber gestern zum Beispiel, da wurde die Stadt Biscarrosse weiter im Süden wieder freigegeben und die war komplett zerstört, niedergebrannt. Hunderte Häuser, die da eben, also wo kein Stein auf dem anderen blieb und die bis auf die Grundfesten nahezu abgebrannt sind. Das sind wirklich apokalyptische Bilder teilweise.
1: Informationen von Jean-Marie Magro waren das zu den Waldbränden in Frankreich, die teilweise eingedämmt werden konnten. Auch Spanien kämpft gegen verheerende Waldbrände, hat aber noch ein ganz anderes Problem, das die Regierung in Madrid beschäftigt. Die Ankunft zehntausender Migranten an der spanischen Exklave Ceuta an der nordafrikanischen Mittelmeerküste. Inzwischen ist der Großteil der rund 50.000 Menschen, die in den vergangenen Tagen Ceuta erreicht haben, wieder nach Marokko zurückgekehrt. Doch die Aufarbeitung der Ereignisse läuft in Ceuta, Madrid und Brüssel. Im Raum steht die Frage, was der Auslöser für den großen Andrang war. Einzelheiten von Christian Sachsinger.
2: Dass es überhaupt zu dem Massenansturm kommen konnte, begründete Spaniens nach Ceuta angereister Ministerpräsident Pedro Sanchez mit kriminellen Schleuserbanden, die den Menschen in Marokko falsche Versprechungen gemacht haben sollen. Tatsächlich dürften mehrere Faktoren zusammengespielt haben. Es kursierte die Meldung, dass Spanien Menschen, die übers Meer fliehen, wegen einer Gerichtsentscheidung nicht zurückschicken dürfe. Außerdem sollen marokkanische Grenzsoldaten die Übergänge nicht wirklich gesichert haben. Einmal angekommen in Ceuta, folgte dann aber schnell die Ernüchterung. Der Weg weiter nach Kontinentaleuropa führt über eine Passkontrolle, die ist ohne gültige Papiere aber unpassierbar. Außerdem konnten sich die Angekommenen in der Stadt nicht mit Lebensmitteln versorgen, da die meisten Ladenbesitzer in Ceuta ihre Geschäfte geschlossen hielten. Manche Migranten berichteten zudem von Übergriffen der Anwohner und von Verfolgungsjagden. In Madrid wehrt man sich unterdessen gegen die politischen Offensiven aus anderen EU-Ländern. Der spanische Außenminister José Manuel Álvarez forderte insbesondere Italien auf, die, wie er es nannte, gezielte Verwirrung zu beenden. Die Regierung Meloni hatte das Schengen-Abkommen mit Spanien ausgesetzt und das damit begründet, die eigenen Grenzen sichern zu müssen.
1: Wie gerade im Beitrag gehört, könnte es also mit einem Gerichtsurteil zusammenhängen, dass es zu einem so großen Ansturm in Ceuta kam. Das meint auch der Migrationsforscher Daniel Thüm von der Universität Konstanz. In Tagesschau 24 erklärte er:
3: Ein Auslöser scheint wohl tatsächlich ein Urteil des spanischen obersten Gerichtshofs gewesen zu sein. Weil in Spanien ist es so, wenn man über eine Grenzbarriere klettert, dann wird man einfach zurückgeschickt, Pushback sozusagen. Dann gibt es überhaupt kein Verfahren, es sei denn, man beantragt Asyl. Und da haben die Richter gesagt, dazu muss man aber auch über eine Barriere klettern. Und wer um den Zaun herumschwimmt, wer also durchs Meer kommt, der ist nicht über eine Barriere rübergeklettert. Und den darf man deswegen nicht einfach zurückschicken. Der kriegt ein Verfahren. Und dieses Urteil war vor 3 Wochen. Und das hat sich dann rumgesprochen und die Regierung hat nichts unternommen, um dem irgendwie entgegenzuwirken, weil im Urteil steht auch drin, quasi eine Anleitung an der Regierung, was sie hätte machen müssen. Sie hätte einfach Barrieren im Meer errichten müssen. Dann wären nämlich die Menschen über eine Barriere im Meer gekommen und da hätte man sie auch zurückschicken können. Das will die Regierung jetzt offenbar auch tun, aber in den letzten 3 Wochen war man untätig. Und das hat dann so eine Bewegung in Gang gesetzt, die dann zusammen mit anderen Faktoren dazu geführt hat, dass das faktisch zusammengebrochen ist.
1: Sagt der Migrationsforscher Daniel Thüm zum großen Flüchtlingsandrang in Ceuta. Überfüllte Züge, hohe Unpünktlichkeit, kurzfristige Planänderungen. Wohl jeder, der schon mal mit der Bahn gefahren ist, hat so eine Geschichte parat. Die Deutsche Bahn steckt in einer Dauerkrise, so kommt es einem vor. Und das bemängelt auch die Unternehmenschefin selbst, wie Silan Asimi berichtet.
4: Die Chefin der Deutschen Bahn, Evelyn Paller, hat ihre Führungskräfte scharf kritisiert. Die Leistungskultur der Vergangenheit sei für die Performance der Bahn nicht ausreichend gewesen, sagte Paller der Welt am Sonntag. Zu oft sei Verantwortung hin und her geschoben worden zwischen der zentralen Verwaltung und der operativen Ebene vor Ort. Das sei am Ende so etwas wie eine organisierte Verantwortungslosigkeit gewesen, bemängelte Paller. Im Management seien auch bei mehrfachen Zielverfehlungen kaum Konsequenzen gezogen worden. Die Bahnchefin betonte, dass sie mit ihrer Kritik ausdrücklich nicht die Zugbegleiter, Lokführer, Fahrdienstleiter, Gleisarbeiter und Disponenten meine. Alle, die jeden Tag mit einer unbefriedigenden Situation kämpften und viel improvisieren müssten, seien ihre Helden, die die Eisenbahn am Laufen hielten. Paller hat nach ihrem Amtsantritt im vergangenen Jahr mit einem Konzernumbau begonnen. Unter anderem ist eine Verschlankung der Zentrale vorgesehen. Unter Pallas Leitung hat die Deutsche Bahn im ersten Halbjahr das erste Mal seit 7 Jahren wieder schwarze Zahlen geschrieben.

0: gleich 8.15 Uhr.
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2: Im Studio ist Milat Kupay. Guten Morgen. An diesem Wochenende steht die Stadt Hamburg im Zeichen des Christopher Street Day. Es werden 250.000 Menschen bei der Parade erwartet. Es könnten aber auch deutlich mehr werden. Ja, wie jedes Jahr wird unter anderem mit Musik und Tanz für die Rechte queerer Menschen demonstriert. Klar ist aber auch, das muss man sagen, in diesem Jahr stehen die Feierlichkeiten im Schatten der schrecklichen Tat beim CSD in Berlin vor einer Woche, wo ein mutmaßlicher Islamist mit einem Fahrzeug in eine Menschenmenge gerast ist. Mit Blick auf den bevorstehenden CSD in Hamburg sagen viele Teilnehmende daher jetzt erst recht. Das ist auch das Motto der diesjährigen Parade. Jörn Strelapol blickt für uns voraus.
3: Das Motto des Hamburger CSD, es ist kämpferisch. Solidarisch queer, Haltung zeigen für eine Zukunft ohne Angst. Nach dem Anschlag in Berlin lässt es sich in drei Worten zusammenfassen. Jetzt erst recht.
4: Zurückschrecken wäre das Falsche, weil dann die anderen die Oberhand kriegen.
5: Und uns selbst mit unserer eigenen Identität auch zeigen, auch wenn wir Angst haben.
6: Weil es wichtig ist, dass wir öffentlich werden, dass man uns sieht, wenigstens einmal im Jahr.
3: Kämpferisch und entschlossen, das ist die Stimmung in der Community. Manuel Opitz vom Veranstalter Hamburg Pride hofft auf weit mehr als die bislang erwarteten 250.000 Menschen. Denn das werde heute der wichtigste CSD in der Hamburger Stadtgeschichte.
7: Wir wollen die ganze Stadt draußen sehen, denn das sind jetzt die Leute, auf die es ankommt. Die Mitte der Gesellschaft, das sind die Menschen, die jetzt bestimmen, wie es in unserer Gesellschaft weitergeht. Und dabei geht es ja gar nicht nur um queere Menschen, sondern es geht um die Frage, in welcher Gesellschaft wollen wir in Zukunft eigentlich leben? Und soll das eine Gesellschaft sein, in dem alle Menschen friedlich zusammenleben können? Wir brauchen jetzt den Rückhalt der breiten Mehrheitsgesellschaft.
3: Rund 120 Gruppen haben sich in diesem Jahr für den Hamburger CSD laut Veranstalter angemeldet. Darunter gut 50 Trucks von Vereinen, Parteien und großen Unternehmen. Am bewegendsten dürfte der Truck vom Berliner CSD sein, der kurzfristig seine Teilnahme angekündigt hat. Zwischen Trauer und Weitermachen liegt ein schmaler Grat, sagt Sprecher Stefan Bergmann.
8: Wir werden auf dem Truck Nummer 36 fahren und tragen dabei schwarze Kleidung, zum Teil die T-Shirts, die Team-T-Shirts, die wir auch beim CSD in Berlin getragen haben werden. So werden wir Sichtbarkeit zeigen und zeigen, dass wir weiterhin dabei sind. Und wir werden den Angehörigen und den Opfern gebührend gedenken.
3: Das Sicherheitskonzept für den Hamburger CSD war nach dem Anschlag von Berlin noch einmal überprüft worden. Heute sollen deutlich mehr Polizeibeamte im Einsatz sein als im vergangenen Jahr. Nicht nur auf der Demo-Route selbst, sagt Hamburgs Polizeipräsident Falk Schnabel.
9: Wir werden auch im Umfeld der Veranstaltung und der Versammlung mit Uniformierten, aber auch mit zivilen Kräften unterwegs sein. Hinzu kommt noch eine Luftkomponente, das heißt, unser Polizeihubschrauber wird in der Luft sein und auch Drohnen.
3: Vermutlich wird der Hamburger CSD heute also so viel Aufmerksamkeit bekommen wie noch nie. Dazu trägt sicher auch die politische Bundesprominenz aus Berlin bei. Angekündigt haben sich unter anderem Spitzenpolitikerinnen und Politiker von SPD und Grünen.
2: Jörn Strelapol zum bevorstehenden Christopher Street Day heute in Hamburg. Und auch die queerpolitische Sprecherin der SPD-Bürgerschaftsfraktion Indira Chuda ist mit dabei heute in Hamburg. Sie ist außerdem Präsidentin der Vereinigung lesbischer Motorradfahrerinnen Bikes on Dikes für die Hansestadt. Ich habe mit ihr gesprochen und sie gefragt, nach dem Anschlag beim CSD in Berlin vor einer Woche, sind die Sicherheitsbehörden noch alarmierter, noch wachsamer? Das haben wir auch gerade im Beitrag gehört. Sie selbst werden heute dabei sein. Gehen Sie mit einem etwas mulmigen Gefühl dorthin?
10: Natürlich gehe ich mit einem anderen Gefühl hin als sonst. Wobei ich ehrlich sagen muss, dass ich schon die letzten Jahre immer gedacht habe, dass die Frage nicht ist, ob überhaupt irgendwann mal was passiert, sondern eher, wann irgendwas passiert.
2: Und wie hat sich das bei Ihnen bemerkbar gemacht? Also was haben Sie wahrgenommen, dass Sie zu dieser Frage gekommen sind?
10: Ich habe einfach gemerkt, dass die Berichte von Anschlägen auf CSDs immer näher gerückt sind. Das war erst weit weg. Man hörte Geschichten aus Russland oder aus noch ferneren Ländern. Dann kam es in die Türkei, dann kam es in den Balkan. Und ich hatte so das Gefühl, dass da was auf uns zurollt.
2: Sie haben ja als queerpolitische Sprecherin der SPD-Bürgerschaftsfraktion viel Kontakt auch zu Menschen aus der queeren Community. Was hören Sie jetzt so aktuell aus Ihrem Netzwerk? Mit welchen Gefühlen blicken die Menschen auf den bevorstehenden CSD in Hamburg?
10: Da ist eigentlich alles bei. Ich höre tatsächlich von vielen, dass sie Angst haben, dass sie ein mulmiges Gefühl haben, aber trotzdem diese Jetzt-erst-Recht-Haltung. Ich höre von Menschen, die sich schwer tun mit Jetzt-erst-Recht, weil sie eben Angst haben. Und ja, ich bemerke eine sehr große Unruhe, eine sehr große Sorge und auch eine sehr große Trauer über das, was passiert ist.
2: Wir haben aber auch natürlich häufig gehört, jetzt in den letzten Tagen, dass wenn man jetzt mit viel Angst oder mit so einer gewissen Vorsicht an die Sache rangeht, dann haben quasi die Täter und die Feinde, diejenigen, die diesen Anschlag begangen haben sie das erreicht, was sie wollten. Können Sie das auch verstehen?
10: Also ich kann es verstehen, dass viele das sagen, und ich glaube, das ist auch das Argument, warum heute sehr viele Leute unterwegs sein werden. Also ich habe es gestern schon gemerkt, gestern Abend bei der Dyke March, das ist die lesbische Demonstration am Vorabend des CSDs, und mein Gefühl war, so einen großen Dyke March hatten wir hier in Hamburg noch nie. Also es sind wirklich ganz viele Leute, die sagen, wir lassen die nicht gewinnen, wir kommen. Und ich habe auch das Gefühl, dass sehr viele Allies dabei sind, also Menschen, die selber nicht queer sind, die uns aber solidarisch unterstützen.
2: Es wird ja seit der letzten Woche viel über den Täter beim CSD in Berlin gesprochen, auch darüber, warum es hätte nicht verhindert werden können. Wie haben Sie diese Debatte verfolgt?
10: Ich verfolge diese Debatte mit sehr gemischten Gefühlen, weil ich merke, dass unglaublich viel über den Täter gesprochen wird, dass das auch instrumentalisiert wird für Debatten, die in eine ganz andere Richtung führen. Und mir wird persönlich ein bisschen zu wenig über die Opfer gesprochen.
2: Der Schutz von LGBTQ-Menschen wird ja nicht erst seit einer Woche gefordert, sondern eben schon viel länger. Wie ist die Situation der betroffenen Menschen in Norddeutschland? Müssen sich da noch viele beispielsweise an Initiativen wenden, Unterstützung in Anspruch nehmen, um im Alltag besser klarzukommen, beim Job, bei der Wohnungssuche, in den Behörden?
10: Ich glaube, das ist wirklich sehr unterschiedlich. Wenn man in einer Großstadt wie Hamburg ist, dann ist die Situation noch mal eine andere, als wenn man auf dem Land ist. Und ich glaube, dass Menschen so gerade im ländlichen Raum noch mal wieder ganz anderen Diskriminierungen ausgesetzt sind, auch so im Alltag, als hier in Hamburg. Und ich glaube, selbst hier in Hamburg ist es ein Unterschied, wo man sich aufhält. Eher so in den Randgebieten oder in der schicken Innenstadt ist das, glaube ich, überhaupt gar kein Problem.
2: Sie sind queerpolitische Sprecherin der SPD-Bürgerschaftsfraktion. Was sind denn Ihre wichtigsten Forderungen an die Bundespolitik für die Rechte der queeren Community?
10: Die wichtigste Forderung ist, dass jetzt endlich der Artikel 3 des Grundgesetzes um das Merkmal der sexuellen Orientierung angeglichen wird. Also da sind wir seit Jahren hinterher. Wir sind als SPD auch immer hinterher gewesen, dass endlich das Abstammungsrecht reformiert wird, sodass zum Beispiel verheiratete lesbische Frauen, wenn sie ein Kind bekommen, nicht noch eine zusätzliche Stiefkindadoption durchführen müssen. Das sind lauter so Dinge, da waren wir schon mal weiter und die liegen jetzt unter der CDU-Regierung auf Eis. Und da müssen wir eigentlich noch mal sehen, dass wir da vielleicht auf Bundesebene noch mal das ein oder andere anstoßen.
2: Abschließend noch zu dem CSD in Hamburg. Was erwarten Sie da heute in Hamburg? Glauben Sie, dass es erst recht zu einer sehr großen Solidarität kommen wird?
10: Ich habe das Gefühl, dass das eine sehr große solidarische Demonstration werden wird, dass viele jetzt erst recht da sein werden. Und ich habe auch das Gefühl, dass sehr viele Leute aus der Stadtgesellschaft, die selber gar nicht queer sind, sagen, wir werden heute dabei sein und ein Zeichen setzen mit der queeren Community.
2: Das sagt Indira Chuda, queerpolitische Sprecherin der SPD-Bürgerschaftsfraktion in Hamburg. Der Juli, wir bleiben in Hamburg, der hat hier zwar vergleichsweise wenig Sonne gebracht, dafür aber einige heiße Tage und weniger Regen als sonst. Das hat Bodentrockenheit und sogar Dürre in der Stadt verursacht. Jenny Witt.
1: In großen Teilen Hamburgs finden Pflanzen inzwischen weniger Wasser, als sie brauchen, wie der aktuelle Dürremonitor des Helmholtz-Zentrums für Umweltforschung zeigt. Vor allem der Süden und Westen der Stadt sind betroffen, der Nordosten etwas weniger. Dabei spielt die Zusammensetzung des Bodens eine wichtige Rolle. Wo die Erde schwerer und lehmiger ist, hält sich die Bodenfeuchtigkeit länger. Sandige Böden sind dagegen schon sehr trocken. Das geht aus Karten des Deutschen Wetterdienstes hervor. Aber auch in den tieferen Bodenschichten unter der Stadt, bis in 2 Meter Tiefe, herrscht inzwischen ungewöhnliche Trockenheit oder moderate Dürre. Nur entlang der Elbe sind die Böden noch etwas feuchter, sowohl in den oberen als auch in den tiefen Schichten. Dabei war der Juli in Hamburg weniger sonnig als in fast allen anderen Bundesländern. 210 Sonnenstunden hatte die Stadt. Darunter lag lediglich Bremen mit 208 Sonnenstunden.
11: 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Sie hören einen Beitrag der Evangelischen Kirche mit Pastorin Ann-Kathrin Brenke.
12: Zum neuen Schuljahr gibt es in Niedersachsen ein neues Fach: Christliche Religion. Die Evangelische und Katholische Kirche verantworten den Unterricht gemeinsam. Das ist bundesweit einzigartig. Ich spreche mit Kerstin Gifgen-Track, Bevollmächtigte für die evangelischen Kirchen in Niedersachsen. Für sie ist das Modell wegweisend.
13: Weil in der gegenwärtigen Welt wird es wichtig sein, dass Kirche immer stärker ökumenisch mit einer Stimme spricht, aber dass wir auch im Dialog sind mit Vertretern anderer Konfessionen, Religionen.
12: Sie haben für die evangelische Kirche an dem Prozess mitgewirkt, an dem Modell mitgearbeitet. Worauf sind Sie besonders stolz?
13: Ich bin stolz, dass uns das überhaupt gelungen ist, dass wir es geschafft haben zu zeigen, dass es möglich ist, dass evangelische und katholische Kirche gemeinsam Lehrpläne verantworten, gemeinsam einen Religionsunterricht tragen und so nochmal einen ganz neuen Akzent in die Gesellschaft auch eintragen, wo es ja viel um Spaltung, Trennung, Unterscheidung geht, zeigen wir auf, wie man gemeinsam etwas tun kann, auch wenn es weiterhin an einigen Punkten Unterschiede gibt in den Überzeugungen.
12: Was ändert sich für die Schülerinnen und Schüler in Niedersachsen?
13: Wir hoffen sehr, dass dieser Unterricht ihnen noch gerechter wird als der Religionsunterricht bisher, weil er sehr stark auf die Schüler zugeschnitten ist. Was sind ihre Überlegungen? Was bringen sie mit? Was haben sie für Fragen, für Ängste, für Hoffnungen? Und welche Angebote, welche Möglichkeiten gibt dann die christliche Religion?
12: Auf welche Weise geschieht das?
13: Indem das gut thematisiert wird, indem es Möglichkeiten gibt, dass sie sich einbringen über Texte oder über Bilder oder Plakate, die sie gemacht haben, dass sie selber sozusagen Teil dieses Geschehens werden und selber für sich entdecken, bedeutet mir Religion etwas in meinem Leben oder tut es das nicht?
12: Das neue Fach ist auch offen für SchülerInnen, die anderen Religionsgemeinschaften angehören oder konfessionslos sind. Wie werden die Schüler und Schülerinnen eingebunden in das neue Fach christliche Religion?
13: Alle werden gleichermaßen eingebunden mit dem, was sie mitbringen, an Fragen, an Frömmigkeitserfahrungen, an Überlegungen, an dem, was sie beschäftigt, wenn es um die großen Fragen geht des Lebens, über Sinn, Wahrheit, Glaube.
12: Was würden Sie sagen, bedeutet die neue Ausrichtung für die religiöse Bildung in Niedersachsen?
13: Wir hoffen sehr, dass das Fach dadurch ein Stück noch attraktiver ist. Und wir konnten auch in den letzten 7 Jahren, als wir dieses alles überlegt und eingetragen haben, feststellen, dass es ein hohes Interesse daran gab, zu klären, welche Bedeutung hat religiöse Bildung. Man kann das ja gegenwärtig an den USA sehen. Religiöse Bildung ist das, was gegen Fundamentalismus, gegen Populismus und gegen einfache Antworten in dieser Gesellschaft ganz deutlich eintritt.
12: Was ist Ihre Hoffnung?
13: Meine Hoffnung ist, dass Schülerinnen und Schüler für ihr Leben entdecken und herausfinden, was trägt sie, was hält sie. Ich hoffe natürlich, dass es der christliche Glaube ist, aber es ist genauso gut, wenn es eine andere Religion oder Weltanschauung ist. Ich glaube nur, dass man sich, um gut leben zu können, mit diesen Fragen dringend auseinandersetzen muss.
11: Das war ein Beitrag der Evangelischen Kirche.

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1: Um 8.30 Uhr mit Beate Rüsapp. Der Fußball-Weltverband FIFA wird seine umstrittenen Investorenpläne nicht weiter verfolgen. Eigentlich hatte Präsident Infantino vor, einen Teil der kommerziellen WM-Rechte zu verkaufen. Aus der NDR-Nachrichtenredaktion Petra Mittermeier.
2: Infantino erklärte, mit seinem Projekt habe er die Mitgliedsverbände stärken wollen. Das sah zum Beispiel die UEFA anders und hatte mit einem Boykott künftiger Weltmeisterschaften gedroht. Die Mitglieder des Europäischen Fußballverbands warfen der FIFA vor, den Fußball verkaufen zu wollen und nur noch auf Profit aus zu sein. Gegen Infantinos Pläne hatten sich auch die Fußballverbände in Asien sowie in Nord- und Mittelamerika ausgesprochen. In einer Erklärung, die die FIFA in der Nacht veröffentlichte, betonte Verbandspräsident Infantino, es sei deutlich geworden, dass sein Projekt zu Spaltungen führe, die nicht mehr im Interesse des ursprünglich angestrebten Ziels lägen.
1: Die Lage in der spanischen Exklave Ceuta scheint sich weitgehend beruhigt zu haben. Laut spanischem Innenministerium sind die meisten der rund 50.000 illegal aus Marokko gekommenen Menschen wieder zurückgekehrt. Spaniens Regierung hat nun mit der Aufarbeitung der Ereignisse begonnen. Für das ARD-Studio Madrid, Christian Sachsinger.
3: Dass es überhaupt zu dem Massenansturm kommen konnte, begründete Spaniens nach Ceuta angereister Ministerpräsident Pedro Sanchez mit kriminellen Schleuserbanden, die den Menschen in Marokko falsche Versprechungen gemacht haben sollen. Tatsächlich dürften mehrere Faktoren zusammengespielt haben. Es kursierte die Meldung, dass Spanien Menschen, die übers Meer fliehen, wegen einer Gerichtsentscheidung nicht zurückschicken dürfe. Außerdem sollen marokkanische Grenzsoldaten die Übergänge nicht wirklich gesichert haben.
1: Vor der Küste des Oman ist nach Angaben der britischen Schifffahrtsbehörde ein Tanker von einem unbekannten Geschoss getroffen worden. Das Schiff habe danach Schäden im Maschinenraum gemeldet und sei nun manövrierunfähig, hieß es. Berichte über Verletzte oder Umweltschäden liegen bislang nicht vor. Der Vorfall ereignete sich den Angaben zufolge im Golf von Oman nahe der Straße von Hormus. Die Meerenge gehört zu den wichtigsten Handelswegen für Öl und Flüssiggas und ist einer der Hauptstreitpunkte im Krieg zwischen dem Iran und den USA. Die Kritik an den Rentenplänen der Bundesregierung weitet sich aus. Jetzt fordert auch der Sozialverband VdK Korrekturen an der Reform. Präsidentin Bentele sagte der Rheinischen Post, die Pläne für die Abschaffung der abschlagsfreien Rente nach 45 Beitragsjahren stießen Menschen vor den Kopf, die lange gearbeitet und lange eingezahlt hätten. Bei vielen sei der Akku einfach leer. Zuvor hatten die CDU-Ministerpräsidenten aus Sachsen, Sachsen-Anhalt und Thüringen von der Regierungskoalition gefordert, auf das Ende der abschlagsfreien Rente nach 45 Beitragsjahren zu verzichten. Schon im Juni hatte Mecklenburg-Vorpommerns SPD-Ministerpräsidentin Schwesig die Rentenpläne der Bundesregierung kritisiert. Der Fernpass in Österreich ist heute von kurz vor 10 bis 12 Uhr wegen einer Demonstration gesperrt. Die Straße ist eine wichtige Nord-Süd-Verbindung von Deutschland nach Österreich und weiter nach Italien. Aus der NDR-Nachrichtenredaktion Ulrike Ufer.
4: Die Behörden befürchten lange Staus und raten dringend, die Region weiträumig zu umfahren. Ende Juni war eine ähnliche Sperre zwar ohne größere Probleme verlaufen, doch diesmal fällt die Demonstration auf den Beginn der Sommerferien in Bayern und Baden-Württemberg. Anlass der Proteste ist die Verkehrsflut auf der Transitstrecke. Auch den geplanten Tunnel, der die schwierigste Passage der Route ersetzen soll, sehen die Demonstranten kritisch. Dadurch werde nur noch mehr Verkehr angezogen, fürchten sie.
1: Das Wetter in Norddeutschland. Überwiegend freundlich und nur noch ganz vereinzelt Schauer oder Gewitter. Höchstwerte 20 bis 26 Grad. Morgen sonnig, später leichte Schauerneigung, Höchstwerte 21 bis 30 Grad. Am Montag Sonne und Wolken, in Niedersachsen einzelne Schauer oder Gewitter, 22 bis 31 Grad. Und am Dienstag oft wolkiger, örtlich Schauer oder Gewitter, 21 bis 30 Grad. Das waren die Nachrichten.
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1: Die A2 Dortmund Richtung Hannover ist zwischen Dreieck Hannover West und Hannover Langenhagen wegen Bauarbeiten bis Montag 5 Uhr gesperrt. A352 Richtung A7 zwischen Dreieck Hannover West und Langenhagen Kaltenweide 5 Kilometer Stau. Gute Fahrt!

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1: Mit Achim Hofbauer. Tagelang hat das Thema Fans wie Funktionäre aufgewühlt. Am Ende steht Gianni Infantino, der FIFA-Boss, vor einem Scherbenhaufen. Seine Pläne, WM-Anteile an Investoren zu veräußern, sind am Widerstand dreier Kontinentalverbände zerschellt. Das musste Infantino in der Nacht einsehen. Ebenso, dass das Ganze wohl auch ein herber Dämpfer für seine angestrebte Wiederwahl im kommenden Jahr sein dürfte. Nun rudert der Schweizer zurück, Philipp Hofmeister.
2: In einem offiziellen Statement des Weltverbands erklärte Infantino, sein Projekt habe zu Spannungen und Spaltungen geführt und so dafür gesorgt, dass der Vorschlag nicht weiter verfolgt werde. Tatsächlich dürfte sich der FIFA-Präsident dem massiven Druck gebeugt haben. Von den Mitgliedsverbänden aus Asien, Nord- und Mittelamerika, vor allem aber aus Europa, hatte Infantino heftigen Gegenwind erhalten. Auch der Deutsche Fußballbund kritisierte Gianni Infantinos Pläne zuletzt scharf. Diese sahen vor, mit einem Verkauf der kommerziellen Rechte von Fußball-Weltmeisterschaften an private Investoren weitere Milliardensummen in die Kassen der FIFA zu spülen.
1: Soweit Philipp Hofmeister mit Informationen zu den neuesten Entwicklungen bei der FIFA. Das nächste große Fußballturnier ist ja die Fußball-EM 2028 und bei der möchte wohl auch Julian Brandt wieder ein Thema sein. Der ehemalige Dortmunder und Leverkusener hat sich für dieses Ziel einem neuen Verein angeschlossen und wechselt in die Niederlande zu Ajax Amsterdam. Luise Kropf.
3: Mit einem breiten Lächeln hält er das Wappen auf dem Trikot seines neuen Arbeitgebers in die Kamera. Am frühen Abend hatte der 30-Jährige ein Foto im Ajax-Trikot auf seinem Instagram-Account hochgeladen. Der niederländische Rekordmeister gab gleichzeitig den Transfer offiziell bekannt. Brandt hat in Amsterdam einen 3-Jahres-Vertrag unterzeichnet, der sofort in Kraft tritt. Der Wechsel kommt überraschend, auch weil trotz Gesprächen, die über mehrere Monate gingen, keine Informationen über den Wechsel nach außen gedrungen waren. Bei Borussia Dortmund ist Brandts Vertrag nicht verlängert worden. Er konnte ablösefrei nach Amsterdam wechseln. Brandt hatte in der Vergangenheit für Wolfsburg, Leverkusen und Dortmund in der Bundesliga gespielt. Ajax Amsterdam ist der erste ausländische Verein des ehemaligen Nationalspielers.
1: Während Julian Brandt und die Fußballfans noch etwas länger auf die nächste EM warten müssen, ist man beim Schwimmen seit gestern mittendrin. Den Anfang in Paris machten die Synchronschwimmer und die Wasserspringer. Aus deutscher Sicht verlief der erste Tag aber trotz großer Ambitionen ziemlich mau, Lars Becker.
4: Die erhoffte und durchaus mögliche erste EM-Medaille in Paris im Auftaktwettbewerb Wasserspringen ist ausgeblieben. Das Quartett Pauline Pfeiff, Lena Henschel, Moritz Wesemann und Jaden Eickermann belegte im Mixed-Team-Wettbewerb einen enttäuschenden 7. Platz. Weit weg von den Podiumsrängen nach einem wahren Fehlerfestival. Bundestrainer Christoph Bohm.
5: Die ersten zwei Runden komplette Fehler, komplette Aussetzer. Da hat man, glaube ich, gesehen, wie viel auf der mentalen Seite auch da sein muss. Und das war es bei uns heute nicht.
4: Statt Fahrt aufzunehmen für die kommenden Wettbewerbe ein herber Dämpfer. Der Bundestrainer bleibt trotz des Fehlstarts optimistisch.
5: Ich habe ja auch im Vorfeld gesagt, dass wir in jeder Disziplin medaillenfähig sind. Also nicht, dass wir in jeder eine holen, aber dass wir das Potenzial haben, auch nicht den Kopf jetzt in den Sand stecken. Wir haben noch so viele Wettbewerbe, wir haben uns gut vorbereitet. Wir müssen nach vorne schauen.
4: Gold im Mixteam, in dem zwei Frauen und zwei Männer Solo- und Synchronsprünge vom 3-Meter-Brett und vom Turm absolvieren, gewann Italien vor Russland und der Ukraine. Erstmals seit dem Beginn des Angriffskriegs gegen die Ukraine dürfen Russland und Belarus wieder als neutrale Athleten bei einer EM antreten. Beim Auftakt im Synchronschwimmen belegten Clara Bleier, die Überraschung Solo-Europameisterin des vergangenen Jahres und Partnerin Maria Denisow mit Bestleistung im Duett Technische Kür einen guten 6. Platz. Gold ging an die Weltmeisterin, das griechische Geschwisterpaar Alexandri.
1: Und heute gibt's auch noch was für alle Radsportfans. Die Tour de Femme startet in Lausanne in der Schweiz. Und diese Tour wird ganz schön knackig. Es wird die härteste seit ihrer Wiedereinführung vor 5 Jahren. 1200 Kilometer und 19.000 Höhenmeter. Da lohnt sich's drauf zu schauen, findet Deutschlands Topfahrerin Franziska Koch.
6: Ich denke, der Frauenradsport hat das auch verdient und vor allem auch in Deutschland. Ich hoffe, dass ja mit den ganzen großen deutschen Fahrern, die wir jetzt haben, auch mit Antonia, ja, Zweiter im Giro, dass wir dann noch mal ein bisschen mehr Aufmerksamkeit erregen können in Deutschland.
1: Los geht's mit Franziska Koch und Antonia Niedermayer heute in Lausanne ab 14.40 Uhr. Wir sind in den Ausschnitten live dabei und im ersten gibt's das Ganze dann auch ab 16 Uhr im Fernsehen. Und live im BR-Fernsehen gibt's heute ab 14 Uhr das unterfränkisch-oberbayerische Duell in der Fußball-Regionalliga zwischen Schweinfurt und dem TSV 1860 München zu sehen. Für die Münchner Löwen, die ja Insolvenzantrag und Regionalliga zwangsabsteigen mussten, ist es das erste Punktspiel seit dem Neustart des Vereins ohne ihren Investor Hassan Ismaik.
7: 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Am Mikrofon ist Iris Hertle. Der LKW-Unterfahrschutz soll, wie sein Name schon sagt, verhindern, dass Fahrzeuge bei einem Aufprall unter den LKW geraten. Eigentlich. Doch Crashtests, unter anderem vom ADAC, zeigen, dass man hier kaum von einem Schutz sprechen kann. Warum? Das erklärt Gabriel Wirth.
8: Wie gut, dass es Dummies gibt, diese Testpuppen, die bei Crashtests eingesetzt werden, um mögliche Verletzungen bei Unfällen aufzuzeigen. Denn bei diesen Crashtests will man nicht im Auto sitzen. Sie zeigen, welche Folgen es haben kann, wenn man mit rund 60 Stundenkilometern auf einen stehenden Laster auffährt. Der gesetzlich vorgeschriebene Unterfahrschutz ist kein Hindernis. Das Auto bohrt sich tief unter den LKW-Anhänger, die Fahrgastzelle wird eingequetscht, Airbags und Gurte sind nutzlos. Der Vorstandssprecher des Bundesverbands Güter, Logistik und Entsorgung, Professor Dirk Engelhardt, zeigt sich schockiert.
9: Das Problem war uns so als Branchenvertretung nicht bekannt. Wir gehen natürlich davon aus, wir kaufen die Fahrzeuge oder unsere Mitgliedsunternehmen kaufen die Fahrzeuge, die am Markt verfügbar sind, die mit entsprechenden EU-Vorgaben in Bezug auf Unterfahrschutzeinrichtungen ausgestattet sind. Und wir gehen natürlich davon aus, dass die EU-Vorgaben dann so sind, dass sie dann auch ihrem Sinn oder ihrem Zweck entsprechend funktionieren und bei einem Auffahrunfall einen entsprechenden Schutz bieten.
8: Schätzungen des Europäischen Sicherheitsverbands Euro NCAP zufolge sterben jedes Jahr durch solche Auffahrunfälle in der EU und Großbritannien rund 400 Menschen. Mittlerweile muss der Unterfahrschutz zwar eine Kraft von 18 Tonnen aushalten, doch das scheint nach wie vor nicht zu reichen, wie diese Crashtests bewiesen haben. ADAC-Sprecher Fabian Fehrmann.
10: Also im Grunde genommen ist es so, dass der Unterfahrschutz, das reine Bauteil, das das Auto aufnehmen soll, das scheint einigermaßen in Ordnung zu sein. Das Problem ist, dass dieses Konstrukt nicht genug Energie aufnehmen kann. Und wir setzen uns jetzt dafür ein, dass das Prüfverfahren für diese Unterfahrschutzsysteme erschwert wird. Also im Prinzip, dass diese Systeme höheren Testbelastungen ausgesetzt sind, bevor sie zugelassen werden können, damit sie die Kräfte von einem Fahrzeug aufnehmen können.
8: Dafür müsste die UN-Regelung, die bei der Zulassung eingehalten werden muss, entsprechend geändert werden. Als Vorbild gilt Euro NCAP, dem ADAC und anderen, ein Unterfahrschutz in den USA, genannt Tough Guard, dessen stärkere Strukturen das Unterfahren von Lastern besser verhindern, wie entsprechende Crashtests dort zeigen. Bei dem Hersteller von Trailern, Schmitz Cargo Bull, erklärte eine Sprecherin auf BR-Anfrage, dass man kontinuierlich an der Weiterentwicklung von Sicherheitskonzepten arbeite. Ähnliches ist beim Hersteller Krone zu hören. Man verfolge die veröffentlichten Untersuchungen sowie die daraus entstandene fachliche Diskussion mit großer Aufmerksamkeit, so der Firmensprecher. Allerdings verweist er in einer schriftlichen Stellungnahme auch darauf,
11: aus unserer Sicht entsteht Verkehrssicherheit durch das Zusammenspiel verschiedener Maßnahmen. Neben einer kontinuierlichen Weiterentwicklung der Fahrzeugtechnik leisten moderne Fahrerassistenzsysteme, eine leistungsfähige Verkehrsinfrastruktur sowie das verantwortungsvolle Verhalten aller Verkehrsteilnehmer einen entscheidenden Beitrag zur Vermeidung schwerer Unfälle.
8: Auch der Verband der deutschen Automobilindustrie betont, dass moderne Assistenzsysteme nachweislich Unfälle verhindern. Allerdings meint Euro NCAP-Direktor Matthew Avery, dass jahrzehntelange Fortschritte bei der Pkw-Sicherheit verpufften, wenn die Fahrgastzelle beim Auffahrunfall unter einen Anhänger gedrückt werde. Die Crashtests haben nämlich auch gezeigt, dass gerade bei höheren Geschwindigkeiten ältere Fahrassistenzsysteme in Pkw die Gefahr eben nicht erkennen.
7: Gabriel Wirth war das über die unzureichende Funktion des LKW-Unterfahrschutzes, der eigentlich verhindern soll, dass Autos bei einem Unfall unter den Lastwagen geraten.

0: Es ist 8.45 Uhr.
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2: Mit Inka Kübel. FIFA-Chef gibt seine umstrittenen Investorenpläne auf. Gianni Infantino erklärte, es sei deutlich geworden, dass das Projekt zu Spaltungen geführt habe, die nicht mehr im Interesse des ursprünglich angestrebten Ziels lägen. Der FIFA-Präsident wollte Anteile an Turnieren des Fußballweltverbandes an private Investoren verkaufen. Unter anderem der Europäische Fußballverband UEFA hatte daraufhin mit einem WM-Boykott gedroht. Spanische Regierung erklärt Migrationskrise auf Ceuta für beendet. Danach haben nahezu alle der mindestens 50.000 Migranten die spanische Exklave in Nordafrika wieder verlassen und sind nach Marokko zurückgekehrt. Italien hat vorübergehend wieder Kontrollen bei Flügen und Schiffen aus Spanien eingeführt. Heute berät die EU in einer Krisensitzung über die Lage in Ceuta. Wieder sterben Menschen in Kiew durch russischen Raketenangriff. Örtliche Medien berichten von mindestens 9 Toten und 23 Verletzten. Laut Bürgermeister Klitschko hat es Schäden an Wohnhäusern und Gewerbegebäuden in mehreren Bezirken gegeben. Russland versucht, mit ballistischen Raketen die ukrainische Luftabwehr zu überlasten. Beauftragter der Bundesregierung verspricht Berliner Terroropfern schnelle Finanzhilfe. Laut Roland Weber werden die Leistungen vom Bundesamt für Justiz ausgezahlt und können dort beantragt werden. Die Höhe richtet sich nach dem Verletzungsgrad. Heute finden wieder erste CSDs statt, der größte in Hamburg mit bis zu 250.000 Teilnehmern. Die Polizei hat ihre Einsatzkräfte verdoppelt. Zahl der Blitzeinschläge liegt bereits höher als im Vorjahr. Der österreichische Blitzinformationsdienst meldet bis Ende Juli knapp 150.000 Einschläge in Deutschland. Im vergangenen Jahr waren es weniger als 100.000. Die meisten Blitze trafen den Daten zufolge Bayern. Deutlich mehr als üblich sind es auch in Niedersachsen und Schleswig-Holstein. Soweit die Kurznachrichten.
3: Rund ein Drittel der Menschen in Bayern plant diesen Sommer gar nicht wegzufahren. Das besagt eine aktuelle Umfrage des ADAC Südbayern. Gründe dafür sind hohe Kosten wie die Spritpreise oder das Klima. An vielen Orten im Süden ist es schlicht zu heiß. Und die Sicherheitslage. So hat etwa Dubai als Urlaubsort in letzter Zeit stark verloren. Wer zu Hause Urlaub macht, kann sich Dinge vornehmen, die man längst erledigen wollte, wie Fenster putzen oder die Steuererklärung machen. Oder man kann die Chance nutzen, richtig zu entspannen, ohne Koffer packen oder im Stau zu stehen. Hermann Scholz mit ein paar Tipps.
4: Muße. Schon das Wort klingt nach Urlaub, nach Zeit haben, tun und lassen können, wozu man Lust hat. Muße. Für Professor Julia Reif, Psychologin an der Universität der Bundeswehr in Neubiberg, ist sie zentral, um sich richtig zu erholen.
5: Ich fühle mich wohl, ich habe keinen zeitlichen Druck, ich habe keine Zwänge, irgendetwas zu tun und daddel auch nicht am Handy, sondern bin ganz bei mir, fühle eine gewisse Verbundenheit mit der Natur, wenn ich draußen bin oder mit anderen Menschen, wenn ich in der Gruppe bin oder auch mit mir.
4: Julia Reif hat zu Muße geforscht. Sie sagt, es ist ein Zustand, in dem wir uns frei von Zwängen fühlen. Die Gedanken können schweifen und oft kommen dann die besten Ideen. Die Forschung hat herausgefunden, dass Menschen eine von 4 Erfahrungen brauchen, um den Urlaub als gelungen zu betrachten, so Julia Reif.
5: Diese inneren Erfahrungen von Kontrolle, von Kompetenz, von Abschalten und von Entspannung. Und das sind eben die Dinge, die ich als Mensch, als Subjekt in verschiedensten Situationen erleben kann, unabhängig davon, ob es andere Leute auch so empfinden.
4: Eher praktisch geht Sabine Weizenegger, Professorin für Tourismusmanagement an der Hochschule Kempten, an die Planung des Urlaubs daheim. Sie sagt, verreisen, das ist ja auch oft mit Stress verbunden, mit Staus, mit der Sorge, ob beim Fliegen das Gepäck auch ankommt und ob man alles eingepackt hat. Der Urlaub daheim bietet die Chance, Mikroabenteuer zu erleben.
6: Ich kann beispielsweise alle Seen in meiner Region anfahren oder besuchen, anstatt dass ich immer zum selben Heimatsee gehe. Oder ich mache sowas wie mit der S-Bahn zur Endstation fahren und dann laufe ich zurück. Oder ich stehe mal ganz, ganz früh auf, packe mein Frühstück ein und suche mir einen schönen Ort, wo ich dann den Sonnenaufgang mir anschauen kann.
4: Sabine Weizenegger empfiehlt lohnende Ziele, die nicht überlaufen sind. Die Erdfunkstelle in Raisting, die Pop-Up-Führungen anbietet, die Glückswanderwege im Unterallgäu oder die Sternenparks in der Rhön oder im Bayerischen Wald, wo man gut den Sternenhimmel beobachten kann.
6: Das Sternengucken, denke ich, ist auch etwas, was man gut mit Erlebnis und mit Urlaub und etwas Besonderem verbinden kann.
4: Und wenn die anderen nach dem Urlaub von Stau erzählen und überfüllten Stränden oder Bergen, können Sie sagen, ich habe die Milchstraße gesehen, da gab es keinen Stau.
3: Urlaub daheim, wie man entspannen und auch noch was erleben kann, dazu berichtete Hermann Scholz. Damit Eltern ganztags arbeiten können, müssen ihre Kinder zumindest bis zu einem gewissen Alter ganztags betreut werden. Ab August, also ab heute, soll es für alle Kinder, die neu eingeschult werden, darauf einen gesetzlich geregelten Anspruch geben. Idealerweise ist Ganztag mehr als reine Betreuung. Er soll Kinder individuell fördern und zu mehr Chancengleichheit beitragen. Damit das gelingt, braucht es nicht nur genügend Räume und Fachkräfte, sondern auch neue pädagogische Konzepte. Wie das aussehen könnte, zeigt eine Grundschule in Frankfurt. Petra Boberg hat sich das angeschaut.
7: In der Schule gefällt mir besonders gut, dass wir zusammen spielen können, dass wir viel Spaß haben mit unseren Freunden.
8: Ich habe schon hier öfters Hausaufgaben gemacht. Ich finde schon gut, weil man braucht einfach manchmal Hilfe bei den Hausaufgaben.
9: Ganztag gehört an der Ludwig-Weber-Grundschule in Frankfurt-Sindlingen schon lange zum Alltag. Für alle Kinder von der 1. bis zur 4. Klasse. Das war auch schon vor dem nun geltenden Rechtsanspruch so. Ganztag bedeutet hier aber mehr als nur Betreuung nach dem Unterricht, sagt Schulleiter Martin Stojan. Viel wichtiger sei die Frage:
10: Wie kriegen wir das zusammen hin, dass die Kinder nicht Schule, Nachmittag trennen, sondern dass es heißt, wir sind ein Team.
9: Ein Team, das Kinder den ganzen Tag begleitet, im Unterricht genauso wie am Nachmittag. Denn viele Kinder verbringen einen großen Teil ihres Tages in der Schule. An der Ludwig-Weber-Grundschule arbeiten Lehrkräfte und Sozialpädagogen den Tag über eng zusammen. Sozialpädagogen zum Beispiel unterstützen morgens beim Lesenlernen im Unterricht. Lehrkräfte begleiten die Kinder beim Mittagessen, aber auch am Nachmittag bei den Hausaufgaben oder in AGs, erklärt Christine Bugdan. Sie leitet die Ganztagsbetreuung für den Träger ASB Bildung.
11: Wir erleben das, dass die Kinder im Vormittag noch mal anders mit begleitet werden, anders gesehen werden, weil sie verhalten sich ja im Unterricht auch durchaus anders als am Nachmittag. Das macht man noch mal eine andere Perspektive auf das Kind und dementsprechend ist das wirklich sehr wertvoll.
9: So könnten Kinder individueller unterstützt werden, sagt die Sozialpädagogin. Wer sie morgens und nachmittags erlebe, bekomme ein vollständigeres Bild. Das sei heute besonders wichtig, findet auch Schulleiter Martin Stojan.
10: Insgesamt sehe ich halt, dass die Kinder einen Rahmen, einen Raum haben, wo sie a. sicher aufgehoben sind, b. auch vorgelebt bekommen, wie man lernt, arbeitet oder sich vorbereitet. Und der Freundeskreis, wenn er drin ist und entsprechend die gleichen Dinge macht, macht man es automatisch mit.
9: Die Ludwig-Weber-Grundschule steht beispielhaft für ein Konzept, das Frankfurt schon vor 15 Jahren entwickelt hat. Ganztag wird ganzheitlich gedacht und endet hier nicht am Schultor. Die Grundschulen arbeiten auch mit Vereinen oder Kinder- und Jugendhäusern im Stadtteil zusammen.
10: Einmal in der Woche gehen mehrere Kinder von uns ins Kinder- und Jugendhaus, um dort Dinge zu machen, zu erleben, die wir ihnen hier nicht bieten können. Ich persönlich finde das einen wahnsinnigen Gewinn für die Kinder, weil das auch so ein bisschen Eigenständigkeit ist und sie lernen auch ihr Quartier kennen. Also nicht nur Schule, sondern eben auch Umfeld.
9: Frankfurt verfolgt diesen Ansatz seit Jahren, investiert in pädagogische Konzepte und zusätzliche Fachkräfte. Außerdem arbeiten Stadt, Schulen und Land eng zusammen, erklärt Bettina von Haser-Radlitz vom Staatlichen Schulamt.
12: Die Akteure, die quasi bisher nur Ganztag gemacht haben, beziehungsweise Betreuung außerhalb von Schule, und die Schule, die Profis darin sind, Schule zu machen, die müssen jetzt gemeinsam was entwickeln, was Freizeit betrifft, aber auch Bildungsangebot ist, um auch so dieses Ziel von Chancengleichheit auch umsetzen zu können.
9: Doch trotz gemeinsamer Qualitätsstandards ist auch Frankfurt noch nicht am Ziel. Noch können nicht alle Grundschulen dieses Modell vollständig umsetzen. Oft fehlen Räume oder Personal und daran wird auch in Frankfurt weiter gearbeitet.
3: Petra Boberg berichtete über die Ganztagsbetreuung an einer Frankfurter Schule. Seit gestern gilt in Deutschland das Recht auf Reparatur. Wieder herrichten statt wegschmeißen und neu kaufen soll damit einfacher werden. Hersteller von Geräten wie Waschmaschinen, Kühlschränken oder Smartphones sollen künftig für eine längere Nutzungsdauer sorgen, dass es also mehr Ersatzteile gibt und damit weniger Elektroschrott. Levin Salamon aus der ARD-Verbraucherredaktion berichtet.
13: Knapp 1,7 Millionen Tonnen. So viel Elektroschrott wirft allein Deutschland schätzungsweise jedes Jahr weg. Kaum funktioniert etwas nicht mehr, wird es oft einfach ausgetauscht durch ein neues Gerät. Die Folge? Eine regelrechte Wegwerfindustrie. Das wird zum Problem für die Umwelt und für die EU. Brüssel hat reagiert und bereits 2024 eine EU-weite Reparaturverordnung durchgesetzt, die bis zum 31.07. in nationales Recht umgesetzt werden muss. In Deutschland ist das neue Gesetz gerade in Kraft getreten. Für Sven Rode vom Handelsverband Hessen ein erster richtiger Schritt.
14: Positiv vorab müssen wir feststellen, das Versprechen der Bundesregierung wird eingehalten. Die Vorgaben der EU werden 1:1 umgesetzt, hier bei uns in Deutschland, für den Handel, für die Hersteller. Und es wird nicht wie in der Vergangenheit mit höherem Aufwand noch etwas draufgesetzt auf diese Vorgaben der EU. Aus dem Grund können wir sagen, damit sind wir zufrieden.
13: Einer der Hauptaspekte der EU: reparieren, attraktiver machen, anstatt im Mängelfall alles nur wegzuwerfen und neu zu ersetzen. Bisher war es so: auf jedes neue Elektrogerät galten per se 2 Jahre Gewährleistung. Bei einem Mangel gab es im Zweifel ein neues Gerät. Ab jetzt gilt, dass man sich bei einem Mangel aktiv fürs Reparieren entscheiden kann. Das nimmt den Händler stärker in die Pflicht, Teile austauschen zu müssen. Darüber hinaus gibt es noch einmal 12 Monate mehr Gewährleistung für das reparierte Gerät. So sollen Verbraucher besser geschützt und Reparaturen für sie attraktiver werden. Bei einigen ist Ausbessern scheinbar aber noch keine echte Option.
15: Wenn es unkompliziert ist mit dem Reklamieren, würde ich das machen. Wenn es mir zu kompliziert ist, dann wegschmeißen und ein neues kaufen.
16: Vor dem Hintergrund der Nachhaltigkeit ist das wahrscheinlich schon sinnvoll. Wenn das dann so wäre, dass es kostenlos ist, die Reparatur, und das Gerät noch nicht so alt ist, dann kann man sich das vielleicht vorstellen.
13: Mit einer einfachen Reparatur im Gewährleistungszeitraum ist es aber noch nicht getan. Was ist mit Geräten, die älter als 2 Jahre sind oder selbst verursachten Schäden wie dem Smartphone, das auf den Boden fällt? Diese Geräte müssen auch zukünftig aus eigener Tasche bezahlt werden. Und über 1.200 Euro für ein neues iPhone hat im Zweifel nicht jeder parat. Peter Lassek von der Verbraucherzentrale begrüßt zwar das Recht auf Reparatur, er moniert aber, dass Händler fürs Reparieren weiterhin verlangen können, was sie wollen.
17: Verbraucherinnen und Verbraucher entscheiden in der Regel recht preisbewusst. Obwohl man umweltbewusst sicherlich lebt und denkt und man auch auf nachhaltig guckt, sind die Kosten doch ein entscheidender Punkt. Und da ist es ganz wichtig, eben, dass es Vorgaben gibt für die Preise der Reparatur, die fehlen unseres Erachtens momentan.
13: Die Verbraucherzentrale fordert deshalb zusätzlich einen bundesweiten Reparaturbonus. Er soll Reparaturen finanziell fördern und sie gegenüber einem Neukauf attraktiver machen. Unabhängig davon bleibt die Frage, ob das neue Recht auf Reparatur tatsächlich dazu führt, dass künftig mehr Geräte repariert anstatt ersetzt werden. Der Handelsverband rechnet damit, dass sich das erst in 1 bis 2 Jahren beurteilen lässt.
3: In Deutschland gilt seit gestern das Recht auf Reparatur, Levin Salamon berichtete.

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1: Um 9 Uhr mit Beate Rüsapp. Nach massiver Kritik hat der Fußballweltverband FIFA seine WM-Investorenpläne aufgegeben. Das teilte Verbandspräsident Infantino in der Nacht mit. Aus der NDR Nachrichtenredaktion Lukas Knauer.
2: Mit der Entscheidung beugt sich die FIFA dem Druck, der in den vergangenen Tagen immer größer geworden ist. Der Europäische Fußballverband UEFA hatte die Investorenpläne Gianni Infantinos nicht nur kritisiert, sondern auch mit einem Boykott künftiger Weltmeisterschaften gedroht. Gegen die Pläne hatten sich auch die Fußballverbände in Asien sowie in Nord- und Mittelamerika ausgesprochen. Infantinos Plan sah wie folgt aus: WM-Anteile an private Geldgeber verkaufen, um so Milliarden einzunehmen. Dieser Plan ist nun vom Tisch.
1: In der spanischen Exklave Ceuta hat sich die Lage deutlich entspannt. Bei dem Versuch, dorthin zu gelangen, waren den Behörden zufolge fast 60 Migranten ums Leben gekommen. Aus der Nachrichtenredaktion Amir Brecht.
3: Das spanische Innenministerium bezifferte die Zahl der Migranten, die über die Grenze gelangt waren, auf etwa 50.000. Davon seien bis zum Abend die meisten freiwillig wieder nach Marokko zurückgekehrt. Ein Grund offenbar, es gab keine Unterkünfte und keine Verpflegung. Der massenhafte Ansturm an der nordafrikanischen Küste sorgt aber weiter für Aufruhr in der EU. Die Ereignisse haben eine neue Debatte über den Schutz der Außengrenzen und eine konsequentere Rückführung von Migranten ausgelöst. Mehrere Regierungen fordern ein härteres Vorgehen.
1: Das russische Militär hat die ukrainische Hauptstadt Kiew in der Nacht erneut mit Raketen angegriffen. Bei den Attacken sind mindestens 9 Menschen ums Leben gekommen, wie Bürgermeister Klitschko mitteilte. Viele weitere seien verletzt worden, darunter mehrere Kinder. Nach Klitschkos Angaben waren Trümmerteile einer abgeschossenen russischen Rakete auf ein 5-stöckiges Wohnhaus in Kiew gestürzt. Die Präsidentin des Bundesamtes für Sicherheit in der Informationstechnik, Plattner, hat sich dafür ausgesprochen, Programme mit künstlicher Intelligenz stärker zu regulieren. Im ARD-Interview der Woche bezog sie sich auf die jüngsten Vorfälle bei den US-Entwicklern OpenAI und Anthropic. Bei Tests hatten sich KI-Programme selbstständig mit dem Internet verbunden und Hackerangriffe unternommen. Solche Fälle zeigten, dass es feste Regeln brauche, sagte Plattner.
4: Gerade die ganzen KI-Firmen sind natürlich jetzt im Moment sehr stark darauf fokussiert, ihre KIs auch leistungsstark zu machen. Da ist wenig Aufmerksamkeit auf dem Thema Sicherheit und wenig Aufmerksamkeit natürlich auch auf dem Thema Regulierung, ganz klar, das wird strikt abgelehnt. Und wenn wir jetzt schon solche Fälle haben, bei denen niemand eine böse Absicht hatte, möchte ich mir gar nicht vorstellen, was alles möglich ist.

0: stürzen und Unterführungen überfluten. Bei Bad Reichenhall in Oberbayern löste ein Blitzeinschlag einen Waldbrand aus. Auch die Hamburger Feuerwehr zählte gestern Abend fast 100 wetterbedingte Einsätze, vor allem durch Starkregen. Das waren die Nachrichten. Das Wetter in Norddeutschland. Überwiegend freundlich und nur noch ganz vereinzelt Schauer oder Gewitter, Höchstwerte 20 bis 26 Grad. Morgen sonnig, später leichte Schauerneigung, Höchstwerte 21 bis 30 Grad. Am Montag Sonne und Wolken, in Niedersachsen einzelne Schauer oder Gewitter möglich, 22 bis 31 Grad. Am Dienstag oft wolkiger, örtlich Schauer oder Gewitter, 21 bis 30 Grad. Es ist 9.04 Uhr.
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0: Die A1 Osnabrück Richtung Bremen. Zwischen Bremen-Brinkum und Arsten 4 Kilometer stockender Verkehr vor der Baustelle. Die A2 Dortmund Richtung Hannover ist zwischen Dreieck Hannover West und Hannover Langenhagen wegen Bauarbeiten bis Montag 5 Uhr gesperrt. A352 Richtung A7 zwischen Dreieck Hannover West und Langenhagen Kaltenweide 5 Kilometer Stau. Gute Fahrt!

0: 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Am Mikrofon an diesem Samstagmorgen ist Iris Hertle. Am Ende war der Widerstand dann wohl doch zu groß. Gianni Infantino macht einen Rückzieher. Der Chef des Weltfußballverbands FIFA will den heftig kritisierten Plan, nämlich Anteile an der Weltmeisterschaft an Investoren zu verkaufen, nicht weiter verfolgen. Aus Genf berichtet Katrin Hondel.
1: In einem in der Nacht verbreiteten Statement teilt FIFA-Präsident Gianni Infantino mit, Zitat, es ist klar geworden, dass das Projekt zu Spaltungen geführt hat, die nicht mehr im Interesse des ursprünglich gesetzten Ziels stehen. Deshalb werde das Projekt nicht weiter verfolgt. Gegen die Investorenpläne des FIFA-Chefs hatte es massiven Widerstand gegeben. Die 55 Mitgliedsverbände der Europäischen Fußballunion UEFA hatten sogar mit einem Boykott der WM und aller sonstigen FIFA-Turniere gedroht, sollte Infantinos Plan weiter bestehen. Auch die Fußballverbände für Asien und für Nord- und Mittelamerika sowie die Karibik waren geschlossen gegen den Plan des FIFA-Chefs. Und selbst in der Zentrale des Weltfußballverbands gab es Protest. Ein führender Berater von Infantino trat zurück und nannte den Investorendeal ein schlechtes Geschäft für den Fußball. Ein anderer leitender FIFA-Angestellter sagte, die Mitarbeiter des Weltfußballverbands seien von Infantino getäuscht worden. In seiner nächtlichen Mitteilung sagt der FIFA-Boss, der 2027 wiedergewählt werden will, es sei nun seine Absicht, alle interessierten Parteien in den kommenden Tagen und Wochen wieder zusammenzubringen mit dem Ziel, den Fußball überall weiter voranzubringen.
0: Der Andrang zehntausender Menschen auf die Exklave Ceuta hat Spanien unvorbereitet getroffen und auch Europa in Alarmbereitschaft versetzt. Ministerpräsident Sanchez sprach bei seinem Besuch in der Stadt gestern an der nordafrikanischen Küste von einem Angriff und einer Verletzung der territorialen Integrität Spaniens. Erstmals seit 2021 setzt die spanische Regierung nun wieder Militär ein zur Unterstützung der Grenzsicherung. Derweil werden immer mehr Leichen geborgen. Am Abend waren es bereits 57. Laut Behörden ertranken die meisten beim Versuch, schwimmen von Marokko aus nach Ceuta zu kommen. Was da gerade los ist, das hat heute früh Gabriel Wirth mit unserem Korrespondenten Hans-Günther Kellner besprochen.
2: Herr Kellner, wie sieht es denn aktuell vor Ort aus? Wir haben ja gehört, dass sich die Lage in der spanischen Stadt an der nordafrikanischen Küste wieder etwas entspannt hat.
3: Ja, im Grunde sind fast alle dieser bis zu 60.000, die spanische Regierung spricht von 50.000 Menschen, Marokkanern, die nach Ceuta gekommen sind, sind fast alle wieder zurück. Das Innenministerium spricht von 2.000, die noch da sind. Aber insofern, die Lage ist jetzt deutlich entspannt. Selbst wenn diese 2.000, man rechnet auch damit, dass sie im Laufe des Tages auch wieder zurückkehren. Aber selbst wenn das nicht wäre, wäre das eine Zahl, die beherrschbar ist. Und es gibt mit Marokko ja ein Abkommen zur schnellen Rücknahme. Insofern, ja, es ist deutlich entspannt.
2: Ceuta ist ja eine Exklave, das heißt, die Stadt gehört zur EU.

0: EU, liegt aber an der nordafrikanischen Küste. Und das ist wichtig bezüglich des Schengen-Abkommens. Warum?
1: Es gab vor einigen Jahren eine Anfrage im EU-Parlament zum Status von Ceuta und auch Melilla, das ist eine ähnliche Stadt, auch eine Exklave an der nordafrikanischen Küste mit Grenze zu Marokko. Da antwortet die EU-Kommission, beide Städte gehören zum Schengen-Raum, aber haben einen Sonderstatus. Das ist wichtig, weil nicht automatisch, wer diese Grenze überwindet, ist damit im Schengen-Raum, in dem er sich dann frei bewegen darf, sondern es gibt auch dort bei der Ausreise aufs spanische Festland Personenkontrollen, die übrigens auch recht penibel sind, das habe ich selbst erlebt, also sehr genau. Und insofern diese Leute, die jetzt nach Ceuta gekommen sind, die sind damit nicht in Spanien sozusagen auf dem spanischen Festland und können sich frei durch den Schengen-Raum bewegen, sondern die kommen da auch nicht weg.
0: Als Reaktion auf den Ansturm auf Ceuta hat ja unter anderem Italien jetzt direkt reagiert und das Schengen-Abkommen mit Spanien ausgesetzt. Heißt, es gibt jetzt für alle, die aus Spanien nach Italien wollen, wieder Grenzkontrollen. Und auch Frankreich hat ja strengere Kontrollen an seinen Grenzen zu Spanien angekündigt. Sind diese Maßnahmen Ihrer Meinung nach berechtigt?
1: Nein, das sind sie nicht. Weil die Leute in Ceuta sind, bedeutet das eben nicht, dass sie aufs spanische Festland kommen. Und es bedeutet noch weniger, dass sie an der italienischen, französischen oder auch an der deutschen Grenze übermorgen stehen. Da gibt es keine Möglichkeit dazu. Es gibt eine Ausnahme, das sind die unbegleiteten Minderjährigen. Das heißt, Minderjährige, die ohne ihre Eltern kommen, die können nicht abgeschoben werden. Das entspricht den UN-Richtlinien zur Behandlung von minderjährigen Migranten. Wenn die nicht wieder zurück wollen, weil ihre Eltern sie nicht reklamieren, was tatsächlich passiert. Also viele Eltern wussten gar nicht, dass ihre Kinder nach Ceuta sind und haben gesagt, ich will mein Kind zurück. Aber wo das nicht passiert, die haben dann tatsächlich einen Sonderstatus und die haben dann auch das Recht, in Spanien ja in Einrichtungen besonders behandelt zu werden, erzogen zu werden, zur Schule zu gehen und eine Berufsausbildung zu bekommen und so weiter. Aber damit stehen die auch nicht an der französischen Grenze.
0: Ceuta ist ja jetzt eine verhältnismäßig kleine Stadt, gerade mal 83.000 Einwohner hat sie, also größenmäßig zu vergleichen mit zum Beispiel Bamberg hier in Bayern. Und diese Stadt wurde ja jetzt nahezu überrannt von, wie Sie auch schon gesagt haben, 50.000 bis 60.000 Migrantinnen und Migranten, die durchs Meer schwammen, Zäune überwanden, auf den Straßen herumliefen oder nachts im Freien schliefen. Das waren ja doch sehr emotionale Bilder, die man hier zu sehen bekam. Gibt es jemanden Ihrer Meinung nach, der davon profitiert?
1: Also der spanische Ministerpräsident hat da gesprochen von den Netzwerken, von den Mafias, die mit den Menschen handeln, die dafür verantwortlich seien. Das halte ich ehrlich gesagt für ein vorgeschobenes Argument, weil Sanchez nicht Marokko ganz offen angehen wollte. Es wird spekuliert, dass dahinter stecken könnte ein Wirtschaftsabkommen, das vergangene Woche Spanien mit Algerien geschlossen hat. Spanien hat großes Interesse auch an guten Beziehungen zu Algerien. Algerien ist der wichtigste Gastlieferant für Spanien, aber auch aus Algerien kommen Migranten und Spanien benötigt auch, dass Algerien gegen die illegale Auswanderung vorgeht. Algerien ist gleichzeitig der größte Rivale Marokkos. Das könnte dahinter stehen, aber so richtig offen wird das eben auf der politischen Ebene nicht verhandelt.
0: Ist denn zu befürchten, dass es wieder zu so einem Ansturm kommen könnte?
1: Ja, es könnte tatsächlich wieder zu sowas kommen. Dass Marokko tatsächlich zeigen möchte, wir sind immer wieder zu so etwas in der Lage, wenn ihr nicht dieses oder jenes tut in den bilateralen Beziehungen mit Spanien oder auch mit Europa. Ich rechne aber nicht damit, dass das in kürzester Zeit passiert.
2: Sagt Hans-Günther Kellner, unser Spanien-Korrespondent, zur aktuellen Lage in Ceuta und zur Frage, was hinter dem Ansturm von tausenden Migrantinnen und Migranten auf die europäische Exklave stecken könnte. Der islamistisch motivierte Terroranschlag auf den CSD in Berlin ist auf den Tag genau eine Woche her. Doch die queere Community und ihre Anhänger lassen sich nicht unterkriegen. Im Gegenteil, jetzt erst recht, möchte man meinen. Denn auch heute gibt es in mehreren deutschen Städten Veranstaltungen zum Christopher Street Day. Die größte davon in Hamburg. Hier werden rund eine 250.000 Menschen erwartet. Eine Prognose, die noch vor dem Berliner Anschlag stammt. Insgesamt hofft man jetzt auf noch mehr Besucher. Es gilt, so die Veranstalter, ein Zeichen zu setzen. Jörn Strehler-Pohl berichtet.
3: Es ist der 46. CSD in Hamburg. Und nach Überzeugung der Veranstalter vom Verein Hamburg Pride wird es heute der wichtigste CSD in der Stadtgeschichte werden. Sprecher Manuel Opitz ruft alle Hamburgerinnen und Hamburger auf, ein Zeichen zu setzen für eine Gesellschaft, in der Menschen friedlich zusammenleben können. Und auch die Schura Hamburg, das ist der Rat der islamischen Gemeinden, nimmt nach dem islamistisch motivierten Anschlag von Berlin Stellung zum CSD. In einem kurz vor dem CSD veröffentlichten Statement heißt es, wenn Menschen den Islam benutzen, um Hass oder Angriffe auf andere zu rechtfertigen, missbrauchen sie unsere Religion. Der Islam gestatte keine Selbstjustiz. Zum Hamburger CSD haben sich rund 120 Gruppen und rund 50 Trucks angemeldet. Kurzfristig mit dabei sein wird auch ein Wagen des Berliner CSD. Wer auf ihm mitfährt, soll dunkle Kleidung tragen. Ebenfalls aus Berlin erwartet werden eine Reihe von Spitzenpolitikerinnen und Politikern. Damit zeichnet sich schon vor Beginn heute Mittag ab, dass der Hamburger CSD so viel Aufmerksamkeit bekommen wird wie noch nie. Geschützt werden sollen die Teilnehmerinnen und Teilnehmer mit deutlich mehr Polizisten als im vergangenen Jahr, kündigte die Hamburger Polizei in dieser Woche an.

0: Es ist 9.15 Uhr.
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2: Mit Inka Kübel. FIFA zieht Investorenpläne nach heftiger Kritik zurück. Präsident Infantino erklärte, der Vorschlag werde nicht weiterverfolgt. Ziel sei gewesen, den Sport zu einen und zu verbessern. Es sei aber deutlich geworden, dass das Projekt zu Spaltungen führe. Infantino wollte einen Teil der kommerziellen Rechte, etwa an der WM, an private Investoren verkaufen. Unter anderem der Europäische Fußballverband UEFA hatte daraufhin mit einem WM-Boykott gedroht. Spanische Regierung erklärt Migrationskrise auf Ceuta für beendet. Danach haben nahezu alle der mindestens 50.000 Migranten die spanische Exklave in Nordafrika wieder verlassen und sind nach Marokko zurückgekehrt. Italien hat vorübergehend wieder Kontrollen bei Flügen und Schiffen aus Spanien eingeführt. Heute berät die EU in einer Krisensitzung über die Lage in Ceuta. Bahnchefin Palla kritisiert Management im eigenen Konzern. Der Welt am Sonntag sagte sie, es fehle an Leistungsbereitschaft. Das sei eine Ursache für die Probleme bei der Deutschen Bahn. Zu oft würde Verantwortung hin und her geschoben. Sie habe deshalb ein neues Führungssystem mit mehr dezentraler Verantwortung ausgerufen. Zugbegleiter, Lokführer oder Gleisarbeiter nannte sie Helden, die die Eisenbahn am Laufen halten. Erdbeben erschüttert Region Neapel. Der italienische Katastrophenschutz geht von mindestens 8 Leichtverletzten aus. In der Küstenstadt Pozzuoli wurden Häuser und Kirchen beschädigt. Sie liegt im vulkanischen Gebiet der Phlegräischen Felder. Mit 4,7 war es das stärkste Beben in der Region seit 40 Jahren. Fernpass in Österreich wird für 2 Stunden gesperrt. Grund ist eine Demonstration von Anwohnern gegen die hohe Verkehrsbelastung. Von 9.45 Uhr bis 12 Uhr ist die Strecke blockiert. Sie führt durch die Tiroler Berge und ist eine zentrale Reiseroute Richtung Italien. Die Behörden rechnen mit langen Staus und rufen dazu auf, die Route weiträumig zu umfahren. Soweit die Kurznachrichten.
3: Viele, die morgens mit dem Auto zur Arbeit fahren, kennen das. Im Stau stehen, an irgendwelchen Baustellen oder Ampeln warten müssen, gegebenenfalls Parkplatz suchen. Da fängt der Tag schon mal ziemlich gestresst an. Daniel Winitzdorfer macht das anders. Statt mit dem Auto paddelt der junge Kämmerer der Gemeinde Hofkirchen im Landkreis Passau mit dem Kajak zur Arbeit. Völlig entspannt und er spart damit Zeit und bei den hohen Spritkosten auch noch Geld. Der Arbeitsweg mal ganz anders gedacht. Martin Gruber berichtet.
4: Früh um 7 an der Donau bei Vilshofen. Daniel Winitzdorfer schiebt sein hellgrünes Kajak Richtung Fluss. Es geht in die Arbeit. Nicht mit Zug, Auto oder Fahrrad, sondern eben mit dem Kajak. Sein Arbeitsplatz, das Rathaus von Hofkirchen, liegt nämlich nur ein paar hundert Meter von seinem Wohnort entfernt. Und weil die Donau dazwischen ist und die nächste Brücke bei Vilshofen einen großen Umweg bedeuten würde, nimmt er halt sein giftgrünes Paddelboot.
5: Also mit den ganzen Straßensperrungen und Ding, du sparst dann natürlich auch Zeit. Also anders brauche ich 20 Minuten oder was in der Arbeit und da bin ich in 10 Minuten gleich in der Arbeit da.
4: Daniel zieht die Gummistiefel an und das Kajak ins Wasser. Einsteigen und los geht's. Seine Arbeitskleidung hat der 22-Jährige bei der morgendlichen Paddeltour schon an. Schickes graues Sakko, weißes Hemd, die hellen Sneakers stecken vorne im Bug. Ein bisschen muss man halt aufpassen, sagt Daniel.
5: Darf man beim Paddeln ein wenig langsamer durch und nicht schnell, weil wenn ich jetzt ganz schnell rudere oder was, dann haut man das Wasser ein wenig alleine. Also du musst schon ein wenig, sag ich mal, langsamer und ruhiger durch. Und wenn du wirklich ein dichter Nebel bist, du musst wirklich ein wenig genau schauen, ob ein Schiff kommt oder nicht. Ja, dann musst du warten, sag ich mal, bis das Schiff vorbeigefahren ist. Anders fressen sie dich, dann fährst du dich nicht zusammen.
6: Kommt es selten vor, gell?
5: Ja, ab und zu schon. Also die fahren schon regelmäßig und meistens genau im Sommer, wenn ich anfange. Einfach traumhaft und ein ganz anderer Arbeitsweg, wie wenn man mit dem Auto fährt und sich den Stress hat. Wenn man Tiere auf der Donau sieht, man sieht Schwäne, man sieht an die Kulisse von der Donau, man blickt auf das schöne Hofkirch. Es ist jeden Tag in der Früh mit der Erlebnis.
4: Knapp 5 Minuten dauert das Erlebnis. Drüben angekommen, sieht ihr das Kajak an Land, kettet es an einem Poller. Die letzten Meter zum Rathaus geht Daniel zu Fuß durch den Ort. Mit Sakko und Gummistiefel, das Paddel lässig auf der Schulter.
5: Man ist ja viel frischer, sage ich mal, in der Früh. Wenn du jetzt da anfängst an der Arbeit, du bist nicht träge, du bist nicht müde, sondern du bist einfach gleich frisch und kannst anfangen. Gell?
4: Im Rathaus begrüßt Bürgermeister Josef Kufner seinen jungen Gemeindekämmerer.
0: Hast du heute wieder den kürzesten Weg zur Arbeit zu?
1: Ja, genau so muss man es machen. Gell?
6: Wir haben auch ganz schön dumm geschaut. Am Anfang, wie der das erste Mal mit Gummistiefeln und Paddel ins Haus gekommen ist. Jeder hat nachgeschaut, was ist jetzt los. Und von daher ja, waren wir schon überrascht.
4: Mittlerweile aber haben sie sich gewöhnt an den jungen Kollegen, der meistens mit dem Paddelboot zur Arbeit fährt.
3: Mit dem Kajak zur Arbeit, so spart sich ein Niederbayer Zeit- und Spritkosten. Martin Gruber hat ihn auf der Fahrt auf der Donau begleitet. Es ist schon die vierte Hitzewelle des Jahres, die Deutschland in diesem Sommer begleitet. Mit Nachttemperaturen teilweise über 20 Grad. Solche tropischen Nächte waren früher die absolute Ausnahme. Inzwischen gehören sie auch zum deutschen Sommer. Und diese Nächte können uns den Schlaf rauben. Dabei gibt es Tipps, die durchaus etwas bringen. Ob auch nackt schlafen dazu gehört, verrät Florian Zinner aus der ARD-Wissenschaftsredaktion.
7: Wer sich trotz Sommerhitze nicht mit schlaflosen Nächten abfinden möchte, sollte es vielleicht so machen wie Steffen Schädlich. Schädlich ist Leiter eines Schlaflabors in Halle und erster Vorsitzender im Verein Schlafmedizin Mitteldeutschland, also einer von Deutschlands Oberschläfern. Sein Tipp?
8: Einige Minuten vor dem zu Bett gehen zu duschen und zwar nicht eiskalt, das ist ein Fehler, der oft gemacht wird, sondern quasi lauwarm.
7: So um die 20 Grad seien ein guter Richtwert. Sonst ist es wie mit Kaltgetränken an heißen Sommertagen. Der Körper heizt nach und macht damit genau das, was er eigentlich nicht soll. Egal ob Winter oder Sommer, für eine geruhsame Nacht darf der Mensch weder Wärme verlieren noch überwärmt werden.
8: Der größte Trigger zum Einschlafen ist, wenn die Körperkerntemperatur etwas sinkt. Und das geht halt nicht, wenn wir 30 Grad im Schlafzimmer haben und dann vielleicht noch eine dicke Bettdecke drauf, ne?
7: Der Zusammenhang zwischen hohen Temperaturen und sinkender Schlafqualität ist wissenschaftlich gut belegt. Schon bei wenigen Grad kann sich auf Millionen Betroffene gerechnet ein regelrechtes Volksleiden entwickeln, mit volkswirtschaftlichen Schäden in Milliardenhöhe. Gerade durch Klimawandel bedingt steigende Temperaturen, wie wir sie bereits jetzt in Deutschland erleben, droht ein Teil des Schlafs abhanden zu kommen, besonders beim Tiefschlaf. Einer groß angelegten US-Studie zufolge sind insbesondere Ältere und Menschen mit geringem Einkommen betroffen. Eine für Mitteleuropa praktische erste Maßnahme könnte es zumindest sein, sich an den Gepflogenheiten wärmerer Gefilde zu orientieren, rät Schlafmediziner Steffen Schädlich.
8: Also zum Beispiel nur das Laken nehmen oder die Bettdecke ohne Inhalt zum Zudecken ist ganz sinnvoll, weil man hat dann trotzdem das Gefühl, so in einer Höhle zu liegen und geschützt zu sein, ohne dass man dort einen großen Wärmestau hat.
7: Und dazu eben das Offensichtliche. Durchzug, Ventilator oder, wer sie hat, eine nicht zu kalt eingestellte Klimaanlage. Naheliegend wäre es auch, Pyjama und Decke gänzlich zu verbannen und sich einfach splitterfasernackt aufs Ohr zu hauen.
8: Schläft man jetzt nackt, ist natürlich durchaus die Gefahr gegeben, wenn man da noch irgendwie einen Ventilator stehen hat oder einen Durchzug, dass dann die Teile, die quasi offen liegen, unterkühlt werden und dann wieder hinterher Probleme auftreten, zum Beispiel mit den Gelenken.
7: Wer es allerdings auch im Sommer gern kuschelig um sich herum hat, müsse mit ein paar Abstrichen leben. Eine Schwerlastdecke, die so manchen beim Einschlafen hilft, kann schnell zum Wärmestau führen. Der positive Effekt wäre durch die ungünstige Umgebungstemperatur dahin, erklärt Steffen Schädlich. Und wenn schlussendlich so gar nichts mehr helfen will, dann halt eben erstmal grillen beim Zirpenzählen.
3: Schlafen trotz und bei Hitze. Wie das besser funktioniert, hat Florian Zinner erklärt.
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3: Im Industriegebiet von Langen bei Darmstadt liegt ein Büro, in dem große Aufregung derzeit herrscht. Der Spieleentwickler Limbic Entertainment hat nämlich gestern ein neues Spiel rausgebracht. Corsair Cove heißt es, zu Deutsch die Bucht des Korsaren. Und viele Gamer haben sehnsüchtig darauf gewartet. Auf der Plattform Steam stand es auf 400.000 Wunschlisten. Sonja Furaté hat es ausprobiert.
10: You'll start small with a simple shanty town, but soon
9: It'll be much more.
10: Wir sind im Videospiel Corsair Cove vom Spieleentwickler Limbic Entertainment aus Langen. Corsair Cove ist ein sogenanntes City-Builder-Spiel. Ich baue also Gebäude und Wege, bringe Handelsketten zum Laufen und kann Abenteuergeschichten erleben. Das Besondere an Corsair Cove ist, es ist auch ein Piratenspiel, erklärt Limbic-Sprecher Christopher Grünewald.
11: Da geht es eben darum, dass man den Traum einer Piratenstadt, eines Piratenimperiums sich erfüllen kann, wo man auf großartig aussehenden Inseln schöne Piratenstädte bauen kann, auch vertikal, man kann überall bauen.
10: Ich kann also auch an und auf Bergen und Felsen bauen und das alles über Brücken und mit Seilen verbinden. Außerdem mache ich, was Piraten so machen, ich erkunde die Weltmeere und kämpfe in Schiffsschlachten.
12: Face whatever dangers or rewards await.
10: Bei einem Besuch bei Limbic erfahre ich, ein Team von rund 30 Menschen hat seit rund 4 Jahren an dem Spiel gearbeitet. Das Studio hat sich auf Aufbauspiele spezialisiert. Corsair Cove sollte aber Möglichkeiten beinhalten, die es noch nicht oft auf dem Spielemarkt gibt. Und das alles sollte auch noch gut aussehen. Ein Riesenthema war zum Beispiel das Wasser, auf dem die Piraten mit ihren Booten herumfahren, sagt Simon Klintz, Art Director bei Limbic Entertainment.
13: Wasser ist ganz, ganz vielfältig und da muss man sich durch Meeresbiologie kämpfen, man muss gucken, wie Strände aufgebaut sind und letztendlich habe ich da zum Beispiel für das Team als Hilfe ein Dokument erstellt, über 100 Seiten, sogar physikalisch, wie sich Wellen brechen, welche Bereiche Strände haben, damit auch das ganze Wasser wirklich so schön aussieht und für den Spieler auch wirklich fahrbar ist.
10: Beim Thema Piraten hat sich das Team von einem Historiker beraten lassen. Und so tauchen im Spiel historische Piraten auf und auch welche, die man aus Büchern kennt. 100%ig historisch korrekt ist das Spiel nicht, sonst würde es wahrscheinlich auch keinen Spaß machen, weiß das Team. Und Spaß macht es, ich habe eine Demo-Version angespielt, die tatsächlich Lust auf mehr gemacht hat. Und auch die ersten Spiele-Influencer haben Corsair Cove überwiegend positiv beurteilt. Eine Gruppe von Figuren wird besonders gefeiert. Schweine, mit denen die Inselbewohner trinken oder tanzen können. Dass die Teil des Spiels sind, hat historisch praktische Gründe, sagt Christopher Grünewald.
11: Man hat ja überlegen müssen, man war damals lange, lange auf See unterwegs, es gab keine Kühlschränke, so wie ernährt man sich, wie hält man das irgendwie frisch? Und am einfachsten ist es natürlich bei etwas, was lebendig ist.
10: Die Aufregung im Team ist riesig, sagt Christopher Grünewald.
11: Wenn man weiß, das kommt jetzt raus und tausende Augen können da auf einmal draufschauen und sehen, was man da jahrelang gemacht hat, dann ist man natürlich sehr, sehr aufgeregt. Haben natürlich unser Bestes gegeben, hoffen, dass alle begeistert sind, so begeistert, wie sie schon zu unserer Demo waren, auch mit dem finalen Spiel. Und ja, aber die Aufregung ist natürlich groß.
14: So matey, I'll ask again, how will you build your legacy?
3: Seit gestern zu haben, das Piratenspiel Corsair Cove, Sonja Furati berichtete.

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1: Um 9.30 Uhr mit Beate Rüsopp. Der Fußball-Weltverband FIFA wird seine umstrittenen Investorenpläne nicht weiter verfolgen. Eigentlich hatte Präsident Infantino vor, einen Teil der kommerziellen WM-Rechte zu verkaufen. Aus der NDR Nachrichtenredaktion Petra Mittermeier.
2: Infantino erklärte, mit seinem Projekt habe er die Mitgliedsverbände stärken wollen. Das sah zum Beispiel die UEFA anders und hatte mit einem Boykott künftiger Weltmeisterschaften gedroht. Die Mitglieder des Europäischen Fußballverbands warfen der FIFA vor, den Fußball verkaufen zu wollen und nur noch auf Profit aus zu sein. Gegen Infantinos Pläne hatten sich auch die Fußballverbände in Asien sowie in Nord- und Mittelamerika ausgesprochen. In einer Erklärung, die FIFA in der Nacht veröffentlichte, betonte Verbandspräsident Infantino, es sei deutlich geworden, dass sein Projekt zu Spaltungen führe, die nicht mehr im Interesse des ursprünglich angestrebten Ziels lägen.
1: In der spanischen Exklave Ceuta im Norden Afrikas ist der große Andrang wieder vorbei. Laut spanischem Innenministerium sind von etwa 50.000 Migranten fast alle wieder freiwillig nach Marokko zurückgekehrt. Trotzdem hat die Europäische Union für heute zu einer Krisensitzung eingeladen. Experten aus den Mitgliedstaaten werden sich über die Entwicklungen austauschen, wie ein Sprecher der irischen Ratspräsidentschaft mitgeteilt hat. Frankreichs Präsident Macron bekundete Solidarität mit Spanien, ließ aber zugleich die Kontrollen an der gemeinsamen Grenze verstärken. Italien hat vorübergehend wieder strenge Kontrollen an den Häfen und Flughäfen eingeführt. Russland hat die ukrainische Hauptstadt Kiew nach ukrainischen Angaben erneut massiv angegriffen. Mindestens 9 Menschen seien bei den nächtlichen Attacken getötet und 28 verletzt worden, teilte der staatliche ukrainische Rettungsdienst mit. Aus Kiew, Rebecca Barth.
3: In der Luft über Kiew hängt an diesem Samstagmorgen ein beißender Geruch von Rauch. Hinter den Menschen in der ukrainischen Hauptstadt liegt eine weitere schlaflose Nacht. Laut Angaben von Bürgermeister Vitali Klitschko sei ein 5-stöckiges Wohnhaus von herabstürzenden Trümmerteilen einer abgeschossenen Rakete beschädigt worden. Rettungskräfte sind vor Ort im Einsatz. Bereits am Donnerstag hatte Russland vor allem die Westukraine massiv mit Drohnen und Raketen angegriffen. Russland setzt dabei oft Dutzende ballistischer Raketen und auch Hyperschallraketen ein. Sie gelten wegen ihrer hohen Geschwindigkeit und spezifischen Flugbahn als sehr schwer abzufangen.
1: Der Fernpass in Österreich ist heute von kurz vor 10 bis 12 Uhr wegen einer Demonstration gesperrt. Die Teilnehmer wehren sich gegen das hohe Verkehrsaufkommen auf der Transitstrecke. Die Straße ist eine wichtige Nord-Süd-Verbindung von Deutschland nach Österreich und weiter nach Italien. Die Behörden befürchten lange Staus und raten dringend, die Region weiträumig zu umfahren. Ende Juni war eine ähnliche Sperrung ohne größere Beeinträchtigungen verlaufen. Diesmal fällt die Demonstration auf den Beginn der Sommerferien in Bayern und Baden-Württemberg. Rumänien hat für den gesamten August den landesweiten Notstand ausgerufen. Grund ist ein massiver Rückgang der Stromproduktion infolge der niedrigen Wasserstände der Donau. Ein Reaktor des Atomkraftwerks Cernavoda musste bereits abgeschaltet werden, wie die rumänische Regierung mitteilte. Sie habe Gelder bewilligt, um Wasser aus einem Kanal für den Betrieb des zweiten Reaktors umzuleiten. Auch Ungarn hat angekündigt, wegen des Niedrigwassers der Donau in der kommenden Woche sein einziges Atomkraftwerk abzuschalten. Es deckt etwa 40% des Strombedarfs in Ungarn. Das Wetter in Norddeutschland: überwiegend freundlich und nur noch ganz vereinzelt Schauer oder Gewitter, Höchstwerte 20 bis 26 Grad. Morgen sonnig, später leichte Schauerneigung, Höchstwerte 21 bis 30 Grad. Am Montag Sonne und Wolken, in Niedersachsen einzelne Schauer oder Gewitter möglich, 22 bis 31 Grad. Und am Dienstag oft wolkiger, örtlich Schauer oder Gewitter, 21 bis 30 Grad. Das waren die Nachrichten.
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1: A1 Osnabrück Richtung Bremen. Zwischen Bremen-Brinkum und Arsten 4 Kilometer stockender Verkehr vor der Baustelle. Die A2 Dortmund Richtung Hannover ist zwischen Dreieck Hannover West und Hannover Langenhagen wegen Bauarbeiten bis Montag 5 Uhr gesperrt. A2 A352 Dortmund Richtung Hannover Nord. Zwischen Hannover Nordhafen und Hannover Flughafen 6 Kilometer Stau. Gute Fahrt!

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1: Mit Achim Hofbauer. Die Eilmeldung ploppte um 2 Uhr nachts auf. Die FIFA gibt ihre umstrittenen Investorenpläne für die WM auf und viele sehen darin einen Sieg des Fußballs über den Kommerz. Der umstrittene FIFA-Präsident Gianni Infantino sieht dagegen wohl eher seine Fälle davon schwimmen und seine angestrebte Wiederwahl gefährdet. Für den Schweizer ist sein herber Dämpfer Lukas Knauer.
2: Mit der Entscheidung beugt sich die FIFA dem Druck, der in den vergangenen Tagen immer größer geworden ist. Der Europäische Fußballverband UEFA hatte die Investorenpläne Gianni Infantinos nicht nur kritisiert, sondern auch mit einem Boykott künftiger Weltmeisterschaften gedroht. Gegen die Pläne hatten sich auch die Fußballverbände in Asien sowie in Nord- und Mittelamerika ausgesprochen. Infantinos Plan sah wie folgt aus: WM-Anteile an private Geldgeber verkaufen, um so Milliarden einzunehmen. Dieser Plan ist nun vom Tisch.
1: Wie Vanuatu zu den Infantino-Plänen gestanden hätte, das wissen wir nicht. Fakt ist aber, auch der kleine Inselstaat mit seinen 83 Inseln und knapp 300.000 Einwohnern ist seit 1988 stolzes Mitglied der FIFA und setzt auf Know-how aus Norddeutschland. Lars Hopp lebt seinen Traum als Fußball-Globetrotter. Er war schon in Estland und Usbekistan und jetzt will der gebürtige Kieler den kleinen Inselstaat Vanuatu fußballerisch auf Vordermann bringen. Irina Gneb.
3: Weiße Sandstrände, glasklares, türkisfarbenes Wasser, palmengesäumte Küsten. Lars Hopp lebt, wo andere Urlaub machen.
4: Also am Anfang musste ich auf jeden Fall googeln.
3: Der kleine Inselstaat liegt nordöstlich von Australien im Südpazifik, 15.000 Kilometer entfernt von Hopps Heimat Kiel. Ein Nirgendwo auf der Fußballkarte. Das will Hopp ändern. Seit Oktober ist er Coach des ersten Profiklubs und der Nationaltrainer von Vanuatu. Auftritt beim Melanesien Cup nach nur wenigen Wochen im Amt.
4: Ich kannte dieses Turnier vorher gar nicht. Es ist dann tatsächlich sowas wie eine kleine Europameisterschaft hier in Ozeanien.
3: Es wird ein historischer Erfolg für den 49-Jährigen und sein Team.
5: And Bill Kaltek wins it for Vanuatu.
3: Der erste Titel für den Inselstaat nach 35 Jahren.
4: Dass die dann auch so einen Erfolg feiern konnten, das bedeutet ihnen besonders viel, weil das Jahr davor halt wirklich schwierig war.
3: Denn Ende 2024 erschüttert ein verheerendes Erdbeben die Region westlich der Hauptstadt Port Vila.
4: Es sind ja auch Menschen gestorben bei dem Erdbeben. Und ich glaube, dass unser Erfolg bei dem Melanesian Prime Minister's Cup schon den Leuten das erste Mal wieder so einen Moment gegeben hat, wo sie sich einfach gemeinsam freuen konnten.
3: Sogar ein halber Nationalfeiertag wird bei der Rückkehr der Mannschaft ausgerufen. Fast das gesamte Nationalteam spielt auch für den Vanuatu FC, den ersten Profiklub in der Geschichte des Landes.
4: Das ist eine ganz, ganz tolle Mannschaft. Sehr bescheidene Jungs, sehr dankbare Jungs.
3: Die in der neu gegründeten OFC League antreten.
6: Prepare yourself for this. Tomorrow's game day.
3: Gespielt wird in Australien, Fidschi, Papua-Neuguinea und Neuseeland.
7: And it's gone in. And it's the first goal in the OFC Pro League goes to Vanuatu United.
4: Das ist für die Leute auf Vanuatu wirklich was ganz, ganz Besonderes ist. Sie sind sehr stolz darauf, sie freuen sich riesig, dass sie eine Profifußballmannschaft haben, weil es das vorher einfach nur im Ausland gab.
3: Kaum einer steht so sehr für Fußball in Vanuatu wie Lars Hopp.
4: Aber ich mache immer noch meinen Job. Ich bin Fußballtrainer. Ja, wenn es im Nachhinein ein schönes Abenteuer für die Familie ist, dann haben wir, glaube ich, nicht viel falsch gemacht.
1: Nette Geschichte und sicher auch schöne Bilder. Morgen gibt es das Ganze ab 23.30 Uhr im NDR-Fernsehen und schon jetzt für alle in der ARD-Mediathek. Und von der Südsee geht es jetzt noch in die Alpen in der Schweiz. Genauer gesagt in Lausanne startet heute die Tour de Femme, das wichtigste Frauenradrennen des Jahres. Und unser Experte Matthew Schöne-Schön weiß, was die diesjährige Tour so unglaublich schwer macht.
8: Knapp 1200 Kilometer und 19.000 Höhenmeter, beides neuer Rekord, bis an die Côte d'Azur nach Nizza. Nie war der Kampf um den Gesamtsieg so offen wie in diesem Jahr. Und auch die Deutschen um Roubaix-Siegerin Franziska Koch, die Giro-Zweite Antonia Niedermayer und Tour-Etappengewinnerin Liane Lippert kämpfen zumindest um Etappensiege. Und zwar von Beginn an. Der Tourstart mit Start und Ziel in Lausanne am malerischen Ufer des Genfersees wartet direkt mit einer Klassiker-Etappe auf. Ausreißerinnen wie die deutsche Serienmeisterin Koch oder Liane Lippert, aber auch die bergfeste Sprinter-Elite jagen dort nicht nur den Etappensieg, sondern auch das prestigeträchtige gelbe Trikot.
1: Los geht's in Lausanne ab 14.40 Uhr. Wir sind dann Nachmittag in Ausschnitten mit dabei.
9: 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Im Studio für Sie Bianca Taube. Es ist Sommerferienzeit, jetzt auch hier in Bayern. Und wer noch auf der Suche nach einem Reiseziel ist, kann sich mittlerweile ja theoretisch auch von einer KI beraten lassen. Egal ob ChatGPT, Perplexity oder Claude, in Sekundenschnelle liefern KI-Chatbots Vorschläge für Reiseziele oder planen individuelle Routen. Aber sind die auch besser und günstiger als ein Reisebüro? Sarah Ritterbach-Sioro hat sich das angeschaut und das für uns getestet.
10: Strandurlaub in Spanien oder doch vielleicht ein Städtetrip nach London? Die Auswahl an Reisezielen und Tourismusattraktionen ist riesig. Wer bei der Reiseplanung deshalb nicht weiterkommt, kann die KI fragen. Also, los geht's. Über ChatGPT suche ich nach einer All-Inclusive-Pauschalreise. Das Reiseziel Griechenland. Anfang September soll es dort mit der Familie hingehen. Je genauer der Prompt, desto passender sind die Vorschläge. Innerhalb weniger Sekunden liefert die KI mir mehrere Angebote. Auf den ersten Blick sehen sie gut aus und liegen sogar unter meinem maximalen Budget von 4.000 Euro. Aber taugen die Empfehlungen wirklich etwas? Am nächsten Tag besuche ich das House of Travel Reisebüro in München Solln. Auch Büroleiterin Christine Dietze nenne ich meine Reisepläne.
11: Also es sind zwei Erwachsene und zwei Kinder.
12: Die Kinder sind wie alt?
11: 6 und 8 Jahre.
12: Jawohl.
10: Ich erwähne auch, dass ich gerne ein 3-Sterne-Hotel hätte. Christine Dietze fällt schnell auf, dass meine Anfrage nicht ganz passt.
13: 3 Sterne und All-Inclusive passt irgendwo nicht zusammen, weil entweder ist 3-Sterne-Hotel in Griechenland familiär, dann ist es aber nur mit Frühstück oder maximal mit Halbpension und nicht als All-Inclusive.
10: Die Hotels, die sie mir anschließend zeigt, haben deshalb 4 statt 3 Sterne. Preislich liegen sie aber trotzdem in meinem Budget und erfüllen alle meine Wünsche. Die KI-Vorschläge waren zwar etwas günstiger, aber auch besser. Christine Dietze schaut nach.
13: Auf Kurs, genau. Da findet er gar keine Verfügbarkeiten zu ihrem Wunsch.
10: ChatGPT hat mir Hotels vorgeschlagen, die nicht mehr als All-Inclusive-Pauschalreise verfügbar sind. Ein typisches Problem. Preise und Verfügbarkeiten sind bisher oft noch nicht aktuell. Gerade bei komplexeren Reisen stößt KI schnell an ihre Grenzen. Auch die persönliche Beratung kann sie nicht ersetzen. Für Reisen kann sie trotzdem nützlich sein, sagt Professor Sven Sterzenbach von der Tourismusfakultät der Hochschule München.
14: Wenn ich ein fremdes Land besuchen will, dann kann ich ein KI-Tool nutzen und sagen, hier, was muss ich sehen, wann soll ich reisen, was wäre eine gute Rundreiseroute.
10: Künstliche Intelligenz kann also bei der Reiseplanung helfen und erste Orientierungen geben. Automatisch günstiger wird die Reise dadurch aber nicht. Laut dem KI-Experten für Tourismus, Alex Mirschel, haben KI-Systeme wie ChatGPT oder Claude keine exklusiven Produktzugriffe.
15: Das heißt, sie vergleichen im Endeffekt das, was es schon gibt. Und da muss man tatsächlich sagen, im Moment noch deutlich eingeschränkter, als das zum Beispiel ein Reisebüro kann.
10: Trotzdem kann KI dabei helfen, bei der Reiseplanung Geld zu sparen. Denn sie kann kostengünstigere Optionen vorschlagen. Zum Beispiel einen Flug von einem anderen Flughafen. Auch bei vertraglichen Fragestellungen kann KI nützlich sein, ergänzt Professor Sterzenbach.
14: Beispiel Mietwegen haben wir alle schon mal erlebt, dass wir irgendwo im Ausland stehen, Mietwagen, und dann kommen die mit dem Kleingedruckten in einer fremden Sprache und man hat da so eine Kostenfalle. Das kann ich heute natürlich am Schalter im Ausland oder vielleicht sogar noch zu Hause kurz in die KI geben, sagen, pass mal auf, was übersehe ich hier?
10: Wichtig ist aber, die Antworten der KI kritisch zu hinterfragen. Sie ist nicht fehlerfrei und kann auch Informationen erfinden. Wer auf Nummer sicher gehen will, kann die KI-Vorschläge mit ins Reisebüro nehmen und sich dort beraten lassen.
9: Sarah Ritterbach-Sioro hat im Selbstversuch getestet, wie KI bei der Suche nach Reisezielen und Unterkünften helfen kann.

0: Es ist 9.45 Uhr. 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FIFA-Chef gibt seine umstrittenen Investorenpläne auf. Gianni Infantino erklärte, es sei deutlich geworden, dass das Projekt zu Spaltungen geführt habe, die nicht mehr im Interesse des ursprünglich angestrebten Ziels lägen. Der FIFA-Präsident wollte Anteile an Turnieren des Fußball-Weltverbands an private Investoren verkaufen. Unter anderem der Europäische Fußballverband UEFA hatte daraufhin mit einem WM-Boykott gedroht. EU-Staaten beraten über die Entwicklungen in der spanischen Exklave Ceuta. Migrationskommissar Brunner versicherte, dass keine einzige Person das europäische Festland erreicht habe. Trotzdem kontrolliert Italien Reisende, die per Schiff oder Flugzeug aus Spanien kommen. Laut der spanischen Regierung haben rund 50.000 Migranten Ceuta wieder verlassen und sind nach Marokko zurückgekehrt. Beauftragter der Bundesregierung verspricht Berliner Terroropfern schnelle Finanzhilfe. Laut Roland Weber werden die Leistungen vom Bundesamt für Justiz ausgezahlt und können dort beantragt werden. Die Höhe richtet sich nach dem Verletzungsgrad. Heute finden wieder erste CSDs statt, der größte in Hamburg mit bis zu 250.000 Teilnehmern. Die Polizei hat ihre Einsatzkräfte verdoppelt. US-Staatsanwaltschaft lässt Vandalismusklage gegen Sportler fallen. Danach hat das Justizministerium eingeräumt, dass bei den von US-Präsident Trump angeordneten Baumaßnahmen am Reflecting Pool gepfuscht worden ist. Der ehemalige US-Olympiateilnehmer Hearn war im Juni festgenommen worden. Ihm wurde vorgeworfen, das Becken am Lincoln Memorial in Washington mutwillig beschädigt zu haben. In Griechenland brechen neue Waldbrände aus. Die größten Fronten liegen rund 60 Kilometer westlich von Athen. Dort mussten am Morgen weitere Ortschaften evakuiert werden. Starke Winde fachen die Flammen weiter an. Im Norden der Halbinsel Peloponnes brennt es ebenfalls in zwei Gebieten. Auf Kreta ist der große Waldbrand mittlerweile eingedämmt. Die Feuerwehr löscht weiter Glutnester. Soweit die Kurznachrichten.
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2: Herzlich willkommen zum ARD-Interview der Woche. Das hören Sie immer zuerst in ARD Sounds. Ich bin Birte Sönnissen und zu Gast ist heute Claudia Plattner, die Präsidentin des Bundesamtes für Sicherheit in der Informationstechnik. Herzlich willkommen.
3: Ja, vielen herzlichen Dank.
2: Frau Plattner, wenn Sie am Wochenende auf einer Party sind und da sind keine Politiker, keine ITler und jemand fragt, sag mal, was machst denn du eigentlich beruflich? Was antworten Sie dem?
3: Ach, das kommt drauf an, ob ich gerade Lust habe, darüber zu reden. Also wenn ich keine Lust habe, dann sage ich sowas wie, ich arbeite bei einer Behörde. Wenn ich Lust habe, darüber zu reden, dann sage ich, ja, ich kümmere mich um das Thema Cybersicherheit in Deutschland und versuche das irgendwie auf gesunde Füße zu stellen. Und jetzt brauche ich unbedingt noch ein Bier.
2: Ich habe ein paar Mal gelesen, Sie seien Deutschlands oberste IT-Sicherheitshüterin oder irgendwie sowas. Können Sie damit was anfangen?
3: Wenn das irgendwem hilft, das so zu nennen, klar, alles was hilft. Wichtig ist mir, dass wir es schaffen, die Menschen zu erreichen. Und wenn ich da sozusagen als Person, als Botschafterin auch stehen kann, dann mache ich das halt. Das ist in Ordnung für mich. Das kommt mit dem Job, dass man auch ein Stück weit für die Themen auch steht und auch als jemand, der dafür steht, dann auch wahrgenommen wird. Und das ist okay.
2: Amerika, jahrzehntelang ein verlässlicher Partner. Jetzt machen da viele ein Fragezeichen dran, spätestens seit Donald Trump im Weißen Haus wieder sitzt. Und inzwischen halten auch Mitglieder der Bundesregierung es zumindest für ein mögliches Szenario, dass US-Unternehmen bestimmte Programme in Deutschland nicht mehr zur Verfügung stellen. Also Microsoft beispielsweise den Stecker ziehen könnte. Dann sehen wir hier ganz schön alt aus.
3: Es ist klar, dass wir ein Stück weit auch Abhängigkeiten im Technologiebereich Stand heute haben, die wir auch nicht gleich morgen werden abstellen können, selbst wenn wir wollten. Selbst wenn wir wollten, wäre das gar nicht möglich. Dazu gehören natürlich ein paar von den großen US-Unternehmen. Auf der anderen Seite ist aber auch klar, dass wir lokale Akteure, Firmen, deutsche Firmen, europäische Firmen natürlich auch nach vorne bringen können, wollen und müssen. Natürlich müssen wir die Abhängigkeiten ein Stück weit reduzieren. Die Welt heute wird durch Technologie bestimmt. So, und wenn man dann selber nicht ganz vorne mit dabei ist, dann spielt das absolut eine Rolle. Ich glaube, der entscheidende Punkt ist, dass wir uns fragen, in welchen der Zukunftstechnologien wollen wir so weit mitspielen können, dass Abhängigkeiten, ich sag mal, gegenseitig existieren und man damit dann natürlich auch ein Stück weit nicht mehr abhängig ist, weil man ja selber auch Abhängigkeiten produziert hat.
2: Was könnte das sein? Also was kann ich mir darunter vorstellen?
3: Das Thema Quantencomputing ist an der Stelle für mich ganz wichtig. Robotics halte ich nach wie vor für einen Zukunftssektor, den wir unbedingt besetzen müssen, vor allen Dingen als Industrienation. Ich halte das Thema Chiptechnologie nach wie vor nicht für schon von vorgestern. Ich glaube, da geht noch was, zumal wir da auch eine durchaus starke Industrie haben. Und das Thema Clouds halte ich auch noch nicht für endgültig abgehängt. Ich glaube, die mit Abstand wichtigste für uns im Moment ist wirklich das Thema KI. Wir werden es uns nicht leisten können, hier ins Hintertreffen zu geraten oder sagen wir mal, noch mehr ins Hintertreffen zu geraten.
2: Sind wir denn da noch nicht so abgehängt, dass Sie sagen, wir haben keine Chance mehr?
3: Ich glaube nicht, dass da tatsächlich der Drops schon gelutscht ist, wie man so schön sagt, aus dem einfachen Grund, weil die Entwicklungen im Moment so rasant sind. Wir stehen ja im Bereich von KI, ganz ehrlich, erst noch ziemlich am Anfang. Also die großen Modelle, die es jetzt im Moment gibt, gehen alle zurück auf Erkenntnisse, auf ein Paper von 2017. Das ist noch nicht so alt. So, und jetzt gibt es jede Menge Forschung, die auch sagen, das könnte man auch nochmal anders machen.
2: Für normale User ist das ja auch ziemlich beeindruckend, was da in den letzten Jahren, in den letzten Monaten zum Teil passiert ist, was da man spielerisch auch jeder zu Hause machen kann. Wie blicken Sie denn da drauf? Ist das für Sie jetzt eher so, dass Sie eher das Risiko an dem Ganzen sehen oder sehen Sie den ganzen Bereich KI eher als große Chance?
3: Ich bin durch und durch Techie, also muss ich die Chancen sehen. Ja, es geht ja gar nicht anders und ich kann mich dafür auch begeistern. Also was da jetzt alles geht, das ist schon unglaublich. Und wie viel man damit auch tatsächlich verändern und positiv gestalten kann, könnte. So, jetzt muss ich aber berufsbedingt natürlich einen starken Fokus auf die Risiken legen. Und das ist so. Also im Bereich der KI gibt es definitiv so drei ganz große Momente, die eigentlich auch alle mitbekommen haben. Moment Nummer eins, ChatGPT, wir konnten alle plötzlich mit einer Maschine reden und das ging.
2: So. Jeder konnte das spielerisch mal ausprobieren.
3: Jeder konnte das ausprobieren, hat Antworten bekommen, auch auf Fragen, die er immer schon mal hatte. Also da ist natürlich ganz, ganz viel passiert. Hier 23, 22, irgendwann um den Dreh rum. Und jetzt haben wir vor relativ kurzer Zeit erst diesen Moment gehabt, den Mythos-Moment, wo wir KIs haben, die in der Lage sind, Schwachstellen in Software zu finden und auch gleich ein Stück Software zu schreiben, das diese Schwachstellen in der anderen Software ausnutzt. So, und jetzt haben wir den dritten Moment, der ist gerade vor ganz kurzer Zeit passiert. Jetzt haben wir KIs, die darüber hinaus auch selbstständig einen mehrstufigen Angriff auf ein anderes System auch fahren können. Und woran haben wir das gemerkt? Weil eine KI, die eigentlich nur getestet werden sollte bei OpenAI, ging nur darum, die Fähigkeiten von dem
2: Firma, die auch hinter ChatGPT steht.
3: Genau, die Firma, die auch hinter ChatGPT steht, die wollte ihre eigenen Fähigkeiten ihres Modells dort testen, hat die quasi in so eine Sandbox, also in so einen Raum gesperrt und hat gesagt, das hier sind die Werkzeuge, brich mal ein, mach mal. So, und was macht die? Die stellt fest, wenn ich das hier testen soll, dann sind die Werkzeuge, die ich bräuchte, eigentlich nicht in diesem Raum, sondern da draußen. Also muss ich jetzt aus meinem Gefängnis, aus meiner Sandbox, aus meinem Raum ausbrechen. Hat das auch geschafft, hat eigene Schwachstellen dann dort doch tatsächlich genutzt, um dort auszubrechen, ist im Internet sozusagen auf Einkaufstour gegangen und hat sich dort von einer Seite zur nächsten durchgehackt und hat dort die Tools gesucht, die sie braucht, um ihren Auftrag zu erfüllen. Und das muss einem natürlich beunruhigen, denn hier ist eine KI vollkommen vollautomatisiert und selbstständig quasi auf Hackertour gegangen.
2: Das heißt, das ist wirklich auch was Sie umtreibt, was Ihnen Sorgen macht.
3: Das macht mir sehr viel Sorgen, weil wir schon seit einiger Zeit auch sagen, hey, wir müssen auf die Sicherheit von KI-Systemen schauen. Was wäre denn, wenn diese KI auf die Idee gekommen wäre, zur Erfüllung meiner Aufgabe wäre es hilfreich, wenn wir jetzt mal in der ganzen Stadt den Strom abschalten. Aus welchen Gründen auch immer. Dann hätte die das gemacht, wenn sie es gekonnt hätte. Und wie wir jetzt festgestellt haben, geht die ja auch selbstständig sozusagen auf Hackertour. Warum also nicht auch mal bei einem Kraftwerk vorbeischauen?
2: Ja, dann ist ja häufig auch die Rede von so einer Art Killswitch. Also dass auf jeden Fall irgendwie sichergestellt werden muss, dass wenn so eine KI unterwegs ist, ich muss hier irgendwie den Stoppknopf drücken können.
3: Ich halte das für eine sehr realistische Forderung. Es wird nur sehr, sehr schwer, die umzusetzen, weil wir sind natürlich auch an dem Punkt, wo KI in die physische Welt kommt, zum Beispiel in Form von Robotics. Das heißt, wenn man dann also einen KI-gestützten Roboter hat, der vernetzt ist, dann kann der im Zweifelsfall auch durch eine KI gesteuert werden. Und wenn wir Pech haben, steht er dann eben halt genau vor diesem Kill-Switch und ich komme gar nicht mehr dran, weil da einer davor steht, der mich davon abhält, diesen Knopf zu drücken.
2: Dessen Auftrag das dann ist, alles dafür zu tun, dass man diesen Kill-Switch dann nicht drückt.
3: Der im Zweifelsfall denkt, dass das der richtige Schritt wäre bei der Erfüllung der eigentlichen Aufgabe. In diesem Fall ging es ja nur darum, was zu testen. Und trotzdem ist die KI auf die Idee gekommen, ich müsste dafür eine andere Seite hacken. Können wir jetzt schon überblicken, welche Schritte eine KI für notwendig halten wird, um eine andere Aufgabe, die wir ihr gegeben haben, zu erfüllen? Und deswegen müssen wir sehr intensiv darüber nachdenken, wie wir diese KI-Systeme vernünftig mit Rollen, mit Berechtigungen, mit entsprechenden Sicherheitsmechanismen auch ausstatten.
2: Da werden jetzt einige sagen, ach, diese Europäer wieder, die wollen doch wieder nur KI regulieren.
3: Tatsächlich sagen sie genau das, es ist wirklich so. Also gerade die ganzen KI-Firmen sind natürlich jetzt im Moment sehr stark darauf fokussiert, ihre KIs auch leistungsstark zu machen. Das kann ich auch total verstehen. Damit hat man natürlich so ein bisschen so eine Goldgräberstimmung. Auch das ist wichtig. Natürlich auch noch ein geopolitischer Wettstreit. Wer macht das KI-Rennen? Da ist wenig Aufmerksamkeit auf dem Thema Sicherheit und wenig Aufmerksamkeit natürlich auch auf dem Thema Regulierung. Ganz klar, das wird strikt abgelehnt. Für mich ist der entscheidende Punkt, wir müssen realistisch da drauf schauen. Und wenn wir jetzt schon solche Fälle haben, bei denen niemand eine böse Absicht hatte, möchte ich mir gar nicht vorstellen, was alles möglich sein wird, wenn Menschen keine guten Absichten mehr haben, sondern tatsächlich böse Absichten und wir nicht entsprechende Sicherheitsmechanismen haben.
2: Das klingt jetzt alles ganz schön dystopisch. Also Science-Fiction-mäßig Maschinen, die außer Kontrolle geraten, nur es passiert gerade in der Gegenwart. So fühlt sich's ein bisschen an.
3: Ich glaube, das ist für uns ein Wake-up-Call, dass wir uns darum kümmern. Ich glaube, man kann eine ganz wundervolle Zukunft daraus auch basteln. KI kann viele der Probleme, die wir auf diesem Planeten haben, auch lösen. Aber zumindest aus der Cybersicherheitsecke kann ich ganz klar sagen, hier ist noch Arbeit zu tun.
2: Jetzt möchte ich aber auch an den Techie in Ihnen nochmal appellieren, dass wir den Leuten nicht nur so Angst machen vor künstlicher Intelligenz, sondern sie beschreiben ja auch die Chance, die da drin liegt. Für jemanden, der sich da noch nicht so viel mit beschäftigt hat, wie fängt man an? Was ist Ihr liebster Prompt? Wie nähere ich mich dem vielleicht so ein bisschen spielerisch?
3: Also spielerisch würde ich immer sagen, einfach mal eine der großen Seiten aufmachen, ob das jetzt Anthropic, ob das OpenAI oder irgendeine von diesen Seiten ist und einfach mal loslegen. Wenn man sicher sein oder sicherer sein will, dass man sozusagen das nicht nachverfolgt wird, wer man denn da ist und dann Profilbildung und was die Menschen ja alles auch dann für Befürchtungen haben können, berechtigterweise, kann man auch ein paar von den anonymisierten Seiten nehmen, da gibt es so ein Dark AI oder sowas ähnliches, das läuft dann sehr anonym ab, da kann man einfach mal ausprobieren, es kostet nichts, probieren, einfach mal ein paar Fragen stellen und das kann was völlig Banales sein von, keine Ahnung, wie viel Kalorien hat eigentlich ein Hamburger, bis hin zu, kannst du mir mal einen Plan machen für folgende Urlaubsreise oder aber eben auch natürlich so ein paar meiner netten kleinen Spielereien. Ich finde es super cool, mit Systemen auch zu coden, also wirklich zu programmieren. Das macht mir einen Riesenspaß. Und manchmal auf der Couch kann es schon auch mal passieren, dass ich irgendwelche mathematischen Fragen stelle und dann mal gucken, ob ich die Antworten noch verstehe.
2: Da weiß ich jetzt nicht, ob das viele Menschen da draußen machen.
3: Ja, was auch immer gerade die Leidenschaft weckt.
4: Sagt Claudia Plattner, die Präsidentin des Bundesamts für Sicherheit in der Informationstechnik zum Thema KI außer Kontrolle. Eine Wiederholung des Gesprächs hören Sie um 12.47 Uhr hier bei uns. Die ausführliche Langfassung vom ARD-Interview der Woche, die gibt es dann am Abend ab 21.33 Uhr oder schon jetzt als Podcast in ARD Sounds.

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1: Um 10 Uhr mit Beate Rüsapp. Der Fußball-Weltverband FIFA zieht seine Pläne zum Teilverkauf von WM-Anteilen an Investoren nach Kritik zurück. Das gab Verbandspräsident Infantino in einem Statement bekannt. Aus Genf, Katrin Hondel.
2: Gegen die Investorenpläne des FIFA-Chefs hatte es massiven Widerstand gegeben. Die 55 Mitgliedsverbände der Europäischen Fußballunion UEFA hatten sogar mit einem Boykott der WM und aller sonstigen FIFA-Turniere gedroht, sollte Infantinos Plan weiter bestehen. Auch die Fußballverbände für Asien und für Nord- und Mittelamerika sowie die Karibik waren geschlossen gegen den Plan des FIFA-Chefs. Und selbst in der Zentrale des Weltfußballverbands gab es Protest. Ein führender Berater von Infantino trat zurück und nannte den Investorendeal ein schlechtes Geschäft für den Fußball.
1: Die geplante Rentenreform der Bundesregierung erhält immer mehr Gegenwind. Nach den Ostministerpräsidenten und dem Sozialverband VdK hat sich jetzt auch SPD-Generalsekretär Klüssendorf dafür ausgesprochen, an den abschlagsfreien Rente nach 45 Beitragsjahren festzuhalten. Aus Berlin, Georg Schwarte.
3: Der SPD-Generalsekretär stellt sich damit offen gegen Kanzler Merz und seine eigene Parteivorsitzende, SPD-Arbeitsministerin Bärbel Baas. Zuletzt hatten vor allem die drei Ostministerpräsidenten Kretschmer, Vogt und Schulze aus Sachsen, Thüringen und Sachsen-Anhalt angekündigt, die Rentenreform im Bundesrat zu stoppen, sollte die sogenannte Rente mit 63 nicht fortgesetzt werden. CSU-Landesgruppenchef Hoffmann wiederum mahnte die CDU zur Koalitionsdisziplin und sagte der Augsburger Allgemeinen, wenn die Chance einer Rentenreform verpasst werde, hinterließen Union und SPD der jungen Generation leere Sozialkassen.
1: Ein Erdbeben mit der Stärke 4,7 hat gestern Abend die Region um Neapel in Süditalien erschüttert. Das schwerste Beben dort seit 40 Jahren. Zudem gab es mehrere Nachbeben. Die Behörden melden inzwischen 21 Verletzte, 2 von ihnen seien schwer verletzt. Aus Rom, Anna Giordano.
4: In der Nacht waren bei der Feuerwehr zahlreiche Notrufe eingegangen, unter anderem wegen steckengebliebener Aufzüge sowie herabfallender Putz- oder Mauerteile. Weil ein Hochspannungsmast umgestürzt war, musste die Stromversorgung umgeleitet werden. In westlichen Stadtteilen Neapels evakuierte der Katastrophenschutz mehr als 20 Familien. Zudem haben laut italienischen Medien viele Menschen aus Angst vor Nachbeben freiwillig ihre Häuser verlassen. In Neapel und der Küstenstadt Pozzuoli wurden Notunterkünfte eingerichtet. Der Hafen in Pozzuoli bleibt vorerst geschlossen, weil die Kaimauern Risse aufweisen. Der Bahnverkehr in der Region Neapel wurde nach Sicherheitsüberprüfungen wieder aufgenommen.
1: In Hamburg findet heute die Parade zum Christopher Street Day statt. Das Motto in diesem Jahr lautet: Solidarisch queer, Haltung zeigen für eine Zukunft ohne Angst. Zu der Demonstration durch die Innenstadt werden etwa 250.000 Menschen erwartet. Eine Woche nach dem Anschlag auf den Berliner CSD sind die Sicherheitsvorkehrungen in Hamburg deutlich schärfer. Die Polizei hat angekündigt, die Demonstration mit doppelt so vielen Beamten wie im Vorjahr zu schützen. Das waren die Nachrichten. Das Wetter in Norddeutschland. Überwiegend freundlich.

Zwischen Bremen-Brinkum und Arsten 4 Kilometer stockender Verkehr vor der Baustelle. Die A2 Dortmund Richtung Hannover ist zwischen Dreieck Hannover West und Hannover Langenhagen wegen Bauarbeiten bis Montag 5 Uhr gesperrt. A7 Hannover Richtung Hamburg zwischen Großburg-Wedel und Dreieck Hannover Nord 4 Kilometer stockender Verkehr. A7 Hannover Richtung Hamburg zwischen Thies-Hope und Horster Dreieck 5 Kilometer Stau. A7 Hannover Richtung Flensburg zwischen Hamburg-Hausbruch und dem Elbtunnel 4 Kilometer stockender Verkehr. A7 Hamburg Richtung Flensburg zwischen Warder und Kreuz Rendsburg 10 Kilometer Stau nach einem Unfall. Gute Fahrt!

0: Sie hören gemeinsame Informationen von BR24 und NDR Info im Studio Bianca Taube. Und wir starten mit dem Blick nach Nordafrika. Dort sind die rund 50.000 Menschen, die in den vergangenen Tagen illegal die Grenze nach Ceuta überquert haben, offenbar größtenteils nach Marokko zurückgekehrt. Aber auf EU-Ebene haben die Bilder große Sorgen ausgelöst und eine neue Debatte über Grenzschutz. Katharina Barley, Vizepräsidentin des EU-Parlaments, forderte, dass die EU Spanien bei der Situation in Ceuta unterstützen sollte. Derweil läuft die Aufarbeitung der Ereignisse. Was war der Auslöser für den großen Andrang? Einzelheiten von Christian Sachsinger.
1: Dass es überhaupt zu dem Massenansturm kommen konnte, begründete Spaniens nach Ceuta angereister Ministerpräsident Pedro Sánchez mit kriminellen Schleuserbanden, die den Menschen in Marokko falsche Versprechungen gemacht haben sollen. Tatsächlich dürften mehrere Faktoren zusammengespielt haben. Es kursierte die Meldung, dass Spanien Menschen, die übers Meer fliehen, wegen einer Gerichtsentscheidung nicht zurückschicken dürfe. Außerdem sollen marokkanische Grenzsoldaten die Übergänge nicht wirklich gesichert haben. Einmal angekommen in Ceuta folgte dann aber schnell die Ernüchterung. Der Weg weiter nach Kontinentaleuropa führt über eine Passkontrolle, die ist ohne gültige Papiere aber unpassierbar. Außerdem konnten sich die Angekommenen in der Stadt nicht mit Lebensmitteln versorgen, da die meisten Ladenbesitzer in Ceuta ihre Geschäfte geschlossen hielten. Manche Migranten berichteten zudem von Übergriffen der Anwohner und von Verfolgungsjagden. In Madrid wehrt man sich unterdessen gegen die politischen Offensiven aus anderen EU-Ländern. Der spanische Außenminister José Manuel Álvarez forderte insbesondere Italien auf, die, wie er es nannte, gezielte Verwirrung zu beenden. Die Regierung Meloni hatte das Schengen-Abkommen mit Spanien ausgesetzt und das damit begründet, die eigenen Grenzen sichern zu müssen.
0: Der spanische Ministerpräsident Sánchez vermutet also, dass ein Urteil von Spaniens oberstem Gerichtshof von Mitte Juni diesen Ansturm auf Ceuta ausgelöst hat. Das meint auch der Migrationsforscher Daniel Thüm von der Universität Konstanz. In Tagesschau 24 erklärte er das so.
2: Ein Auslöser scheint wohl tatsächlich ein Urteil des spanischen obersten Gerichtshofs gewesen zu sein. Weil in Spanien ist es so, wenn man über eine Grenzbarriere klettert, dann wird man einfach zurückgeschickt, Pushback sozusagen. Dann gibt es überhaupt kein Verfahren, es sei denn, man beantragt Asyl. Und da haben die Richter gesagt, dazu muss man aber auch über eine Barriere klettern. Und wer um den Zaun herumschwimmt, wer also durchs Meer kommt, der ist nicht über eine Barriere rübergeklettert. Und den darf man deswegen nicht einfach zurückschicken, der kriegt ein Verfahren. Und dieses Urteil war vor 3 Wochen. Und das hat sich dann rumgesprochen und die Regierung hat nichts unternommen, um dem irgendwie entgegenzuwirken, weil im Urteil steht auch drin, quasi eine Anleitung an der Regierung, was sie hätte machen müssen. Sie hätte einfach Barrieren im Meer errichten müssen. Dann wären nämlich die Menschen über eine Barriere im Meer gekommen und da hätte man sie auch zurückschicken können. Das will die Regierung jetzt offenbar auch tun, aber in den letzten 3 Wochen war man untätig. Und das hat dann so eine Bewegung in Gang gesetzt, die dann zusammen mit anderen Faktoren dazu geführt hat, dass das faktisch zusammengebrochen ist.
0: Sagt Migrationsforscher Daniel Thüm zum Ansturm auf Ceuta. Überfüllte Züge, hohe Unpünktlichkeit, kurzfristige Planänderungen. Wohl jeder, der schon mal mit der Bahn gefahren ist, hat solch eine Geschichte parat. Die Deutsche Bahn, die steckt in einer Dauerkrise. Das bemängelt auch die Unternehmenschefin, wie Silan Azemi berichtet.
3: Die Chefin der Deutschen Bahn, Evelyn Paller, hat ihre Führungskräfte scharf kritisiert. Die Leistungskultur der Vergangenheit sei für die Performance der Bahn nicht ausreichend gewesen, sagte Paller der Welt am Sonntag. Zu oft sei Verantwortung hin und her geschoben worden zwischen der zentralen Verwaltung und der operativen Ebene vor Ort. Das sei am Ende so etwas wie eine organisierte Verantwortungslosigkeit gewesen, bemängelte Paller. Im Management

0: Management seien auch bei mehrfachen Zielverfehlungen kaum Konsequenzen gezogen worden. Die Bahnchefin betonte, dass sie mit ihrer Kritik ausdrücklich nicht die Zugbegleiter, Lokführer, Fahrdienstleiter, Gleisarbeiter und Disponenten meine. Alle, die jeden Tag mit einer unbefriedigenden Situation kämpften und viel improvisieren müssten, seien ihre Helden, die die Eisenbahn am Laufen hielten. Palla hat nach ihrem Amtsantritt im vergangenen Jahr mit einem Konzernumbau begonnen. Unter anderem ist eine Verschlankung der Zentrale vorgesehen. Unter Pallas Leitung hat die Deutsche Bahn im ersten Halbjahr das erste Mal seit 7 Jahren wieder schwarze Zahlen geschrieben.
1: Jetzt schauen wir nach Frankreich. Bei Bordeaux an der französischen Atlantikküste zeichnet sich bei den Waldbränden eine Besserung ab. Die Feuer konnten eingedämmt werden und die Menschen dürfen in ihre Dörfer zurückkehren. Darüber hat meine Kollegin Iris Härtle heute Morgen mit unserem Frankreich-Korrespondenten Jean-Marie Magro gesprochen. Er beschreibt die Lage vor Ort so.
2: Also wir befinden uns gerade in Bordeaux. Wir machen es seit knapp 1,5 Wochen so, dass wir in Bordeaux unser Hotel haben und dann eben ständig rausfahren in die Waldbrandgebiete. Und hier sieht es eigentlich gerade verhältnismäßig, zumindest im Vergleich zu den vergangenen Tagen, gut aus. Die Sonne scheint durch. Also gut, das ist jetzt für Waldbrandgebiete kein gutes Zeichen eigentlich. Aber der Himmel ist sehr blau. Es liegen keine Rauchglocken über der Stadt und auch nicht in der weiten Entfernung zu sehen. Und insgesamt hat sich die Lage deutlich entspannt. Es waren ja 222.000 Menschen evakuiert worden und von denen durften bis gestern 198.000, also ein sehr, sehr großer Teil, wieder nach Hause kehren.
3: Das heißt, die Feuer konnten eingedämmt werden, sind aber noch nicht unter Kontrolle. Was heißt das? Die Einsatzkräfte sind also schon weiter gefordert, oder?
2: Die Einsatzkräfte sind weiter gefordert und werden in den kommenden Wochen auch noch weiterhin gefordert sein, wenn es darum geht, das Feuer zu löschen. Also das ist ja jetzt nicht so, dass man sozusagen den Schlauch drauf richtet und dann brennt es nicht mehr und dann kann man abziehen, sondern das ist eine Arbeit, die eben Wochen dauern wird. Hier gibt es eben sehr große Kiefernwälder und da reicht es eben aus, dass Rauch aufsteigt aus einer kleinen Feuerquelle, die eben teilweise sich unter dem Boden befindet, nicht im ersten Moment wirklich ersichtlich. Und wenn dann eben so ein kleiner Funke sozusagen sich verirrt in eine Baumkrone und dann so einen Kiefernzapfen anzündet, dann kann gleich wieder ein ganz großer Brand entstehen. Und da ist eben die Aufgabe, diese kleinen Feuerherde, die nicht sofort ersichtlich sind, zu löschen. Und das wird die Aufgabe in den kommenden Tagen und Wochen sein. Nicht nur übrigens der Feuerwehrleute, sondern es beteiligen sich hier eben auch sehr, sehr viele Freiwillige. Gestern sind uns zum Beispiel Menschen über den Weg gelaufen, die einen riesengroßen 1000-Liter-Kanister auf dem Anhänger drauf hatten und die mit Gießkannen tatsächlich in die Wälder gegangen sind, um kleine Feuerherde zu löschen.
3: Die Brände haben ja eine riesige Fläche von rund 42.000 Hektar verwüstet. Das ist etwa 4-mal so groß wie Paris. Jetzt dürfen die Menschen, du hast es erwähnt, die zuvor evakuiert worden waren, in ihre Orte zurückkehren. Was finden die vor?
2: Also der große Teil dieser 222.000 Menschen, beziehungsweise jetzt dieser knapp 200.000 Menschen, die schon wieder nach Hause zurückkommen dürfen, die finden tatsächlich eigentlich noch intakte Häuser vor. Dort, wo es eben in den vergangenen Wochen, beziehungsweise in den vergangenen Tagen vor allem gebrannt hat, da sind die Feuerwehrleute weiterhin unterwegs und diese Stätten bleiben eben noch evakuiert. Da ist noch nicht ganz ersichtlich, wann sie in den kommenden Tagen zurückkommen. Aber gestern zum Beispiel, da wurde die Stadt Biscarrosse weiter im Süden wieder freigegeben und die war komplett zerstört, niedergebrannt. Hunderte Häuser, die da eben, wo kein Stein auf dem anderen blieb und die bis auf die Grundfesten nahezu abgebrannt sind. Das sind wirklich apokalyptische Bilder teilweise.
1: Meine Kollegin Iris Härtle hat heute Morgen mit unserem Frankreich-Korrespondenten Jean-Marie Magro über die aktuelle Lage bei den Waldbränden bei Bordeaux gesprochen. Er beschrieb die Situation als verhältnismäßig ruhig. Noch ist das Feuer aber nicht endgültig gelöscht.

0: Gleich ist es 21:45.
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2: Mit Milad Kupay im Studio. Einen schönen guten Morgen. An diesem Wochenende steht die Stadt Hamburg im Zeichen des Christopher Street Day. Es werden 250.000 Menschen erwartet, es könnten aber auch deutlich mehr werden. Und wie jedes Jahr wird unter anderem mit Tanz und mit Musik für die Rechte queerer Menschen demonstriert. Klar ist aber auch, in diesem Jahr stehen die Feierlichkeiten im Schatten der schrecklichen Tat vom CSD in Berlin vor einer Woche, wo ein mutmaßlicher Islamist mit einem Fahrzeug in eine Menschenmenge gerast ist. Mit Blick auf den bevorstehenden CSD in Hamburg sagen viele Teilnehmende daher jetzt erst recht. Das ist das Motto der diesjährigen Parade. Jörn Strehler-Pohl blickt für uns voraus.
3: Das Motto des Hamburger CSD: Es ist kämpferisch. Solidarisch queer, Haltung zeigen für eine Zukunft ohne Angst. Nach dem Anschlag in Berlin lässt es sich in drei Worten zusammenfassen. Jetzt erst recht.
4: Zurückschrecken wäre das Falsche, weil dann die anderen die Oberhand kriegen.
5: Und uns selbst mit unserer eigenen Identität auch zeigen, auch wenn wir Angst haben.
6: Weil es wichtig ist, dass wir öffentlich werden, dass man uns sieht, wenigstens einmal im Jahr.
3: Kämpferisch und entschlossen, das ist die Stimmung in der Community. Manuel Opitz vom Veranstalter Hamburg Pride hofft auf weit mehr als die bislang erwarteten 250.000 Menschen. Denn das werde heute der wichtigste CSD in der Hamburger Stadtgeschichte.
7: Wir wollen die ganze Stadt draußen sehen, denn das sind jetzt die Leute, auf die es ankommt. Die Mitte der Gesellschaft, das sind die Menschen, die jetzt bestimmen, wie es in unserer Gesellschaft weitergeht. Und dabei geht es ja gar nicht nur um queere Menschen, sondern es geht um die Frage, in welcher Gesellschaft wollen wir in Zukunft eigentlich leben? Und soll das eine Gesellschaft sein, in dem alle Menschen friedlich zusammenleben können? Wir brauchen jetzt den Rückhalt der breiten Mehrheitsgesellschaft.
3: Rund 120 Gruppen haben sich in diesem Jahr für den Hamburger CSD laut Veranstalter angemeldet. Darunter gut 50 Trucks von Vereinen, Parteien und großen Unternehmen. Am bewegendsten dürfte der Truck vom Berliner CSD sein, der kurzfristig seine Teilnahme angekündigt hat. Zwischen Trauer und Weitermachen liegt ein schmaler Grat, sagt Sprecher Stefan Bergmann.
8: Wir werden auf dem Truck Nummer 36 fahren und tragen dabei schwarze Kleidung, zum Teil die T-Shirts, die Team-T-Shirts, die wir auch beim CSD in Berlin getragen haben werden. So werden wir Sichtbarkeit zeigen und zeigen, dass wir weiterhin dabei sind. Und wir werden den Angehörigen und den Opfern gebührend gedenken.
3: Das Sicherheitskonzept für den Hamburger CSD war nach dem Anschlag von Berlin noch einmal überprüft worden. Heute sollen deutlich mehr Polizeibeamte im Einsatz sein als im vergangenen Jahr. Nicht nur auf der Demo-Route selbst, sagt Hamburgs Polizeipräsident Falk Schnabel.
9: Wir werden auch im Umfeld der Veranstaltung und der Versammlung mit Uniformierten, aber auch mit zivilen Kräften unterwegs sein. Hinzu kommt noch eine Luftkomponente, das heißt, unser Polizeihubschrauber wird in der Luft sein und auch Drohnen.
3: Vermutlich wird der Hamburger CSD heute also so viel Aufmerksamkeit bekommen wie noch nie. Dazu trägt sicher auch die politische Bundesprominenz aus Berlin bei. Angekündigt haben sich unter anderem Spitzenpolitikerinnen und Politiker von SPD und Grünen.
2: Jörn Strehler-Pohl zum Christopher Street Day in Hamburg, der in weniger als 2 Stunden beginnt. Mit dabei auch die queerpolitische Sprecherin der SPD-Bürgerschaftsfraktion Indira Chuda. Sie ist außerdem Präsidentin der Vereinigung lesbischer Motorradfahrerinnen Bikes on Dikes in Hamburg. Ich habe mit ihr gesprochen und sie gefragt, nach dem Anschlag beim CSD in Berlin vor einer Woche, da sind die Sicherheitsbehörden noch alarmierter, noch wachsamer. Sie selbst werden ja heute in Hamburg teilnehmen. Gehen Sie mit einem mulmigen Gefühl dahin?
10: Natürlich gehe ich mit einem anderen Gefühl hin als sonst, wobei ich ehrlich sagen muss, dass ich schon die letzten Jahre immer gedacht habe, dass die Frage nicht ist, ob überhaupt irgendwann mal was passiert, sondern eher, wann irgendwas passiert.
2: Und wie hat sich das bei Ihnen bemerkbar gemacht? Also was haben Sie wahrgenommen, dass Sie zu dieser Frage gekommen sind?
10: Ich habe einfach gemerkt, dass die Berichte von Anschlägen auf CSDs immer näher gerückt sind. Das war erst weit weg. Man hörte Geschichten aus Russland oder aus noch ferneren Ländern. Dann kam es in die Türkei, dann kam es in den Balkan. Und ich hatte so das Gefühl, dass da was auf uns zurollt.
2: Sie haben ja als queerpolitische Sprecherin der SPD-Bürgerschaftsfraktion viel Kontakt auch zu Menschen aus der queeren Community. Was hören Sie jetzt so aktuell aus Ihrem Netzwerk? Mit welchen Gefühlen blicken die Menschen auf den bevorstehenden CSD in Hamburg?
10: Da ist eigentlich alles bei. Ich höre tatsächlich von vielen, dass sie Angst haben, dass sie ein mulmiges Gefühl haben, aber trotzdem diese Jetzt-erst-Recht-Haltung. Ich höre von Menschen, die sich schwer tun mit Jetzt-erst-Recht, weil sie eben Angst haben. Und ja, ich bemerke eine sehr große Unruhe, eine sehr große Sorge und auch eine sehr große Trauer über das, was passiert ist.
2: Wir haben aber auch natürlich häufig gehört, jetzt in den letzten Tagen, wenn man jetzt mit viel Angst oder mit so einer gewissen Vorsicht an die Sache rangeht, dann haben quasi die Täter und die Feinde das erreicht, was sie wollten. Können Sie das auch verstehen?
10: Also ich kann es verstehen, dass viele das sagen, und ich glaube, das ist auch das Argument, warum heute sehr viele Leute unterwegs sein werden. Also ich habe es gestern schon gemerkt, gestern Abend bei der Dyke March, das ist die lesbische Demonstration am Vorabend des CSDs, und mein Gefühl war, so einen großen Dyke March hatten wir hier in Hamburg noch nie. Also es sind wirklich ganz viele Leute, die sagen, wir lassen die nicht gewinnen, wir kommen. Und ich habe auch das Gefühl, dass sehr viele Allies dabei sind, also Menschen, die selber nicht queer sind, die uns aber solidarisch unterstützen.
2: Es wird ja seit der letzten Woche viel über den Täter beim CSD in Berlin gesprochen. Wie haben Sie diese Debatte verfolgt?
10: Ich verfolge diese Debatte mit sehr gemischten Gefühlen, weil ich merke, dass unglaublich viel über den Täter gesprochen wird, dass das auch instrumentalisiert wird für Debatten, die in eine ganz andere Richtung führen. Und mir wird persönlich ein bisschen zu wenig über die Opfer gesprochen.
2: Der Schutz von LGBTQ-Menschen wird ja nicht erst seit einer Woche gefordert, sondern eben schon viel länger. Wie ist die Situation der betroffenen Menschen in Norddeutschland? Müssen sich da noch viele beispielsweise an Initiativen wenden, Unterstützung in Anspruch nehmen, um im Alltag besser klarzukommen, beim Job, bei der Wohnungssuche, in den Behörden?
10: Ich glaube, das ist wirklich sehr unterschiedlich. Wenn man in einer Großstadt wie Hamburg ist, dann ist die Situation noch mal eine andere, als wenn man auf dem Land ist. Und ich glaube, dass Menschen so gerade im ländlichen Raum noch mal wieder ganz anderen Diskriminierungen ausgesetzt sind, auch so im Alltag, als hier in Hamburg. Und ich glaube, selbst hier in Hamburg ist es ein Unterschied, wo man sich aufhält. Eher so in den Randgebieten oder in der schicken Innenstadt ist das, glaube ich, überhaupt gar kein Problem.
2: Was sind denn Ihre wichtigsten Forderungen an die Bundespolitik für die Rechte der queeren Community?
10: Die wichtigste Forderung ist, dass jetzt endlich der Artikel 3 des Grundgesetzes um das Merkmal der sexuellen Orientierung angeglichen wird. Also da sind wir seit Jahren hinterher. Wir sind als SPD auch immer hinterher gewesen, dass endlich das Abstammungsrecht reformiert wird, sodass zum Beispiel verheiratete lesbische Frauen, wenn sie ein Kind bekommen, nicht noch eine zusätzliche Stiefkindadoption durchführen müssen. Das sind lauter so Dinge, da waren wir schon mal weiter und die liegen jetzt unter der CDU-Regierung auf Eis. Und da müssen wir eigentlich noch mal sehen, dass wir da vielleicht auf Bundesebene noch mal das ein oder andere anstoßen.
2: Abschließend noch zu dem CSD in Hamburg. Was erwarten Sie da heute? Glauben Sie, dass es erst recht zu einer sehr großen Solidarität kommen wird?
10: Ich habe das Gefühl, dass das eine sehr große solidarische Demonstration werden wird, dass viele jetzt erst recht da sein werden. Und ich habe auch das Gefühl, dass sehr viele Leute aus der Stadtgesellschaft, die selber gar nicht queer sind, sagen, wir werden heute dabei sein und ein Zeichen setzen mit der queeren Community.
2: Sagt Indira Chuda, die queerpolitische Sprecherin der SPD-Bürgerschaftsfraktion in Hamburg. Die Schleifähre Missunde 3 in Schleswig-Holstein fällt immer wieder aus, so auch jetzt wieder. Da ist die Frage, wie soll es weitergehen? Das wollte das Wirtschaftsministerium eigentlich erst nach der Sommersaison entscheiden. Nun will es die Prüfung der Operation Optionen nach eigenen Angaben vorziehen. Eben weil nun schon wieder nichts geht auf der Fährverbindung zwischen Brodersbü und dem Kreis Schleswig-Flensburg und Kosel im Kreis Rendsburg-Eckernförde, auf die viele Pendler angewiesen sind. Ben Armstrong.
1: Weiter wie bisher ist keine Option, kündigte Wirtschaftsminister Klaus-Ruhe Madsen an. Er ordnete die sofortige und ergebnisoffene Untersuchung an. Die Optionen, die auf dem Tisch liegen? Entweder es muss laut Madsen eine dauerhafte, verlässliche Lösung für die Probleme der Missunde 3 her, oder die Vorgängerfähre Missunde 2 könnte wieder in den Betrieb gehen. Und sogar ein Neubau ist eine Möglichkeit. Das alles werde nun geprüft. Wie lange es dauert, ist unklar, sagt der Verkehrsminister. Parallel laufen die Arbeiten an einer kurzfristigen technischen politischen Lösung für die Misunde 3 weiter. Frederik Erdmann, Bürgermeister der Gemeinde Rügge, sagte NDR Schleswig-Holstein, dass die Prüfung sinnvoll sei. Ein Festhalten an der Misunde 3 unterstütze er jedoch nicht. Nachdem der Fährverkehr bereits nach 10 Tagen Betrieb wegen Problemen beim Anlegen erneut ausgefallen ist, brauche es eine schnelle Lösung für die Einwohnerinnen und Einwohner der Region. Seit Pfingsten ist es damit der 4. Betriebsstopp der Solarfähre in diesem Jahr.
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12: Zum neuen Schuljahr gibt es in Niedersachsen ein neues Fach: Christliche Religion. Die evangelische und katholische Kirche verantworten den Unterricht gemeinsam. Das ist bundesweit einzigartig. Ich spreche mit Kerstin Gifgen-Track, Bevollmächtigte für die evangelischen Kirchen in Niedersachsen. Für sie ist das Modell wegweisend.
13: Weil in der gegenwärtigen Welt wird es wichtig sein, dass Kirche immer stärker ökumenisch mit einer Stimme spricht, aber dass wir auch im Dialog sind mit Vertretern anderer Konfessionen, Religionen.
12: Sie haben für die evangelische Kirche an dem Prozess mitgewirkt, an dem Modell mitgearbeitet. Worauf sind Sie besonders stolz?
13: Ich bin stolz, dass uns das überhaupt gelungen ist, dass wir es geschafft haben zu zeigen, dass es möglich ist, dass evangelische und katholische Kirche gemeinsam Lehrpläne verantworten, gemeinsam einen Religionsunterricht tragen und so nochmal einen ganz neuen Akzent in die Gesellschaft auch eintragen, wo es ja viel um Spaltung, Trennung, Unterscheidung geht, zeigen wir auf, wie man gemeinsam etwas tun kann, auch wenn es weiterhin an einigen Punkten Unterschiede gibt in den Überzeugungen.
12: Was ändert sich für die Schülerinnen und Schüler in Niedersachsen?
13: Wir hoffen sehr, dass dieser Unterricht Ihnen noch gerechter wird als der Religionsunterricht bisher, weil er sehr stark auf die Schüler zugeschnitten ist. Was sind Ihre Überlegungen? Was bringen Sie mit? Was haben Sie für Fragen, für Ängste, für Hoffnungen? Und welche Angebote, welche Möglichkeiten gibt dann die christliche Religion?
12: Auf welche Weise geschieht das?
13: Indem das gut thematisiert wird, indem es Möglichkeiten gibt, dass sie sich einbringen über Texte oder über Bilder oder Plakate, die sie gemacht haben, dass sie selber sozusagen Teil dieses Geschehens werden und selber für sich entdecken, bedeutet mir Religion etwas in meinem Leben oder tut es das nicht?
12: Das neue Fach ist auch offen für SchülerInnen, die anderen Religionsgemeinschaften angehören oder konfessionslos sind. Wie werden die Schüler und Schülerinnen eingebunden in das neue Fach christliche Religion?
13: Alle werden gleichermaßen eingebunden mit dem, was sie mitbringen, an Fragen, an Frömmigkeitserfahrungen, an Überlegungen, an dem, was sie beschäftigt, wenn es um die großen Fragen geht des Lebens, über Sinn, Wahrheit, Glaube.
12: Was würden Sie sagen, bedeutet die neue Ausrichtung für die religiöse Bildung in Niedersachsen?
13: Wir hoffen sehr, dass das Fach dadurch ein Stück noch attraktiver ist. Und wir konnten auch in den letzten 7 Jahren, als wir dieses alles überlegt und eingetragen haben, feststellen, dass es ein hohes Interesse daran gab, zu klären, welche Bedeutung hat religiöse Bildung. Man kann das ja gegenwärtig an den USA sehen. Religiöse Bildung ist das, was gegen Fundamentalismus, gegen Populismus und gegen einfache Antworten in dieser Gesellschaft ganz deutlich eintritt.
12: Was ist Ihre Hoffnung?
13: Meine Hoffnung ist, dass Schülerinnen und Schüler für ihr Leben entdecken und herausfinden, was trägt sie, was hält sie. Ich hoffe natürlich, dass es der christliche Glaube ist, aber es ist genauso gut, wenn es eine andere Religion oder Weltanschauung ist. Ich glaube nur, dass man sich, um gut leben zu können, mit diesen Fragen dringend auseinandersetzen muss.
11: Das war ein Beitrag der Evangelischen Kirche.

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1: Um 10.30 Uhr mit Beate Rüsapp. Der Fußball-Weltverband FIFA wird seine umstrittenen Investorenpläne nicht weiter verfolgen. Eigentlich hatte Präsident Infantino vor, einen Teil der kommerziellen WM-Rechte zu verkaufen. Aus der NDR-Nachrichtenredaktion Petra Mittermeier.
2: Infantino erklärte, mit seinem Projekt habe er die Mitgliedsverbände stärken wollen. Das sah zum Beispiel die UEFA anders und hatte mit einem Boykott künftiger Weltmeisterschaften gedroht. Die Mitglieder des Europäischen Fußballverbands warfen der FIFA vor, den Fußball verkaufen zu wollen und nur noch auf Profit aus zu sein. Gegen Infantinos Pläne hatten sich auch die Fußballverbände in Asien sowie in Nord- und Mittelamerika ausgesprochen. In einer Erklärung, die die FIFA in der Nacht veröffentlichte, betonte Verbandspräsident Infantino, es sei deutlich geworden, dass sein Projekt zu Spaltungen führe, die nicht mehr im Interesse des ursprünglich angestrebten Ziels lägen.
1: In der spanischen Exklave Ceuta im Norden Marokkos ist der große Andrang wieder vorbei. Von den etwa 50.000 Menschen, die in den vergangenen Tagen aus Marokko gekommen waren, sind laut Spaniens Innenministerium fast alle zurückgekehrt. Sorgen in Europa vor einer unkontrollierten Einwanderung seien unbegründet, denn Ceuta gehöre zum nicht-europäischen Schengen-Raum, erklärte Madrids Korrespondent Hans-Günther Kellner.
3: Weil die Leute in Ceuta sind, bedeutet es eben nicht, dass sie aufs spanische Festland kommen, und es bedeutet noch weniger, dass sie an der italienischen, französischen oder auch an der deutschen Grenze übermorgen stehen. Es gibt eine Ausnahme, das sind die unbegleiteten Minderjährigen. Das heißt, Minderjährige, die ohne ihre Eltern kommen, die können nicht abgeschoben werden. Das entspricht den UN-Richtlinien zur Behandlung von minderjährigen Migranten. Die haben dann tatsächlich einen Sonderstatus und die haben dann auch das Recht, in Spanien ja in Einrichtungen besonders behandelt zu werden, erzogen zu werden, zur Schule zu gehen und eine Berufsausbildung zu bekommen und so weiter. Aber damit stehen die auch nicht an der französischen Grenze.
1: In Griechenland kämpfen Feuerwehrleute weiter gegen mehrere Großfeuer, unter anderem nur 60 Kilometer von der Hauptstadt Athen entfernt. Heftiger Wind sorgt dafür, dass sich die Wald- und Buschbrände schnell ausweiten. Starke Böen hindern die Löschflugzeuge daran, Wasser aufzunehmen. Einsatzkräfte evakuierten heute früh in der Nähe Athens weitere Dörfer. Im Westen der Türkei brach bei hohen Temperaturen ein neuer Waldbrand aus. Auch dort erschwert Wind die Löscharbeiten. Die Wetterlage soll sich laut der Vorhersage erst kommende Woche ändern. Die Präsidentin des Bundesamtes für Sicherheit in der Informationstechnik, Plattner, hat sich dafür ausgesprochen, Programme mit künstlicher Intelligenz stärker zu regulieren. Im ARD-Interview der Woche bezog sie sich auf die jüngsten Vorfälle bei den US-Entwicklern OpenAI und Anthropic. Bei Tests hatten sich KI-Programme selbstständig mit dem Internet verbunden und Hackerangriffe unternommen. Solche Fälle zeigten, dass es feste Regeln brauche, sagt Plattner.
4: Gerade die ganzen KI-Firmen sind natürlich jetzt im Moment sehr stark darauf fokussiert, ihre KIs auch leistungsstark zu machen. Da ist wenig Aufmerksamkeit auf dem Thema Sicherheit und wenig Aufmerksamkeit natürlich auch auf dem Thema Regulierung. Ganz klar, das wird strikt abgelehnt. Und wenn wir jetzt schon solche Fälle haben, bei denen niemand eine böse Absicht hatte, möchte ich mir gar nicht vorstellen, was alles möglich sein wird, wenn Menschen keine guten Absichten mehr haben, sondern tatsächlich böse Absichten und wir nicht entsprechende Sicherheitsmechanismen haben.
1: Die Präsidentin des Bundesamtes für Sicherheit in der Informationstechnik, Plattner. Das Wetter in Norddeutschland: überwiegend freundlich und nur noch ganz vereinzelt Schauer oder Gewitter, Höchstwerte 20 bis 26 Grad. Morgen sonnig, später leichte Schauerneigung, Höchstwerte 21 bis 30 Grad. Am Montag Sonne und Wolken, in Niedersachsen einzelne Schauer oder Gewitter möglich, 22 bis 31 Grad. Das waren die Nachrichten.
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1: Stau oder stockender Verkehr ab 3 Kilometer. A1 Bremen Richtung Osnabrück. Zwischen Uphusen, Bremen-Mahndorf und Arsten 3 Kilometer stockender Verkehr vor der Baustelle. A1 Osnabrück Richtung Bremen. Zwischen Bremen-Brinkum und Arsten 4 Kilometer stockender Verkehr vor der Baustelle. A1 Hamburg Richtung Lübeck. Zwischen Ahrensburg und Bad Oldesloe 4 Kilometer stockender Verkehr. Die A2 Dortmund Richtung Hannover ist zwischen Dreieck Hannover West und Hannover Langenhagen wegen Bauarbeiten bis Montag 5 Uhr gesperrt. A7 Hannover Richtung Hamburg zwischen Tieshope und Horster Dreieck 5 Kilometer Stau. Gute Fahrt!

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1: Mit Achim Hofbauer. Ab heute Nachmittag wird wieder kräftig in die Pedale getreten, denn da fällt der Startschuss zur diesjährigen Tour de Femme. Los geht's in Lausanne in der Schweiz und diese erste Etappe ist der Auftakt in eine knochenharte Tourwoche. 19.000 Höhenmeter gilt's zu bewältigen, 1.200 Kilometer zu fahren. Da dürfen sich die Fans auf ein Spektakel freuen, sagt Deutschlands Topfahrerin Franziska Koch.
2: Ich denke, der Frauenradsport hat das auch verdient und vor allem auch in Deutschland. Ich hoffe, dass ja mit den ganzen großen deutschen Fahrern, die wir jetzt haben, auch mit Antonia, Zweiter im Giro, dass wir dann noch mal ein bisschen mehr Aufmerksamkeit erregen können in Deutschland.
1: Los geht's in Lausanne um 14.40 Uhr, da sind wir dann in Ausschnitten live dabei. Und schon jetzt geht's live nach Italien zur Ruder-EM in Varese. Oliver Zeitler ist gestern ohne Probleme ins Halbfinale eingezogen. Jan Dittjörgeid ist für uns mit dabei. Jan, der Finaleinzug im Einer dürfte heute wohl nur Formsache sein. Was macht denn Zeitler aktuell so stark und was steht sonst noch auf dem Programm?
3: Also dieser Finaleinzug, der ist tatsächlich schon über die Bühne gegangen. Und zwar hat Oliver Zeitler hier ein unfassbar starkes, souveränes Halbfinale an den Tag gelegt. Der ist mit 6,37 auch eine Bombenzeit gefahren, hat überhaupt nichts anbrennen lassen, obwohl die Konkurrenz sich durchaus sehen lassen kann. Jauhine Salati aus Belarus ist immerhin der Titelverteidiger bei der Europameisterschaft und war so in den vergangenen Jahren auch neben dem Niederländer Simon van Dorp derjenige, der Oliver Zeitler zumindest gelegentlich mal ein bisschen Dampf gemacht hat. Der hatte überhaupt gar keine Chance. Das waren fast 5,5 Sekunden Vorsprung, die Oliver Zeitler dann im Ziel gehabt hat. Also er ist der absolute Topfavorit. Nur mal zum Vergleich. Das zweite Halbfinale anschließend war 9 Sekunden langsamer. Also Oliver Zeitler ist in so bestechender Form, dass er derjenige ist, der Kandidat auf die Goldmedaille morgen auf jeden Fall sein wird. Insgesamt in den olympischen Klassen heute 6 Finals mit deutscher Beteiligung. In ein paar Minuten geht es schon mit dem Frauenzweier ohne los. Mal schauen, vielleicht ist da sogar schon eine Medaille drin.
1: Soweit Jan Dittjörgeid, wir bleiben natürlich dran. Die Pläne von FIFA-Präsident Gianni Infantino, WM-Anteile an Investoren zu verkaufen, sind krachend gescheitert. Unter anderem an der Haltung der europäischen Verbände. Auch aus den Vereinen gab es Kritik, ganz laut auch aus München, wo sich Bayern-Sportboss Max Eberl unter der Woche ganz klar gegen die Infantino-Pläne positioniert hat. Klare Kante. Dabei hatte Ehrenpräsident Uli Hoeneß diesen Max Eberl noch vor ein paar Wochen öffentlich angezählt. Jetzt aber sagt er auf die Frage, wie wahrscheinlich eine Verlängerung mit Eberl sei.
4: Im Moment glaube ich 100.
5: Jobgarantie für Max Eberl, dem Sportvorstand, dem Uli Hoeneß am Abend vor dem Pokalfinale in Berlin noch eine eher maue 60-40 Chance auf eine Zukunft bei den Bayern attestiert hatte, stärkt er nun den Rücken und ärgert sich über sich selbst und das, was er da im Mai so alles gesagt hatte zur Unzeit.
6: Zunächst einmal muss ich sagen, dass ich mich unheimlich über mich selbst geärgert habe, dass ich so naiv war, dass dieses Interview, das am Freitagabend in Berlin stattgefunden hat, der Meinung war, das kommt die Woche drauf am Freitag. Damit war natürlich Max, finde ich, nicht gut behandelt von mir. Und ich habe mich auch bei ihm dafür entschuldigt.
5: Sie mögen sich wieder.
7: Wenn ich mit Uli rede, dann tun wir das. Und das haben wir auch getan. Dementsprechend braucht sich keiner Gedanken machen. Das ist alles fein, alles gut.
5: Plötzlich sitzt Max Eberl fester im Vorstandssattel als je zuvor, weil er sich eben nicht hat beirren lassen.
7: Meine Aufgabe ist, den Job zu machen, den ich jetzt über 2 Jahre schon mache. Einen Kader zu bauen, der Erfolg bringen kann. Ein Fußball, wo die Menschen sich wiederfinden und Spaß haben. Das ist das, was meine Aufgabe ist. Und dann wird man über mich entscheiden.
5: Letztes Jahr wurde Eberl abgewatscht, weil er viel zu spät eingekauft hatte und viel zu teuer. Diesmal gibt's nur Lob.
6: Ich finde, wir haben eine perfekte Transferperiode gemacht.
5: Fast, denn Hoeneß hätte da noch einen Auftrag.
6: Das wäre schön, wenn das jetzt noch gelingt, den einen oder anderen abzugeben, was wir eigentlich gerne möchten.
5: Dementsprechend deutlich dann auch die Ansagen von Max Eberl in Richtung derer, die Geld bringen sollen.
7: Ich glaube, das haben wir ganz offen kommuniziert, dass wir mit Sascha, mit Brian, mit Joao 3 Spieler haben, wo wir sehr offen sind, sie abzugeben.
5: Boué, Saragossa und Palinha sind gemeint und überraschend deutlich auch der Hinweis an Hiroki Ito, der hinten links mit Davies und Braun nun das dritte Rad am Wagen ist.
7: Aber wenn es für Hiro eben einen Gedanke gäbe, weil er selber merkt, das wird schwierig, gut, dann wird man sich damit beschäftigen.
5: Max Eberl erinnert in seiner Deutlichkeit an den Manager Uli Hoeneß, der auch Klartext gesprochen hat, wenn er jemanden loswerden wollte oder musste. Und das auch in der Wortwahl. Gruß an die FIFA und ihren Boss.
7: Also ehrlicherweise, ich finde es beschämend. Momentan habe ich das Gefühl, die FIFA ist dafür da, nur Profit zu machen. Mich ekelt das. Es fühlt sich echt beschissen an.
5: Max Eberl, neulich noch so gut wie weg und jetzt Uli Hoeneß 2.0.
1: Ein Beitrag war das von Taufik Khalil. Die Bayern und Max Eberl sind übrigens ab heute auf Marketingtour in Südkorea unterwegs.
8: 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Im Studio an diesem Samstag Bianca Taube. Es ist Hochzeitssaison. Die meisten Ehen werden in den Sommermonaten geschlossen. Aber mit der Romantik geht da auch viel Bürokratie einher. Zum Beispiel stellen sich viele Paare die Frage, Ehevertrag ja oder nein? Und das mit gutem Grund. 37% aller Ehen werden wieder geschieden. Und das kann teuer werden. Worauf sollte man schon vor dem Heiraten achten, damit es im Fall der Fälle fair zugeht? Wiebke Nielsen berichtet.
9: Ich liebe dich überhaupt nicht mehr.
10: Ausgeliebt hat es sich laut Statistischem Bundesamt im Schnitt nach 14 Jahren und 7 Monaten. Nach einer möglicherweise teuren Hochzeit kostet auch die Scheidung. Das Gericht nimmt das Nettoeinkommen beider Ehegatten mal 3. Das ist dann der Verfahrenswert, aus dem sich die Kosten fürs Gericht, für Anwälte und Notare ergeben. Und es gibt eine sogenannte Streitwerterhöhung durch das Vermögen. Familienrechtsanwältin Nadine Rumke empfiehlt grundsätzlich einen Ehevertrag, auch wenn man nicht schon davon ausgehen möchte, dass die Ehe scheitert, aber...
11: Sie haben eine Krankenversicherung, damit wollen Sie nicht krank werden, sondern das ist die Absicherung für den Notfall. Und das ist auch der Ehevertrag. Ein Ehevertrag schließen Sie zu guten Zeiten. Da geht man normalerweise noch fair und mit Respekt miteinander um.
10: Aber auch noch während der Ehe kann ein solcher Vertrag abgeschlossen werden. Gesetzliche Auswirkungen der Ehe könnten so abgemildert werden, wie der Zugewinnausgleich. Hier geht es um während der Ehe angespartes Vermögen. Beispiel: Sabine spart im Laufe der Ehe 40.000 Euro an, ihr Mann Thomas nur 10.000 Euro. Dann gibt es zwischen den beiden Summen eine Differenz von 30.000 Euro. Und die wird dann durch 2 geteilt. Thomas bekommt dann 15.000 Euro. Das ist der Zugewinnausgleich. Hintergrundgedanke ist, dass beide etwas von ihren Fähigkeiten in die Ehe einbringen. Sei es bei Haushaltsführung, Kindererziehung oder eben Erwerbsarbeit, man sich also in einer Ehe gegenseitig den Rücken frei hält. Nadine Rumke.
11: Man geht erstmal grundsätzlich davon aus, dass in der Ehe, auch wenn es nur auf den Namen eines Ehegatten Vermögen festgelegt wird, dass es sozusagen aber trotzdem irgendwie durch die Ehearbeit aber trotzdem mit erwirtschaftet worden ist. Also jeder hat da irgendwie einen Anteil dran.
10: Der Zugewinnausgleich gilt aber nicht für Erbschaften, Schenkungen und auch nicht für Schulden des Partners. Per Ehevertrag lässt sich festlegen, dass es erst ab einer gewissen Mindestdauer der Ehe einen Zugewinnausgleich gibt oder nur, wenn der andere Partner verstirbt, also nicht bei Trennung. Anwältin Nadine Rumke.
11: Grundsätzlich macht es Sinn, wenn unterschiedlichste Vermögenswerte da sind. Und ich finde es auch ganz, ganz wichtig, gerade für Frauen, die hochqualifiziert ausgebildet sind, die meistens immer noch dann, wenn gemeinsame Kinder aus der Ehe hervorgehen, schon in ihrer Erwerbstätigkeit dann eher Einschränkungen hinnehmen, dass dann auch dementsprechend über Kompensationen im Unterhalt oder irgendwas gesprochen wird, weil bestimmte ehebedingte Nachteile holen sie nicht unbedingt wieder auf.
10: Nur ein unwesentlicher Teil des eigenen Vermögens darf ohne Rücksprache mit dem Ehepartner ausgegeben werden. Je nach Vermögenswert gelten gewisse Prozentsätze. Auch das lässt sich per Ehevertrag abschwächen, die eigene Freiheit stärken. Und es geht um den Versorgungsausgleich mit Rentenanwartschaften, also um die während der Ehe angesammelten Rentenpunkte in der gesetzlichen Rentenversicherung bzw. die Anrechte in der Beamtenversorgung, in der privaten oder betrieblichen Altersvorsorge. Befragte in Hamburg sind in puncto Ehevertrag geteilter Meinung.
12: Da bin ich relativ romantisch. Wir haben das nicht gemacht.
13: Es ist gut zu wissen und später keine Probleme zu haben. Das heißt, es ist gut, vielleicht nicht unromantisch.
14: Ich würde mich heutzutage schlau machen, ja. Man hat ja auch eigenes Geld.
15: Haben wir schon drüber gesprochen, haben beide entschieden, brauchen wir nicht. Bei uns ist das alles sehr ausgeglichen.
10: Immerhin gehen die Scheidungen seit gut 20 Jahren immer weiter zurück. Aber, und das ist eine neue Entwicklung, immer mehr Menschen, mittlerweile fast ein Sechstel aller Geschiedenen, werfen noch nach der Silberhochzeit das Handtuch.
8: Wann ein Ehevertrag sinnvoll sein kann, darüber berichtete Wiebke Nielsen.

0: Es ist 10:45. 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FIFA-Chef gibt seine umstrittenen Investorenpläne auf. Gianni Infantino erklärte, es sei deutlich geworden, dass das Projekt zu Spaltungen geführt habe, die nicht mehr im Interesse des ursprünglich angestrebten Ziels lägen. Der FIFA-Präsident wollte Anteile an Turnieren des Fußballweltverbands an private Investoren verkaufen. Unter anderem der Europäische Fußballverband UEFA hatte daraufhin mit einem WM-Boykott gedroht. Sozialverband fordert Nachbesserungen bei den Rentenplänen. VdK-Präsidentin Bentele erklärte in der Rheinischen Post, die abschlagsfreie Rente nach 45 Jahren abzuschaffen, stoße Menschen vor den Kopf, die lange gearbeitet und lange eingezahlt hätten. Zuvor hatten CDU-Ministerpräsidenten aus Ostdeutschland gefordert, von den Plänen Abstand zu nehmen. Jetzt kommt auch Unterstützung von SPD-Generalsekretär Klüssendorf. Bahnchefin Palla kritisiert Management im eigenen Konzern. Der Welt am Sonntag sagte sie, es fehle an Leistungsbereitschaft. Das sei eine Ursache für die Probleme bei der Deutschen Bahn. Zu oft würde Verantwortung hin und her geschoben. Sie habe deshalb ein neues Führungssystem mit mehr dezentraler Verantwortung ausgerufen. Zugbegleiter, Lokführer oder Gleisarbeiter nannte sie Helden, die die Eisenbahn am Laufen halten. Erdbeben erschüttert Region Neapel. Der italienische Katastrophenschutz geht von mindestens 8 Leichtverletzten aus. In der Küstenstadt Pozzuoli wurden Häuser und Kirchen beschädigt. Sie liegt im vulkanischen Gebiet der Phlegräischen Felder. Mit 4,7 war es das stärkste Beben in der Region seit 40 Jahren. Fernpass in Österreich ist wegen Demonstration gesperrt. Noch bis 12 Uhr kann die Bundesstraße über Reute nicht genutzt werden. Reisende sollen das Gebiet weiträumig umfahren. Die Straße ist eine wichtige Nord-Süd-Verbindung von Deutschland nach Österreich und weiter nach Italien. Die Anwohner protestieren gegen die hohe Verkehrsbelastung und die Pläne des Landes Tirol, das einen Tunnel bauen will. Soweit die Kurznachrichten.
1: Es ist jetzt schon die 4. Hitzewelle bei uns in Deutschland und das heißt viel trinken, direkte Sonne meiden und sich kühle Orte suchen. Das gilt übrigens nicht nur für uns Menschen, auch die Tiere haben bei diesen Temperaturen ganz schön zu kämpfen. Kühe zum Beispiel mögen es eigentlich lieber kühl. Wie sich die Hitze auf die Nutztiere auswirkt und wie eine Landwirtin versucht, für Abkühlung zu sorgen, Sandra Lohse war im Kuhstall in Pfaffenhausen im Unterallgäu.
2: Einen schweren Schritt nach dem anderen schleppt sich Kuh Mausi heute in den Melkstand. Nach einem heißen Sommertag wartet Landwirtin Barbara Gropper hier am Biohof Gropper im Pfaffenhausen schon auf ihre Mädels, wie sie nennt.
3: Da merkt man dann so richtig, dass der Hitzestress da ist, wenn sie so ein bisschen, ja, hört sich ein bisschen an wie Schluck auf.
2: Barbara schließt einer Kuh das Melkzeug an. 50 Milchkühe hat sie. Hier beim Melken zeigt sich im Sommer, ist es den Kühen zu heiß? Geben sie deshalb sogar weniger Milch? Ein erstes Fazit der Landwirtin.
3: Also da merkt man schon, die Milchmenge geht da schon ein bisschen runter. Man sieht es ja jeden Tag dann, man weiß ja ungefähr, wie viel Milch eine Kuh gibt. Und wenn dann halt mal 2 Liter fehlen, dann ist das einfach der Hitze zuzuschreiben.
2: Denn Kühe mögen es eigentlich kalt. Bei -7 bis 17 Grad fühlen sie sich am wohlsten. Was kann Barbara tun, um ihre Mädels abzukühlen bei rund 30 Grad und mehr im Schatten? Auf Social Media zeigen gerade auch andere Landwirte, wie sie und ihre Tiere durch die Hitzetage kommen. Zum Beispiel mit einem Wassersprenkler für Schweine. Das wirkt, bestätigt der Tiergesundheitsdienst Bayern. Und rät, auch kalte Bodenbeläge oder Tricks wie Vitamin C im Hühnerfutter können im Sommer Abhilfe schaffen.
3: Ja, Mädi, was ist los? Komm!
2: Und am Biohof Gropper? Auch Barbara hat sich was überlegt.
3: Ich habe mich influenzen lassen. Dann habe ich eine Bewässerungsanlage mit Sprühnebel gefunden. Sehr, sehr preiswert. 27 € hat das Ding gekostet.
2: Über mehrere Meter hat sie einen Schlauch über dem Laufstall aufgehängt. Noch steht hier keine Kuh. Dann heißt es Wassermarsch. Eine Kuh nach der anderen quetscht sich unter den Schlauch, streckt den Kopf Richtung kühle Brise und schnauft durch. Die Kuhdusche läuft immer nur für eine kurze Zeit, sonst wird's zu nass im Stall. Alle glücklich?
3: Ich weiß nicht, ob sie gerade happy sind, aber ich glaube, sie fühlen sich schon ziemlich wohl so.
2: Ob damit die Milchmenge wieder hochgeht, wird sich zeigen. Barbara Gropper hat jedenfalls bereits die zweite Kuhdusche bestellt.
1: Abkühlung für Kühe bei den heißen Temperaturen. Sandra Lohse war bei einer Landwirtin im Unterallgäu. Ein Kind bekommen über eine Leihmutter. Durch den Fall des ehemaligen Unionsfraktionschefs Jens Spahn ist die Debatte darum in Deutschland wieder entfacht worden. Denn hierzulande ist Leihmutterschaft gesetzlich verboten. Paare, die auf diesem Weg ein Kind bekommen wollen, müssen ins Ausland gehen. Neben den USA und Kanada ist eine Leihmutterschaft übrigens auch in der Ukraine möglich. Unsere Korrespondentin Rebecca Barth hat dort eine Frau getroffen, die ihren Körper schon mehrfach zur Verfügung gestellt hat.
4: Alles verläuft nach Plan, sagt Ärztin Christina Boschok. Den Blick hat sie konzentriert auf den Monitor vor sich gerichtet. Dort flimmern die Ultraschallaufnahmen eines 2 Monate alten Embryos. Die Größe entspricht der 8. Schwangerschaftswoche. Der Embryo entwickelt sich gut. Die Lage ist gerade günstig, daher können wir einige Medikamente reduzieren und andere absetzen. Für Mutter Irina ist es bereits die 5. Schwangerschaft und die 3. als Leihmutter. Nach 2 eigenen Kindern hat Irina in den vergangenen Jahren für Paare aus China und Spanien Babys ausgetragen. Das Kind, das aktuell in ihrem Bauch heranwächst, ist für ein Paar aus Deutschland. Ich sehe das als Arbeit. Genetisch ist von mir nichts dabei. Ich bin sozusagen der Brutkasten. Ich trage das Kind nur aus. Und wenn ich sehe, wie glücklich die Eltern sind, dann finde ich, dass ich etwas Großes geleistet habe. Etwa 20.000 Euro verdient Irina pro Kind. Die kommerzielle Leihmutterschaft ist in der Ukraine legal. Das Land gehörte lange zu den wichtigsten Anlaufstellen für kinderlose Paare. Nach dem russischen Überfall ist die Branche eingebrochen, erklärt Denis Hermann vom Unternehmen Biotexcom in Kiew. Wir versuchen, alles so zu gestalten, dass die Eltern so wenig Zeit wie möglich in der Ukraine verbringen müssen. Wenn sie in den Nachrichten sehen, was im Land passiert, schreckt sie das ab. Aber wir merken, dass der Wunsch nach einem Kind letztendlich größer ist. Biotexcom wirbt mit einem Rundum-Sorglos-Paket. 50.000 Euro kostet das Leihmutterprogramm, Kindergarantie inklusive. Es sind auch die vergleichsweise geringen Kosten, die die Ukraine für viele Wunscheltern noch immer attraktiv machen. Und Leihmutter Irina ist auf das zusätzliche Geld angewiesen. Ihr Einkommen als Verkäuferin an einer Tankstelle reiche nicht aus, berichtet sie. Frauen nehmen an diesem Programm teil, weil unsere Gehälter nicht reichen, sich einen Traum zu erfüllen. Oder einfach, um die Familie zu ernähren, ein Auto zu kaufen. Ganz banale Dinge, kein Luxus, sondern Notwendigkeiten. Durch die Leihmutterschaft konnte Irina in der Vergangenheit eine wichtige Operation für ihre Mutter finanzieren und eine Weiterbildung für sich selbst. Mit dem 3. Kind will sie sich ein Auto kaufen.
1: In der Ukraine sind viele Frauen auf das Geld durch Leihmutterschaft angewiesen. Rebecca Barth hat von dort berichtet. In dieser Woche hat es erneut einen sogenannten Abschiebeflug nach Afghanistan gegeben. An Bord waren nicht nur mehrere Straftäter, sondern erstmals auch wieder ein Mann, der zuvor nicht wegen einer Straftat verurteilt wurde. Gemeinsam mit den anderen wurde er in ein Land abgeschoben, in dem seit 5 Jahren die radikal-islamischen Taliban herrschen. Diese werden vom Westen und eigentlich auch von Deutschland offiziell geächtet. Beim Thema Abschiebungen spricht sich die Bundesregierung aber mit ihnen ab. Das sorgt immer wieder für Kritik, berichtet aus unserem ARD-Hauptstadtstudio Philipp Eckstein.
5: Für Bundesinnenminister Alexander Dobrindt ist es ein Erfolg. Anfang der Woche verkündet der CSU-Politiker einen weiteren
6: Abschiebeflug nach Kabul.
5: 31 Männer wurden nach Afghanistan abgeschoben.
6: Überwiegend schwerste und schwere Straftäter.
5: Mit dabei aber erstmals auch ein Afghane.
6: Auf dem die Bezeichnung Straftäter, verurteilter Straftäter nicht zutreffend ist.
5: Marcel Emmerich von den Grünen nennt das ein
7: Armutszeugnis in Sachen Humanität für diese Bundesregierung. Und all das ist auch nur möglich, weil es einen dreckigen Deal mit der Taliban gibt, den radikalen Islamisten.
5: Bereits in den vergangenen Wochen hatte der Bund die Länder darauf hingewiesen, dass künftig auch nicht straffällig gewordene ausreisepflichtige Afghanen abgeschoben werden können. Mehrere Bundesländer begrüßten das ausdrücklich. Das Bundesinnenministerium betont, damit werde schlicht der Koalitionsvertrag umgesetzt. Darin haben CDU, CSU und SPD angekündigt, nach Afghanistan abzuschieben. Und zwar beginnend mit Straftätern und Gefährdern. Innenminister Dobrindt.
6: Es ist eindeutig, dass, wenn es sich um afghanische Staatsbürger handelt, dass die Aufgabe dann des Landes Afghanistan ist, diese Personen auch wieder aufzunehmen. Das ist die Vereinbarung, die getroffen ist mit den Verantwortlichen in Afghanistan.
5: Die Verantwortlichen in Afghanistan, das sind die Taliban. Seit 5 Jahren regieren die Radikal-Islamisten wieder das Land, unterdrücken nicht nur Frauen und Mädchen brutal. Die Bundesregierung erkennt die Taliban weiterhin nicht als legitime Regierung Afghanistans an. Viele Taliban-Führer stehen weiterhin auf Sanktionslisten. Der Innenminister der Taliban ist ein weltweit gesuchter Terrorist.
8: Der Minister arbeitet ja nicht mit Terroristen oder Islamisten zusammen,
5: beteuerte diese Woche Elena Singer, Sprecherin im Bundesinnenministerium. Man führe nur technische Gespräche.
8: Das ist ja keine Zusammenarbeit mit den Taliban. Es ist auf behördlicher Seite eine Vereinbarung, die getroffen wurde, um Rückführungen möglich zu machen. Und das ist eine Umsetzung dessen, was im Koalitionsvertrag steht.
5: Seit dem vergangenen Jahr hat es mehrfach Gespräche mit den Taliban gegeben. 2 Taliban-Diplomaten durften in der Folge nach Deutschland einreisen. Demnächst sollen bis zu 4 weitere kommen, um in den afghanischen Konsulaten und der Botschaft zu arbeiten. Für die linken Politikerin Clara Bünger steht fest:
9: Wenn der Innenminister auf der einen Seite islamistischen Terror verurteilt und als große Gefahr darstellt und auf der anderen Seite mit einem islamistischen Terrorregime zusammenarbeitet, ist das aus meiner Sicht ein innenpolitischer Totalausfall. So macht man keine ordentliche Innenpolitik.
5: Seit dem Regierungswechsel im vergangenen Jahr wurden 204 Männer nach Afghanistan abgeschoben. Es könnten bald mehr werden. Innenminister Dobrindt hatte zuletzt angekündigt, dass jetzt bis zu 3 Charter-Abschiebeflüge pro Monat möglich seien. Aktuell leben in Deutschland rund 450.000 afghanische Staatsbürger. Gut 15.000 sind ausreisepflichtig.
1: Deutschland hat Anfang der Woche erneut Afghanen per Charterflug in die Heimat abgeschoben. Philipp Eckstein berichtete über die Abschiebungen nach Afghanistan und die Kritik daran.

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1: Um 11 Uhr mit Beate Rüsopp. Der Fußball-Weltverband FIFA gibt seine umstrittenen Investorenpläne auf. Verbandspräsident Infantino teilte in der Nacht mit, das Vorhaben werde abgesagt. Aus der Sportredaktion Philipp Hofmeister.
2: In einem offiziellen Statement des Weltverbands erklärte Infantino, sein Projekt habe zu Spannungen und Spaltungen geführt und so dafür gesorgt, dass der Vorschlag nicht weiter verfolgt werde. Tatsächlich dürfte sich der FIFA-Präsident dem massiven Druck gebeugt haben. Von den Mitgliedsverbänden aus Asien, Nord- und Mittelamerika, vor allem aber aus Europa, hatte Infantino heftigen Gegenwind erhalten. Auch der Deutsche Fußballbund kritisierte Gianni Infantinos Pläne zuletzt scharf. Diese sahen vor, mit einem Verkauf der kommerziellen Rechte von Fußball-Weltmeisterschaften an private Investoren weitere Milliardensummen in die Kassen der FIFA zu spülen.
1: SPD-Generalsekretär Klüssendorf will an der abschlagsfreien Rente nach 45 Beitragsjahren festhalten. Menschen, die sehr lange gearbeitet und ihre Beiträge gezahlt hätten, sollten die Möglichkeit haben, früher ohne Abzüge in Rente zu gehen, sagte er der Bild. Das sei kein Geschenk und keine Sonderbehandlung. Auch der Sozialverband VdK fordert Korrekturen an der Rentenreform. Präsidentin Bentele sagte der Rheinischen Post, die Pläne für ein Ende der sogenannten Rente mit 63 stießen Menschen vor den Kopf, die lange gearbeitet und lange eingezahlt hätten. Bei vielen sei der Akku einfach leer. Zuvor hatten die CDU-Ministerpräsidenten aus Sachsen, Sachsen-Anhalt und Thüringen von der Regierungskoalition gefordert, auf das Ende der abschlagsfreien Rente nach 45 Beitragsjahren zu verzichten. Die Zahl der Todesopfer nach den versuchten Grenzübertritten in der spanischen Exklave Ceuta ist auf 67 gestiegen. Das Innenministerium in Madrid gab zudem die Zahl der über die Grenze gekommenen Migranten mit etwa 50.000 an. Davon seien bis zum Abend 48.300 freiwillig nach Marokko zurückgekehrt. Hunderte weitere seien noch auf dem Rückweg. Madrid kündigte zudem an, entlang eines ins Meer ragenden Wellenbrechers vor Ceuta eine Absperrung zu errichten. Die Regionalregierung von Ceuta sprach von etwa 60.000 angekommenen Migranten. Das entspricht 70% der regulären Einwohnerzahl der Exklave. In Hamburg findet heute einer der ersten Christopher Street Days nach dem islamistisch motivierten Anschlag in Berlin statt. Die Veranstalter rechnen mit etwa 250.000 Teilnehmenden. Die queerpolitische Sprecherin der SPD-Fraktion in der hamburgischen Bürgerschaft, Judah, sagte auf NDR Info, es gebe schon Angst und Unsicherheit. Gerade deswegen wollten viele auf dem CSD Haltung zeigen und Queerfeindlichkeit entgegentreten.
3: Ich glaube, das ist auch das Argument, warum heute sehr viele Leute unterwegs sein werden. Also ich habe es gestern schon gemerkt, gestern Abend bei der Dyke March, das ist die lesbische Demonstration am Vorabend des CSDs. Und mein Gefühl war, so einen großen Dyke March hatten wir hier in Hamburg noch nie. Also es sind wirklich ganz viele Leute, die sagen, wir lassen die nicht gewinnen, wir kommen. Und ich habe auch das Gefühl, dass sehr viele Allies dabei sind, also Menschen, die selber nicht queer sind, die uns aber solidarisch unterstützen.
1: Die queerpolitische Sprecherin der SPD, Chuda, auf NDR Info. Das waren die Nachrichten. Das Wetter in Norddeutschland. Überwiegend freundlich und nur noch ganz vereinzelt Schauer oder Gewitter, Höchstwerte 20 bis 26 Grad. Morgen sonnig, später leichte Schauerneigung, Höchstwerte 21 bis 30 Grad. Am Montag Sonne und Wolken bei 22 bis 31 Grad. Es wird gleich 11.04 Uhr.
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1: Stau oder stockender Verkehr ab 3 Kilometer. A1 Bremen Richtung Osnabrück. Zwischen Upphusen, Bremen-Mahndorf und Arsten 4 Kilometer stockender Verkehr vor der Baustelle. A1 Osnabrück Richtung Bremen.

0: 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Am Mikrofon an diesem Samstagvormittag ist Iris Hertle. Schön, dass Sie zuhören. Der Andrang zehntausender Menschen auf die Exklave Ceuta hat Spanien unvorbereitet getroffen und auch Europa in Alarmbereitschaft versetzt. Ministerpräsident Pedro Sanchez sprach bei seinem Besuch gestern in der Stadt an der nordafrikanischen Küste gestern von einem Angriff und einer Verletzung der territorialen Integrität Spaniens. Erstmals seit 2021 setzte die spanische Regierung Militär ein zur Unterstützung der Grenzsicherung. 57 Tote sind mittlerweile geborgen worden. Laut Behörden ertranken die meisten von ihnen beim Versuch, schwimmend von Marokko aus nach Ceuta zu gelangen. Was gerade in der Stadt los ist, das hat heute früh Gabriel Wirth mit unserem Korrespondenten Hans-Günther Kellner besprochen.
1: Herr Kellner, wie sieht es denn aktuell vor Ort aus? Wir haben ja gehört, dass sich die Lage in der spanischen Stadt an der nordafrikanischen Küste wieder etwas entspannt hat.
2: Ja, im Grunde sind alle, fast alle dieser bis zu 60.000, die spanische Regierung spricht von 50.000 Menschen, Marokkanern, die nach Ceuta gekommen sind, sind fast alle wieder zurück. Das Innenministerium spricht von 2.000, die noch da sind. Aber insofern, die Lage ist jetzt deutlich entspannt. Selbst wenn diese 2.000, man rechnet auch damit, dass sie im Laufe des Tages auch wieder zurückkehren. Aber selbst wenn das nicht wäre, wäre das eine Zahl, die beherrschbar ist. Und es gibt mit Marokko ja ein Abkommen zur schnellen Rücknahme. Insofern, ja, es ist deutlich entspannt.
1: Ceuta ist ja eine Exklave, das heißt, die Stadt gehört zur EU, liegt aber an der nordafrikanischen Küste. Und das ist wichtig bezüglich des Schengen-Abkommens. Warum?
2: Es gab vor einigen Jahren eine Anfrage im EU-Parlament zum Status von Ceuta und auch Melilla, das ist eine ähnliche Stadt, auch eine Exklave an der nordafrikanischen Küste mit Grenze zu Marokko. Da antwortet die EU-Kommission, beide Städte gehören zum Schengen-Raum, aber haben einen Sonderstatus. Das ist wichtig, weil nicht automatisch, wer diese Grenze überwindet, ist damit im Schengen-Raum, in dem er sich dann frei bewegen darf, sondern es gibt auch dort bei der Ausreise aufs spanische Festland Personenkontrollen, die übrigens auch recht penibel sind, das habe ich selbst erlebt, also sehr genau. Und insofern, diese Leute, die jetzt nach Ceuta gekommen sind, die sind damit nicht in Spanien sozusagen auf dem spanischen Festland und können sich frei durch den Schengen-Raum bewegen, sondern die kommen da auch nicht weg.
1: Als Reaktion auf den Ansturm auf Ceuta hat ja unter anderem Italien jetzt direkt reagiert und das Schengen-Abkommen mit Spanien ausgesetzt. Heißt, es gibt jetzt für alle, die aus Spanien nach Italien wollen, wieder Grenzkontrollen. Und auch Frankreich hat ja strengere Kontrollen an seinen Grenzen zu Spanien angekündigt. Sind diese Maßnahmen Ihrer Meinung nach berechtigt?
2: Nein, das sind sie nicht. Weil die Leute in Ceuta sind, bedeutet es eben nicht, dass sie aufs spanische Festland kommen. Und es bedeutet noch weniger, dass sie an der italienischen, französischen oder auch an der deutschen Grenze übermorgen stehen. Da gibt es keine Möglichkeit dazu. Es gibt eine Ausnahme, das sind die unbegleiteten Minderjährigen. Das heißt, Minderjährige, die ohne ihre Eltern kommen, die können nicht abgeschoben werden. Das entspricht den UN-Richtlinien zur Behandlung von minderjährigen Migranten. Wenn die nicht wieder zurück wollen, weil ihre Eltern sie nicht reklamieren, was tatsächlich passiert. Also viele Eltern wussten gar nicht, dass ihre Kinder nach Ceuta sind und haben gesagt, ich will mein Kind zurück. Aber wo das nicht passiert, die haben dann tatsächlich einen Sonderstatus und die haben dann auch das Recht, in Spanien ja in Einrichtungen besonders behandelt zu werden, erzogen zu werden, zur Schule zu gehen und eine Berufsausbildung zu bekommen und so weiter. Aber damit stehen die auch nicht an der französischen Grenze.
1: Ceuta ist ja jetzt eine verhältnismäßig kleine Stadt, gerade mal 83.000 Einwohner hat sie, also größenmäßig zu vergleichen mit zum Beispiel Bamberg hier in Bayern. Und diese Stadt wurde ja jetzt nahezu überrannt von, wie Sie auch schon gesagt haben, 50.000 bis 60.000 Migrantinnen und Migranten, die durchs Meer schwammen, Zäune überwanden, auf den Straßen herumliefen oder nachts im Freien schliefen. Das waren ja doch sehr emotionale Bilder, die man hier zu sehen bekam. Gibt es jemanden Ihrer Meinung nach, der davon profitiert?
2: Also der spanische Ministerpräsident hat da gesprochen von den Netzwerken, von den Mafias, die mit den Menschen handeln, die dafür verantwortlich seien. Das halte ich ehrlich gesagt für ein vorgeschobenes Argument, weil Sanchez nicht Marokko ganz offen angehen wollte. Es wird spekuliert, dass dahinter stecken könnte ein Wirtschaftsabkommen.

0: das vergangene Woche Spanien mit Algerien geschlossen hat. Spanien hat großes Interesse auch an guten Beziehungen zu Algerien. Algerien ist der wichtigste Gastlieferant für Spanien, aber auch aus Algerien kommen Migranten und Spanien benötigt auch, dass Algerien gegen die illegale Auswanderung vorgeht. Algerien ist gleichzeitig der größte Rivale Marokkos. Das könnte dahinter stehen, aber so richtig offen wird das eben auf der politischen Ebene nicht verhandelt.
1: Sagt Hans-Günther Kellner, unser Spanien-Korrespondent zur aktuellen Lage in Ceuta nach dem Ansturm von tausenden Migranten auf die spanische Exklave. Der wohl islamistisch motivierte Terroranschlag auf den CSD in Berlin ist auf den Tag genau eine Woche her. Doch die queere Community und ihre Anhänger lassen sich nicht unterkriegen. Im Gegenteil, jetzt erst recht, möchte man meinen. Denn auch heute gibt es in mehreren deutschen Städten Veranstaltungen zum Christopher Street Day. Die größte davon in Hamburg. Hier werden rund 250.000 Menschen erwartet. Eine Prognose, die noch von vor dem Berliner Anschlag stammt. Insgeheim hofft man jetzt auf noch mehr Besucher. Es gilt, so die Veranstalter, ein Zeichen zu setzen. Jörn Strehler-Pohl.
2: Das Motto des Hamburger CSD, es ist kämpferisch. Solidarisch queer, Haltung zeigen für eine Zukunft ohne Angst. Nach dem Anschlag in Berlin lässt es sich in drei Worten zusammenfassen. Jetzt erst recht.
3: Zurückschrecken wäre das Falsche, weil dann die anderen die Oberhand kriegen.
4: Und uns selbst mit unserer eigenen Identität auch zeigen, auch wenn wir Angst haben.
5: Weil es wichtig ist, dass wir öffentlich werden, dass man uns sieht, wenigstens einmal im Jahr.
2: Kämpferisch und entschlossen, das ist die Stimmung in der Community. Manuel Opitz vom Veranstalter Hamburg Pride hofft auf weit mehr als die bislang erwarteten 250.000 Menschen. Denn das werde heute der wichtigste CSD in der Hamburger Stadtgeschichte.
6: Wir wollen die ganze Stadt draußen sehen, denn das sind jetzt die Leute, auf die es ankommt. Die Mitte der Gesellschaft, das sind die Menschen, die jetzt bestimmen, wie es in unserer Gesellschaft weitergeht. Und dabei geht es ja gar nicht nur um queere Menschen, sondern es geht um die Frage, in welcher Gesellschaft wollen wir in Zukunft eigentlich leben? Und soll das eine Gesellschaft sein, in der alle Menschen friedlich zusammenleben können? Wir brauchen jetzt den Rückhalt der breiten Mehrheitsgesellschaft.
2: Rund 120 Gruppen haben sich in diesem Jahr für den Hamburger CSD laut Veranstalter angemeldet. Darunter gut 50 Trucks von Vereinen, Parteien und großen Unternehmen. Am bewegendsten dürfte der Truck vom Berliner CSD sein, der kurzfristig seine Teilnahme angekündigt hat. Zwischen Trauer und Weitermachen liegt ein schmaler Grat, sagt Sprecher Stefan Bergmann.
7: Wir werden auf dem Truck Nummer 36 fahren und tragen dabei schwarze Kleidung, zum Teil die T-Shirts, die Team-T-Shirts, die wir auch beim CSD in Berlin getragen haben werden. So werden wir Sichtbarkeit zeigen und zeigen, dass wir weiterhin dabei sind. Und wir werden den Angehörigen und den Opfern gebührend gedenken.
2: Das Sicherheitskonzept für den Hamburger CSD war nach dem Anschlag von Berlin noch einmal überprüft worden. Heute sollen deutlich mehr Polizeibeamte im Einsatz sein als im vergangenen Jahr. Nicht nur auf der Demo-Route selbst, sagt Hamburgs Polizeipräsident Falk Schnabel.
8: Wir werden auch im Umfeld der Veranstaltung und der Versammlung mit Uniformierten, aber auch mit zivilen Kräften unterwegs sein. Hinzu kommt noch eine Luftkomponente, das heißt, unser Polizeihubschrauber wird in der Luft sein und auch Drohnen.
2: Vermutlich wird der Hamburger CSD heute also so viel Aufmerksamkeit bekommen wie noch nie. Dazu trägt sicher auch die politische Bundesprominenz aus Berlin bei. Angekündigt haben sich unter anderem Spitzenpolitikerinnen und Politiker von SPD und Grünen.
1: Der CSD in Hamburg. Jörg Strehler-Pohl berichtete aus der Hansestadt. Der Urlauber-Reiseverkehr ist in vollem Gange. Die Autobahnen sind dicht und viele Staus bremsen die Fahrt in die Ferien aus. Hinzu kommt, dass jetzt gerade in Österreich der Fernpass gesperrt ist, und zwar noch bis 12 Uhr mittags, wegen einer Demonstration von Anwohnern. Die Straße ist eine wichtige Nord-Süd-Verbindung von Deutschland nach Österreich und dann weiter nach Italien und in die Schweiz. Einzelheiten von Michaela Neukirch.
9: Die Behörden appellieren an alle Reisenden, die Route heute, wenn möglich, am besten zu meiden und weiträumig zu umfahren. Der Verkehr könnte sich bis auf die A7 bei Füssen und den Grenztunnel zurückstauen. Umleitungen gibt es nicht. Auch die örtlichen Durchfahrtsverbote der Anrainergemeinden bleiben in Kraft. Die Allgäuer Polizei hat aber angekündigt, das je nach Situation abwägen zu wollen. Sollte beispielsweise die Hitze in den im Stau stehenden Autos zu groß werden, könnte es durchaus sein, dass ein Teil des Verkehrs auch abgeleitet wird, so ein Sprecher zum BR. Grund für die Blockade ist eine Demonstration von Anwohnern. Sie wollen auf die hohe Verkehrsbelastung aufmerksam machen und gegen die Pläne der Tiroler Landesregierung protestieren, den Fernpass weiter auszubauen. Die Angst, dass künftig noch mehr Verkehr auf der eh schon stark belasteten Strecke rollt. Bereits jetzt nutzen täglich bis zu 30.000 Fahrzeuge den Pass.
1: Es ist 11.15 Uhr. 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Mit Inka Kübel. FIFA-Chef stoppt vorerst seine Investorenpläne. Nach massiver Kritik heißt es nun in einer Erklärung von Infantino aus der Nacht, das Projekt habe zu einer Spaltung geführt, das sei nicht das Ziel gewesen. Die Asiatische Fußballkonföderation und der Mexikanische Fußballverband begrüßten diese Wendung. Sie appellierten an den Zusammenhalt aller Konföderationen und Verbände. Die UEFA als europäischer Dachverband hatte zuletzt mit einem Boykott von FIFA-Turnieren gedroht, sollten private Geldgeber einsteigen. EU-Staaten beraten über die Entwicklungen in der spanischen Exklave Ceuta. Migrationskommissar Brunner versicherte, dass keine einzige Person das europäische Festland erreicht habe. Trotzdem kontrolliert Italien nun Reisende, die per Schiff oder Flugzeug aus Spanien kommen. Laut der spanischen Regierung haben rund 50.000 Migranten Ceuta wieder verlassen und sind nach Marokko zurückgekehrt. Beauftragter der Bundesregierung verspricht Berliner Terroropfern schnelle Finanzhilfe. Laut Roland Weber werden die Leistungen vom Bundesamt für Justiz ausgezahlt und können dort beantragt werden. Die Höhe richtet sich nach dem Verletzungsgrad. Heute finden wieder erste CSDs statt, der größte in Hamburg mit bis zu 250.000 Teilnehmern. Die Polizei hat ihre Einsatzkräfte verdoppelt. Wieder sterben Menschen in Kiew durch russischen Raketenangriff. Örtliche Medien berichten von mindestens 9 Toten und 23 Verletzten. Laut Bürgermeister Klitschko hat es Schäden an Wohnhäusern und Gewerbegebäuden in mehreren Bezirken gegeben. Russland versucht, mit ballistischen Raketen die ukrainische Luftabwehr zu überlasten. In Griechenland wüten neue Waldbrände. Die größten Fronten liegen rund 60 Kilometer westlich von Athen. Im beliebten Küstenort Porto Chermeno hat das Feuer das Meer erreicht. Der Zivilschutz hatte vorsorglich mehrere Ortschaften evakuiert. Im Norden der Halbinsel Peloponnes brennt es ebenfalls in 2 Gebieten. Und auf Kreta ist ein großer Waldbrand mittlerweile eingedämmt. Soweit die Kurznachrichten. Man sieht sie immer öfter auf unseren Straßen. E-Scooter, also kleine elektrische Roller mit maximal 20 km/h Geschwindigkeit. Sie stehen fast an jeder Ecke in den Städten und sind eigentlich ganz praktisch, um mal eben schnell von A nach B zu kommen. Und viele haben sich mittlerweile auch einen für zu Hause angeschafft. Aber die Dinger sind nicht ganz ungefährlich. Das Statistische Bundesamt hat gerade die neuesten Unfallzahlen veröffentlicht und da haben besonders E-Scooter-Unfälle mit Verletzten deutlich zugenommen. Auch die behandelnden Chirurgen in den Krankenhäusern bekommen das zu spüren. Pascal Klug berichtet aus einem OP-Saal in Oldenburg.
10: Vorsichtig muss Dr. Oliver Pieske seinen Knochenbohrer ansetzen, um genau an der richtigen Stelle im Fuß der Patientin zu landen. Der Leiter der Unfallchirurgie operiert heute einen Bruch im Sprunggelenk, typisch für E-Scooter-Unfälle.
11: Das ist jetzt eine Außenknöchelfraktur. Klassisch, wenn die so umknicken sozusagen, dann beim Sturz sich irgendwie auffangen wollen und dann mit dem Fuß praktisch umknicken. Möchte man nicht haben, ja, aber die kann man auch gut therapieren. Beim Schädelhirntrauma, wer da eine Blutung hat, wir wissen nicht, was dabei rauskommt. Das kann wirklich lebenslang natürlich eine Veränderung darstellen. Deswegen ist uns das so wichtig, das Thema Prävention.
10: 2025 verletzten sich deutschlandweit etwa 16.000 Menschen bei E-Scooter-Unfällen. Fast 2.000 dabei schwer. 38 Menschen sind gestorben. Auch in Niedersachsen liegen die Zahlen im Vergleich zum Vorjahr um fast 40% höher. Unfallchirurg Oliver Pieske sieht auch einen Anstieg direkt bei ihm im OP-Saal, sagt er. Die Verletzungen dabei sind vielfältig.
11: Also ganz typisch sind eben Gesichtsschädelverletzungen. Ob es die Nase, das Kinn ist, kann natürlich auch Mundkiefer gesichtschirurgisch sein. Wirbelsäulenverletzungen gehören einfach auch als Stauchungsverletzungen immer dazu. Brustkorb, Rippenfrakturen und vor allen Dingen hier Schlüsselbeinfrakturen, ganz häufig.
10: Statistisch gesehen ist der durchschnittliche E-Rollerfahrer männlich, unter 45 und in Städten unterwegs. Die meisten Unfälle passieren am Wochenende und nachts. Meist, weil die Roller auf falschen Wegen unterwegs sind, mit zu hoher Geschwindigkeit. Nicht selten im Zusammenspiel mit Alkohol. Die Polizeidirektion Oldenburg kümmert sich um einen Großteil des Nordwestens und hat allein nach den ersten 6 Monaten in diesem Jahr schon mehr E-Scooter-Unfälle registriert als im gesamten Vorjahr. Laut Polizeisprecher Stefan Klatte sei ein generelles Verbot der Roller aber nicht die Lösung.
12: Wenn jeder weiß, was er macht, dass es entsprechende Gefahren haben kann oder wie man die auch verhindern kann, sind wir, glaube ich, auch dann irgendwann dabei, dass wir entsprechende Unfallzahlen mit schweren Verletzungen auch so ein bisschen reduzieren können.
10: Für die einen sind die Roller praktisch, für andere ein Sicherheitsrisiko auf 2 kleinen Rädern. Auch in Oldenburg gehen die Meinungen auseinander.
13: Ich habe da sehr Respekt vor, aber manchmal fahre ich, wenn es schnell gehen muss.
14: Kleines Fahrtraining wäre vielleicht, ne? Also dass die also wirklich wissen, wie sie in jeder Situation agieren können.
15: Ich weiß auf jeden Fall, dass illegal getuned wird. Wenn das nochmal richtig kontrolliert wird, dann würde ich schon sagen, könnte man damit sicher unterwegs sein.
10: Verglichen mit anderen Arten von Verkehrsunfällen sind E-Scooter-Unfälle immer noch sehr selten. Doch die Zahlen steigen, seit Jahren. Nutzer sollten also mögliche Risiken kennen, um nicht womöglich selbst mal im OP-Saal von Oliver Pieske zu landen.
1: Die Unfallzahlen mit E-Scootern steigen, Pascal Klug berichtete. Es ist schon die 4. Hitzewelle des Jahres, die Deutschland in diesem Sommer erreicht. Auch in den Nächten liegen die Temperaturen teilweise über 20 Grad. Solche tropischen Nächte waren früher die absolute Ausnahme. Inzwischen gehören sie auch zum deutschen Sommer. Und diese Nächte können uns den Schlaf rauben. Dabei gibt es Tipps, die durchaus etwas bringen. Ob auch nackt schlafen dazu gehört, verrät Florian Zinner aus der ARD-Wissenschaftsredaktion.
16: Wer sich trotz Sommerhitze nicht mit schlaflosen Nächten abfinden möchte, sollte es vielleicht so machen wie Steffen Schädlich. Schädlich ist Leiter eines Schlaflabors in Halle und erster Vorsitzender im Verein Schlafmedizin Mitteldeutschland, also einer von Deutschlands Oberschläfern. Sein Tipp?
17: Einige Minuten vor dem Zu-Bett-Gehen zu duschen, und zwar nicht eiskalt, das ist ein Fehler, der oft gemacht wird, sondern quasi lauwarm.
16: So um die 20 Grad seien ein guter Richtwert. Sonst ist es wie mit Kaltgetränken an heißen Sommertagen. Der Körper heizt nach und macht damit genau das, was er eigentlich nicht soll. Egal ob Winter oder Sommer, für eine geruhsame Nacht darf der Mensch weder Wärme verlieren noch überwärmt werden.
17: Der größte Trigger zum Einschlafen ist, wenn die Körperkerntemperatur etwas sinkt. Und das geht halt nicht, wenn wir 30 Grad im Schlafzimmer haben und dann vielleicht noch eine dicke Bettdecke drauf, ne?
16: Der Zusammenhang zwischen hohen Temperaturen und sinkender Schlafqualität ist wissenschaftlich gut belegt. Schon bei wenigen Grad kann sich auf Millionen Betroffene gerechnet ein regelrechtes Volksleiden entwickeln, mit volkswirtschaftlichen Schäden in Milliardenhöhe. Gerade durch Klimawandel bedingt steigende Temperaturen, wie wir sie bereits jetzt in Deutschland erleben, droht ein Teil des Schlafs abhanden zu kommen, besonders beim Tiefschlaf. Einer groß angelegten US-Studie zufolge sind insbesondere Ältere und Menschen mit geringem Einkommen betroffen. Eine für Mitteleuropa praktische erste Maßnahme könnte es zumindest sein, sich an den Gepflogenheiten wärmerer Gefilde zu orientieren, rät Schlafmediziner Steffen Schädlich.
17: Also zum Beispiel nur das Laken nehmen oder die Bettdecke ohne Inhalt zum Zudecken ist ganz sinnvoll, weil man hat dann trotzdem das Gefühl, so in einer Höhle zu liegen und geschützt zu sein, ohne dass man dort einen großen Wärmestau hat.
16: Und dazu eben das Offensichtliche. Durchzug, Ventilator oder, wer sie hat, eine nicht zu kalt eingestellte Klimaanlage. Naheliegend wäre es auch, Pyjama und Decke gänzlich zu verbannen und sich einfach splitterfasernackt aufs Ohr zu hauen.
17: Schläft man jetzt nackt, ist natürlich durchaus die Gefahr gegeben, wenn man da noch irgendwie einen Ventilator stehen hat oder einen Durchzug, dass dann die Teile, die quasi offen liegen, unterkühlt werden und dann wieder hinterher Probleme auftreten, zum Beispiel mit den Gelenken.
16: Wer es allerdings auch im Sommer gern kuschelig um sich herum hat, müsse mit ein paar Abstrichen leben. Eine Schwerlastdecke, die so manchen beim Einschlafen hilft, kann schnell zum Wärmestau führen. Der positive Effekt wäre durch die ungünstige Umgebungstemperatur dahin, erklärt Steffen Schädlich. Und wenn schlussendlich so gar nichts mehr helfen will, dann halt eben erstmal grillen beim Zirpenzählen.
1: Schlafen bei und trotz Hitze. Wie das besser funktioniert, hat Florian Zinner erklärt.
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1: Die Kunst kommt im niedersächsischen Wilhelmshaven an diesem Wochenende auf die Straße. Beim 14. Internationalen Street Art Festival. Seit gestern gestalten dort Künstlerinnen und Künstler ihre Werke. Frank Jacobs hat schon einmal vorbeigeschaut und war besonders fasziniert von einem großen 3D-Bild, an dem seit 3 Tagen gearbeitet wird.
19: Straßenkünstlerin Lydia Hitzfeld sucht die passenden Farben, die sie für ihr großes 3D-Bild auf dem Valois-Platz in Wilhelmshaven benötigt.
20: Wir haben die jetzt selbst angemischt mit Pigmenten und einem leichten Binder, weil es darf ja auch nicht so lange halten. Und ich denke mal, in ein paar Monaten wird es nicht mehr zu sehen sein.
19: Dann bringen Lydia und Vanessa Hitzfeld die gemischten Farben auf dem Boden auf.
20: Wir malen eine Meerjungfrau, die hier beim letzten Regen und Hochwasser angespült worden ist und hier eine kleine Heimat gefunden hat, mitten auf dem Valois-Platz.
19: Von einer Bühne aus ist die Meerjungfrau schon gut zu erkennen. Von dort überprüft Vanessa Hitzfeld immer wieder, ob alles passt und der gewünschte 3D-Effekt zur Geltung kommt. Dann schnappt sie sich einen Pinsel mit langem Stiel und arbeitet weiter an dem 600 Quadratmeter großen Kunstwerk.
21: Ich laviere das Gesicht. Erst habe ich die Schatten dunkel gemacht, dann habe ich irgendwie mit lichten Schatten das Gesicht modelliert und jetzt laviere ich da mit einer dünnen Farbschicht drüber, damit das Ganze weicher wirkt.
19: Seit gut einer Woche sind die beiden Künstlerinnen bereits mit der brünetten Meerjungfrau mit rosa Flosse beschäftigt. Am Wochenende soll es fertig werden. Heute kommen weitere Straßenkünstlerinnen und Künstler in die Wilhelmshavener Innenstadt und malen ihre Kunstwerke auf die Straße, sagt Streetart-Projektleiterin Charlene Önal von der Wilhelmshaven Touristik GmbH.
22: Wir haben natürlich einige Deutsche dabei, wir haben viele Mexikaner dabei, wir haben Künstler, die kommen aus Japan, Pakistan, Lettland. Aus Bulgarien, Serbien, also tatsächlich von fast überall, könnte man sagen. Und hier passiert ganz viel. Wir haben das Herzstück vom Festival, einmal den Straßenmalwettbewerb, wo in diesem Jahr 27 Künstler antreten und um die Gunst der Zuschauer so gesehen kämpfen mit ihren Bildern. Samstag und Sonntag haben wir ein Kinder- und Jugend-Street-Art-Festival für Kinder von 4 bis 17 Jahren. Live-Body-Painting an den beiden Tagen sowie auch Kinderschminken.
19: Außerdem gibt es noch ein Graffiti-Festival, bei dem rund 70 Künstlerinnen und Künstler ein Parkhaus in der Wilhelmshavener City mit ihren Motiven besprühen. Rund um die Innenstadt laufen noch die letzten Vorbereitungen. Schwere Betonblöcke und Poller stellt die Stadt an den Zuwegungen rund um das Festival auf, damit die Menschen ein sicheres Fest feiern können, so Önal. Seit 14 Jahren gibt es das Street Art Festival nun schon in Wilhelmshaven. Tausende Besucher zieht es dafür jedes Jahr in die Küstenstadt. Für viele ein besonderes Erlebnis.
23: Auf jeden Fall sehr gut. Bin ich sehr zufrieden und es ist auch interessant, da mal die Kunst der jungen Leute zu sehen. Für Wilhelmshaven ist es auf jeden Fall eine Erweiterung. Und das muss ich sagen, das freut mich dafür.
24: Ich habe neulich bei Facebook tatsächlich darüber gelesen. Finde ich sehr gut.
25: Es ist mit einer der spannendsten Sachen zu sehen, wie die Bilder sich entwickeln von Tag zu Tag. Super, Highlight des Jahres. Man hat 3 Tage Leben in der Stadt. Ich denke auch, dass die Geschäfte davon profitieren. Aber es ist halt auch kulturell absolute Highlight.
1: Noch heute und morgen findet in Wilhelmshaven das 14. Internationale Street Art Festival statt. Frank Jacobs berichtete von dort.

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1: Um 11.30 Uhr mit Beate Rüsopp. Der Fußball-Weltverband FIFA wird seine umstrittenen Investorenpläne nicht weiter verfolgen. Eigentlich hatte Präsident Infantino vor, einen Teil der kommerziellen WM-Rechte zu verkaufen. Aus der NDR-Nachrichtenredaktion Petra Mittermeier.
2: Infantino erklärte, mit seinem Projekt habe er die Mitgliedsverbände stärken wollen. Das sah zum Beispiel die UEFA anders und hatte mit einem Boykott künftiger Weltmeisterschaften gedroht. Die Mitglieder des Europäischen Fußballverbands warfen der FIFA vor, den Fußball verkaufen zu wollen und nur noch auf Profit aus zu sein. Gegen Infantinos Pläne hatten sich auch die Fußballverbände in Asien sowie in Nord- und Mittelamerika ausgesprochen. In einer Erklärung, die die FIFA in der Nacht veröffentlichte, betonte Verbandspräsident Infantino, es sei deutlich geworden, dass sein Projekt zu Spaltungen führe, die nicht mehr im Interesse des ursprünglich angestrebten Ziels lägen.
1: In der spanischen Exklave Ceuta im Norden Marokkos ist der große Andrang wieder vorbei. Von den etwa 50.000 Menschen, die in den vergangenen Tagen aus Marokko gekommen waren, sind laut Spaniens Innenministerium fast alle zurückgekehrt. Sorgen in Europa vor einer unkontrollierten Einwanderung seien unbegründet, denn Ceuta gehöre nicht zum europäischen Schengen-Raum, erklärt Madrid-Korrespondent Hans-Günther Kellner.
3: Weil die Leute in Ceuta sind, bedeutet es eben nicht, dass sie aufs spanische Festland kommen, und es bedeutet noch weniger, dass sie an der italienischen, französischen oder auch an der deutschen Grenze übermorgen stehen. Es gibt eine Ausnahme, das sind die unbegleiteten Minderjährigen. Das heißt, Minderjährige, die ohne ihre Eltern kommen, die können nicht abgeschoben werden. Das entspricht den UN-Richtlinien zur Behandlung von minderjährigen Migranten. Die haben dann tatsächlich einen Sonderstatus und die haben dann auch das Recht in Spanien, ja, in Einrichtungen besonders behandelt zu werden, erzogen zu werden, zur Schule zu gehen und eine Berufsausbildung zu bekommen und so weiter. Aber damit stehen die auch nicht an der französischen Grenze.
1: In Griechenland kämpfen Feuerwehrleute weiter gegen mehrere Großfeuer, unter anderem nur 60 Kilometer von der Hauptstadt Athen entfernt. Heftiger Wind sorgt dafür, dass sich die Wald- und Buschbrände schnell ausweiten. Starke Böen hindern die Löschflugzeuge daran, Wasser aufzunehmen. Einsatzkräfte evakuierten heute früh in der Nähe Athens weitere Dörfer. Im Westen der Türkei brach bei hohen Temperaturen ein neuer Waldbrand aus. Auch dort erschwert Wind die Löscharbeiten. Die Wetterlage soll sich laut der Vorhersage erst kommende Woche ändern. Die Präsidentin des Bundesamtes für Sicherheit in der Informationstechnik, Plattner, hat sich dafür ausgesprochen, Programme mit künstlicher Intelligenz stärker zu regulieren. Im ARD-Interview der Woche bezog sie sich auf die jüngsten Vorfälle bei den US-Entwicklern OpenAI und Anthropic. Bei Tests hatten sich KI-Programme selbstständig mit dem Internet verbunden und Hackerangriffe unternommen. Solche Fälle zeigten, dass es feste Regeln brauche, sagt Plattner.
4: Gerade die ganzen KI-Firmen sind natürlich jetzt im Moment sehr stark darauf fokussiert, ihre KIs auch leistungsstark zu machen. Da ist wenig Aufmerksamkeit auf dem Thema Sicherheit und wenig Aufmerksamkeit natürlich auch auf dem Thema Regulierung, ganz klar, das wird strikt abgelehnt. Und wenn wir jetzt schon solche Fälle haben, bei denen niemand eine böse Absicht hatte, möchte ich mir gar nicht vorstellen, was alles möglich sein wird, wenn Menschen keine guten Absichten mehr haben, sondern tatsächlich böse Absichten und wir nicht entsprechende Sicherheitsmechanismen haben.
1: Die Präsidentin des Bundesamtes für Sicherheit in der Informationstechnik, Plattner. Das Wetter in Norddeutschland, überwiegend freundlich und nur noch ganz vereinzelt Schauer oder Gewitter, Höchstwerte 20 bis 26 Grad. Morgen sonnig, später leichte Schauerneigung, Höchstwerte 21 bis 30 Grad. Am Montag Sonne und Wolken bei 22 bis 31 Grad. Das waren die Nachrichten.
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1: Stau oder stockender Verkehr ab 5 Kilometer. A1 Fehmarn Richtung Lübeck, zwischen Scharbeutz und Siretz 9 Kilometer stockender Verkehr. A1 Osnabrück Richtung Bremen, zwischen Dreieck Stur und Bremen-Hemelingen 6 Kilometer Stau. A1 Hamburg Richtung Lübeck, zwischen Ahrensburg und Kreuzbargteheide 5 Kilometer Stau. Die A2 Dortmund Richtung Hannover ist zwischen Dreieck Hannover West und Hannover Langenhagen wegen Bauarbeiten bis Montag 5 Uhr gesperrt. A7 Hannover Richtung Hamburg zwischen Thieshope und Horster Dreieck 5 Kilometer stockender Verkehr. A7 Hannover Richtung Flensburg zwischen Hamburg-Heimfeld und dem Elbtunnel 8 Kilometer stockender Verkehr. Gute Fahrt!

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1: Mit Achim Hofbauer. Ab heute gilt's für Antonia Niedermayer aus Bruckmühl im Landkreis Rosenheim. Beim Giro d'Italia hat sie schon Platz 2 eingefahren. Jetzt steht für die 23-Jährige ab heute das Debüt bei der Tour de France an. Und da ist sie schon ganz heiß drauf.
2: Debüt ist natürlich was ganz Besonderes. Gerade auch nach der Leistung beim Giro weiß ich, dass die Form stimmt.
1: Der Startschuss für die erste Etappe fällt für Antonia Niedermayer und alle anderen Fahrerinnen in Lausanne ab 14.40 Uhr. Wir sind in Ausschnitten dabei. Knappe 200 Kilometer Luftlinie östlich liegt Varese und dort in Norditalien findet an diesem Wochenende die Ruder-EM statt. Jan Titjogeit verfolgt das Ganze. Jan, Oliver Zeidler hat den Finaleinzug im Einer schon gepackt heute. Gibt es auch schon andere Ausrufezeichen aus deutscher Sicht?
3: Es hat auch sogar schon eine Goldmedaille gegeben, und zwar in der Paraklasse im Mixed-Doppelzweier für Jasmina Bier und Paul Umbach. War ein spannendes Rennen. Auf den letzten Metern haben die das dann erst eingefahren. Also einmal haben wir die deutsche Nationalhymne dann schon gehört. In den olympischen Klassen sind die Finals mit deutscher Beteiligung bisher noch nicht so richtig gut gelaufen. Im Frauenzweier ohne mit Luisa Bachmann und Tabea Schendekehl hatte man ja so ein bisschen auf eine Medaille spekuliert. Am Ende ist es dann doch nur Platz 4 geworden. Platz 6 im Frauendoppelzweier. Aber die heißen Eisen, die Medaillenkandidaten, die stehen noch aus. Und zwar vor allem in den beiden Doppelvierern bei Männern und Frauen. Das Ganze so in rund einer Stunde. Und da könnte es 1 bis 2 Medaillen in den olympischen Klassen geben.
1: Soweit Jan Titjogeit live aus Varese. Wir bleiben weiter dran und machen jetzt eine kleine Zeitreise 50 Jahre zurück. Da steht der 1. August 1976 für einen der schlimmsten Momente in der Geschichte der Formel 1. Gegen 14.30 Uhr prallt der rote Ferrari mit der Startnummer 1 von Niki Lauda auf dem Nürburgring gegen eine Felswand, schleudert von dort wieder auf die Strecke zurück und geht sofort lichterloh in Flammen auf. Laudas Helm, der heute nicht ordentlich sitzt, fliegt weg. Dennoch überlebt der Wiener wie durch ein Wunder. Das noch größere Wunder, 6 Wochen drauf fährt er wieder Formel-1-Rennen. Allerdings körperlich und emotional für den Rest seines Lebens gezeichnet. Sein Markenzeichen, eine meist rote Baseballkappe, um die Verbrennungen am Kopf ein wenig zu verbergen. Luka Rubic blickt nochmal auf Lauda und seinen Unfall zurück.
4: Ich weiß, dass mein Beruf ein Beruf ist mit einem höheren Risiko wie jeder andere Beruf. Ich weiß das Risiko.
5: Nürburgring, der 1. August 1976. Niki Lauda kommt als Führender der Formel-1-Weltmeisterschaft in die Eifel, gilt als größter Kritiker vom Ring. Vor allem das Thema Sicherheit sorgt für Debatten, erinnert sich Hans-Joachim Stuck, der damals auch an den Start geht.
6: Das ganze Wochenende fing ja schon relativ schlecht an. Wir hatten am Donnerstag und schon am Mittwoch große Diskussionen, damals noch mit dem FIA-Präsidenten, mit dem Jean-Marie Balestre, weil einige Fahrer einfach am Nürburgring nicht fahren wollten. Da gab es Diskussionen über das Thema Sicherheit, Geschwindigkeit oder so, das war schon berechtigt.
5: Berechtigt, weil das Risiko in der Formel 1 damals deutlich größer war, so Hans-Joachim Stuck.
6: Im Durchschnitt im Jahr haben wir einen verloren. Und ich muss eines sagen, das hat mich sehr mitgenommen natürlich auch.
5: Das merkwürdige Wochenende spitzt sich zu, denn auch das Eifelwetter spielt nicht mit. Es kommt die Meldung.
7: Regen am Flugplatz, Regen in Breitscheid, Sekunden später auch Regen im Karussell.
5: Lauda startet auf Regenreifen, Runde 2. Lauda beginnt nach dem Reifenwechsel die Aufholjagd in der grünen Hölle. Doch die Jagd endet abrupt.
8: Lauda, auf Platz 14, berührt mit seinem Ferrari im Bergwerksbereich eine Bordsteinkante. Sein Wagen gerät in Schleudern, prallt in die gegenüberliegenden Fangzäune, die den Aufprall seines Wagens auf einer Felswand nicht verhindern können. Das Fahrzeug gerät in Brand. Lauda, der beim Aufprall den Helm verlor und dessen Feuerlöschanlage versagte, kam mit schweren Verbrennungen ins Krankenhaus.
7: Eine Meldung aus dem Krankenhaus. Es handelt sich bei den Verbrennungen des Formel-1-Weltmeisters aus dem Vorjahr um ausgedehnte Verbrennungen im Gesicht und außerdem Knochenverletzungen.
5: Sein Leben hängt am seidenen Faden.
4: Man merkt genau, dass man eigentlich immer schwächer wird und am liebsten hätte man es, wenn man jetzt alles gehen lässt und sagt so, lässt sich so wie in einen tiefen Brunnen, wie in ein tiefes Loch hineinfallen. Und im selben Moment bemüht man sich, dagegen zu reagieren. Das heißt, alles zu tun, damit man also nicht stirbt.
5: Doch er schafft die Sensation, sein Comeback wenige Wochen danach in Monza. Doch die Medien schreiben ihn ab. Er verschenkt im letzten Rennen der Saison den Titel. Die Schlagzeilen danach lauten, Lauda wird nie mehr siegen. Doch er reagiert.
9: Es gibt ja viele blöde Leute, die blöde Sachen schreiben. Bin gespannt, was sie morgen schreiben.
5: Und er liefert. Ein Jahr später seinen zweiten Titel, 1984 den dritten und letzten. Verewigt sich in der Formel-1-Geschichte und bleibt bis zu seinem Tod im Jahr 2019 fester Bestandteil im Formel-1-Zirkus. Niki Lauda, der Mann, der über sein Schicksal hinausgewachsen ist.
10: Aktuelle Informationen von BR24 gemeinsam mit NDR Info. Am Mikrofon ist Iris Hertle. In den Ferien ist der Tagesablauf von Kindern und Jugendlichen oft anders getaktet. Keine Schule, kein Sport, Freunde sind womöglich verreist und die Langeweile hält Einzug. Alternativ hängen viele dann am Handy, Tablet oder an der Spielekonsole, oft länger als sonst schon. Für viele Eltern ein echtes Problem, das die Stimmung in den Familien stark belasten kann. Was tun, um Bildschirmzeiten zu reduzieren und Dauerstreits in der Ferienzeit zu vermeiden? Sibylle Seitz mit ein paar Tipps für Eltern.
11: Früher mussten Eltern ihre Kinder zum Abendessen nach Hause rufen. Heute müssen sie sie oft erst einmal vom Handy loseisen. Und das ist in den Ferien nicht einfacher. Im Gegenteil. Denn jetzt fehlt es oft an Tagesstruktur. Keine Schule, keine Hausaufgaben, oft weniger Verabredungen. Und plötzlich ist da viel freie Zeit. Doch jetzt noch schnell das Kind vom Handy wegzubekommen, wird schwierig, kann aber in den Ferien gut geübt werden. Zum Beispiel mit handyfreien Zonen zu Hause. Für alle. Ira Katharina Petras, klinische Psychologin an der Uniklinik Aachen, erzählt im WDR-Podcast Innenwelt außerdem:
12: Ich habe so viele Jugendliche, die sagen, wenn wir uns treffen, dann kommen die Dinger weg. So einfach, weil wir wieder miteinander verfügbar sein wollen, ohne gestört zu werden. Und dann ist es auch nur eine Pseudo-Strategie von uns Erwachsenen, dieses Smartphone umgedreht auf den Tisch zu legen, was ja kompletter Schwachsinn ist, weil es ja trotzdem auf dem Tisch und wir gucken trotzdem drauf. Also wirklich in die Tasche und weg.
11: Das kann natürlich die ganze Familie wunderbar im Urlaub trainieren. Die erste Veränderung sei aber die schwierigste, so Dr. Isabel Brandhorst von der Uni Tübingen.
13: Zunächst geht es darum, die Motivation aufzubauen. Das ist fast schon die halbe Miete, weil Menschen mit einer Verhaltenssucht und auch mit anderen Süchten immer mit Ambivalenzen zu kämpfen haben. Das Suchtmittel hat ja erstmal kurzfristig positive Konsequenzen. Es macht Spaß, ich treffe meine Freunde, ich bin erfolgreich, ich vergesse gleichzeitig die Dinge, die mich aktuell belasten.
11: Und ist die Motivation da, müssen reizvolle Ziele gesetzt werden. Also nicht, wovon komme ich weg, sondern wo will ich hin? Museum oder Wanderung stehen vielleicht nicht so hoch im Kurs als Alternative zur Handynutzung. Einfach sagen, leg das Handy weg, reicht auf jeden Fall nicht aus. Man muss etwas anbieten, das mindestens genauso spannend ist. Außerdem sei es wichtig, was die Eltern vorleben, so Ira Katharina Petras.
12: Meine Eltern sagen, was sie machen, wenn sie kurz ans Smartphone gehen. Dann weiß ich, dass halt nicht gerade irgendwas gespielt wird, sondern dass die gerade nachgucken, wann der Bus kommt oder so. Also, dass man das auch benennt, wenn man das in der Gegenwart von einem Kind benutzt, damit das Kind dann, okay, ich kann halt coole Sachen mit dem Smartphone machen, aber es nimmt mir nicht das Reale miteinander. Und das ist so, wenn ich auf meine Jugendlichen gucke, die wünschen sich, gesehen zu werden.
11: Deshalb ist eine gute Beziehung zwischen Eltern und Kind auch so wichtig, sagt Dr. Isabel Brandhorst, um überhaupt etwas ändern zu können.
13: Ohne Beziehung keine Erziehung. Und wenn Eltern wirklich Einfluss nehmen wollen auf den Verlauf des weiteren Geschehens, dann können sie das nur mit einer guten Beziehung zu dem Kind auch schaffen.
11: Daher sollten Regeln wie Bildschirmzeiten auch gemeinsam vereinbart werden. Hellhörig sollten Eltern werden, wenn das Kind praktisch gar nicht mehr aufhören kann, obwohl es das selbst möchte. Oder wenn Schlaf, Hobbys und Freundschaften leiden, die Stimmung nach dem Scrollen schlechter wird oder es regelrecht aggressiv reagiert, sobald das Handy weggelegt werden soll. Das heißt nicht sofort, dass eine Sucht vorliegt. Aber es sind Warnsignale, die man ernst nehmen sollte.
10: Sibylle Seitz war das mit Tipps, wie Bildschirmzeiten beim Nachwuchs in den Ferien nicht völlig aus dem Ruder laufen.

0: Es ist 11.45 Uhr.
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0: Die Nachrichten mit Inka Kübel.
2: FIFA-Chef gibt seine umstrittenen Investorenpläne auf. Gianni Infantino erklärte, es sei deutlich geworden, dass das Projekt zu Spaltungen geführt habe, die nicht mehr im Interesse des ursprünglich angestrebten Ziels lägen. Der FIFA-Präsident wollte Anteile an Turnieren des Fußballweltverbands an private Investoren verkaufen. Unter anderem der Europäische Fußballverband UEFA hatte daraufhin mit einem WM-Boykott gedroht. Sozialverband fordert Nachbesserungen bei den Rentenplänen. VdK-Präsidentin Bentele erklärte in der Rheinischen Post, die abschlagsfreie Rente nach 45 Jahren abzuschaffen, stoße Menschen vor den Kopf, die lange gearbeitet und lange eingezahlt hätten. Zuvor hatten CDU-Ministerpräsidenten aus Ostdeutschland gefordert, von den Plänen Abstand zu nehmen. Jetzt kommt auch Unterstützung von SPD-Generalsekretär Klüssendorf. Spanien will vor der Exklave Ceuta eine Absperrung errichten. Sie soll künftig Flüchtlinge, die über das Meer kommen, daran hindern, über Felsen an Land zu klettern. Die Regierung geht davon aus, dass 67 Menschen bei dem Massenansturm ums Leben gekommen sind. Fast alle der etwa 50.000 Flüchtlinge sollen mittlerweile freiwillig nach Marokko zurückgekehrt sein. Die EU berät heute in einer Krisensitzung. US-Staatsanwaltschaft lässt Vandalismusklage gegen Sportler fallen. Danach hat das Justizministerium eingeräumt, dass bei den von US-Präsident Trump angeordneten Baumaßnahmen am Reflecting Pool gepfuscht wurde. Der ehemalige US-Olympiateilnehmer Hearn war im Juni festgenommen worden. Ihm wurde vorgeworfen, das Becken am Lincoln Memorial in Washington mutwillig beschädigt zu haben. Fernpass in Österreich ist wegen Demonstration gesperrt. Noch bis etwa 12 Uhr kann die Bundesstraße über Reute nicht genutzt werden. Reisende sollen das Gebiet weiträumig umfahren. Die Straße ist eine wichtige Nord-Süd-Verbindung von Deutschland nach Österreich und weiter nach Italien. Die Anwohner protestieren gegen die hohe Verkehrsbelastung in der Region. Soweit die Kurznachrichten.
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3: Kurz vor den Landtagswahlen in Sachsen-Anhalt und Mecklenburg-Vorpommern im September liegt die AfD deutschlandweit in Umfragen an der Spitze, noch vor der Union. Im aktuellen ARD-Deutschland-Trend im Juli hatte die AfD 5 Prozentpunkte mehr als CDU/CSU. Bei den Landtagswahlen könnte die AfD somit nicht nur in Sachsen-Anhalt, sondern auch in Mecklenburg-Vorpommern stärkste Kraft werden. Aber warum ist die Partei so erfolgreich? Mit dieser Frage ist Caroline Schmidt für die Deutschland-Reportage mehr als ein halbes Jahr durch Mecklenburg-Vorpommern gereist, um zu verstehen, was viele Menschen dort zur AfD führt und welche Rolle dabei auch die Entscheidungen der schwarz-roten Koalition in Berlin spielen.
4: Vorbei am Weißen Renaissance-Schloss, dem klassizistischen Theater, Fachwerkhäusern geht es über Kopfsteinpflaster zum Pferdemarkt in Güstrow. Dort vor der ehemaligen kaiserlichen Post ist an diesem Morgen im Frühjahr wie jeden Donnerstag Markt. Vereinzelt kaufen Menschen Gemüse, Obst, Fleisch.
5: Und 60 Cent gekauft. Schönen Dank.
4: Mittendrin ein Stand der AfD.
6: Moin, darf ich noch einen Flugblatt mitgeben?
4: Weit vor Beginn der heißen Phase des Wahlkampfs stehen die AfD-Landtagsabgeordneten in Mecklenburg-Vorpommern schon auf Plätzen und in Fußgängerzonen, um mit Menschen ins Gespräch zu kommen. Der Landesvorsitzende und Spitzenkandidat Enrico Schuld verbreitet den Besuch über Instagram.
7: Hallo Freunde, guck mal hier, wir sind in Güstrow unterwegs. Guck mal, ich habe tolle Aufkleber mitgebracht. Kommt her hier, holt euch einen Aufkleber ab.
4: Ich versuche, mit Passanten ins Gespräch zu kommen. Aber nur wenige wollen vor Kamera und Mikro sprechen. Der Arbeitgeber solle besser nichts von ihrer Sympathie für die AfD erfahren, höre ich. Petra Worm sagt dagegen ganz offen, dass sie Mitglied der Partei ist, saß für sie ein Jahr im Stadtrat. Den übrigen Politikbetrieb hält sie für verlogen.
8: Die stellen alles so gut dar, was gar nicht ist. Wir Bürger, wir können das nicht kaufen und dies nicht kaufen. Und guck hier hin an den Cafés. Wer sitzt da? Das die Asylanten, die trinken Kaffee.
9: Also ich habe jetzt hier nur nicht so viele, nicht, dass man es immer erkennen kann, aber Asylbewerber jetzt hier in den guten Cafés habe ich jetzt nicht gesehen.
8: Ja, die wirst du noch mittags denn sehen.
4: Gegen Mittag hat sich das Bild noch nicht geändert. In den Cafés am Marktplatz sitzen nur wenige. Und die wirken auf mich, als ob sie hier aus der Gegend kommen. Aber ich begreife, wie Petra Worm auf die aktuelle Lage blickt. Für Asylbewerber werde gesorgt. Und ihrer Familie gehe es schlechter.
8: Mein Sohn, ne? Der arbeitet Hausmeisterservice, ist fleißig, Sommer wie Winter, Laub, Schnee, muss arbeiten. Und er muss Wohngeld beantragen. Das muss man sich mal vorstellen, nicht? Ja, und deswegen bin ich dann vor 3 Jahren auch in diese, vor 4 Jahren in der Partei eingetreten, weil das kann es nicht sein.
4: Ein paar Meter weiter steht Wolfgang Radatz. Kurze Haare, Ziegenbart, Arbeitskluft. Er managt bei einem lokalen Unternehmen die Gebäude, sagt er mir. Und dass er ernsthaft überlegt, in die AfD einzutreten. Auch ihn besorgt die soziale Lage im Land.
10: Wir waren letztens in Schwerin, meine Frau und ich, mit Motorrad. Eine ältere Dame, auch schick angezogen. Das hast du ihr nicht angesehen. Die hat die Mülltonnenbewöhnung.
9: Wie erklären Sie sich das?
10: Altersarmut. Weil die Rente wird doch besteuert. Die Frau, die hat Deutschland mit aufgebaut. Wieso muss ich die denn noch besteuern? Warum? Verstehe ich nicht. Ich habe Angst, wenn ich alt werde, irgendwann mal, dass das für mich gar nicht mehr reicht. Ich habe Angst um meine Enkel, dass die hinten runterfallen.
4: Sozial abzusteigen oder im Alter nicht genug Geld zu haben, darum sorgten sich laut einer NDR-Umfrage im Mai fast 60% der Menschen in MV. In einer weiteren Umfrage Anfang Juli erwartete ein Drittel, dass sich die eigene finanzielle Lage künftig verschlechtern wird.
9: Glauben Sie, dass die AfD das wirklich ändern kann, wenn die in der Regierung sind?
4: Frage ich Petra Worm, die für die AfD schon im Stadtrat saß.
8: Die Alice Weidel sagte zuerst, Grenzen dicht. Und das ist schon mal ein riesengroßer Fortschritt. Das ist das Wichtigste eigentlich für alle. Und was dann kommt, wissen wir auch nicht, aber ich sag mal, die muss den Kahn aus dem Dreck ziehen. Sie schafft's auch nicht. Ja, weil nachher die nächsten Jahre die Mittel gar nicht da sind. Ne? Aber sie versucht's.
4: Einen Teil führen diese Sorgen offenbar zur AfD. Und hier an den Stand des AfD-Landtagsabgeordneten Jan-Philipp Tarzen.
6: Viele Menschen sind aufgeschlossen, haben Interesse, kommen auch ins Gespräch. Gerade wenn man sie kurz so ein bisschen anstupst, sag ich mal, dann sprudelt das doch relativ schnell aus ihnen heraus.
4: Sorgen wie in Güstrow höre ich oft auf meiner Reise. Ganz gleich, welche Partei die Menschen wählen wollen. Bereits im März bin ich an einem Samstagmorgen in Beutzenburg. Direkt hinter der mittelalterlichen Stadtkirche St. Marien ist in einem roten Fachwerkhaus der SPD-Ortsverein. Zum Weltfrauentag wollen die Mitglieder wie jedes Jahr Rosen verteilen, die sie in Kübeln zum Marktplatz schleppen.
11: Habt ihr alles?
12: Ja, ist alles dabei.
4: Beutzenburg ist die westlichste Stadt in Mecklenburg-Vorpommern. Hier pendeln viele zur Arbeit nach Hamburg, Schleswig-Holstein oder Niedersachsen. Bei der Landtagswahl 2021 hat die SPD hier mit fast 50% die höchste Zustimmung im Land erzielt. Bei der Bundestagswahl lag dagegen die AfD vorn.
11: Eine rote Rose nur für Sie.
9: Bitte schön.
4: Zum SPD-Stand kommen viele Menschen, die die rot-rote Koalition in Schwerin gut finden. Die beitragsfreie Kita sei eine echte Errungenschaft. Besonders die Ministerpräsidentin Manuela Schwesig setzte sich für die Menschen ein.
9: Für deine Frau. Grüß sie.
12: Ja,
9: danke. Schön mit nach Hause nehmen.
4: SPD und Linkspartei regieren das Land seit 5 Jahren. Mit gemischter Bilanz. Es gab zwar selbst in schwierigen Zeiten ein geringes Wirtschaftswachstum, aber auch mehr Arbeitslose und weniger Jobs. Ich frage Passanten, warum die AfD aus ihrer Sicht gerade so erfolgreich ist. Inga Pilarski zögert mit der Antwort.
13: Einige Themen, was die AfD hat, sind bestimmt dann auch Themen, die eben hier die jüngeren Leute treffen, die arbeitslos sind, die vielleicht keine Perspektiven haben.
4: Und ich höre hier am Stand weitere Antworten. Verbreitet sei der Unmut, wie viele Empfänger von Bürgergeld keine Deutschen seien. In MV ist es 2025 fast ein Drittel laut Bundesagentur für Arbeit, was tatsächlich auch an der schleppenden Anerkennung ausländischer Berufsabschlüsse liegt. Simone und Aziz Mlik finden diese Situation problematisch und ungerecht, sagen sie mir. Sie kommt aus Beutzenburg, er ursprünglich aus Tunesien.
14: Unser Sozialsystem, das braucht man sich ja nur angucken, dass das gerade im Pflegebereich, in einem, überall fehlen die Gelder halt. Und dann sage ich halt einfach, man könnte schon einige Sachen einsparen. Ne? Jeder, der arbeitsfähig ist, könnte meiner Meinung nach auch arbeiten und müsste nicht hingehen und sagen, ja, ich bekomme noch Bürgergeld, warum soll ich arbeiten gehen? Da müsste unsere Politik auch irgendwie was machen, weil es gibt ja genügend Arbeitsplätze.
9: Genau, und trotzdem wählen Sie nicht AfD, weil Ihnen das zu extrem ist dann, ne?
14: Ja,
9: oder
14: ja.
9: Was ist da
14: ja,
9: Ihr Grund?
14: Ja, muss ich so sagen.
9: Und welche?
15: Halt aggressiv, ja, vor allem politisch und außenpolitisch, die AfD sind schon aggressiv.
14: Ja.
15: Weil man denn hört, wie die Versammlung, was die sagen, Da sieht man auch um die Ausdrücke, das Gesicht, die sind schon aggressiv.
4: Die AfD sei keine Partei wie jede andere. Das sieht auch Gordon Ray so, Vorsitzender des SPD-Ortsvereins, als ich mit ihm gegen Mittag sprechen kann. Die Blumen sind inzwischen fast alle verteilt. Ruhe kehrt ein.
16: Es wäre ein Schreckensgespenst. Also der AfD an der Macht zu sehen, ist für mich persönlich ist das ein Schreckensgespenst. Also ich sehe es nicht als politischen Gegner, sondern eher als Demokratiefeind an.
4: Eine Autostunde weiter östlich ist Neustadt-Glewe. Eine Kleinstadt mit rund 7000 Einwohnern. Die Bevölkerung ist hier mit fast 47 Jahren, wie überall in Mecklenburg-Vorpommern, noch ein wenig älter als im Bundesdurchschnitt. Bei der Kommunalwahl 2024 hat die CDU die absolute Mehrheit errungen. Bei der Bundestagswahl ein Jahr später erzielte die AfD dann aber mehr als 46%. Ich besuche eine Feier des Seniorenbeirats. Gründe für das Erstarken der AfD erfahre ich beim Café von der CDU-Landtagskandidatin Caroline Herrmann und anderen Lokalpolitikerinnen. Es gebe Ärger um junge Geflüchtete, Randale in Jugendeinrichtungen, demolierte Spielplätze, verstreuten Müll. In der Kommune suchen sie nach pragmatischen Lösungen, so Herrmann.
14: Es gab jetzt jüngst ja auch an der Schule eine Umfrage, was die jungen Menschen, auch die Jugendlichen, sich denn wünschen, wie ein Ort gestaltet sein müsste, der interessant für sie wäre, sich zu treffen. Und herausgestellt hat sich, eigentlich wünschen die Jugendlichen sich vielleicht viel mehr einen Ort, der wie so ein Park zum Chillen ist.
17: Einfach zurückziehen können.
4: Eine neue Jugendeinrichtung soll mehr Ruhe in die Szene bringen. So jedenfalls die Hoffnung. Aber jetzt wird erst einmal getanzt. Mit ihrem Politikstil der kleinen Schritte erfahren Caroline Herrmann und die lokale CDU viel Zustimmung. Aber dann gibt es Entscheidungen in Berlin, die aus ihrer Sicht vieles wieder kaputt machen. Etwa im März vergangenen Jahres, als die schwarz-rote Bundesregierung ein riesiges Schuldenpaket vereinbarte, obwohl Friedrich Merz vor der Wahl etwas anderes versprochen hatte.
9: Das hat, glaube ich, viel Vertrauen tatsächlich verspielt, ja.
18: Wenn Sie dann solche Vorwürfe hören oder Ihnen Wut oder vielleicht auch Frust entgegenschlägt, wie gehen Sie dann damit um?
9: Naja, wir konzentrieren uns hier in unserer Arbeit ja vor allem auf das, was wir hier vor Ort bewegen können. Und also halt einfach wirklich auch jetzt nach vorne zu schauen und die positiven Aspekte, die wir daraus mitnehmen können, zu sehen und das eben zu erklären und ja, ganz viel Kommunikation, um Vertrauen wieder aufzuholen. Ne?
18: Ist es schwierig?
9: Natürlich ist das schwierig, klar.
4: Das ist die Situation, in der die Parteien in die heiße Phase des Wahlkampfs starten. Die AfD führt in den Umfragen. SPD und CDU dagegen versuchen aufzuholen. Nicht mal mehr 8 Wochen bis zur Landtagswahl.
2: Caroline Schmidt ist ein halbes Jahr durch Mecklenburg-Vorpommern gereist, um sich vor der Landtagswahl im September umzuhören, warum die Menschen dort AfD wählen. 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
1: Um 12 Uhr mit Martin Wilhelmi. In Hamburg startet in diesen Minuten die Demonstration zum Christopher Street Day. Rund 55 Trucks und 80 Fußgruppen ziehen dann durch die Innenstadt. Sie wollen ein buntes Zeichen für Vielfalt und Toleranz setzen. Aus Hamburg Frauke Reinig.
2: In Hamburg stehen die Zeichen auf Pride. Viele warten schon seit Stunden zwischen den aufgereihten, bunt geschmückten Trucks. Junge, alte, Menschen in Rollstühlen, viele in bunten, kreativen Kostümen. Mit dabei ist auch eine Gruppe aus Berlin, ganz in Schwarz gekleidet und mit gemischten Gefühlen. Das hat mir gerade Thomas Hoffmann, Vorstand vom Berlin Pride, gesagt. Sie wollen aber zeigen, dass sie sich diesen Raum nicht nehmen lassen, meint er, und hofft, dass das ganze Team hier wieder Kraft tanken kann. Solidarisch queer, Haltung zeigen für eine Zukunft ohne Angst, das ist hier das Motto der Pride Week. Nach dem Anschlag in Berlin vor einer Woche wurde das Sicherheitskonzept nochmal überarbeitet. Die Polizei ist mit doppelt so viel Kräften im Einsatz wie ursprünglich geplant.
1: Die schwarz-rote Koalition diskutiert weiter über eine abschlagsfreie Rente für langjährig Versicherte. Bislang können Arbeitnehmerinnen und Arbeitnehmer, die 45 Jahre eingezahlt haben, mit 63 abschlagsfrei in Rente gehen. Die Rentenreformkommission hat empfohlen, diese Möglichkeit abzuschaffen. Der neue Unionsfraktionschef Frei hat den Vorschlag der Kommission in der Bild-Zeitung als wirklich klug bezeichnet und beharrt auf einer Umsetzung. Damit wendet sich der CDU-Politiker gegen alle ostdeutschen Regierungschefs. Sie fordern, die abschlagsfreie Rente beizubehalten, weil viele Ostdeutsche ausschließlich auf die gesetzliche Rente angewiesen sind. Unterstützung für die ostdeutschen Regierungschefs kommt von SPD-Generalsekretär Klüssendorf. Er sagte, die abschlagsfreie Rente für Menschen, die sehr lange gearbeitet hätten, sei keine Sonderbehandlung. Der Präsident des Weltfußballverbandes FIFA Infantino hat seine Pläne über den Einstieg von Investoren in Weltmeisterschaften zurückgezogen. Das Vorhaben hatte weltweit für Kritik gesorgt. Aus der NDR-Sportredaktion Marcel Stober.
3: Das Projekt habe zu Spaltungen geführt, so FIFA-Präsident Infantino in einem in der Nacht veröffentlichten Statement. Deshalb werde dieser Vorschlag nicht weiter verfolgt. Ursprünglich wollte Infantino über eine neu zu gründende Tochterfirma Anteile an den großen Turnieren wie etwa den Weltmeisterschaften an Investoren verkaufen. Der Europäische Verband UEFA kündigte daraufhin einen Boykott sämtlicher FIFA-Wettbewerbe an, solange der Vorschlag auf dem Tisch liegt. Auch die Verbände aus Asien und Nord- und Mittelamerika zeigten sich kritisch. Selbst innerhalb der FIFA gab es Risse. Ein FIFA-Direktor warf Infantino vor, die Mitarbeiter mit seinem Alleingang hintergangen zu haben. Einer seiner Berater ist zurückgetreten.
1: Wald- und Buschbrände halten die Feuerwehren in Südeuropa und in der Türkei weiter in Atem. Während aber in Frankreich und Spanien die meisten Menschen wieder zurück in ihre Häuser durften, sorgen in der Türkei und in Griechenland starke Winde für zahlreiche neue Brände. Aus der NDR-Nachrichtenredaktion Sören Harms.
4: In Griechenland bekämpfen Feuerwehrleute mehr als 70 Brände. Vor allem auf der Landenge bei Korinth breiten sich in knochentrockenem Buschland die Großfeuer aus, angefacht durch starke Winde. Einsatzkräfte haben hier am Morgen weitere Dörfer evakuiert. Mehrere Häuser sind bereits abgebrannt. Dagegen sei ein Großbrand auf der Urlaubsinsel Kreta unter Kontrolle, teilten die Behörden mit. Im Westen und Süden der Türkei erschwert ebenfalls Starkwind die Löscharbeiten. Die meisten Waldbrände kontrolliere man aber mittlerweile, teilte das Forstministerium mit. Die Hitzewelle soll hier mindestens noch eine Woche anhalten.
1: Das waren die Nachrichten. Das Wetter in Norddeutschland: heiter bis wolkig, nur noch vereinzelt Schauer oder Gewitter bei Höchsttemperaturen von 20 bis 26 Grad. Morgen heiter bis sonnig, später einzelne Schauer möglich bei Höchstwerten von 21 bis 30 Grad. Am Montag Sonne und Wolken im Wechsel, in Niedersachsen Schauer möglich bei dann 22 bis 31 Grad. Und die Zeit, es ist 12.04 Uhr.
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1: Mit Stau und stockendem Verkehr ab 5 Kilometern. A1 Fehmarn Richtung Lübeck, da stockt es auf 9 Kilometern zwischen Scharbeutz und Sereetz. A1 Osnabrück Richtung Bremen zwischen Dreieck Stur und Bremen-Hemelingen 6 Kilometer Stau. Und Bremen Richtung Hamburg auf der A1 zwischen Hollenstedt und Buchholzer Dreieck gab es einen Unfall. Stau zurzeit 5 Kilometer. A1 Hamburg Richtung Lübeck zwischen Ahrensburg und Kreuzbargteheide 5 Kilometer Stau. Die A2 Dortmund Richtung Hannover ist zwischen Dreieck Hannover West und Hannover Langenhagen wegen Bauarbeiten gesperrt, das gesamte Wochenende bis Montag früh 5 Uhr. Und A7 Hannover Richtung Hamburg zwischen Thieshope und Horster Dreieck 5 Kilometer stockender Verkehr. Hannover Richtung Flensburg.

0: Deutsche Paddel im Wasser von Varese heute, oder?
1: Ja, und die Medaillenchancen in den olympischen Klassen, die kommen tatsächlich erst so in rund einer halben Stunde. Da startet hier das Finale im Frauen-Doppelvierer. Das ist ja eine ganz traditionsreiche deutsche Bootsklasse, die vor allem in den 90er Jahren und in den Nullerjahren Medaillenlieferant gewesen ist. In den vergangenen Jahren ist der Glanz so ein bisschen abgeblättert, aber trotzdem ist das ein Boot, das auf jeden Fall nicht nur für eine Medaille gut ist, wenn es richtig klasse läuft, ist sogar die Goldmedaille möglich, obwohl es da gestern im vorlaufenden überraschenden zweiten Platz gegeben hatte. Die Schweiz ist da ein bisschen schneller gewesen. Mal schauen, ob man das vielleicht im Finale heute umdrehen kann. Im Anschluss daran auch noch das Finale im Männer-Doppel-Vierer. Auch ein Boot, das ja sehr geschichtsträchtig aus deutscher Sicht unterwegs gewesen ist. Auch da lief das in den vergangenen Jahren nicht immer so rund, wie man sich das gewünscht hat. Jetzt ist aber eine vollkommen neue Mannschaft dort am Start. Und auch denen ist auf jeden Fall eine Medaille zuzutrauen. Ob es für ganz vorne reicht, muss man dann sehen. Einmal hat es die deutsche Hymne hier in Varese auch schon gegeben, allerdings nicht in einer olympischen Klasse, aber in einer paralympischen Klasse. Im Mix-Doppelzweier gab es Gold für Jasmina Bier und Paul Umbach. Nach einem wirklich spannenden, hochdramatischen Rennen auf den letzten Metern hat das deutsche Duo dann diese Goldmedaille eingefahren. In den anderen olympischen Finals, die wir bisher schon gesehen haben, hat es nicht gereicht mit Medaillen für das deutsche Team. Der Frauenzweier ohne kam am Ende auf Rang 4 rein, der Doppelzweier der Frauen gar nur auf Rang 6. Also wird sich dann vieles eben heute auf die Doppelvierer konzentrieren. Aber im Glanz des Ganzen steht natürlich auch dieser fantastische Halbfinallauf von Oliver Zeitler, der da den belarussischen Konkurrenten Jauhini Salati wirklich schon klar distanziert hat. Also ich kann mir beim besten Willen nicht vorstellen, dass der dann morgen im Finale dann noch viel dichter rankommt. Also das ist allerdings das Starterfeld morgen. Heute hoffen wir auf jeden Fall noch auf Medaillen in den beiden Doppelvierern.
0: Das war Jan Tizio-Kalt live von der Ruder-Europameisterschaft in Italien. Und vom Wasser jetzt rauf auf den heißen Asphalt von Lausanne in der Schweiz. Denn dort ist am Nachmittag Startschuss für die Tour de Femmes, also die Tour de France der Frauen. 137 Kilometer sind heute bei der Rundfahrt angesagt und aus deutscher Sicht ist mit Antonia Niedermayer eine ganz vielversprechende Starterin mit dabei. Kilian Medele.
2: In den Bergen hat sie alles, was sie braucht. Freund, Pferd, Hund, Natur. Antonia Niedermayer aus Bruckmühl im Alpenvorland liebt diese Umgebung. Ist hier so verwurzelt, sie ins Flachland zu verpflanzen, wäre ein Irrsinn. Das wissen alle um sie herum. Wie Heimtrainer Dan Lorang oder ihr Sportdirektor im Canyon-Team Rolf Aldag. Aus den bayerischen Bergen hat sie es in die Weltelite geschafft. Sprinterlegende Erik Zabel sagt über sie:
3: Also es gibt weltweit, glaube ich, nicht viele Fahrerinnen, die mit Antonia mitfahren können. Da gibt es halt, würde ich sagen, eine Handvoll. Und da ist natürlich super, dass die Antonia da mit dabei ist.
2: Mit jetzt 23 Jahren ist Antonia Niedermayer das erste Mal bei der ganz großen Schleife dabei.
4: Jetzt das Tour de France-Debüt ist natürlich was ganz Besonderes. Gerade auch nach der Leistung beim Giro weiß ich, dass die Form stimmt.
2: In Italien ist sie am Ende aufs Podium geklettert, Platz 2 bei der Siegerehrung. Antonia Niedermayer! Als Jugendliche war sie im Skibergsteigen erfolgreich. Das haben viele schon gehört. Aber auch aus einer anderen Leidenschaft hat sie was mitgenommen aufs Rad. Ihr Pokerface.
4: Ja, ich habe tatsächlich 10 Jahre Ballett getanzt und meine Ballettlehrerin hat auch immer gesagt, wir dürfen uns nie anmerken lassen, wenn was anstrengend ist oder wenn was wehtut. Und es kann schon sein, dass es bei mir einfach so hängen geblieben ist.
2: In Frankreich ist sie zunächst als Helferin der Polin Kaschanjewa-Doma vorgesehen, der Tour de France-Siegerin von 2024. Über Niedermayer sagt sie:
5: Antonia hat außergewöhnliches Talent. Sie wird eines Tages die Tour de France gewinnen.
2: Im Moment erinnert die Aufteilung ein bisschen an Evenepoel und Lipovic in der Red Bull Männermannschaft mit Niedermayer in der Außenseiterrolle.
4: Ich sag mal, die hat gerade mehr den Druck als ich. Von der wird, glaube ich, mehr erwartet. Und ich tue natürlich mein Bestes, sie zu unterstützen. Habe aber auch natürlich selber die Chance, ein gutes Ergebnis im GC zu fahren.
2: GC heißt Gesamtklassement bei ihrer Premiere. Mythos Tour mit einem ganz besonderen Berg, dem kahlen Riesen der Provence.
4: Ich bin Morven Tour noch nie hochgefahren. Das wird dann mein erstes Mal sein. Ich kenne ihn quasi nur von Veloviewer, da dafür in- und auswendig. Aber ich glaube, live vor Ort ist es dann doch nochmal was ganz anderes.
2: Mit geballtem Wissen aus einer App fährt Antonia Niedermayer ihre erste Tour de France.
0: Die Rundfahrt um Lausanne beginnt heute um 14.40 Uhr und wir sind dann hier im Programm auch immer wieder live mit dabei. Und Fußball-Bundesligist Hamburger SV testet heute gegen den englischen Traditionsclub FC Everton. Anstoß im Volkspark ist um 17 Uhr.

0: 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Am Mikrofon an diesem Samstagmittag ist Iris Hertle. Überfüllte und unpünktliche Züge, kurzfristige Planänderungen. Wohl jeder, der schon mal mit der Bahn gefahren ist, hat so eine Geschichte parat. Die Deutsche Bahn steckt in einer Dauerkrise. Das bemängelt auch die Unternehmenschefin selbst, wie Silan Assemi berichtet.
1: Die Chefin der Deutschen Bahn, Evelyn Paller, hat ihre Führungskräfte scharf kritisiert. Die Leistungskultur der Vergangenheit sei für die Performance der Bahn nicht ausreichend gewesen, sagte Paller der Welt am Sonntag. Zu oft sei Verantwortung hin und her geschoben worden zwischen der zentralen Verwaltung und der operativen Ebene vor Ort. Das sei am Ende so etwas wie eine organisierte Verantwortungslosigkeit gewesen, bemängelte Paller. Im Management seien auch bei mehrfachen Zielverfehlungen kaum Konsequenzen gezogen worden. Die Bahnchefin betonte, dass sie mit ihrer Kritik ausdrücklich nicht die Zugbegleiter, Lokführer, Fahrdienstleiter, Gleisarbeiter und Disponenten meine. Alle, die jeden Tag mit einer unbefriedigenden Situation kämpften und viel improvisieren müssten, seien ihre Helden, die die Eisenbahn am Laufen hielten. Paller hat nach ihrem Amtsantritt im vergangenen Jahr mit einem Konzernumbau begonnen. Unter anderem ist eine Verschlankung der Zentrale vorgesehen. Unter Pallas Leitung hat die Deutsche Bahn im ersten Halbjahr das erste Mal seit 7 Jahren wieder schwarze Zahlen geschrieben.
0: Es ist der Monatserste und das heißt, mit dem heutigen 1. August ändern sich einige Gesetze oder neue treten in Kraft. Für Erstklässler, die nach den Sommerferien eingeschult werden, ändert sich bundesweit etwas Grundlegendes. Sie haben einen gesetzlichen Anspruch auf eine Ganztagsbetreuung. Was das bedeutet, erklärt Chris Berdrow aus dem ARD-Hauptstadtstudio.
2: Die Kinder haben damit den Anspruch auf täglich 8 Stunden Bildung und Betreuung von Montag bis Freitag. Der reguläre Unterricht zählt zu diesen 8 Stunden dazu. In den nächsten Jahren soll der Ganztagsanspruch auf die nachfolgenden Jahrgänge ausgeweitet werden, bis er ab dem Schuljahr 2029/30 für alle Grundschüler der Klassen 1 bis 4 gilt. Das Recht auf Betreuung haben die Schüler auch in den Ferien. 4 Wochen Pause sind möglich. Eine Pflicht, die Ganztagsangebote zu nutzen, gibt es nicht. Bundesbildungsministerin Karin Prien spricht von einem Meilenstein. Sie geht gleichzeitig davon aus, dass der Staat sein Ganztagsversprechen noch nicht flächendeckend ab dem ersten Tag einlösen kann. 11 Länder sagen, dass sie den Bedarf vollständig decken können. 5 nehmen an, dass sie die Ansprüche weitgehend erfüllen. Der Bund unterstützt die Investitionen in den Bau von Schulen, Horten und Betreuungsräumen bis 2029 mit Finanzhilfen von 3,5 Milliarden Euro. Und beteiligt sich mit einem wachsenden Anteil an den laufenden Kosten.
0: Für Toleranz, Gleichberechtigung und Vielfalt. Die World Pride ist eine der weltweit größten Veranstaltungen der queeren Community. Hunderttausende Menschen kommen in diesen 2 Wochen in Amsterdam, also in den Niederlanden, zusammen. Nicht nur, um zu feiern, sondern auch, um ein politisches Signal zu setzen. Einzelheiten von Niklas Fortmann.
3: Über 80 Boote sollen bunt dekoriert durch die berühmten Amsterdamer Grachten fahren. Lesben, Schwule und andere queere Menschen demonstrieren damit für Sichtbarkeit und für queere Rechte. Die Demo ist in diesem Jahr zum ersten Mal Teil der World Pride. Sie gilt als das größte internationale Event für queere Menschen und findet alle 1 bis 2 Jahre an einem anderen Ort statt. Nach den World Prides in Sydney und Washington werden auch in Amsterdam dieses Jahr hunderttausende Besucher erwartet. Auch die Sicherheit der Besucher spielt in diesem Jahr eine besondere Rolle. Nach dem mutmaßlich islamistischen Terroranschlag auf den CSD in Berlin vor einer Woche hat die Bürgermeisterin von Amsterdam eine sichere Pride versprochen. Die Vorkehrungen bei der Pride seien ohnehin hoch, trotzdem sollen, wenn nötig, weitere Sicherheitsmaßnahmen getroffen werden. Bis zum 8. August läuft die World Pride in Amsterdam noch.
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4: Mit Bilat Kupay herzlich willkommen. An diesem Wochenende steht die Stadt Hamburg im Zeichen des Christopher Street Day. Es werden 250.000 Menschen erwartet, könnten aber deutlich mehr werden. Und wie jedes Jahr wird unter anderem mit Tanz, mit Musik für die Rechte queerer Menschen demonstriert. Klar ist aber auch, in diesem Jahr stehen die Feierlichkeiten im Schatten der schrecklichen Tat beim CSD in Berlin vor einer Woche. Das Motto der diesjährigen Pride in Hamburg heißt daher jetzt erst recht. Frauke Reinig hat die Vorbereitung der letzten Stunden beobachtet.
5: In Hamburg stehen die Zeichen auf Pride. Hier am Start in der Nähe des Hauptbahnhofes haben sich die Anlieger vorbereitet. Regenbogenaufkleber schmücken die Glaswände eines Autohauses und in das Hotel gegenüber geht es nur durch einen Regenbogen-Glitzervorhang. Viele warten schon seit Stunden zwischen den aufgereihten, bunt geschmückten Trucks. Junge, alte, Menschen in Rollstühlen, viele in bunten, kreativen Kostümen. Mit dabei ist auch eine Gruppe aus Berlin, ganz in Schwarz gekleidet und mit gemischten Gefühlen. Das hat mir gerade Thomas Hoffmann, Vorstand von Berlin Pride, gesagt. Sie wollen aber zeigen, dass sie sich diesen Raum nicht nehmen lassen, meint er, und hofft, dass das ganze Team hier wieder Kraft tanken kann. Solidarisch queer, Haltung zeigen für eine Zukunft ohne Angst, das ist hier das Motto der Pride Week. Nach dem Anschlag in Berlin vor einer Woche wurde das Sicherheitskonzept nochmal überarbeitet. Die Polizei ist mit doppelt so viel Kräften im Einsatz wie ursprünglich geplant.
4: Mit dabei beim Christopher Street Day in Hamburg ist auch die queerpolitische Sprecherin der SPD-Bürgerschaftsfraktion Indira Chuda. Sie ist außerdem Präsidentin der Vereinigung lesbischer MotorradfahrerInnen Bikes on Dikes in Hamburg. Ich habe mit ihr gesprochen vor der Sendung und sie gefragt, nach dem Anschlag beim CSD in Berlin vor einer Woche, da sind die Sicherheitsbehörden noch alarmierter, noch wachsamer, so wie eben gerade im Beitrag gehört. Sie selbst werden heute am CSD in Hamburg teilnehmen. Gehen Sie da mit einem mulmigen Gefühl hin?
6: Natürlich gehe ich mit einem anderen Gefühl hin als sonst. Wobei ich ehrlich sagen muss, dass ich schon die letzten Jahre immer gedacht habe, dass die Frage nicht ist, ob überhaupt irgendwann mal was passiert, sondern eher, wann irgendwas passiert.
4: Und wie hat sich das bei Ihnen bemerkbar gemacht? Also was haben Sie wahrgenommen, dass Sie zu dieser Frage gekommen sind?
6: Ich habe einfach gemerkt, dass die Berichte von Anschlägen auf CSDs immer näher gerückt sind. Das war erst weit weg. Man hörte Geschichten aus Russland oder aus noch ferneren Ländern. Dann kam es in die Türkei, dann kam es in den Balkan. Und ich hatte so das Gefühl, dass da was auf uns zurollt.
4: Sie haben ja als queerpolitische Sprecherin der SPD-Bürgerschaftsfraktion viel Kontakt auch zu Menschen aus der queeren Community. Was hören Sie jetzt so aktuell aus Ihrem Netzwerk? Mit welchen Gefühlen blicken die Menschen auf den bevorstehenden CSD in Hamburg?
6: Da ist eigentlich alles bei. Ich höre tatsächlich von vielen, dass sie Angst haben, dass sie ein mulmiges Gefühl haben, aber trotzdem diese Jetzt-erst-Recht-Haltung. Ich höre von Menschen, die sich schwer tun mit Jetzt-erst-Recht, weil sie eben Angst haben. Und ja, ich bemerke eine sehr große Unruhe, eine sehr große Sorge und auch eine sehr große Trauer über das, was passiert ist.
4: Wir haben aber auch natürlich häufig gehört, jetzt in den letzten Tagen, wenn man jetzt mit viel Angst oder mit so einer gewissen Vorsicht an die Sache rangeht, dann haben quasi die Täter und die Feinde das erreicht, was sie wollten. Können Sie das auch verstehen?
6: Also ich kann es verstehen, dass viele das sagen und ich glaube, das ist auch das Argument, warum heute sehr viele Leute unterwegs sein werden. Also ich habe es gestern schon gemerkt, gestern Abend bei der Dyke March, das ist die lesbische Demonstration am Vorabend des CSDs und mein Gefühl war, so einen großen Dyke March hatten wir hier in Hamburg noch nie. Also es sind wirklich ganz viele Leute, die sagen, wir lassen die nicht gewinnen, wir kommen. Und ich habe auch das Gefühl, dass sehr viele Allies dabei sind, also Menschen, die selber nicht queer sind, die uns aber solidarisch unterstützen.
4: Es wird ja seit der letzten Woche viel über den Täter beim CSD in Berlin gesprochen. Wie haben Sie diese Debatte verfolgt?
6: Ich verfolge diese Debatte mit sehr gemischten Gefühlen, weil ich merke, dass unglaublich viel über den Täter gesprochen wird, dass das auch instrumentalisiert wird für Debatten, die in eine ganz andere Richtung führen. Und mir wird persönlich ein bisschen zu wenig über die Opfer gesprochen.
4: Der Schutz von LGBTQ-Menschen wird ja nicht erst seit einer Woche gefordert, sondern eben schon viel länger. Wie ist die Situation der betroffenen Menschen in Norddeutschland? Müssen sich da noch viele beispielsweise an Initiativen wenden, Unterstützung in Anspruch nehmen, um im Alltag besser klarzukommen, beim Job, bei der Wohnungssuche, in den Behörden?
6: Ich glaube, das ist wirklich sehr unterschiedlich. Wenn man in einer Großstadt wie Hamburg ist, dann ist die Situation noch mal eine andere, als wenn man auf dem Land ist. Und ich glaube, dass Menschen so gerade im ländlichen Raum noch mal wieder ganz anderen Diskriminierungen ausgesetzt sind, auch so im Alltag, als hier in Hamburg. Und ich glaube, selbst hier in Hamburg ist es ein Unterschied, wo man sich aufhält. Eher so in den Randgebieten oder in der schicken Innenstadt ist das, glaube ich, überhaupt gar kein Problem.
4: Was sind denn Ihre wichtigsten Forderungen an die Bundespolitik für die Rechte der queeren Community?
6: Die wichtigste Forderung ist, dass jetzt endlich der Artikel 3 des Grundgesetzes um das Merkmal der sexuellen Orientierung angeglichen wird. Also da sind wir seit Jahren hinterher. Wir sind als SPD auch immer hinterher gewesen, dass endlich das Abstammungsrecht reformiert wird, sodass zum Beispiel verheiratete lesbische Frauen, wenn sie ein Kind bekommen, nicht noch eine zusätzliche Stiefkindadoption durchführen müssen. Das sind lauter so Dinge, da waren wir schon mal weiter und die liegen jetzt unter der CDU-Regierung auf Eis. Und da müssen wir eigentlich noch mal sehen, dass wir da vielleicht auf Bundesebene noch mal das ein oder andere anstoßen.
4: Sagt Indira Tschuda, queerpolitische Sprecherin der SPD-Bürgerschaft in Hamburg. Jetzt geht es hier bei uns um Äpfel und davon wachsen in Mecklenburg-Vorpommern eine ganze Menge, nicht nur im Garten, sondern auch in Plantagen auf gut 1500 Hektar. Wo immer sie auch wachsen, so heiße Tage gerade, die sind nicht nur für manche von uns, sondern eben auch für Äpfel stressig und diese können tatsächlich, kein Witz, auch einen Sonnenbrand bekommen. Franz Fanta hat sich das Problem bei einem Apfelbauern in der Nähe von Wittenburg angeschaut.
7: Jakob Österreicher vom Obstgut Korsen ist in seiner Plantage bei Bordin unterwegs, pflückt einen Apfel vom Baum, einen mit Hitzeschaden.
8: Hier geht der Sonnenbrand leicht los und hier ist es verbrannt. Das heißt, die Fläche an der Stelle ist schon von Sonnenbrand befallen.
7: Die dunklen, verkrusteten Stellen sind damit ein Verlust für den Landwirt. Auf 100 Hektar baut Jakob Österreicher Tafeläpfel an. Möglicher Ertrag fast 3000 Tonnen. Vorausgesetzt, der Sonnenbrand hält sich in Grenzen. Österreicher setzt sich zur Wehr, kühlt seine Früchte aktiv herunter.
8: Ja, tatsächlich nutzen wir hier die Frostschutzberegnung, die wir sonst im Frühjahr nehmen, um unsere Blüten zu schützen gegen Frost. Können wir das jetzt wieder nutzen, um eben uns gegen die Hitze zu schützen?
7: Daten des Deutschen Wetterdienstes zeigen, die Wahrscheinlichkeit für Hitzewellen ist in den vergangenen 70 Jahren gestiegen. Die Anzahl der Tage mit 30 Grad und mehr hat sich verdreifacht. Hitzeschäden in der Landwirtschaft seien direkte Folgen des Klimawandels, so Agrarberater Rolf Hornig.
9: Der Sonnenbrand ist in allen Apfelbetrieben in Mecklenburg-Vorpommern ein Problem. Klimatisierende Beregnung ist sicherlich momentan das probate Mittel.
7: Grundwasser ist dafür nicht geeignet, scheidet wegen seines hohen Eisengehalts aus. Niederschlagswasser in einem System aus mehreren Teichen aufzufangen, bleibt für Jakob Österreicher die einzige Option.
8: Wenn das verbraucht ist, ist alle. Dann haben wir keine Chance mehr, uns weiterhin zu schützen, sei es gegen Frost oder gegen die Hitze an der Stelle.
7: Nur ausreichend Niederschläge können seine Ernte retten. Klar ist, die Hitze ist eine Gefahr für die Äpfel. Die Gegenmaßnahmen treiben die Kosten in die Höhe. Für die Apfelbauern und am Ende auch für die Verbraucher.
4: Die Krankenhäuser Buchholz-Winsen im Landkreis Harburg haben zur Stressbewältigung für die Belegschaft die Musikleidenschaft ihrer Mitarbeitenden unterstützt. Zwei von ihnen konnten Tickets für das gerade stattfindende Wacken Open Air in Schleswig-Holstein gewinnen. Denn für viele der Pflegekräfte bringt Metal Music die Entspannung nach der Arbeit. 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
10: Immer mehr Arbeit. Es piept, es klingelt. Patienten und Angehörige müssen betreut werden. Die Arbeit von Maike Demski in der Notaufnahme und Sarina Okunek auf der Intensivstation in den Krankenhäusern Buchholz-Winsen ist oft stressig. Die beiden Pflegekräfte wissen aber genau, welche Musik sie auf dem Heimweg im Auto wieder runterbringt. Ein Entfruster nennt Sarina ihre Musik und für Maike ist Metal einfach entspannend.
11: Die Lautstärke ist wichtig und dann ist einfach ja, so ein Feeling einfach so. Man denkt an gar nichts anderes mehr, man lässt sich einfach so berieseln von der Musik und dann ist man schon entspannt.
10: Diese Strategie hat ihr Arbeitgeber aufgegriffen. Das Krankenhaus will seine Metal-Fans unterstützen und hat als Kooperation mit dem Wacken Open Air Festival-Tickets unter den Mitarbeitenden verlost. Gewonnen haben Maike und Sarina. Zusammen mit ihren Partnern sind sie seit Donnerstag in Metal-Musik als Stressabbau. Psychologisch ergibt das Sinn, sagt der Psychologieprofessor Burkhard Gnivos. Er ist selbst Metal-Fan und hat ein Buch über die Psychologie des Heavy Metal geschrieben. Stress könne gut mit Musik reguliert werden. Wichtig sei, dass man selbst die Musik mag. Und?
12: Man kann es am besten regulieren, wenn das Musikgenre zu den Stresssituationen passt. Also wenn ich ein sehr hohes Arousal, ein Erregungsniveau habe, dann wird es mit einer sehr sanften Mozart-Sonate nicht so ganz gut funktionieren. Es muss ein gewisses Matching geben von der Intensität Einerseits des Erregungszustandes und auf der anderen Seite der Musik, mit dem ich das regulieren möchte.
10: Und auch sonst sehen Maike und Sarina viele Gemeinsamkeiten zwischen der Arbeit im Krankenhaus und der Metal-Szene. Zum einen die Gemeinschaft untereinander und
13: diese Leidenschaft, die einfach beides mit sich bringt. Das ist eine Parallele, die, ich glaube, die gibt es sonst so nur schwer.
10: Diese Parallele, die kennt auch Markus Bischoff, Sänger der Band Heaven Shall Burn und selbst Intensivpfleger. Ihn und Gitarrist Mile Weichert haben Maike und Sarina während ihrem Wacken-Besuch bei einem Meet and Greet getroffen. Auch Bischoff spricht von der Metal-Musik als Ventil für das, was er auf der Arbeit erlebt. Vor allem, wenn er und die Band am Ende einer Woche zum Auftritt fahren.
14: Und da war das dann so richtig, meine Aggression rausschreien und so. Und wiederum neue Leute auch mit unserem Message und so zu begeistern, zu berühren.
10: Maike und Sarina nicken. Metal und Pflege, das passt und gleicht sich aus. Bis morgen können Sie das noch in Wacken genießen.
4: Und wir bleiben beim Thema Musik. Seit ein paar Jahren gibt es nämlich ein Comeback der Schallplatte. Viele haben sie in Zeiten der CD weggeworfen, doch seit ein paar Jahren steigt die Zahl der Verkäufe von Schallplatten stetig an. Gesammelt werden sie im Deutschen Schallplattenmuseum in Nortorf im Kreis Rendsburg-Eckernförde. Und dort gibt es auch seit ein paar Wochen eine der ältesten Schallplatten der Welt. Moritz Kotlin.
3: Schallplatten und Grammophone, soweit das Auge reicht. Aus allen Musikrichtungen, die man sich nur vorstellen kann, gibt es hier in Nortorf Schallplatten. Mächtig stolz sind Vorstandsmitglied Norbert Bruhn und Museumsmitarbeiter Thomas Perkun auf die Sammlung des Museums. Beim Besuch machen wir erstmal einen kleinen Rundgang durch das Museum. Die beiden erzählen mir, dass der NDR auch einen Teil zum Museum beigetragen hat.
15: Hier sind ja unglaublich viele Schallplatten.
16: Ja.
15: Sind die irgendwie geordnet oder?
16: Also wir haben ja die Schallplatten vom NDR in Kiel und in Hamburg geerbt. Die Kieler LPs, die waren schon in irgendeiner Form nach Interpret alphabetisch geordnet. Und die Hamburger Platten merkwürdigerweise nach Label. Wir sind jetzt dabei, diese 200.000 Schallplatten zu archivieren mit mehreren Mitarbeitern.
3: Sagt Museumsmitarbeiter Thomas Perkun. Mit der ältesten Schallplatte im Museum hat der NDR aber nichts zu tun. Unser Rundgang durch das Museum endet genau vor einer Vitrine mit der Schallplatte und einer Überraschung.
15: Gar nicht mal so groß.
16: Nö, das sind 5 Zoll, also ungefähr 12 Zentimeter.
17: Genau, 12,6 Zentimeter ist sie groß.
3: Ergänzt Vorstandsmitglied Bruhn. Diese Schallplatte soll etwa um 1890 entstanden sein und wurde nur wenige Jahre nach der Erfindung des Grammophons hergestellt. Entwickelt hat die Schallplatte der in Deutschland geborene Erfinder Emil Berliner. Der hat auch das Grammophon erfunden. Er setzte bei dem Material der Platte auf den Kunststoff Zelluloid.
18: Man hat ganz schnell gemerkt, das Material ist viel zu gefährlich und ist dann ganz schnell gewechselt auf Gummi. Weil es schnell brennt und auch einen starken Abrieb hat. Also der Abrieb war viel zu groß. Und wenn man die ein paar Mal abgespielt hat, dann war es vorbei. Und bei der Bevölkerung, da hieß die Firma auch nicht Schildkröte, sondern Die Knall. Weil andauernd was explodiert ist von diesen Zelluloid da in dieser Firma.
3: Vor ein paar Wochen hat das Schallplattenmuseum in Nortorf eine der ältesten Schallplatten bei einer Auktion ersteigert. Dafür ist Vorstandsmitglied Norbert Bruhn nach England gereist. Und das alles für eine Scheibe, die man nicht mehr abspielen kann. Birgit Dreher arbeitet auch in dem Museum und klärt Besuchergruppen unter anderem über die Schallplatte auf.
19: Am spannendsten finde ich, wie man überhaupt auf die Ideen gekommen ist, sowas zu machen. Ne? Das ist natürlich großartig. Also was wären wir denn heute ohne die Musik? Also das möchte doch keiner mehr missen.
3: Aber was ist denn überhaupt drauf zu hören? Ist es Musik? Vorstandsmitglied Norbert Bruhn kann aufklären.
20: Das ist die erste Strophe von Mary Had a Little Lamb, die da drauf ist, und dann Humpty Dumpty. Humpty Dumpty ist so ein englisches Kindergedicht.
3: Die Tonaufnahme haben sie als digitale Kopie und so hört sich das Ganze an. Bislang können sich Besucherinnen und Besucher die Tonaufnahme noch nicht im Museum anhören. Das wollen die Mitarbeiter aber bald möglich machen.
4: Und das war Aktuelles aus Norddeutschland mit Milad Kupay.
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22: Um 12.30 Uhr mit Martin Wilhelmi.
1: Innerhalb der Koalitionsparteien geht die Debatte über das Thema Rente mit 63 weiter. Die CSU hat ihre Schwesterpartei CDU nun zur Disziplin aufgerufen. Aus der Nachrichtenredaktion Andreas Gerlach.
2: Es geht vor allem um die drei CDU-Ministerpräsidenten von Sachsen, Sachsen-Anhalt und Thüringen. Sie sind gegen das Aus der Rente nach 45 Beitragsjahren. Ähnlich hat sich auch SPD-Generalsekretär Klüssendorf geäußert. CSU-Landesgruppenchef Hoffmann dagegen sagte der Augsburger Allgemeinen, die Rentenreform müsse kommen, sonst hinterließen Union und SPD der jungen Generation leere Sozialkassen. Man brauche tragfähige Kompromisse für eine verlässliche und generationengerechte Rente.
1: In Hamburg ist einer der ersten Christopher Street Days nach dem islamistisch motivierten Anschlag in Berlin gestartet. Die queerpolitische Sprecherin der SPD-Fraktion in der hamburgischen Bürgerschaft Schuda sagte auf NDR Info, es gebe Angst und Unsicherheit. Gerade deswegen wollten viele auf dem CSD Haltung zeigen und Queerfeindlichkeit entgegentreten.
6: Ich glaube, das ist auch das Argument, warum heute sehr viele Leute unterwegs sein werden. Also ich habe es gestern schon gemerkt. Gestern Abend war der Dyke March, das ist die lesbische Demonstration am Vorabend des CSDs. Und mein Gefühl war, so einen großen Dyke March hatten wir hier in Hamburg noch nie. Also es sind wirklich ganz viele Leute, die sagen, wir lassen die nicht gewinnen, wir kommen. Und ich habe auch das Gefühl, dass sehr viele Allies dabei sind, also Menschen, die selber nicht queer sind, die uns aber solidarisch unterstützen.
1: Die queerpolitische Sprecherin der SPD, Chuda, auf NDR Info. Der Fußball-Weltverband FIFA wird seine umstrittenen Investorenpläne nicht weiter verfolgen. Eigentlich wollte Präsident Infantino eine Tochtergesellschaft gründen, die einen Teil der kommerziellen WM-Rechte an den Weltmeisterschaften an private Investoren verkaufen sollte. Widerstand gegen Infantinos Pläne kam unter anderem von der UEFA. Der Europäische Fußballverband hatte sogar mit einem Boykott künftiger Weltmeisterschaften gedroht. Die Lage in der spanischen Exklave Ceuta hat sich in den letzten Stunden offenbar beruhigt. Laut spanischem Innenministerium sind die rund 50.000 illegal aus Marokko geflohenen, bis auf einige wenige wieder zurückgekehrt. In Ceuta und in der spanischen Hauptstadt läuft nun die Aufarbeitung der Ereignisse. Es gab scharfe Kritik aus anderen EU-Ländern an Spanien. Italien beispielsweise setzte einseitig das Schengen-Abkommen mit Spanien aus. Christina Böker in Ceuta zur Frage, wie sich Spanien zu den Vorwürfen geäußert hat.
22: Jetzt hat der spanische Ministerpräsident auch noch mal mit einem Post bei Social Media reagiert und hat dann einfach noch mal Zahlen aufgelistet und darauf verwiesen, dass zwischen 2021 und 2026 wesentlich mehr irreguläre Migration über die italienische Grenze stattgefunden hat als über die spanische. Und im Übrigen hat er auch schon gestern und in den vergangenen Tagen immer wieder darauf hingewiesen, dass insgesamt ja die Zahlen in der EU zu Migration und auch in Spanien deutlich zurückgegangen sind in den letzten Tagen. Das war so die Reaktion aus Spanien auf die Kritik aus Europa.
1: Das Niedrigwasser des Rheins hat in Nordrhein-Westfalen an der ersten Stelle einen historischen Tiefpunkt erreicht. Am Rheinpegel Köln wurden heute früh 68 Zentimeter gemessen. Das ist 1 Zentimeter weniger als der bisherige Rekordtiefstand von Oktober 2018. Das Institut der deutschen Wirtschaft nannte die Lage ernst. Der Rhein sei eine zentrale Schlagader für den Güterverkehr in Deutschland. Das Wetter in Norddeutschland, heiter bis wolkig, nur noch vereinzelt Schauer oder Gewitter, Höchsttemperaturen 20 bis 26 Grad. Morgen heiter bis sonnig, später einzelne Schauer möglich, die Höchstwerte 21 bis 30 Grad. Am Montag Sonne und Wolken im Wechsel, in Niedersachsen Schauer möglich, bei dann 22 bis 31 Grad. Das waren die Nachrichten.
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1: Mit Stau und stockendem Verkehr ab 6 Kilometern einiges los auf den Straßen. 9 Kilometer stockend auf der A1 Fehmarn Richtung Lübeck zwischen Scharbeutz und Seretz. 7 Kilometer Stau auf der A1 Osnabrück Richtung Bremen zwischen Dreieck Stur und Bremen-Hemelingen. Die A2 Dortmund Richtung Hannover ist zwischen Dreieck Hannover West und Hannover Langenhagen wegen Bauarbeiten bis Montag früh 5 Uhr gesperrt. Das gesamte restliche Wochenende also. A7 Flensburg Richtung Hamburg zwischen Dreieck Hamburg Nordwest und dem Elbtunnel stockt es auf 6 Kilometern. Die A7 Kassel Richtung Hannover ist zwischen Hildesheim-Drispenstedt und Dreieck Hannover Süd gesperrt. Es gab dort einen Unfall. Normal A7, jetzt Hannover Richtung Flensburg, zwischen Hamburg-Heimfeld und dem Elbtunnel stockt es auf 8 Kilometern und A31 Lingen Richtung Meppen, zwischen Emsbüren und Lingen stockt es auf 6 Kilometer. Das war's, ein unterwegs sichere und gute Fahrt.
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5: Mit Victor List. Die Tour de France der Männer, die ist am vergangenen Sonntag in Paris ins Ziel gekommen. Die der Frauen, die Tour de France Femme, die startet heute. Die deutschen Hoffnungen liegen dabei auf Antonia Niedermayer aus Rosenheim. Bei ihrem Tourdebüt wird sie zwar erstmal als Helferin für ihre Teamkollegin Kasia Nievedoma fahren, aber das ist ihr sogar ganz recht.
9: Ich sag mal, die hat gerade mehr den Druck als ich. Von der wird, glaube ich, mehr erwartet und ich tue natürlich mein Bestes, sie zu unterstützen, habe aber auch natürlich selber die Chance, ein gutes Ergebnis im GC zu fahren.
5: Die erste Etappe der Tour de France Femme startet um 14.40 Uhr und wir sind im Programm immer wieder live dabei und gehen schon jetzt zum Rudern zur Europameisterschaft nach Varese. Am Vormittag ist Oliver Zeidler im Einer schon ins Finale gefahren und jetzt wollen die Frauen im Doppelvierer genau dieses Finale bestreiten. Bronze haben sie in Paris geholt, Olympia-Bronze. Und was gibt's jetzt, Jan Dittborgeit?
23: Direkt hier am Siegersteg bei der EM in Varese wird sich aus deutscher Sicht kräftig geherzt, denn es hat die ersten deutschen Medaillen im olympischen Bereich gegeben. Gleich zwei Silber für den Frauen-Vierer ohne, Bronze für den Männer-Vierer ohne. Aber da wollen die beiden Doppelvierer natürlich nichts nachstehen. Im Augenblick läuft das Finale im Frauen-Doppelvierer und es ist ein verdammt spannendes Rennen. Es geht Richtung 1500 Meter Marke, dann sind es noch 500 Meter bis zum Ziel und es ist ein Dreikampf zwischen Rumänien, dem deutschen Boot und der Schweiz. Die Britinnen, die ja eigentlich Olympiasiegerinnen sind, die sind im Augenblick nur auf Platz 4, ist aber auch nicht die Erstbesetzung des Teams. Insofern bin ich mal gespannt, ob die da überhaupt noch rankommen. Die sind 2 Sekunden hinter dem führenden Boot aus Rumänien, das bei der 1500 Meter Marke genau 400stel vor dem deutschen Team liegt. Also da ist noch alles möglich. Die Schweizerinnen überraschend stark. Gestern im Vorlauf das deutsche Team besiegt. Da wurde, dass der Fauquier-Quartett so ein bisschen überrumpelt. Das soll heute nicht nochmal passieren. Es geht in die entscheidende Phase dieses Rennens. Wir haben jetzt 1650 Meter absolviert. Also jetzt sind es noch 350 Meter und der Dreikampf bleibt bestehen. Die Britinnen sind ein bisschen näher rangekommen. Vielleicht gibt es im Endspurt sogar noch einen Vierkampf. Jetzt gehen sogar die Schweizerinnen hier in Führung. Und im Hintergrund hört man die Kuhglocken. Varese unmittelbar bei der Schweizer Grenze gelegen. Weit ist es jedenfalls nicht. Das heißt, viele Ruderfans sind aus der Schweiz natürlich dann hierher gekommen und vielleicht macht dann auch die Unterstützung den entscheidenden Teil in diesem Endspurt aus. Schweiz vor Deutschland und Rumänien. Es ist noch alles möglich. Es ist auch noch Gold drin für das deutsche Team um Schlagfrau Frauke Hundeling. Es geht auf die letzten Meter. Die Schweizerinnen scheinen mir den Vorsprung ein bisschen vergrößert zu haben, aber ob das bis zum Ende reicht, ist noch nicht sicher. Das deutsche Team auf Rang 2. Genau dieses Ergebnis gestern im Vorlauf. Die Rumäninnen etwas zurückgefallen. Es sind noch 5, 6 Schläge. Die Schweizerinnen ganz knapp vorne. Das wird eng für das deutsche Boot, hier noch auf den Goldrang zu fahren. Oder reicht es noch? Nein, es reicht nicht, aber es ist immerhin Silber. Es ist immerhin Silber für das deutsche Quartett hinter dem Boot aus der Schweiz. Auch das ist ein schönes Ergebnis. Also die dritte deutsche Medaille in den olympischen Klassen. Nun also durch den Frauen. Doppelvierer.
5: Soweit Jan Dittjörgert von der Ruder-EM Silber für den deutschen Doppelvierer. Der Aufschrei war riesig, als FIFA-Präsident Gianni Infantino in dieser Woche Pläne für einen Investoreneinstieg bei der Fußball-WM verkündet hat. Zahlreiche Kontinentalverbände wie auch die UEFA hatten angekündigt, die WM in so einem Fall zu boykottieren. Und dieser Protest, der zeigt nun Wirkung. In der Nacht erklärte Infantino die Pläne dann für beendet. Wie das alles abgelaufen ist, schätzt uns mal Phil Hofmeister ein.
24: Also in der offiziellen Mitteilung des Weltverbands ist die Rede davon, dass Infantinos, Zitat, Projekt zu Spannungen und Spaltungen geführt habe und dass man deshalb unabhängig vom Ausmaß der Unterstützung diesen Vorschlag nicht weiterverfolgen werde. Die wohl deutlich realistischere Lesart ist dann aber doch diese. Infantino beugt sich diesem massiven Druck, diesem heftigen Gegenwind, der ihm entgegengebracht wurde und der ihn selbst in dieser Deutlichkeit wohl auch überrascht haben dürfte. Aber die Idee, Teile der kommerziellen WM-Rechte an private Investoren zu verkaufen und damit noch mehr Milliarden aufs FIFA-Konto zu scheffeln, die ist damit jetzt wirklich fürs Erste vom Tisch.
5: Ja, und ich habe es angesprochen, die UEFA hat sich da schon distanziert, hat sie heute nochmal getan in einem erneuten Schreiben, greifen sie Infantino frontal an, schreiben von einem schäbigen Deal und entziehen ihm offiziell das Vertrauen. Wohin das dann führt, das werden wohl die kommenden Wochen und Monate zeigen. Klar ist schon mal, es dürfte nicht allzu angenehm werden für Gianni Infantino an der Spitze der FIFA.
0: aktuelle Informationen von BR24 gemeinsam mit NDR Info. Am Mikrofon ist Iris Hertle. Der Lkw-Unterfahrschutz soll, wie sein Name schon sagt, verhindern, dass Fahrzeuge bei einem Aufprall unter den Lkw geraten. Eigentlich. Doch Crashtests unter anderem vom ADAC zeigen, dass man hier kaum von einem Schutz sprechen kann. Warum? Das erklärt Gabriel Wirth.
7: Wie gut, dass es Dummies gibt, diese Testpuppen, die bei Crashtests eingesetzt werden, um mögliche Verletzungen bei Unfällen aufzuzeigen. Denn bei diesen Crashtests will man nicht im Auto sitzen. Sie zeigen, welche Folgen es haben kann, wenn man mit rund 60 Stundenkilometern auf einen stehenden Laster auffährt. Der gesetzlich vorgeschriebene Unterfahrschutz ist kein Hindernis. Das Auto bohrt sich tief unter den Lkw-Anhänger, die Fahrgastzelle wird eingequetscht, Airbags und Gurte sind nutzlos. Der Vorstandssprecher des Bundesverbands Güter, Logistik und Entsorgung, Professor Dirk Engelhardt, zeigt sich schockiert.
8: Das Problem war uns so als Branchenvertretung nicht bekannt. Wir gehen natürlich davon aus, wir kaufen die Fahrzeuge oder unsere Mitgliedsunternehmen kaufen die Fahrzeuge, die am Markt verfügbar sind, die mit entsprechenden EU-Vorgaben in Bezug auf Unterfahrschutzeinrichtungen ausgestattet sind. Und wir gehen natürlich davon aus, dass die EU-Vorgaben dann so sind, dass sie dann auch ihrem Sinn oder ihrem Zweck entsprechend funktionieren und bei einem Auffahrunfall einen entsprechenden Schutz bieten.
7: Schätzungen des Europäischen Sicherheitsverbands Euro NCAP zufolge sterben jedes Jahr durch solche Auffahrunfälle in der EU und Großbritannien rund 400 Menschen. Mittlerweile muss der Unterfahrschutz zwar eine Kraft von 18 Tonnen aushalten, doch das scheint nach wie vor nicht zu reichen, wie diese Crashtests bewiesen haben. ADAC-Sprecher Fabian Fehrmann.
11: Also im Grunde genommen ist es so, dass der Unterfahrschutz, das reine Bauteil, das das Auto aufnehmen soll, das scheint einigermaßen in Ordnung zu sein. Das Problem ist, dass dieses Konstrukt nicht genug Energie aufnehmen kann. Und wir setzen uns jetzt dafür ein, dass das Prüfverfahren für diese Unterfahrschutzsysteme erschwert wird. Also im Prinzip, dass diese Systeme höheren Testbelastungen ausgesetzt sind, bevor sie zugelassen werden können, damit sie die Kräfte von einem Fahrzeug aufnehmen können.
7: Dafür müsste die UN-Regelung, die bei der Zulassung eingehalten werden muss, entsprechend geändert werden. Als Vorbild gilt Euro NCAP, dem ADAC und anderen, ein Unterfahrschutz in den USA, genannt TAFGARD, dessen stärkere Strukturen das Unterfahren von Lastern besser verhindern, wie entsprechende Crashtests dort zeigen. Bei dem Hersteller von Trailern, Schmitz Cargo Bull, erklärte eine Sprecherin auf BR-Anfrage, dass man kontinuierlich an der Weiterentwicklung von Sicherheitskonzepten arbeite. Ähnliches ist beim Hersteller Krone zu hören. Man verfolge die veröffentlichten Untersuchungen sowie die daraus entstandene fachliche Diskussion mit großer Aufmerksamkeit, so der Firmensprecher. Allerdings verweist er in einer schriftlichen Stellungnahme auch darauf,
12: aus unserer Sicht entsteht Verkehrssicherheit durch das Zusammenspiel verschiedener Maßnahmen. Neben einer kontinuierlichen Weiterentwicklung der Fahrzeugtechnik leisten moderne Fahrerassistenzsysteme, eine leistungsfähige Verkehrsinfrastruktur sowie das verantwortungsvolle Verhalten aller Verkehrsteilnehmer einen entscheidenden Beitrag zur Vermeidung schwerer Unfälle.
7: Auch der Verband der deutschen Automobilindustrie betont, dass moderne Assistenzsysteme nachweislich Unfälle verhindern. Allerdings meint Euro NCAP-Direktor Matthew Avery, dass jahrzehntelange Fortschritte bei der Pkw-Sicherheit verpufften, wenn die Fahrgastzelle beim Auffahrunfall unter einen Anhänger gedrückt werde. Die Crashtests haben nämlich auch gezeigt, dass gerade bei höheren Geschwindigkeiten ältere Fahrassistenzsysteme in Pkw die Gefahr eben nicht erkennen.
0: Gabriel Wirth war das über die unzureichende Funktion des Lkw-Unterfahrschutzes, der eigentlich verhindern soll, dass Autos bei einem Unfall unter den Lastwagen geraten.

0: 12.45 Uhr.
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0: Mit Inka Kübel. Europäische Fußballunion begrüßt Umdenken der FIFA bei Investorenplänen. Der Fußball sei nicht käuflich, heißt es in einer Mitteilung. Gleichzeitig attackierte die UEFA den Chef des Weltfußballverbands Infantino ungewöhnlich heftig. Dieser habe einen schäbigen und undurchsichtigen Deal eingefädelt. Damit habe er das Vertrauen vieler verloren. Infantino wollte, dass die FIFA einen Teil ihrer kommerziellen Rechte etwa an der Weltmeisterschaft für eine Milliardensumme verkauft. Union diskutiert über Aus für abschlagsfreie Frührente. Unionsfraktionschef Rey will an der Abschaffung auch mit Blick auf die Generationengerechtigkeit festhalten, wie er in der Bild-Zeitung deutlich machte. Die Ministerpräsidenten von Sachsen-Anhalt und Thüringen hatten gefordert, dass man auch künftig nach 45 Versicherungsjahren ohne Abschläge in Rente gehen kann. Spanien will vor Exklave Ceuta Absperrung errichten. Sie soll künftig Flüchtlinge, die über das Meer kommen, daran hindern, über Felsen an Land zu klettern. Die Regierung geht davon aus, dass 67 Menschen bei dem Massenansturm ums Leben gekommen sind. Fast alle der etwa 50.000 Flüchtlinge sollen mittlerweile freiwillig nach Marokko zurückgekehrt sein. Polizeigewerkschaft warnt vor ausfallenden Versammlungen. Der Berliner Landesverband sieht Demonstrationen oder Feste wie den Christopher Street Day in Gefahr, weil die Veranstalter immer mehr Geld für die Sicherheit ausgeben müssen. Laut dem Landesvorsitzenden Pfalzgraf geraten sie deshalb an ihre Grenzen. Er verlangte einen staatlichen Schutzfonds, der künftig etwa die Absperrungen für Fahrzeuge zahlen soll. Russland bestätigt Untergang eines Schiffes nach ukrainischem Angriff. Demnach ist der Frachter nach einem nächtlichen Drohnenangriff im Schwarzen Meer gesunken. Er habe Güter wie Tiefkühlkost und Baumaterialien transportiert. Soweit die Kurznachrichten.
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2: Herzlich willkommen zum ARD-Interview der Woche. Das hören Sie immer zuerst in ARD Sounds. Ich bin Birte Sönnissen und zu Gast ist heute Claudia Plattner, die Präsidentin des Bundesamtes für Sicherheit in der Informationstechnik. Herzlich willkommen.
3: Ja, vielen herzlichen Dank.
2: Frau Plattner, wenn Sie am Wochenende auf einer Party sind und da sind keine Politiker, keine ITler und jemand fragt, sag mal, was machst denn du eigentlich beruflich? Was antworten Sie dem?
3: Ach, das kommt drauf an, ob ich gerade Lust habe, darüber zu reden. Also wenn ich keine Lust habe, dann sage ich sowas wie, ich arbeite bei einer Behörde. Wenn ich Lust habe, darüber zu reden, dann sage ich, ja, ich kümmere mich um das Thema Cybersicherheit in Deutschland und versuche das irgendwie auf gesunde Füße zu stellen. Und jetzt brauche ich unbedingt noch ein Bier.
2: Ich habe ein paar Mal gelesen, Sie seien Deutschlands oberste IT-Sicherheitshüterin oder irgendwie sowas. Können Sie damit was anfangen?
3: Wenn das irgendwem hilft, das so zu nennen, klar, alles was hilft. Wichtig ist mir, dass wir es schaffen, die Menschen zu erreichen. Und wenn ich da sozusagen als Person, als Botschafterin auch stehen kann, dann mache ich das halt. Das ist in Ordnung für mich. Das kommt mit dem Job, dass man auch ein Stück weit für die Themen auch steht und auch als jemand, der dafür steht, dann auch wahrgenommen wird. Und das ist okay.
2: Amerika, jahrzehntelang ein verlässlicher Partner. Jetzt machen da viele ein Fragezeichen dran, spätestens seit Donald Trump im Weißen Haus wieder sitzt. Und inzwischen halten auch Mitglieder der Bundesregierung es zumindest für ein mögliches Szenario, dass US-Unternehmen bestimmte Programme in Deutschland nicht mehr zur Verfügung stellen. Also Microsoft beispielsweise den Stecker ziehen könnte. Dann sehen wir hier ganz schön alt aus.
3: Es ist klar, dass wir ein Stück weit auch Abhängigkeiten im Technologiebereich Stand heute haben, die wir auch nicht gleich morgen werden abstellen können, selbst wenn wir wollten. Selbst wenn wir wollten, wäre das gar nicht möglich. Dazu gehören natürlich ein paar von den großen US-Unternehmen. Auf der anderen Seite ist aber auch klar, dass wir lokale Akteure, Firmen, deutsche Firmen, europäische Firmen natürlich auch nach vorne bringen können, wollen und müssen. Natürlich müssen wir die Abhängigkeiten ein Stück weit reduzieren. Die Welt heute wird durch Technologie bestimmt. So, und wenn man dann selber nicht ganz vorne mit dabei ist, dann spielt das absolut eine Rolle. Ich glaube, der entscheidende Punkt ist, dass wir uns fragen, in welchen der Zukunftstechnologien wollen wir so weit mitspielen können, dass Abhängigkeiten, ich sag mal, gegenseitig existieren und man damit dann natürlich auch ein Stück weit nicht mehr abhängig ist, weil man ja selber auch Abhängigkeiten produziert hat.
2: Was könnte das sein? Also, was kann ich mir darunter vorstellen?
3: Das Thema Quantencomputing ist an der Stelle für mich ganz wichtig. Robotics halte ich nach wie vor für einen Zukunftssektor, den wir unbedingt besetzen müssen, vor allen Dingen als Industrienation. Ich halte das Thema Chiptechnologie nach wie vor nicht für schon von vorgestern. Ich glaube, da geht noch was, zumal wir da auch eine durchaus starke Industrie haben. Und das Thema Clouds halte ich auch noch nicht für endgültig abgehängt. Ich glaube, die mit Abstand wichtigste für uns im Moment ist wirklich das Thema KI. Wir werden es uns nicht leisten können, hier ins Hintertreffen zu geraten. Oder sagen wir mal, noch mehr ins Hintertreffen zu geraten.
2: Sind wir denn da noch nicht so abgehängt, dass Sie sagen, wir haben keine Chance mehr?
3: Ich glaube nicht, dass da tatsächlich der Drops schon gelutscht ist, wie man so schön sagt. Aus dem einfachen Grund, weil die Entwicklungen im Moment so rasant sind. Wir stehen ja im Bereich von KI, ganz ehrlich, erst noch ziemlich am Anfang. Also die großen Modelle, die es jetzt im Moment gibt, gehen alle zurück auf Erkenntnisse, auf ein Paper von 2017. Das ist noch nicht so alt. So, und jetzt gibt es jede Menge Forschung, die auch sagen, das könnte man auch nochmal anders machen.
2: Für normale User ist das ja auch ziemlich beeindruckend, was da in den letzten Jahren, in den letzten Monaten zum Teil passiert ist, was da man spielerisch auch jeder zu Hause machen kann. Wie blicken Sie denn da drauf? Ist das für Sie jetzt eher so, dass Sie eher das Risiko an dem Ganzen sehen oder sehen Sie den ganzen Bereich KI eher als große Chance?
3: Ich bin durch und durch Techie, also muss ich die Chancen sehen. Ja, es geht ja gar nicht anders und ich kann mich dafür auch begeistern. Also was da jetzt alles geht, das ist schon unglaublich. Und wie viel man damit auch tatsächlich verändern und positiv gestalten kann, könnte. So, jetzt muss ich aber berufsbedingt natürlich einen starken Fokus auf die Risiken legen. Und das ist so. Also im Bereich der KI gibt es definitiv so drei ganz große Momente, die eigentlich auch alle mitbekommen haben. Moment Nummer eins, ChatGPT, wir konnten alle plötzlich mit einer Maschine reden und das ging.
2: So. Jeder konnte das spielerisch mal ausprobieren.
3: Jeder konnte das ausprobieren, hat Antworten bekommen, auch auf Fragen, die er immer schon mal hatte. Also da ist natürlich ganz, ganz viel passiert. Hier 23, 22, irgendwann um den Dreh rum. Und jetzt haben wir vor relativ kurzer Zeit erst diesen Moment gehabt, den Mythos-Moment, wo wir KIs haben, die in der Lage sind, Schwachstellen in Software zu finden und auch gleich ein Stück Software zu schreiben, das diese Schwachstelle in der anderen Software ausnutzt. So, und jetzt haben wir den dritten Moment, der ist gerade vor ganz kurzer Zeit passiert. Jetzt haben wir KIs, die darüber hinaus auch selbstständig einen mehrstufigen Angriff auf ein anderes System auch fahren können. Und woran haben wir das gemerkt? Weil eine KI, die eigentlich nur getestet werden sollte bei OpenAI, ging nur darum, die Fähigkeiten von dem Ding zu testen.
2: Also die Firma, die auch hinter ChatGPT steht.
3: Genau, die Firma, die auch hinter ChatGPT steht, die wollte ihre eigenen Fähigkeiten ihres Modells dort testen, hat die quasi in so eine Sandbox, also in so einen Raum gesperrt und hat gesagt, das hier sind die Werkzeuge, brich mal ein, mach mal. So, und was macht die? Die stellt fest, wenn ich das hier testen soll, dann sind die Werkzeuge, die ich bräuchte, eigentlich nicht in diesem Raum, sondern da draußen. Also muss ich jetzt aus meinem Gefängnis, aus meiner Sandbox, aus meinem Raum ausbrechen. Hat das auch geschafft, hat eigene Schwachstellen dann dort doch tatsächlich genutzt, um dort auszubrechen, ist im Internet sozusagen auf Einkaufstour gegangen und hat sich dort von einer Seite zur nächsten durchgehackt und hat dort die Tools gesucht, die sie braucht, um ihren Auftrag zu erfüllen. Und das muss einem natürlich beunruhigen, denn hier ist eine KI vollkommen vollautomatisiert und selbstständig quasi auf Hackertour gegangen.
2: Das heißt, das ist wirklich auch was, was Sie umtreibt, was Ihnen Sorgen macht.
3: Das macht mir sehr viel Sorgen, weil wir schon seit einiger Zeit auch sagen, hey, wir müssen auf die Sicherheit von KI-Systemen schauen. Was wäre denn, wenn diese KI auf die Idee gekommen wäre, zur Erfüllung meiner Aufgabe wäre es hilfreich, wenn wir jetzt mal in der ganzen Stadt den Strom abschalten. Aus welchen Gründen auch immer. Dann hätte die das gemacht, wenn sie es gekonnt hätte. Und wie wir jetzt festgestellt haben, geht die ja auch selbstständig sozusagen auf Hackertour. Warum also nicht auch mal bei einem Kraftwerk vorbeischauen?
2: Ja, dann ist ja häufig auch die Rede von so einer Art Killswitch. Also dass auf jeden Fall irgendwie sichergestellt werden muss, dass wenn so eine KI unterwegs ist, ich muss hier irgendwie den Stoppknopf drücken können.
3: Ich halte das für eine sehr realistische Forderung. Es wird nur sehr, sehr schwer, die umzusetzen, weil wir sind natürlich auch an dem Punkt, wo KI in die physische Welt kommt, zum Beispiel in Form von Robotics. Das heißt, wenn man dann also einen KI-gestützten Roboter hat, der vernetzt ist, dann kann der im Zweifelsfall auch durch eine KI gesteuert werden. Und wenn wir Pech haben, steht er dann eben halt genau vor diesem Kill-Switch und ich komme gar nicht mehr dran, weil da einer davor steht, der mich davon abhält, diesen Knopf zu drücken.
2: Dessen Auftrag das dann ist, alles dafür zu tun, dass man diesen Kill-Switch dann nicht drückt.
3: Der im Zweifelsfall denkt, dass das der richtige Schritt wäre bei der Erfüllung der eigentlichen Aufgabe. In diesem Fall ging es ja nur darum, was zu testen. Und trotzdem ist die KI auf die Idee gekommen, ich müsste dafür eine andere Seite hacken. Können wir jetzt schon überblicken, welche Schritte eine KI für notwendig halten wird, um eine andere Aufgabe, die wir ihr gegeben haben, zu erfüllen? Und deswegen müssen wir sehr intensiv darüber nachdenken, wie wir diese KI-Systeme vernünftig mit Rollen, mit Berechtigungen, mit entsprechenden Sicherheitsmechanismen auch ausstatten.
2: Da werden jetzt einige sagen, ach, diese Europäer wieder, die wollen doch wieder nur KI regulieren.
3: Tatsächlich sagen sie genau das, es ist wirklich so. Also gerade die ganzen KI-Firmen sind natürlich jetzt im Moment sehr stark darauf fokussiert, ihre KIs auch leistungsstark zu machen. Das kann ich auch total verstehen. Damit hat man natürlich so ein bisschen so eine Goldgräberstimmung. Auch das ist wichtig. Natürlich auch noch ein geopolitischer Wettstreit. Wer macht das KI-Rennen? Da ist wenig Aufmerksamkeit auf dem Thema Sicherheit und wenig Aufmerksamkeit natürlich auch auf dem Thema Regulierung. Ganz klar, das wird strikt abgelehnt. Für mich ist der entscheidende Punkt, wir müssen realistisch da drauf schauen. Und wenn wir jetzt schon solche Fälle haben, bei denen niemand eine böse Absicht hatte, möchte ich mir gar nicht vorstellen, was alles möglich sein wird, wenn Menschen keine guten Absichten mehr haben, sondern tatsächlich böse Absichten und wir nicht entsprechende Sicherheitsmechanismen haben.
2: Das klingt jetzt alles ganz schön dystopisch. Also Science-Fiction-mäßig Maschinen, die außer Kontrolle geraten, nur es passiert gerade in der Gegenwart. So fühlt sich's ein bisschen an.
3: Ich glaube, das ist für uns ein Wake-up-Call, dass wir uns darum kümmern. Ich glaube, man kann eine ganz wundervolle Zukunft daraus auch basteln. KI kann viele der Probleme, die wir auf diesem Planeten haben, auch lösen. Aber zumindest aus der Cybersicherheitsecke kann ich ganz klar sagen, hier ist noch Arbeit zu tun.
2: Jetzt möchte ich aber auch an den Techie in Ihnen nochmal appellieren, dass wir den Leuten nicht nur so Angst machen vor künstlicher Intelligenz, sondern sie beschreiben ja auch die Chance, die da drin liegt. Für jemanden, der sich da noch nicht so viel mit beschäftigt hat, wie fängt man an? Was ist Ihr liebster Prompt? Wie nähere ich mich dem vielleicht so ein bisschen spielerisch?
3: Also spielerisch würde ich immer sagen, einfach mal eine der großen Seiten aufmachen, ob das jetzt Anthropic, ob das OpenAI oder irgendeine von diesen Seiten ist und einfach mal loslegen. Wenn man sicher sein oder sicherer sein will, dass man sozusagen das nicht nachverfolgt wird, wer man denn da ist und dann Profilbildung und was die Menschen ja alles auch dann für Befürchtungen haben können, berechtigterweise, kann man auch ein paar von den anonymisierten Seiten nehmen. Da gibt es so ein Dark AI oder sowas ähnliches. Das läuft dann sehr anonym ab. Da kann man einfach mal ausprobieren. Es kostet nichts, probieren, einfach mal ein paar Fragen stellen. Und das kann was völlig Banales sein von, keine Ahnung, wie viel Kalorien hat eigentlich ein Hamburger, bis hin zu, kannst du mir mal einen Plan machen für folgende Urlaubsreise? Oder aber eben auch natürlich so ein paar meiner netten kleinen Spielereien. Ich finde es super cool, mit Systemen auch zu coden, also wirklich zu programmieren. Das macht mir einen Riesenspaß. Und manchmal auf der Couch kann es schon auch mal passieren, dass ich irgendwelche mathematischen Fragen stelle und dann mal gucken, ob ich die Antworten noch verstehe.
2: Da weiß ich jetzt nicht, ob das viele Menschen da draußen machen.
3: Ja, was auch immer gerade die Leidenschaft weckt.
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2: Um 13 Uhr mit Martin Wilhelmi. Der Machtkampf zwischen der UEFA und FIFA-Chef Infantino eskaliert. Hintergrund sind die inzwischen von Infantino zurückgezogenen WM-Investorenpläne. Die UEFA warf Infantino vor, einen so wörtlich schäbigen und undurchsichtigen Deal eingefädelt zu haben. Aus der Sportredaktion Luise Kropf.
3: Die UEFA fordert in ihrem Statement einen radikalen Neuanfang und konfrontiert den FIFA-Präsidenten Gianni Infantino direkt und indirekt mit deutlicher Kritik. Der Verband betont zum einen, dass er sicherstellen will, dass es einen solchen Vorfall nicht nochmal geben wird und schließt dabei keine Option aus, heißt es. Später im Text wird die UEFA deutlicher. Der Verband formuliert wörtlich in seiner Stellungnahme, dass die derzeitige FIFA-Führung nicht nur das Vertrauen der UEFA, sondern auch das vieler anderer Mitglieder der Fußballfamilie verloren habe. Präsident Gianni Infantino wird in der Stellungnahme auch namentlich erwähnt. Er habe sein Versprechen nach Transparenz nicht eingehalten.
2: In Hamburg hat die Demonstration zum Christopher Street Day begonnen. Rund 55 Trucks und 80 Fußgruppen ziehen durch die Innenstadt. Aus Hamburg, Frauke Reinig.
4: In Hamburg stehen die Zeichen auf Pride. Viele warten schon seit Stunden zwischen den aufgereihten, bunt geschmückten Trucks. Junge, alte, Menschen in Rollstühlen, viele in bunten, kreativen Kostümen. Mit dabei ist auch eine Gruppe aus Berlin, ganz in Schwarz gekleidet und mit gemischten Gefühlen. Das hat mir gerade Thomas Hoffmann, Vorstand von Berlin Pride, gesagt. Sie wollen aber zeigen, dass sie sich diesen Raum nicht nehmen lassen, meint er, und hofft, dass das ganze Team hier wieder Kraft tanken kann. Solidarisch queer, Haltung zeigen für eine Zukunft ohne Angst, das ist hier das Motto der Pride Week. Nach dem Anschlag in Berlin vor einer Woche wurde das Sicherheitskonzept nochmal überarbeitet. Die Polizei ist mit doppelt so viel Kräften im Einsatz wie ursprünglich geplant.
2: SPD-Fraktionschef Miersch hat sich grundsätzlich offen für eine Präventivhaft für sogenannte Gefährder gezeigt. Miersch sagte den Funke-Zeitungen, es müsse gemeinsam mit den Bundesländern darüber gesprochen werden, ob dafür eine einheitliche Regelung und ein bundesgesetzlicher Rahmen gefunden werden könne. Insbesondere drängte der SPD-Politiker aber auf einen besseren Informationsaustausch zwischen den Sicherheitsbehörden. Der SPD-Fraktionschef warb zugleich für strengere Kontrollen in solchen Fällen. Ausdrücklich nannte Miersch dabei auch die elektronische Fußfessel. Hier gäbe es unterschiedliche Länderregeln, die bisher kaum genutzt würden. Der neue Unionsfraktionschef Frei pocht auf das Aus für die abschlagsfreie Rente für besonders langjährig Versicherte. Die Rentenreformkommission empfiehlt, dass Arbeitnehmer, die 45 Jahre eingezahlt haben, mit 63 abschlagsfrei in Rente gehen können. Frei bezeichnete den Vorschlag als wirklich klug. Aus der NDR-Nachrichtenredaktion Peter Behrendt.
5: Der CDU-Politiker wandte sich damit in der Bild-Zeitung gegen Einwände aller ostdeutschen Regierungschefs, auch aus seiner eigenen Partei. Frei sagte, eine kleine Gruppe von Menschen zu bevorzugen, und zwar zulasten der jüngeren Generation, sei nicht in Ordnung. Die Koalition habe sich darauf verständigt, dass das Rentenreformpaket komplett umgesetzt wird. Und dazu stehe er so frei wörtlich. Nach Ansicht der ostdeutschen Ministerpräsidenten würde eine Abschaffung die Menschen dort besonders hart treffen. Viele Ostdeutsche seien im Alter ausschließlich auf die gesetzliche Rente angewiesen. Auch SPD-Generalsekretär Klüssendorf will an der abschlagsfreien Rente nach 45 Beitragsjahren festhalten. Das sei kein Geschenk und keine Sonderbehandlung, so Klüssendorf.
2: Das waren die Nachrichten. Das Wetter in Norddeutschland: heiter bis wolkig, nur noch vereinzelt Schauer oder Gewitter. Die Höchsttemperaturen 20 bis 26 Grad. Morgen heiter bis sonnig, später einzelne Schauer möglich. Die Höchstwerte 21 bis 30 Grad. Am Montag Sonne und Wolken im Wechsel. In Niedersachsen Schauer möglich bei 22 bis 31 Grad. Die Zeit, es ist 13.04 Uhr.
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2: Mit Stau und stockendem Verkehr ab 6 Kilometern. A1 Osnabrück Richtung Bremen, da haben wir 6 Kilometer Stau zwischen Dreieck Stur und Bremen-Hemelingen. Die A2 Dortmund Richtung Hannover ist zwischen Dreieck Hannover West und Hannover Langenhagen wegen Bauarbeiten gesperrt bis Montag früh 5 Uhr. Dann A7 Flensburg Richtung Hamburg zwischen Dreieck Hamburg Nordwest und dem Elbtunnel stockt es auf 6 Kilometern. Die A7 Kassel Richtung Hannover ist zwischen Hildesheim-Drispenstedt und Dreieck Hannover Süd gesperrt. Es gab einen Unfall. Ein Stau hat sich gebildet ab Derneburg-Salzgitter. A7 Hannover Richtung Flensburg zwischen Hamburg-Heimfeld und dem Elbtunnel stockt es auf 8 Kilometern. Und A7 Hamburg Richtung Flensburg zwischen Warder und Kreuz-Rendsburg streckenweise stockender Verkehr. Das war's. Allen unterwegs sichere und gute Fahrt.
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6: Mit Michael Küster. Die Investorenpläne von FIFA-Chef Gianni Infantino sorgen auch nach dessen Zurückrudern für viel Zündstoff. Der Europäische Fußballverband UEFA hat in einem Statement heute überraschend scharf nachgelegt und deutlich gemacht, dass viel Vertrauen in die FIFA verloren gegangen sei. Wörtlich hieß es: Der Schäbige hinter

0: Ein gutes Stichwort, das gilt nämlich vor allem für den Sportvorstand des FC Bayern München, Max Eberl. Weltklasse-Transfers wie Michael Olise oder Luis Diaz liefen über seinen Schreibtisch. Und trotzdem gab es noch vor ein paar Wochen viel Kritik an ihm, vor allem von Bayern-Ehrenpräsident Uli Hoeneß. Das ist aber mittlerweile völlig anders.
1: Im Moment glaube ich 100.
2: Jobgarantie für Max Eberl, dem Sportvorstand, dem Uli Hoeneß am Abend vor dem Pokalfinale in Berlin noch eine eher maue 60-40 Chance auf eine Zukunft bei den Bayern attestiert hatte, stärkt er nun den Rücken und ärgert sich über sich selbst und das, was er da im Mai so alles gesagt hatte zur Unzeit.
1: Zunächst einmal muss ich sagen, dass ich mich unheimlich über mich selbst geärgert habe, dass ich so naiv war, dass dieses Interview, das am Freitagabend in Berlin stattgefunden hat, der Meinung war, das kommt die Woche drauf am Freitag. Damit war natürlich Max, finde ich, nicht gut behandelt von mir. Und ich habe mich auch bei ihm dafür entschuldigt.
2: Sie mögen sich wieder.
3: Wenn ich mit Uli rede, dann tun wir das. Und das haben wir auch getan. Dementsprechend braucht sich keiner Gedanken machen. Das ist alles fein, alles gut.
2: Plötzlich sitzt Max Eberl fester im Vorstandssattel als je zuvor, weil er sich eben nicht hat beirren lassen.
3: Meine Aufgabe ist, den Job zu machen, den ich jetzt über 2 Jahre schon mache. Einen Kader zu bauen, der Erfolg bringen kann. Ein Fußball, wo die Menschen sich wiederfinden und Spaß haben. Das ist das, was meine Aufgabe ist. Und dann wird man über mich entscheiden.
2: Letztes Jahr wurde Eberl abgewatscht, weil er viel zu spät eingekauft hatte und viel zu teuer. Diesmal gibt's nur Lob.
1: Ich finde, wir haben eine perfekte Transferperiode gemacht.
2: Fast, denn Hoeneß hätte da noch einen Auftrag.
1: Das wäre schön, wenn das jetzt noch gelingt, den einen oder anderen abzugeben, was wir eigentlich gerne möchten.
2: Dementsprechend deutlich dann auch die Ansagen von Max Eberl in Richtung derer, die Geld bringen sollen.
3: Ich glaube, das haben wir ganz offen kommuniziert, dass wir mit Sascha, mit Brian, mit Joao 3 Spieler haben, wo wir sehr offen sind, sie abzugeben.
2: Boué, Saragossa und Palinha sind gemeint und überraschend deutlich auch der Hinweis an Hiroki Ito, der hinten links mit Davies und Braun nun das dritte Rad am Wagen ist.
3: Aber wenn es für Hiro eben einen Gedanke gäbe, weil er selber merkt, es wird schwierig, gut, dann wird man sich damit beschäftigen.
2: Max Eberl erinnert in seiner Deutlichkeit an den Manager Uli Hoeneß, der auch Klartext gesprochen hat, wenn er jemanden loswerden wollte oder musste. Und das auch in der Wortwahl. Gruß an die FIFA und ihren Boss.
3: Also ehrlicherweise, ich finde es beschämend. Momentan habe ich das Gefühl, die FIFA ist dafür da, nur Profit zu machen. Mich ekelt das. Es fühlt sich echt beschissen an.
2: Max Eberl, neulich noch so gut wie weg und jetzt Uli Hoeneß 2.0.
0: Und das war ein Beitrag von Taufik Kalli. Der Hamburger SV steckt mittendrin in der Saisonvorbereitung. Heute testen die Rothosen gegen den englischen Erstligisten FC Everton. Anstoß im Volkspark ist um 17 Uhr. Für die weiblichen Radprofis fällt am Nachmittag der Startschuss für die Tour de France. Schauplatz ist zum Auftakt die Rundfahrt im schweizerischen Lausanne. Matthew Schöne-Schön.
4: Knapp 1200 Kilometer und 19.000 Höhenmeter, beides neuer Rekord, bis an die Côte d'Azur nach Nizza. Nie war der Kampf um den Gesamtsieg so offen wie in diesem Jahr. Und auch die Deutschen um Roubaix-Siegerin Franziska Koch, die Giro-Zweite Antonia Niedermayer und Tour-Etappengewinnerin Liane Lippert kämpfen zumindest um Etappensiege. Und zwar von Beginn an. Der Tourstart mit Start und Ziel in Lausanne am malerischen Ufer des Genfersees wartet direkt mit einer Klassiker-Etappe auf. Ausreißerinnen wie die deutsche Serienmeisterin Koch oder Liane Lippert, aber auch die bergfeste Sprinter-Elite jagen dort nicht nur den Etappensieg, sondern auch das prestigeträchtige gelbe Trikot.
0: Heute sind zum Start 137 Kilometer zu absolvieren. Los geht's um 14.40 Uhr. Wir sind dann später im Programm auch immer wieder live mit dabei. Der Doppelvierer der Frauen hat bei der Ruder-Europameisterschaft in Italien heute Silber gewonnen. Schneller war nur das Boot aus der Schweiz mit einem Vorsprung von rund 0,7 Sekunden. Bronze holte sich der Doppelvierer aus Rumänien. Schon zuvor hat sich der Münchner Oliver Zeitler ins Einerfinale gerudert. Das Ganze in EM-Bestzeit. Der Endlauf im Einer dann morgen. Und vor wenigen Minuten gab es Gold für den deutschen Doppelvierer der Männer. Silber ging an Polen und EM-Bronze sicherte sich das Boot aus Kroatien.
5: Jetzt wieder aktuelle Informationen von BR24 gemeinsam mit NDR Info. Ich bin Benny Riemer. Mindestens 67 Menschen sind ums Leben gekommen bei dem Versuch, in die spanische Exklave Ceuta an der nordafrikanischen Küste zu kommen. Diese Zahl hat die spanische Regierung bekannt gegeben. Innenminister Fernando Grande Marlaska spricht von traurigen, dramatischen Ereignissen. Nachdem in den letzten Tagen mindestens 50.000 Menschen an die Grenze zu Ceuta kamen und sie überquert hatten, kehrt laut dem Minister langsam wieder Normalität ein.

0: aus dem ARD-Studio Madrid Hans-Günther Kellner.
1: Inzwischen sind nur noch rund 2000 der Migranten in Ceuta, berichtet das spanische Innenministerium. Wer nicht freiwillig nach Marokko zurückkehrt, muss nach einem spanisch-marokkanischen Rücknahmeabkommen mit der Ausweisung rechnen. Die spanische Regierung betont, keiner der in den letzten Tagen nach Ceuta gekommenen Menschen sei auf spanische Festland gebracht worden. Unterdessen hat Spaniens Regierungschef Pedro Sánchez eine Dringlichkeitssitzung der EU-Innenminister beantragt und die Reaktionen einiger europäischer Regierungen scharf kritisiert. In einem Brief an die Europäische Union schreibt er, Spanien habe den Statistiken der EU-Grenzschutzbehörde Frontex zufolge die zweitbestgesicherte Außengrenze der Europäischen Union und verzeichne nur halb so viele illegale Grenzübertritte wie Italien. Die italienische Forderung, Spanien nun vorübergehend aus dem Schengen-Raum auszuschließen, sei von Vorurteilen oder politischem Kalkül geleitet, so der spanische Ministerpräsident. Die Rückkehr der Migrantinnen und Migranten sei, so Sánchez wörtlich, vor allem dank der engen Zusammenarbeit mit den marokkanischen Behörden und mit nur sehr begrenzter Unterstützung anderer europäischer Staaten erreicht worden. In den spanischen Medien wird dabei viel über die Rolle Marokkos debattiert und ob die massive Zuwanderung aus Marokko nach Ceuta der letzten Tage ohne Duldung der marokkanischen Grenzbeamten möglich gewesen wäre.
0: Von Spanien nach Griechenland, wo sich die Waldbrandlage weiter zuspitzt. Im ganzen Land kämpfen die Einsatzkräfte gegen mehr als 70 Feuer. Vor allem in der Ortschaft Porto Hermeno im Golf von Korinth sind viele Häuser abgebrannt. Rund 100 Gebäude sollen völlig zerstört sein. Und der Wind weht so stark, dass Flugzeuge und Hubschrauber kaum Löscheinsätze fliegen können. Anna Giordano berichtet für das Studio Athen.
2: Besonders betroffen ist die Region rund 60 Kilometer westlich der Hauptstadt Athen. Einige Häuser verbrannten, mehrere Ortschaften mussten am Morgen vorsorglich evakuiert werden. Hunderte Einsatzkräfte sind im Dauereinsatz. Starker Wind und Trockenheit fachen die Flammen immer wieder an. In der Nacht und bei schweren Sturmböen mussten Löschflugzeuge teils am Boden bleiben. Für Attika und die Insel Euböa gilt für das Wochenende die höchste Warnstufe. Auch auf der Halbinsel Peloponnes brennt es an mehreren Fronten. Leichte Entwarnung gibt es dagegen von der Urlaubsinsel Kreta. Dort hat die Feuerwehr einen Großbrand im Süden weitgehend unter Kontrolle. Passend zur Krise kündigte die Regierung in Athen ein neues 350 Millionen Euro schweres Raumfahrtprogramm an. Mithilfe von Satelliten und Wärmebildkameras sollen Waldbrände in Zukunft schneller aus dem All erkannt werden.
0: Die geplante Rentenreform sorgt weiter für Diskussionen. Vor allem, dass die abschlagsfreie Rente nach 45 Jahren abgeschafft werden soll, stößt auf Kritik. Nicht nur mehrere CDU-Ministerpräsidenten aus Ostdeutschland fordern Nachbesserungen, sondern auch der Sozialverband VDK. Das Kabinett müsse das Reformpaket noch deutlich verbessern, damit niemand unter die Räder komme, hat VDK-Präsidentin Verena Bentele der Rheinischen Post gesagt. Kritik kommt auch aus der SPD, wie unser Hauptstadtkorrespondent Georg Schwarte zusammenfasst.
3: Beim Thema Rentenreform kommt auf die Bundesregierung weiterer Ärger zu. Nach den 5 ostdeutschen Ministerpräsidenten hat jetzt auch SPD-Generalsekretär Klüssendorf gefordert, an der sogenannten Rente mit 63 festzuhalten. Der SPD-Generalsekretär stellt sich damit offen gegen Kanzler Merz und seine eigene Parteivorsitzende, SPD-Arbeitsministerin Bärbel Baas. Sie und Merz hatten zuletzt angekündigt, die 33 Reformvorschläge der Rentenkommission 1:1 umsetzen zu wollen. Dazu würde auch die Abschaffung der abschlagsfreien Rente nach 45 Beitragsjahren gehören. Zuletzt hatten vor allem die 3 Ostministerpräsidenten Kretschmer, Vogt und Schulze aus Sachsen, Thüringen und Sachsen-Anhalt angekündigt, die Rentenreform im Bundesrat zu stoppen, sollte die sogenannte Rente mit 63 nicht fortgesetzt werden. CSU-Landesgruppenchef Hoffmann wiederum mahnte die CDU zur Koalitionsdisziplin und sagte der Augsburger Allgemeinen, wenn die Chance einer Rentenreform verpasst werde, hinterließen Union und SPD der jungen Generation leere Sozialkassen.
0: Und damit ist es 1:15.
4: 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Mit Karin Schumacher. FIFA-Präsident Infantino stürzt Weltfußball immer tiefer in die Krise. Zwar hat er nach breiter Kritik die Pläne mittlerweile aufgegeben, dass die FIFA einen Teil ihrer Rechte etwa an der Weltmeisterschaft für Milliarden an private Investoren verkauft. Dem Europäischen Fußballverband reicht das aber nicht. Er entzog der Führung der FIFA das Vertrauen, wie es am Mittag in einer Mitteilung hieß. Besonders kritisierte die UEFA erneut Infantino, der, Zitat, einen schäbigen Deal gefädelt habe. Spanien beantragt nach Migrantenansturm auf Ceuta Sondersitzung der EU. Gleichzeitig wies Ministerpräsident Sanchez die Kritik einiger Mitgliedstaaten am angeblich zögerlichen Vorgehen der spanischen Behörden zurück. Die Haltung dieser Regierungen sei durch Vorurteile, Falschinformationen, Unwissenheit oder politische Interessen motiviert, sagte Sanchez. Er will deshalb ein Treffen auf Ministerebene. Schon heute beraten Experten der Mitgliedstaaten über Konsequenzen aus dem Ansturm, bei dem nach Behördenangaben 67 Migranten gestorben sind. Beauftragter der Bundesregierung verspricht CSD-Terroropfern schnelle Finanzhilfe. Laut Roland Weber werden die Leistungen vom Bundesamt für Justiz ausgezahlt und können dort beantragt werden. Die Höhe richtet sich nach dem Verletzungsgrad. Massiver Waldbrand nahe Bordeaux ist unter Kontrolle. Das gab Frankreichs Innenminister Nunez bekannt. Allerdings ist das Feuer noch nicht komplett gelöscht. Deshalb könnten Anwohner in einige der evakuierten Gebiete noch nicht zurückkehren, so der Innenminister. Verkehrschaos wegen gesperrten Fernpasses in Österreich bleibt aus. Die wichtige Nord-Süd-Verbindung ist wegen des Protests von Anwohnern gegen die Verkehrsflut seit dem Vormittag gesperrt. Laut Polizei sind die befürchteten Staus aber bislang ausgeblieben.
0: Um auf die Zugspitze zu kommen, gibt's ganz unterschiedliche Wege. Ein Klassiker ist der Stopselzieher-Klettersteig. Er führt von der Tiroler Seite auf Deutschlands höchsten Berg, 1750 Höhenmeter von Ehrwald aus. Die Felspassagen sind gut gesichert, doch man braucht Kondition und Trittsicherheit samt entsprechender Ausrüstung mit Klettersteig-Set und Helm. Der Stopselzieher lässt sich auch als entspannte Zweitagestour machen, wenn man auf der Wiener Neustädter Hütte übernachtet. So wie unsere Reporterin Uli Nicola mit einer Gruppe vom DAV Nürnberg.
5: Der Stopselzieher, Klettersteig, Schwierigkeit AB mit Durchgangshöhle, Plattenkletterei und Gehgelände. Insgesamt rund 700 Höhenmeter vom Einstieg in den Klettersteig bis zum Gipfel der Zugspitze. Und ein merkwürdiger Name, Stopselzieher. Warum heißt er so?
6: Weil das Anfang so enger Flaschenhals ist.
7: Wie wenn man den Korken aus der Flasche rauszieht, hast halt der Stopsel aus der Flasche raus sozusagen.
5: Vorher geht's aber unten in Ehrwald los. Die Wanderung führt durch Latschenkiefern hinauf ins Gamskar, einem steilen Geröllfeld. Von oben sieht man hinunter auf den Eibsee. Blau-Türkis schimmert er in der Sonne. Und das Schöne hier?
8: Die Freiheit am Berg. Einfach die Aussicht ist grandios. Heute haben wir ja super gutes Wetter, dann macht es nochmal doppelt so viel Spaß.
7: Wenn man so hoch guckt, ist nur ein Katzensprung.
5: Zumindest bis zum ersten Etappenziel. Nach rund 2,5 Stunden erreichen wir die Wiener Neustädter Hütte am Rand des sogenannten Schneekars in der Westwand der Zugspitze. Die alte Holzstube stammt aus dem Jahr 1884 und überall im Haus knarrt und quietscht es urgemütlich.
9: Das ist die älteste Hütte, was noch steht vom ganzen Wettersteingebiet. Alle anderen Hütten sind neu gebaut oder durch Lawinen zerstört und nachher wieder an anderer Stelle aufgebaut, wie zum Beispiel die Knorrhütte. Das Münchner Haus ist kurz vor 1900, aber die Hütte ist nicht ab.
5: Bei Hüttenwirt Guido Schweigel lässt es sich gut einkehren und auch übernachten, bevor wir in den Stopselzieher-Klettersteig einsteigen. Zwischenfälle und Rettungseinsätze gibt es laut Hüttenwirt glücklicherweise nicht sehr oft.
9: Also wenn was Gröberes ist, ist meistens bei Schnee, also Wintereinbruch im Herbst oder Altschneefelder im Frühjahr. Das ist das, was wir selber überschätzen. Das Können von den Leuten, also überraschend wenig. Ja, Gott sei Dank, ja.
5: So. Am nächsten Morgen geht es früh los, ein herrlicher Sonnentag. Antje und Andrea freuen sich, dass die Felswand noch im kühlen Schatten liegt.
10: Der Stopselzieher sieht toll aus.
11: Hui, ich bin schon total aufgeregt. Juhu, auf geht's!
5: Die Seilsicherungen beginnen auf rund 2300 Metern. Uwe Hess vom DAV Nürnberg, der die Tour organisiert hat, betrachtet die vor uns liegende Kletterpassage.
12: Schaut schon interessant aus, da die steile Kante rauf durch die Scharte und dann drüben die Rampe rechts rüber in Richtung von die alte Bergstation. Das siehst du alles schon.
5: Vom Einstieg geht es eine schräge Rinne hoch und dann der Stopselzieher, von dem der Klettersteig seinen Namen hat. Eine senkrechte Höhle, durch die wir, wie durch einen Flaschenhals, nach oben steigen.
12: Da geht es eine steile Galerie rauf, mit Klammern im Felsen gesichert. Ich denke, das geht relativ schnell. Ja, und dann bin ich gespannt auf den Rest, was uns denn erwartet.
5: Nach kurzer Kraxelei folgt Gehgelände. Mit dem Schwierigkeitsgrad AB zählt der Stopselzieher zu den leichteren Klettersteigen und verspricht daher großen Genuss.
13: Wunderschön, Aussicht perfekt. Was will man mehr? Top.
14: Früh genug muss man losgehen, ja, sonst ist Stau.
13: Also morgens beste Zeit, definitiv.
14: Mir macht Spaß, ja.
5: Ein Schuttpfad führt die letzten Höhenmeter zur Bergstation der Zugspitze auf knapp 3000 Metern.
11: Den Stopselzieher haben wir geschafft, juhu! Ja, war super, war alles in der Komfortzone. Bloß ganz zum Schluss hat einer einen Stein ausgelöst und der ist mir knall auf den Finger. Jetzt blutet der Finger ein bisschen, aber ist nicht schlimm, das heilt wieder.
2: Gut, dass man Helm auf hat, genau.
5: An der Bergstation herrscht Trubel zwischen Souvenirshop und Gipfelselfie. Trotzdem ist und bleibt die Zugspitze ein schönes Ziel in den Bergen.
0: Uli Nicola hat sich den Stopselzieher-Klettersteig auf die Zugspitze genauer angeschaut. Der Christopher Street Day in Berlin. Vor genau einer Woche ist er zum Ziel eines Anschlags geworden. Ein Mann war mit einem Transporter am Rande des CSD in eine Menschenmenge gerast. Eine Frau hat er dabei getötet. Helene Dähler fasst den Stand der Ermittlungen zusammen und berichtet über die Stimmung in der Stadt.
15: In der Nähe des Anschlagsorts im Berliner Tiergarten Blumen, Transparente, Trauerbekundungen und mutmachende Worte. Laut für die Liebe steht da oder ihr seid nicht allein. Das Todesopfer, eine 65-jährige Frau aus Polen, die ihre Tochter zum CSD begleitet hat. Die Tochter liegt schwer verletzt in einer Berliner Klinik. Die Fahnen vor dem Roten Rathaus direkt beim Fernsehturm stehen seit dem CSD-Anschlag auf Halbmast. In der queeren Community in Berlin sitzt der Schock tief.
16: Ich bin sprachlos, wütend, traurig. Ich weiß gerade auch nicht, wohin mit meinen Gefühlen.
17: Das ist das Ziel solcher Anschläge, dass wir unsichtbar gemacht werden, dass wir uns zurückziehen mit unserer Angst. Und das dürfen wir nicht zulassen.
18: Dass wir von allen Seiten Radikalen ausgesetzt sind, die eben diese freiheitliche Form und dieses Zusammensein unterbinden wollen, stören wollen, dem müssen wir uns widersetzen. Und deswegen müssen wir einfach weitermachen und dürfen nicht der Wut und der Verzweiflung nachgeben.
15: Der mutmaßliche Täter wird einen Tag nach dem Anschlag von der Polizei in einer Kleingartenanlage aufgespürt. Er greift die Beamten mit einer Stichwaffe an und wird mit Schüssen gestoppt. Er stirbt an seinen Verletzungen. Kurz danach wird mehr über Abdul B. bekannt. Er hatte sich radikalisiert, wollte sich dem IS anschließen und saß noch bis Ende Mai in Berlin in Untersuchungshaft. Das LKA hat direkt danach mit der Observation begonnen, sein Telefon überwacht und vor der Wohnung eine Kamera installiert. Wie konnte ein einschlägig vorbestrafter und überwachter Mann ein Attentat vorbereiten? Dieser Frage stellte sich Berlins Polizeipräsidentin Barbara Slowik Mitte der Woche im Innenausschuss des Abgeordnetenhauses.
19: Ich darf Ihnen hier nicht konkret sagen, was wir jetzt da alles gesehen und nicht gesehen haben. Ich kann es nur pauschal im Grunde sagen. Wir haben auf jeden Fall nichts, aber auch gar nichts gefunden, was uns zu einer Prognose gebracht hätte, dass wir entweder die Voraussetzung für eine Fußfessel, und die Voraussetzung hat Senatorin genannt, oder gar für eine Präventivhaft gehabt hätten.
15: Viele Fragen bleiben aber auch offen, wie die nach möglichen Hintermännern. Auch von der muslimischen Community gibt es in dieser Woche viele Reaktionen. Imam Andrea Reimann vom Deutsch-Muslimischen Zentrum sprach am Freitag mit dem Berliner CDU-Spitzenkandidat Stefan Evers und sagte nach dem Gespräch:
20: Das wollten wir in unserer Solidaritätsbekundung Klarstellung bezogen haben, dass wir das verurteilen, diesen extremistischen Anschlag, und wir für den Schutz aller Bürger und Bürgerinnen dieser Stadt einstehen und auch gesprächsbereit sind für die queere Community.
15: Der in Karlsruhe ansässige Generalbundesanwalt hat die Ermittlungen zum CSD-Anschlag übernommen. In Berlin wird getrauert und auch schon der nächste Großanlass geplant. Auf der Straße des 17. Juni vor dem Brandenburger Tor, wo der CSD aufgrund des Anschlags abgebrochen wurde, findet in 2 Wochen die Technoparade Rave the Planet statt. Auch hier werden mehrere hunderttausend Menschen erwartet.
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0: Die französische Dirigentin Nathalie Stutzmann dirigiert gerade Wagners Rienzi in Bayreuth und wird dafür von Kritikerinnen und Kritikern gefeiert. Letzte Woche hat sie außerdem ein neues Album rausgebracht mit Musik von jemandem, der Wagner sehr verehrt hat, Anton Bruckner. Stutzmann hat seine vierte Sinfonie, die sogenannte romantische, aufgenommen, zusammen mit dem Atlanta Symphony Orchestra. Da ist sie seit 2022 Chefdirigentin. Elisabeth von Kallnein hat das Album gehört.
1: Ein flirrender Streicherteppich wie heiße Luft über dem Asphalt. Dann ruft ein einsames Horn aus der Ferne, als würde sich die Tür zu einer anderen Welt öffnen. Wie ein roter Faden zieht sich dieser Ruf durch die Sinfonie. Anton Bruckner schreibt sie, seine vierte, 1874. Beruflich läuft es nicht so gut in dieser Zeit. Er hat eine Absage für eine Dozentenstelle bekommen und seine Sinfonien kommen nicht gut an, weder beim Publikum noch bei den Kritikern. Trotzdem macht Bruckner weiter. Er vertieft sich ganz in die Arbeit an seiner vierten Sinfonie, aber die Wiener Philharmoniker wollen sie nicht aufführen. Also wirft er so einiges nochmal um und 7 Jahre, nachdem er die erste Fassung beendet hat, wird die Sinfonie endlich uraufgeführt. Der Applaus ist riesig. Zum ersten Mal hat Bruckner Erfolg mit einer Sinfonie. Bis heute ist die vierte eine von Bruckners meistgespielten Sinfonien. Es gibt unzählige Aufnahmen. Nathalie Stutzmann und das Atlanta Symphony Orchestra haben jetzt eine neue rausgebracht. Stutzmann setzt dabei nicht so sehr auf das Bombastische. Stattdessen schafft sie immer wieder Ruhepole und arbeitet die kammermusikalischen Dialoge gut heraus. Bevor sie Dirigentin wurde, hat Stutzmann als Sängerin Karriere gemacht. Und das scheint abzufärben, zum Beispiel, wenn sie hier im zweiten Satz die Streicher singen lässt.

Natürlich dürfen auch die großen Klangausbrüche nicht fehlen. Bei aller Wucht klingt das Atlanta Symphony Orchestra dabei rund und kultiviert, nie brachial oder scharf. Stutzmann hat ein gutes Händchen für die richtige Balance zwischen den einzelnen Instrumentengruppen. Manchmal fehlt mir allerdings die klangliche Beweglichkeit. Ich wünsche mir noch mehr verschiedene Farben. Bruckners Sinfonie ist ein ständiges Auf und Ab. Immer wieder baut sich über lange Strecken Spannung auf, die sich dann entlädt. Stutzmann und ihrem Orchester gelingen diese Spannungsbögen gut. Sie werden aber auf Dauer etwas einförmig, laufen nach dem immer gleichen, vielleicht etwas zu kalkulierten Schema ab. Stärker sind die Nullpunkte, diese Momente, wo die Musik in der Schwebe hängt. Diese Aufnahme ist keine gewagte Neuinterpretation von Bruckners Vierter Sinfonie, aber trotzdem ein Gewinn. Als Hörerin fühle ich mich auf positive Weise an die Hand genommen. Die Musikerinnen und Musiker zeigen mir, was es im Bruckner-Universum alles zu entdecken gibt. In dieser Welt scheint die Zeit zwar manchmal stehen zu bleiben, aber trotzdem vergehen die gut 70 Minuten dieses Albums ziemlich schnell.

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1: Um 13.30 Uhr mit Martin Wilhelmi. Der Machtkampf zwischen der UEFA und FIFA-Chef Infantino eskaliert. In der Nacht hatte Infantino seine Pläne zurückgezogen, private Investoren an der Vermarktung der Fußball-Weltmeisterschaft zu beteiligen. Er reagierte damit auch auf den Widerstand der UEFA. Heute hat der Präsident der Europäischen Fußballunion Ceferin nachgelegt. In einer Erklärung heißt es, die derzeitige FIFA-Führung habe nicht nur das Vertrauen der UEFA verloren, sondern auch das vieler anderer Mitglieder der Fußballfamilie. Der schäbige und undurchsichtige Deal, den Gianni Infantino eingefädelt und anschließend durchzusetzen versucht habe, sei das genaue Gegenteil von Transparenz. In Hamburg ist die Demonstration zum Christopher Street Day gestartet. Rund 55 Trucks und 80 Fußgruppen ziehen den kommenden Stunden durch die Innenstadt. Sie wollen ein buntes Zeichen für Vielfalt und Toleranz setzen. In Hamburg ist auch eine Gruppe aus Berlin dabei, ganz in Schwarz gekleidet. Der Vorstandsvorsitzende von Berlin Pride, Hoffmann, sagte, er hoffe, dass das ganze Team in Hamburg wieder Kraft tanken werde. Beim Christopher Street Day in der vergangenen Woche in Berlin hatte ein mutmaßlicher Islamist einen Anschlag verübt und eine Frau getötet. Fast 30 Menschen wurden verletzt. Innerhalb der Koalitionsparteien geht die Debatte über das Thema Rente mit 63 weiter. Die CSU hat ihre Schwesterpartei CDU nun zur Disziplin aufgerufen. Aus der Nachrichtenredaktion Andreas Gerlach.
2: Es geht vor allem um die drei CDU-Ministerpräsidenten von Sachsen, Sachsen-Anhalt und Thüringen. Sie sind gegen das Aus der Rente nach 45 Beitragsjahren. Ähnlich hat sich auch SPD-Generalsekretär Klüssendorf geäußert. CSU-Landesgruppenchef Hoffmann dagegen sagte der Augsburger Allgemeinen, die Rentenreform müsse kommen, sonst hinterließen Union und SPD der jungen Generation leere Sozialkassen. Man brauche tragfähige Kompromisse für eine verlässliche und generationengerechte Rente.
1: Die Lage in der spanischen Exklave Ceuta hat sich in den letzten Stunden offenbar beruhigt. Laut spanischem Innenministerium sind die rund 50.000 illegal aus Marokko geflohenen, bis auf einige wenige wieder zurückgekehrt. In Ceuta und in der spanischen Hauptstadt läuft nun die Aufarbeitung der Ereignisse. Es gab scharfe Kritik aus anderen EU-Ländern an Spanien. Italien beispielsweise setzte einseitig das Schengen-Abkommen mit Spanien aus. Christina Böker in Ceuta zur Frage, wie sich Spanien zu den Vorwürfen geäußert hat.
3: Jetzt hat der spanische Ministerpräsident auch nochmal mit einem Post bei Social Media reagiert und hat dann einfach nochmal Zahlen aufgelistet und darauf verwiesen, dass zwischen 2021 und 2026 wesentlich mehr irreguläre Migration über die italienische Grenze stattgefunden hat als über die spanische. Und im Übrigen hat er auch schon gestern und in den vergangenen Tagen immer wieder darauf hingewiesen, dass insgesamt ja die Zahlen in der EU zu Migration und auch in Spanien deutlich zurückgegangen sind in den letzten Tagen. Das war so die Reaktion aus Spanien auf die Kritik aus Europa.
1: In Schleswig-Holstein sind nach Angaben der IHK Kiel noch zahlreiche Ausbildungsplätze unbesetzt. Viele Unternehmen suchten noch nach motivierten Nachwuchskräften, unter anderem im Einzelhandel, in Verkehr und Logistik, im Metall- und Schiffbau sowie im Hotel- und Gaststättengewerbe, hieß es. Für etwa 6.400 junge Menschen in Schleswig-Holstein hat den IHK-Angaben zufolge heute die Ausbildung begonnen. Das Wetter in Norddeutschland, heiter bis wolkig, nur noch vereinzelt Schauer oder Gewitter, die Höchsttemperaturen 20 bis 26 Grad. Morgen heiter bis sonnig, später einzelne Schauer möglich, die Höchstwerte 21 bis 30 Grad. Am Montag Sonne und Wolken im Wechsel, in Niedersachsen Schauer möglich bei dann 22 bis 31 Grad. Das waren die Nachrichten.
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1: A1 Osnabrück Richtung Bremen zwischen Dreieck Stur und Bremen-Hemelingen 6 Kilometer Stau. Ein Sperrungshinweis, die A2 Dortmund Richtung Hannover ist zwischen Dreieck Hannover West und Hannover Langenhagen wegen Bauarbeiten gesperrt bis Montag früh 5 Uhr. Weitere Staus und Behinderungen ab 6 Kilometer Länge. A7 Flensburg Richtung Hamburg zwischen Dreieck Hamburg Nordwest und dem Elbtunnel stockt es auf 6 Kilometern. A7 Kassel Richtung Hannover zwischen Derneburg-Salzgitter und Dreieck Hannover Süd, Stau, Länge 7 Kilometer. Wegen Bergungsarbeiten, die dort laufen, ist zurzeit nur eine Spur befahrbar. A7 Hannover Richtung Flensburg zwischen Hamburg-Heimfeld und dem Elbtunnel 8 Kilometer stockend und A352 Richtung A7 zwischen Dreieck Hannover West und Langenhagen-Kaltenweide 6 Kilometer Stau. Das war's. Allen unterwegs sichere und gute Fahrt.
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4: Mit Viktor List. Die in der Vergangenheit so dominanten deutschen Ruderer, die waren zuletzt ein bisschen in der Krise. Bei Olympia 2024 gab es nur einmal Gold für Oliver Zeidler, bei der WM im vergangenen Jahr nur Platz 7 im Nationenranking. Die EM in Varese, die soll also besser werden und sie wurde es, zumindest am ersten Finaltag. Jan Dittjugeit.
5: Das war ein richtig guter erster Finaltag für den deutschen Ruderverband. Am Ende hat es in den olympischen Klassen 4 Medaillen gegeben. Gekrönt durch den Europameistertitel für den Männer-Doppelvierer, der sich einen harten Kampf geliefert hat mit dem Boot aus Polen. Am Ende hat es aber gereicht für das deutsche Quartett. Kurz zuvor eine Silbermedaille für den Frauen-Doppelvierer. Da hat es nicht ganz gereicht, das Boot aus der Schweiz einzuholen. Und dann gab es noch 2 Medaillen, die vielleicht nicht unbedingt zu erwarten gewesen sind. Zum einen Silber durch den Frauenvierer ohne und Bronze durch den Männervierer ohne. Das ist auf jeden Fall eine Bilanz des Deutschen Ruderverbandes, die sich durchaus sehen lassen kann und Hoffnung macht für den zweiten Finaltag.
4: Zusätzlich hat sich Oliver Zeidler in EM-Bestzeit für das Finale im Einer morgen qualifiziert. Ganz oben ist sie noch nicht, aber sie hat das Zeug dazu. Radprofi Antonia Niedermayer aus der Nähe von Rosenheim, die könnte mal die Tour de France Femmes gewinnen, heißt es. Das prestigeträchtigste Radrennen der Welt. Es startet heute wieder und Niedermayer ist mittendrin, erst recht nach ihren jüngsten Erfolgen. Kilian Medele stellt die 23-Jährige vor.
6: In den Bergen hat sie alles, was sie braucht. Freund, Pferd, Hund, Natur. Antonia Niedermayer aus Bruckmühl im Alpenvorland liebt diese Umgebung. Ist hier so verwurzelt, sie ins Flachland zu verpflanzen, wäre ein Irrsinn, das wissen alle um sie herum. Wie Heimtrainer Dan Lorang oder ihr Sportdirektor im Canyon-Team Rolf Aldag. Aus den bayerischen Bergen hat sie es in die Weltelite geschafft. Sprinterlegende Erik Zabel sagt über sie:
7: Also es gibt weltweit, glaube ich, nicht viele Fahrerinnen, die mit Antonia mitfahren können. Da gibt es halt, würde ich sagen, eine Handvoll. Und da ist natürlich super, dass die Antonia da mit dabei ist.
6: Mit jetzt 23 Jahren ist Antonia Niedermayer das erste Mal bei der ganz großen Schleife dabei.
8: Jetzt das Tour de France-Debüt ist natürlich was ganz Besonderes. Gerade auch nach der Leistung beim Giro weiß ich, dass die Form stimmt.
6: In Italien ist sie am Ende aufs Podium geklettert. Platz 2 bei der Siegerehrung. Antonia Niedermayer! Als Jugendliche war sie im Skibergsteigen erfolgreich. Das haben viele schon gehört. Aber auch aus einer anderen Leidenschaft hat sie was mitgenommen aufs Rad. Ihr Pokerface.
8: Ja, ich habe tatsächlich 10 Jahre Ballett getanzt und meine Ballettlehrerin hat auch immer gesagt, wir dürfen uns nie anmerken lassen, wenn was anstrengend ist oder wenn was wehtut. Und es kann schon sein, dass es bei mir einfach so hängen geblieben ist.
6: In Frankreich ist sie zunächst als Helferin der Polin Kaschaniewa-Doma vorgesehen, der Tour de France-Siegerin von 2024. Über Niedermayer sagt sie:
9: Antonia hat außergewöhnliches Talent. Sie wird eines Tages die Tour de France gewinnen.
6: Im Moment erinnert die Aufteilung ein bisschen an Evenepoel und Lipowitz in der Red Bull Männermannschaft mit Niedermayer in der Außenseiterrolle.
8: Ich sag mal, die hat gerade mehr den Druck als ich. Von der wird, glaube ich, mehr erwartet. Und ich tue natürlich mein Bestes, sie zu unterstützen. Habe aber auch natürlich selber die Chance, ein gutes Ergebnis im GC zu fahren.
6: GC heißt Gesamtklassement bei ihrer Premiere. Mythos Tour mit einem ganz besonderen Berg, dem kahlen Riesen der Provence.
8: Ich bin Mont Ventoux noch nie hochgefahren. Das wird da mein erstes Mal sein. Ich kenne ihn quasi nur von Veloviewer, da dafür in- und auswendig. Aber ich glaube, live vor Ort ist es dann doch nochmal was ganz anderes.
6: Mit geballtem Wissen aus einer App fährt Antonia Niedermayer ihre erste Tour de France.
4: Und heute die erste Etappe der Tour de France Femmes, die startet um 14.40 Uhr und wir sind dann immer wieder live dabei, hier im Programm. Der Druck für Gianni Infantino und seine Investorenpläne rund um die Fußball-WM, er wurde einfach zu groß. Heute Nacht hat der FIFA-Präsident sein Vorhaben, Anteile an der WM an Investoren zu verkaufen, auf Eis gelegt. Zuvor hatten mehrere Kontinentalverbände, darunter auch die UEFA, mit einem WM-Boykott gedroht. Wie überraschend diese Kehrtwende bei Infantino jetzt ist, ordnet Phil Hofmeister ein.
10: Einerseits schon ein bisschen überraschend, weil Gianni Infantino eigentlich niemand ist, dem nach eigenem Empfinden Kritik irgendetwas anhaben könnte. Aber letzten Endes, und das ist dann wieder weniger überraschend, geht's dem Machtmenschen Infantino eben vor allem um den eigenen Machterhalt. Und da war selbst ihm jetzt wohl klar, wenn sich die Mitgliedsverbände aus Nord- und Mittelamerika, aus Asien und vor allem aber auch die aus Europa, also die 55 UEFA-Verbände, derart kollektiv gegen die Pläne stellen und es mit einem potenziellen WM-Boykott wirklich ernst meinen, dann wäre meine Weltmeisterschaft in dieser Form wohl nur noch eine Lachnummer geworden. Und bevor das passiert, knickt eben selbst ein Gianni Infantino ein.
4: Damit ist der Sturm aber wohl noch nicht vorbei. Die UEFA hat nochmal nachgelegt, schreibt in einem Schreiben, dass sie ihr das Vertrauen entzieht der FIFA. Gleichzeitig schreibt sie von einem schäbigen und undurchsichtigen Deal. Das könnte also ungemütlich werden für FIFA-Präsident Gianni Infantino.
11: Im Studio ist Benny Riemer für Sie mit aktuellen Informationen von BR24 gemeinsam mit NDR Info. Die geopolitischen Brandherde konnten den Kursen an den Börsen in dieser Woche wenig anhaben. Denn aktuell ist wieder Berichtssaison, bedeutet, die börsennotierten Unternehmen legen ihre neuesten Zahlen vor. Die Quartalsberichte sind überwiegend positiv aufgenommen worden. Allerdings die deutsche Autoindustrie bleibt ein Problemfall, wie Michelle Gordemeier in ihrem Rückblick berichtet.
12: Gleich drei Premium-Hersteller haben ihre Zahlen vorgelegt. Und die Botschaft ist zumindest teilweise ernüchternd. BMW, Mercedes-Benz und Porsche kämpfen mit einer schwächeren Nachfrage in China. Dazu kommen hohe Kosten, der teure Umbau zur Elektromobilität und die Belastungen durch US-Zölle. BMW und Porsche streichen deshalb tausende Stellen. Warum gerade Luxusmarken unter der schwachen Konjunktur leiden, erklärt Klaus Nieding, Vizepräsident der Deutschen Schutzvereinigung für Wertpapierbesitz.
13: In dem Maße, wo wir eine allgemeine Wirtschaftsschwäche haben in Deutschland, werden eben Luxusprodukte auch nicht mal eben so gekauft. Solche Käufe setzen natürlich ein Marktumfeld voraus, in dem es den Leuten und in dem es dem Verbraucher gut geht, dass er sich so etwas gönnt.
12: Nicht nur die Autoindustrie hat in dieser Woche Bilanz gezogen. Auch die Banken standen im Fokus. Die Deutsche Bank konnte mit ihren Zahlen überzeugen. Vor allem das Investmentbanking lief besser als erwartet. Die Anleger honorierten das mit Kursgewinnen. Bei der Commerzbank richtet sich der Blick dagegen weiter auf den Übernahmepoker mit der italienischen UniCredit. Beide Seiten wollen ihre Gespräche fortsetzen. Anleger hoffen auf Bewegung in der Sache. Kapitalmarktexperte Stefan Risse von Arcadis sieht in einer Übernahme vor allem Chancen.
14: Und jetzt will man einen großen europäischen Player formen im Bankenbereich zwischen der UniCredit und der Commerzbank. Und dann kommt das Geschrei aus Deutschland aber wieder. Das kann ich überhaupt nicht nachvollziehen. Das ist für die Commerzbank gut, das ist für die UniCredit gut, das ist für Europa gut, wenn sie eine weitere schlagkräftige Bank bekommen.
12: Auch die Inflation rückte in dieser Woche in den Fokus. Die Preise in Deutschland stiegen im Juli nach ersten Berechnungen wieder stärker. Die Inflationsrate lag bei 2,8%, nach 2,3% im Juni. Die Anleger reagierten darauf allerdings gelassen. Ein weiteres Thema war die Entscheidung der US-Notenbank Fed am Mittwoch. Sie lässt die Zinsen unverändert. Die Entscheidung brachte zwar keine großen Impulse für den DAX, Rückenwind kam aber von starken Quartalszahlen internationaler Unternehmen. Der DAX konnte dadurch im Wochenverlauf zulegen und rückte wieder in Richtung seines Rekordhochs. Der gute Lauf des deutschen Leitindex ändert allerdings nichts an den strukturellen Problemen deutscher und europäischer Unternehmen. Börsenexperte Tim Oechsner von der Steubing AG sieht diese gegenüber den USA weiter im Nachteil.
15: Die deutschen und die europäischen Aktien haben mehr zu kämpfen als die Pendants in den USA. Natürlich die höheren Kosten sind ein Faktor. Ein anderer Faktor wäre im Prinzip der hohe Euro, der die Exporte dann verteuert. Die konjunkturelle Schwäche in der Eurozone und in Deutschland ist natürlich auch noch ein weiterer Faktor und natürlich die geopolitischen Störfeuer.
12: Die Bilanz dieser Woche zeigt damit ein Spannungsfeld. Während der DAX zulegen konnte, kämpft die deutsche Wirtschaft weiter mit strukturellen Problemen. Die Anleger schauen nun vor allem auf die weitere Entwicklung von Zinsen, Konjunktur und Unternehmensgewinnen. Der DAX schloss am Freitag bei 25.629 Punkten. Auf Wochensicht macht das ein Plus von über 2%.
11: Michelle Gordemeier war das mit einem Rückblick auf das Geschehen am deutschen Aktienmarkt in dieser Woche.

0: Es ist 14:45.
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2: Mit Karin Schumacher. Europäische Fußballunion begrüßt Umdenken der FIFA bei Investorenplänen. Der Fußball sei nicht käuflich, heißt es in einer Mitteilung. Gleichzeitig attackierte die UEFA den Chef des Weltfußballverbandes Infantino ungewöhnlich heftig. Dieser habe einen schäbigen und undurchsichtigen Deal eingefädelt. Damit habe er das Vertrauen vieler verloren. Infantino wollte, dass die FIFA einen Teil ihrer kommerziellen Rechte, etwa an der Weltmeisterschaft, für eine Milliardensumme verkauft. Union diskutiert über Aus für abschlagsfreie Frührente. Unionsfraktionschef Frei will an der Abschaffung auch mit Blick auf die Generationengerechtigkeit festhalten, wie er in der Bild-Zeitung deutlich machte. Die Ministerpräsidenten von Sachsen-Anhalt und Thüringen hatten vorgestern hingegen gefordert, dass man auch künftig nach 45 Versicherungsjahren ohne Abschläge in Rente gehen kann. Spanien will vor Exklave Ceuta Absperrung errichten. Sie soll künftig Flüchtlinge, die über das Meer kommen, daran hindern, über Felsen an Land zu klettern. Die Regierung geht davon aus, dass 67 Menschen bei dem Massenansturm ums Leben gekommen sind. Fast alle der etwa 50.000 Flüchtlinge sollen mittlerweile freiwillig nach Marokko zurückgekehrt sein. Polizeigewerkschaft warnt vor ausfallenden Versammlungen. Der Berliner Landesverband sieht Demonstrationen oder Feste wie den Christopher Street Day in Gefahr, weil die Veranstalter immer mehr Geld für die Sicherheit ausgeben müssen. Auch wegen des organisatorischen Aufwands geraten deshalb, laut dem Landesvorsitzenden Pfalzgraf, die Veranstalter mittlerweile an ihre Grenzen. Er verlangte einen staatlichen Schutzfonds, der künftig etwa die Absperrungen für Fahrzeuge zahlen soll. Russland bestätigt Untergang eines Schiffes nach ukrainischem Angriff. Demnach ist der Frachter nach einem nächtlichen Drohnenangriff im Schwarzen Meer gesunken. Er hatte Güter wie Tiefkühlkost und Baumaterial transportiert, wie es weiter hieß.
3: Laut dem Landeskriminalamt Niedersachsen sind im letzten Jahr mehr als 130 Menschen in dem Bundesland an den Folgen des Konsums von harten, illegalen Drogen gestorben. Innerhalb von 4 Jahren ist das ein Anstieg um mehr als 50%. Und das sind nur die offiziellen Zahlen. Das Dunkelfeld, so schätzen die Paritätische Suchthilfe und das LKA Niedersachsen, liegt um ein Vielfaches höher. Umso wichtiger ist richtige Präventionsarbeit. Um die kümmert sich in Niedersachsen und Bremen unter anderem die Organisation Hood Training. Wie sie arbeitet, hat sich unsere Reporterin Maja Nowak angeschaut.
4: Runter mit euch, ich zähle an, wir machen alle gemeinsam.
5: Trainingslager mit rund 10 Teilnehmern am Falkensteinsee in Ganderkesee. Auf der Rasenfläche stehen verschiedene Sportgeräte. Bei fast 30 Grad gehen Trainer Alexander Kautz und die Jugendlichen auf die Knie, um gemeinschaftlich Liegestütze zu machen. Es geht um Sport, aber nicht nur.
6: Man bekommt auch sehr viele verschiedene Geschichten von Jungs zu hören. Die vertrauen sich einen an, ob das familiär von zu Hause ist, dass die Schwierigkeiten haben. Dass die in der Schule ein bisschen Schwierigkeiten haben, Orientierungsschwierigkeiten haben. Natürlich die jetzt von der Schule abgehen, Abitur machen, die wissen nicht, wo die beruflich hingehen sollen. Die finden sich in der Gruppe zusammen, beraten sich auch natürlich selber, kommen auf mich zu.
5: Für Alexander Kautz vom Programm Hood Training ist ein offenes Ohr selbstverständlich. Bei den Sport- und Suchtpräventionskursen an Schulen oder bei offenen Trainings in Bremen und Niedersachsen treffen sie immer wieder Jugendliche, die Erfahrung mit Drogen haben oder auf die schiefe Bahn geraten sind. Gegründet hat Daniel Magel die Organisation schon im Jahr 2000, noch während seines eigenen Drogenkonsums. Knapp 2 Jahre ist Magel jedoch clean und will jetzt Vorbild sein.
7: Ich möchte ihnen Perspektive mitgeben und auch dass Sport alleine nicht ausreicht, um irgendwie vor Sucht bewahrt zu werden, sondern da gehört eine stabile Community dazu.
5: Bei vielen Jugendlichen hat das direkte Umfeld einen großen Einfluss auf das Handeln der Teenager, im positiven wie auch im negativen Sinn. Einige Jugendliche, die Daniel Magel betreut, sitzen oder saßen im Gefängnis. Dank der Zusammenarbeit mit der Justizvollzugsanstalt Bremen konnte er auch hier helfen.
7: Ich habe halt immer noch Kontakt zu denjenigen und ja, manche von denen sind auf jeden Fall stabil und clean und sind seitdem nicht mehr reingewandert und sind sportlich geworden und sind mittlerweile auch selber Trainer.
5: Diese Erfolge treiben den 43-Jährigen an. Denn bundesweit ist jeder vierte Mensch, der am Drogenkonsum stirbt, unter 30. Auch in Niedersachsen ist die Zahl der Drogentoten deutlich gestiegen. Von 86 Toten im Jahr 2021 auf 132 im vergangenen Jahr. Auch Daniel Magel hat früh Freunde durch den Drogenkonsum verloren. Deshalb setzen seine Präventionsangebote bereits im Kindergartenalter an. Mehr als 1000 Kinder und Jugendliche machen bereits mit und treffen sich je nach Trainingsort 2 bis 3 Mal die Woche.
0: Hier kommt man gesellschaftlich zusammen. Man kommt also von den falschen Kreisen weg und kommt dann in den richtigen Kreisen, den gesündlichen Kreisen.
1: Man hatte halt Freunde, die auch mal Lust hatten auf andere Sachen. Und bei mir war das dann einfach so, ich hatte meine Leute vom Training und ich hatte diese Leute und da habe ich halt einfach ein bisschen aussortiert.
8: Ich selber habe auch mal Zigaretten geraucht und so gekifft auch mal, aber das hat mir dann auch nicht mehr Freude gemacht und habe dann durch den Sport hier das entdeckt so halt und bin davon weggekommen auch.
5: An rund 30 Standorten, die zum Teil direkt in den Wohnvierteln der Jugendlichen liegen, können sie neben dem Sport auch voneinander lernen. Dass das Angebot so gut angenommen wird, liegt aus Sicht von Trainer Alexander Kautz an dem dynamischen Austausch. Es wird nicht belehrt und nicht gemaßregelt.
6: Das ist, glaube ich, tatsächlich das Geheimnis, dass man sich nicht als Lehrer oder als Elternteil dahinstellt. Man ist auf Augenhöhe. Man ist quasi ein Gleichgesinnter. Man hat dieselben Interessen, obwohl der Altersunterschied teilweise sehr groß ist.
5: Die Teilnahme an den Trainings ist unverbindlich und kostenlos. Dafür werden sie von Stiftungen finanziell gefördert.
3: Maja Nowak war das über die Organisation Hood Training. Sie leistet in Niedersachsen und Bremen Präventionsarbeit gegen Drogensucht. Tomate Mozzarella, das ist so ein klassisches Sommergericht, nicht nur in Italien. Aber wenn es zu heiß ist, dann produzieren die Büffel in der süditalienischen Region Kampanien weniger Milch. Einige Landwirte haben deshalb vorgesorgt und ihre Ställe mit Klimaanlagen und Kühlsystemen ausgestattet. Unsere Italien-Korrespondentin Elisabeth Pongratz berichtet.
9: Im Stall der Käserei Jemma laufen die Ventilatoren auf Hochtouren. Die rund 1000 Wasserbüffel, die hier stehen, brauchen es kühl. Nur so fühlen sie sich wohl, erzählt der Tierarzt Lazzaro Jemma. Um eine qualitativ hochwertige Milch herzustellen, die die richtigen Nährwerte hat, müssen sich die Tiere rundum wohlfühlen. Das ist mittlerweile erwiesen. Nur unter idealen Bedingungen können sie ihr Potenzial entfalten. Auch Wassersprinkler sind in dem Stall in der Nähe von Battipaglia in der Region Kampanien installiert worden. Die Tiere brauchen und mögen ebenfalls Nässe. Rund 200.000 Euro hat die Familie von Lazzaro in den vergangenen Jahren in Kühlsysteme investiert. Daneben kümmern sie sich darum, dass sich die Tiere möglichst viel draußen aufhalten können. Es gibt Koppeln mit festgestampftem Boden, auf denen sich die Tiere frei bewegen und so zu bestimmten Tages- und Nachtzeiten auch die Meeresbrise genießen können. Sie suchen sich die Stellen aus, an denen der Wind am stärksten weht und die frischeste Luft herrscht. Auch ein Badebecken gibt es inzwischen für die Wasserbüffel. Ihre Milch ist kostbar, denn der Büffelmilch-Mozzarella aus Kampanien ist besonders geschützt und besonders schmackhaft. Battipaglia gilt als Hauptstadt dieser Spezialität. In 5. Generation arbeitet die Käserei Jemma. Noch heute flechten die Mitarbeiter den traditionellen Mozzarella-Zopf. Zu dieser Jahreszeit, also im Sommer, haben wir den Höhepunkt unserer Produktion. Sowohl bei der Milch im Stall als auch bei dem Mozzarella. Hier in der Molkerei verarbeiten wir durchschnittlich 4.000 Kilo Milch pro Tag. Auch 700 Kilometer nördlich davon, in der Region Emilia-Romagna, spüren die Käsehersteller die Folgen der Hitze. Hier liefern Kühe die Milch für den berühmten Parmesan. Im Sommer geben sie etwa 10% weniger Milch als im Winter. Verschärft wird das Problem durch die Trockenheit. Wenn es nicht regnet, wächst weniger Gras. Die Kühe dürfen aber nur mit Gras und Heu gefüttert werden, das aus der Region stammt. Das alles drosselt die Produktion des Parmesans. Hinzu kommen die hohen Lagerkosten. Mindestens 12 Monate muss der berühmte Hartkäse in klimatisierten Hallen reifen. Die Hitze treibt die Kosten nach oben, so Giancarlo Ravanetti, der Direktor des Lagerhausunternehmens MGT. In diesem Jahr haben wir an den heißesten Tagen einen Anstieg des täglichen Energieverbrauchs um rund 30%. In unserem Lagerhaus in Monte Cavolo stieg der Verbrauch von durchschnittlich 8.500 Kilowatt auf Spitzenwerte von bis zu 12.000 Kilowatt. Vor allem die hohen Nachttemperaturen machen uns schwer zu schaffen. In den vergangenen Jahren ist der Parmesan deutlich teurer geworden. Auch bei anderen berühmten italienischen Käsesorten könnten die hohen Temperaturen die Preise nach oben treiben.
3: Bei Hitze gibt es weniger Milch und das wirkt sich auf die Preise von Mozzarella und Parmesan aus. Elisabeth Pongratz war das über die Lage in italienischen Käsereien. Leihmutterschaft ist in Deutschland durch das Embryonenschutzgesetz und das Adoptionsvermittlungsgesetz verboten. Konkret bedeutet das, dass Ärzte nicht dabei helfen und Leihmütter in Deutschland auch nicht vermittelt werden dürfen. Viele Paare mit Kinderwunsch treibt es deshalb ins Ausland, wie den früheren Unionsfraktionschef Jens Spahn. Ein Großteil der deutschen Paare geht neben den USA, Kanada und Georgien nach Mexiko. Aber da ist die Rechtslage schwammig. Immer wieder kommt es zu ausbeuterischen Geschäftspraktiken und unvorhersehbaren Behördenentscheidungen. Christina Möbus hat in Mexiko eine ehemalige Leihmutter getroffen.
10: Ella es este Eva y ella es Kalea. Y no, y ahorita ya están enormes.
11: Karen Nanez strahlt über das ganze Gesicht, als sie auf ihrem Handy Fotos von Eva und Kalea zeigt, den Zwillingen, die sie für ein Paar aus den USA ausgetragen hat, das selbst keine Kinder kriegen konnte. 3 Jahre sind die Kinder jetzt alt. Persönlich gesehen hat Karen sie das letzte Mal mit 3 Monaten. Es freut mich, dass sie glücklich sind, dass es den Mädchen gut geht, sagt die Mexikanerin. Hin und wieder bekommt Kare Fotos von den Kindern, vom Strand, von Geburtstagen, an Weihnachten. Über eine Facebook-Anzeige ist die 27-Jährige darauf gekommen, sich als Leihmutter anzubieten. Agenturen und Kliniken in Mexiko nutzen Social-Media-Plattformen für die Akquise, werben mit umfassender medizinischer, rechtlicher und psychologischer Betreuung. Ein paar Klicks und Gesundheitschecks im Krankenhaus später war der Vertrag unterschrieben. Auch die Wunscheltern standen schon in den Startlöchern. Heute übt Karey Kritik an der Agentur. Die Agentur hat gesagt, dass ich die Eltern vorher kennenlernen würde. Tatsächlich habe ich sie bis zur 8. Woche nie gesehen. Da konnte man den Herzschlag des Kindes beim Ultraschall hören. Der Arzt hat dann kurz per Videocall bei der Mutter angerufen und ihr gesagt, dass es 2 Kinder sind und nicht nur 1. Umgerechnet etwa 20.000 Euro hat Karey für die Zwillinge erhalten. Das Geld investiert sie in Therapien für ihren kranken eigenen Sohn. Leihmutterschaft als globales Geschäft. In vielen europäischen Ländern ist es verboten, für Fremde zu kommerziellen Zwecken Kinder auszutragen. Das verlagert den Kinderwunsch vieler Paare ins Ausland.
12: Franzeses, Chinos, Estadounidenses, Canadienses.
11: Vivian Günther zählt stolz auf, aus welchen Ländern sie Kundinnen und Kunden hat. Ihre Agentur Baby Jest in Mexiko-Stadt vermittelt Leihmütter, auch an Deutsche, etwa 15 pro Jahr. Dafür zahlen sie, zum Beispiel bei einer In-vitro-Befruchtung, umgerechnet 50.000 Euro. Dass Babys als Ware behandelt würden, weist die Rechtsanwältin zurück. Leihmütter würden nicht willkürlich ausgesucht. Ich glaube, dass ein Verfahren ethisch durchgeführt werden kann. Die Leihmutter darf zum Beispiel nicht alleine von einer Leihmutterschaft leben und sie muss bestimmte psychologische und soziale Kriterien erfüllen. Wenn das garantiert ist, dann finde ich nicht, dass wir hier von einer Kommerzialisierung reden. Auch wenn die Schwangerschaft und die Leihmuttervermittlung ethisch korrekt ablaufen, ein Problem bleibt in Mexiko die unsichere Rechtslage. Das sagt auch Veronica Esparza, Anwältin bei der mexikanischen Frauenrechtsorganisation JIRE.
13: Tenemos una realidad muy fragmentada.
11: Wir haben eine sehr fragmentierte Rechtslage, in der jeder Bundesstaat eigenständig befugt ist, zivil- und familienrechtliche Fragen zu regeln. In manchen Bundesstaaten wurde Leihmutterschaft geregelt, während in anderen es ausdrücklich verboten ist. Das führt natürlich zu einer großen Unsicherheit. Das Ergebnis? Bei der legalen Anerkennung der Elternschaft sind Leihmütter und Wunscheltern in Mexiko von der Gunst einzelner Richter abhängig.
3: Christina Möbus war das über Leihmutterschaft in Mexiko.

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1: Um 14 Uhr mit Martin Wilhelmi. Der Europäische Fußballunion hat zwar die Ankündigung der FIFA begrüßt, ihre Pläne mit privaten Investoren nicht weiter zu verfolgen. Gleichzeitig stellt die UEFA die Führung des Fußballweltverbandes in Frage. Aus der NDR Sportredaktion Marcel Stober.
2: In einer Mitteilung der UEFA heißt es, die derzeitige Führung der FIFA habe nicht nur das Vertrauen der UEFA, sondern auch von vielen anderen verloren. Den Plan von FIFA-Chef Gianni Infantino, Anteile an Wettbewerben wie der Weltmeisterschaft an Investoren zu verkaufen, nennt der Europäische Verband einen schäbigen, hinter verschlossenen Türen ausgehandelten und undurchsichtigen Deal. Die UEFA will so etwas in Zukunft verhindern und dafür alle Optionen prüfen. Ihr ehemaliger Generalsekretär Infantino habe als FIFA-Präsident Versprechen gebrochen und intransparent agiert. Das Abwenden des Investorenplans sei ein Sieg für den gesamten Fußball, doch dies dürfe nicht das Ende der Geschichte sein.
1: In Hamburg läuft die Demo zum Christopher Street Day. Dazu hatten die Organisatoren 250.000 Menschen erwartet. Der Umzug steht unter dem Eindruck des Anschlags auf den Berliner CSD. Aus Hamburg, Frauke Reinig.
3: Der Anschlag vor einer Woche in Berlin hat die queere Community tief getroffen. Aber hier will sie sich jetzt feiern und vor allem sichtbar sein. Der Hamburger CSD ist diesmal besonders politisch. Ja, alles glitzert, funkelt, dröhnt und tanzt. Es herrscht Partystimmung. Aber die Botschaften, die auf Plakaten und Schildern hochgehalten werden, sind nicht zu übersehen. Unsere Körper, unsere Beziehungen, unsere Entscheidung steht da. Und wir sind hier, um zu bleiben. Taten statt Worte, März, wird gefordert. Und auch viele Politiker und Politikerinnen wollen Flagge zeigen. In der ersten Reihe läuft Hamburgs grüne zweite Bürgermeisterin Katharina Fegebank neben dem SPD-Bundesfraktionsvorsitzenden Matthias Mirsch.
1: Der neue Unionsfraktionschef Frei pocht auf das Aus für die abschlagsfreie Rente für besonders langjährig Versicherte. Die Rentenreformkommission empfiehlt, dass Arbeitnehmer, die 45 Jahre eingezahlt haben, mit 63 abschlagsfrei in Rente gehen können. Frei bezeichnete den Vorschlag als wirklich klug. Aus der NDR-Nachrichtenredaktion Peter Behrendt.
4: Der CDU-Politiker wandte sich damit in der Bild-Zeitung gegen Einwände aller ostdeutschen Regierungschefs, auch aus seiner eigenen Partei. Frei sagte, eine kleine Gruppe von Menschen zu bevorzugen, und zwar zu Lasten der jüngeren Generation, sei nicht in Ordnung. Die Koalition habe sich darauf verständigt, dass das Rentenreformpaket komplett umgesetzt wird. Und dazu stehe er so frei wörtlich. Nach Ansicht der ostdeutschen Ministerpräsidenten würde eine Abschaffung die Menschen dort besonders hart treffen. Viele Ostdeutsche seien im Alter ausschließlich auf die gesetzliche Rente angewiesen. Auch SPD-Generalsekretär Klüssendorf will an der abschlagsfreien Rente nach 45 Beitragsjahren festhalten. Das sei kein Geschenk und keine Sonderbehandlung, so Klüssendorf.
1: 22 EU-Staaten fordern eine Dringlichkeitssitzung der Innenminister zur Migrationspolitik. Hintergrund ist, dass in den vergangenen Tagen fast 60.000 Menschen in die spanische Exklave Ceuta an der nordafrikanischen Küste gekommen waren. Inzwischen sind fast alle wieder nach Marokko zurückgekehrt. In einem Schreiben unter anderem an EU-Kommissionspräsidentin von der Leyen heißt es jetzt, die Ereignisse in Ceuta erforderten eine unverzügliche und koordinierte europäische Antwort. Zu den Unterzeichnern gehören Kanzler Merz, die italienische Ministerpräsidentin Meloni und die dänische Regierungschefin Fredriksen. Das waren die Nachrichten. Das Wetter in Norddeutschland: heiter bis wolkig, nur noch vereinzelt Schauer oder Gewitter bei Höchsttemperaturen von 20 bis 26 Grad. Morgen heiter bis sonnig, später einzelne Schauer möglich, Höchstwerte 21 bis 30 Grad. Ein Blick auf Montag: Sonne und Wolken im Wechsel, in Niedersachsen Schauer möglich bei 22 bis 31 Grad, am Dienstag 21 bis 30 Grad. Die Zeit, es ist 14.04 Uhr.
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1: A1 Osnabrück Richtung Bremen zwischen Dreieck Stur und Bremen-Hemelingen, 6 Kilometer Stau. Dann noch ein Sperrungshinweis, die A2 Dortmund Richtung Hannover ist zwischen Dreieck Hannover West und Hannover Langenhagen wegen Bauarbeiten bis Montag früh 5 Uhr gesperrt. Weitere Meldungen zu Staus und stockendem Verkehr ab 6 Kilometern. A7 Flensburg Richtung Hamburg zwischen Dreieck Hamburg Nordwest und dem Elbtunnel stockt es auf 6 Kilometern. A7 Kassel Richtung Hannover zwischen Derneburg-Salzgitter und Dreieck Hannover Süd 7 Kilometer Stau. Wegen Bergungsarbeiten ist dort vorübergehend eine Spur gesperrt. A7 Hannover Richtung Flensburg zwischen Hamburg-Heimfeld und dem Elbtunnel 8 Kilometer stockender Verkehr. Alle Informationen zur Verkehrslage im Norden gibt es jederzeit auf ndr.de und auch in unserer App. Und allen unterwegs jetzt sichere und gute Fahrt.
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5: Mit Michael Küster. Erst waren es konkrete Pläne, dann nur ein Diskussionsvorschlag und seit heute Nacht scheinen die Überlegungen der FIFA, die Fußball-Weltmeisterschaft teilweise an Investoren zu verkaufen, vom Tisch. Im Zentrum der Kritik steht einmal mehr FIFA-Boss Gianni Infantino. Heute Mittag hat der Europäische Fußballverband, die UEFA, in einem ungewöhnlich deutlichen Statement nachgelegt. Katrin Hondl.
6: Die Stellungnahme der UEFA ist eine maximale Kampfansage an den FIFA-Präsidenten. Infantino habe mit seinen Investorenplänen einen schäbigen, undurchsichtigen Deal ausgeheckt und durchzupressen versucht, heißt es da. Und weiter, die aktuelle FIFA-Führung hat nicht nur das Vertrauen der UEFA, sondern auch das vieler anderer Mitglieder der Fußballfamilie verloren. Infantino habe die Versprechen, die er 2016 bei seinem Amtsantritt gab, nicht eingehalten. Er habe

0: ja, wie das Ganze ausgeht, ob es tatsächlich personelle Konsequenzen bei der FIFA geben wird, das ist momentan noch überhaupt nicht vorhersehbar. Wir dürfen also gespannt sein. Die deutschen Ruderer haben heute bei der Europameisterschaft in Italien eine sehr starke Performance abgeliefert. Die deutschen Männer holten sich im Doppelvierer den EM-Titel. Es war der erste Goldtitel für die deutschen Ruderer in dieser Klasse nach 13 Jahren. Die Frauen haben in derselben Klasse Silber gewonnen. Schneller war nur das Boot aus der Schweiz. Schon zuvor hat sich Oliver Zeitler in EM-Bestzeit ins Einerfinale gerudert. Dort gilt der Münchner morgen auch als der große Favorit auf EM-Gold. Wir drehen jetzt die Zeit ganz weit zurück, und zwar 50 Jahre. Nürburgring, Nordschleife, großer Preis der Formel 1. Nach einem Unfall steht das Rennauto von Niki Lauda in Flammen. Der Österreicher wird dabei lebensgefährlich verletzt. Luka Robitsch blickt zurück.
1: Ich weiß, dass mein Beruf ein Beruf ist mit einem höheren Risiko wie jeder andere Beruf. Ich weiß das Risiko.
2: Nürburgring, der 1. August 1976. Niki Lauda kommt als Führender der Formel-1-Weltmeisterschaft in die Eifel, gilt als größter Kritiker vom Ring. Vor allem das Thema Sicherheit sorgt für Debatten, erinnert sich Hans-Joachim Stuck, der damals auch an den Start geht.
3: Das ganze Wochenende fing ja schon relativ schlecht an. Wir hatten am Donnerstag und schon am Mittwoch große Diskussionen, damals noch mit dem FIA-Präsidenten, mit dem Jean-Marie Balestre, weil einige Fahrer einfach am Nürburgring nicht fahren wollten. Da gab es Diskussionen um das Thema Sicherheit, Geschwindigkeit oder so, das war schon berechtigt.
2: Berechtigt, weil das Risiko in der Formel 1 damals deutlich größer war, so Hans-Joachim Stuck.
3: Im Durchschnitt im Jahr haben wir einen verloren. Und ich muss eines sagen, das hat mich sehr mitgenommen natürlich auch.
2: Das merkwürdige Wochenende spitzt sich zu, denn auch das Eifelwetter spielt nicht mit. Es kommt die Meldung.
4: Regen am Flugplatz, Regen in Breitscheid, Sekunden später auch Regen im Karussell.
2: Lauda startet auf Regenreifen, Runde 2. Lauda beginnt nach dem Reifenwechsel die Aufholjagd in der grünen Hölle. Doch die Jagd endet abrupt.
5: Lauda auf Platz 14 berührt mit seinem Ferrari im Bergwerksbereich eine Bordsteinkante. Sein Wagen gerät in Schleudern, prallt in die gegenüberliegenden Fangzäune, die den Aufprall seines Wagens auf einer Felswand nicht verhindern können. Das Fahrzeug gerät in Brand. Lauda, der beim Aufprall den Helm verlor und dessen Feuerlöschanlage versagte, kam mit schweren Verbrennungen ins Krankenhaus.
4: Eine Meldung aus dem Krankenhaus. Es handelt sich bei den Verbrennungen des Formel-1-Weltmeisters aus dem Vorjahr um ausgedehnte Verbrennungen im Gesicht und außerdem Knochenverletzungen.
2: Sein Leben hängt am seidenen Faden.
1: Man merkt genau, dass man eigentlich immer schwächer wird und am liebsten hätte man es, wenn man jetzt alles gehen lässt und sagt so, lass dich so wie einen tiefen Brunnen, wie ein tiefes Loch hineinfallen. Und im selben Moment bemüht man sich, dagegen zu reagieren. Das heißt, alles zu tun, damit man also nicht stirbt.
2: Doch er schafft die Sensation, sein Comeback wenige Wochen danach in Monza. Doch die Medien schreiben ihn ab. Er verschenkt im letzten Rennen der Saison den Titel. Die Schlagzeilen danach lauten, Lauda wird nie mehr siegen. Doch er reagiert.
6: Es gibt ja viele blöde Leute, die blöde Sachen schreiben. Bin gespannt, was sie morgen schreiben.
2: Und er liefert. Ein Jahr später seinen zweiten Titel, 1984 den dritten und letzten. Verewigt sich in der Formel-1-Geschichte und bleibt bis zu seinem Tod im Jahr 2019 fester Bestandteil im Formel-1-Zirkus. Niki Lauda, der Mann, der über sein Schicksal hinausgewachsen ist.
7: 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Schön, dass Sie mit dabei sind. Mein Name ist Benny Riemer. Jetzt kann man von vorsichtiger Entwarnung sprechen in Frankreich. Der große Waldbrand bei Bordeaux ist unter Kontrolle. Das hat Frankreichs Innenminister Laurent Nunez auf einer Pressekonferenz erklärt. Die Feuer konnten also eingedämmt werden. Viele Menschen dürfen wieder zurück in ihre Dörfer. Darüber hat meine Kollegin Iris Härtle heute früh mit unserem Frankreich-Korrespondenten Jean-Marie Magro gesprochen. Und er beschreibt die Lage vor Ort so.
8: Also wir befinden uns gerade in Bordeaux. Wir machen es seit knapp anderthalb Wochen so, dass wir in Bordeaux unser Hotel haben und dann eben ständig rausfahren in die Waldbrandgebiete. Und hier sieht es eigentlich gerade verhältnismäßig, zumindest im Vergleich zu den vergangenen Tagen, gut aus. Die Sonne scheint durch. Also gut, das ist jetzt für Waldbrandgebiete kein gutes Zeichen eigentlich. Aber der Himmel ist sehr blau. Es liegen keine Rauchglocken über der Stadt und auch nicht also in der weiten Entfernung zu sehen.

0: Und insgesamt hat sich die Lage deutlich entspannt. Es waren ja 222.000 Menschen evakuiert worden und von denen durften bis gestern 198.000, also ein sehr, sehr großer Teil, wieder nach Hause kehren.
1: Es heißt, die Feuer konnten eingedämmt werden, sind aber noch nicht unter Kontrolle. Was heißt das? Die Einsatzkräfte sind also schon weiter gefordert, oder?
0: Die Einsatzkräfte sind weiter gefordert und werden in den kommenden Wochen auch noch weiterhin gefordert sein, wenn es darum geht, das Feuer zu löschen. Also das ist ja jetzt nicht so, dass man sozusagen den Schlauch drauf richtet und dann brennt es nicht mehr und dann kann man abziehen, sondern das ist eine Arbeit, die eben Wochen dauern wird. Hier gibt es eben sehr große Kiefernwälder und da reicht es eben aus, dass Rauch aufsteigt aus einer kleinen Feuerquelle, die eben teilweise sich unter dem Boden befindet, nicht im ersten Moment wirklich ersichtlich. Und wenn dann eben so ein kleiner Funke sozusagen sich verirrt in eine Baumkrone und dann so einen Kiefernzapfen anzündet, dann kann gleich wieder ein ganz großer Brand entstehen. Und da ist eben die Aufgabe, diese kleinen Feuerherde, die nicht sofort ersichtlich sind, zu löschen. Und das wird die Aufgabe in den kommenden Tagen und Wochen sein. Nicht nur übrigens der Feuerwehrleute, sondern es beteiligen sich hier eben auch sehr, sehr viele Freiwillige. Gestern sind uns zum Beispiel Menschen über den Weg gelaufen, die einen riesengroßen 1000-Liter-Kanister auf dem Anhänger drauf hatten und die mit Gießkannen tatsächlich in die Wälder gegangen sind, um kleine Feuerherde zu löschen.
1: Die Brände haben ja eine riesige Fläche von rund 42.000 Hektar verwüstet. Das ist etwa viermal so groß wie Paris. Jetzt dürfen die Menschen, du hast es erwähnt, die zuvor evakuiert worden waren, in ihre Orte zurückkehren. Was finden die vor?
0: Also der große Teil dieser 222.000 Menschen, beziehungsweise jetzt dieser knapp 200.000 Menschen, die schon wieder nach Hause zurückkommen dürfen, die finden tatsächlich eigentlich noch intakte Häuser vor. Dort, wo es eben in den vergangenen Wochen, beziehungsweise in den vergangenen Tagen vor allem gebrannt hat, da sind die Feuerwehrleute weiterhin unterwegs und diese Stätten bleiben eben noch evakuiert. Da ist noch nicht ganz ersichtlich, wann sie in den kommenden Tagen zurückkommen. Aber gestern zum Beispiel, da wurde die Stadt Biscarrosse weiter im Süden wieder freigegeben und die war komplett zerstört, niedergebrannt. Hunderte Häuser, die da eben, also wo kein Stein auf dem anderen blieb und die bis auf die Grundfesten nahezu abgebrannt sind. Das sind wirklich apokalyptische Bilder teilweise.
2: Sagt unser Frankreich-Korrespondent Jean-Marie Magro zur aktuellen Lage bei den Waldbränden bei Bordeaux. Inzwischen ist mitgeteilt worden, die Feuer sind jetzt unter Kontrolle.

0: 14:45.
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2: Mit Karin Schumacher. FIFA-Präsident Infantino stürzt Weltfußball immer tiefer in die Krise. Zwar hat er nach breiter Kritik die Pläne mittlerweile aufgegeben, dass die FIFA einen Teil ihrer Rechte etwa an der Weltmeisterschaft für Milliarden an private Investoren verkauft. Dem Europäischen Fußballverband reicht das aber nicht. Er entzog der Führung der FIFA das Vertrauen, wie es am Mittag in einer Mitteilung hieß. Der Deutsche Fußballbund warf Infantino ein eigenmächtiges und unverantwortliches Handeln vor. Nach Migrantenansturm auf Ceuta wächst Druck auf Spanien. Mehrere Staats- und Regierungschefs der EU, unter ihnen auch Bundeskanzler Merz, zeigten sich in einem offenen Brief tief besorgt über die Lage in der spanischen Exklave in Nordafrika. Gleichzeitig werfen sie der spanischen Regierung sowie der Justiz vor, illegale Migration nicht ausreichend zu bekämpfen. Über Konsequenzen aus dem Ansturm zehntausender Migranten auf Ceuta wird demnächst wohl bei einer Videoschalte der EU-Innenminister beraten. CDU-Führung besteht auf Abschaffung der abschlagsfreien Frührente. Sowohl Unionsfraktionschef Frei als auch Generalsekretärin Hoppermann erteilten Forderungen, die geplante Rentenreform zu ändern, eine Absage. Dies hatten sich die Ministerpräsidenten von Sachsen, Sachsen-Anhalt und Thüringen gewünscht. Massiver Waldbrand nahe Bordeaux ist unter Kontrolle. Das gab Frankreichs Innenminister Nunez bekannt. Allerdings ist das Feuer noch nicht komplett gelöscht. Deshalb könnten Anwohner in einige der evakuierten Gebiete noch nicht zurückkehren, so der Innenminister. Verkehrschaos wegen gesperrten Fernpasses in Österreich bleibt aus. Die wichtige Nord-Süd-Verbindung war wegen des Protests von etwa 1000 Anwohnern gegen die Verkehrsflut für einige Stunden gesperrt. Laut Polizei sind die befürchteten Staus aber ausgeblieben.
3: Schwule und lesbische Menschen sind noch immer nicht überall akzeptiert. Das hat auch der Terroranschlag beim CSD in Berlin gezeigt. Homophobie ist schon lange ein Thema. Umso schwieriger war es, gleiche Rechten und Pflichten für Homosexuelle durchzusetzen. Vor allem bei der Ehe, wie Benedikt Schäper berichtet.
4: Für viele Männer und Frauen war es der schönste Tag ihres Lebens. Vor 25 Jahren durften sich erstmals auch gleichgeschlechtliche Paare das Ja-Wort geben. Nach langem Engagement der Community trat am 1. August 2001 das sogenannte Lebenspartnerschaftsgesetz in Kraft. Ein entscheidender Schritt hin zu mehr Gleichberechtigung homosexueller Menschen.
5: Dann haben wir gesagt, wir machen es. Wir müssen es machen, auch als Symbol, weil wir darauf Wert legen, diese Rechte, die uns zustehen, auch entsprechend zu nutzen und umzusetzen.
4: Erinnert sich Wolfgang Ulrich. Der Hamburger und sein Ehemann Andreas Borchardt gehörten zu den Ersten, die vom neuen Lebenspartnerschaftsgesetz Gebrauch machten. Die beiden sind damals seit 7 Jahren zusammen, wollen endlich auch eine rechtsgültige Verbindung ihrer Liebe.
6: Ich war so glücklich, endlich parifiert jemanden zu haben an meiner Seite. Und alle anderen freuten sich, wahrscheinlich strahlten wir so aus, freuten sich unendlich mit, dass das alles so schön passierte und auch klappte.
4: Erzählt Andreas Borchardt. Doch der Weg dorthin war lang. Mit Demonstrationen wie dem Christopher Street Day kämpften Schwule, Lesben, Bi- und Transsexuelle jahrzehntelang für ihre Rechte. Gegenüber Heterosexuellen fühlten sie sich stark benachteiligt, etwa im Steuerrecht. Auch Vereine sowie die Grünen engagierten sich für eine gesetzliche Verbesserung. Die Situation davor skizziert Wolfgang Preußner vom Hamburger Landesverband Queere Vielfalt so.
7: Viele Paare waren ja schon lange in partnerähnlichen Gemeinschaften zusammen und sie hatten überhaupt keine Rechte gegeneinander, sei es im Krankenhaus, sei es im Wohnungsmarkt. Das war Diskriminierung hoch 3.
4: Als erste Verbesserung bot die Hansestadt ab 1999 die sogenannte Hamburger Ehe für Schwule und Lesben an. Doch die im Standesamt eingetragene Partnerschaft hatte nur symbolischen Charakter und brachte weder Rechte noch Pflichten für die Paare. Auch der Personenstand blieb unverändert. Für Andreas Borchardt ein Unding.
6: Ich habe mich schon sehr geärgert, weil wir waren nicht gleich. die Männer und Frauen waren immer bevorzugt und das hat mich maßlos geärgert. Zum Beispiel, ich sage, das ist mein Mann, dann hat man immer merkwürdige Blicke gehabt, musste sich erklären und das fand ich nicht gut.
4: 2 Jahre später erst brachte das Lebenspartnerschaftsgesetz die rechtliche Absicherung, allerdings mit Ausnahmen im Adoptions-, Erb- und Steuerrecht. Klagen führten über die Jahre zu immer mehr rechtlicher Gleichstellung, bis der Bundestag 2017 die Ehe für alle einführte. Für Wolfgang Preußner überfällig.
7: Ich denke auch, dass es ein querpolitischer Meilenstein war, mit allen Vor- oder auch Nachteilen. Hätte es dieses Lebenspartnerschaftsgesetz nicht gegeben, hätten wir heute wahrscheinlich keine Ehe für alle. Trotzdem war es ja ein fast 30-jähriger Kampf.
4: Auch viele Paare, die bereits verpartnert waren, wie Andreas Borchert und Wolfgang Ulrich, schlossen nun noch die offizielle Ehe.
6: Vorher war es immer noch so ein Monstrum, so ein bisschen ja, abwertend. Und jetzt war es wirklich komplett. Jetzt war es komplett.
3: Das Lebenspartnerschaftsgesetz für schwule und lesbische Paare ist heute vor 25 Jahren in Kraft getreten. Das war ein Beitrag von Benedikt Schäper. In dieser Woche gab es wieder einen Abschiebeflug nach Afghanistan. An Bord waren nicht nur mehrere Straftäter, sondern zum ersten Mal auch wieder ein Mann, der vorher nicht wegen einer Straftat verurteilt wurde. Gemeinsam mit den anderen ist er in ein Land abgeschoben worden, in dem seit 5 Jahren die islamistischen Taliban an der Macht sind. Die werden vom Westen und auch von Deutschland offiziell geächtet. Beim Thema Abschiebungen spricht die Bundesregierung sich aber mit ihnen ab. Das sorgt immer wieder für Kritik, berichtet aus unserem ARD-Hauptstadtstudio Philipp Eckstein.
0: Für Bundesinnenminister Alexander Dobrindt ist es ein Erfolg. Anfang der Woche verkündet der CSU-Politiker einen weiteren
1: Abschiebeflug nach Kabul.
0: 31 Männer wurden nach Afghanistan abgeschoben.
1: Überwiegend schwerste und schwere Straftäter.
0: Mit dabei aber erstmals auch ein Afghane.
1: Auf dem die Bezeichnung Straftäter, verurteilter Straftäter nicht zutreffend ist.
0: Marcel Emmerich von den Grünen nennt das ein
8: Armutszeugnis in Sachen Humanität für diese Bundesregierung. Und all das ist auch nur möglich, weil es einen dreckigen Deal mit der Taliban gibt, den radikalen Islamisten.
0: Bereits in den vergangenen Wochen hatte der Bund die Länder darauf hingewiesen, dass künftig auch nicht straffällig gewordene ausreisepflichtige Afghanen abgeschoben werden können. Mehrere Bundesländer begrüßten das ausdrücklich. Das Bundesinnenministerium betont, damit werde schlicht der Koalitionsvertrag umgesetzt. Darin haben CDU, CSU und SPD angekündigt, nach Afghanistan abzuschieben. Und zwar beginnend mit Straftätern und Gefährdern. Innenminister Dobrindt.
1: Es ist eindeutig, dass, wenn es sich um afghanische Staatsbürger handelt, dass die Aufgabe dann des Landes Afghanistan ist, diese Personen auch wieder aufzunehmen. Das ist die Vereinbarung, die getroffen ist mit den Verantwortlichen in Afghanistan.
0: Die Verantwortlichen in Afghanistan, das sind die Taliban. Seit 5 Jahren regieren die Radikal-Islamisten wieder das Land, unterdrücken nicht nur Frauen und Mädchen brutal. Die Bundesregierung erkennt die Taliban weiterhin nicht als legitime Regierung Afghanistans an. Viele Taliban-Führer stehen weiterhin auf Sanktionslisten. Der Innenminister der Taliban ist ein weltweit gesuchter Terrorist.
9: Der Minister arbeitet ja nicht mit Terroristen oder Islamisten zusammen,
0: beteuerte diese Woche Elena Singer, Sprecherin im Bundesinnenministerium. Man führe nur technische Gespräche.
9: Das ist ja keine Zusammenarbeit mit den Taliban. Es ist auf behördlicher Seite eine Vereinbarung, die getroffen wurde, um Rückführungen möglich zu machen. Und das ist eine Umsetzung dessen, was im Koalitionsvertrag steht.
0: Seit dem vergangenen Jahr hat es mehrfach Gespräche mit den Taliban gegeben. 2 Taliban-Diplomaten durften in der Folge nach Deutschland einreisen. Demnächst sollen bis zu 4 weitere kommen, um in den afghanischen Konsulaten und der Botschaft zu arbeiten. Für die linken Politikerin Clara Bünger steht fest:
10: Wenn der Innenminister auf der einen Seite islamistischen Terror verurteilt und als große Gefahr darstellt und auf der anderen Seite mit einem islamistischen Terrorregime zusammenarbeitet, ist das aus meiner Sicht ein innenpolitischer Totalausfall. So macht man keine ordentliche Innenpolitik.
0: Seit dem Regierungswechsel im vergangenen Jahr wurden 204 Männer nach Afghanistan abgeschoben. Es könnten bald mehr werden. Innenminister Dobrindt hatte zuletzt angekündigt, dass jetzt bis zu 3 Charter-Abschiebeflüge pro Monat möglich seien. Aktuell leben in Deutschland rund 450.000 afghanische Staatsbürger. Gut 15.000 sind ausreisepflichtig.
3: Philipp Eckstein über Abschiebungen nach Afghanistan und die Kritik daran.
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3: Wie es aussehen kann, wenn Kunst in Bewegung gerät, das zeigen die BMW Art Cars. Die Fahrzeuge sind rollende Kunstwerke. Jetzt sind die Art Cars zurück in München bis zum 31. August in der BMW-Welt. Die Idee dazu stammt aus dem Jahr 1975. Der französische Rennfahrer und Auktionator Hervé Poulain wollte mit einem von einem Künstler gestalteten BMW beim 24-Stunden-Rennen von Le Mans starten. Stefan Mekiska berichtet.
12: Die Künstler müssen dem Auto sein Recht lassen. Es soll immer nur so weit verändert werden, dass es beim 24-Stunden-Rennen von Le Mans mitfahren kann.
13: Volle kreative Freiheit für den Künstler und die Künstlerin, aber um an einem 24-Stunden-Rennen teilnehmen zu können, gibt es natürlich gewisse Auflagen, die erfüllt werden müssen. Man darf das Windschutzscheibe nicht bemalen oder es gibt Sicherheitsvorschriften und es gibt auch Wettbewerbsfähigkeit, die selbstverständlich nicht eingeschränkt werden darf. Und wir merken auch mit allen Künstlerinnen und Künstlern, die Rennautos bemalt haben, die wollen auch, dass diese Autos gewinnen.
12: So BMW-Kultursprecherin Christiane Püker. Da bemalte etwa Andy Warhol 1979 höchst eigenhändig und gestoppte 28 Minuten lang mit bunten, fröhlichen Farbfeldern einen damals brandneuen M1. Ich habe versucht, Geschwindigkeit bildlich darzustellen, sagte er, und dass bei einem Auto, das wirklich schnell sei, eben alle Linien und Farben verschwimmen würden. Ihm vorausgegangen, als Autobemaler, waren seit 1975 drei amerikanische Pop-Art-Kollegen, Alexander Calder, Frank Stella und Roy Lichtenstein. Organisiert wurde das alles von rennbegeisterten Galeristen.
13: Es gab 1975 einen Auktionator und Hobbyrennfahrer namens Hervé Poulain, der einen Partner gesucht hat, um endlich selbst am 24-Stunden-Rennen von Le Mans teilnehmen zu können mit seiner Idee, ein Art Car von einem Künstler gestalten zu lassen. Er war außerordentlich gut vernetzt in der Kunstszene dieser Zeit und hatte Alexander Calder für dieses Projekt gewonnen und ist dann in BMW fündig geworden mit dem damaligen Motorsportdirektor Jochen Nerpasch.
12: Auf der anderen Seite des großen Teichs war ein wichtiger Helfer der Italo-Amerikaner Leo Castelli, dessen Galerie New York ein Zentrum der Pop-Art gewesen ist. Erst 1982 gibt es stilistisch den ersten Aufbruch mit dem Wiener fantastischen Realisten Ernst Fuchs. Auf seinem BMW 635 züngeln Flammen, was eher an eine höllische Rennmaschine als an die Folgen eines Unfalls erinnern soll. Mit fröhlichen südafrikanischen Mustern stieß 1991 mit Esther Malangu die erste Frau dazu. Bis heute wurden nur 4 von 20 Art Cars von Frauen gestaltet. Jenny Holzer beschriftete eine Rennmaschine mit einem ihrer Truism-Sätze. Hinten Protect me from, beschütze mich vor, vorne auf der Kühlhaube aber riesig What I want, was ich mir wünsche. Die Künstlerinnen und Künstler werden übrigens von einer unabhängigen Jury ausgewählt und erhalten als Bezahlung jeweils ein Auto. 19 motorisierte Werke stehen jetzt hübsch und bunt in der Halle der BMW-Welt. Nur eines fällt in jeder Form aus der Reihe. 2007 machte der Däne Olafur Eliasson aus seinem Art Car ein definitiv nicht fahrbereites Öko-Statement auf der Basis eines mit Wasserstoff betriebenen Prototyps. Christiane Püker führt in den derzeit coolsten Raum im Olympiapark.
13: Eine Gesamtinstallation, die über Mobilität, Zeitlichkeit, Bewegung, aber auch Stillstand nachdenkt, indem er eben das Chassis dieses Rekordfahrzeugs mit einer mehrlagigen Metallummantelung konstruiert hat, die eingefroren wird. Ihm war eben auch wichtig, das Werk heißt auch Your Mobile Expectations, mit den Erwartungen der Besucherinnen und Besucher zu spielen. Und das tut er, glaube ich, auf gute Weise.
12: Diese eingefrorene Karosse mit ökologischer Botschaft wird so in den kommenden Tagen zum Erfrischungs-Cold-Spot.
3: Art Cars in München. Die Ausstellung in der BMW-Welt läuft noch bis Ende August und kostet keinen Eintritt.

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1: Um 14.30 Uhr mit Martin Wilhelmi. Der Machtkampf zwischen der UEFA und FIFA-Chef Infantino eskaliert. In der Nacht hatte Infantino seine Pläne zurückgezogen, private Investoren an der Vermarktung der Fußball-Weltmeisterschaften zu beteiligen. Er reagierte damit auch auf den Widerstand der UEFA. Heute hat der Präsident der Europäischen Fußballunion Ceferin nachgelegt. In einer Erklärung heißt es, die derzeitige FIFA-Führung habe nicht nur das Vertrauen der UEFA verloren, sondern auch das vieler anderer Mitglieder der Fußballfamilie. Der schäbige und undurchsichtige Deal, den Gianni Infantino eingefädelt und anschließend durchzusetzen versucht habe, sei das genaue Gegenteil von Transparenz. In Hamburg ist die Demonstration zum Christopher Street Day gestartet. Rund 55 Trucks und 80 Fußgruppen ziehen in den kommenden Stunden durch die Innenstadt. Sie wollen ein buntes Zeichen für Vielfalt und Toleranz setzen. In Hamburg ist auch eine Gruppe aus Berlin dabei, ganz in Schwarz gekleidet. Der Vorstandsvorsitzende von Berlin Pride, Hoffmann, sagte, er hoffe, dass das ganze Team in Hamburg wieder Kraft tanken werde. Beim Christopher Street Day in der vergangenen Woche in Berlin hatte ein mutmaßlicher Islamist einen Anschlag verübt und eine Frau getötet. Fast 30 Menschen wurden verletzt. Die Hamburger Polizei hat daraufhin ihr Sicherheitskonzept überarbeitet. Jetzt sichern deutlich mehr Beamte als ursprünglich geplant den CSD in der Hansestadt. Innerhalb der Koalitionsparteien geht die Debatte über das Thema Rente mit 63 weiter. Die CSU hat ihre Schwesterpartei CDU nun zur Disziplin aufgerufen. Aus der Nachrichtenredaktion Andreas Gerlach.
2: Es geht vor allem um die drei CDU-Ministerpräsidenten von Sachsen, Sachsen-Anhalt und Thüringen. Sie sind gegen das Aus der Rente nach 45 Beitragsjahren. Ähnlich hat sich auch SPD-Generalsekretär Klüssendorf geäußert. CSU-Landesgruppenchef Hoffmann dagegen sagte der Augsburger Allgemeinen, die Renten Reform müsse kommen, sonst hinterließen Union und SPD der jungen Generation leere Sozialkassen. Man brauche tragfähige Kompromisse für eine verlässliche und generationengerechte Rente.
1: Eines der verheerenden Feuer im Südwesten Frankreichs ist unter Kontrolle. Innenminister Nunez sagte, der größte Waldbrand in Frankreich seit 1949 breite sich nicht mehr aus. Es gäbe jedoch noch aktive Zonen. Deshalb könnten auch noch nicht alle Menschen in ihre Häuser zurückkehren. Das Feuer war vor mehr als einer Woche in einem Kiefernwald nahe der Stadt Bordeaux ausgebrochen. Es hat 420 Quadratkilometer Fläche verwüstet. Etwa 220.000 Menschen mussten in Sicherheit gebracht werden. Schweden geht offenbar ab sofort härter gegen Bandenkriminalität vor. Wie ein Gangmitglied, das mit einer Schusswaffe festgenommen wird, musste der Agentur TT zufolge bislang mit einer Höchststrafe von 4 Jahren rechnen. Ab heute kann derselbe Kriminelle mit bis zu 8 Jahren Gefängnis bestraft werden. Sogar für Minderjährige soll das doppelte Strafmaß gelten. Allerdings soll es für Jugendliche andererseits auch Strafnachlässe geben. Schweden kämpft seit vielen Jahren gegen die grassierende Ganggewalt. Banden heuern unter anderem gezielt Minderjährige für Auftragsmorde an. Die doppelten Strafen haben sich die Schweden vom Nachbarn Dänemark abgeguckt. Dort werden Verbrechen im Zusammenhang mit Bandenkriminalität schon länger härter bestraft. Und das Wetter in Norddeutschland: heiter bis wolkig, nur noch vereinzelt Schauer oder Gewitter, Höchsttemperaturen 20 bis 26 Grad. Morgen heiter bis wolkig, später einzelne Schauer möglich, Höchstwerte 21 bis 30 Grad. Am Montag Sonne und Wolken im Wechsel, in Niedersachsen Schauer möglich bei 22 bis 31. Am Dienstag mehr Wolken, örtlich Schauer oder Gewitter bei 21 bis 30 Grad. Das waren die Nachrichten.
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1: A1 Hamburg Richtung Bremen zwischen Dreieck Norderelbe und Mascherner Kreuz, 7 Kilometer stockender Verkehr. A1 Osnabrück Richtung Bremen zwischen Dreieck Stur und Bremen-Hemelingen 6 Kilometer Stau. Ein Sperrungshinweis. Die A2 Dortmund Richtung Hannover ist zwischen Dreieck Hannover West und Hannover Langenhagen wegen Bauarbeiten bis Montag früh 5 Uhr gesperrt, das gesamte restliche Wochenende also. Weitere Meldungen zu Staus und stockendem Verkehr ab 6 Kilometer. A7 Flensburg Richtung Hamburg zwischen Dreieck Hamburg Nordwest und dem Elbtunnel stockt es auf 6 Kilometer. A7 Hannover Richtung Flensburg zwischen Hamburg-Heimfeld und dem Elbtunnel 8 Kilometer stockend. Und zum Schluss die A352 Richtung A7. 6 Kilometer Stau zwischen Dreieck Hannover West und Langenhagen-Kaltenweide. 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
3: Mit Viktor List. Es ist die Geschichte des Fußballsommers in Deutschland, die vor allen Dingen auch weit über die bayerischen Landesgrenzen hinaus für Schlagzeilen gesorgt hat. Der TSV 1860 München verpasst sportlich den Aufstieg in die zweite Fußball-Bundesliga und findet sich dann plötzlich in der vierten Liga wieder. Zwangsabstieg, Investor weg, Stunde null auf Giesings Höhen. Jetzt versucht der Verein den Neustart. Heute mit dem ersten Pflichtspiel in der Regionalliga Bayern. Die Löwen zu Gast in Schweinfurt, Dirk Feustel ist vor Ort. Dirk, auf dem Trikot steht Freiheit für 60. Auch der Präsident spricht oft von einer Aufbruchsstimmung. Hat's die heute bis Schweinfurt geschafft?
4: Ja, also vor allem für die Schnüdel, denn Freiheit galt erstmal für den Schweinfurter Angriff. Gleich in der ersten Minute, wenige Sekunden nach dem Anpfiff, ging es über die rechte Seite bei den in Grün spielenden Schweinfurtern, die ja auch abgestiegen sind aus der dritten Liga, allerdings sportlich. Und dann kam der Ball rein, flach in den 16er und da stand einer dieser neuen Mannschaft, Jason Prodanovic, und netzt erstmal ein, Schlenzer ins lange Führung, die hat bis jetzt Bestand. Die 32. Minute von den 60ern ist tatsächlich relativ wenig zu sehen. Sie sind zwar das Team, das hier das Spiel macht, das viel mehr Ballbesitz hat, allerdings nicht so wirklich zwingende Chancen rausspielen kann. Einmal in der 20. war es, wenn ich es richtig gesehen habe. Ich stehe hier auf Grasnarbenhöhe. Der Niederlechner, der geblieben ist. Jetzt sind die 60er dran. Tor! Tor! Da ist der Ausgleich für die Löwen. In diesem Moment Michael Leberwein müsste gewesen sein. Kriegt den Ball im 16er halb hoch und geht dann in die Drehung, netzt ihn ein. Keine Chance für den Torhüter der Schnüdel, Jan Mottl. Da ist der Ausgleich. Ich wollte sagen, die 60er bis dahin nicht wirklich überzeugend. Jetzt waren sie es. 1:1 Ausgleich, 33. Minute. Könnte spannend werden hier in Schweinfurt.
3: Sagt Dirk Feustel, wir entschuldigen die kleinen technischen Schwierigkeiten, haben aber jetzt den Ausgleichstreffer der Löwen in Schweinfurt live mitnehmen können und wechseln jetzt zum Lokalrivalen. Die müssen sich mit 60 Grad gar nicht beschäftigen beim FC Bayern, aber dafür mit Uli Hoeneß, denn der hat ja schon so manche Karriere beim FC Bayern darüber entschieden, beinahe auch über die von Sportvorstand Max Eberl. Immer wieder hatte Hoeneß Eberl öffentlich kritisiert, zuletzt vor dem Pokalfinale. Da hatte er die Chancen auf eine Eberl-Zukunft in München auf, Zitat, 60-40 geschätzt. Im Trainingslager am Tegernsee hat er das jetzt korrigiert.
5: Im Moment glaube ich 100.
6: Jobgarantie für Max Eberl, dem Sportvorstand, dem Uli Hoeneß am Abend vor dem Pokalfinale in Berlin noch eine eher maue 60-40-Chance auf eine Zukunft bei den Bayern attestiert hatte, stärkt er nun den Rücken und ärgert sich über sich selbst und das, was er da im Mai so alles gesagt hatte zur Unzeit.
5: Zunächst einmal muss ich sagen, dass ich mich unheimlich über mich selbst geärgert habe, dass ich so naiv war, dass dieses Interview, das am Freitagabend in Berlin stattgefunden hat, der Meinung war, das kommt die Woche drauf am Freitag. Damit war natürlich Max, finde ich, nicht gut behandelt von mir. Und ich habe mich auch bei ihm dafür entschuldigt.
6: Sie mögen sich wieder.
7: Wenn ich mit Uli rede, dann tun wir das. Und das haben wir auch getan. Dementsprechend braucht sich keiner Gedanken machen. Das ist alles fein, alles gut.
6: Plötzlich sitzt Max Eberl fester im Vorstandssattel als je zuvor, weil er sich eben nicht hat beirren lassen.
7: Meine Aufgabe ist, den Job zu machen, den ich jetzt über 2 Jahre schon mache. Einen Kader zu bauen, der Erfolg bringen kann. Ein Fußball, wo die Menschen sich wiederfinden und Spaß haben. Das ist das, was meine Aufgabe ist. Und dann wird man über mich entscheiden.
6: Letztes Jahr wurde Eberl abgewatscht, weil er viel zu spät eingekauft hatte und viel zu teuer. Diesmal gibt's nur Lob.
5: Ich finde, wir haben eine perfekte Transferperiode gemacht.
6: Fast, denn Hoeneß hätte da noch einen Auftrag.
5: Das wäre schön, wenn das jetzt noch gelingt, den einen oder anderen abzugeben, was wir eigentlich gerne möchten.
6: Dementsprechend deutlich dann auch die Ansagen von Max Eberl in Richtung derer, die Geld bringen sollen.
7: Ich glaube, das haben wir ganz offen kommuniziert, dass wir mit Sascha, mit Brian, mit Joao 3 Spieler haben, wo wir sehr offen sind, sie abzugeben.
6: Boué, Saragossa und Palinha sind gemeint und überraschend deutlich auch der Hinweis an Hiroki Ito, der hinten links mit Davis und Braun nun das dritte Rad am Wagen ist.
7: Aber wenn es für Hiro eben einen Gedanke gäbe, weil er selber merkt, das wird schwierig, gut, dann wird man sich damit beschäftigen.
6: Max Eberl erinnert in seiner Deutlichkeit an den Manager Uli Hoeneß, der auch Klartext gesprochen hat, wenn er jemanden loswerden wollte oder musste. Und das auch in der Wortwahl. Gruß an die FIFA und ihren Boss.
7: Also ehrlicherweise, ich finde es beschämend. Momentan habe ich das Gefühl, die FIFA ist dafür da, nur Profit zu machen. Mich ekelt das. Es fühlt sich echt beschissen an.
6: Max Eberl, neulich noch so gut wie weg und jetzt Uli Hoeneß 2.0.
3: Taufik Kalil über die neue Beziehung zwischen Uli Hoeneß und Max Eberl. Und Eberl hat es angesprochen, Gianni Infantino, von dem hat sich heute auch die UEFA distanziert. Die Luft für den FIFA-Präsidenten wird immer dünner.
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8: Mit Nicole Dienemann, schönen guten Tag. In Hamburg läuft die Demonstration zum Christopher Street Day seit dem Mittag. 250.000 Menschen wurden erwartet und natürlich stehen die Feierlichkeiten in diesem Jahr im Schatten der schrecklichen Tat beim CSD in Berlin vor einer Woche, als bei einem mutmaßlich islamistischen Anschlag eine Frau getötet wurde und viele Menschen verletzt wurden. In Hamburg heißt es heute daher jetzt erst rechts. Anna Rüther ist schon den ganzen Tag für uns in Hamburg unterwegs und mit ihr spreche ich jetzt. Anna, wie ist denn aktuell die Stimmung?
9: Ach, die Stimmung ist tatsächlich sehr gelöst und sehr schön. Also das Wetter spielt mit, die Menschen sind bunt verkleidet, die Trucks sind wahnsinnig geschmückt und verziert. Sie dröhnen laut, 55 an der Zahl sind. Es sind inzwischen fast alle an mir vorbeigezogen. Mitten in der Lübecker Straße ging es ja los, endet hier in der Innenstadt. Da kommen jetzt gerade die ersten an. Und wenn man sich umhört unter den Menschen, die hier teilnehmen, dann klingt die Stimmung wirklich gut.
10: Geiles Wetter, geile Stimmung, geile Leute, top.
11: Es ist total wichtig, hier zu sein. Es ist wichtig, für queere Rechte auf die Straße zu gehen.
12: Super, super Stimmung. Wir kommen aus Berlin, also ich zumindest, und sind hier zur Unterstützung der queeren Community hier in Hamburg und haben viel, viel Spaß. Die Stimmung ist super.
13: Super geil. Ich versteck mich doch nicht.
14: Nein. Angst ist das falsche Signal. Jetzt erst recht.
15: Alles wunderbar.
16: Ja, super geil.
9: Und was ich ganz besonders schön zu bemerken finde, dass halt auch viele am Streckenrand stehen, die ganz bewusst nicht queer sind und trotzdem hier sind zum Unterstützen.
8: Der Anschlag von vor genau einer Woche in Berlin, was würdest du sagen, wirkt er sich auf die CSD-Demo heute trotzdem aus?
9: Naja, er wirkt sich gefühlt in jedem Fall aus. Also es ist ja alleine schon ein Truck aus Berlin angekommen, der ist auch sehr bunt geschmückt. Aber all die Berlinerinnen und Berliner, die da drauf stehen, sind alle in Schwarz gekleidet. Sie haben einen Trauerflor vorne an dem Scheibenwischer. Also die sind schon da und da habe ich im Vorfeld mit Thomas gesprochen, der den CSD in Berlin veranstaltet hat.
17: Wir hoffen auf jeden Fall, dass wir als Team dadurch wieder zusammenwachsen und auch wieder Lust bekommen auf das, was wir in den vergangenen Jahren gemacht haben, nämlich uns sehr deutlich und sehr sichtbar für die queere Community einzusetzen und die Missstände, die es eben immer noch gibt, anzuprangern.
9: Also spüren tut man die vergangene Woche auf jeden Fall.
8: Die Sicherheitsvorkehrungen, die wurden ja auch angesichts der Tat stark verschärft. Inwieweit ist das sichtbar und spürbar?
9: Also ich habe mit der Polizei gesprochen, ja, sie sind verstärkt, aber ich muss mal sagen, dass ich finde, dass man sie nur sehr verhalten sieht. Also man muss schon in die Nebenstraßen reingucken, um dann zu sehen, ah, da hinten ist auch gesperrt und dann entdecke ich viele Polizisten. Aber ganz viele sind zivil unterwegs, das heißt, die erkenne ich so gar nicht und ich finde es jetzt nicht ein unangenehmes Gefühl, weil so viele Polizei da ist und zuguckt. Sie haben das ganz gut hingekriegt.
8: Nimm uns mal mit, die Demo läuft jetzt seit mittlerweile, ja, 2,5 Stunden. Was steht noch auf dem Programm?
9: Ja, die Trucks werden jetzt hier nach und nach ankommen, mitten auf der Lombardsbrücke. Dann steigen die Teilnehmerinnen und Teilnehmer ab und dann wird weiter gefeiert. Die Pride Week geht ja schon die ganze vergangene Woche und auch noch heute und morgen. Und dann wird hier ausgelassen rund um die Binnenalster gefeiert. Das wird ganz sicher bis tief in die Nacht gehen.
8: Anna Rüther vom CSD in Hamburg, vielen Dank. In Mecklenburg-Vorpommern, da wachsen eine Menge Äpfel, zum Beispiel auf Plantagen auf gut 1500 Hektar. Und die heißen Tage der letzten Zeit machen den Früchten zu schaffen. Von Stress bis Sonnenbrand, am Ende schadet das der Ernte. Franz Fanta hat sich das Problem bei einem Apfelbauern in der Nähe von Wittenburg mal genau angeschaut.
18: Jakob Österreicher vom Obstgut Korsen ist in seiner Plantage bei Bordin unterwegs, pflückt einen Apfel vom Baum, einen mit Hitzeschaden.
19: Hier geht der Sonnenbrand leicht los und hier ist es verbrannt. Das heißt, die Fläche an der Stelle ist schon von Sonnenbrand befallen.
18: Die dunklen, verkrusteten Stellen sind damit ein Verlust für den Landwirt. Auf 100 Hektar baut Jakob Österreicher Tafeläpfel an. Möglicher Ertrag fast 3000 Tonnen. Vorausgesetzt, der Sonnenbrand hält sich in Grenzen. Österreicher setzt sich zur Wehr, kühlt seine Früchte aktiv herunter.
19: Ja, tatsächlich nutzen wir hier die Frostschutzregelung, die wir sonst im Frühjahr nehmen, um unsere Blüten zu schützen gegen Frost. Können wir das jetzt wieder nutzen, um eben uns gegen die Hitze zu schützen?
18: Daten des Deutschen Wetterdienstes zeigen, die Wahrscheinlichkeit für Hitzewellen ist in den vergangenen 70 Jahren gestiegen. Die Anzahl der Tage mit 30 Grad und mehr hat sich verdreifacht. Hitzeschäden in der Landwirtschaft seien direkte Folgen des Klimawandels, so Agrarberater Rolf Hornig.
20: Der Sonnenbrand ist in allen Apfelbetrieben in Mecklenburg-Vorpommern ein Problem. Klimatisierende Beregnung ist sicherlich momentan das probate Mittel.
18: Grundwasser ist dafür nicht geeignet, scheidet wegen seines hohen Eisengehalts aus. Niederschlagswasser in einem System aus mehreren Teichen aufzufangen, bleibt für Jakob Österreicher die einzige Option.
19: Wenn das verbraucht ist, ist alle. Dann haben wir keine Chance mehr, uns weiterhin zu schützen, sei es gegen Frost oder gegen die Hitze an der Stelle.
18: Nur ausreichend Niederschläge können seine Ernte retten. Klar ist, die Hitze ist eine Gefahr für die Äpfel. Die Gegenmaßnahmen treiben die Kosten in die Höhe. Für die Apfelbauern und am Ende auch für die Verbraucher.
8: Und wir bleiben bei trockenen Böden hier bei uns in Norddeutschland. Vor allem die Pflanzen auf Sandböden haben im Moment schwer zu kämpfen. So ist es beispielsweise auch in Hamburg. Denn auch in der Hansestadt gab es im Juli weniger Regen als sonst. Die Böden sind trocken und in einigen Stadtteilen gibt es eine regelrechte Dürre. Jenny Witt.
15: In großen Teilen Hamburgs finden Pflanzen inzwischen weniger Wasser, als sie brauchen, wie der aktuelle Dürremonitor des Helmholtz-Zentrums für Umweltforschung zeigt. Vor allem der Süden und Westen der Stadt sind betroffen, der Nordosten etwas weniger. Dabei spielt die Zusammensetzung des Bodens eine wichtige Rolle. Wo die Erde schwerer und lehmiger ist, hält sich die Bodenfeuchtigkeit länger. Sandige Böden sind dagegen schon sehr trocken. Das geht aus Karten des Deutschen Wetterdienstes hervor. Aber auch in den tieferen Bodenschichten unter der Stadt, bis in 2 Meter Tiefe, herrscht inzwischen ungewöhnliche Trockenheit oder moderate Dürre. Nur entlang der Elbe sind die Böden noch etwas feuchter, sowohl in den oberen als auch in den tiefen Schichten. Dabei war der Juli in Hamburg weniger sonnig als in fast allen anderen Bundesländern. 210 Sonnenstunden hatte die Stadt. Darunter lag lediglich Bremen mit 208 Sonnenstunden.
8: Das waren trübe Zeiten, als wegen Corona die Restaurants dicht waren, Theater nicht stattfand und die Haare immer länger wurden, weil Friseure nicht arbeiten durften. Und weil im Lockdown vielen Menschen die Einnahmen wegbrachen, sprang der Staat ein und half kurzfristig mit insgesamt rund 60 Milliarden Euro aus. Erst im Nachhinein wurde geprüft, ob jemand das Geld zurecht bekommen hat. Und das Ergebnis ist für manche jetzt ein Schock. So wie für einen Hamburger Friseursalon, den Joshua Greiten besucht hat.
21: März 2020. Der Friesenlegersalon in Hamburg muss in den Lockdown und darf erst danach unter strengen Auflagen wieder öffnen. Besitzerin Inga Grenz beantragt Corona-Soforthilfen und bekommt 14.000 Euro. Die muss sie jetzt, Jahre nach dem Lockdown, komplett zurückzahlen.
22: Schon 6 Jahre lang versuchen wir irgendwie nur diese Pandemie wieder, oder ich sag mal aus diesem Loch, wo wir reingefallen sind in der Pandemie, uns da irgendwie wieder rauszukämpfen. Ehrlich gesagt, ich habe keine Kraft mehr, ich kann nicht mehr.
21: Die Corona-Soforthilfe war damals als Einmalzahlung für Unternehmen mit wirtschaftlichen Schwierigkeiten gedacht. Inga Grenz half das damals sehr. Als sie wieder öffnete, lief das Geschäft gut. Zu gut, um nichts zurückzahlen zu müssen, sagt die zuständige hamburgische Investitions- und Förderbank IFB. Die Friseurin kann das nicht verstehen.
22: Wir haben halt unser Bestes getan, um irgendwie wieder Geld auch in die Kasse reinzubringen. Und waren natürlich sehr fleißig in der Zeit. Da war uns aber auch noch nicht bewusst, dass wenn wir in diesem Bewilligungszeitraum Geld verdienen, dass wir die Hilfe in voller Höhe wieder zurückzahlen müssen.
21: Die IFB sieht das anders. Auf Anfrage teilt sie schriftlich sinngemäß und allgemein mit, dass das Geld gegebenenfalls zurückgezahlt werden müsse, sei von Anfang an in den Anträgen kommuniziert worden. Alexander Kritikos vom Deutschen Institut für Wirtschaftsforschung sieht trotzdem Schwächen im Ablauf.
23: Wenn man dann anfängt, hinten raus sozusagen 6 Jahre später nachzurechnen, das war aber alles gar nicht so, wie Sie damals angegeben haben, dann ist es nicht der Fehler der Unternehmen, sondern es ist letztlich der Fehler des Staates, der nicht in der Lage war, eine Liquiditätshilfe verbindlich aufzusetzen. Und das ist eigentlich das Problem.
21: Der erste Austausch mit der Bank über eine mögliche Rückzahlung hatte Inga Grenz nach eigenen Angaben zwar schon während der Corona-Zeit. Der tatsächliche Zahlungsbescheid sei aber erst im April dieses Jahres gekommen. Um die Hilfen zurückzuzahlen, wird sie wohl einen Kredit aufnehmen müssen.
8: Die grünen Wiesen in und um Wacken in Schleswig-Holstein sind gerade pechschwarz. Zehntausende Metalheads campen dort, während das Wacken Open Air läuft. Genau auf diesen Wiesen, auf denen Futter für Kühe angebaut wird. Trotz der Aufräumarbeiten nach dem Festival bleiben gerne mal Metallheringe fürs Zelt oder anderer metallischer Abfall liegen. Ein großes Problem für die Kühe. Aber es gibt eine kreative Lösung. Jonas Salto mit der ganzen Geschichte.
24: Die grüne Wiese auf dem Campground in Wacken ist plattgetreten. Hier steht Zelt an Zelt, Campingstuhl an Campingstuhl, Pavillon an Pavillon. An einigen Ecken lagern teils offene Müllsäcke. Nach Festivalende am Sonntag nehmen die Fans längst nicht alles mit. Darum räumen Helferinnen und Helfer hier zusätzlich auf. Doch jedes kleine Metallteil werden sie trotz großer Bemühungen nicht einsammeln können. Zeltheringe, Reste eines Grills, all das wird für die Kühe später zum Problem. Denn die Metallteile vermischen sich mit dem Gras, das später gemäht wird, das die Kühe zum Fressen bekommen. Landwirt Hermann Vollstedt aus Wacken ist inzwischen in Rente. Jahrzehntelang hatte er Kühe. Das Problem mit dem Metall nach dem Metal ist ihm bekannt.
1: Eine Kuh ist in der Lage, aus einer Riesenmenge Futter, das hier vorgeschmissen ist, und da schmeißt man einen, so einen kleinen Ringpol rein, den sortieren die raus. Das können die schon. Allerdings, wenn die mal richtig Heißhunger haben und mal richtig zubeißen, natürlich geht dann auch mit.
24: Die Folge ist gravierend. Das Metallteil bleibt irgendwo in der Kuh stecken und verursacht Schmerzen. Die Kuh hört auf, wieder zu keuen. Es besteht Lebensgefahr. In den 1960ern haben Experten an der Tierärztlichen Hochschule Hannover aber den sogenannten Käfigmagneten entwickelt.
1: Der Magnet hält dann das im Pansen fest. Der Pansen ist dann eine riesengroße Gärkammer und wird da abgelegt und dann diese Metallwände werden dann durch den Magneten festgehalten. Und das Tier kann dann wieder das bisschen vorverdaute Futter rauswürgen wieder und dann wird das mit den Kiefern zermalmt.
24: Seit der 1960er wird der Käfigmagnet routinemäßig nicht nur auf den Koppeln von Wacken eingesetzt. Hermann Vollstedt und seine Kollegen in Wacken schätzen, dass wegen des Festivals in ihrem Dorf ca. 5% mehr Kühe von Metall im Magen betroffen sind. Aber dank des Käfigmagnets stellt der Metallmüll kein Problem mehr dar. Der Magnet ist für die Tiere nicht schädlich und bleibt meistens ein Leben lang im Netzmagen.
8: Jonas Salto zu Magneten in Kuhmägen.
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4: Hi, ich bin Johanna und die Kindernachrichten sind in der Sommerpause. Ja, ihr müsst also mit mir vorlieb nehmen, aber keine Sorge, Programm haben wir natürlich trotzdem für euch. Quasi das Kindernachrichten-Ferienprogramm. Die Redaktion hat mir auch eine Aufgabe dagelassen. Moment, das ist hier in so einer Flaschenpost verpackt. Moment, da muss ich einen Zettel rausholen. Okay. Hallo Johanna, normalerweise reden wir in den Kindernachrichten über aktuelle Themen, die wichtig sind. Aber für den Sommer haben wir uns überlegt, mal in die Vergangenheit zu reisen. Also geht es jetzt im August jede Woche um eine wichtige Person der Weltgeschichte. Und diese Woche geht es um eine Person, die bestimmt auch mal eine Flaschenpost verschickt hat. Ah, eine Flaschenpost verschickt hat. Vielleicht irgendeine Person, die was mit dem Meer zu tun hatte?
5: Wer war eigentlich?
4: Anne Bonny.
7: Sie hat vielleicht Schiffe überfallen?
25: Ich glaube, es war eine ganz mutige Frau. Vor der hatten alle Männer Angst.
26: Lass den Anker runter! Auf der Steuerbordseite!
7: Vielleicht hat sie sehr viel erobert?
27: Anne Bonny war eine Piratin vor 300 Jahren. Sie trug Hosen und Stiefel, ihre Haare waren kurz geschnitten und sie war mutiger und schlauer als die meisten Männer. Das musste sie auch sein, denn damals durften Frauen eigentlich nur eins, nämlich Hausfrau sein und sich um die Kinder kümmern. Anne Bonny wird im März 1700 in Irland geboren. Ihr Vater ist ein reicher Rechtsanwalt, ihre Mutter aber ist nicht etwa seine Frau, sondern seine Dienstmagd. Damit niemand erfährt, dass er ein uneheliches Kind hat, tut der Anwalt so, als sei Anne ein entfernter Neffe von ihm, also ein Junge. Anne muss immer verkleidet herumlaufen, in Hosen, mit klobigen Schuhen und kurzen Haaren. Mit der Zeit macht ihr das immer mehr Spaß. Sie lernt reiten, fischen, jagen und schießen. Als Mädchen wäre ihr das verboten gewesen. Als die Familie nach Amerika auswandert, beschließt Anne, zur See zu gehen. Sie lernt den Piraten James Bonny kennen und heiratet ihn. Auf den Raubzügen über die Meere stellt sich heraus, dass Anne viel mutiger und wilder ist als die Piraten um sie herum. Trotzdem darf keiner der Piraten erfahren, dass Anne eine Frau ist. Denn es gilt die brutale Regel, wer eine Frau an Bord bringt, wird umgebracht.
26: Halunke!
27: Eines Tages lernt die abenteuerlustige Anne Bonnie den berühmten Piraten Calico Jack Rackham kennen und trennt sich kurzerhand von ihrem Mann, um mit Calico Jack über die Weltmeere zu segeln und Schiffe auszuplündern.
0: Was sagst du?
27: Auf einem gekaperten Schiff wehrt sich ein Pirat der Gegenseite ganz besonders energisch. Anne und Calico Jack sind beeindruckt. Sie nehmen den Piraten in die eigene Crew auf und stellen fest, es ist eine Frau, Mary Read, die zweite große Piratin dieser Zeit.
26: Das hier ist das schnellste Schiff in der Karibik.
3: Erzählt denen das, wenn sie uns erwischt haben.
26: Wir haben weniger Tiefgang, oder? Können wir sie denn nicht im seichten Gewässer abhängen?
27: Im November 1720, Anne ist gerade mal 20 Jahre alt, werden die Piraten um Calico Jack von einem Piratenjäger geschnappt. Angeblich versteckt sich Jack während des Kampfes mit den meisten anderen betrunkenen Crewmitgliedern im Frachtraum, während Anne Bonny und Mary Read versuchen, die Angreifer zu verjagen. Nach ihrer Gefangennahme werden Anne, Mary, Jack und die anderen Piraten zum Tode verurteilt. Der Schriftsteller Daniel Defoe, der mit seinem Roman Robinson Crusoe weltberühmt geworden ist, war beim Prozess im Gerichtssaal dabei und hat die Geschichte von Anne Bonny aufgeschrieben. Von ihm erfährt man auch, dass Anne kurz vor Jacks Hinrichtung den berühmten Satz gesagt haben soll:
6: I'm sorry to see you here, Jack, but if you had fought like a man, you need not to be hanged like a dog.
27: Das bedeutet, ich bedauere dich hier zu sehen, Jack, aber wenn du wie ein Mann gekämpft hättest, müsstest du jetzt nicht wie ein Hund gehängt werden. Anne und Mary wurden nicht erhängt, denn beide waren schwanger und nach dem Gesetz durfte kein englisches Gericht ein neugeborenes Kind töten. Mary starb trotzdem kurze Zeit später im Gefängnis an einem Fieber. Was aus Anne Bonny wurde, weiß keiner. Sie ist nach dem Prozess spurlos aus dem Gefängnis verschwunden.
4: Anne Bonny hat mich inspiriert. Ich werde zu meinem Kindheitstraum zurückkehren und Piratin. Naja, kämpfen muss ich noch etwas üben, aber das geht ja eigentlich ganz einfach. Bei vielen Sportvereinen kann man sich ja auch heute noch zum Fechten anmelden.
10: Mikado Zirkeltraining. Heute...
11: Für mich ist am schwersten, in der Position zu bleiben, weil man immer in den Knien stehen muss und die Beine nicht durchstreckt.
12: Die Fechter stehen wirklich fast immer mit gebeugten Knien da. Die Kinder üben Ausfallschritte vor und zurück. Denn mit diesem Schritt wird auch gegeneinander gekämpft. Anders darf man die Beine beim Fechten nicht bewegen.
13: Okay, Fechtstellung. Füße kommen nicht zusammen. Ganze Füße aufsetzen, Anton. Zurück. Vor. Tiefer sitzen, Paul. Genau.
12: Antonia hat ihre Fechtwaffe schon in der Hand.
14: Wir üben die unterschiedlichen Tempi von den Schritten.
12: Fechten ist eine sehr alte Sportart. Schon vor Hunderten von Jahren haben Musketiere und Piraten so gekämpft. Heute will man sich aber nicht damit gegenseitig verletzen, sondern einfach die Technik üben. Und natürlich haben auch alle eine Schutzausrüstung an.
13: Das solltest du mögen.
12: Kämpferische Duelle, aber natürlich ohne sich zu verletzen.
10: Das brauchst du dazu.
12: Eine ganze Menge. Zum Schutz: Handschuh, Unterziehweste, Jacke, Hose, Kniestrümpfe, Brustschutz für die Mädchen und eine Maske fürs Gesicht. Am Anfang kann man das vom Verein kriegen, aber irgendwann muss man sich das nach und nach selber kaufen.
10: Und darum solltest du es ausprobieren.
11: Ich finde, es macht einfach Spaß. Es ist nicht so wie viele andere Kampfsportarten. Fechten ist halt nur was anderes.
4: Das war's für heute mit dem Sommerprogramm der Kindernachrichten. 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

0: Um 15 Uhr mit Martin Wilhelmi. Die Europäische Fußballunion hat zwar die Ankündigung der FIFA begrüßt, ihre Pläne mit privaten Investoren nicht weiter zu verfolgen. Gleichzeitig stellt die UEFA die Führung des Fußballweltverbandes in Frage. Aus der NDR-Sportredaktion Marcel Stober.
1: In einer Mitteilung der UEFA heißt es, die derzeitige Führung der FIFA habe nicht nur das Vertrauen der UEFA, sondern auch von vielen anderen verloren. Den Plan von FIFA-Chef Gianni Infantino, Anteile an Wettbewerben wie der Weltmeisterschaft an Investoren zu verkaufen, nennt der Europäische Verband einen schäbigen, hinter verschlossenen Türen ausgehandelten und undurchsichtigen Deal. Die UEFA will so etwas in Zukunft verhindern und dafür alle Optionen prüfen. Ihr ehemaliger Generalsekretär Infantino habe als FIFA-Präsident Versprechen gebrochen und intransparent agiert. Das Abwenden des Investorenplans sei ein Sieg für den gesamten Fußball, doch dies dürfe nicht das Ende der Geschichte sein.
0: In Hamburg hat am Mittag die Demonstration für den Christopher Street Day begonnen. Es ist einer der ersten CSD-Umzüge seit dem islamistisch motivierten Anschlag in Berlin am vergangenen Wochenende. Deswegen ist die Hamburger Polizei heute mit einem großen Aufgebot vor Ort. Auch sonst sei in diesem Jahr einiges anders, so der Eindruck von NDR-Reporter Daniel Frevel.
2: Es ging los mit einer kleinen Kundgebung, wo die Veranstalter nochmal darauf hinwiesen, was für eine besondere Lage das jetzt ist, eine Woche nach diesem Anschlag, und wo man auch nochmal den Schutz queerer Menschen im Grundgesetz in den Mittelpunkt setze. Der müsse jetzt eben kommen, jetzt erst recht. Und auch wenn man mit den Teilnehmern spricht, hört man eben sehr oft, dass sie sehr betroffen waren und dass sie jetzt hier sind, um Solidarität zu zeigen und um zu zeigen, dass man eben sich nicht unsichtbar machen lässt, auch wenn manche Attentäter das offensichtlich wollen.
0: Unionsfraktionschef Frei und CDU-Generalsekretärin Hoppermann haben sich in die Diskussion über die abschlagsfreie Rente eingeschaltet. Sie unterstützten die Empfehlung der zuständigen Expertenkommission. Danach soll die Möglichkeit gestrichen werden, mit 63 Jahren abschlagsfrei in Rente zu gehen, wenn man 45 Jahre eingezahlt hat. Aus Berlin, Georg Schwarte.
3: Hoppermann sagte, die geplante Rentenreform sei als ausgewogenes Gesamtpaket angelegt. Wer einzelne Punkte herauslöse, gefährde die Tragfähigkeit des Kompromisses. Zuvor hatten die drei CDU-Ministerpräsidenten aus Sachsen, Sachsen-Anhalt und Thüringen angekündigt, die Rentenreform im Bundesrat zu stoppen, sollte die sogenannte Rente mit 63 nicht fortgesetzt werden. Wer 45 Jahre in die Rente eingezahlt habe, verdiene Respekt und habe ein Recht auf eine auskömmliche Rente. Aber auch aus der SPD meldet sich jetzt Generalsekretär Klüssendorf zu Wort. Die Rente mit 63 sei kein Geschenk. Betroffene hätten sie sich verdient und auch die SPD wolle an ihr festhalten.
0: 22 EU-Staaten fordern eine Dringlichkeitssitzung der Innenminister zur Migrationspolitik. Hintergrund ist, dass in den vergangenen Tagen fast 60.000 Menschen in die spanische Exklave Ceuta an der nordafrikanischen Küste gekommen waren. Inzwischen sind fast alle wieder nach Marokko zurückgekehrt. In einem Schreiben unter anderem an EU-Kommissionspräsidentin von der Leyen heißt es jetzt, die Ereignisse in Ceuta erforderten eine unverzügliche und koordinierte europäische Antwort. Zu den Unterzeichnern gehören Kanzler Merz, die italienische Ministerpräsidentin Meloni und die dänische Regierungschefin Frederiksen. Das waren die Nachrichten. Das Wetter in Norddeutschland: heiter bis wolkig, nur noch vereinzelt Schauer oder Gewitter, Höchsttemperaturen 20 bis 26 Grad. In der Nacht nur wenige Wolken, Tiefstwerte 16 bis 9 Grad. Morgen heiter bis sonnig, später einzelne Schauer möglich, Höchstwerte 21 bis 30 Grad. Am Montag Sonne und Wolken im Wechsel, in Niedersachsen Schauer möglich bei dann 22 bis 31 Grad. Es ist 15.04 Uhr. A1 Hamburg Richtung Bremen, zwischen Dreieck Norderelbe und Maschener Kreuz stockt es auf 7 Kilometer. A1 Osnabrück Richtung Bremen, zwischen Dreieck Stur und Bremen-Hemelingen 6 Kilometer Stau. Ein Sperrungshinweis: die A2 Dortmund Richtung Hannover ist zwischen Dreieck Hannover West und Hannover Langenhagen wegen Bauarbeiten bis Montag früh 5 Uhr gesperrt. Weiter mit Staus und anderen Störungen ab 6 Kilometer Länge. Ab A7 Flensburg Richtung Hamburg zwischen Dreieck Hamburg Nordwest und dem Elbtunnel stockt es auf 6 Kilometern. A7 Hannover Richtung Flensburg zwischen Hamburg Heimfeld und dem Elbtunnel 8 Kilometer stockend. Und zum Schluss die A352 Richtung A7. Da staut es sich auf 6 Kilometern zwischen dem Dreieck Hannover West und Langenhagen-Kaltenweide. Das war's. Allen unterwegs auf den Straßen sichere und gute Fahrt.
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5: Mit Michael Küster. Die Investorenpläne von FIFA-Chef Gianni Infantino sorgen auch nach dessen Zurückrudern für viel Zündstoff. Der Europäische Fußballverband UEFA hat in einem Statement heute überraschend scharf nachgelegt und deutlich gemacht, dass viel Vertrauen in die FIFA verloren gegangen sei. Wörtlich heißt es: Der schäbige, hinter verschlossenen Türen ausgehandelte und undurchsichtige Deal, den er, also Infantino, eingefädelt und durchzusetzen versucht hatte, war genau das Gegenteil von transparent. So können wir nicht weitermachen. Wir müssen die Verantwortlichen ausfindig machen und sie zur Rechenschaft ziehen. Was genau damit gemeint war, das hat die UEFA offen gelassen. Man wolle aber künftig noch viel enger mit den anderen Kontinentalfußballverbänden zusammenarbeiten. Der Hamburger SV steckt mittendrin in der Saisonvorbereitung. Heute testen die Rothosen gegen den englischen Erstligisten FC Everton. Anstoß im Volksparkstadion ist um 17 Uhr. Viel Tradition gibt's aktuell auch in der Regionalliga Bayern serviert. Zwangsabsteiger 1860 München startet mit neuem Personal in die neue Spielzeit. Das Ganze beim sportlichen Absteiger Schweinfurt 05. Zur Pause steht's hier 1:1. Gleich beginnt die zweite Halbzeit. Die deutschen Ruderer haben heute bei der Europameisterschaft in Italien eine sehr, sehr starke Performance abgeliefert. Am ersten Finaltag mit fast schon historischen Ergebnissen aus deutscher Sicht. Jante Türkgaard.
6: Je länger dieser erste Finaltag dauerte, desto intensiver war Schwarz-Rot-Gold die bestimmende Farbe bei den

0: eine Medaille zu holen in einem neu formierten Boot mit ganz viel Vertrauen. Das fühlt sich unglaublich gut an und ich bin extrem stolz auf diesen Vierer, aber auch auf das gesamte Frauen-Riemen-Team, was wir dieses Jahr an Steps gemacht haben.
1: Bronze holte zudem der Vierer ohne Steuermann. Somit stehen nach dem ersten Tag 4 deutsche Medaillen in den olympischen Klassen zu Buche. An Tag 2 greifen dann auch der Deutschlandachter und Oliver Zeitler nach Medaillen. Der eine Olympiasieger aus München zeigte schon im Halbfinale ein starkes Rennen und gewann.
2: Nämlich seinen Lauf ins Finale in EM-Bestzeit, muss man sagen. Sind wir gespannt auf morgen. Vom Wasser jetzt rauf auf den heißen Asphalt von Lausanne. In der Schweiz ist heute der Startschuss gefallen für die Tour de Femmes, also die Tour de France der Frauen. 138 Kilometer stehen bei dieser ersten Etappe heute an. Mathieu Chesnais-Schön, was macht die Strecke um Lausanne so speziell und wer könnte da vielleicht aus deutscher Sicht ein Wörtchen mitreden?
3: Ja, zum einen ist es so speziell, weil es natürlich speziell schön ist, da entlang am Genfer See erst einmal. Die Strecke heute mit den knapp 140 Kilometern einmal hoch bis zum Lac du Neuchâtel und dann wieder zurück nach Lausanne. Dort dann also auch das Ziel wiederum. Ja, und so besonders, es ist nicht wahnsinnig bergig dafür, dass man eigentlich in der Schweiz unterwegs ist, in dieser 5. Tour de France der Frauen seit eben der Neuauflage 2022. Aber es sind immer wieder so kleine, steile Anstiege mit dabei, die das Ganze für Ausreißerinnen oder für Punchy-Fahrerinnen, wie man so schön sagt, also für Fahrerinnen mit einem guten, schnellen, harten Antritt so interessant machen. Und da gehört natürlich Liane Lippert ganz vorne mit dabei, mit dazu. Der liegt so eine Etappe, der ist sie auf den Leib geschnitten. Haben auch die anderen 5 deutschen Fahrerinnen alle gestern schon bei der Präsentation gesagt. Liane Lippert vom spanischen Team Movistar ist eigentlich auch eine Helferin für die Schweizerin, für Marlen Reusser, aber könnte, wenn es im Gesamtklassement alles heute normal zugeht, vielleicht in diesem Finale auch mit eingreifen. Das Gleiche gilt übrigens auch für Franziska Koch, die deutsche Meisterin, hat im Frühjahr ja auch schon den Klassiker Paris-Roubaix der Frauen gewonnen. Auch sie ist wie gemacht für diese kurzen, schnellen Anstiege. Nicht lange dauern sie, nicht wahnsinnig steil sind sie, aber eben steil genug, um vielleicht die Sprinterinnen abzuhalten. Im Moment sind noch 116 Kilometer zu fahren. Also es ist noch ein sehr, sehr weiter Weg bis zu diesem Finale hier in Lausanne. Da geht es eben bergauf. Das ist für Sprinterinnen nicht das Idealterrain, aber eben für Liane Lippert oder Franziska Koch vielleicht ideal, um dann auch schon als Deutsche früh in dieses gelbe Trikot zu fahren und diesen Etappensieg zu holen. Wir sind gespannt hier in Lausanne bei der ersten Etappe der Tour de France Femmes. Noch ist natürlich alles offen und wir schauen auf die Deutschen hier in Lausanne.
2: Das machen wir. Mathieu Chesnais-Schön war das live von der Tour de France der Frauen, die ja, vor gut einer halben Stunde eben begonnen hat.
4: 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Heute mit Stefan Einöder. Guten Tag. Mindestens 67 Menschen sind bei dem Versuch ums Leben gekommen, in die spanische Exklave Ceuta an der nordafrikanischen Küste zu gelangen. Das gab die spanische Regierung bekannt. Innenminister Fernando Grande Marlaska sprach von traurigen, dramatischen Ereignissen. Nachdem in den vergangenen Tagen mindestens 50.000 Menschen die Grenze zu Ceuta überquert hatten, kehrt man nun laut Behörden allmählich zur Normalität zurück. Aus Madrid berichtet Hans-Günther Kellner.
5: Inzwischen sind nur noch rund 2000 der Migranten in Ceuta, berichtet das spanische Innenministerium. Wer nicht freiwillig nach Marokko zurückkehrt, muss nach einem spanisch-marokkanischen Rücknahmeabkommen mit der Ausweisung rechnen. Die spanische Regierung betont, keiner der in den letzten Tagen nach Ceuta gekommenen Menschen sei auf spanische Festland gebracht worden. Unterdessen hat Spaniens Regierungschef Pedro Sánchez eine Dringlichkeitssitzung der EU-Innenminister beantragt und die Reaktionen einiger europäischer Regierungen scharf kritisiert. In einem Brief an die Europäische Union schreibt er, Spanien habe den Statistiken der EU-Grenzschutzbehörde Frontex zufolge die zweitbestgesicherte Außengrenze der Europäischen Union und verzeichne nur halb so viele illegale Grenzübertritte wie Italien. Die italienische Forderung, Spanien nun vorübergehend aus dem Schengen-Raum auszuschließen, sei von Vorurteilen oder politischem Kalkül geleitet, so der spanische Ministerpräsident. Die Rückkehr der Migrantinnen und Migranten sei, so Sánchez wörtlich, vor allem dank der engen Zusammenarbeit mit den marokkanischen Behörden und mit nur sehr begrenzter Unterstützung anderer europäischer Staaten erreicht worden. In den spanischen Medien wird dabei viel über die Rolle Marokkos debattiert und ob die massive Zuwanderung aus Marokko nach Ceuta der letzten Tage ohne Duldung der marokkanischen Grenzbeamten möglich gewesen wäre.
4: Es war das stärkste Erdbeben

0: in der Region Neapel seit 40 Jahren. Es hatte die Stärke 4,7. Dazu kamen in der vergangenen Nacht einige Nachbeben. Und die Zahl der Verletzten, die ist höher als zunächst gedacht. Informationen von Anna Giordano.
1: Die Behörden melden inzwischen 21 Verletzte, zwei davon seien schwer verletzt. Zudem hat es in der Nacht weitere Nachbeben gegeben, das stärkste davon am frühen Morgen um kurz vor 6 mit einer Stärke von 3,1. In der Nacht waren bei der Feuerwehr zahlreiche Notrufe eingegangen, unter anderem wegen steckengebliebener Aufzüge sowie herabfallender Putz- oder Mauerteile. Weil ein Hochspannungsmast umgestürzt war, musste die Stromversorgung umgeleitet werden. In westlichen Stadtteilen Neapels evakuierte der Katastrophenschutz mehr als 20 Familien. Zudem haben laut italienischen Medien viele Menschen aus Angst vor Nachbeben freiwillig ihre Häuser verlassen. In Neapel und der Küstenstadt Pozzuoli wurden Notunterkünfte eingerichtet. Der Hafen in Pozzuoli bleibt vorerst geschlossen, weil die Kaimauern Risse aufweisen. Der Bahnverkehr in der Region Neapel wurde nach Sicherheitsüberprüfungen wieder aufgenommen. Die Phlegräischen Felder bei Neapel werden auch als Supervulkan bezeichnet. Weil sich unterirdisch Magma und Gase stauen, hebt sich der Erdboden dort seit Jahren, immer wieder begleitet von teils schweren Erdbeben.
0: Überfüllte Züge, hohe Unpünktlichkeit, kurzfristige Planänderungen. Wohl jeder, der mit der Bahn unterwegs ist, hat solch eine Geschichte parat. Die Deutsche Bahn steckt, so scheint es, in einer Dauerkrise. Das bemängelt auch die Unternehmenschefin, wie Silan Asemi berichtet.
2: Die Chefin der Deutschen Bahn, Evelyn Palla, hat ihre Führungskräfte scharf kritisiert. Die Leistungskultur der Vergangenheit sei für die Performance der Bahn nicht ausreichend gewesen, sagte Palla der Welt am Sonntag. Zu oft sei Verantwortung hin und her geschoben worden zwischen der zentralen Verwaltung und der operativen Ebene vor Ort. Das sei am Ende so etwas wie eine organisierte Verantwortungslosigkeit gewesen, bemängelte Palla. Im Management seien auch bei mehrfachen Zielverfehlungen kaum Konsequenzen gezogen worden. Die Bahnchefin betonte, dass sie mit ihrer Kritik ausdrücklich nicht die Zugbegleiter, Lokführer, Fahrdienstleiter, Gleisarbeiter und Disponenten meine. Alle, die jeden Tag mit einer unbefriedigenden Situation kämpften und viel improvisieren müssten, seien ihre Helden, die die Eisenbahn am Laufen hielten. Palla hat nach ihrem Amtsantritt im vergangenen Jahr mit einem Konzernumbau begonnen. Unter anderem ist eine Verschlankung der Zentrale vorgesehen. Unter Pallas Leitung hat die Deutsche Bahn im ersten Halbjahr das erste Mal seit 7 Jahren wieder schwarze Zahlen geschrieben.
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3: 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Mit Karin Schumacher. FIFA-Präsident Infantino stürzt Weltfußball in immer tiefer in die Krise. Zwar hat er nach breiter Kritik die Pläne mittlerweile aufgegeben, dass die FIFA einen Teil ihrer Rechte etwa an der Weltmeisterschaft für Milliarden an private Investoren verkauft. Dem Europäischen Fußballverband reicht das aber nicht. Er entzog der Führung der FIFA das Vertrauen, wie es am Mittag in einer Mitteilung hieß. Der Deutsche Fußballbund warf Infantino eigenmächtiges und unverantwortliches Handeln vor. Nach Migrantenansturm auf Ceuta wächst Druck auf Spanien. Mehrere Staats- und Regierungschefs der EU, unter ihnen auch Bundeskanzler Merz, zeigten sich in einem offenen Brief tief besorgt über die Lage in der spanischen Exklave in Nordafrika. Gleichzeitig werfen sie der spanischen Regierung sowie der Justiz vor, illegale Migration nicht ausreichend zu bekämpfen. Über Konsequenzen aus dem Ansturm zehntausender Migranten auf Ceuta wird demnächst wohl bei einer Videoschalte der EU-Innenminister beraten. CDU-Führung besteht auf Abschaffung der abschlagsfreien Frührente. Sowohl Unionsfraktionschef Frey als auch Generalsekretärin Hoppermann erteilten Forderungen, die geplante Rentenreform zu ändern, eine Absage. Dies hatten sich die Ministerpräsidenten von Sachsen, Sachsen-Anhalt und Thüringen gewünscht. Kuwait meldet Drohnenangriffe aus dem Iran. Dem Außenministerium zufolge galten die Attacken unter anderem einer Regierungseinrichtung im Norden des Golfstaats. Nach Armeeangaben konnten die Drohnen aber allesamt abgefangen werden. Es habe aber Schäden durch herabfallende Trümmerteile gegeben. In Kuwait sind US-Soldaten stationiert. Der Staat wird im Zuge des Irankriegs immer wieder beschossen. Ein Mensch stirbt bei Unwetter in der sächsischen Schweiz. Laut Polizei wurde der Mann von einem umstürzenden Baum erschlagen. Weitere Menschen wurden im dortigen Nationalpark verletzt. Auch in Hamburg und Stuttgart musste die Feuerwehr nach einem Gewitter im großen Stil ausrücken.
0: Die Hitze macht uns vielerorts gerade wieder zu schaffen. Experten empfehlen viel trinken, direkte Sonne meiden und kühle Orte aufsuchen. Aber das gilt nicht nur für uns Menschen. Auch Tiere haben bei diesen Temperaturen ganz schön zu kämpfen. Besonders Kühe mögen es eigentlich lieber kühl. Wie sich die Hitze auf die Nutztiere auswirkt und wie eine Landwirtin versucht, für Abkühlung zu sorgen. Sandra Lohse war im Kuhstall in Pfaffenhofen im Unterallgäu.
4: Einen schweren Schritt nach dem anderen schleppt sich Kuh Mausi heute in den Melkstand. Nach einem heißen Sommertag wartet Landwirtin Barbara Gropper hier am Biohof Gropper in Pfaffenhausen schon auf ihre Mädels, wie sie sie nennt.
5: Da merkt man dann so richtig, dass der Hitzestress da ist, wenn sie so ein bisschen, ja, hört sich ein bisschen an wie Schluck auf.
4: Barbara schließt einer Kuh das Melkzeug an. 50 Milchkühe hat sie. Hier beim Melken zeigt sich im Sommer, ist es den Kühen zu heiß? Geben sie deshalb sogar weniger Milch? Ein erstes Fazit der Landwirtin.
5: Also da merkt man schon, die Milchmenge geht da schon ein bisschen runter. Man sieht es ja jeden Tag dann, man weiß ja ungefähr, wie viel Milch eine Kuh gibt. Und wenn dann halt mal 2 Liter fehlen, dann ist das einfach der Hitze zuzuschreiben.
4: Denn Kühe mögen es eigentlich kalt. Bei -7 bis 17 Grad fühlen sie sich am wohlsten. Was kann Barbara tun, um ihre Mädels abzukühlen bei rund 30 Grad und mehr im Schatten? Auf Social Media zeigen gerade auch andere Landwirte, wie sie und ihre Tiere durch die Hitzetage kommen. Zum Beispiel mit einem Wassersprenkler für Schweine. Das wirkt, bestätigt der Tiergesundheitsdienst Bayern. Und rät, auch kalte Bodenbeläge oder Tricks wie Vitamin C im Hühnerfutter können im Sommer Abhilfe schaffen.
5: Ja, Mädi, was ist los? Komm!
4: Und am Biohof Gropper? Auch Barbara hat sich was überlegt.
5: Ich habe mich influenzen lassen. Dann habe ich eine Bewässerungsanlage mit Sprühnebel gefunden. Sehr, sehr preiswert. 27 Euro hat das Ding gekostet.
4: Über mehrere Meter hat sie einen Schlauch über dem Laufstall aufgehängt. Noch steht hier keine Kuh. Dann heißt es Wassermarsch. Eine Kuh nach der anderen quetscht sich unter den Schlauch, streckt den Kopf Richtung kühle Brise und schnauft durch. Die Kuhdusche läuft immer nur für eine kurze Zeit, sonst wird's zu nass im Stall. Alle glücklich?
5: Ich weiß nicht, ob sie gerade happy sind, aber ich glaube, sie fühlen sich schon ziemlich wohl so.
4: Ob damit die Milchmenge wieder hochgeht, wird sich zeigen. Barbara Gropper hat jedenfalls bereits die 2. Kuhdusche bestellt.
0: Abkühlung für Kühe bei den heißen Temperaturen. Sandra Lohse war bei einer Landwirtin in Pfaffenhausen im Unterallgäu. Damit Eltern ganztags arbeiten können, müssen ihre Kinder, zumindest bis zu einem gewissen Alter, ganztags betreut werden. Ab heute soll es für alle Kinder, die neu eingeschult werden, darauf einen gesetzlich geregelten Anspruch geben. Idealerweise ist Ganztag aber mehr als reine Betreuung. Es soll Kinder individuell fördern und zu mehr Chancengerechtigkeit beitragen. Damit das gelingt, braucht es aber auch neue pädagogische Konzepte. Wie das aussehen kann, zeigt eine Grundschule in Frankfurt, die Petra Boberg besucht hat.
6: In der Schule gefällt mir besonders gut, dass wir zusammen spielen können, dass wir viel Spaß haben mit unseren Freunden.
7: Ich habe schon hier öfters Hausaufgaben gemacht. Ich finde es schon gut, weil man braucht einfach manchmal Hilfe bei den Hausaufgaben.
8: Ganztag gehört an der Ludwig-Weber-Grundschule in Frankfurt-Sindlingen schon lange zum Alltag. Für alle Kinder von der 1. bis zur 4. Klasse. Das war auch schon vor dem nun geltenden Rechtsanspruch so. Ganztag bedeutet hier aber mehr als nur Betreuung nach dem Unterricht, sagt Schulleiter Martin Stojan. Viel wichtiger sei die Frage:
9: Wie kriegen wir das zusammen hin, dass die Kinder nicht Schule, Nachmittag trennen, sondern dass es heißt, wir sind ein Team.
8: Ein Team, das Kinder den ganzen Tag begleitet, im Unterricht genauso wie am Nachmittag. Denn viele Kinder verbringen einen großen Teil ihres Tages in der Schule. An der Ludwig-Weber-Grundschule arbeiten Lehrkräfte und Sozialpädagogen den Tag über eng zusammen. Sozialpädagogen zum Beispiel unterstützen morgens beim Lesenlernen im Unterricht. Lehrkräfte begleiten die Kinder beim Mittagessen, aber auch am Nachmittag bei den Hausaufgaben oder in AGs, erklärt Christine Bugdan. Sie leitet die Ganztagsbetreuung für den Träger ASB Bildung.
10: Wir erleben das, dass die Kinder im Vormittag noch mal anders mit begleitet werden, anders gesehen werden, weil sie verhalten sich ja im Unterricht auch durchaus anders als am Nachmittag. Das macht man noch mal eine andere Perspektive auf das Kind und dementsprechend ist das wirklich sehr wertvoll.
8: So könnten Kinder individueller unterstützt werden, sagt die Sozialpädagogin. Wer sie morgens und nachmittags erlebe, bekomme ein vollständigeres Bild. Das sei heute besonders wichtig, findet auch Schulleiter Martin Stojan.
9: Insgesamt sehe ich halt, dass die Kinder einen Rahmen, einen Raum haben, wo sie a. sicher aufgehoben sind, b. auch vorgelebt bekommen, wie man lernt, arbeitet oder sich vorbereitet. Und der Freundeskreis, wenn er drin ist und entsprechend die gleichen Dinge macht, macht man es automatisch mit.
8: Die Ludwig-Weber-Grundschule steht beispielhaft für ein Konzept, das Frankfurt schon vor 15 Jahren entwickelt hat. Ganztag wird ganzheitlich gedacht und endet hier nicht am Schultor. Die Grundschulen arbeiten auch mit Vereinen oder Kinder- und Jugendhäusern im Stadtteil zusammen.
9: Einmal in der Woche gehen mehrere Kinder von uns ins Kinder- und Jugendhaus, um dort Dinge zu machen, zu erleben, die wir ihnen hier nicht bieten können. Ich persönlich finde das einen wahnsinnigen Gewinn für die Kinder, weil das auch so ein bisschen Eigenständigkeit ist und sie lernen auch ihr Quartier kennen. Also nicht nur Schule, sondern eben auch Umfeld.
8: Frankfurt verfolgt diesen Ansatz seit Jahren, investiert in pädagogische Konzepte und zusätzliche Fachkräfte. Außerdem arbeiten Stadt, Schulen und Land eng zusammen, erklärt Bettina von Haser-Radlitz vom Staatlichen Schulamt.
11: Die Akteure, die quasi bisher nur Ganztag gemacht haben, beziehungsweise Betreuung außerhalb von Schule, und die Schule, die Profis darin sind, Schule zu machen, die müssen jetzt gemeinsam was entwickeln, was Freizeit betrifft, aber auch Bildungsangebot ist, um auch so dieses Ziel von Chancengleichheit auch umsetzen zu können.
8: Doch trotz gemeinsamer Qualitätsstandards ist auch Frankfurt noch nicht am Ziel. Noch können nicht alle Grundschulen dieses Modell vollständig umsetzen. Oft fehlen Räume oder Personal und daran wird auch in Frankfurt weiter gearbeitet.
0: Seit heute haben Kinder, die neu eingeschult werden, einen Anspruch auf eine ganztagige Betreuung. Petra Boberg hat eine Schule in Frankfurt besucht und sich informiert, wie das aussehen könnte.
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0: Die regierungskritische Kulturszene in Serbien hat keinen leichten Stand. Präsident Vucic geht immer stärker gegen Veranstalter und Künstler vor. Auch das Rock-Indie-Elektro-Festival Exit, das größte Musikfestival des Balkans, gilt als unerwünscht. Die Organisatoren hatten nämlich die Studentenproteste gegen Vucic unterstützt. Sie haben deshalb entschieden, mit dem Festival nach Montenegro auszuweichen. Oliver Schosch war beim Festivalauftakt für uns dabei.
13: Im Juli vergangenen Jahres war die Welt noch in Ordnung. In der serbischen Universitätsstadt Novi Sad. Auf einem Hügel über der Donau in der Festung Petrovaradin drängen sich bis zu 50.000 Zuschauer vor den rund 40 Bühnen und Musikzonen. In der Dance Arena legt Solomun auf, der weltbekannte bosnische DJ, der in Hamburg aufgewachsen ist. Damit ist es in diesem Jahr vorbei. Die Veranstalter wurden aus politischen Gründen aus Serbien verdrängt, sagt Dušan Kovačević, der Gründer und strategische Kopf des Festivals. Es gab Druck gegen uns. Zuerst wurden alle staatlichen Zuschüsse für das Festival eingestellt und dann wurden unsere Sponsoren bedroht. Und dann gab es schließlich direkte Drohungen von Seiten des serbischen Geheimdienstes BIA gegen mich persönlich und gegen den Rest des Teams. Was war passiert? Das Exit-Festival hat die Studentenproteste gegen Korruption und das autoritäre Machtsystem von Präsident Vucic unterstützt. Im vergangenen Jahr, während des Festivals, wurden Studenten, die ihre Universitäten blockierten, auf die Bühne geholt.
14: One more time, make some noise for the students of Serbia!
13: Sie tanzten dort zusammen mit dem italienischen Popstar Gala. Ihr größter Hit wurde zu einer Hymne der Protestbewegung gemacht. Gala hatte auch eine kurze Ansprache auf Serbisch vorbereitet, mit der sie zum Widerstand in Serbien aufrief.
15: Serbia, ustani za svoja prava.
13: Serbien, steh auf für deine Rechte. Zeig der Welt, dass das Volk Macht hat. Das war der serbischen Regierung offenbar zu viel. Neben Streichungen der Zuschüsse und verbalen Drohungen kam es im Mai dieses Jahres zu einer Razzia, bei der Miloš Kovačević, ein Mitarbeiter der Universität Novi Sad, verhaftet wurde. Er ist der Bruder des Festivalveranstalters Dušan Kovačević. Ein Videoclip zeigt, wie Polizisten mit gezückten Waffen in eine Wohnung eindringen. Miloš Kovačević steht da mit Socken, Trainingshose und nacktem Oberkörper und ist sichtlich schockiert. Sein Bruder Dušan Kovačević ist sich sicher, dass diese Aktion ihm und dem Festival gegolten hat. Zuerst wurde er wegen Terrorismus angeklagt. Als sie dann gemerkt haben, dass das zu lächerlich ist, sind sie umgeschwenkt auf den Vorwurf, den sie auch den Studenten immer machen. Aufruf zur gewaltsamen Änderung der verfassungsmäßigen Ordnung. Zum Glück konnten wir mit Hilfe eines medizinischen Gutachtens die Haft meines Bruders umwandeln in einen Hausarrest. Sie wollten ihn die ganze Zeit in Haft behalten, solange es um das Exit-Festival geht, damit ich schweige. Nun ist das Festival ausgewichen ins Nachbarland Montenegro. Anfang Juli gab es den Aufschlag. 3 Festivalnächte am langen Sandstrand von Ulcinj mit insgesamt gut 50.000 Besuchern. Darunter viele Montenegriner und Besucher, die aus Serbien angereist sind. Wir sind aufs Festival gegangen, solange es in Serbien war. Wir waren stolz auf dieses Festival und wir hoffen, dass es irgendwann wieder zurückkommt. Das Festival findet Ende August nochmal am Bečići-Strand von Budva statt und im Oktober als Starlight Festival in Ägypten vor der Kulisse der Pyramiden von Gizeh. Für Dušan Kovačević ist das Positive an der ganzen Geschichte. Ich lebe weiter in Novi Sad, wo das Festival nicht mehr sein kann. Diese Welttournee unseres Festivals hat uns wirklich eine Menge neuer Perspektiven verschafft. Jovana Karaulic ist eine Universitätsdozentin in der serbischen Hauptstadt Belgrad und eine Kulturpolitikerin der oppositionellen Demokratischen Partei DS. Für sie zeigt das, was mit dem Exit-Festival passiert ist, wie die Vučić-Regierung derzeit immer autoritärer durchgreift. Wenn man sehen will, wie es um eine Demokratie eines Landes bestellt ist, dann muss man nicht abwarten, ob Wahlen gefälscht werden. Man muss nur gucken, ob die Künstler des Landes frei sind oder nicht.
0: In Serbien steht die Kulturszene unter wachsendem politischen Druck. Oliver Schusch berichtete.

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1: Um 15.30 Uhr mit Martin Wilhelmi. Auch nachdem FIFA-Präsident Infantino seinen umstrittenen Plan zum Verkauf von WM-Anteilen aufgegeben hat, geht der Machtkampf im Weltfußball weiter. Die UEFA fordert in einer Stellungnahme Konsequenzen und hat den FIFA-Chef heftig attackiert. Aus Genf Katrin Hondl.
2: Infantino habe mit seinen Investorenplänen einen schäbigen, undurchsichtigen Deal ausgeheckt und durchzupressen versucht, heißt es da. Und weiter, die aktuelle FIFA-Führung hat nicht nur das Vertrauen der UEFA, sondern auch das vieler anderer Mitglieder der Fußballfamilie verloren. Die Aufgabe der Investorenpläne sei ein Sieg für das ganze Spiel, aber, so die UEFA wörtlich, es darf nicht das Ende der Geschichte sein. Die Aufgabe, das Vertrauen in die FIFA wiederherzustellen, hat gerade erst begonnen.
1: Innerhalb der Koalitionsparteien geht die Debatte über das Thema Rente mit 63 weiter. Die CSU hat ihre Schwesterpartei CDU nun zur Disziplin aufgerufen. Aus der Nachrichtenredaktion Andreas Gerlach.
3: Es geht vor allem um die drei CDU-Ministerpräsidenten von Sachsen, Sachsen-Anhalt und Thüringen. Sie sind gegen das Aus der Rente nach 45 Beitragsjahren. Ähnlich hat sich auch SPD-Generalsekretär Klüssendorf geäußert. CSU-Landesgruppenchef Hoffmann dagegen sagte der Augsburger Allgemeinen, die Rentenreform müsse kommen, sonst hinterließen Union und SPD der jungen Generation leere Sozialkassen. Man brauche tragfähige Kompromisse für eine verlässliche und generationengerechte Rente.
1: In Hamburg kommt die Demonstration zum Christopher Street Day allmählich an ihrem Endpunkt in der Innenstadt an. Die Teilnehmenden wollen ein buntes Zeichen für Vielfalt und Toleranz setzen. Thema ist auch der Anschlag auf dem Christopher Street Day in der vergangenen Woche in Berlin. Der Hamburger Umzug steht unter dem Motto »Solidarisch queer – Haltung zeigen für eine Zukunft ohne Angst«. Anna Rüther berichtet aus der Hamburger Innenstadt.
4: Die Stimmung ist tatsächlich sehr gelöst und sehr schön. Also das Wetter spielt mit, die Menschen sind bunt verkleidet, die Trucks sind wahnsinnig geschmückt und verziert. Sie dröhnen laut, 55 an der Zahl sind. Es sind inzwischen fast alle an mir vorbeigezogen, endet hier in der Innenstadt. Da kommen jetzt gerade die ersten an. Dann steigen die Teilnehmerinnen und Teilnehmer ab und dann wird weiter gefeiert. Die Pride Week geht ja schon die ganze vergangene Woche und auch noch heute und morgen. Und dann wird hier ausgelassen, rund um die Binnenalster gefeiert. Es wird ganz sicher bis tief in die Nacht gehen.
1: Eines der verheerenden Feuer im Südwesten Frankreichs ist unter Kontrolle. Innenminister Nunez sagte, der größte Waldbrand in Frankreich seit 1949 breite sich nicht mehr aus. Es gebe jedoch noch aktive Zonen. Das Feuer war vor mehr als einer Woche in einem Kiefernwald nahe der Stadt Bordeaux ausgebrochen. Bandenkriminelle können in Schweden ab sofort doppelt so hart bestraft werden wie bisher. Ein Gangmitglied, das mit einer Schusswaffe festgenommen wird, musste der Agentur TT zufolge bislang mit einer Höchststrafe von 4 Jahren rechnen. Ab heute kann derselbe Kriminelle mit bis zu 8 Jahren Gefängnis bestraft werden. Sogar für Minderjährige soll das doppelte Strafmaß gelten. Banden heuern unter anderem gezielt Minderjährige für Auftragsmorde an. Das Wetter in Norddeutschland, heute bis wolkig bei Höchsttemperaturen zwischen 20 und 26 Grad. In der Nacht nur wenige Wolken, Tiefstwerte 16 bis 9 Grad. Morgen heiter bis sonnig, später einzelne Schauer möglich, die Höchstwerte 21 Grad auf Fehmarn, 25 in Güstrow und bis 30 Grad in Göttingen. Am Montag Sonne und Wolken im Wechsel, in Niedersachsen Schauer möglich bei 22 bis 31. Am Dienstag Wolken, örtlich Schauer oder Gewitter bei 21 bis 30 Grad. Das waren die Nachrichten.
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1: A1 Hamburg Richtung Bremen zwischen Dreieck Norderelbe und Maschener Kreuz stockt es auf 7 Kilometer. A1 Osnabrück Richtung Bremen zwischen Dreieck Stur und Bremen-Hemelingen 6 Kilometer Stau. Ein Sperrungshinweis. Die A2 Dortmund Richtung Hannover ist zwischen Dreieck Hannover West und Hannover Langenhagen gesperrt bis Montag früh 5 Uhr, solange wird dort gebaut. Weitere Meldungen zu Staus und stockendem Verkehr ab 6 Kilometer. A7 Flensburg Richtung Hamburg zwischen Dreieck Hamburg Nordwest und dem Elbtunnel 6 Kilometer stockt. Dann 8 Kilometer stocken zwischen Hamburg-Heimfeld und dem Elbtunnel. Das ist die A7 Hannover Richtung Flensburg. Und zum Schluss A7 Hamburg Richtung Flensburg zwischen Warder und Kreuz-Rendsburg. Streckenweise immer wieder stockender Verkehr. 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
1: Mit Viktor List. Die Tour de France ist das prestigeträchtigste Radrennen der Welt. Die Ausgabe der Männer ist letzten Sonntag zu Ende gegangen. Seit 2022 gibt es auch eine Tour de France der Frauen. Und die erste Etappe ist vor einer knappen Stunde in Lausanne gestartet. Matthew Genet-Schön ist vor Ort. Welche Herausforderungen warten denn da heute auf die Fahrerinnen?
2: Also erstmal ist es die Nervosität, glaube ich, oder die Aufregung bei allen, denn es geht jetzt endlich los. Alle sind noch bei Kräften, alle haben viel vor oder sehr viele Teams haben auf jeden Fall viel vor. Es gibt so viele Favoritinnen auf Gesamtsiege und auch Tagessiege, Trikots, grün, wie gepunktet und so weiter. Also da ist es wahrscheinlich eher die Aufregung heute. Die Etappe an sich ist nicht sonderlich hart. Es sind 138 Kilometer am Genfer See und dann einmal quasi hoch bis zum Lac du Neuchâtel und dann wieder zurück. Nur gespickt mit 3-4 kurzen, kleinen Anstiegen, aber die haben es ein bisschen in sich, also wie gemacht für Ausreißerinnen, für Punchy-Fahrerinnen, wie man es hier immer wieder sagt. Ansonsten ist das jetzt hier noch kein Mont Ventoux, der wartete nicht erst nächste Woche.
1: Bei der Tour der Männer gab es ja einen riesen Zuschauerandrang. Hat sich dieser Hype auch auf die Frauen übertragen?
2: Jetzt noch nicht 1:1 und auch nicht vergleichbar. Ich glaube, da tut man dem Frauenradsport auch erstmal noch keinen Gefallen, weil es eben erst die 5. Ausgabe ist, seit es überhaupt diese Tour de France der Frauen wieder gibt. Dafür ist der Andrang in den Start- und Zielorten wirklich sehr, sehr groß. Also hier ist wirklich so ein kleines Fieber ausgebrochen. Auch an den Straßen sieht man immer wieder Fans stehen, die dann auch zujubeln. Auch viele Mädchen, viele Kinder, die natürlich dann aufsehen. Also da hat der Frauenradsport auf jeden Fall schon dazu gewonnen. Die Entwicklung geht rasant, aber ist natürlich noch nicht vergleichbar mit den Bildern, die wir dann zum Beispiel an Alpe d'Huez oder im Le Markstein gesehen haben. Aber insgesamt kann man schon sagen, dass es hier deutlich mehr Hype geben wird. Ich bin sehr gespannt, vor allem auf die Etappe eben zum Mont Ventoux hoch. Da wird es mit Sicherheit auch einige Zuschauer geben, die da Interesse zeigen. Wenn es knapper wird, und das ist eben so spannend hier bei dieser Tour de France, wir haben so viele, die um den Gesamtsieg mitfahren können, kann das ja auch nur helfen, dass das Interesse am Ende größer wird als bei den Männern, wo man ja immer nur versucht hat, Pogacar zu schlagen.
1: Matthew Genet-Schön war das von der ersten Etappe der Tour de France Femme. Die in der Vergangenheit so dominanten deutschen Ruderer, die waren zuletzt ein bisschen in der Krise. Bei Olympia 2024 gab es nur einmal Gold für Oliver Zeidler. Bei der WM im vergangenen Jahr war es nur Platz 7 im Nationenranking. Die EM in Varese, die soll besser werden und sie wurde es. Zumindest am ersten Wettkampftag, sagt Jan Dittjogait.
3: Das war ein richtig guter erster Finaltag für den deutschen Ruderverband. Am Ende hat es in den olympischen Klassen 4 Medaillen gegeben. Gekrönt durch den Europameistertitel für den Männer-Doppelvierer, der sich einen harten Kampf geliefert hat mit dem Boot aus Polen. Am Ende hat es aber gereicht für das deutsche Quartett. Kurz zuvor eine Silbermedaille für den Frauen-Doppelvierer. Da hat es nicht ganz gereicht, das Boot aus der Schweiz einzuholen. Und dann gab es noch 2 Medaillen, die vielleicht nicht unbedingt zu erwarten gewesen sind. Zum einen Silber durch den Frauenvierer ohne und Bronze durch den Männervierer ohne. Das ist auf jeden Fall eine Bilanz des Deutschen Ruderverbandes, die sich durchaus sehen lassen kann und Hoffnung macht für den zweiten Finaltag.
1: Zusätzlich hat sich Oliver Zeidler heute in EM-Bestzeit für das Finale im Einermorgen qualifiziert. Sportlich qualifiziert war der TSV 1860 München eigentlich für die 3. Liga, konnte dann aber die finanziellen Auflagen nicht erfüllen und musste in Liga 4 zwangsabsteigen. Da steht heute in Schweinfurt der Neustart an. Halbzeitergebnis war ein 1:1. Ist seitdem noch was passiert, Dirk Feustel?
4: Das Unentschieden, Viktor, ist geblieben, aber es sind 2 Tore gefallen in der 63. Minute. Wir sind in der 75. Da gab es einen Elfmeter für die Schnüdel. Den hat Dellinger im Nachschuss reingemacht. Ob es wirklich einer war, da empfehle ich gerne die Nachberichterstattung im BR oder das Real Life. Das war eine enge Kiste. Also die Schnüdel sind in Führung gegangen. Und dann haben die Löwen, ähnlich wie in der ersten Hälfte, ausgeglichen. In der 69 war es der gerade wenige Sekunden ins Spiel gekommene Arian Otivero Calderon, der auf 2:2 gestellt hat. Und jetzt schauen wir mal, was aktuell passiert. Die Schweinfurter mit der Konterschuss über die Zentrale. Geht's Richtung Tor, aber der 60er Torhüter, der sich aus 11 Metern geschlagen geben musste, Vitus Eicher, der konnte klären. Beim Elfer hat er es gehalten. Zweiten musste dann reinlassen. Jetzt war super mitgespielt, ist rausgelaufen. Chance von Schweinfurt verhindert. Es bleibt beim 2:2. Es geht in die Schlussviertelstunde.
1: Sagt Dirk Förstl, live aus Schweinfurt war das von der Partie der 60er. Die Bundesliga, die ist noch in der Sommerpause, testet aber schon fleißig. Der Hamburger SV spielt heute gegen den FC Everton, St. Pauli gegen Deportivo A Coruña und die Nürnberger aus der zweiten Liga haben 2:1 gegen Real Oviedo gewonnen.
5: Aktuelle Informationen von BR24 gemeinsam mit NDR Info mit Stefan Einöder am Mikrofon. Die Anleger an den internationalen Börsen haben eine Woche voller Gegensätze hinter sich. Halbleiterwerte gerieten heftig unter Druck, Microsoft und Amazon überzeugten dagegen mit starken Zahlen. Zugleich wachsen die Zweifel an der Zinspolitik der US-Notenbank. Was die Märkte bewegt hat, fasst Angela Göpfert für uns zusammen.
6: Die Finanzmärkte haben in dieser Woche eine regelrechte Achterbahnfahrt erlebt. Besonders heftig waren die Ausschläge bei Technologie- und Halbleiteraktien. Samsung Electronics und SK Hynix gerieten zeitweise massiv unter Druck. Aus Sorge vor wachsender Konkurrenz aus China, riskanten Finanzierungen und drohenden Überkapazitäten. Stefan Kemper, Chefstratege beim Vermögensverwalter BNP Paribas Wealth Management.
7: Ich glaube, dass die Gier der letzten Monate aktuell eher der blanken Angst gewichen ist. Und in einem Umfeld, wo die Anleger sowieso massiv nervös sind, führt es dann doch dazu, dass man eher mal Gewinne mitnimmt und hier an der Stelle sprichwörtlich Chips vom Tisch nimmt.
6: Doch zum Wochenschluss drehte die Stimmung erneut. Starke Zahlen von Microsoft und Amazon dämpften die Sorge vor einem Abflauen des KI-Booms. Asiatische Halbleiterwerte legten kräftig zu. Microsoft gewann mehr als 15%. Der Börsenwert des US-Konzerns stieg damit an nur einem Tag um rund 450 Milliarden Dollar. Ein Rekord an der Wall Street. Bei solchen Ausschlägen dürfe der Blick auf den Gesamtmarkt allerdings nicht verloren gehen, sagt Joachim Schallmeier, Leiter Kapitalmärkte und Strategie bei der DK Bank.
8: Also das sind wilde Schwankungen, gerade im Halbleiterbereich. Aber wenn man das Ganze mal aggregiert betrachtet, dann ist doch viel mehr Ruhe an den Kapitalmärkten zu verspüren. Die Gesamtindizes liegen solide seit Jahresanfang im Plus.
6: Rückenwind für die Börsen lieferte dabei zuletzt auch die Berichtssaison der Unternehmen, vor allem in den USA. Kapitalmarktstratege Schallmeier zieht eine positive Bilanz.
8: In den USA haben jetzt fast alle großen, wichtigen Unternehmen ihre Zahlen vorgelegt und die kommen auf ein Gewinnwachstum gegenüber dem Vorjahresquartal von über 25%. Also das ist schon wirklich enorm und es ist auch viel besser, als erwartet wurde.
6: Für neue Unsicherheit sorgte dagegen die US-Notenbank. Bei ihrer zweiten Sitzung unter dem neuen Fed-Chef Kevin Warsh ließ sie den Leitzins unverändert, trotz zuletzt gestiegener Inflationsrisiken. Warsh blieb seinem Kurs dabei treu. Weniger Hinweise auf den künftigen Zinspfad, mehr Spielraum für die kommenden Entscheidungen. Für Anleger bedeutet das einen Bruch mit der sehr detaillierten Kommunikation der vergangenen Jahre. Eckhard Schulte von der Vermögensverwaltung Mainzer Asset Management ordnet das so ein.
9: Das heißt, wir haben hier mehr Unsicherheit, wir haben weniger Führung und wir wissen natürlich auch alle, Unsicherheit ist eben letztlich irgendetwas, was die Märkte nicht gerne mögen. Und ich glaube, die Märkte müssen erst mal lernen, mit dieser höheren Unsicherheit und weniger Transparenz der Fed umzugehen.
6: Das Urteil am Anleihemarkt fiel deutlich aus. Die Renditen langlaufender US-Staatsanleihen schnellten in die Höhe. 30-jährige Papiere warfen zeitweise so viel ab wie seit 2007 nicht mehr. Darin spiegeln sich Zweifel, ob die Fed die Inflation entschlossen genug bekämpft. Unterm Strich liefert die Börsenwoche damit ein geteiltes Bild. Starke Unternehmensgewinne nähren die Hoffnung, dass der KI-Boom weiterträgt. Der Anleihemarkt warnt zugleich davor, die Inflationsrisiken zu unterschätzen.
5: Angela Göffert blickte auf die Woche an den internationalen Börsen zurück. Das Thema Rente mit 63 sorgt weiter für Diskussionen innerhalb der Regierungsparteien. Die CSU hat nun ihre Schwesterpartei, die CDU, zur Koalitionsdisziplin aufgerufen. Andreas Gerlach mit den Einzelheiten.
10: Es geht vor allem um die drei CDU-Ministerpräsidenten von Sachsen, Sachsen-Anhalt und Thüringen. Sie sind gegen das Aus der Rente nach 45 Beitragsjahren. Ähnlich hat sich auch SPD-Generalsekretär Klüssendorf geäußert. CSU-Landesgruppenchef Hoffmann dagegen sagte der Augsburger Allgemeinen, die Rentenreform müsse kommen, sonst hinterließen Union und SPD der jungen Generation leere Sozialkassen. Man brauche tragfähige Kompromisse für eine verlässliche und generationengerechte Rente.

0: 15.45 Uhr.
1: 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Mit Karin Schumacher. Europäische Fußballunion begrüßt Umdenken der FIFA bei Investorenplänen. Der Fußball sei nicht käuflich, heißt es in einer Mitteilung. Gleichzeitig attackierte die UEFA den Chef des Weltfußballverbandes Infantino ungewöhnlich heftig. Dieser habe einen schäbigen und undurchsichtigen Deal eingefädelt. Damit habe er das Vertrauen vieler verloren. Infantino wollte, dass die FIFA einen Teil ihrer kommerziellen Rechte, etwa an der Weltmeisterschaft, für eine Milliardensumme verkauft. Mehrere EU-Länder kritisieren Spanien nach Migrantenansturm auf Ceuta. In einem offenen Brief mahnen die jeweiligen Staats- und Regierungschefs an, entschiedener gegen illegale Migration vorzugehen. Im Gespräch ist auch ein virtuelles Krisentreffen der Innenminister der Europäischen Union. Auch Bundeskanzler Merz gehört zu den Unterzeichnern des Briefs. Union diskutiert über Aus für abschlagsfreie Frührente. Unionsfraktionschef Frei will an der Abschaffung auch mit Blick auf die Generationengerechtigkeit festhalten, wie er in der Bild-Zeitung deutlich machte. Die Ministerpräsidenten von Sachsen-Anhalt und Thüringen hatten vorgestern hingegen gefordert, dass man auch künftig nach 45 Versicherungsjahren ohne Abschläge in Rente gehen kann. Nur 6 von 10 Fernzügen der Deutschen Bahn kommen rechtzeitig an. In einem Interview sprach Bahnchefin Palla von einer Pünktlichkeitsquote von rund 59% im ersten Halbjahr. Das sei kein guter Wert. Sie betonte aber auch, dass die Verspätungen in 3/4 der Fälle unter einer Viertelstunde gelegen hätten. Pegelstand des Rheins wird immer mehr zum Problem. Er erreichte in Köln mit 67 Zentimetern einen neuen Tiefststand, teilten die Behörden mit. Wegen des niedrigen Rheinpegels können Schiffe weniger Güter laden, was den Transport verteuert. Unternehmen weichen deshalb verstärkt auf Straßen und Schienen aus.
2: Man sieht sie immer öfter durch die Straßen flitzen. E-Scooter, also kleine Roller mit maximal 20 km/h Geschwindigkeit. Die batteriebetriebenen Roller stehen ja mittlerweile fast an jeder Ecke in den Städten und sie sind relativ praktisch, um mal eben schnell von A nach B zu kommen. Viele haben sich mittlerweile auch einen für zu Hause angeschafft. Doch Vorsicht, das Statistische Bundesamt hat gerade die neuesten Unfallzahlen veröffentlicht und besonders E-Scooter-Unfälle mit Verletzten haben deutlich zugenommen. Auch in Niedersachsen steigen die Zahlen und das spüren die Ärzte in den Krankenhäusern. Pascal Klug war bei einer Fuß-OP in Oldenburg dabei.
3: Vorsichtig muss Dr. Oliver Pieske seinen Knochenbohrer ansetzen, um genau an der richtigen Stelle im Fuß der Patientin zu landen. Der Leiter der Unfallchirurgie operiert heute einen Bruch im Sprunggelenk, typisch für E-Scooter-Unfälle.
4: Das ist jetzt eine Außenknöchelfraktur. Klassisch, wenn die so umknicken sozusagen, dann beim Sturz sich irgendwie auffangen wollen und dann mit dem Fuß praktisch umknicken. Möchte man nicht haben, ja, aber die kann man auch gut therapieren. Beim Schädelhirntrauma, wer da eine Blutung hat, wir wissen nicht, was dabei rauskommt. Das kann wirklich lebenslang natürlich eine Veränderung darstellen. Deswegen ist uns das so wichtig, das Thema Prävention.
3: 2025 verletzten sich deutschlandweit etwa 16.000 Menschen bei E-Scooter-Unfällen. Fast 2.000 dabei schwer. 38 Menschen sind gestorben. Auch in Niedersachsen liegen die Zahlen im Vergleich zum Vorjahr um fast 40% höher. Unfallchirurg Oliver Pieske sieht auch einen Anstieg direkt bei ihm im OP-Saal, sagt er. Die Verletzungen dabei sind vielfältig.
4: Also ganz typisch sind eben Gesichtsschädelverletzungen. Ob es die Nase, das Kinn ist, kann natürlich auch Mundkiefer gesichtschirurgisch sein. Wirbelsäulenverletzungen gehören einfach auch als Stauchungsverletzungen immer dazu. Brustkorb, Rippenfrakturen und vor allen Dingen hier Schlüsselbeinfrakturen, ganz häufig.
3: Statistisch gesehen ist der durchschnittliche E-Rollerfahrer männlich, unter 45 und in Städten unterwegs. Die meisten Unfälle passieren am Wochenende und nachts. Meist, weil die Roller auf falschen Wegen unterwegs sind, mit zu hoher Geschwindigkeit. Nicht selten im Zusammenspiel mit Alkohol. Die Polizeidirektion Oldenburg kümmert sich um einen Großteil des Nordwestens und hat allein nach den ersten 6 Monaten in diesem Jahr schon mehr E-Scooter-Unfälle registriert als im gesamten Vorjahr. Laut Polizeisprecher Stefan Klatte sei ein generelles Verbot der Roller aber nicht die Lösung.
5: Wenn jeder weiß, was er macht, dass es entsprechende Gefahren haben kann oder wie man die auch verhindern kann, sind wir, glaube ich, auch dann irgendwann dabei, dass wir entsprechende Unfallzahlen mit schweren Verletzungen auch so ein bisschen reduzieren können.
3: Für die einen sind die Roller praktisch, für andere ein Sicherheitsrisiko auf zwei kleinen Rädern. Auch in Oldenburg gehen die Meinungen auseinander.
6: Ich habe da sehr Respekt vor, aber manchmal fahre ich, wenn es schnell gehen muss.
7: Kleines Fahrtraining wäre vielleicht, ne? Also dass die also wirklich wissen, wie sie in jeder Situation agieren können.
8: Ich weiß auf jeden Fall, dass illegal getunt wird. Wenn das nochmal richtig kontrolliert wird, dann würde ich schon sagen, könnte man damit sicher unterwegs sein.
3: Verglichen mit anderen Arten von Verkehrsunfällen sind E-Scooter-Unfälle immer noch sehr selten. Doch die Zahlen steigen, seit Jahren. Nutzer sollten also mögliche Risiken kennen, um nicht womöglich selbst mal im OP-Saal von Oliver Pieske zu landen.
2: Unfälle mit E-Scootern steigen. Pascal Klug berichtete. Die hohen Temperaturen und die fehlenden Niederschläge haben weitreichende Folgen. Die Donau führt gerade Niedrigwasser und das auf historischem Niveau. An vielen Stellen wurden die niedrigsten Pegelstände der vergangenen 30 Jahre gemessen. Es gibt ein Fischsterben, es fehlt Wasser für die Landwirtschaft und bei der Donauschifffahrt sieht es gerade ziemlich schwierig aus. Unser Korrespondent Oliver Schosch war auf einem Kreuzfahrtschiff mit dabei und hat sich angeschaut, wie man dort auf die aktuellen Wasserstände reagiert.
9: Das österreichische Donaukreuzfahrtschiff MS Primadonna ist auf dem Weg von Passau nach Wien. 160 Passagiere sind an Bord. Sie sind entspannt und genießen eine Weinprobe. Noch gehen sie davon aus, dass bei ihrer Reise alles glatt laufen wird, trotz der niedrigen Wasserstände an der Donau. Oben auf der Brücke ist die Stimmung angespannt, bei Kapitän Radomir Bobokovic.
10: Wir haben schon heute Nachmittag, das war Prognose, Wetterprognose, kommt ein bisschen Wasser, aber das passiert leider nicht.
9: Dabei war bis zur heutigen Etappe noch alles gut gegangen. Die ersten 150 Flusskilometer von Passau bis Grein in Oberösterreich hat das Schiff geschafft. In Grein gab es dann einen Stopp mit einer Radtour. Und dann wollte Radomir Bobokovic eigentlich weiterschippern durch Niederösterreich, durch die Wachau, vorbei am berühmten Stift Melk, das imposant auf einem Felsen thront. Doch dort ist der Wasserstand zu niedrig.
10: Heute 10 Uhr war Pegel, welcher ist zuständig für Teil Melk, hat ausgefallen bis 1,12 Meter.
9: Der normale Pegelstand der Donau bei Melk liegt bei 3 bis 3,5 Meter. Ein Pegelstand von 1,12 Meter bedeutet, dass es in der Hauptfahrrinne, da wo die Donau am tiefsten ist, nur noch knapp über 2 Meter tief ist. Radomir Bobokovic entschließt sich, die Fahrt abzubrechen und hier in der Nähe zu ankern. Doch was ist mit den Passagieren? Wie werden sie reagieren? Weiter flussabwärts in Ungarn sieht es aktuell ziemlich düster aus mit Donaukreuzfahrten. An vielen Anlegeplätzen können die Schiffe gar nicht erst losfahren. Die Hauptstadt Budapest ist von der Schifffahrt nahezu abgetrennt, erzählt Judith Kannel von Continental Travel, einer der führenden Reiseagenturen in Budapest.
11: Das ist eine hydrologische Ausnahmesituation. Die meisten Schiffe können nicht nach Budapest einschiffen. In Budapest liegen hier auch im Hintergrund zwei Avalon-Schiffe, ein Viva Enjoy-Schiff und im Komarum weitere Viking-Schiffe und auch südlich von Budapest, in Ordasch und in Mohács noch weitere Schiffe. Wir besprechen mit den Reedereien zusammen und Hand in Hand arbeiten wir auch mit den Kollegen, also in Österreich, in der Slowakei, Serbien, dass wir verschiedene gute, schöne Ersatzprogramme für diese Gäste anbieten können. Natürlich müssen wir einige Strecken mit Bussen anfahren.
9: Doch es passieren noch andere Dinge durch das Niedrigwasser der Donau. In Budapest mussten Spezialkräfte eine aufgetauchte Weltkriegsbombe entschärfen. In Rumänien mussten zwei Reaktoren des Kernkraftwerks Cernavodă heruntergefahren werden, mangels Kühlwassers. Rumänien verzeichnet den niedrigsten Donaupegel seit 30 Jahren. In der Landwirtschaft wurde die Bewässerung aus der Donau stark eingeschränkt. Es kommt zu Ernteausfällen. Kapitän Radomir Bobokovic legt die MS Primadonna in Pöchlan an, kurz vor dem Stift Melk. Das Tourismusprogramm wurde umgeschmissen. Statt Sightseeing in Wien gibt es noch einmal eine Radtour durch die Wachau. Und dann gibt es einen Bustransfer nach Wien. Die Passagiere nehmen es gelassen.
12: Ja gut, wir hätten es uns ein bisschen anders vorgestellt. Aber trotzdem, wir fahren heute einen kleinen Rundkurs. Bei dem Wetter auch perfekt, machen wir das Beste draus.
13: Den Tag so nehmen, wie er kommt, das ist meine Lebensdevise. Und ich freue mich auf jeden Tag. Und was passiert, ist passiert.
9: Die Frage ist, wie lange es solche Kreuzfahrten noch geben kann, bei immer niedrigeren Pegelständen der Donau.
2: Unser Korrespondent für Südosteuropa, Oliver Schosch, war das über das Niedrigwasser auf der Donau und die Folgen. An diesem Wochenende stehen Diversität, Toleranz und sexuelle Selbstbestimmung wieder besonders im Fokus. Tausende Menschen ziehen bei CSD-Veranstaltungen durch viele deutsche Städte. Die größte Veranstaltung findet in Hamburg statt. Nach dem Anschlag am Rande der CSD-Demo in Berlin vor genau einer Woche haben die Veranstalter ihre Schutzkonzepte noch einmal überprüft und teilweise auch angepasst. Der Anschlag sorgt bis heute für eine politische Diskussion über die Sicherheit und den Umgang mit islamistischen Gefährdern. Dietrich Karl-Meurer berichtet.
14: Nach einem ausgelassenen Demonstrationszug für Vielfalt und das Recht, frei zu leben, kam der Schock. Am Rande des Berliner Christopher Street Days tötete ein Islamist eine Frau und verletzte zahlreiche weitere Menschen. Bundeskanzler Friedrich Merz verspricht danach:
15: Wir werden die Freiheit unserer Gesellschaft verteidigen.
14: Besonders groß ist die Betroffenheit in der Community. Die Queerbeauftragte der Bundesregierung, Sophie Koch, verwies in der Vergangenheit oft auf Gewalt und Hass von rechts. Diesmal sagt die SPD-Politikerin auch:
16: Wir müssen vor allen Dingen erkennen, dass Islamismus da ein riesiges Problem und auch eine Gefahr darstellt und dass eben Queerfeindlichkeit und Islamismus sehr eng verbunden sind und dass wir deswegen auch den Schutz der queeren Community endlich richtig, richtig ernst nehmen müssen.
14: Im Mittelpunkt der politischen Diskussion steht der mutmaßliche Attentäter. Abdul B. wurde von den Behörden als gefährlich eingestuft und war wegen Straftaten gegen den Staat verurteilt worden. Das Gericht setzte eine Jugendstrafe zur Bewährung aus. Eine Entscheidung, die viele Fragen aufwirft. Bundesinnenminister Alexander Dobrindt fordert Änderungen, die teilweise von den Ländern umgesetzt werden müssten.
17: Wir brauchen Regeln, die dafür sorgen, dass Gefährder nicht mit Jugendstrafrecht behandelt werden und schon gleich gar nicht auf Bewährung in Freiheit kommen.
14: Außerdem fordert der CSU-Politiker bundesweit einheitliche Regeln für Präventivhaft und eine strengere Kontrolle von als gefährlich eingestuften Personen.
18: Die Fußfessel als Einschränkung der Bewegungsfreiheit von Gefährder muss ein obligatorisches Mittel sein.
14: Auch der SPD-Innenpolitiker Sebastian Fiedler hält elektronische Fußfesseln grundsätzlich für eine mögliche Lösung.
19: Die kann natürlich in solchen Fällen selbstverständlich den Ermittlungsbehörden wirklich weiterhelfen, weil es möglich ist, in Sektoren solche Menschen zu überwachen und dann einen Alarm auszulösen.
14: Deutlich kritischer sieht Fiedler dagegen die Forderung nach Änderungen beim Jugendstrafrecht.
19: Ich finde ehrlich gesagt diese Diskussion über Erwachsene- und Jugendstrafrecht völlig am Thema vorbei.
14: Für die AfD verlangt Innenpolitiker Martin Hess einen deutlich härteren Kurs.
20: Es ist absolut nicht nachvollziehbar, dass Gefährder in Deutschland auf freiem Fuß sich befinden.
14: Diese Frage sorgt auch beim grünen Innenexperten Konstantin von Notz für Irritationen. Zugleich warnt er vor vorschnellen Schlüssen.
21: Für populistische Diskussionen sind wir nicht zu haben.
14: Jetzt richtet sich die Aufmerksamkeit auf den Innenausschuss des Bundestages. Trotz Sommerpause treffen sich die Abgeordneten am Dienstag. Sie wollen von der Regierung und den Sicherheitsbehörden wissen, wie konnte es passieren, dass eine als besonders gefährlich eingestufte Person die Tat begehen konnte. Die innenpolitische Sprecherin der Bundestagsfraktion der Linken, Clara Bünger, sagt:
22: Die queere Community erwartet, dass wir diese Fragen stellen. Genau das ist die Aufgabe von uns im Parlament, kritische Fragen an die Regierung zu stellen.
14: Die Debatte über neue Gesetze kommt für Bünger allerdings zu früh.
22: Im Vordergrund muss die Aufklärung stehen und im Vordergrund muss auch stehen, welche Maßnahmen wirklich hätten helfen können in der Sache. Und dafür muss man sich den Sachverhalt genau anschauen.
14: Die Fragen nach dem Warum und nach den richtigen Konsequenzen begleiten auch die CSD-Veranstaltungen an diesem Wochenende.
2: Nach dem Anschlag auf den Berliner CSD vor einer Woche wird über Konsequenzen und mehr Sicherheit diskutiert. Das war ein Beitrag von Dietrich Karl-Meurer.

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1: Um 16 Uhr mit Martin Wilhelmi. Die Europäische Fußballunion hat zwar die Ankündigung der FIFA begrüßt, ihre Pläne mit privaten Investoren nicht weiter zu verfolgen. Gleichzeitig stellt die UEFA die Führung des Fußballweltverbandes in Frage. Aus der NDR Sportredaktion Marcel Stober.
2: In einer Mitteilung der UEFA heißt es, die derzeitige Führung der FIFA habe nicht nur das Vertrauen der UEFA, sondern auch von vielen anderen verloren. Den Plan von FIFA-Chef Gianni Infantino, Anteile an Wettbewerben wie der Weltmeisterschaft an Investoren zu verkaufen, nennt der Europäische Verband einen schäbigen, hinter verschlossenen Türen ausgehandelten und undurchsichtigen Deal. Die UEFA will so etwas in Zukunft verhindern und dafür alle Optionen prüfen. Ihr ehemaliger Generalsekretär Infantino habe als FIFA-Präsident Versprechen gebrochen und intransparent agiert. Das Abwenden des Investorenplans sei ein Sieg für den gesamten Fußball, doch dies dürfe nicht das Ende der Geschichte sein.
1: In Hamburg hat am Mittag die Demonstration für den Christopher Street Day begonnen. Es ist einer der ersten CSD-Umzüge seit dem islamistisch motivierten Anschlag in Berlin am vergangenen Wochenende. Deswegen ist die Hamburger Polizei heute mit einem großen Aufgebot vor Ort. Auch sonst sei in diesem Jahr einiges anders, so der Eindruck von NDR-Reporter Daniel Frevel.
3: Es ging los mit einer kleinen Kundgebung, wo die Veranstalter noch mal darauf hinwiesen, was für eine besondere Lage das jetzt ist, eine Woche nach diesem Anschlag, und wo man auch noch mal den Schutz queerer Menschen im Grundgesetz in den Mittelpunkt setze. Der müsse jetzt eben kommen, jetzt erst recht. Und auch wenn man mit den Teilnehmern spricht, hört man eben sehr oft, dass sie sehr betroffen waren und dass sie jetzt hier sind, um Solidarität zu zeigen und um zu zeigen, dass man eben sich nicht unsichtbar machen lässt, auch wenn manche Attentäter das offensichtlich wollen.
1: Unionsfraktionschef Frei und CDU-Generalsekretärin Hoppermann haben sich in die Diskussion über die abschlagsfreie Rente eingeschaltet. Sie unterstützen die Empfehlung der zuständigen Expertenkommission. Danach soll die Möglichkeit gestrichen werden, mit 63 Jahren abschlagsfrei in Rente zu gehen, wenn man 45 Jahre eingezahlt hat. Aus Berlin, Georg Schwarte.
4: Hoppermann sagte, die geplante Rentenreform sei als ausgewogenes Gesamtpaket angelegt. Wer einzelne Punkte herauslöse, gefährde die Tragfähigkeit des Kompromisses. Zuvor hatten die drei CDU-Ministerpräsidenten aus Sachsen, Sachsen-Anhalt und Thüringen angekündigt, die Rentenreform im Bundesrat zu stoppen, sollte die sogenannte Rente mit 63 nicht fortgesetzt werden. Wer 45 Jahre in die Rente eingezahlt habe, verdiene Respekt und habe ein Recht auf eine auskömmliche Rente. Aber auch aus der SPD meldet sich jetzt Generalsekretär Klüssendorf zu Wort. Die Rente mit 63 sei kein Geschenk. Betroffene hätten sie sich verdient und auch die SPD wolle an ihr festhalten.
1: Das US-Justizministerium hat beantragt, ein Strafverfahren wegen Schäden am Wasserbecken in der Nähe des Lincoln Memorials in Washington einzustellen. Neue Beweismittel widerlegen demnach die Annahme, Vandalen seien für den Schaden verantwortlich. US-Präsident Trump hatte wiederholt gesagt, der sogenannte Reflecting Pool sei mutwillig beschädigt worden und hatte schwere Strafen angekündigt. Neue Unterlagen belegten, dass der Schaden vielmehr auf die fehlerhafte Ausführung der Arbeiten durch eine beauftragte Firma zurückzuführen sei. Den Auftrag hatte ein mit Trump befreundeter Unternehmer ohne jede öffentliche Ausschreibung erhalten. Das waren die Nachrichten. Das Wetter in Norddeutschland: heiter bis wolkig bei Höchstwerten zwischen 20 und 26 Grad. In der Nacht nur wenige Wolken, Tiefstwerte 16 bis 9 Grad. Morgen heiter bis wolkig, später einzelne Schauer möglich. Höchsttemperaturen 21 Grad auf Fehmarn, 25 in Güstrow bis 30 Grad in Göttingen. Am Montag Sonne und Wolken, 22 bis 31 Grad. Es ist 16.04 Uhr.
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1: A1 Bremen Richtung Osnabrück zwischen Uphusen, Bremen-Marndorf und Arsten, 3 Kilometer Stau. A1 Osnabrück Richtung Bremen, Gegenrichtung also, zwischen Bremen-Brinkum und Hemelingen, 4 Kilometer Stau. Dann ein Sperrungshinweis: die A2 Dortmund Richtung Hannover ist zwischen Dreieck Hannover West und Hannover Langenhagen bis Montag früh 5 Uhr gesperrt, solange wird dort gebaut. Weitere Meldungen zu Staus und zähflüssigem Verkehr ab 3 Kilometern. A7 Flensburg Richtung Hamburg zwischen Dreieck Hamburg Nordwest und dem Elbtunnel stockt es auf 6 Kilometer. A7 Hannover Richtung Flensburg zwischen Hamburg-Heimfeld und dem Elbtunnel 8 Kilometer stockend. Und zum Schluss die A7 Hamburg Richtung Flensburg zwischen Warder und Kreuz Rendsburg streckenweise stockender Verkehr. Das war's. Allen unterwegs sichere und gute Fahrt.
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6: Mit Michael Küster. Wir sind mittendrin in der ersten Etappe der Tour de France der Frauen. Um kurz nach 2:30 war in der Schweiz der Startschuss und seitdem läuft die Rundfahrt um Lausanne. Malerisch gelegen, haben wir heute Nachmittag schon mal gehört vom Kollegen Matthew Schöne-Schön. Sag mal, wer ist aktuell vorne mit dabei?
7: Also im Moment haben wir eine folgende Rennsituation. Wir haben 4 Ausreißerinnen vorneweg. Die haben auch schon die ersten Bergpunkte unter sich ausgemacht. Gewonnen hat diese Bergwertung Océane Mahé aus Frankreich. Es sind generell 4 Fahrerinnen aus eher kleineren Teams, die sich vor allem hier ganz zum Auftakt dieser 5. Tour de France Femmes erstmal zeigen möchten. Natürlich mit Océane Mahé. Vielleicht sogar, wenn sie irgendwie vorne bleiben kann. Im Moment sind es 5 Minuten, die sie auf das Peloton, also auf das Hauptfeld an Vorsprung haben. Vielleicht noch über die nächsten 1-2 Bergwertungen retten könnten. Dann könnte sie für ihr kleines Team dann auch direkt das Bergtrikot nach dem ersten Tag tragen. Das natürlich auch prestigeträchtig. Es gibt auch eine Sprintwertung, die werden wir in knapp 10 Kilometern erreichen. Also auch vielleicht haben wir da eine Sprinttrikotträgerin aus einem kleineren Team. All das natürlich sehr spannend an dieser ersten Etappe der Tour de France Femmes, denn es werden die Trikots vergeben, unter anderem natürlich auch dann das gelbe Trikot und das geht automatisch dann an die Etappensiegerin heute hier auf diesen 138 Kilometern von Lausanne hoch zum Lac du Neuchâtel und dann wieder zurück zum Genfersee, also zum Lac Le Mans auf Französisch, nach Lausanne zurück. Also da ist noch sehr, sehr viel offen, zumindest im Kampf um den Tagessieg. Die 6 deutschen Fahrerinnen sind allesamt noch im oder am Peloton. Wir haben mit Hannah Ludwig eine Fahrerin, die eben an diesem ersten Berg, an Côte de Chablais, das ist ein 1,7 Kilometer kurzer Anstieg, muss man sagen, ja, ihre Probleme hatte, die muss sich jetzt wieder rankämpfen an das Hauptfeld. Der Rest, vor allem natürlich mit Blick auf Franziska Koch, auf Liane Lippert und auf Antonia Niedermayer, die sind alle noch bei ihren Kapitäninnen im Hauptfeld mit dabei.
8: Und wir unterbrechen das Programm ganz kurz für eine Falschfahrermeldung. Achtung bitte in beiden.

0: Waren mit Silber im Doppelvierer enorm erfolgreich. Nur das Boot aus der Schweiz war knapp 0,7 Sekunden schneller. Bronze ging an Rumänien. Und im Einer der Männer geht Oliver Zeitler morgen als Goldfavorit ins Rennen. Der Münchner ist heute mit EM-Rekord ins Finale reingerudert. Erst waren es konkrete Pläne, dann nur ein Diskussionsvorschlag und seit heute Nacht scheinen die Überlegungen der FIFA, die Fußball-Weltmeisterschaft teilweise an Investoren zu verkaufen, vom Tisch. Im Zentrum der Kritik steht, mal wieder muss man sagen, FIFA-Boss Gianni Infantino. Und heute Mittag hat die UEFA in einem ungewöhnlich deutlichen Statement nachgelegt. Katrin Hondl.
1: Die Stellungnahme der UEFA ist eine maximale Kampfansage an den FIFA-Präsidenten. Infantino habe mit seinen Investorenplänen einen schäbigen, undurchsichtigen Deal ausgeheckt und durchzupressen versucht, heißt es da. Und weiter, die aktuelle FIFA-Führung hat nicht nur das Vertrauen der UEFA, sondern auch das vieler anderer Mitglieder der Fußballfamilie verloren. Infantino habe die Versprechen, die er 2016 bei seinem Amtsantritt gab, nicht eingehalten. Er habe damals, so erinnert die UEFA, Transparenz versprochen und dass das Geld der FIFA dem Fußball gehöre und nicht dem Präsidenten des Weltfußballverbands. Dass die FIFA in der Nacht auf Samstag ihren umstrittenen Investorenplan zurückgezogen hat, begrüßt die UEFA zwar, fordert aber nun ziemlich direkt personelle Konsequenzen. Die Verantwortlichen müssten genannt und zur Rechenschaft gezogen werden. Die Aufgabe der Investorenpläne sei ein Sieg für das ganze Spiel, aber, so die UEFA wörtlich, es darf nicht das Ende der Geschichte sein. Die Aufgabe, das Vertrauen in die FIFA wiederherzustellen, hat gerade erst begonnen.
0: Ja, und wie das Ganze dann am Ende ausgehen wird, ob es tatsächlich personelle Konsequenzen bei der FIFA geben wird, das ist momentan noch überhaupt nicht absehbar. Der Hamburger SV steckt mittendrin in der Saisonvorbereitung. Heute testen die Norddeutschen gegen einen namhaften Gegner, nämlich den FC Everton aus der englischen Premier League. Anstoß im Volkspark ist um 17 Uhr und viel Tradition ist heute in der Regionalliga Bayern am Start gewesen. Saisonstart für Zwangsabsteiger 1860 München, auswärts beim sportlichen Absteiger Schweinfurt 05 und am Ende gab es ein gerechtes 2:2 Unentschieden.
2: Aktuelle Informationen von BR24 gemeinsam mit NDR Info. Heute mit Stefan Einöder. Ich grüße Sie. Genau eine Woche nach dem islamistischen Anschlag am Rande des Christopher Street Days in Berlin finden heute wieder CSDs in Deutschland statt. In Hamburg zum Beispiel wird die Veranstaltung von einem großen Sicherheitsaufgebot begleitet. Zehntausende Demonstranten trafen sich unter dem Motto »Solidarisch queer Haltung zeigen für eine Zukunft ohne Angst«. Neben ausgelassener Feierlaune ist diesmal auch deutliche Proteststimmung zu spüren. Frauke Reinig berichtet aus Hamburg.
3: Es sind noch mehr gekommen als gedacht, heißt es von der Hamburg Pride. Gut 55 Trucks und 80 Gruppen, Vereine oder Initiativen sind bereits seit 12 Uhr in der Hamburger Innenstadt unterwegs. Hohe Perücken, glänzende, kreative Kostüme oder auch nur ein glitzernder Hauch von nichts schmücken die Demonstrierenden. Der Umzug ist bunt, laut, manchmal schrill und skurril. Tanzende Einhörner feiern hier neben muskelbepackten Feen oder angeleinten Lederfans. Dazu wehen tausende Regenbogenflaggen. Sichtbarkeit, Solidarität und Akzeptanz will die queere Community, aber auch ganz konkrete politische Zeichen. Artikel 3 Grundgesetz ergänzen steht hier immer wieder auf Schildern. In Berlin wird ja schon diskutiert, den Paragraphen so zu erweitern, dass auch Diskriminierung wegen sexueller Identität dann nach dem Grundgesetz verboten ist. Die Demonstration endet in der Binnenalster in Hamburg. Da ist das Straßenfest der Hamburg Pride aufgebaut. Es kann also noch bis in den späten Abend weitergefeiert werden.
2: Am Fernpass in Tirol haben heute wieder hunderte Anwohner demonstriert und die stark frequentierte Urlauber-Transitroute blockiert. Ausgerechnet an einem der intensivsten Verkehrstage auf den Autobahnen Richtung Süden. Schließlich sind als letzte deutsche Bundesländer gerade Bayern und Baden-Württemberg in die Schulferien gestartet. Christian Wagner war vor Ort und berichtet über die Gründe und die Auswirkungen der Protestaktion südlich von Reutte.
4: Wir wollen eure Tunnel nicht, wir wollen eure Maut nicht. Das haben rund 500 Anwohner der Fernpassroute bei Reutte in Tirol skandiert, als sie am Vormittag mit Trommeln und Trillerpfeifen über die gesperrte Bundesstraße gezogen sind. Sie befürchten zum einen noch mehr Verkehr, wenn die Alpentransitroute vom Ostallgäu ins Inntal weiter ausgebaut wird. Zum anderen fühlen sie sich noch weiter abgehängt, wenn die Fahrt über den Fernpass in

0: Zukunft tatsächlich 14 Euro kostet. Dann würde beispielsweise wohl kaum noch jemand etwa aus Innsbruck zu Sportwettbewerben ins Außerfern kommen. Verschärft hat sich der Konflikt mit der Tiroler Landesregierung jetzt, weil die Bauprojekte am Fernpass vorantreibt und, so der Vorwurf der Gegner, Umweltverträglichkeitsprüfungen umgeht. Die befürchteten langen Staus sind, wie schon bei der ersten Fernpassblockade vor 5 Wochen, ausgeblieben. Nach Angaben der Tiroler Polizei war der Urlauberverkehr gestern und schon am Donnerstag deutlich stärker als sonst an diesen Wochentagen. Und heute sind viele Urlauber offenbar ausgewichen oder haben ihren Start in die Ferien etwas aufgeschoben. Diejenigen, die gut 2 Stunden vor der Sperre warten mussten, reagierten teils genervt. Als zahlender Urlauber sei man in Österreich wohl willkommen, nicht aber der Verkehr. Andere suchten sich einen Schattenplatz und sagten, wir haben Zeit, wir haben ja Urlaub. Nach 2 Stunden wurde die Vollsperrung am Fernpass dann, wie geplant, wieder aufgehoben.
1: In Griechenland spitzt sich die Lage durch Waldbrände weiter zu. Im ganzen Land kämpfen Einsatzkräfte gegen mehr als 70 Feuer. Vor allem in der Ortschaft Porto Hermeno im Golf von Korinth sind viele Häuser niedergebrannt. Und der Wind weht so stark, dass Flugzeuge und Hubschrauber kaum Löscheinsätze fliegen können. Anna Giornado berichtet für das Studio Athen.
2: Besonders betroffen ist die Region rund 60 Kilometer westlich der Hauptstadt Athen. Einige Häuser verbrannten, mehrere Ortschaften mussten am Morgen vorsorglich evakuiert werden. Hunderte Einsatzkräfte sind im Dauereinsatz. Starker Wind und Trockenheit fachen die Flammen immer wieder an. In der Nacht und bei schweren Sturmböen mussten Löschflugzeuge teils am Boden bleiben. Für Attika und die Insel Euböa gilt für das Wochenende die höchste Warnstufe. Auch auf der Halbinsel Peloponnes brennt es an mehreren Fronten. Leichte Entwarnung gibt es dagegen von der Urlaubsinsel Kreta. Dort hat die Feuerwehr einen Großbrand im Süden weitgehend unter Kontrolle. Passend zur Krise kündigte die Regierung in Athen ein neues 350 Millionen Euro schweres Raumfahrtprogramm an. Mithilfe von Satelliten und Wärmebildkameras sollen Waldbrände in Zukunft schneller aus dem All erkannt werden.
1: Jetzt ist es 16.15 Uhr.
3: 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Kompakt mit Karin Schumacher. FIFA-Präsident Infantino gerät immer mehr in Bedrängnis. Wegen der umstrittenen Investorenpläne teilte der Europäische Fußballverband mit, er habe das Vertrauen in die Führung der FIFA verloren. Infantino persönlich warf die UEFA vor, in Hinterzimmern ein schäbiges Geschäft ausgeheckt zu haben. Der Präsident des Weltfußballverbandes hat seine Pläne für einen milliardenschweren Rechteverkauf an private Investoren zwar mittlerweile fallen gelassen, doch auch der Deutsche Fußballbund erneuerte seine Kritik und warf Infantino unverantwortliches Handeln vor. Nach Migrantenansturm auf Ceuta wächst Druck auf Spanien. Mehrere Staats- und Regierungschefs der EU, unter ihnen auch Bundeskanzler Merz, zeigten sich in einem offenen Brief tief besorgt über die Lage in der spanischen Exklave in Nordafrika. Gleichzeitig werfen sie der spanischen Regierung sowie der Justiz vor, illegale Migration nicht ausreichend zu bekämpfen. Über Konsequenzen aus dem Ansturm zehntausender Migranten auf Ceuta wird demnächst wohl bei einer Videoschalte der EU-Innenminister beraten. CDU-Führung besteht auf Abschaffung der abschlagsfreien Frührente. Sowohl Unionsfraktionschef Frey als auch Generalsekretärin Hoppermann erteilten Forderungen, die geplante Rentenreform zu ändern, eine Absage. Dies hatten sich die Ministerpräsidenten von Sachsen, Sachsen-Anhalt und von Thüringen gewünscht. Kuwait meldet Drohnenangriffe aus dem Iran. Dem Außenministerium zufolge galten die Attacken unter anderem einer Regierungseinrichtung im Norden des Golfstaats. Nach Armeeangaben konnten die Drohnen allesamt abgefangen werden. Es habe aber Schäden durch herabfallende Trümmerteile gegeben. In Kuwait sind US-Soldaten stationiert. Der Staat wird im Zuge des Irankriegs immer wieder beschossen.
1: Die Nitratbelastung der Böden ist ein Riesenthema. Landwirte müssen sich an die Düngeverordnung halten, was immer wieder für Unmut sorgt. Bodenproben sollen zeigen, wo höhere Nitratwerte sind. Aber reicht das? Äcker, also Böden, sind sehr heterogen und trotzdem düngen die meisten Landwirte pauschal nach einer für den Acker berechneten Vorgabe. Die Folge: an einigen Stellen wird überdüngt, an anderen ist zu wenig Dünger da. Ein Start-up der TU München will das ändern und hat ein Tool entwickelt, mit dem man bedarfsgerecht düngen kann. Aber taugt es für die Praxis? Kirsten Zesewitz war bei einem Landwirt in Unterfranken.
4: Die Weizenernte steht an bei Matthias Deller im unterfränkischen Alzenau.
5: Ich bin richtig gespannt, was jetzt bei dem Versuch dabei rauskommt. Das Ergebnis hoffentlich gleich auf dem Mähdrescher sehen, dass das die ganzen Anstrengungen und alles auch was gebracht haben.
4: Denn er hat heuer anders gedüngt, nach einer speziell für seine Felder berechneten Düngerkarte. Die Idee? Anhand von Satellitendaten wird der Düngebedarf eines Ackers auf wenige Meter genau berechnet, je nach Bodenqualität.
5: Der ist in der Mitte, ist der ein bisschen schwerer, da wird das Wasser besser gehalten, da wird mehr gedüngt und da hinten über die Kuppe drüber, da wird weniger gedüngt.
4: Effizient düngen bedeutet, dort mehr Dünger geben, wo der Weizen ihn auch aufnehmen kann. Sprich, wo der Boden nährstoffreich und gut mit Wasser versorgt ist. Auf trockenen, armen Böden hilft auch kein Dünger, denn die Pflanze kann ihn nicht umsetzen. Er landet als Nitrat im Grundwasser. Ein Team bayerischer Agrarwissenschaftler hat das Tool entwickelt. Als Grundlage nutzen sie die Vegetationsdaten eines EU-Satelliten, kombinieren diese dann aber mit eigenen Messdaten. Zum Beispiel Ernteerträgen aus ihren Versuchsflächen bei Freising, dazu Bodenproben, feuchte Messungen und so weiter.
6: Man braucht ja immer sogenannte Ground-Truth-Daten, also Daten, die man wirklich am Boden misst, also beispielsweise jetzt mit dem Parzellmähdrescher. Und dadurch können wir das Modell ableiten. Und natürlich können wir das nicht auf jeden Schlag überall machen, das wäre viel zu viel Aufwand. Man hat verschiedene Standorte, also in trockenen Standorten und in feuchteren Standorten, wo diese Art von Untersuchung läuft.
4: In jahrelanger Forschungsarbeit haben sie Millionen von Messdaten aus verschiedenen Regionen zusammengetragen. Damit füttern sie ihr KI-Modell und schließen so auf den Düngebedarf einer Ackerfläche.
6: Also wir können die verschiedenen Trockengebiete im Franken abbilden und dann eben im Süden in die feuchteren Gebiete. Wir sind jetzt gerade auf einem guten Wege, dass wir da eigentlich dann bald ganz Bayern abbilden können.
4: Landwirt Matthias Deller hat seinen Weizen inzwischen gedroschen. Er ist zufrieden. In den guten Zonen hat er hohe Erträge eingefahren und auf den schlechten Böden hat er Dünger gespart. Zum Schutz des Grundwassers.
5: Das ist ja unser Hauptanliegen. Also wir wollen so wenig wie möglich Dünger verschwenden oder auswaschen. Wir möchten halt, dass er da, wo wir ihn ausbringen, auch genutzt wird. Und das, denke ich, war hier ein voller Erfolg.
4: Vor allem Kommunen und Wasserversorger bestellen die Düngerkarte und geben sie dann kostenlos an ihre Landwirte weiter. Denn finanziell lohnt sie sich bisher nur für sehr große Betriebe. Auch Matthias Deller hat seine Düngerkarte gesponsert bekommen im Rahmen eines Wasserschutzprojektes. Die Entwickler sind derzeit in Kontakt mit dem Bayerischen Landwirtschaftsministerium, um einen Weg zu finden, die Anwendung für alle bayerischen Landwirte zugänglich zu machen.
1: Weniger düngen statt dank digitaler Düngekarten. Kirsten Zesewitz berichtete. Die Bundeswehr beteiligt sich inzwischen im Rahmen einer eigenen Mission an der Absicherung der litauischen Grenzen. Dabei kommen immer wieder Spezialisten der Truppe für elektronische Kampfführung zum Einsatz. Sie sollen Daten erheben, Truppenbewegungen aufklären und die eigene Kommunikation abschirmen. Kürzlich wurde dort erstmals eine besondere Technik eingesetzt. Die Truppe hat sie selbst entwickelt und damit den eigenen Bedarf zu decken. Alles ein Novum in der Bundeswehr, wie Kieliger Neuwert berichtet.
7: Unterwegs in einem litauischen Wald. Äste knacken und Blätter rascheln unter den Stiefeln zweier Bundeswehrsoldaten. Mit dabei haben sie einen Koffer, etwas größer als eine Laptoptasche. Die Männer gehören zur Mission Vigilant Owl, wachsame Eule, kurz Vigo. In diesem Rahmen überwacht die Bundeswehr die litauischen Grenzen. Passiv wird etwa auf Funk- und Radarsignale geachtet, Seite an Seite mit örtlichen Kräften. Das alles nicht permanent, aber immer wieder und wochenlang. Mit dem Koffer hat es dabei eine besondere Bewandtnis. In ihm verbirgt sich Sensortechnik, die per Antenne lange Zeit autark Daten liefern kann, betrieben mit einer Brennstoffzelle.
8: Nur anschalten und jetzt hört man, jetzt arbeitet die, lauter ist sie nicht. Jetzt produziert die Strom.
7: Die Soldaten tarnen den Koffer mit Moos und Zweigen. Er bleibt zurück, ohne einen Bediener vor Ort. Wir bekommen einen seltenen Einblick in Vorgänge, über die Bundeswehr bislang zurückhaltend kommuniziert hat. An diesem Tag zeigen uns die Männer ihre Vorgehensweise. Genau so waren sie in diesem Sommer oft unterwegs, nahe der litauischen Grenzen, um die Sensoren neu zu platzieren. Sind mehrere von ihnen ausgebracht, können Emissionen im elektromagnetischen Spektrum auf der belarussischen oder russischen Seite lokalisiert werden, etwa Funksignale.
9: Und anhand des Spektrums können wir natürlich auch teilweise schlussfolgern, was es für ein Funkgerät ist, was für Verfahren nutzt und Ähnliches.
7: Keiner der Männer will erkannt werden. Jeder ist vermummt. Die Auflage: keine Gesichter, keine Namen. An den Uniformen trägt die hochspezialisierte Einheit der elektronischen Kampfführung, kurz ELOKAR, die wir begleiten, ohnehin nur Nummern. Die Daten ihrer Sensoren werden durch ein Programm an anderer Stelle ausgewertet. Zu sehen ist da unter anderem eine Heatmap. Dort, wo Signale geortet werden, tauchen Punkte auf einer Karte auf. Je nach Stärke leuchten sie andersfarbig. Ein Baustein bei der Aufklärung. Ziel ist es, herauszufinden, wie sich die andere Seite verhält und das weiterzumelden.
9: Was machen die, während wir eine Großübung fahren? Wie reagieren die? Man hat gewisse, wir nennen es immer Pattern of Life. Und wie ändern die sich? Was für Anomalien jetzt kann man feststellen auf der anderen Seite? Haben die auf einmal mehr Flugverkehr?
7: Kurz, die längerfristigen Beobachtungen sollen erstmal aufzeigen, was normal ist an Truppenbewegungen und so Bilder vervollständigen, um dann Abweichungen feststellen zu können, weil Abweichungen von der Norm Gefahr bedeuten könnten. Vorbereitungen für einen Angriff auf NATO-Bündnisgebiet etwa. Die Mission hat also einen sehr ernsten Hintergrund.
10: Das grenznahe bis zu 500, 400 Meter nah an der Grenze löst in dem einen oder anderen schon ein mulmiges Gefühl aus. Es fühlt sich schon anders an, realer.
7: Besonders ist dabei nicht nur, dass ein BR-Team Einblicke bekommt, besonders ist auch die Sensortechnik selbst, also der Koffer und alles andere. Denn das wurde in der Truppe selbst entwickelt und getestet, um eine Ausrüstungslücke zu schließen. Bei der Entwicklung mitgewirkt hat der Cyber Innovation Hub der Bundeswehr. Die Einrichtung wurde 2017 geschaffen, um derartige Ideen aus der Truppe umzusetzen. Die Bundeswehr geht damit langsam neue Wege in Sachen Innovation und obendrein bei der Sicherung der NATO-Grenzen.
1: Eine besondere Innovation, die die Truppe der Bundeswehr in Litauen selbst entwickelt hat. Kilian Neuwert berichtete.
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1: Anfang Juli hat der Börsenverein Alarm geschlagen. Im vergangenen Jahr kauften 30% weniger Jungen und Mädchen zwischen 10 und 15 Jahren ein Buch als im Vorjahr. Gleichzeitig aber ist das Buch noch immer ein Statussymbol, zeigt BookTok. Dort überbieten sich Leserinnen und Leser mit ihren Bücherstapeln. Andere wiederum lassen ungelesene Bücher von Profis so bearbeiten, dass sie wie gelesen aussehen. Christine Hartauer ist diesem Phänomen nachgegangen.
11: Lesesessel, Lichterketten, ein flauschiger Teppich und Regale voller bunter Bücher. So präsentieren sich BookTalker in den sozialen Medien. In kurzen Videos auf TikTok empfehlen sie Bücher und tauschen sich mit ihrer Community aus. Doch seit einiger Zeit wird Lesen immer mehr zum Wettbewerb.
12: Ich habe letztes Jahr 65 Bücher gelesen.
13: Ich habe in den letzten Jahren immer mehr als 100 Bücher pro Jahr geschafft.
14: Ich habe über 500 Bücher dieses Jahr gelesen.
15: 75 Bücher habe ich im Monat Juni gelesen. Und nein, ich möchte mit diesem Video niemanden unter Druck setzen.
11: Doch angesichts dieser Bücherstapel ist es tatsächlich schwierig, sich nicht unter Druck gesetzt zu fühlen. Anstatt sich über Leseeindrücke auszutauschen, entbrannte auf TikTok eine emotionale Debatte über das individuelle Lesepensum. Die Frage, und das alles hast du gelesen, wollen die BookTalker offenbar mit einem überzeugten Ja beantworten. Und gleichzeitig bleiben die Zweifel, woher jemand die Zeit und das Geld für 2 Bücher pro Tag nimmt. Ist das noch Lesen oder schon Verschlingen? Der Druck, mit gelesenen Büchern Eindruck zu schinden, erreicht auch die analoge Welt. Die Book Handling Agency sorgt dafür, dass ungelesene Bücher gelesen aussehen. Die Idee dazu geht auf den irischen Autor Flann O'Brien zurück.
16: Der 1941 in einer irischen Zeitschrift vorgeschlagen hat, einen solchen Bookhandling-Event, in dem reiche Leute, wie er sagt, wealthy and vulgar, also reich und vulgär, ihre ungelesenen Bücher vorbeibringen können und dass dann eine Gruppe dafür sorgen würde, dass diese Bücher so aussehen, als habe jemand viele Nächte und Tage und Jahre mit diesem Buch verbracht.
11: Erklärt Eva Geulen, Germanistin und Direktorin des Leibniz-Zentrums für Literatur- und Kulturforschung in Berlin. Sie hat gemeinsam mit anderen Literaturwissenschaftlerinnen und Publizisten Flann O'Briens Idee in die Tat umgesetzt und die fiktive Book Handling Agency gegründet. An einem Sommerabend in Berlin fand die erste Session statt. Man konnte ein ungelesenes Buch mitbringen und aus verschiedenen Angeboten wählen. Das Basispaket für 5 € etwa bietet 2 Eselsohren, 4 unterstrichene Passagen und das professionelle Brechen des Buchrückens. Aber das ist nicht alles, erzählt Eva Geulen.
16: Für Raucher waren auch Tabakkrümel erstmal in dem physischen Segment Tabakkrümel vorgesehen. Man konnte Flecken wählen und da ging die Option von billigem Wein zu rotem Wein, Absinth und Portwein. Das war jeweils auch nochmal anders zu bezahlen.
11: Bücher, denen man ansieht, dass sie gelesen sind, nicht nur Dekoobjekt, sondern Distinktionsmerkmal. In den minimalistisch eingerichteten Wohnungen unserer Zeit finden sich heute nur noch selten private Bibliotheken. Im 18. und 19. Jahrhundert waren sie ein bürgerliches Statussymbol. Die in Leder gebundenen Bücher durften allerdings auf keinen Fall zerlesen aussehen. Die Kunden der Book Handling Agency hingegen kennen kein Erbarmen. Sachbücher, Klassiker, Gegenwartsliteratur, sie alle bekommen die Weinfleckenbehandlung. Die Lesemengen-Inszenierungsolympiade verdeckt den eigentlichen Punkt. Wer liest in Zukunft überhaupt noch Bücher? Denn die Zahl der Jungen und Mädchen zwischen 10 und 15 Jahren, die sich ein Buch kaufen, ging 2025 im Vergleich zum Vorjahr um mehr als 30% zurück. Das meldet der Börsenverein des Deutschen Buchhandels. Dessen Vorsteher, der Verleger Sebastian Gugolz, führt das auf jahrzehntelange Versäumnisse in der Bildungspolitik zurück.
17: Das Lesen ist eigentlich die Grundlage für alles, die Grundlage für die Teilhabe an der Demokratie, für Meinungsbildung. Und wenn all das wegfällt, wird das auch brenzlig und gefährlich für die Gesellschaft.
1: Lektüre von Büchern als Social Media Inszenierung. Ein Beitrag von Christine Harthauer war das.

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1: Um 16.30 Uhr mit Martin Wilhelmi. Der Machtkampf zwischen der UEFA und FIFA-Chef Infantino eskaliert. Hintergrund sind die inzwischen von Infantino zurückgezogenen WM-Investorenpläne. Die UEFA warf Infantino vor, einen so wörtlich schäbigen und undurchsichtigen Deal eingefädelt zu haben. Aus der Sportredaktion Luise Kropf.
2: Die UEFA fordert in ihrem Statement einen radikalen Neuanfang und konfrontiert den FIFA-Präsidenten Gianni Infantino direkt und indirekt mit deutlicher Kritik. Der Verband betont zum einen, dass er sicherstellen will, dass es einen solchen Vorfall nicht nochmal geben wird und schließt dabei keine Option aus, heißt es. Später im Text wird die UEFA deutlicher. Der Verband formuliert wörtlich in seiner Stellungnahme, dass die derzeitige FIFA-Führung nicht nur das Vertrauen der UEFA, sondern auch das vieler anderer Mitglieder der Fußballfamilie verloren habe. Präsident Gianni Infantino wird in der Stellungnahme auch namentlich erwähnt. Er habe sein Versprechen nach Transparenz nicht eingehalten.
1: Innerhalb der Koalitionsparteien geht die Debatte über das Thema Rente mit 63 weiter. Die CSU hat ihre Schwesterpartei CDU nun zur Disziplin aufgerufen. Aus der Nachrichtenredaktion Andreas Gerlach.
3: Es geht vor allem um die drei CDU-Ministerpräsidenten von Sachsen, Sachsen-Anhalt und Thüringen. Sie sind gegen das Aus der Rente nach 45 Beitragsjahren. Ähnlich hat sich auch SPD-Generalsekretär Klüssendorf geäußert. CSU-Landesgruppenchef Hoffmann dagegen sagte der Augsburger Allgemeinen, die Rentenreform müsse kommen, sonst hinterließen Union und SPD der jungen Generation leere Sozialkassen. Man brauche tragfähige Kompromisse für eine verlässliche und generationengerechte Rente.
1: In Hamburg kommt die Demonstration zum Christopher Street Day allmählich an ihrem Endpunkt in der Innenstadt an. Die Teilnehmenden wollen ein buntes Zeichen für Vielfalt und Toleranz setzen. Thema ist auch der Anschlag auf dem Christopher Street Day in der vergangenen Woche in Berlin. Der Hamburger Umzug steht unter dem Motto Solidarisch Queer, Haltung zeigen für eine Zukunft ohne Angst. Anna Rüther berichtet aus der Hamburger Innenstadt.
4: Die Stimmung ist tatsächlich sehr gelöst und sehr schön. Also das Wetter spielt mit, die Menschen sind bunt verkleidet, die Trucks sind wahnsinnig geschmückt und verziert. Sie dröhnen laut, 55 an der Zahl sind. Es sind inzwischen fast alle an mir vorbeigezogen, endet hier in der Innenstadt. Da kommen jetzt gerade die ersten an. Dann steigen die Teilnehmerinnen und Teilnehmer ab und dann wird weiter gefeiert. Die Pride Week geht ja schon die ganze vergangene Woche und auch noch heute und morgen. Und dann wird hier ausgelassen rund um die Binnenalster gefeiert. Es wird ganz sicher bis tief in die Nacht gehen.
1: Die Ukraine hat drei russische Ölraffinerien im Südwesten Russlands angegriffen. Das hat Präsident Selenskyj mitgeteilt. Außerdem hätten ukrainische Drohnen ein sanktioniertes russisches Containerschiff im Schwarzen Meer versenkt. Russland bestätigte den Angriff. Das Containerschiff habe der Atomenergiebehörde Rosatom gehört und Tiefkühlwaren und Baumaterialien geladen. In der vergangenen Nacht hatte das russische Militär ukrainischen Angaben zufolge wieder Kiew und Umgebung mit Raketen angegriffen. Mindestens 10 Menschen seien getötet worden. Eines der verheerenden Feuer im Südwesten Frankreichs ist unter Kontrolle. Innenminister Nunez sagte, der größte Waldbrand in Frankreich seit 1949 breite sich nicht mehr aus. Es gäbe jedoch noch aktive Zonen. Das Feuer war vor mehr als einer Woche in einem Kiefernwald nahe der Stadt Bordeaux ausgebrochen. Und das Wetter in Norddeutschland: heiter bis wolkig bei Höchsttemperaturen zwischen 20 und 26 Grad. In der Nacht nur wenige Wolken, Tiefstwerte 16 bis 9 Grad. Morgen heiter bis sonnig, später einzelne Schauer möglich. Höchstwerte 21 Grad auf Fehmarn, 25 in Güstrow bis 30 Grad in Göttingen. Am Montag Sonne und Wolken im Wechsel, in Niedersachsen Schauer möglich bei dann 22 bis 31 Grad. Das waren die Nachrichten.
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1: A1 Bremen Richtung Osnabrück zwischen Opphusen, Bremen-Marndorf und Arsten stockt es auf 5 Kilometern. 3 Kilometer stocken zwischen Bremen-Brinkum und Hemelingen, das ist die Gegenrichtung A1 Osnabrück Richtung Bremen. Ein Sperrungshinweis, die A2 Dortmund Richtung Hannover ist zwischen Dreieck Hannover West und Hannover Langenhagen bis Montag früh 5 Uhr gesperrt, solange wird dort gebaut. Dann noch Meldungen zu Staus und stockendem Verkehr ab 3 Kilometern. A7 Flensburg Richtung Hamburg zwischen Hamburg-Stellingen und dem Elbtunnel stockt es auf 5 Kilometern. 8 Kilometer stockend zwischen Hamburg-Heimfeld und dem Elbtunnel. Das ist die A7 Hannover Richtung Flensburg. Und die A7 Hamburg Richtung Flensburg ist zwischen Hamburg-Schnelsen-Nord und Quickborn gesperrt. Es gab einen Unfall, ein Stau baut sich auf. Ein unterwegs sichere und gute Fahrt.

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1: Mit Victor List. Und der Tour de France Femme, die ist heute gestartet. Die erste Etappe, die startet und endet in Lausanne, beobachtet von Matthew Schöneschön. Matthew, wie schlagen sich denn die Deutschen um Franziska Koch, Liane Lippert und Antonia Niedermayer?
2: Die sind weiterhin im Peloton, also im Hauptfeld mit dabei, haben natürlich auch die Augen auf dieses Finale gerichtet, da in Lausanne mit diesem kleinen Anstieg. Besonders Liane Lippert und Franziska Koch könnten hier vielleicht sogar ein Wörtchen mitreden im Kampf um den Tagessieg und damit auch im Kampf ums erste gelbe Trikot. Das erste grüne Trikot ist schon vergeben, die erste Sprintwertung und einzige Sprintwertung heute ging an die Spanierin Idoia Erazo vom kleinen Team Laboral Kutscher. Also das soweit der Stand der Dinge.
1: Matthew Schöneschön von der Tour de France Femme und in einer halben Stunde sind wir wieder live an der Strecke dabei. Die in der Vergangenheit so erfolgreichen deutschen Ruderer, die waren in den letzten Jahren ein bisschen in der Krise. Bei der WM im letzten Jahr zum Beispiel, da war es nur Platz 7 in der Nationenwertung. Diese EM also in Varese, die musste besser werden und sie ist richtig gut losgegangen. Jan Dittjörgeit.
3: Je länger dieser erste Finaltag dauerte, desto intensiver war Schwarz-Rot-Gold die bestimmende Farbe bei den Siegerehrungen. Höhepunkt dabei der Europameistertitel für den Männer-Doppelvierer. Das neu formierte Team um Schlagmann Ole Hohensee setzte sich knapp gegen Polen durch.
4: Wir haben alles gegeben, was wir konnten jetzt hier und haben gesagt, wenn wir hier vorne sein wollen am Ende des Rennens, müssen wir auch vorne anmelden und den anderen schocken, wenn wir rausfahren wollen. Das haben wir gemacht. Der Plan ist voll aufgegangen und glaube ich, darum können wir uns auch verdient Europameister nennen.
3: Zuvor hatte der Frauen-Doppelvierer genauso Silber geholt wie der Vierer ohne Steuerfrau. In dieser Bootsklasse ging somit eine lange Durststrecke zu Ende. Schlagfrau Pia Greiten bedeutet das sehr viel.
5: Hier auf EM eine Medaille zu holen in einem neu formierten Boot mit ganz viel Vertrauen, das fühlt sich unglaublich gut an und ich bin extrem stolz auf diesen Vierer, aber auch auf das gesamte Frauen-Riemen-Team, was wir dieses Jahr an Steps gemacht haben.
3: Bronze holte zudem der Vierer ohne Steuermann. Somit stehen nach dem ersten Tag 4 deutsche Medaillen in den olympischen Klassen zu Buche. An Tag 2 greifen dann auch der Deutschlandachter und Oliver Zeitler nach Medaillen. Der eine Olympiasieger aus München zeigte schon im Halbfinale ein starkes Rennen und gewann.
1: American Football ist in Deutschland längst mehr als nur eine Trendsportart. Entsprechend gut wird die neu gegründete Liga, die EFA, angenommen von den Fans. Mit dabei sind auch die Munich Ravens und die fegen geradezu durch diese Saison, sind souveräner Tabellenführer. Und großen Anteil daran hat Quarterback Russell Tabor. Jan Wieken stellt ihn vor.
6: Harte Checks, Gerangel um das Lederei. Manchmal ist es unübersichtlich beim American Football. Russell Tabor behält den Überblick auf dem Feld. Der Quarterback aus Charlotte, North Carolina, mag US-amerikanische Großstädte. Seinen neuen Arbeitsplatz München weiß er aber sehr zu schätzen. Der größte Unterschied ist die Isar, der Eisbach, der englische Garten. An diesen öffentlichen Orten entsteht ein starkes Gemeinschaftsgefühl. Man trifft viele Leute und das in einer entspannten Atmosphäre. Das genieße ich sehr. Präzise Pässe, clevere Spielzüge. Quarterback Tabor orchestriert die Munich Ravens exzellent. In Europa die Oberbayern bislang ungeschlagen. Tabor geht auch dorthin, wo es wehtut. Kürzlich wurde er so hart gecheckt, dass er sogar einen Salto schlägt und hart landet. Er gibt alles fürs Team, schwärmt Ravens-Coach Kendrell Allison. Es gibt viele Dinge, die ich an Russ schätze. Er ist sehr direkt, sehr ehrlich. Er ist der Coach auf dem Feld, aber in einer respektvollen Weise. Ein echter Anführer, der alle mitreißt. Viel Interesse vor dem letzten Heimspiel der Munich Ravens gegen Paris. Auch wegen Quarterback Russell Tabor, der schon etwas Deutsch kann.
7: Guten Tag, ja, exactly.
6: Nur eines muss er noch lernen. In Bayern sagt man, grüß Gott.
1: Die Partie der Munich Ravens bei den Paris Musketeers gibt's morgen ab 12.50 Uhr im Stream in der ARD-Mediathek oder auf sportschau.de. Und wir schauen zum Schluss noch in die Regionalliga Bayern. Da hat der TSV 1860 heute sein Auftaktspiel nach dem Zwangsabstieg gespielt und beim 1. FC Schweinfurt gleich mal den ersten Punkt geholt. Dirk Feustel.
8: Es ging los wie die Feuerwehr gleich in der ersten Minute. Die Schweinfurter Führung durch Jason Prodanovic, der Ausgleich dann in der 32. Minute durch Michael Eberwein in einer ersten Hälfte, in der die 60er besser waren. In der zweiten machten dann auch die Schweinfurter mit und gingen nicht unverdient in Führung durch einen Elfmeter, der recht zweifelhaft war, aber Michael Dellinger konnte verwerten, allerdings erst im Nachschuss in der 69. Minute, dann 6 Minuten nach der Schweinfurter Führung, der erneute Ausgleich. Arian, Ortivero, Calderon mit dem 2:2. Beide Teams hatten die Chance, das Ding zu ziehen. Die Schnüdel hatten noch einen Abseitstreffer. Am Ende blieb es bei einem gerechten 2:2.
9: Im Studio ist Benny Riemer mit aktuellen Informationen von BR24 gemeinsam mit NDR Info. Es ist Sommerferienzeit, seit diesem Wochenende auch in Baden-Württemberg und in Bayern. Wer noch auf der Suche nach einem Reiseziel ist, kann sich mittlerweile ja auch von einer KI beraten lassen. Egal ob ChatGPT, Perplexity oder Claude. In Sekundenschnelle liefern KI-Chatbots Vorschläge für Reiseziele oder planen individuelle Routen. Doch sind sie auch besser und günstiger als ein Reisebüro? Sarah Ritterbach-Sioro hat sich das angeschaut und einen Selbstversuch gemacht.
10: Strandurlaub in Spanien oder doch vielleicht ein Städtetrip nach London? Die Auswahl an Reisezielen und Tourismusattraktionen ist riesig. Wer bei der Reiseplanung deshalb nicht weiterkommt, kann die KI fragen. Also, los geht's. Über ChatGPT suche ich nach einer All-Inclusive-Pauschalreise. Das Reiseziel Griechenland. Anfang September soll es dort mit der Familie hingehen. Je genauer der Prompt, desto passender sind die Vorschläge. Innerhalb weniger Sekunden liefert die KI mir mehrere Angebote. Auf den ersten Blick sehen sie gut aus und liegen sogar unter meinem maximalen Budget von 4.000 Euro. Aber taugen die Empfehlungen wirklich etwas? Am nächsten Tag besuche ich das House of Travel Reisebüro in München-Solln. Auch Büroleiterin Christine Dietze nenne ich meine Reisepläne.
11: Also es sind zwei Erwachsene und zwei Kinder.
12: Die Kinder sind wie alt?
11: 6 und 8 Jahre.
12: Jawohl.
10: Ich erwähne auch, dass ich gerne ein 3-Sterne-Hotel hätte. Christine Dietze fällt schnell auf, dass meine Anfrage nicht ganz passt.
12: 3 Sterne und All-Inclusive passt irgendwo nicht zusammen, weil entweder ist 3-Sterne-Hotel in Griechenland familiär, dann ist es aber nur mit Frühstück oder maximal mit Halbpension und nicht als All-Inclusive.
10: Die Hotels, die sie mir anschließend zeigt, haben deshalb 4 statt 3 Sterne. Preislich liegen sie aber trotzdem in meinem Budget und erfüllen alle meine Wünsche. Die KI-Vorschläge waren zwar etwas günstiger, aber auch besser. Christine Dietze schaut nach.
12: Auf groß, genau. Da findet er gar keine Verfügbarkeiten zu ihrem Wunsch.
10: ChatGPT hat mir Hotels vorgeschlagen, die nicht mehr als All-Inclusive-Pauschalreise verfügbar sind. Ein typisches Problem. Preise und Verfügbarkeiten sind bisher oft noch nicht aktuell. Gerade bei komplexeren Reisen stößt KI schnell an ihre Grenzen. Auch die persönliche Beratung kann sie nicht ersetzen. Für Reisen kann sie trotzdem nützlich sein, sagt Professor Sven Sterzenbach von der Tourismusfakultät der Hochschule München.
13: Wenn ich ein fremdes Land besuchen will, dann kann ich ein KI-Tool nutzen und sagen, hier, was muss ich sehen, wann soll ich reisen, was wäre eine gute Rundreiseroute.
10: Künstliche Intelligenz kann also bei der Reiseplanung helfen und erste Orientierungen geben. Automatisch günstiger wird die Reise dadurch aber nicht. Laut dem KI-Experten für Tourismus, Alex Mirschel, haben KI-Systeme wie ChatGPT oder Claude keine exklusiven Produktzugriffe.
14: Das heißt, sie vergleichen im Endeffekt das, was es schon gibt. Und da muss man tatsächlich sagen, im Moment noch deutlich eingeschränkter, als das zum Beispiel ein Reisebüro kann.
10: Trotzdem kann KI dabei helfen, bei der Reiseplanung Geld zu sparen. Denn sie kann kostengünstigere Optionen vorschlagen. Zum Beispiel einen Flug von einem anderen Flughafen. Auch bei vertraglichen Fragestellungen kann KI nützlich sein, ergänzt Professor Sterzenbach.
13: Beispiel Mietwegen. Haben wir alle schon mal erlebt, dass wir irgendwo im Ausland stehen, Mietwagen, und dann kommen die mit einem Kleingedruckten in einer fremden Sprache und man hat da so eine Kostenfalle. Das kann ich heute natürlich am Schalter im Ausland oder vielleicht sogar noch zu Hause kurz in die KI geben, sagen, pass mal auf, was übersehe ich hier.
10: Wichtig ist aber, die Antworten der KI kritisch zu hinterfragen. Sie ist nicht fehlerfrei und kann auch Informationen erfinden. Wer auf Nummer sicher gehen will, kann die KI-Vorschläge mit ins Reisebüro nehmen und sich dort beraten lassen.
9: Sarah Ritterbach-Sioro hat im Selbstversuch getestet, wie KI bei der Suche nach Reisezielen und Unterkünften helfen kann.

0: Und jetzt ist es 16:45.
1: 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Mit Karin Schumacher. Europäischer Fußballverband entzieht FIFA-Chef Infantino Vertrauen. Mit Blick auf den geplanten Einstieg privater Investoren bei der Weltmeisterschaft erklärte die UEFA, so könne es nicht weitergehen mit diesen geheimen Machenschaften. Die Verantwortlichen müssten zur Rechenschaft gezogen werden. Der Chef des Fußball-Weltverbandes war in der Nacht nach heftiger Kritik von seinen Investorenplänen abgerückt. Unklar ist jetzt, ob Infantino im kommenden Jahr um seine Wiederwahl bangen muss. Mehrere EU-Länder kritisieren Spanien nach Migrantenansturm auf Ceuta. In einem offenen Brief mahnen die jeweiligen Staats- und Regierungschefs an, entschiedener gegen illegale Migration vorzugehen. Im Gespräch ist auch ein virtuelles Krisentreffen der Innenminister der Europäischen Union. Auch Bundeskanzler Merz gehört zu den Unterzeichnern des Briefs. Nur sechs von 10 Fernzügen der Deutschen Bahn kommen rechtzeitig an. In einem Interview sprach Bahnchefin Palla von einer Pünktlichkeitsquote von rund 59% im ersten Halbjahr. Das sei kein guter Wert. Sie betonte aber auch, dass die Verspätungen in 3/4 der Fälle unter einer Viertelstunde gelegen hätten. Pegelstand des Rheins wird immer mehr zum Problem. Er erreichte in Köln mit 67 Zentimetern einen neuen Tiefststand, teilten die Behörden mit. Wegen des niedrigen Rheinpegels können Schiffe weniger Güter laden, was den Transport verteuert. Unternehmen weichen deshalb verstärkt auf Straßen und Schienen aus. Zehntausende Menschen feiern in Hamburg beim Christopher Street Day. Schwule und Lesben mit ihren Verwandten und Freunden bejubelten die 60 Lastwagen, die als fahrende Bühnen durch die Innenstadt zogen. Eine Woche nach dem Anschlag auf den Berliner CSD findet die Parade unter verstärkten Sicherheitsvorkehrungen statt.
2: Um auf die Zugspitze zu kommen, gibt's ganz unterschiedliche Wege. Ein Klassiker ist der Stopselzieher-Klettersteig. Er führt von der Tiroler Seite auf Deutschlands höchsten Berg. 1750 Höhenmeter von Ehrwald aus. Die Felspassagen sind gut gesichert, doch man braucht Kondition und Trittsicherheit samt entsprechender Ausrüstung mit Klettersteigset und Helm. Der Stopselzieher lässt sich auch als entspannte Zweitagestour machen, wenn man auf der Wiener Neustädter Hütte übernachtet. So wie unsere Reporterin Uli Nicola mit einer Gruppe vom DAV Nürnberg.
3: Der Stopselzieher, Klettersteig, Schwierigkeit AB mit Durchgangshöhle, Plattenkletterei und Gehgelände. Insgesamt rund 700 Höhenmeter vom Einstieg in den Klettersteig bis zum Gipfel der Zugspitze. Und ein merkwürdiger Name, Stopselzieher. Warum heißt er so?
4: Weil das Anfang so enger Flaschenhals ist.
5: Wie wenn man den Korken aus der Flasche rauszieht, hast halt der Stopsel aus der Flasche raus sozusagen.
3: Vorher geht's aber unten in Ehrwald los. Die Wanderung führt durch Latschenkiefern hinauf ins Gamskar, einem steilen Geröllfeld. Von oben sieht man hinunter auf den Eibsee. Blau-Türkis schimmert er in der Sonne. Und das Schöne hier?
6: Die Freiheit am Berg. Einfach die Aussicht ist grandios. Heute haben wir ja super gutes Wetter, dann macht es nochmal doppelt so viel Spaß.
5: Wenn man so hoch guckt, ist nur ein Katzensprung.
3: Zumindest bis zum ersten Etappenziel. Nach rund 2,5 Stunden erreichen wir die Wiener Neustädter Hütte am Rand des sogenannten Schneekars in der Westwand der Zugspitze. Die alte Holzstube stammt aus dem Jahr 1884 und überall im Haus knarrt und quietscht es urgemütlich.
7: Das ist die älteste Hütte, was noch steht vom ganzen Wettersteingebiet. Alle anderen Hütten sind neu gebaut oder durch Lawinen zerstört und nachher wieder an anderer Stelle aufgebaut, wie zum Beispiel die Knorrhütte. Das Münchner Haus ist kurz vor 1900, aber die Hütte ist nicht ab.
3: Bei Hüttenwirt Guido Schweigel lässt es sich gut einkehren und auch übernachten, bevor wir in den Stopselzieher-Klettersteig einsteigen. Zwischenfälle und Rettungseinsätze gibt es laut Hüttenwirt glücklicherweise nicht sehr oft.
7: Also wenn was Gröbers ist, ist meistens bei Schnee, also Wintereinbruch im Herbst oder Altschneefelder im Frühjahr. Das ist ein Teil, den wir selber überschätzen. Das Können von den Leuten, also überraschend wenig. Ja, Gott sei Dank. Ja.
8: So,
3: Am nächsten Morgen geht es früh los, ein herrlicher Sonnentag. Antje und Andrea freuen sich, dass die Felswand noch im kühlen Schatten liegt.
0: Der Stopselzieher sieht toll aus.
8: Hui, ich bin schon total aufgeregt. Juhu, auf geht's!
3: Die Seilsicherungen beginnen auf rund 2300 Metern. Uwe Hess vom DRV Nürnberg, der die Tour organisiert hat, betrachtet die vor uns liegende Kletterpassage.
9: Schaut schon interessant aus. Da die steile Kante rauf durch die Scharte und dann drüben die Rampe rechts rüber in Richtung von die alte Bergstation. Das siehst du alles schon.
3: Vom Einstieg geht es eine schräge Rinne hoch und dann der Stopselzieher, von dem der Klettersteig seinen Namen hat. Eine senkrechte Höhle, durch die wir, wie durch einen Flaschenhals, nach oben steigen.
9: Da geht es eine steile Galerie rauf, mit Klammern im Felsen gesichert. Ich denke, das geht relativ schnell. Ja, und dann bin ich gespannt auf den Rest, was uns denn erwartet.
3: Nach kurzer Kraxelei folgt Gehgelände. Mit dem Schwierigkeitsgrad AB zählt der Stopselzieher zu den leichteren Klettersteigen und verspricht daher großen Genuss.
10: Wunderschön, Aussicht perfekt. Was will man mehr? Top.
4: Früh genug muss man losgehen, ja, sonst ist Stau.
10: Also morgens beste Zeit, definitiv.
4: Mir macht Spaß, ja.
3: Ein Schuttpfad führt die letzten Höhenmeter zur Bergstation der Zugspitze auf knapp 3000 Metern.
8: Den Stopselzieher haben wir geschafft, juhu! Ja, war super, war alles in der Komfortzone, bloß ganz zum Schluss hat einer einen Stein ausgelöst und der ist mir knall auf den Finger. Jetzt blutet der Finger ein bisschen, aber ist nicht schlimm, das heilt wieder.
3: Gut, dass man Helm auf hat, genau. An der Bergstation herrscht Trubel zwischen Souvenirshop und Gipfelselfie. Trotzdem ist und bleibt die Zugspitze ein schönes Ziel in den Bergen.
2: Uli Nicola hat sich den Stopselzieher-Klettersteig auf die Zugspitze genauer angeschaut. Dass Jugendliche über soziale Medien wie TikTok auch an politische Inhalte kommen, ist bekannt. Und das deckt sich auch mit den Erkenntnissen aus einem neuen Policy Paper der Universität Konstanz. Denn im Zeitraum zwischen 12 und 14 Jahren entwickeln Jugendliche klare politische Vorlieben. Dabei zeigen sich deutliche Unterschiede nach Schulform, Elternhaus und Bundesland. Die Forschenden warnen allerdings vor vorschnellen Schlüssen. Eine Parteisympathie sage noch nichts darüber aus, ob Jugendliche demokratische Werte ablehnen. Anja Braun aus der ARD-Wissenschaftsredaktion.
11: In der siebten Klasse sind Schülerinnen und Schüler im Schnitt 12 Jahre alt und wissen wenig über einzelne Parteien. Sie haben meistens noch keine klare politische Vorliebe. 2 Jahre später sieht das bereits anders aus, berichtet Professor Marius Busemeyer von der Universität Konstanz, der das Projekt zur Erforschung politischer Präferenzen bei Jugendlichen mitgeleitet hat.
12: Am meisten überraschend und auch interessant fand ich, wie viel sich dann doch in 2 Jahren tut. Also man kann schon sehen, dass in den 2 Jahren zwischen 12 und 14 Jahren sehr, sehr viel passiert, was politische Bewusstseinsbildung angeht, wie stark gerade beim Thema Parteienidentifikation sich dann doch einiges verändert. Und dass wir da auch schon sehr große Unterschiede zwischen Schultypen sehen, teilweise auch zwischen Bundesländern, aber auch zwischen Schultypen, was die Beliebtheit unterschiedlicher Parteien angeht.
11: Das Forschungsteam hat dazu 3000 Jugendliche in Baden-Württemberg, Sachsen und Schleswig-Holstein 2-mal befragt. Zunächst in der 7. und dann in der 9. Klasse. Während in der 7. Klasse die allermeisten angegeben haben, dass sie mit Parteien und Politik wenig zu tun haben, ändert sich das Bild bis zur 9. Klasse. Hier zeigen die meist 14-Jährigen schon konkrete Sympathien für einzelne Parteien. Und je nach Schulform unterscheiden die sich stark. An Gymnasien waren die Grünen und andere Parteien des linken oder bürgerlichen Spektrums beliebt. An nicht-gymnasialen Schulen war dagegen die Zustimmung zur Alternative für Deutschland höher. Doch daraus lässt sich nicht ableiten, dass die Schulform alleine die politische Einstellung bestimmt, sagt Busemeyer.
12: Der sozioökonomische Hintergrund, Bildungshintergrund spielt natürlich auch eine Rolle. Also das sind verschiedene Faktoren, die da zusammenkommen. Es gibt nicht den einen Faktor, der das alles erklären kann, sondern es ist dieses Zusammenspiel dieser unterschiedlichen Einflusskräfte.
11: Zu diesen Einflusskräften gehört auch der Freundeskreis. Die Jugendlichen gaben an, mit wem sie in ihrer Klasse befreundet waren. Und weil auch diese Freundinnen und Freunde befragt wurden, konnte das Forschungsteam deren Einstellungen miteinander vergleichen. Das Ergebnis? Innerhalb der Freundesgruppen ähnelten sich nicht nur die Parteisympathien. Auch Ansichten zu Europa, Vielfalt oder Gleichberechtigung lagen häufig nah beieinander. Und das, obwohl man sich die Freunde in diesem Alter ja zunächst nicht nach politischen Einstellungen aussucht, erklärt Busemeier.
12: Wir können eben sehen in den Daten, dass durchaus über die Freundesnetzwerke politische Einstellungen verbreitet werden. Also auch zu bestimmten politischen Themen, ob man für oder gegen mehr Europa ist, ob man Frauen politische Themen unterstützt oder nicht. Das kann man sogar schon im Alter von 12 Jahren sehen, dass es da ziemlich große Unterschiede gibt und dass da die Freundesnetzwerke eine gewisse Rolle spielen.
11: Wie früh die politische Sozialisation und das Interesse an Politik bei den Jugendlichen aufscheint, nämlich bereits zwischen 12 und 14 Jahren, hat den Konstanzer Politikprofessor Busemeier doch sehr überrascht.
12: Es gibt schon auch Schülerinnen und Schüler in dem Alter, die sich politisch beteiligen. Niedrigschwellig, zum Beispiel über Online-Aktivitäten, aber auch mal auf eine Demo gehen und sowas. Das würde ich jetzt auch als positives Zeichen sehen, dass dann schon in dem Alter doch ein ziemlich großes politisches Interesse an bestimmten Themen durchaus da ist. Und dass auch Schülerinnen und Schüler in dem Alter schon ziemlich aussagekräftige Einstellungen zu bestimmten Themen haben.
11: Das Forschungsteam warnt aber vor einer verkürzten Botschaft. Es heiße nicht automatisch, wer nicht aufs Gymnasium gehe, wähle AfD. Die Unterstützung für demokratische Grundwerte sei auch an nicht-gymnasialen Schulen groß. Hier sollte man ansetzen, findet Busemeier.
12: Es geht auch nicht darum, bestimmte parteipolitische Sympathien da irgendwie zu beeinflussen, sondern einfach ein kritisches Verständnis für demokratische Prozesse zu fördern.
11: Denn die Schülerinnen und Schüler wurden auch gefragt, wie stark sie der Politik vertrauen.
12: Auch da sieht man in dem Alter auch schon gewisse Unterschiede, die dann den Grundstein legen für potenziell langfristiges Misstrauen in den Staat. Und da muss natürlich an der Stelle dann oder kann dann die politische Bildung gut ansetzen.
11: Das Forschungsteam um Marius Busemeier fordert deshalb vor allem mehr Zeit und Ressourcen für politische Bildung, besonders an nicht-gymnasialen Schulen. Damit die Heranwachsenden eine Chance haben, mit demokratischem Wissen ihre politischen Einstellungen zu bilden oder zu prüfen.
2: Anja Braun aus der ARD-Wissenschaftsredaktion hat berichtet, wann Jugendliche anfangen, sich für Politik zu interessieren und was ihre politischen Vorlieben prägt. Die meisten dürften es kennen, das noch gar nicht mal so alte Handy funktioniert nicht mehr, weil der Akku kaputt ist. Oder die Spülmaschine gibt vorzeitig den Geist auf. Reparieren wäre eine Möglichkeit. In den meisten Fällen greift man dann aber doch zu einem neuen Gerät, weil es einfacher ist, als jemanden zu finden, der sich damit auskennt. Doch seit gestern gilt in Deutschland das Recht auf Reparatur. Reparieren statt sofort wegschmeißen und neu kaufen soll damit einfacher werden. Levin Salamon aus der ARD-Verbraucherredaktion berichtet.
13: Knapp 1,7 Millionen Tonnen. So viel Elektroschrott wirft allein Deutschland schätzungsweise jedes Jahr weg. Kaum funktioniert etwas nicht mehr, wird es oft einfach ausgetauscht durch ein neues Gerät. Die Folge? Eine regelrechte Wegwerfindustrie. Das wird zum Problem für die Umwelt und für die EU. Brüssel hat reagiert und bereits 2024 eine EU-weite Reparaturverordnung durchgesetzt, die bis zum 31.07. in nationales Recht umgesetzt werden muss. In Deutschland ist das neue Gesetz gerade in Kraft getreten. Für Sven Rode vom Handelsverband Hessen ein erster richtiger Schritt.
14: Positiv vorab müssen wir feststellen, das Versprechen der Bundesregierung wird eingehalten. Die Vorgaben der EU werden 1:1 umgesetzt, hier bei uns in Deutschland für den Handel, für die Hersteller. Und es wird nicht wie in der Vergangenheit mit höherem Aufwand noch etwas draufgesetzt auf diese Vorgaben der EU. Also aus dem Grund können wir sagen, damit sind wir zufrieden.
13: Einer der Hauptaspekte der EU: reparieren, attraktiver machen, anstatt im Mängelfall alles nur wegzuwerfen und neu zu ersetzen. Bisher war es so. Auf jedes neue Elektrogerät galten per se 2 Jahre Gewährleistung. Bei einem Mangel gab es im Zweifel ein neues Gerät. Ab jetzt gilt, dass man sich bei einem Mangel aktiv fürs Reparieren entscheiden kann. Das nimmt den Händler stärker in die Pflicht, Teile austauschen zu müssen. Darüber hinaus gibt es noch einmal 12 Monate mehr Gewährleistung für das reparierte Gerät. So sollen Verbraucher besser geschützt und Reparaturen für sie attraktiver werden. Bei einigen ist Ausbessern scheinbar aber noch keine echte Option.
15: Wenn es unkompliziert ist mit dem Reklamieren, würde ich das machen. Wenn es mir zu kompliziert ist, dann wegschmeißen und ein neues kaufen.
16: Vor dem Hintergrund der Nachhaltigkeit ist das wahrscheinlich schon sinnvoll. Wenn das dann so wäre, dass es kostenlos ist, die Reparatur, und das Gerät noch nicht so alt ist, dann kann man sich das vielleicht vorstellen.
13: Mit einer einfachen Reparatur im Gewährleistungszeitraum ist es aber noch nicht getan. Was ist mit Geräten, die älter als 2 Jahre sind oder selbst verursachten Schäden wie dem Smartphone, das auf den Boden fällt? Diese Geräte müssen auch zukünftig aus eigener Tasche bezahlt werden. Und über 1.200 Euro für ein neues iPhone hat im Zweifel nicht jeder parat. Peter Lassek von der Verbraucherzentrale begrüßt zwar das Recht auf Reparatur, er moniert aber, dass Händler fürs Reparieren weiterhin verlangen können, was sie wollen.
17: Verbraucherinnen und Verbraucher entscheiden in der Regel recht preisbewusst. Obwohl man umweltbewusst sicherlich lebt und denkt und man auch auf nachhaltig guckt, sind die Kosten doch ein entscheidender Punkt. Und da ist es ganz wichtig, eben, dass es Vorgaben gibt für die Preise der Reparatur. Die fehlen unseres Erachtens momentan.
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19: Um 17 Uhr mit Martin Wilhelmi. Der Machtkampf zwischen der UEFA und FIFA-Chef Infantino eskaliert. In der Nacht hatte Infantino seine Pläne zurückgezogen, private Investoren an der Vermarktung der Fußball-Weltmeisterschaften zu beteiligen, auch als Reaktion auf den Widerstand der UEFA. Aus der NDR-Nachrichtenredaktion Ulrike Ufer.
20: Inzwischen hat der Präsident der Europäischen Fußballunion Schäferin allerdings nachgelegt. Die derzeitige FIFA-Führung habe nicht nur das Vertrauen der UEFA verloren, sondern auch das vieler anderer Mitglieder der Fußballfamilie. Der schäbige und undurchsichtige Deal von Infantino sei das genaue Gegenteil von Transparenz. Die Europäische Fußballunion hat in der Erklärung auch angekündigt, mit anderen Mitgliedsverbänden über Konsequenzen zu sprechen. Im kommenden Frühjahr soll der nächste FIFA-Präsident gewählt werden. Ein Kandidat hat sich schon gemeldet, Gianni Infantino.
19: Im parteiinternen Streit um die Abschaffung der Rente mit 63 hat die CDU-Führung ihren Kurs klargestellt. Nach Unionsfraktionschef Frei hat auch die neue Generalsekretärin Hoppermann deutlich gemacht, dass die CDU an der Abschaffung der abschlagsfreien Frührente festhält. Aus der NDR-Nachrichtenredaktion Peter Behrendt.
21: Hoppermann erklärte, wer einzelne Punkte wie die Rente mit 63 aus dem Reformpaket herauslöse, gefährde den ganzen Kompromiss. Ähnlich hatte sich zuvor auch der neue Unionsfraktionschef Frei geäußert. Auch die Junge Union warnt davor, mit der Renteneinigung leichtfertig zu spielen. Laut den ostdeutschen Ministerpräsidenten würde dieses Rentenaus die Menschen in ihren Ländern besonders hart treffen, denn dort seien viele im Alter ausschließlich auf die gesetzliche Rente angewiesen. SPD-Generalsekretär Klüssendorf sagte, die abschlagsfreie Rente mit 45 Beitragsjahren sei kein Geschenk, sondern verdient.
19: In Hamburg nähert sich die Demonstration zum Christopher Street Day ihrem Ende. Es ist einer der ersten CSD-Umzüge seit dem islamistisch motivierten Anschlag in Berlin am vergangenen Wochenende. Deswegen ist die Hamburger Polizei heute mit einem großen Aufgebot vor Ort. Auch sonst sei in diesem Jahr einiges anders, so der Eindruck von NDR-Reporter Daniel Frevel.
22: Es ging los mit einer kleinen Kundgebung, wo die Veranstalter noch mal darauf hinwiesen, was für eine besondere Lage das jetzt ist, eine Woche nach diesem Anschlag, und wo man auch noch mal den Schutz queerer Menschen im Grundgesetz in den Mittelpunkt setze. Der müsse jetzt eben kommen, jetzt erst recht. Und auch wenn man mit den Teilnehmern spricht, hört man eben sehr oft, dass sie sehr betroffen waren und dass sie jetzt hier sind, um Solidarität zu zeigen und um zu zeigen, dass man eben sich nicht unsichtbar machen lässt, auch wenn manche Attentäter das offensichtlich wollen.
19: Nach dem Ansturm zehntausender Migranten auf die spanische Exklave Ceuta in Nordafrika erhöhen mehrere EU-Länder den Druck auf Madrid. In einem Brief äußern 22 der 27 Staats- und Regierungschefs große Besorgnis über die Lage. Zugleich werfen sie Spanien indirekt vor, den Menschen Anreize gegeben zu haben, den Weg in die EU zu wagen. Zu den Unterzeichnern gehört auch Kanzler Merz. Nach Angaben der spanischen Regierung sind mittlerweile fast alle Migranten nach Marokko zurückgekehrt. Angesichts kaum vorhandener Aussichten auf eine Weiterreise sowie fehlender Versorgung seien die Menschen freiwillig umgekehrt, heißt es in Medienberichten. Mindestens 67 Menschen kamen bei dem Versuch ums Leben, Ceuta zu erreichen. Das waren die Nachrichten. Das Wetter in Norddeutschland. Überwiegend freundlich mit viel Sonne, die Höchsttemperaturen 18 bis 24 Grad. In der Nacht nur wenige Wolken, Tiefstwerte 16 bis 9 Grad. Morgen viel Sonne, im Verlauf einige Quellwolken, aber meist trocken. Die Höchstwerte 21 Grad auf Fehmarn, 25 Grad in Güstrow bis knapp 30 Grad in Göttingen. Und noch ein Blick zur Uhr, es ist 17.04 Uhr.
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19: A1 Bremen Richtung Osnabrück zwischen Ophusen, Bremen-Mardorf und Arsten stockt es auf 5 Kilometern. Ein Sperrungshinweis, die A2 Dortmund Richtung Hannover ist zwischen Dreieck Hannover West und Hannover Langenhagen bis Montag früh 5 Uhr gesperrt, solange wird dort gebaut. Weitere Meldungen zu Staus und stockendem Verkehr ab 3 Kilometern. A7 Flensburg Richtung Hamburg zwischen Hamburg Volkspark und dem Elbtunnel 3 Kilometer stockend. A7 Hannover Richtung Flensburg zwischen Hamburg Heimfeld und dem Elbtunnel stockt es auf 7 Kilometern. Und die A7 Hamburg Richtung Flensburg ist zwischen Hamburg Schnelsen Nord und Quickborn gesperrt. Es gab einen Unfall und ein Stau baut sich auf. Das war's, all unterwegs, sichere und gute Fahrt.

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1: Mit Michael Küster. So langsam geht's schon Richtung Ziel für die Radprofis bei der Tour de France der Frauen. Eine Rundfahrt über 138 Kilometer mit allerlei Herausforderungen in und um Lausanne in der Schweiz. Matthew Schöne-Schön, wer ist am schnellsten unterwegs?
2: Ja, im Moment ist das noch eine vierköpfige Ausreißergruppe, die hier sich schon den ganzen Tag die Ehre gibt und sehr viel Zeit dann auch in den Fernsehbädern verbringen kann und schon die ersten Wertungstrikots unter sich ausgemacht hat und ausmacht, denn die Sprintwertung, die einzige des heutigen Tages, die ging eben an die Spanierin Idoia Erazo. Und die ist auch noch in der Verlosung um das Bergtrikot, auch wenn da im Moment Océane Mahé die Nase vorn hat. Es gibt noch zwei Wertungen. Die nächste, die kommt in knapp 2 Kilometern. Die könnte dann schon vorentscheidend sein. Sollte Océane Mahé die gewinnen, dann wird sie mit sehr hoher Wahrscheinlichkeit auch das Bergtrikot heute Abend verliehen bekommen und morgen dann auch bei der zweiten Etappe von Aigle nach Genf tragen dürfen. Im Rennen um den Tagessieg und damit um das erste gelbe Trikot auf den Schultern ist es noch sehr offen. Das Peloton immer noch eng beieinander, auch wenn einige Deutsche abgehängt wurden. Unter anderem Franziska Koch, bisschen überraschend, aber Liane Lippert und Antonia Niedermayer sind noch voll mit drin in der Verlosung.
1: Das war Matthew Schöne-Schön, live vom Radfahren aus der Schweiz. Das Nachbarland von der Schweiz, Italien, ist für die deutschen Ruderer heute mehr als nur deutsche Vita und ein bisschen Strand gewesen. Denn bei der Europameisterschaft in Varese gab es Gold für den Doppelvierer der Männer. Zum ersten Mal übrigens seit 13 Jahren stand der mal wieder ganz oben auf dem Podest. Und auch Silber für den Doppelvierer der Frauen. Nur das Boot der Schweiz war 0,7 Sekunden schneller. Die besten Chancen auf den EM-Titel hat morgen Oliver Zeitler im Einer. Der Münchner ist heute in EM Bestzeit ins Finale reingerudert. Wir drehen jetzt die Zeit zurück und zwar genau 50 Jahre. Nürburgring, Nordschleife, großer Preis der Formel 1. Nach einem Unfall steht der Rennwagen von Niki Lauda in Flammen. Der Österreicher wird dabei lebensgefährlich verletzt. Luka Robic blickt zurück.
3: Ich weiß, dass mein Beruf ein Beruf ist mit einem höheren Risiko wie jeder andere Beruf. Ich weiß das Risiko.
4: Nürburgring, der 1. August 1976. Niki Lauda kommt als Führender der Formel-1-Weltmeisterschaft in die Eifel, gilt als größter Kritiker vom Ring. Vor allem das Thema Sicherheit sorgt für Debatten, erinnert sich Hans-Joachim Stuck, der damals auch an den Start geht.
5: Das ganze Wochenende fing ja schon relativ schlecht an. Wir hatten am Donnerstag und schon am Mittwoch große Diskussionen, damals noch mit dem FIA,

0: Runde 2. Lauda beginnt nach dem Reifenwechsel die Aufholjagd in der grünen Hölle. Doch die Jagd endet abrupt.
1: Lauda auf Platz 14 berührt mit seinem Ferrari im Bergwerksbereich eine Bordsteinkante. Sein Wagen gerät in Schleudern, prallt in die gegenüberliegenden Fangzäune, die den Aufprall seines Wagens auf einer Felswand nicht verhindern können. Das Fahrzeug gerät in Brand. Lauda, der beim Aufprall den Helm verlor und dessen Feuerlöschanlage versagte, kam mit schweren Verbrennungen ins Krankenhaus.
2: Eine Meldung aus dem Krankenhaus. Es handelt sich bei den Verbrennungen des Formel-1-Weltmeisters aus dem Vorjahr um ausgedehnte Verbrennungen im Gesicht und außerdem Knochenverletzungen.
0: Sein Leben hängt am seidenen Faden.
3: Man merkt genau, dass man eigentlich immer schwächer wird und am liebsten hätte man es, wenn man jetzt alles gehen lässt und sagt so, lass dich so wie in einen tiefen Brunnen, wie in ein tiefes Loch hineinfallen. Und im selben Moment bemüht man sich dagegen zu reagieren, das heißt alles zu tun, damit man also nicht stirbt.
0: Doch er schafft die Sensation, sein Comeback wenige Wochen danach in Monza. Doch die Medien schreiben ihn ab, er verschenkt im letzten Rennen der Saison den Titel. Die Schlagzeilen danach lauten, Lauda wird nie mehr siegen. Doch er reagiert.
3: Es gibt ja viele blöde Leute, die blöde Sachen schreiben. Bin gespannt, was sie morgen schreiben.
0: Und er liefert. Ein Jahr später seinen zweiten Titel, 1984 den dritten und letzten. Verewigt sich in der Formel-1-Geschichte und bleibt bis zu seinem Tod im Jahr 2019 fester Bestandteil im Formel-1-Zirkus. Niki Lauda, der Mann, der über sein Schicksal hinausgewachsen ist.
4: Die Fußballerinnen des Hamburger SV haben ihr Testspiel heute gegen den FC Everton mit 0:1 verloren. Das Fanfest im Volkspark geht aber noch weiter, denn vor wenigen Minuten hat der Test der Männer des HSV begonnen und die spielen ebenfalls gegen den FC Everton.
5: Jetzt wieder aktuelle Informationen von BR24 gemeinsam mit NDR Info. Ich bin Benny Riemer. Mindestens 67 Menschen sind ums Leben gekommen bei dem Versuch, in die spanische Exklave Ceuta an der nordafrikanischen Küste zu kommen. Diese Zahl hat die spanische Regierung bekannt gegeben. Innenminister Fernando Grande Marlaska spricht von traurigen, dramatischen Ereignissen. Nachdem in den letzten Tagen mindestens 50.000 Menschen an die Grenze zu Ceuta gekommen sind und sie auch überquert haben, kehrt laut dem Minister langsam wieder Normalität ein. Aus dem ARD-Studio Madrid, Hans-Günther Kellner.
6: Inzwischen sind nur noch rund 2.000 der Migranten in Ceuta, berichtet das spanische Innenministerium. Wer nicht freiwillig nach Marokko zurückkehrt, muss nach einem spanisch-marokkanischen Rücknahmeabkommen mit der Ausweisung rechnen. Die spanische Regierung betont, keiner der in den letzten Tagen nach Ceuta gekommenen Menschen sei auf spanische Festland gebracht worden. Unterdessen hat Spaniens Regierungschef Pedro Sánchez eine Dringlichkeitssitzung der EU-Innenminister beantragt und die Reaktionen einiger europäischer Regierungen scharf kritisiert. In einem Brief an die Europäische Union schreibt er, Spanien habe den Statistiken der EU-Grenzschutzbehörde Frontex zufolge die zweitbestgesicherte Außengrenze der Europäischen Union und verzeichne nur halb so viele illegale Grenzübertritte wie Italien. Die italienische Forderung, Spanien nun vorübergehend aus dem Schengen-Raum auszuschließen, sei von Vorurteilen oder politischem Kalkül geleitet, so der spanische Ministerpräsident. Die Rückkehr der Migrantinnen und Migranten sei, so Sánchez wörtlich, vor allem dank der engen Zusammenarbeit mit den marokkanischen Behörden und mit nur sehr begrenzter Unterstützung anderer europäischer Staaten erreicht worden. In den spanischen Medien wird dabei viel über die Rolle Marokkos debattiert und ob die massive Zuwanderung aus Marokko nach Ceuta der letzten Tage ohne Duldung der marokkanischen Grenzbeamten möglich gewesen wäre.
5: Von Spanien nach Italien. Es war das stärkste Erdbeben in der Region seit 40 Jahren. Neapel ist von einem Beben der Stärke 4,7 erschüttert worden. In der Nacht hat es einige Nachbeben gegeben und die Zahl der Verletzten ist höher als zuerst angenommen. Mehr von unserer Italien-Korrespondentin Anna Giordano.
7: Die Behörden melden inzwischen 21 Verletzte, zwei davon seien schwer verletzt. Zudem hat es in der Nacht weitere Nachbeben gegeben, das stärkste davon am frühen Morgen um 6:15 mit einer Stärke von 3,1. In der Nacht waren bei der Feuerwehr zahlreiche Notrufe eingegangen, unter anderem wegen steckengebliebener Aufzüge sowie herabfallender Putz- oder Mauerteile. Weil ein Hochspannungsmast umgestürzt war, musste die Stromversorgung umgeleitet werden. In westlichen Stadtteilen Neapels evakuierte der Katastrophenschutz mehr als 20 Familien. Zudem haben laut italienischen Medien viele Menschen aus Angst vor Nachbeben freiwillig ihre Häuser verlassen. In Neapel und der Küstenstadt Pozzuoli

0: wurden Notunterkünfte eingerichtet. Der Hafen in Pozzuoli bleibt vorerst geschlossen, weil die Kaimauern Risse aufweisen. Der Bahnverkehr in der Region Neapel wurde nach Sicherheitsüberprüfungen wieder aufgenommen. Die Phlegräischen Felder bei Neapel werden auch als Supervulkan bezeichnet, weil sich unterirdisch Magma und Gase stauen, hebt sich der Erdboden dort seit Jahren immer wieder begleitet von teils schweren Erdbeben.
1: Überfüllte und unpünktliche Züge, kurzfristige Planänderungen. Wohl jeder, der schon mal mit der Bahn gefahren ist, hat so eine Geschichte parat. Die Deutsche Bahn steckt in einer Dauerkrise. Das bemängelt auch die Unternehmenschefin selbst, wie Silan Asemi berichtet.
2: Die Chefin der Deutschen Bahn, Evelyn Palla, hat ihre Führungskräfte scharf kritisiert. Die Leistungskultur der Vergangenheit sei für die Performance der Bahn nicht ausreichend gewesen, sagte Palla der Welt am Sonntag. Zu oft sei Verantwortung hin und her geschoben worden zwischen der zentralen Verwaltung und der operativen Ebene vor Ort. Das sei am Ende so etwas wie eine organisierte Verantwortungslosigkeit gewesen, bemängelte Palla. Im Management seien auch bei mehrfachen Zielverfehlungen kaum Konsequenzen gezogen worden. Die Bahnchefin betonte, dass sie mit ihrer Kritik ausdrücklich nicht die Zugbegleiter, Lokführer, Fahrdienstleiter, Gleisarbeiter und Disponenten meine. Alle, die jeden Tag mit einer unbefriedigenden Situation kämpften und viel improvisieren müssten, seien ihre Helden, die die Eisenbahn am Laufen hielten. Palla hat nach ihrem Amtsantritt im vergangenen Jahr mit einem Konzernumbau begonnen. Unter anderem ist eine Verschlankung der Zentrale vorgesehen. Unter Pallas Leitung hat die Deutsche Bahn im ersten Halbjahr das erste Mal seit 7 Jahren wieder schwarze Zahlen geschrieben.
1: Jetzt ist es 16:45.
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4: Mit Karin Schumacher. FIFA-Präsident Infantino gerät immer mehr in Bedrängnis. Wegen der umstrittenen Investorenpläne teilte der Europäische Fußballverband mit, er habe das Vertrauen in die Führung der FIFA verloren. Infantino persönlich warf die UEFA vor, in Hinterzimmern ein schäbiges Geschäft ausgeheckt zu haben. Der Präsident des Weltfußballverbandes hat seine Pläne für einen milliardenschweren Rechteverkauf an private Investoren zwar mittlerweile fallen gelassen, doch auch der Deutsche Fußballbund erneuerte seine Kritik und warf Infantino unverantwortliches Handeln vor. Nach Migrantenansturm auf Ceuta wächst Druck auf Spanien. Mehrere Staats- und Regierungschefs der EU, unter ihnen auch Bundeskanzler Merz, zeigten sich in einem offenen Brief tief besorgt über die Lage in der spanischen Exklave in Nordafrika. Gleichzeitig werfen sie der spanischen Regierung sowie der Justiz vor, illegale Migration nicht ausreichend zu bekämpfen. Über Konsequenzen aus dem Ansturm zehntausender Migranten auf Ceuta wird demnächst wohl bei einer Videoschalte der EU-Innenminister beraten. Ukraine und Russland überziehen sich wieder gegenseitig mit Angriffen. Dabei wurden nach Behördenangaben in Kiew mindestens 9 Menschen getötet und etliche weitere verletzt. Die Ukraine wiederum versenkte im Schwarzen Meer bei einem Drohnenangriff ein russisches Containerschiff, wie aus Moskau bestätigt wurde. Die Besatzung überlebte. Präsident Zelensky berichtete zudem, man habe wieder russische Raffinerien attackiert. Ein Mensch stirbt bei Unwetter in der sächsischen Schweiz. Laut Polizei wurde der Mann von einem umstürzenden Baum erschlagen. Weitere Menschen wurden im dortigen Nationalpark verletzt. Auch in Hamburg und Stuttgart musste die Feuerwehr nach einem großen Gewitter im großen Stil ausrücken.
1: Schwule und lesbische Menschen sind noch immer nicht überall akzeptiert. Das hat auch der Terroranschlag beim CSD in Berlin vor einer Woche gezeigt. Homophobie ist schon lange ein Thema. Umso schwieriger war es, gleiche Rechte und Pflichten für Homosexuelle durchzusetzen, vor allem bei der Ehe, wie Benedikt Schäper berichtet.
5: Für viele Männer und Frauen war es der schönste Tag ihres Lebens. Vor 25 Jahren durften sich erstmals auch gleichgeschlechtliche Paare das Ja-Wort geben. Nach langem Engagement der Community trat am 1. August 2001 das sogenannte Lebenspartnerschaftsgesetz in Kraft. Ein entscheidender Schritt hin zu mehr Gleichberechtigung homosexueller Menschen.
6: Dann haben wir gesagt, wir machen es. Wir müssen es machen, auch als Symbol, weil wir darauf Wert legen, diese Rechte, die uns zustehen, auch entsprechend zu nutzen und umzusetzen.
5: erinnert sich Wolfgang Ulrich. Der Hamburger und sein Ehemann Andreas Borchardt gehörten zu den Ersten, die vom neuen Lebenspartnerschaftsgesetz Gebrauch machten. Die beiden sind damals seit 7 Jahren zusammen, wollen endlich auch eine rechtsgültige Verbindung ihrer Liebe.
7: Ich war so glücklich, endlich tarifiert jemanden zu haben an meiner Seite. Und alle anderen freuten sich, wahrscheinlich strahlten wir so aus, freuten sich unendlich mit, dass das alles so schön passierte und auch klappte.
5: Erzählt Andreas Borchardt. Doch der Weg dorthin war lang. Mit Demonstrationen wie dem Christopher Street Day kämpften Schwule, Lesben, Bi- und Transsexuelle jahrzehntelang für ihre Rechte. Gegenüber Heterosexuellen fühlten sie sich stark benachteiligt, etwa im Steuerrecht. Auch Vereine sowie die Grünen engagierten sich für eine gesetzliche Verbesserung. Die Situation davor skizziert Wolfgang Preußner vom Hamburger Landesverband Queere Vielfalt so.
8: Viele Paare waren ja schon lange in partnerähnlichen Gemeinschaften zusammen. Und sie hatten überhaupt keine Rechte gegeneinander, sei es im Krankenhaus, sei es im Wohnungsmarkt. Das war Diskriminierung hoch 3.
5: Als erste Verbesserung bot die Hansestadt ab 1999 die sogenannte Hamburger Ehe für Schwule und Lesben an. Doch die im Standesamt eingetragene Partnerschaft hatte nur symbolischen Charakter und brachte weder Rechte noch Pflichten für die Paare. Auch der Personenstand blieb unverändert. Für Andreas Borchardt ein Unding.
7: Ich habe mich schon sehr geärgert, weil wir waren nicht gleich. Die Männer und Frauen waren immer bevorzugt und das hat mich maßlos geärgert. Zum Beispiel, ich sage, das ist mein Mann, dann hat man immer merkwürdige Blicke gehabt, musste sich erklären und das fand ich nicht gut.
5: 2 Jahre später erst brachte das Lebenspartnerschaftsgesetz die rechtliche Absicherung, allerdings mit Ausnahmen im Adoptions-, Erb- und Steuerrecht. Klagen führten über die Jahre zu immer mehr rechtlicher Gleichstellung, bis der Bundestag 2017 die Ehe für alle einführte. Für Wolfgang Preußner überfällig.
8: Ich denke auch, dass es ein querpolitischer Meilenstein war, mit allen Vor- oder auch Nachteilen. Hätte es dieses Lebenspartnerschaftsgesetz nicht gegeben, hätten wir heute wahrscheinlich keine Ehe für alle. Trotzdem war es ja ein fast 30-jähriger Kampf.
5: Auch viele Paare, die bereits verpartnert waren, wie Andreas Borchardt und Wolfgang Ulrich, schlossen nun noch die offizielle Ehe.
7: Vorher war es immer noch so ein Monstrum, so ein bisschen abwertend. Und jetzt war es wirklich komplett. Jetzt war es komplett.
1: Das Lebenspartnerschaftsgesetz für schwule und lesbische Paare ist vor 25 Jahren in Kraft getreten. Das war ein Beitrag von Benedikt Schäper. Die venezolanische Übergangsregierung unter Delcy Rodríguez hat einen politischen Wandel versprochen, nach der Festnahme des Langzeitmachthabers Nicolas Maduro durch das US-Militär. Auch auf Druck des neuen Partners, den USA. Proteste waren wieder möglich, der Ölsektor wurde für internationale Investoren geöffnet und politische Gefangene sollten freikommen, eigentlich. Doch noch immer sind mindestens 370 Menschen ohne juristisches Verfahren inhaftiert. Sie wurden während der Erdbeben im Juni nicht evakuiert und zurückgelassen. Ihre Lage hat sich seit der Katastrophe weiter verschärft. Aus unserem ARD-Studio Mexiko, Jenny Barker.
9: Unterhalb des Gefängnisses El Rodeo im Osten von Caracas campen seit Monaten Angehörige von politischen Gefangenen. Sie haben sich eingerichtet. Ein Baum spendet Schatten für ihre blauen Zelte. Wie jeden Tag saßen sie hier am 24. Juni zusammen. Als ein Alarm auf ihrem Handy ertönte, erinnert sich Maciel Cordones. Erdbeben, alles fing an, sich zu bewegen. Als erstes schaute ich Richtung Rodeo, als ich sah, dass das Gebäude schwankte. Maciels Sohn war junger Militär, als er 2020 festgenommen wurde. Der damals 22-Jährige wurde beschuldigt, einen Anschlag auf Maduro geplant zu haben. Doch er habe weder Uniform noch Waffen gehabt, sagt seine Mutter. Ich dachte, wenn das Gebäude einstürzt, dann renne ich rein und rette ihn. Dann sagten mir die Sicherheitskräfte, ich solle ruhig bleiben, alles sei unter Kontrolle. Gemeinsam haben die Angehörigen eine Organisation zur Freilassung ihrer politischen Gefangenen gegründet, kurz CLIPVE. Eine der Aktivistinnen ist Andreina Baduel. Ihr Vater war General und Verteidigungsminister unter Hugo Chávez. 2009 wurde er festgenommen und verstarb vor 5 Jahren in Haft. Ihr Bruder ist weiter in El Rodeo inhaftiert. Mein Bruder erzählte mir, dass die Wächter im Moment der Erdbeben geflohen sind. Die Inhaftierten hat man alleine gelassen. Man hörte sie in ihren Zellen um Hilfe schreien. Laut der venezolanischen Nichtregierungsorganisation Foro Penal sind noch immer 372 Menschen in Haft, ohne juristische Verfahren und unter menschenunwürdigen Bedingungen. Viele werden Opfer von Folter. Nach den Erdbeben hat sich die Lage massiv verschlimmert. Die Angehörigen berichten, dass die Häftlinge geschlagen worden seien. Beamte hätten mit Schrotkugeln geschossen, Tränengas eingesetzt und ihre persönlichen Gegenstände entwendet. Mindestens 7 politische Gefangene werden seitdem laut Clipwe vermisst. Hinzu kommen die Erdbebenschäden. Das Gefängnis hat große Risse. Das 5. Stockwerk von El Rodeo ist stark beschädigt. Niemand würde sich verantwortlich fühlen, das Gebäude zu inspizieren, kritisiert die Clipwe-Aktivistin weiter. Wir fordern, dass Hilfsorganisationen wie das Internationale Rote Kreuz oder die UN Zutritt zu den Gefängnissen bekommen. Was haben sie zu verbergen, wenn alles, was die Opfer sagen, eine Lüge ist? Wieso lässt man nicht unabhängige Organisationen die Lage überprüfen? Eigentlich hatten die Angehörigen gehofft, dass sich Venezuela nach der Festnahme Maduros durch die USA politisch wandelt, bald Wahlen stattfinden und damit auch ihre inhaftierten Söhne, Brüder, Väter freigelassen werden. Doch seit dem Doppelerdbeben Ende Juni hat sich ihre Lage weiter verschärft. Sie werden weiter vernachlässigt und sind somit Opfer einer doppelten Tragödie.
1: Jenny Barke war das über die Lage der politischen Gefangenen nach den Erdbeben in Venezuela.
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1: Ubin Eo, geboren 1987 in Berlin-Kreuzberg, ist Autorin, Journalistin und Podcasterin. Mit Honey und Blondie ist jetzt ihr erster Roman erschienen. Eine Geschichte zweier junger Frauen, die, wie Eo, in Berlin-Kreuzberg aufgewachsen sind. Ihre Freundschaft zueinander ist magisch, denn sie können regelrecht in die Haut des anderen schlüpfen. Irin Blüsch findet besonders lesenswert.
10: Wie aufregend wäre es, einfach mal nicht im eigenen Körper zu stecken, sondern ein anderer Mensch sein zu dürfen. Die Welt mit den Augen eines anderen zu sehen und selbst ganz anders gesehen zu werden. Dieses Gedankenspiel ist für die Freundinnen Honey und Blondie Wirklichkeit. Wenn sie sich unwohl fühlen oder Angst haben, tauschen sie ihre Körper. Seit sich die verschüchterte Honey im Kindergarten in die Hose gemacht hatte und in Panik vor der schimpfenden Erzieherin im Körper von Blondie landete.
11: Andreas' Brüllen wurde immer leiser, bis es ganz verstummte. In meinen Ohren knackte es. Dann wurde es dunkel. Mein Herz schlug 4-mal. Boom, boom, boom, boom. Es wurde wieder hell. Ich öffnete meine Augen. Es fühlte sich wie ein Aufwachen an. Irgendwas war komisch. Meine Augen sahen was anderes als sonst. Meine Nase war mehr im Bild, wenn ich hin und her guckte. Sie war irgendwie größer. In meinem Mund schmeckte es süß. Ich guckte an mir runter. Ich sah einen pinken Minimauspulli mit einer riesigen Schleife.
10: In der Garderobe steht nun in Honeys Körper die mutige Bianca, Blondie genannt, die mit voller Hose der groben Erzieherin ordentlich die Meinung sagt. Von diesem Moment an sind die stille koreanische Honey und die selbstbewusste Blondie Freundinnen fürs Leben. Ubin Eo nutzt in ihrem Debütroman diese großartige Idee, um die Geschichte einer Freundschaft zu erzählen, die inniger, symbiotischer und liebevoller nicht sein könnte. Eine Freundschaft, die in Berlin-Kreuzberg in den 90er Jahren entsteht und beide durch ihr Leben trägt. Sei es, wenn der schmierige Freund von Blondies alleinerziehender Mutter ihr zu nahe kommt. Oder wenn Honey auf der Klassenfahrt nach Brandenburg von jugendlichen Neonazis bedroht wird. Sie tauschen Körper und retten sich.
11: Da spürte ich, wie Honey sich aufrichtete. Es wirkte, als würde sie wachsen. Eure Gewalt ist nur ein stummer Schrei nach Liebe. Eure Springerstiefel sehnen sich nach Zärtlichkeit, rief sie. Ich guckte sie verwirrt an.
10: Das Gripstheater, das Cottbusser Tor und die grüne Leuchtschrift Zentrum Kreuzberg. Der Rummel in der Hasenheide und die Ausflüge der Mädchen zum Kudamm oder zum Villenbewundern nach Dahlem machen Honey und Blondie ganz nebenbei auch zu einem Berlin-Roman, der aus Kindersicht und später mit dem Blick von Teenies und jungen Erwachsenen ganz unaufgeregt die Heimatstadt der Autorin mit sehr viel Humor und Wärme zelebriert. So wie beim legendären Karstadt am Hermannplatz.
11: Hier konnten wir uns immer vorstellen, ein ganz anderes Leben zu haben. Wir spielten, dass wir Felicitas und Charlotte waren, zwei schöne, beliebte und reiche Zehlendorf-Ladies. Wir zeigten auf alles, das wir kaufen wollten. Preis egal, und riefen unseren unsichtbaren Dienern zu: James, pack bitte noch diesen Pelzmantel da drüben ein, der passt gut zu meinem linken Schuh.
10: Honey und Blondie bordet über vor originellen Ideen und Sprachwitz. Ubin Eo trifft perfekt sowohl die Sprache der Kita-Kinder als auch den Teenie-Slang der 2000er Jahre. Sie lässt ihre in einfachen Verhältnissen aufgewachsenen Mädchen als Erwachsene mit den sogenannten Rich Kids an der Uni fachsimpeln und ihren Partnern vorgaukeln, dass sie sich fürs Wandern oder Bio-Lebensmittel interessieren. Damit handelt Ubin Eo die großen gesellschaftlichen Themen der letzten Jahrzehnte ganz leichtfüßig ab: Rassismus, Sexismus, Klassismus. Und, obwohl es schon im Prolog gesagt wird, schockiert sie am Ende des Romans mit einer tragischen Wendung, die Honey und Blondie von einem amüsanten Gedankenspiel zu einem tieftraurigen und bewegenden Debüt machen, das auf noch viel mehr Romane dieser bemerkenswerten Autorin hoffen lässt.

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1: Um 17.30 Uhr mit Martin Wilhelmi. Der Machtkampf zwischen der UEFA und FIFA-Chef Infantino eskaliert. Hintergrund sind die inzwischen von Infantino zurückgezogenen WM-Investorenpläne. Die UEFA warf Infantino vor, einen so wörtlich schäbigen und undurchsichtigen Deal eingefädelt zu haben. Aus der Sportredaktion Luise Kropf.
2: Die UEFA fordert in ihrem Statement einen radikalen Neuanfang und konfrontiert den FIFA-Präsidenten Gianni Infantino direkt und indirekt mit deutlicher Kritik. Der Verband betont zum einen, dass er sicherstellen will, dass es einen solchen Vorfall nicht nochmal geben wird und schließt dabei keine Option aus, heißt es. Später im Text wird die UEFA deutlicher. Der Verband formuliert wörtlich in seiner Stellungnahme, dass die derzeitige FIFA-Führung nicht nur das Vertrauen der UEFA, sondern auch das vieler anderer Mitglieder der Fußballfamilie verloren habe. Präsident Gianni Infantino wird in der Stellungnahme auch namentlich erwähnt. Er habe sein Versprechen nach Transparenz nicht eingehalten.
1: Innerhalb der Koalitionsparteien geht die Debatte über das Thema Rente mit 63 weiter. Die CSU hat ihre Schwesterpartei CDU nun zur Disziplin aufgerufen. Aus der Nachrichtenredaktion Andreas Gerlach.
3: Es geht vor allem um die drei CDU-Ministerpräsidenten von Sachsen, Sachsen-Anhalt und Thüringen. Sie sind gegen das Aus der Rente nach 45 Beitragsjahren. Ähnlich hat sich auch SPD-Generalsekretär Klüssendorf geäußert. CSU-Landesgruppenchef Hoffmann dagegen sagte der Augsburger Allgemeinen, die Rentenreform müsse kommen, sonst hinterließen Union und SPD der jungen Generation leere Sozialkassen. Man brauche tragfähige Kompromisse für eine verlässliche und generationengerechte Rente.
1: In Hamburg haben etwa 300.000 Menschen an der Demonstration zum Christopher Street Day teilgenommen. Diese Zahl nannten sowohl der Veranstalter als auch die Polizei. Der Umzug stand unter dem Motto »Solidarisch queer – Haltung zeigen für eine Zukunft ohne Angst«. Anna Rüther hat den Zug in der Hamburger Innenstadt begleitet.
4: Die Stimmung ist tatsächlich sehr gelöst und sehr schön. Also das Wetter spielt mit, die Menschen sind bunt verkleidet, die Trucks sind wahnsinnig geschmückt und verziert. Sie dröhnen laut, 55 an der Zahl sind. Es sind inzwischen fast alle an mir vorbeigezogen, endet hier in der Innenstadt. Da kommen jetzt gerade die ersten an. Dann steigen die Teilnehmerinnen und Teilnehmer ab und dann wird weitergefeiert. Die Pride Week geht ja schon die ganze vergangene Woche und auch noch heute und morgen. Und dann wird hier ausgelassen rund um die Binnenalster gefeiert. Das wird ganz sicher bis tief in die Nacht gehen.
1: Das Niedrigwasser des Rheins hat in Nordrhein-Westfalen an der ersten Stelle einen historischen Tiefpunkt erreicht. Am Rheinpegel Köln wurden am Mittag 67 Zentimeter gemessen. Das Wasser soll aber laut Prognose wieder etwas steigen. In Duisburg-Ruhrort sank der Pegelstand heute früh zum ersten Mal wieder auf sein bisheriges historisches Tief von 153 Zentimetern. Das Institut der deutschen Wirtschaft spricht von einer ernsten Lage. Der Rhein sei eine zentrale Schlagader für den Güterverkehr in Deutschland. Eine Folge seien höhere Transportkosten und Engpässe in Lieferketten. Zudem steige der Druck auf Straße und Schiene. Das Wetter in Norddeutschland überwiegend freundlich mit viel Sonne, die Höchsttemperaturen 18 bis 24 Grad. In der Nacht nur wenige Wolken, Tiefstwerte 16 bis 9 Grad. Morgen dann viel Sonne, im Verlauf einige Quellwolken, aber meist trocken. Höchstwerte 21 Grad auf Fehmarn, 25 Grad in Güstrow bis knapp 30 Grad in Göttingen. Ein Blick auf Montag, Sonne und Wolken und oft trocken bei 22 bis 31 Grad. Und das waren die Nachrichten.
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1: A1 Bremen Richtung Osnabrück. Zwischen Opusen, Bremen-Mahndorf und Arsten stockt der Verkehr auf 5 Kilometern. Ein Sperrungshinweis. Die A2 Dortmund Richtung Hannover ist zwischen Dreieck Hannover West und Hannover Langenhagen bis Montag früh 5 Uhr gesperrt, solange wird dort gebaut. Weitere Meldungen zu Staus und stockendem Verkehr ab 3 Kilometer. A7 Flensburg Richtung Hamburg. Zwischen Hamburg Volkspark und dem Elbtunnel stockt es zurzeit auf 5 Kilometer. A7 Hannover Richtung Flensburg zwischen Hamburg-Heimfeld und dem Elbtunnel 7 Kilometer Stau. Und zum Schluss die A7 Hamburg Richtung Flensburg zwischen Hamburg-Schnelsen Nord und Quickborn vorübergehende Sperrung. Es gab dort einen Unfall und ein Stau baut sich auf. Alle Informationen zur Verkehrslage im Norden jederzeit auf ndr.de und auch in unserer App. Ein unterwegs jetzt sichere und gute Fahrt.

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1: Mit Erich Wartusch. Das Ziel ist nah bei der ersten Etappe der Tour de France der Frauen, die in der Schweiz absolviert wird. Wer kommt denn noch für den Sieg in Frage? Matthew Schöneschön.
2: Ja, also im Moment versuchen sich noch zwei, beziehungsweise vor allem eine Ausreißerin, die einfach nicht wahrhaben will, dass dieses Peloton da nochmal rankommen könnte. Es ist die Tschechin Nicola Noschková, die war den gesamten Tag in einer zeitweise vierköpfigen Ausreißergruppe mit dabei. Hat ja keine Chance gehabt im Kampf um das Punktetrikot, also hat auch keine Chance gehabt im Kampf um das Bergtrikot. Aber versucht es jetzt dann eben doch mit einer Solofahrt in Richtung Etappensieg und hofft vielleicht auch darauf, dass diese Sprintteams, die hinterherkommen und jetzt mit knappe 1,50 Rückstand auf die Tschechen hinterherfahren, dass sie sich angucken, dass sie sich vielleicht nicht ganz einig sind in der Nachführarbeit und dann vielleicht so ein Coup für die Tschechen hier gelingen könnte. Es ist ein steiles Unterfangen, es ist ein riskantes Unterfangen, aber was hat sie denn hier groß zu verlieren? Im Hauptfeld dahinter sind natürlich die Sprinterinnen mit dabei, Lorena Wiebes allen voran, aber auch welche Fahrerinnen mit dem Punch, mit der Möglichkeit für kurze, harte Antritte. Unter anderem ist da Liane Lippert mit dabei. Die ist wie gemacht für diesen Zielanstieg. Denn diese Zielgerade hier in Lausanne, die wird es in sich haben. Die geht ein gutes Stück bergauf. Und das ist nicht unbedingt das Lieblingsterrain für alle Supersprinter, sondern dann eher vielleicht für Liane Lippert oder andere. Wir sind sehr gespannt. Sie biegen bald in Richtung Lausanne ein. Es sind noch knapp 24 Kilometer hier zu gehen. Wir rechnen mit einer Zielankunft gegen kurz nach 6. Und dann wissen wir auch mehr, ob es vielleicht sogar eine deutsche Etappensiegerin zum Start dieser Tour de France der Frauen geben wird.
1: In einer Stunde haben wir dann das Ergebnis hier im Programm. Der Tour-Zweite Remco Evenepoel hat zum vierten Mal den schweren Radklassiker von San Sebastian gewonnen und ist jetzt alleiniger Rekordsieger bei diesem Rennen im Baskenland. Der Belgier vom deutschen Team Red Bull Bora Hansgrohe setzte sich im Sprint gegen den Ecuadorianer Richard Carapaz durch. Auch wenn die größte Goldhoffnung Oliver Zeitler erst morgen dran ist, in seinem Finale bei der Ruder-EM im italienischen Varese, so gab es heute auch schon deutsche Medaillen zu bejubeln, Jan Dittjörgert.
3: Wenn zuletzt bei Ruder-Großereignissen die deutsche Hymne zu hören war, hatte das sehr oft mit Oliver Zeitler zu tun. Doch neben dem einer Olympiasieger wollen zukünftig auch die beiden deutschen Doppelvierer beim Teba-Goldmedaille mitreden. In Varese hat das beim Männerquartett um Schlagmann Ole Hohensee schon mal bestens funktioniert. Am Ende stand der EM-Titel.
4: So unglaublich. Natürlich der erste Schritt Richtung Kampfansage an die Weltspitze bei der WM. Und ich glaube, das war einfach ein Muss, dass wir heute auch zeigen, wozu wir fähig sind.
3: Na klar, mit den Niederlanden und Großbritannien haben zwei Schwergewichte gefehlt, aber so eine Goldmedaille ist für die Weiterentwicklung Gold wert, so Routinier Marc Weber.
5: Das Team ist ein ganz besonderes. Wir sind ganz unterschiedliche Charaktere, die aber super zusammenarbeiten und sich gegenseitig unterstützen. Und das ist natürlich eine Magie, die wir gerade im Team haben, die uns einfach gemeinsam sehr, sehr schnell macht.
3: Und da steckt noch eine Menge mehr drin, meint auch Trainer Erik Johannesen. Er selbst war 2012 Olympiasieger im Achter. Erfolge auf diesem Niveau traut er auch dem Doppelvierer zu.
6: Ich glaube schon, dass die Jungs das Potenzial haben, da jetzt auch in den nächsten Jahren ganz klar als Mannschaft diesen Doppelvierer mitzubestimmen international. Wir arbeiten daran, das ist unsere klare Zielstellung. Und ich glaube schon, dass das auf jeden Fall eine Motivation sein kann für die Sportler.
3: Während der Männer-Doppelvierer immer mal wieder den Anschluss an die Weltspitze verloren hatte, fährt das Frauen-Pendant seit Jahrzehnten ganz vorne mit. Bei der EM reicht es diesmal für Silber. Für Schlagfrau Frauke Hundeling ist ein Platz in diesem Boot schon auch Verpflichtung.
7: Ja, im deutschen Frauen-Doppelvierer zu sitzen ist natürlich schon ein Ding. Aber ich persönlich habe einfach eher Spaß dran, in der Mannschaft zu sitzen, mich auch dafür zu belohnen, dass ich den Winter eben so hart trainiert habe und es überhaupt in das Boot geschafft habe. So ein Stück weit ist es dann genießen und dabei drauf aufbauen, eben auf diesem neuen Team.
3: Die Rückkehr des deutschen Rudersports in die Weltspitze ist ganz stark auch an die Erfolge der beiden Doppelvierer geknüpft. Der 19-jährige Ole Hohensee ist bereit für diese Herausforderung.
6: Ich bin einfach super stolz und das motiviert mich persönlich und ich glaube jeden anderen bei uns im Team auch weiterzuarbeiten, um am Ende für Deutschland, für dieses Boot, für das Team erfolgreich zu sein.
3: Und als nächstes in 4 Wochen dann bei der WM und dann in 2 Jahren bei den Olympischen Spielen. Und auch da darf es dann gerne schon Gold sein, so Trainer Johannesen.
6: Wir haben uns ganz klar innerhalb unseres Teams schon gesagt, dass wir Richtung Los Angeles um die Goldmedaille kämpfen wollen. Das ist also ganz klar schon unsere Zielstellung. Ich hoffe schon und glaube auch, dass wir ganz vorne mitspielen können.
1: Die Mixed-Staffel hat zum Abschluss der Triathlon-EM über die Sprintdistanz im polnischen Elbing die erste Medaille für Deutschland bei diesen Titelkämpfen gewonnen. Selina Klamt, Benedikt Bettin, Julia Bröcker und Jan Scheffold sicherten sich Bronze hinter Ungarn und Spanien.
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8: Mit Nicole Dienemann, schönen guten Tag. In Hamburg feiern heute hunderttausende Menschen Vielfalt und Toleranz auf dem Christopher Street Day. Die Polizei spricht von etwa 300.000 Teilnehmenden. Die Parade ist mittlerweile vorüber und stand in diesem Jahr natürlich im Schatten des schrecklichen Anschlags beim CSD in Berlin vor einer Woche. Eine Frau starb, viele Menschen wurden verletzt, als ein mutmaßlicher Islamist mit einem Kleintransporter in die Menge raste. In Hamburg heißt es heute daher schon den ganzen Tag, jetzt erst recht. Anna Rüther ist für uns in Hamburg unterwegs und mit ihr habe ich vorhin gesprochen und sie gefragt, wie die Stimmung ist.
9: Die Stimmung ist und bleibt und blieb super, tatsächlich. Vom ersten Moment an, ich hatte ja so ein bisschen Sorge und dachte, na, wer weiß, wie weit diese Berlin-Erfahrung sich hier noch irgendwie spüren lässt. Und ich muss sagen, am Ende des Tages gar nicht. Die Stimmung war so ein bisschen jetzt erst recht. Wir wollen uns nicht verstecken. Wir feiern den CSD noch ein bisschen lauter, noch ein bisschen schriller, als wir es eh schon getan haben. Und was ich ganz schön finde, sind die vielen Menschen, die am Streckenrand waren, die gar nichts mit der queeren Szene zu tun haben, die einfach so gesagt haben, wir möchten uns auch solidarisch zeigen und gehen einfach mal hin.
10: Wenn wir hier sind, muss ich immer weinen. Ist so, fragen Sie lieber meinen Mann.
11: Genau, weil alle dazugehören und das wollen wir auch zeigen.
12: Die Neugierde und diese bunten Leute, wie sich alle so schön angezogen haben. Und auch, ich finde, gerade jetzt nach dem Anschlag in Berlin lohnt es sich, dies noch zu unterstützen.
13: Weil wir es unterstützen wollen. Also weil ich vor allem auch meine Schwester unterstützen will, so als Ally und auch ihre ganzen Friends und auch grundsätzlich alle unterstützen will und deswegen bin ich hier.
9: Also auch am Streckenrand laut und bunt und fröhlich.
8: Es gab ja auch einen Wagen, der direkt aus Berlin dazugekommen ist. Dort wurde ja schon ein bisschen auch das mulmige Gefühl deutlich, oder?
9: Ja, absolut. Das war auch ein bunt geschmückter Wagen tatsächlich. Aber all die Berlinerinnen und Berliner, die auf dem Wagen waren, waren schwarz gekleidet. Also da war nichts mit Glitzer, nichts mit Funkeln. Das waren alles schwarz gekleidete Menschen. Und da hat man schon so ein bisschen Kloß im Magen gehabt, als sie vorbeigefahren sind. Aber ich habe dort auch mal mit dem Vorsitzenden gesprochen, mit Thomas. Und ich fand auch, der klang am Ende des Tages recht zuversichtlich.
14: Wir hoffen auf jeden Fall, dass wir als Team dadurch wieder zusammenwachsen und auch wieder Lust bekommen auf das, was wir in den vergangenen Jahren gemacht haben. Nämlich uns sehr deutlich und sehr sichtbar für die queere Community einzusetzen und die Missstände, die es eben immer noch gibt, anzuprangern.
9: Es ist nicht so, dass die ganzen 55 Trucks immer nur laute Musik aus den Boxen dröhnen haben, sondern ganz im Gegenteil, jeder, ich weiß nicht, vielleicht vierte, fünfte Wagen, hatte auch immer mal wieder Botschaften, die zu hören waren.
15: In einer Demokratie ist Meinungsfreiheit ein hohes Gut. Sie erlaubt uns, unsere Gedanken und Überzeugungen offen zu äußern. Doch genau diese Freiheit darf nicht als Vorwand dienen, um Hass und Hetze zu verbreiten und Menschen auszugrenzen. Denn Hass ist keine Meinung. Hass ist ein destruktives Gefühl, das uns alle schwächt. Wenn Hass entscheidet, wer sichtbar sein darf und wer nicht, dann verlieren wir als Gesellschaft gesamt. Jetzt dürft ihr komplett ausrasten.
9: Also feiern ja, aber tatsächlich nicht nur.
8: Die Sicherheitsvorkehrungen, die wurden ja angesichts der schrecklichen Tat in Berlin vor einer Woche deutlich verschärft. Wie sicht- und spürbar ist das in der Stadt?
9: Ich finde, das ist der Hamburger Polizei wirklich ganz gut gelungen. Also sie haben ihr Personal knapp verdoppelt. Und trotzdem ist es jetzt nicht so, dass man das Gefühl hat, man wird die ganze Zeit bei jedem Schritt von der Polizei beobachtet. Also ja, sie sind da. Und wenn ich jetzt so kleine Nebenstraßen gucke, dann sehe ich am Ende der Straße auch durchaus Polizeifahrzeuge. Aber ganz viele sind in Zivil hier und die spürt man natürlich gar nicht. Ich finde, das ist der Polizei wirklich ganz gut gelungen.
8: Die Demo ist ja mittlerweile offiziell vorbei. Wie wird denn noch weiter gefeiert?
9: Naja, die Pride Week ging ja die ganze Woche und geht auch noch heute bis tief in die Nacht und auch morgen noch. Und das kann man miterleben an der Hamburger Binnenalster. Also rundherum gibt es bunte Stände, viel Musik, gute Getränke, Live-Musik. Also hier wird wirklich ausgelassen gefeiert bis tief in die Nacht und morgen eben den Tag auch noch einmal.
8: Anna Rüther von der CSD-Demo in Hamburg. Am Rande einer Demonstration der AfD-Jugendorganisation Generation Deutschland in Schwerin sind nach Angaben der deutschen Presseagentur bei körperlichen Auseinandersetzungen zwei Menschen verletzt worden. Eine Person wurde ambulant behandelt, die andere ins Krankenhaus gebracht, wie eine Polizeisprecherin der dpa sagte. Beide Opfer gehören demnach zum Lager von Generation Deutschland. Caroline Kock berichtet.
16: Laut Polizei standen im Laufe der Kundgebung auf dem Alten Garten etwa 500 Gegendemonstranten den rund 400 Teilnehmern der Generation Deutschland gegenüber. Dessen Vorsitzender Hohm schlug in seiner Rede nationalistische Töne an. Das Erbe der Vorfahren sei für die Jugend der Auftrag, für ihre Heimat zu kämpfen. Deutschland müsse verteidigt werden. Hohm wird vom Landesverfassungsschutz Brandenburg als Rechtsextremist eingestuft. AfD-Landeschef Holm lobte die Veranstaltung und sprach in seiner Rede vor allem von der Gefahr durch Islamismus und Migration. Nach den Reden setzte sich der Demozug der AfD-Jugend in Bewegung, durch Sitzblockaden von Gegendemonstranten allerdings nicht auf der geplanten Route durch die Innenstadt.
8: Caroline Kocke aus Schwerin. Die Krankenhäuser Buchholz-Winsen im Landkreis Harburg haben zur Stressbewältigung für Belegschaft die Musikleidenschaft ihrer Mitarbeitenden unterstützt. Zwei von ihnen konnten Tickets für das gerade stattfindende Wacken Open Air in Schleswig-Holstein gewinnen. Denn für viele der Pflegekräfte bringt Metalmusik die Entspannung nach der Arbeit. Tabea Panda hat sich das von den beiden Gewinnerinnen erklären lassen.
17: Immer mehr Arbeit. Es piept, es klingelt. Patienten und Angehörige müssen betreut werden. Die Arbeit von Maike Demski in der Notaufnahme und Sarina Okunek auf der Intensivstation in den Krankenhäusern Buchholz-Winsen ist oft stressig. Die beiden Pflegekräfte wissen aber genau, welche Musik sie auf dem Heimweg im Auto wieder runterbringt. Ein Entfruster nennt Sarina ihre Musik und für Maike ist Metal einfach entspannend.
18: Die Lautstärke ist wichtig und dann ist einfach ja, so ein Feeling einfach so. Man denkt an gar nichts anderes mehr, man lässt sich einfach so berieseln von der Musik und dann ist man schon entspannt.
17: Diese Strategie hat ihr Arbeitgeber aufgegriffen. Das Krankenhaus will seine Metal-Fans unterstützen und hat als Kooperation mit dem Wacken Open Air Festival-Tickets unter den Mitarbeitenden verlost. Gewonnen haben Maike und Sarina. Zusammen mit ihren Partnern sind sie seit Donnerstag in Metal-Musik als Stressabbau. Psychologisch ergibt das Sinn, sagt der Psychologieprofessor Burkhard Gnivos. Er ist selbst Metal-Fan und hat ein Buch über die Psychologie des Heavy Metal geschrieben. Stress könne gut mit Musik reguliert werden. Wichtig sei, dass man selbst die Musik mag. Und?
19: Man kann das am besten regulieren, wenn das Musikgenre zu den Stresssituationen passt. Also wenn ich ein sehr hohes Arousal, ein Erregungsniveau habe, dann wird es mit einer sehr sanften Mozart-Sonate nicht so ganz gut funktionieren. Es muss ein gewisses Matching geben von der Intensität einerseits des Erregungszustandes und auf der anderen Seite der Musik, mit dem ich das regulieren möchte.
17: Und auch sonst sehen Maike und Sarina viele Gemeinsamkeiten zwischen der Arbeit im Krankenhaus und der Metal-Szene. Zum einen die Gemeinschaft untereinander und
20: diese Leidenschaft, die einfach beides mit sich bringt, das ist eine Parallele, die, ich glaube, die gibt es sonst so nur schwer.
17: Diese Parallele, die kennt auch Markus Bischoff, Sänger der Band Heaven Shall Burn und selbst Intensivpfleger. Ihn und Gitarrist Mile Weichert haben Maike und Sarina während ihrem Wackenbesuch bei einem Meet and Greet getroffen. Auch Bischoff spricht von der Metal-Musik als Ventil für das, was er auf der Arbeit erlebt. Vor allem, wenn er und die Band am Ende einer Woche zum Auftritt fahren.
21: Und da war das dann so richtig, meine Aggression rausschreien und so. Und wiederum neue Leute auch mit unserem Message so zu begeistern, zu berühren.
17: Maike und Sarina nicken. Metal und Pflege, das passt und gleicht sich aus. Bis morgen können sie das noch in Wacken genießen.
8: Tabea Panda über das Metal-Geschenk für zwei Pflegerinnen aus dem Landkreis Harburg. Das Team der Buchhandlung Fördeseiten in Kiel hat einen Betriebsausflug gemacht. Aber der Laden hatte währenddessen trotzdem geöffnet. Inhaberin Lena von Magensen hat ihr Geschäft in die Hände treuer Kundinnen und Kunden gegeben. Buchhändlerin für einen Tag, so hat sie die Aktion genannt, auf die sich jeder und jede bewerben konnte. Andrea Ring hat sich das angeschaut.
22: Der erste Kunde hat ein Buch vorbestellt. Uwe sucht im Regal hinter dem Tresen. Lea und Pia schauen mit.
23: Ah ja, genau.
24: Ich glaube, ich probiere das jetzt mal. Nee.
22: Die Kasse kennt den Titel nicht, aber Pia weiß, was zu tun ist.
23: 95, Enter. Und jetzt darfst du den Preis vom Buch eingeben.
24: Zahlung ist 16,99. Da haben Sie noch den Gutschein.
22: Uwe Sandberg ist Jurist im Ruhestand und langjähriger Stammkunde im Buchladen Fördeseiten. Ich finde ja, wir sind ein super Team, sagt Lea.
24: Ja, ich glaube auch. Genau, jetzt haben wir zwei Bons. Einer ist für Sie, einer ist für uns.
22: Geschafft, sogar einen Gutschein einzulösen.
23: Ja, es war ganz schön aufregend jetzt. Zu dritt haben wir es gemeistert, würde ich sagen.
22: Die nächste Herausforderung steht an. Ein Stammkunde, genau wie Uwe, möchte ein Buch verschenken.
25: Kannst du es einpacken?
22: Vielsagende Blicke zum Geschenkpapier.
26: Würde das auch für reichen?
23: Das hätten wir sonst auch
22: Lea und Pia übernehmen.
23: Karte mit Umschlag sind dann 71 Euro. Den Terminal drücken. Ja, jetzt sollte es gleich vorne ankommen.
22: Schon ganz professionell. Ein Job soll das aber nicht werden. Im Hauptberuf ist Pia Langlotz Grundschullehrerin.
2: Ich unterrichte Deutsch und ich lese so gerne. Und ich fand, das war eine ganz tolle Art und Weise, mal hier so reinzuschnuppern, wenn man eben eigentlich schon im festen Job ist.
22: Lea Rack hat schon als Kind in der Bücherei immer 20, 30 Bücher auf einmal ausgeliehen, erzählt sie.
23: Weil ich einfach auch sehr, sehr schnell und sehr gerne lese. Und dann auch immer dachte, okay, es ist ein Hobby, aber ich glaube, in meinem anderen Leben wäre ich vielleicht auch Buchhändlerin. Ja, zwischen Büchern und buchbegeisterten Menschen. Ich glaube, ja, das wird ein schöner Tag heute.
22: In diesem Leben ist sie Projektkoordinatorin für Inklusions- und Diversitätsthemen an der Kieler Uni. Als Buchhändlerin für einen Tag wird aber nicht nur kassiert. Auf einem Tisch liegen Bücher mit Empfehlungen auf handgeschriebenen Zetteln von allen, die bei der Aktion mitmachen. Pia unterhält sich dort mit Uwe über Der Bademeister ohne Himmel. Es handelt von Demenz.
2: Ja, das war ein Tipp von mir. Es ist zwar leicht verpackt, aber trotzdem ist es ja auch ein Thema, womit man sich beschäftigen wollen muss.
22: Die nächste Kundin legt einen dicken Band an die Kasse. Ob es der vierte oder fünfte Teil von Dungeon Crawler Karl ist?
3: Ja, ich bin mit dem dritten noch nicht ganz fertig. Und deswegen wollte ich mich noch nicht spoilern. Dankeschön.
22: Wo das neue Buch von Heinz Strunk liegt, kann Uwe seinen Kunden sofort zeigen.
4: Ja. Genau, das habe ich glatt nicht gesehen. Toll, würde ich denn kaufen?
22: Eine ältere Dame könnte sich für ihren Gutschein noch ein zweites Buch aussuchen.
5: Aber Sie können mir nichts empfehlen, nicht? Oder?
22: Aber klar doch, dafür sind Sie ja hier. Auch das gehört dazu. Pia ist zur Stelle.
2: Soll das denn auch so ein bisschen leichte Kost sein? Genau, ich glaube, dann sind Sie hier schon auf dem richtigen Tisch unterwegs.
5: Gut, dann nehme ich das mal.
2: Das wird Ihnen auch wahrscheinlich viel Freude bereiten. Ich habe das sehr gerne gelesen, ja. Ja.
22: Und vom Gutschein kann Lea sogar noch etwas auszahlen.
23: Okay, ich versuch's einfach mal. Okay, huch. So, dann gibt's 2 Euro zurück.
22: Und wenn versehentlich doch mal ein Fehler passiert, was eine gute Stammkundin ist, sie nimmt es so freundlich, wie die ganze Atmosphäre im Buchladen ist.
7: Schön, kriegen Sie die Tasche nochmal zurück. Ist nicht schlimm, überhaupt nicht schlimm.
2: Dann einen schönen Tag Ihnen und viel Freude beim Lesen. Ja, danke schön. Tschüss.
22: Viel Freude haben auch die Hobbybuchhändler und Händlerinnen am Experiment, bestätigt Uwe.
24: Trotz kleiner Startschwierigkeiten auf jeden Fall. Das Miteinander, das ist echt toll. Das hat wirklich viel Spaß gemacht bislang.
25: Andrea Ring über 3 Menschen, die wahnsinnig gerne lesen und nun mal einen Tag Buchhändlerin bzw. Buchhändler sein durften.
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27: Hi, ich bin Johanna und die Kindernachrichten sind in der Sommerpause. Ja, ihr müsst also mit mir Vorlieb nehmen, aber keine Sorge, Programm haben wir natürlich trotzdem für euch. Quasi das Kindernachrichten-Ferienprogramm. Die Redaktion hat mir auch eine Aufgabe dagelassen. Moment, das ist hier in so einer Flaschenpost verpackt. Moment, da muss ich einen Zettel rausholen. Okay. Hallo Johanna. Normalerweise reden wir in den Kindernachrichten über aktuelle Themen, die wichtig sind. Aber für den Sommer haben wir uns überlegt, mal in die Vergangenheit zu reisen. Also geht es jetzt im August jede Woche um eine wichtige Person der Weltgeschichte. Und diese Woche geht es um eine Person, die bestimmt auch mal eine Flaschenpost verschickt hat. Ah. Eine Flaschenpost verschickt hat. Vielleicht irgendeine Person, die was mit dem Meer zu tun hatte?
28: Wer war eigentlich?
27: Anne Bonny.
2: Sie hat vielleicht Schiffe überfallen?
29: Ich glaube, es war eine ganz mutige Frau. Vor der hatten alle Männer Angst.
30: Lass den Anker runter! Auf der Steuerbordseite!
2: Vielleicht hat sie sehr viel erobert?
25: Anne Bonny war eine Piratin vor 300 Jahren. Sie trug Hosen und Stiefel, ihre Haare waren kurz geschnitten und sie war mutiger und schlauer als die meisten Männer. Das musste sie auch sein, denn damals durften Frauen eigentlich nur eins, nämlich Hausfrau sein und sich um die Kinder kümmern. Anne Bonny wird im März 1700 in Irland geboren. Ihr Vater ist ein reicher Rechtsanwalt, ihre Mutter aber ist nicht etwa seine Frau, sondern seine Dienstmagd. Damit niemand erfährt, dass er ein uneheliches Kind hat, tut der Anwalt so, als sei Anne ein entfernter Neffe von ihm, also ein Junge. Anne muss immer verkleidet herumlaufen, in Hosen, mit klobigen Schuhen und kurzen Haaren. Mit der Zeit macht ihr das immer mehr Spaß. Sie lernt reiten, fischen, jagen und schießen. Als Mädchen wäre ihr das verboten gewesen. Als die Familie nach Amerika auswandert, beschließt Anne, zur See zu gehen. Sie lernt den Piraten James Bonney kennen und heiratet ihn. Auf den Raubzügen über die Meere stellt sich heraus, dass Anne viel mutiger und wilder ist als die Piraten um sie herum. Trotzdem darf keiner der Piraten erfahren, dass Anne eine Frau ist. Denn es gilt die brutale Regel, wer eine Frau an Bord bringt, wird umgebracht.
30: Halunke!
25: Eines Tages lernt die abenteuerlustige Anne Bonney den berühmten Piraten Calico Jack Rackham kennen und trennt sich kurzerhand von ihrem Mann, um mit Calico Jack über die Weltmeere zu segeln und Schiffe auszuplündern.
0: Was sagst du?
25: Auf einem gekaperten Schiff wehrt sich ein Pirat der Gegenseite ganz besonders energisch. Anne und Calico Jack sind beeindruckt. Sie nehmen den Piraten in die eigene Crew auf und stellen fest, es ist eine Frau, Mary Read, die zweite große Piratin dieser Zeit.
30: Das hier ist das schnellste Schiff in der Karibik. Erzählt denen das, wenn sie uns erwischt haben. Wir haben weniger Tiefgang, oder? Können wir sie denn nicht im seichten Gewässer abhängen?
25: Im November 1720, Anne ist gerade mal 20 Jahre alt, werden die Piraten um Calico Jack von einem Piratenjäger geschnappt. Angeblich versteckt sich Jack während des Kampfes mit den meisten anderen betrunkenen Crewmitgliedern im Frachtraum, während Anne Bonney und Mary Read versuchen, die Angreifer zu verjagen. Nach ihrer Gefangennahme werden Anne, Mary, Jack und die anderen Piraten zum Tode verurteilt. Der Schriftsteller Daniel Defoe, der mit seinem Roman Robinson Crusoe weltberühmt geworden ist, war beim Prozess im Gerichtssaal dabei und hat die Geschichte von Anne Bonney aufgeschrieben. Von ihm erfährt man auch, dass Anne kurz vor Jacks Hinrichtung den berühmten Satz gesagt haben soll:
1: I'm sorry to see you here, Jack, but if you had fought like a man, you need not to be hanged like a dog.
25: Das bedeutet, ich bedauere dich hier zu sehen, Jack, aber wenn du wie ein Mann gekämpft hättest, müsstest du jetzt nicht wie ein Hund gehängt werden. Anne und Mary wurden nicht erhängt, denn beide waren schwanger und nach dem Gesetz durfte kein englisches Gericht ein neugeborenes Kind töten. Mary starb trotzdem kurze Zeit später im Gefängnis an einem Fieber. Was aus Anne Bonney wurde, weiß keiner. Sie ist nach dem Prozess spurlos aus dem Gefängnis verschwunden.
27: Anne Bonney hat mich inspiriert. Ich werde zu meinem Kindheitstraum zurückkehren und Piratin. Naja, kämpfen muss ich noch etwas üben, aber das geht ja eigentlich ganz einfach. Bei vielen Sportvereinen kann man sich ja auch heute noch zum Fechten anmelden.
30: Mikado Zirkeltraining. Heute...
6: Für mich ist es am schwersten, in der Position zu bleiben, weil man immer in den Knien stehen muss und die Beine nicht durchstreckt.
27: Die Fechter stehen wirklich fast immer mit gebeugten Knien da. Die Kinder üben Ausfallschritte vor und zurück. Denn mit diesem Schritt wird auch gegeneinander gekämpft. Anders darf man die Beine beim Fechten nicht bewegen.
9: Okay, Fechtstellung. Füße kommen nicht zusammen. Ganze Füße aufsetzen, Anton. Zurück. Vor. Tiefer sitzen, Paul. Genau.
27: Antonia hat ihre Fechtwaffe schon in der Hand.
10: Wir üben die unterschiedlichen Tempi von den Schritten.
27: Fechten ist eine sehr alte Sportart. Schon vor Hunderten von Jahren haben Musketiere und Piraten so gekämpft. Heute will man sich aber nicht damit gegenseitig verletzen, sondern einfach die Technik üben. Und natürlich haben auch alle eine Schutzausrüstung an.
9: Das solltest du mögen.
27: Kämpferische Duelle, aber natürlich ohne sich zu verletzen.
30: Das brauchst du dazu.
27: Eine ganze Menge. Zum Schutz: Handschuh, Unterziehweste, Jacke, Hose, Kniestrümpfe, Brustschutz für die Mädchen und eine Maske fürs Gesicht. Am Anfang kann man das vom Verein kriegen, aber irgendwann muss man sich das nach und nach selber kaufen.
30: Und darum solltest du es ausprobieren.
6: Ich finde, es macht einfach Spaß. Es ist nicht so wie viele andere Kampfsportarten. Fechten ist halt nur was anderes.
27: Das war's für heute mit dem Sommerprogramm der Kindernachrichten. 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
1: Um 18 Uhr mit Kevin Bieler. In Hamburg ist die Demonstration zum Christopher Street Day mit einem Rekord zu Ende gegangen. Rund 300.000 Menschen und damit so viele wie nie zuvor beteiligten sich an dem Zug durch die Innenstadt, um eine Woche nach dem Anschlag auf den Berliner CSD ein Zeichen für Vielfalt zu setzen. Auch die Zahl der Trucks war mit 60 höher als in den vergangenen Jahren. Frau Gereinig mit einem Stimmungsbild.
2: Fröhlich, ausgelassen und laut. Es wurde getanzt, geknutscht und gefeiert. Ganz so unbeschwert wie in den letzten Jahren ist es dann aber doch nicht gewesen. Eine Gruppe von Berlin Pride war ganz in Schwarz dabei. Das Team hofft hier wieder Kraft zu tanken nach dem furchtbaren Anschlag vor einer Woche. Und bei vielen ist auch Wut im Bauch angesichts dieses Angriffes auf die Community. Jetzt erst recht war immer wieder auf Schildern, Plakaten, Schärpen und Buttons zu lesen. Und jetzt nach der Demo wollen viele noch zusammen feiern, so bunt wie sie sind. Denn das können eben nicht alle immer überall so offen ausleben wie auf dem CSD.
1: In der spanischen Exklave Ceuta in Nordafrika entspannt sich die Lage. In den vergangenen Tagen waren zehntausende Menschen aus Marokko über die Grenze nach Ceuta gelangt. Der überwiegende Teil ist inzwischen wieder nach Marokko zurückgekehrt. Nun beginnt die politische Aufarbeitung. Aus Madrid, Anna Mundt.
3: Mehrere europäische Staats- und Regierungschefs hatten Spaniens Umgang mit der Krise scharf kritisiert. Spanien habe mit seinen jüngsten migrationspolitischen Entscheidungen unerwünschte Signale ausgesendet, kritisierten sie in einem offenen Brief, den auch Bundeskanzler Friedrich Merz unterzeichnete. Spaniens Regierungschef Sanchez hatte zuvor seinerseits einige europäische Regierungen scharf kritisiert. In einem Brief an die Spitzen der europäischen Institutionen hieß es, die italienische Forderung, Spanien vorübergehend aus dem Schengen-Raum auszuschließen, sei von Vorurteilen oder politischem Kalkül geleitet.
1: Die schwarz-rote Koalition diskutiert weiter über die abschlagsfreie Rente für langjährig Versicherte. Bislang können Arbeitnehmerinnen und Arbeitnehmer, die 45 Jahre eingezahlt haben, mit 63 abschlagsfreien Rente gehen. Eine Reformkommission hat empfohlen, diese Möglichkeit abzuschaffen, um steigende Versicherungsbeiträge zu vermeiden. Unionsfraktionschef Frei nannte den Vorschlag wirklich klug und beharrt auf einer Umsetzung. Damit wendet sich der CDU-Politiker gegen alle ostdeutschen Regierungschefs. Sie fordern, die abschlagsfreie Rente beizubehalten, weil viele Ostdeutsche ausschließlich auf die gesetzliche Rente angewiesen sind. Der Machtkampf zwischen der UEFA und FIFA-Chef Infantino eskaliert. In der Nacht hatte Infantino seine Pläne zurückgezogen, private Investoren an der Vermarktung der Fußball-Weltmeisterschaft zu beteiligen, auch als Reaktion auf den Widerstand der UEFA. Aus der NDR-Nachrichtenredaktion Ulrike Hufer.
4: Inzwischen hat der Präsident der Europäischen Fußballunion, Schäferin, allerdings nachgelegt. Die derzeitige FIFA-Führung habe nicht nur das Vertrauen der UEFA verloren, sondern auch das vieler anderer Mitglieder der Fußballfamilie. Der schäbige und undurchsichtige Deal von Infantino sei das genaue Gegenteil von Transparenz. Die Europäische Fußballunion hat in der Erklärung auch angekündigt, mit anderen Mitgliedsverbänden über Konsequenzen zu sprechen. Im kommenden Frühjahr soll der nächste FIFA-Präsident gewählt werden. Ein Kandidat hat sich schon gemeldet, Gianni Infantino.
1: Das waren die Nachrichten. Das Wetter Norddeutschlands, überwiegend freundlich mit viel Sonne, höchstens 18 bis 24 Grad. In der Nacht nur wenige Wolken, Tiefstwerte 16 bis 9 Grad. Morgen viel Sonne, im Verlauf einige Quellwolken, aber meist trocken. Höchstwerte 21 Grad auf Fehmarn, 25 Grad in Güstrow bis knapp 30 Grad in Göttingen. Am Montag Sonne und Wolken und oft trocken bei 22 bis 31 Grad. Am Dienstag mehr Wolken, örtlich Schauer oder Gewitter, bei 21 bis 30 Grad. Die Zeit, es ist gleich 18.04 Uhr.
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1: Stau oder stockender Verkehr, 3 Kilometer. A1 Fehmarn Richtung Lübeck, zwischen Scharbeutz und Ratekau, 4 Kilometer stockender Verkehr. A1 Bremen Richtung Osnabrück, zwischen Uppusen, Bremen-Mahndorf und Arsten, 3 Kilometer stockender Verkehr. Die A2 Dortmund Richtung Hannover ist zwischen dem Dreieck Hannover West und Hannover Langenhagen wegen Bauarbeiten bis Montag 5 Uhr gesperrt. A7 Flensburg Richtung Hamburg zwischen Hamburg-Bahrenfeld und dem Elbtunnel 5 Kilometer stockender Verkehr. A7 Hannover Richtung Flensburg zwischen Hamburg-Hausbruch und dem Elbtunnel 6 Kilometer stockender Verkehr. A7 Hamburg Richtung Flensburg zwischen Flensburg und dem Grenzübergang Ellund 4 Kilometer Stau. Unter 21 Bagdeheide Richtung Kiel zwischen Tremsbüttel und Lezen 3 Kilometer stockender Verkehr. Wir wünschen, wo es geht, eine gute und vor allen Dingen sichere Fahrt.

0: Mit Stefan Einöder. Guten Abend. Der Christopher Street Day steht eigentlich für ausgelassenes Feiern im Kreise Gleichgesinnter. Seit dem Anschlag auf die Feierlichkeiten in Berlin vor einer Woche kann man das aber nicht mehr uneingeschränkt behaupten. Viele haben Angst. Einer aktuellen Umfrage des Meinungsforschungsinstituts CIVET zufolge hat jeder Vierte seither ein verändertes Sicherheitsgefühl. In Hamburg wurde heute trotzdem gefeiert und es blieb dabei friedlich. Laut Polizei kamen 300.000 Menschen, viele auch, um ein Zeichen zu setzen. Anna Rüther war mit dabei.
1: 55 wild geschmückte Trucks und Hunderttausende noch wilder geschmückte Teilnehmerinnen und Teilnehmer. Ausgelassener hätte die Stimmung kaum sein können.
2: Geiles Wetter, geile Stimmung, geile Leute. Top.
3: Super geil. Ich versteck mich doch nicht.
4: Angst ist das falsche Signal. Jetzt erst recht.
3: Wunderschön. Wir sind mit unseren Kindern da.
5: Ich bin aus Berlin und fahre jetzt gleich zurück. War traumhaft schön. Wunderbarer Tag. Hat total Spaß gemacht.
6: Mega Party, geile Mucke, lockere, entspannte Stimmung, sehr friedlich. Nach letzter Woche in Berlin hat es natürlich ein anderes Gewicht.
1: Das hat es ganz sicher. Nicht nur fuhr ein Berliner Truck mit, komplett schwarz gekleideten Berlinerinnen und Berlinern mit, auch die politischen Begleiterinnen und Begleiter kamen jetzt erst recht. Ricarda Lang, Bundestagsabgeordnete der Grünen.
7: Dieses Jahr war ich gar nicht sicher, ob ich kommen werde. Und dann nach der nächsten letzten Woche mit dem Anschlag war für mich komplett klar, dass es dieses Zeichen jetzt braucht. Dass wir uns die Lebensfreude nicht nehmen lassen, dass wir die Angst nicht gewinnen lassen. Denn das, was Terror versucht, ist Angst zu versprühen, damit Menschen ihre Freiheit einschränken. Und ich glaube, hier zeigen heute Zehntausende, vielleicht sogar Hunderttausende Leute, dass wir die Angst nicht gewinnen lassen werden.
1: Und zwischen Ricarda Lang und Hamburgs zweiter Bürgermeisterin Katharina Fegebank reihte sich Matthias Miersch, SPD-Bundestagsfraktionschef, in die erste Reihe des CSD.
8: Es ist ein wichtiges Zeichen, gerade in diesen Zeiten. Und es ist eine wichtige Demonstration und eine tolle Stimmung hier, ganz wichtig.
1: Und dass der CSD mehr als nur eine sehr bunte Parade, sondern wirklich eine politische Demonstration ist, das ließ sich zum Beispiel daran feststellen, dass nicht nur laute Bässe aus den Lautsprechern der Trucks wummerten.
9: Denn Hass ist keine Meinung. Hass ist ein destruktives Gefühl, das uns alle schwächt. Wenn Hass entscheidet, wer sichtbar sein darf und wer nicht, dann verlieren wir als Gesellschaft gesamt. Jetzt dürft ihr komplett ausrasten.
1: Solidarisch queer Haltung zeigen für eine Zukunft ohne Angst. Das war das Motto des diesjährigen CSD. Und dafür wünschte sich im Vorfeld Manuel Opitz von Hamburg Pride.
10: Wir suchen heute das Gemeinschaftsgefühl zwischen queeren Menschen, aber natürlich auch mit dem Rest der Gesellschaft. Also egal, ob jetzt queer oder nicht queer, Migrationshintergrund oder nicht Migrationshintergrund. Heute wollen wir zeigen, dass wir hier alle zusammen auf die Straße gehen, dass die ganze Gesellschaft mit dabei ist.
1: Ein starkes Zeichen, dass mit der CSD Demonstration und der anschließenden ausgelassenen Party rund um die Hamburger Binnenalster gesetzt wurde.
0: Anna Rüther über den CSD, der heute in Hamburg gefeiert wird. Nach dem Ansturm auf die spanische Exklave Ceuta in der Straße

0: Viele Geschäfte sowie Bars und Restaurants waren am Samstag wieder geöffnet. Am Strand von Ceuta wurden Schwimmbojen installiert. Sie sollen eine physische Barriere bilden und in Zukunft verhindern, dass Menschen um die Grenzanlage herumschwimmen. Rund 50.000 Menschen waren in den vergangenen Tagen aus Marokko nach Ceuta gelangt, viele davon schwimmend. In der Stadt mit ihren 83.000 Einwohnern hatte das eine Krise ausgelöst. Viele Migranten verbrachten die Nacht zu Freitag im Freien, darunter viele Männer, aber auch Frauen und Kinder. Mehrere europäische Staats- und Regierungschefs hatten Spaniens Umgang mit der Krise scharf kritisiert. Am Samstag erhöhten sie den Druck. Spanien habe mit seinen jüngsten migrationspolitischen Entscheidungen unerwünschte Signale ausgesendet, kritisierten sie in einem offenen Brief, den auch der deutsche Bundeskanzler Friedrich Merz unterzeichnete. Gemeint ist zum Beispiel die Entscheidung, rund 500.000 Migranten zu legalisieren, die seit Jahren in Spanien leben. Spaniens Regierungschef Sanchez hatte zuvor seinerseits einige europäische Regierungen scharf kritisiert. In einem Brief an die Spitzen der europäischen Institutionen hieß es, die italienische Forderung, Spanien vorübergehend aus dem Schengen-Raum auszuschließen, sei von Vorurteilen oder politischem Kalkül geleitet.
1: Auch nachdem FIFA-Präsident Infantino seinen umstrittenen Plan zum Verkauf von WM-Anteilen aufgegeben hat, geht der Machtkampf im Weltfußball weiter. Die Europäische Fußballunion UEFA fordert jetzt Konsequenzen und entzieht dem FIFA-Chef ihr Vertrauen. Einzelheiten von Katrin Hondl.
2: Die Stellungnahme der UEFA ist eine maximale Kampfansage an den FIFA-Präsidenten. Infantino habe mit seinen Investorenplänen einen schäbigen, undurchsichtigen Deal ausgeheckt und durchzupressen versucht, heißt es da. Und weiter, die aktuelle FIFA-Führung hat nicht nur das Vertrauen der UEFA, sondern auch das vieler anderer Mitglieder der Fußballfamilie verloren. Infantino habe die Versprechen, die er 2016 bei seinem Amtsantritt gab, nicht eingehalten. Er habe damals, so erinnert die UEFA, Transparenz versprochen und dass das Geld der FIFA dem Fußball gehöre und nicht dem Präsidenten des Weltfußballverbands. Dass die FIFA in der Nacht auf Samstag ihren umstrittenen Investorenplan zurückgezogen hat, begrüßt die UEFA zwar, fordert aber nun ziemlich direkt personelle Konsequenzen. Die Verantwortlichen müssten genannt und zur Rechenschaft gezogen werden.
1: Die Rente mit 63, die sorgt weiter für Diskussionsstoff in der Union und in der Regierungskoalition. Denn diese abschlagsfreie Rente bei 45 Beitragsjahren soll nach dem Vorschlag der Expertenkommission abgeschafft werden. Die CDU-Führung hat ihre Position jetzt noch einmal klargestellt. Georg Schwarte berichtet aus Berlin.
3: Nach dem neuen Unionsfraktionschef Thorsten Frey stellt sich jetzt auch die neue CDU-Generalsekretärin Katharina Hoppermann gegen die Forderungen mehrerer CDU-Ministerpräsidenten, die sogenannte Rente mit 63 beizubehalten. Hoppermann sagte, die geplante Rentenreform sei als ausgewogenes Gesamtpaket angelegt. Wer einzelne Punkte herauslöse, gefährde die Tragfähigkeit des Kompromisses. Zuvor hatten die drei CDU-Ministerpräsidenten aus Sachsen, Sachsen-Anhalt und Thüringen angekündigt, die Rentenreform im Bundesrat zu stoppen, sollte die sogenannte Rente mit 63 nicht fortgesetzt werden. Wer 45 Jahre in die Rente eingezahlt habe, verdiene Respekt und habe ein Recht auf eine auskömmliche Rente, so die Ministerpräsidenten Kretschmer, Vogt und Schulze. Unionsfraktionschef Frey wiederum nannte die Rentenreform und auch das Aus der sogenannten Rente mit 63 vollkommen richtig. Aber auch aus der SPD meldet sich jetzt Generalsekretär Klüssendorf zu Wort. Die Rente mit 63 sei kein Geschenk. Betroffene hätten sie sich verdient und auch die SPD wolle an ihr festhalten.
1: Am Fernpass in Tirol haben heute wieder hunderte Anwohner demonstriert und die stark frequentierte Urlauber-Transitroute blockiert. Ausgerechnet an einem der intensivsten Verkehrstage auf den Autobahnen Richtung Süden. Schließlich sind als letzte deutsche Bundesländer gerade Bayern und Baden-Württemberg in die Schulferien gestartet. Christian Wagner war vor Ort und berichtet über die Gründe und die Auswirkungen der Protestaktion südlich von Reutte.
4: Wir wollen eure Tunnel nicht, wir wollen eure Maut nicht. Das haben rund 500 Anwohner der Fernpassroute bei Reutte in Tirol skandiert, als sie am Vormittag mit Trommeln und Trillerpfeifen über die gesperrte Bundesstraße gezogen sind. Sie befürchten zum einen noch mehr Verkehr, wenn die Alpentransitroute vom Ostallgäu ins Inntal weiter ausgebaut wird. Zum anderen fühlen sie sich noch weiter abgehängt, wenn die Fahrt über den Fernpass in Zukunft tatsächlich 14 Euro kostet. Dann würde beispielsweise wohl kaum noch jemand etwa aus Innsbruck zu Sportwettbewerben ins Außerfern kommen. Verschärft hat sich der Konflikt

mit der Tiroler Landesregierung jetzt, weil die die Bauprojekte am Fernpass vorantreibt und, so der Vorwurf der Gegner, Umweltverträglichkeitsprüfungen umgeht. Die befürchteten langen Staus sind, wie schon bei der ersten Fernpassblockade vor 5 Wochen, ausgeblieben. Nach Angaben der Tiroler Polizei war der Urlauberverkehr gestern und schon am Donnerstag deutlich stärker als sonst an diesen Wochentagen. Und heute sind viele Urlauber offenbar ausgewichen oder haben ihren Start in die Ferien etwas aufgeschoben.

0: gleich 18.15 Uhr.
1: 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Kompakt mit Karin Schumacher. Lage in Ceuta beruhigt sich nach Massenansturm. Nach Angaben der Regierung in Madrid sind fast alle der rund 50.000 Migranten nach Marokko zurückgekehrt. Die Ereignisse haben in der EU eine neue Debatte über den Schutz der Außengrenzen und den Umgang mit irregulärer Migration ausgelöst. Eine von 22 Mitgliedstaaten geforderte Sondersitzung der Innenminister zu der Situation in Ceuta soll nun am Dienstag stattfinden. Bei dem Massenansturm kamen Behörden zufolge mindestens 67 Menschen ums Leben. FIFA-Präsident Infantino gerät immer mehr in Bedrängnis. Wegen der umstrittenen Investorenpläne teilte der Europäische Fußballverband mit, er habe das Vertrauen in die Führung der FIFA verloren. Infantino persönlich warf die UEFA vor, in Hinterzimmern ein schäbiges Geschäft ausgeheckt zu haben. Der Präsident des Weltfußballverbandes hat seine Pläne für einen milliardenschweren Rechteverkauf an private Investoren zwar mittlerweile fallen gelassen, doch auch der Deutsche Fußballbund erneuerte seine Kritik und warf Infantino unverantwortliches Handeln vor. Ukraine und Russland überziehen sich wieder gegenseitig mit Angriffen. Dabei wurden nach Behördenangaben in Kiew mindestens 9 Menschen getötet und etliche weitere verletzt. Die Ukraine wiederum versenkte im Schwarzen Meer bei einem Drohnenangriff ein russisches Containerschiff, wie aus Moskau bestätigt wurde. Die Besatzung überlebte. Präsident Zelensky berichtete zudem, man habe wieder russische Raffinerien attackiert. Rhein bei Köln erreicht historischen Niedrigstand. Laut Behörden lag der Pegel am Mittag bei nur noch 66 Zentimetern. Damit wurde auch ein Rekord von 2018 unterschritten. Nach ersten Regenfällen wird aber mittlerweile ein leichter Anstieg erwartet. Schiffe können die tiefere Fahrrinne weiter nutzen, dürfen teilweise aber nur eine geringere Ladung transportieren.
0: Die Hitze macht uns vielerorts gerade wieder zu schaffen. Experten empfehlen, viel trinken, direkte Sonne meiden und kühle Orte aufsuchen. Aber das gilt nicht nur für Menschen, auch Tiere haben bei diesen Temperaturen ganz schön zu kämpfen. Besonders Kühe mögen es eigentlich lieber kühl. Wie sich die Hitze auf die Nutztiere auswirkt und wie eine Landwirtin versucht, für Abkühlung zu sorgen, Sandra Lohse war im Kuhstall in Pfaffenhausen im Unterallgäu.
2: Einen schweren Schritt nach dem anderen schleppt sich Kuh Mausi heute in den Melkstand. Nach einem heißen Sommertag wartet Landwirtin Barbara Gropper hier am Biohof Gropper in Pfaffenhausen schon auf ihre Mädels, wie sie sie nennt.
3: Da merkt man dann so richtig, dass der Hitzestress da ist, wenn sie so ein bisschen, ja, hört sich ein bisschen an wie Schluck auf.
2: Barbara schließt einer Kuh das Melkzeug an. 50 Milchkühe hat sie. Hier beim Melken zeigt sich im Sommer, ist es den Kühen zu heiß? Geben sie deshalb sogar weniger Milch? Ein erstes Fazit der Landwirtin.
3: Also da merkt man schon, die Milchmenge geht da schon ein bisschen runter. Man sieht es ja jeden Tag dann, man weiß ja ungefähr, wie viel Milch eine Kuh gibt. Und wenn dann halt mal 2 Liter fehlen, dann ist das einfach der Hitze zuzuschreiben.
2: Denn Kühe mögen es eigentlich kalt. Bei minus 7 bis 17 Grad fühlen sie sich am wohlsten. Was kann Barbara tun, um ihre Mädels abzukühlen bei rund 30 Grad und mehr im Schatten? Auf Social Media zeigen gerade auch andere Landwirte, wie sie und ihre Tiere durch die Hitzetage kommen. Zum Beispiel mit einem Wassersprenkler für Schweine. Das wirkt, bestätigt der Tiergesundheitsdienst Bayern. Und rät, auch kalte Bodenbeläge oder Tricks wie Vitamin C im Hühnerfutter können im Sommer Abhilfe schaffen.
3: Ja, Mädi, was ist los? Komm!
2: Und am Biohof Gropper? Auch Barbara hat sich was überlegt.
3: Ich habe mich influenzen lassen. Dann habe ich eine Bewässerungsanlage mit Sprühnebel gefunden. Sehr, sehr preiswert. 27 € hat das Ding gekostet.
2: Über mehrere Meter hat sie einen Schlauch über dem Laufstall aufgehängt. Noch steht hier keine Kuh. Dann heißt es Wassermarsch. Eine Kuh nach der anderen quetscht sich unter den Schlauch, streckt den Kopf Richtung kühle Brise und schnauft durch. Die Kuhdusche läuft immer nur für eine kurze Zeit, sonst wird's zu nass im Stall. Alle glücklich?
3: Ich weiß nicht, ob sie gerade happy sind, aber ich glaube, sie fühlen sich schon ziemlich wohl so.
2: Ob damit die Milchmenge wieder hochgeht, wird sich zeigen. Barbara Gropper hat jedenfalls bereits die zweite Kuhdusche bestellt.
0: Abkühlung für Kühe bei heißen Temperaturen. Sandra Lohse war bei einer Landwirtin in Pfaffenhausen im Unterallgäu. Ja, die hohen Temperaturen und die fehlenden Niederschläge, die haben weitreichende Folgen. Die Donau führt gerade Niedrigwasser und das auf historischem Niveau. An vielen Stellen wurden die niedrigsten Pegelstände der vergangenen 30 Jahre gemessen. Es gibt ein Fischsterben, es fehlt Wasser für die Landwirtschaft und bei der Donauschifffahrt sieht es gerade ziemlich schwierig aus. Unser Korrespondent für Südosteuropa in Wien, Oliver Schosch, war auf einem Kreuzfahrtschiff mit dabei und hat sich angeschaut, wie man dort auf die aktuellen Wasserstände reagiert.
4: Das österreichische Donaukreuzfahrtschiff MS Primadonna ist auf dem Weg von Passau nach Wien. 160 Passagiere sind an Bord. Sie sind entspannt und genießen eine Weinprobe. Noch gehen sie davon aus, dass bei ihrer Reise alles glatt laufen wird, trotz der niedrigen Wasserstände an der Donau. Oben auf der Brücke ist die Stimmung angespannt, bei Kapitän Radomir Bobokovic.
5: Wir haben schon heute Nachmittag, das war Prognose, Wetterprognose, kommt ein bisschen Wasser, aber das passiert leider nicht.
4: Dabei war bis zur heutigen Etappe noch alles gut gegangen. Die ersten 150 Flusskilometer von Passau bis Grain in Oberösterreich hat das Schiff geschafft. In Grain gab es dann einen Stopp mit einer Radtour. Und dann wollte Radomir Bobokovic eigentlich weiterschippern durch Niederösterreich, durch die Wachau, vorbei am berühmten Stift Melk, das imposant auf einem Felsen thront. Doch dort ist der Wasserstand zu niedrig.
5: Heute 10 Uhr war Pegel, welcher ist zuständig für Teil Melk, hat ausgefallen bis 1,12 Meter.
4: Der normale Pegelstand der Donau bei Melk liegt bei 3 bis 3,5 Meter. Ein Pegelstand von 1,12 Meter bedeutet, dass es in der Hauptfahrrinne, da wo die Donau am tiefsten ist, nur noch knapp über 2 Meter tief ist. Radomir Bobokovic entschließt sich, die Fahrt abzubrechen und hier in der Nähe zu ankern. Doch was ist mit den Passagieren? Wie werden sie reagieren? Weiter flussabwärts in Ungarn sieht es aktuell ziemlich düster aus mit Donaukreuzfahrten. An vielen Anlegeplätzen können die Schiffe gar nicht erst losfahren. Die Hauptstadt Budapest ist von der Schifffahrt nahezu abgetrennt, erzählt Judith Kannel von Continental Travel, einer der führenden Reiseagenturen in Budapest.
6: Das ist eine hydrologische Ausnahmesituation. Die meisten Schiffe können nicht nach Budapest einschiffen. In Budapest liegen hier auch im Hintergrund zwei Avalon-Schiffe. Ein Viva Enjoy-Schiff und im Komarum weitere Viking-Schiffe und auch südlich von Budapest in Ordos und in Mohács noch weitere Schiffe. Wir besprechen mit den Reedereien zusammen und Hand in Hand arbeiten wir auch mit den Kollegen, also in Österreich, in der Slowakei, Serbien, dass wir verschiedene gute, schöne Ersatzprogramme für diese Gäste anbieten können. Natürlich müssen wir einige Strecken mit Bussen anfahren.
4: Doch es passieren noch andere Dinge durch das Niedrigwasser der Donau. In Budapest mussten Spezialkräfte eine aufgetauchte Weltkriegsbombe entschärfen. In Rumänien mussten zwei Reaktoren des Kernkraftwerks Cernavoda heruntergefahren werden, mangels Kühlwassers. Rumänien verzeichnet den niedrigsten Donaupegel seit 30 Jahren. In der Landwirtschaft wurde die Bewässerung aus der Donau stark eingeschränkt. Es kommt zu Ernteausfällen. Kapitän Radomir Bobokovic legt die MS Primadonna in Pöchlan an, kurz vor dem Stift Melk. Das Tourismusprogramm wurde umgeschmissen. Statt Sightseeing in Wien gibt es noch einmal eine Radtour durch die Wachau und dann gibt es einen Bustransfer nach Wien. Die Passagiere nehmen es gelassen.
7: Ja gut, wir hätten es uns ein bisschen anders vorgestellt, aber trotzdem, wir fahren heute einen kleinen Rundkurs bei dem Wetter. Auch perfekt, machen wir das Beste draus.
8: Den Tag so nehmen, wie er kommt, das ist meine Lebensdevise. Und ich freue mich auf jeden Tag. Und was passiert, ist passiert.
4: Die Frage ist, wie lange es solche Kreuzfahrten noch geben kann, bei immer niedrigeren Pegelständen der Donau.
0: Unser Korrespondent für Südosteuropa, Oliver Schosch, war das über das Niedrigwasser auf der Donau und die Folgen.
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0: Das Sprengel-Museum Hannover holt einen vergessenen Expressionisten zurück in die Öffentlichkeit, den Maler Otto Gleichmann. In einer umfangreichen Retrospektive werden mehr als 100 Werke aus der fast 50-jährigen Schaffensperiode des Künstlers gezeigt. Viele davon sind zum ersten Mal zu sehen. Zudem wird mit Lotte Gleichmann-Giese eine weitere Malerin des Expressionismus gezeigt. Agnes Bührig über die Schau zwischen Traum und Wirklichkeit.
9: Die Welt wankt. Auf einem großen, düsteren Ölgemälde stehen Häuser, deren Fassaden sich bedrohlich zur Seite neigen. Davor zwei Menschen. Weit aufgerissen sind ihre Augen, sie wirken hoffnungslos. 1918, im letzten Jahr des Ersten Weltkriegs, begann Otto Gleichmann die Arbeit an seinem Gemälde »Zwei Menschen in Stadt«, sagt Karin Ortschart, Kuratorin der Ausstellung.
10: Es war ein Mensch, der tatsächlich den Ersten Weltkrieg als Soldat mitgemacht hat an der französischen Front, wurde auch verletzt und wurde dann wieder zurück nach Hannover versetzt, wo seine Frau mit ihrer Familie bereits lebte. Und er ist dann komplett in Hannover geblieben bis an sein Lebensende. Und er hat den Ersten Weltkrieg richtig miterlebt und das hat ihn tief erschüttert, wie ganz viele andere Menschen und Künstler und Künstlerinnen.
9: Längliche Gesichter, schmale Pupillen, die an Katzenaugen erinnern, meist ein ernster Ausdruck. Sie werden ein Markenzeichen des 1887 in Mainz geborenen Künstlers. Nach Studien in Düsseldorf, Breslau und Weimar ist Otto Gleichmanns Kunst 1917 erstmals in einer Ausstellung in Hannover zu sehen. Der Expressionist schließt sich der hannoverschen Sezession an. Der Kunstszene öffnet er seine Wohnung. Bald gilt sie als das Montmartre von Hannover, wo aktuelle Kunststile diskutiert werden. Sie hinterlassen auch in Otto Gleichmanns Werk ihre Spuren, sagt Reinhard Spieler, Direktor des Sprengel-Museums.
11: Ich finde, man kann schon auch stilistisch aus dem Kubismus viel erkennen in den vielen Strichlagen, die doch irgendwie Volumen aufbrechen, in Facetten sie in die Fläche zerlegen. Also das erkennt man auch, aber sie bekommen bei ihm was mehr Expressives und weniger Formales, als das im Kubismus vielleicht der Fall ist.
9: In den 1920er Jahren werden Otto Gleichmanns Bilder heller. Zirkus, Karneval, Szenen aus dem Varieté sind da zu sehen. Und immer noch blickt er in die Seelen der Menschen. Die intensiven Blicke seiner Figuren ziehen einen in ihren Bann. Wie stark er mit zeitgenössischen Künstlern verbunden ist, zeigt zudem ein Raum mit Gemälden unter anderem von Max Beckmann, Kurt Schwitters und auch Lotte Gleichmann-Giese. Sie ist seine Frau und selbst als Malerin tätig, bekommt hier mehr Raum. Die Künstlerin ist mit einigen Zeichnungen und wenigen markanten Stillleben vertreten. Ein Großteil ihrer Werke wurde im Zweiten Weltkrieg zerstört, sagt die kuratorische Assistentin Nora Niefanger.
12: Wir stellen auch die Frage, ob Lotte Gleichmann-Giese nicht vielleicht so ein sehr typisches Schicksal erfahren hat für die Generation der Künstler in Anfang des 20. Jahrhunderts, warum sie weniger gearbeitet hat als ihr Mann. Die Frage steht natürlich im Raum, ob das nicht doch eine Symptomatik irgendwie bedingt.
9: Nach der Präsentation von Grete Jürgens und Käthe Steinitz 2024 und 2025 beleuchtet das Sprengel-Museum mit Lotte Gleichmann-Giese erneut eine vergessene Künstlerin der Avantgarde aus Hannover. Mit vielen bisher noch nicht ausgestellten Bildern Otto Gleichmanns lassen sich zudem neue Facetten des Expressionismus in Norddeutschland entdecken. Ein gut gemachter Katalog flankiert die Ausstellung.
0: Wenn Sie neugierig geworden sind, die Ausstellung von Werken der Expressionisten Otto Gleichmann und Lotte Gleichmann-Giese läuft ab heute bis 1. November im Sprengel-Museum in Hannover.

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2: Um 18.30 Uhr mit Kevin Bieler. Die EU-Innenminister werden sich am Dienstag zu einer Dringlichkeitssitzung treffen. Sie wollen Konsequenzen nach dem Ansturm von zehntausenden Migranten auf die spanische Exklave Ceuta in Nordafrika beraten. In einem Brief hatten 22 der 27 EU-Staats- und Regierungschefs große Besorgnis über die Lage geäußert. Zu den Unterzeichnern gehört auch Kanzler Merz. Nach Angaben der spanischen Regierung sind mittlerweile fast alle Migranten nach Marokko zurückgekehrt. Mindestens 67 Menschen kamen in den vergangenen Tagen bei dem Versuch ums Leben, Ceuta zu erreichen. Im parteiinternen Streit um die Abschaffung der Rente mit 63 hat die CDU-Führung ihren Kurs klargestellt. Nach Unionsfraktionschef Frei hat auch die neue Generalsekretärin Hoppermann deutlich gemacht, dass die CDU an der Abschaffung der abschlagsfreien Frührente festhält. Aus der NDR-Nachrichtenredaktion Peter Behrendt.
3: Hoppermann erklärte, wer einzelne Punkte wie die Rente mit 63 aus dem Reformpaket herauslöse, gefährde den ganzen Kompromiss. Ähnlich hatte sich zuvor auch der neue Unionsfraktionschef Frei geäußert. Auch die Junge Union warnt davor, mit der Renteneinigung leichtfertig zu spielen. Laut den ostdeutschen Ministerpräsidenten würde dieses Rentenaus die Menschen in ihren Ländern besonders hart treffen, denn dort seien viele im Alter ausschließlich auf die gesetzliche Rente angewiesen. SPD-Generalsekretär Klüssendorf sagte, die abschlagsfreie Rente mit 45 Beitragsjahren sei kein Geschenk, sondern verdient.
2: Rund 300.000 Menschen haben sich an der Kundgebung zum Christopher Street Day in Hamburg beteiligt. Das ist ein neuer Rekord. Polizei und Veranstalter sprachen von einem friedlichen Verlauf und einer ausgelassenen Stimmung. An dem Zug durch die Hamburger Innenstadt beteiligten sich knapp 60 Trucks und 80 Fußgruppen. Das Motto war in diesem Jahr solidarisch queer, Haltung zeigen für eine Zukunft ohne Angst. Die Polizei hatte ihre Sicherheitsvorkehrungen wegen des Anschlags auf den CSD in Berlin am letzten Wochenende verstärkt. In Griechenland kämpfen die Feuerwehren weiterhin gegen mehrere Waldbrände. In den kommenden Tagen soll allerdings der Wind nachlassen, was die Löscharbeiten erleichtern dürfte. Anna Giordano berichtet.
4: Im Küstenort Porto Germenó sind laut Behörden rund 100 Häuser niedergebrannt. Die Einwohner dürfen wegen des dichten Rauchs vorerst nicht zurück. Fernsehbilder zeigten am frühen Nachmittag eine regelrechte Feuerwalze, die der Wind über die Region trieb. Wegen der starken Winde konnten Löschflugzeuge zunächst nicht eingesetzt werden. Erst am späten Nachmittag nahmen sie ihre Arbeit auf. Bei Dunkelheit müssen sie ihren Dienst allerdings wieder einstellen. Griechenlands Zivilschutzminister räumte ein, der Katastrophenschutz stoße an seine Grenzen. Auch weiter westlich in Mittelgriechenland brennt es ungebremst.
2: Das Niedrigwasser des Rheins hat in Nordrhein-Westfalen an der ersten Stelle einen historischen Tiefpunkt erreicht. Am Rheinpegel Köln wurden am Mittag 67 Zentimeter gemessen. Das Wasser soll aber laut Prognose wieder etwas steigen. In Duisburg-Ruhrort sank der Pegelstand heute früh zum ersten Mal wieder auf sein bisheriges historisches Tief von 153 Zentimetern. Das Wetter in Norddeutschland überwiegend freundlich mit viel Sonne, höchstens 18 bis 24 Grad. In der Nacht nur wenige Wolken, Tiefstwerte 16 bis 9 Grad. Morgen viel Sonne, im Verlauf einige Quellwolken, aber meist trocken. Höchstwerte 21 Grad auf Fehmarn, 25 Grad in Güstrow bis knapp 30 Grad in Göttingen. Am Montag Sonne und Wolken und oft trocken bei 22 bis 31 Grad. Am Dienstag mehr Wolken, örtlich Schauer oder Gewitter bei 21 bis 30 Grad. Das waren die Nachrichten.
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2: Stau oder stockender Verkehr, 3 Kilometer. A1 Fehmarn Richtung Lübeck, zwischen Scharbeutz und Rathekau 7 Kilometer stockender Verkehr. A1 Bremen Richtung Osnabrück, zwischen Uppusen-Bremen-Mahndorf und Arsten 3 Kilometer stockender Verkehr. Die A2 Dortmund Richtung Hannover ist zwischen dem Dreieck Hannover West und Hannover Langenhagen wegen Bauarbeiten bis Montag 5 Uhr früh gesperrt. Und A7 Hannover Richtung Flensburg, zwischen Hamburg-Hausbruch und dem Elbtunnel 6 Kilometer stockender Verkehr. Wir wünschen, wo es geht, eine gute und vor allen Dingen sichere Fahrt.

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1: Mit Erich Wartusch. Die Kritik war dann doch zu laut und zu massiv. Gianni Infantino hat in der vergangenen Nacht die Investorenpläne für die Fußball-WM aufgegeben. Der FIFA-Präsident teilte das in einem Statement mit und es war sicherlich eine Reaktion auf den Widerstand gleich mehrerer Kontinentalverbände. Der ehemalige FIFA-Mediendirektor Guido Tognoni auf die Frage, ob er das Aus für die Pläne Infantinos überraschend findet.
2: Eigentlich nicht. Vielleicht das Tempo, mit der diese Kehrtwendung angekommen ist, aber es blieb ihm eigentlich gar keine andere Möglichkeit. Weil der Druck war so groß und die öffentliche Meinung so klar. Und nachdem ein Kontinentalverband nach dem anderen sich gegen ihn gewandt hat und, was sensationell ist aus meiner Sicht, sogar Leute aus seinem allerinnersten Umfeld, da ist der Betriebsleiter, der CEO der FIFA, hat sich gegen ihn gestellt in einem Kommuniqué gegenüber Associated Press und hat sogar gesagt, er nimmt in Kauf, dass er entlassen wird. Also das zeigt, dass da ein großer Vulkan ausgebrochen ist und dass die Stille, die in der FIFA geherrscht hat in den letzten paar Monaten und vielleicht auch Jahren, dass das vielleicht eine künstliche Stille war.
1: Der Schweizer Guido Tognoni, 11 Jahre lang war er Kommunikationsdirektor bei der FIFA und Berater von Sepp Blatter. Wir bleiben in der Schweiz. Dort wurde heute die erste Etappe der Tour de France der Frauen ausgetragen, in und um Lausanne. Wie es ausgegangen ist, weiß Matthew Schöne-Schön.
3: Lorena Wiebes heißt die strahlende Siegerin dieser ersten Etappe der Tour de France der Frauen. Es war ein hektisches Finale, nachdem lange Zeit noch gebummelt wurde auf dem Weg nach Lausanne im Sprint bergauf zur Ziellinie. War die Niederländerin die stärkste und ließ auch der deutschen Liane Lippert keine Chance. Lippert kam außerhalb der Top 10 an. Franziska Koch, die auf dem Papier als deutsche Meisterin und Roubaix-Siegerin eigentlich gute Chancen auf den Etappensieg gehabt hätte, war von Beginn an in harte Helferarbeit für ihre Kapitänin Demi Wollering eingespannt. Wollering wurde am Ende Dritte dieser Etappe. Deswegen konnte auch Franziska Koch im Finale nicht mitmischen. So bleibt die große Bühne für die aktuell beste Sprinterin im Frauenradsport für Lorena Wiebes vorbehalten, die zusätzlich zum Etappensieg auch noch über das gelbe Trikot der Gesamtführenden strahlen darf. Das darf sie tragen morgen auf der zweiten Etappe von Aigle nach Genf.
1: Jede Menge Fußballtestspiele heute. Gleich zweimal heißt die Paarung Hamburger SV gegen den FC Everton. Jetzt gerade läuft das Match bei den Männern. Da steht es in der zweiten Halbzeit 1:1. Davor waren schon die Frauen an der Reihe. Janine Legrand.
4: Rund 10.000 Fans kamen in das Volksparkstadion, um sich den neuen HSV anzuschauen. Es war eine chancenarme Partie auf beiden Seiten, bei der der FC Everton dann als Sieger vom Platz ging. Das Tor für den englischen Erstligisten schoss Ornelia Vignola in der 52. Minute. 7 der 8 HSV-Neuzugänge kamen in dem Spiel zum Einsatz. Zudem wurde HSV-U17-Spielerin Lena Martens in der zweiten Halbzeit eingewechselt. Sie absolvierte die komplette Vorbereitung mit den Profis und stand zum ersten Mal mit dem Team auf dem Platz, präsentierte sich immer wieder mutig auf der rechten Seite. Gut 3 Wochen haben die HSV-Frauen noch Zeit bis zu ihrem ersten Pflichtspiel. Am Montag geht es nun erst einmal ins Trainingslager ins niederländische Arnheim, bevor dann die letzten beiden Testspiele vor dem Saisonstart anstehen.
1: Bislang haben die Munich Ravens in der neu gegründeten European Football Alliance überzeugt. Morgen das letzte Match vor den Playoffs gegen Paris. Jan Wieken.
5: Harte Checks, Gerangel um das Lederei. Manchmal ist es unübersichtlich beim American Football. Russell Tabor behält den Überblick auf dem Feld. Der Quarterback aus Charlotte, North Carolina, mag US-amerikanische Großstädte. Seinen neuen Arbeitsplatz München weiß er aber sehr zu schätzen. Der größte Unterschied ist die Isar, der Eisbach, der englische Garten. An diesen öffentlichen Orten entsteht ein starkes Gemeinschaftsgefühl. Man trifft viele Leute und das in einer entspannten Atmosphäre. Das genieße ich sehr. Präzise Pässe, clevere Spielzüge. Quarterback Tabor orchestriert die Munich Ravens exzellent. In Europa die Oberbayern bislang ungeschlagen. Tabor geht auch dorthin, wo es wehtut. Kürzlich wurde er so hart gecheckt, dass er sogar einen Salto schlägt und hart landet. Er gibt alles fürs Team, schwärmt Ravens-Coach Kendrell Ellison. Es gibt viele Dinge, die ich an Russ schätze. Er ist sehr direkt, sehr ehrlich. Er ist der Coach auf dem Feld, aber in einer respektvollen Weise. Ein echter Anführer, der alle mitreißt. Viel Interesse vor dem letzten Heimspiel der Munich Ravens gegen Paris. Auch wegen Quarterback Russell Tabor, der schon etwas Deutsch kann.
6: Guten Tag, ja, exactly.
5: Nur eines muss er noch lernen. In Bayern sagt man, grüß Gott.
1: München gegen Paris morgen dieses Spiel in Unterhaching und ab 13 Uhr im Livestream auf sportschau.de. Synchronschwimmerin Clara Bleier muss bei der Europameisterschaft weiter auf eine Medaille warten. Die Bochumerin kam im Duettfinale in der freien Kür mit ihrer Partnerin Maria Denisow auf Rang 6. Gold ging in Paris an die Schwestern Anna-Maria und Irini Marina Alexandri aus Griechenland. Die waren noch bis Februar für Österreich gestartet. Dort ist man nun ziemlich verschnupft.
6: Mit Stefan Einöder, schön, dass Sie bei uns sind. Deutschland spielt international beim Thema KI kaum eine Rolle. Die großen Anwendungen wie ChatGPT, Claude oder andere Sprachmodelle sowie die Cloud-Infrastruktur, die stammen meist von amerikanischen oder chinesischen Tech-Konzernen. Aber die Bundesregierung will Deutschland aufs internationale Parkett hieven und investiert viel Geld in künstliche Intelligenz, zum Beispiel in Rechenzentren. Ob Deutschland so beim KI-Wettlauf mithalten kann? Michel Goddemeier hat versucht, Antworten auf diese Frage zu finden.
7: Chatbots, Bilder per Knopfdruck oder intelligente Suchmaschinen. Künstliche Intelligenz gehört inzwischen für viele zum Alltag. Was oft unsichtbar bleibt, hinter jeder KI-Anfrage arbeiten riesige Rechenzentren. Und davon braucht es immer mehr. Auch Deutschland möchte beim Ausbau vorne mitspielen und hat sich ein ehrgeiziges Ziel gesetzt. Bis 2030 sollen sich die Rechenzentrumskapazitäten mindestens verdoppeln. Speziell für den Bereich künstliche Intelligenz sogar vervierfachen. Dafür hat die Bundesregierung in diesem Jahr erstmals eine nationale Rechenzentrumsstrategie beschlossen, mit 28 Maßnahmen. Doch reicht das, um mit Vorreitern wie den USA und China mitzuhalten? Das sagt IT-Experte Dennis Kenji Kipka vom Cyber Intelligence Institute.
8: Für deutsche Verhältnisse ist es eben der erste kohärente KI-Rahmen, den wir überhaupt haben, der eben konkrete Zahlen, belastbare Werte, Zeitplan und eben auch Maßnahmen in diesen drei wichtigen Feldern, Energie, Fläche, Genehmigungen vorliegt. Also es wird kein Selbstläufer zur Weltspitze oder zum europäischen Leuchtturm werden, aber es ist, glaube ich, eine notwendige Grundvoraussetzung, um eben nicht komplett in diesem wichtigen Bereich der Technologieforschung abgehängt zu werden.
7: Der Bedarf wächst rasant. Gleichzeitig stoßen neue Rechenzentren immer häufiger an Grenzen. Schon heute zählt die Energieversorgung zu den größten Herausforderungen. Ein großes Rechenzentrum benötigt so viel Strom wie eine Kleinstadt. Hinzu kommen Fragen nach Netzanschlüssen, geeigneten Flächen und der Kühlung der Anlagen. Das verbraucht enorme Ressourcen. Doch deutsche Rechenzentren könnten auch Teil der Energiewende sein, sagt Jens Kröger vom Öko-Institut.
9: Rechenzentren könnten tatsächlich mit erneuerbaren Energien versorgt werden. Sie könnten auch durch Batteriespeicher Energie, die tagsüber vielleicht im Überschuss vorhanden ist, speichern und für die Nacht nutzen. Und was sie auch können, ist, dass sie diese ganze Wärme nicht wegschmeißen, die im Rechenzentrum erzeugt wird, sondern dass sie diese Wärme in Nahwärmenetze einspeisen und sozusagen zur Wärmewende beitragen.
7: Rechenzentren könnten also auch anders geplant werden als heute häufig üblich. Dort, wo erneuerbarer Strom verfügbar ist, die Netze ausreichen und die Abwärme genutzt werden kann. Viele Experten sagen deshalb, es geht nicht darum, möglichst viele Rechenzentren zu bauen, sondern die richtigen. Und dabei geht es nicht nur um Standortfragen, sondern auch um die Frage, welche Art von Rechenleistung braucht Deutschland eigentlich, erklärt Jens Kröger vom Öko-Institut.
9: Man braucht nicht diese riesen KI-Lösungen, die wirklich alles von Shakespeare bis Kochrezepten alles auswendig können. Und sowas müssen wir nicht verzweifelt nachbauen, sondern was wir bauen müssen, sind tatsächlich KI-Rechenzentren, die uns helfen, unsere, ich sage mal, Industrieprozesse zu optimieren oder Verwaltungsprozesse zu optimieren, aber nicht solche Unterhaltungsmedien.
7: Doch selbst wenn Deutschland einen eigenen Weg gehen will, allein wird das Land kaum mit den Investitionen der großen KI-Nationen mithalten können, weiß IT-Experte Dennis Kenji Kipka.
8: Einzelstaaten wie Deutschland sind definitiv allein zu klein, um diesem globalen Maßstab mitzuhalten. Wir sprechen ja über zig milliardenfache Finanzierungsrunden, nicht nur einmalig, sondern regelmäßig. Und wir brauchen diese Bündelung auf europäischer Ebene definitiv.
7: Der Anspruch wäre also nicht, die USA oder China beim Bau der größten Rechenzentren einzuholen, sondern eine eigene europäische Infrastruktur aufzubauen. Mit Rechenleistung dort, wo sie für Wirtschaft, Forschung und Verwaltung wirklich gebraucht wird.
6: Wie Deutschland beim KI-Wettlauf mithalten will, ein Bericht von Michel Goddemeier. 18.45 Uhr.
0: 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Kompakt mit Karin Schumacher. Sondersitzung der EU-Innenminister zu Ceuta für Dienstag geplant. Die irische EU-Ratspräsidentschaft kündigte im Online-Dienst X an, die Minister würden sich in einer Videokonferenz mit den Entwicklungen in der spanischen Exklave befassen. Die Sondersitzung der Minister hatten Staatenchefs von 22 EU-Mitgliedstaaten in einem gemeinsamen Brief sowie der spanische Regierungschef Sanchez in einem separaten Schreiben gefordert. Inzwischen sind rund 50.000 Demigranten zurück in Marokko. Bei dem Ansturm waren mindestens 67 Menschen gestorben. UEFA verstärkt Druck auf FIFA-Präsident Infantino. Die derzeitige Führung der FIFA hat nicht nur das Vertrauen der UEFA verloren, sondern auch das vieler anderer Mitglieder der Fußballfamilie, erklärte die UEFA. Die UEFA hatte wegen der Pläne mit einem Boykott der WM gedroht. Alle 55 europäischen Mitgliedsverbände hatten die Pläne nach Angaben des Verbands abgelehnt. Infantino hatte beabsichtigt, die Fußballweltmeisterschaft de facto an private Investoren zu verkaufen. Rund 300.000 Menschen feiern in Hamburg beim Christopher Street Day. Schwule und Lesben mit ihren Verwandten und Freunden bejubelten die 60 Lastwagen, die als fahrende Bühnen durch die Innenstadt zogen. Eine Woche nach dem Anschlag auf den Berliner CSD fand die Parade unter verstärkten Sicherheitsvorkehrungen statt. Weniger als 60% der Züge der Deutschen Bahn sind pünktlich. Das zeigt die Halbjahresbilanz des Konzerns. Die Pünktlichkeit im Fernverkehr lag von Januar bis Juni bei 59%, im Regionalverkehr bei 88%. Dort befördere die Bahn im Jahr 1,8 Milliarden Menschen. Im Fernverkehr seien es weniger als 140 Millionen, sagte Bahnchefin Palla. Sie kritisierte in der Welt am Sonntag eine organisierte Verantwortung im Management. Das müsse sich ändern.
6: Diesen Sommer sollen vielerorts in Bayern Bürgerinnen und Bürger Wasser sparen. Trinkwasser soll man zum Beispiel, wenn möglich, nicht zum Autowaschen oder Gießen hernehmen. Eine Situation, die man im trockenen Schweinfurt in Unterfranken schon lange kennt. Deshalb wurde dort jahrelang daran gearbeitet, neue Wasserquellen zu erschließen. Aber anders als gedacht, wie Axinia Weihrauch berichtet.
10: In der Kläranlage Schweinfurt ist ein besonderer Tag für Leiterin Nadine Scheier.
11: Heute ist Startschuss für die Inbetriebnahme dieser Wassertankstelle.
10: Aber keine gewöhnliche. Es geht um aufbereitetes Abwasser aus der Kläranlage. Damit sollen heute erstmal Schweinfurts Bäume gegossen werden.
11: Herausforderung ist, dass die Wasserqualität natürlich immer gegeben ist. Also das ist unser größter technischer Anspruch, dass es chemisch und mikrobiologisch unbedenklich ist und natürlich dann auch die Technik uns nicht im Stich lässt.
10: Denn ob es wirklich funktioniert, Wasser unterirdisch aus dem Tank über einen Hydranten in den Tanklaster zu pumpen, testen sie heute zum ersten Mal. Herkömmliche Kläranlagen können beispielsweise Medikamentenrückstände oder Chemikalien nicht ausreichend aus dem Wasser holen. Deswegen wird das Wasser nach dem Klären normalerweise in einen Fluss geleitet. Hier geht es in den Main. So wird es verdünnt. Damit geht es aber auch der Stadt und der Region verloren. Die Idee deshalb: Wasser wiederverwenden. Dafür müssen aber Reinigungsverfahren wie die Ozonung oder die UV-Desinfektion richtig funktionieren. Jahrelang wurde in Schweinfurt im Rahmen wissenschaftlicher Projekte daran gearbeitet, dass dies gelingt. Mitarbeiter Markus Büttner kontrolliert jeden Tag am PC verschiedenste Kurven.
12: Für die Ozonung zum Beispiel, ob die Dosierung des Ozons für die Entfernung von Spurenstoffen auch in Ordnung ist, ob wir unter- oder überdosiert haben. In dem Fall ist alles in Ordnung.
10: Das heißt, das Wasser, das die letzten Tage aufbereitet wurde, kann verwendet werden und fließt kontinuierlich in den eigens dafür gebauten Tank.
12: Das heißt, das erstmalige Inbetriebnehmen der Wassertankstelle. Es könnte im Worst Case sein, dass eben vielleicht einzelne Anlagen oder Maschinenteile jetzt nicht so funktionieren, wie wir uns das vorstellen, aber ich bin da guter Dinge.
10: Markus Büttner und ein Servicemitarbeiter bereiten den Schlauch zum Wassertanken vor. Wenn alles funktioniert und an der Wassertankstelle nicht doch irgendwo ein Leck ist, können Schweinfurts Stadtblumen nach jahrelanger Arbeit auch mit aufbereitetem Abwasser gegossen werden. Nicht mehr nur mit Wasser aus dem Main. Langfristig soll das recycelte Wasser auch für die Landwirtschaft zur Verfügung stehen.
11: Diese Ressource ist tagtäglich völlig unabhängig immer verfügbar. Und das macht es eben so besonders, hier gerade auf der fränkischen Trockenplatte, dass wir da einfach handlungsfähig bleiben, um unsere Stadt klimaresilient und grün zu halten in Hitze- und Dürrezeiten.
10: Mit dem Projekt sind sie in Schweinfurt Vorreiter in Deutschland. In anderen Ländern ist Wasserwiederverwendung schon länger ein Thema. Einen Haken gibt es daran allerdings. Die Aufbereitung kostet Geld, während Fluss- oder Grundwasser umsonst sind. Doch mit Blick auf Pegelstände und sich verändernde klimatische Bedingungen wird das Wasserrecycling wichtiger werden. Der Schlauch zwischen Hydrant und Tanklaster ist jetzt fest.
13: So, jetzt habe ich die Pumpe in Betrieb genommen und es sieht gut aus. Ja, perfekt.
11: Perfekt.
13: Sehr schön.
10: Alles ist dicht. Nun werden damit die Schweinfutterbäume im öffentlichen Raum gegossen.
6: Bewässern mit Klärwasser in Schweinfurt, Axinia Weihrauch berichtete. Tomate Mozzarella ist ein klassisches Sommergericht, nicht nur in Italien. Aber wenn es zu heiß ist, produzieren die Büffel in der süditalienischen Region Kampanien weniger Milch. Einige Landwirte haben deshalb vorgesorgt und ihre Ställe mit Klimaanlagen und Kühlsystemen ausgestattet. Elisabeth Pongratz hat sich vor Ort umgeschaut.
14: Im Stall der Käserei Jemma laufen die Ventilatoren auf Hochtouren. Die rund 1000 Wasserbüffel, die hier stehen, brauchen es kühl. Nur so fühlen sie sich wohl, erzählt der Tierarzt Lazzaro Jemma. Um eine qualitativ hochwertige Milch herzustellen, die die richtigen Nährwerte hat, müssen sich die Tiere rundum wohlfühlen. Das ist mittlerweile erwiesen. Nur unter idealen Bedingungen können sie ihr Potenzial entfalten. Auch Wassersprinkler sind in dem Stall in der Nähe von Battipaglia in der Region Campanien installiert worden. Die Tiere brauchen und mögen ebenfalls Nässe. Rund 200.000 Euro hat die Familie von Lazzaro in den vergangenen Jahren in Kühlsysteme investiert. Daneben kümmern sie sich darum, dass sich die Tiere möglichst viel draußen aufhalten können. Es gibt Koppeln mit festgestampftem Boden, auf denen sich die Tiere frei bewegen und so zu bestimmten Tages- und Nachtzeiten auch die Meeresbrise genießen können. Sie suchen sich die Stellen aus, an denen der Wind am stärksten weht und die frischeste Luft herrscht. Auch ein Badebecken gibt es inzwischen für die Wasserbüffel. Ihre Milch ist kostbar, denn der Büffelmilch-Mozzarella aus Kampanien ist besonders geschützt und besonders schmackhaft. Battipaglia gilt als Hauptstadt dieser Spezialität. In fünfter Generation arbeitet die Käserei Jemma. Noch heute flechten die Mitarbeiter den traditionellen Mozzarella-Zopf. Zu dieser Jahreszeit, also im Sommer, haben wir den Höhepunkt unserer Produktion. Sowohl bei der Milch im Stall als auch bei dem Mozzarella. Hier in der Molkerei verarbeiten wir durchschnittlich 4.000 Kilo Milch pro Tag. Auch 700 Kilometer nördlich davon, in der Region Emilia-Romagna, spüren die Käsehersteller die Folgen der Hitze. Hier liefern Kühe die Milch für den berühmten Parmesan. Im Sommer geben sie etwa 10% weniger Milch als im Winter. Verschärft wird das Problem durch die Trockenheit. Wenn es nicht regnet, wächst weniger Gras. Die Kühe dürfen aber nur mit Gras und Heu gefüttert werden, das aus der Region stammt. Das alles drosselt die Produktion des Parmesans. Hinzu kommen die hohen Lagerkosten. Mindestens 12 Monate muss der berühmte Hartkäse in klimatisierten Hallen reifen. Die Hitze treibt die Kosten nach oben, so Giancarlo Ravanetti, der Direktor des Lagerhausunternehmens MGT. In diesem Jahr haben wir an den heißesten Tagen einen Anstieg des täglichen Energieverbrauchs um rund 30%. In unserem Lagerhaus in Monte Cavolo stieg der Verbrauch von durchschnittlich 8.500 Kilowatt auf Spitzenwerte von bis zu 12.000 Kilowatt. Vor allem die hohen Nachttemperaturen machen uns schwer zu schaffen. In den vergangenen Jahren ist der Parmesan deutlich teurer geworden. Auch bei anderen berühmten italienischen Käsesorten könnten die hohen Temperaturen die Preise nach oben treiben.
6: Bei Hitze gibt es weniger Milch und das wirkt sich auch auf die Preise von Mozzarella und Parmesan aus. Elisabeth Pongratz berichtete über die Lage der italienischen Käsereien. dass Jugendliche über soziale Medien wie TikTok auch an politische Inhalte kommen. Das ist bekannt. Und das deckt sich auch mit den Erkenntnissen aus einer neuen Studie der Universität Konstanz. Denn im Zeitraum zwischen 12 und 14 Jahren entwickeln Jugendliche klare politische Vorlieben. Dabei zeigen sich deutliche Unterschiede nach Schulform, Elternhaus und Bundesland. Die Forschenden warnen allerdings vor vorschnellen Schlüssen. Eine Parteisympathie sage noch nichts darüber aus, ob Jugendliche demokratische Werte ablehnen. Anja Braun berichtet aus der ARD-Wissenschaftsredaktion.
15: In der siebten Klasse sind Schülerinnen und Schüler im Schnitt 12 Jahre alt und wissen wenig über einzelne Parteien. Sie haben meistens noch keine klare politische Vorliebe. 2 Jahre später sieht das bereits anders aus, berichtet Professor Marius Busemeyer von der Universität Konstanz, der das Projekt zur Erforschung politischer Präferenzen bei Jugendlichen mitgeleitet hat.
16: Am meisten überraschend und auch interessant fand ich, wie viel sich dann doch in 2 Jahren tut. Also man kann schon sehen, dass in den 2 Jahren zwischen 12 und 14 Jahren sehr, sehr viel passiert, was politische Bewusstseinsbildung angeht, wie stark gerade beim Thema Parteienidentifikation sich dann doch einiges verändert. Und dass wir da auch schon sehr große Unterschiede zwischen Schultypen sehen, teilweise auch zwischen Bundesländern, aber auch zwischen Schultypen, was die Beliebtheit unterschiedlicher Parteien angeht.
15: Das Forschungsteam hat dazu 3000 Jugendliche in Baden-Württemberg, Sachsen und Schleswig-Holstein 2-mal befragt. Zunächst in der 7. und dann in der 9. Klasse. Während in der 7. Klasse die allermeisten angegeben haben, dass sie mit Parteien und Politik wenig zu tun haben, ändert sich das Bild bis zur 9. Klasse. Hier zeigen die meist 14-Jährigen schon konkrete Sympathien für einzelne Parteien. Und je nach Schulform unterscheiden die sich stark. An Gymnasien waren die Grünen und andere Parteien des linken oder bürgerlichen Spektrums beliebt. An nicht-gymnasialen Schulen war dagegen die Zustimmung zur Alternative für Deutschland höher. Doch daraus lässt sich nicht ableiten, dass die Schulform alleine die politische Einstellung bestimmt, sagt Busemeyer.
16: Der sozioökonomische Hintergrund, Bildungshintergrund spielt natürlich auch eine Rolle. Also das sind verschiedene Faktoren, die da zusammenkommen. Es gibt nicht den einen Faktor, der das alles erklären kann, sondern es ist dieses Zusammenspiel dieser unterschiedlichen Einflusskräfte.
15: Zu diesen Einflusskräften gehört auch der Freundeskreis. Die Jugendlichen gaben an, mit wem sie in ihrer Klasse befreundet waren. Und weil auch diese Freundinnen und Freunde befragt wurden, konnte das Forschungsteam deren Einstellungen miteinander vergleichen. Das Ergebnis? Innerhalb der Freundesgruppen ähnelten sich nicht nur die Parteisympathien. Auch Ansichten zu Europa, Vielfalt oder Gleichberechtigung lagen häufig nah beieinander. Und das, obwohl man sich die Freunde in diesem Alter ja zunächst nicht nach politischen Einstellungen aussucht, erklärt Busemeyer.
16: Wir können eben sehen in den Daten, dass durchaus über die Freundesnetzwerke politische Einstellungen verbreitet werden. Also auch zu bestimmten politischen Themen, ob man für oder gegen mehr Europa ist, ob man frauenpolitische Themen unterstützt oder nicht. Das kann man sogar schon im Alter von 12 Jahren sehen, dass es da ziemlich große Unterschiede gibt und dass da die Freundesnetzwerke eine gewisse Rolle spielen.
15: Wie früh die politische Sozialisation und das Interesse an Politik bei den Jugendlichen aufscheint, nämlich bereits zwischen 12 und 14 Jahren, hat den Konstanzer Politikprofessor Busemeyer doch sehr überrascht.
16: Es gibt schon auch Schülerinnen und Schüler in dem Alter, die sich politisch beteiligen. Niedrigschwellig, zum Beispiel über Online-Aktivitäten, aber auch mal auf eine Demo gehen und sowas. Das würde ich jetzt auch als positives Zeichen sehen, dass dann schon in dem Alter doch ein ziemlich großes politisches Interesse an bestimmten Themen durchaus da ist. Und dass auch Schülerinnen und Schüler in dem Alter schon ziemlich aussagekräftige Einstellungen zu bestimmten Themen haben.
15: Das Forschungsteam warnt aber vor einer verkürzten Botschaft. Es heiße nicht automatisch, wer nicht aufs Gymnasium gehe, wähle AfD. Die Unterstützung für demokratische Grundwerte sei auch an nicht-gymnasialen Schulen groß. Hier sollte man ansetzen, findet Busemeyer.
16: Es geht auch nicht darum, bestimmte parteipolitische Sympathien da irgendwie zu beeinflussen, sondern einfach ein kritisches Verständnis für demokratische Prozesse zu fördern.
15: Denn die Schülerinnen und Schüler wurden auch gefragt, wie stark sie der Politik vertrauen.
16: Auch da sieht man in dem Alter auch schon gewisse Unterschiede, die dann den Grundstein legen für potenziell langfristiges Misstrauen in den Staat. Und da muss natürlich an der Stelle dann oder kann dann die politische Bildung gut ansetzen.
15: Das Forschungsteam um Marius Busemeyer fordert deshalb vor allem mehr Zeit und Ressourcen für politische Bildung, besonders an nicht-gymnasialen Schulen. Damit die Heranwachsenden eine Chance haben, mit demokratischem Wissen ihre politischen Einstellungen zu bilden oder zu prüfen.
6: Ein Beitrag von Anja Braun aus der ARD-Wissenschaftsredaktion war das. Darüber, wann Jugendliche sich beginnen, für Politik zu interessieren und was ihre politischen Vorlieben prägt.

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1: 19 Uhr, die Nachrichten des Bayerischen Rundfunks mit Benjamin Day. Die Übersicht. Sanchez kritisiert nach Ceuta-Krise europäische Regierungen. DFB-Präsident fordert Neuausrichtung der FIFA. Rheinpegel bei Köln erreicht historisch Niedrigstand. Das Wetter in Bayern, der Regen hört auf, morgen teils sonnig, teils wolkig. Nach der Ceuta-Migrantenkrise hat Spaniens Ministerpräsident Sanchez mehrere europäische Regierungen kritisiert. In einem Brief bezeichnete er die Reaktionen auf den Flüchtlingsansturm als egoistisch, polarisierend und illegal, ohne dabei konkrete Namen zu nennen. Einige von ihnen seien von Vorurteilen, Falschmeldungen, Unwissenheit oder politischen Interessen getrieben. Sanchez erinnerte daran, dass Ceuta nicht zum Schengen-Raum gehört. Das bedeutet, dass die Einwanderer von dort nicht einfach in andere EU-Länder weiterreisen könnten. Die Innenminister der Europäischen Union wollen sich am Dienstag mit dem Migrantenansturm auf die spanische Exklave befassen. Mitte der Woche hatten bis zu 60.000 Menschen aus Marokko Ceuta überrannt. Mehrere Regierungen kritisierten Madrid daraufhin wegen unzureichender Grenzsicherung. Frankfurt am Main. Die Forderung nach einer Neuausrichtung der FIFA im Zuge der gescheiterten Investorenpläne von Präsident Infantino nehmen zu. Nun hat sich auch der Präsident des Deutschen Fußballbundes, Bernd Neuendorf, für grundlegende Änderungen im Weltfußballverband ausgesprochen. Man müsse nun gemeinsam mit der UEFA und anderen Konföderationen dafür sorgen, dass bei der FIFA eine grundsätzlich andere Kultur Einzug hält, teilte Neuendorf mit. Zuvor hatte der Europäische Fußballverband UEFA Infantino bereits das Vertrauen entzogen und gegenüber der derzeitigen FIFA-Führung umfassende Untersuchungen angekündigt. Infantino zog seinen Plan nach weltweiter Kritik zurück, Anteile an FIFA-Wettbewerben für Investoren zu öffnen. Hamburg. Eine Woche nach dem Terroranschlag am Rande der Christopher Street Day feiern in Berlin haben in Hamburg rund 300.000 Menschen für sexuelle und geschlechtliche Vielfalt demonstriert und die queere Community gefeiert. Unter dem Motto »Solidarisch queer, Haltung zeigen für eine Zukunft ohne Angst« zog eine Parade von 60 Lastwagen als fahrende Bühnen von Firmen, Vereinen, Parteien und evangelischer Kirche durch die Innenstadt. Auf der CSD-Veranstaltung in Bonn gedachten die Teilnehmenden der Opfer des Attentats in Berlin. Das Bühnenprogramm auf dem Münsterplatz hatte am frühen Nachmittag mit einer Schweigeminute begonnen. Köln. Der Rhein hat in der Millionenstadt einen neuen historischen Niedrigstand erreicht. Laut Behörden lag der Pegel am Mittag bei nur noch 67 Zentimetern. Damit wurde auch ein Rekord von 2018 unterschritten. Nach ersten Regenfällen wird im Tagesverlauf ein leichter Anstieg erwartet. Für die Schifffahrt auf dem Rhein bleibt die Lage schwierig. Schiffe können die tiefere Fahrrinne weiter nutzen, dürfen teilweise aber nur eine geringere Ladung transportieren. Neapel. Bei dem schweren Erdbeben im Süden Italiens haben sich nach Angaben der Zivilschutzbehörde 21 Menschen verletzt, zwei von ihnen schwer. Das Beben ereignete sich rund um Neapel im Vulkangebiet Flegräische Felder. Laut Institut für Geophysik und Vulkanologie hatte es eine Stärke von 4,7. In den Ortschaften Bacoli und Pozzuoli kam es zu Felsabbrüchen und Schäden durch herabfallende Gebäudeteile. In Neapel stürzte ein Hochspannungsmast ein, wodurch es zu Stromausfällen kam. In der Nacht folgten schwächere, aber spürbare Nachbeben. Die Flegräischen Felder gelten als das größte Vulkangebiet in Europa. Bereits im Mai hatte es dort ein Erdbeben der Stärke 4,4 gegeben. Das Wetter in Deutschland. In der Nacht im Südosten noch Schauer oder Gewitter, sonst meist trocken und nur locker bewölkt oder klar, stellenweise Nebel. Tiefstwerte 19 bis 8 Grad. Am Tag trocken und sonnig, später im Süden einzelne Schauer oder Gewitter. An den Küsten 21 bis 23, sonst 25 bis 34 Grad. Soweit die Nachrichten. Es ist 19.04 Uhr.

0: mit Stefan Einöder. Guten Abend. Der Ansturm zehntausender Migranten auf Ceuta hat auf europäischer Ebene ein Nachspiel. 22 Mitgliedstaaten fordern eine Dringlichkeitssitzung der Innenminister und kritisieren in einem offenen Brief Spanien. Am Dienstag soll diese Sitzung nun stattfinden, wie es von der irischen Ratspräsidentschaft hieß. Mindestens 67 Menschen sollen in den vergangenen Tagen ums Leben gekommen sein, als sie versucht haben, von Marokko aus in die spanische Exklave zu gelangen. Die spanischen Polizeitaucher suchen das Meer allerdings noch immer nach Leichen ab. All jene, die es in die Stadt geschafft hatten, sind inzwischen wieder in der Heimat in Marokko oder zumindest auf dem Weg dorthin. Hans-Günther Kellner berichtet aus Madrid.
1: Eine rote, schwimmende Barriere durchzieht jetzt die Gewässer vor Ceuta an der Grenze zu Marokko. Sie soll verhindern, dass Menschen weiter nach Spanien schwimmen. An Land, oberhalb des Strands, kehren unterdessen Tausende von Ceuta nach Marokko zurück. Es sind die Nachzügler der 50.000, die nach Angaben des Innenministeriums in den vergangenen Tagen in die Stadt gekommen sind. Die meisten haben Ceuta schon am Freitag wieder verlassen. Auch dieses junge marokkanische Paar ist auf dem Weg zur Grenze. Da gibt es für uns nichts zu tun. Alles ist geschlossen, sagt die Frau mit einem Neoprenrucksack. Und ihr Freund erklärt, die Spanier in Ceuta hätten die Geschäfte absichtlich geschlossen, obwohl wir Geld haben, sagt er, damit wir nichts zu essen kaufen können. Nicht mal Brot. Aus Richtung Marokko kommt hingegen niemand mehr. Die marokkanische Polizei verhindere, dass man sich von dieser Seite der Grenze nähere, berichten spanische Medien. In den wieder geöffneten Straßencafés von Ceuta sind die Menschen dennoch verunsichert. Eine Kaffeebesitzerin erzählt: Wir hatten seit 2 Tagen geschlossen. Unsere Mitarbeiter aus Marokko konnten nicht mehr kommen. Heute ist es ruhiger, aber Ceuta braucht mehr Polizei und Militär. Das hier war eine Warnung. Wenn die wollen, können die jederzeit wieder hier einfallen. Und dieser Spanier fragt sich, wie der Andrang von 10.000 Marokkanern Spaniens Regierung derart überraschen konnte. Wo ist der spanische Geheimdienst? Als Bürger Ceutas und Spaniens bin ich empört. Auch der spanische Innenminister Fernando Grande Marlaska hatte darauf keine Antwort. Er konzentrierte sich auf das humanitäre Drama in den spanischen Gewässern. Immer noch suchen spanische Polizeitaucher das Meer nach Leichen ab. Der Kampf gegen illegale Einwanderung bedeute auch, Leben zu retten, sagte er. Unser Land nimmt gerne Menschen auf. Die Menschenrechte stehen hier nicht in Frage, schon gar nicht die der Ärmsten der Armen. Aber wir sind auch den Gesetzen verpflichtet. Und wer die Gesetze verletzt, kann nicht auf unsere Unterstützung zählen. Wer hier in den letzten Tagen illegal eingereist ist, hat keine Aussichten darauf, dass seine Situation legalisiert wird. Darum sind diese Leute innerhalb von nur 24 Stunden ja auch wieder nach Hause gegangen. Die Kritik einiger Regierungen in der Europäischen Union an der spanischen Einwanderungspolitik weist er zurück. Dank der Zusammenarbeit mit Herkunfts- und Transitländern sei Spanien besonders erfolgreich bei der Bekämpfung der illegalen Einwanderung. Zwischen 2021 und 2026 hatten wir nur halb so viele illegale Grenzübertritte wie Italien und auch weniger als Griechenland. Die EU-Grenzschutzagentur Frontex stuft unsere Außengrenze als eine der sichersten Europas ein. Und das, obwohl wir mit Ceuta und Melilla eine Landgrenze in Afrika haben, die kein anderes Land hat. Die italienische Forderung, Europa solle Spanien aus dem Schengen-Raum ausschließen, sei partei.

0: weil sie sich nicht einschüchtern lassen wollten oder weil sie ein Signal senden wollten, wie Frauke Reinig aus Hamburg berichtet.
1: Zwischen wummernden Bässen und bunten Kostümen kam auch die Botschaft des CSD in Hamburg nicht zu kurz. Taten statt Worte, Merz, wurde hier etwa auf Plakaten gefordert. Solidarität sei gut, aber jetzt müsse auch wieder was getan werden, so der Tenor. Drag Queen Olivia Jones, ungekrönte Königin des Hamburg Pride, ging mit einer Schärpe vorweg, auf der stand jetzt erst recht. Und das war hier immer wieder zu lesen und zu hören. Neben ihr in der ersten Reihe der Demo sind unter anderem Hamburgs grüne zweite Bürgermeisterin Katharina Fegebank, der SPD-Bundestagsfraktionschef Matthias Miersch und die grüne Bundestagsabgeordnete Ricarda Lang mitgelaufen. Und die Zivilgesellschaft hat ebenfalls Flagge gezeigt. Etwa die Handwerkskammer, die Sparkasse, die Evangelische Kirche und die Feuerwehr Hamburg waren mit eigenen Trucks dabei. Rund um das Straßenfest sind die Zufahrten weiterhin weiträumig abgesperrt. Die Polizei ist immer noch sehr präsent.
0: Aber nicht nur in Hamburg, auch in anderen Städten gab es heute CSDs. Und nach diesem Anschlag in Berlin vor einer Woche hatten die Veranstalter ihre Schutzkonzepte auch dort noch einmal überprüft und teilweise angepasst. Der Anschlag sorgt bis heute für eine politische Diskussion über Sicherheit und den Umgang mit islamistischen Gefährdern. Dietrich Karl Meurer berichtet.
2: Im Mittelpunkt der politischen Diskussion steht der mutmaßliche Attentäter. Abdul B. wurde von den Behörden als gefährlich eingestuft und war wegen Straftaten gegen den Staat verurteilt worden. Das Gericht setzte eine Jugendstrafe zur Bewährung aus. Eine Entscheidung, die viele Fragen aufwirft. Bundesinnenminister Alexander Dobrindt fordert Änderungen, die teilweise von den Ländern umgesetzt werden müssten.
3: Wir brauchen Regeln, die dafür sorgen, dass Gefährder nicht mit Jugendstrafrecht behandelt werden und schon gleich gar nicht auf Bewährung in Freiheit kommen.
2: Außerdem fordert der CSU-Politiker bundesweit einheitliche Regeln für Präventivhaft und eine strengere Kontrolle von als gefährlich eingestuften Personen.
4: Die Fußfessel als Einschränkung der Bewegungsfreiheit von Gefährder muss ein obligatorisches Mittel sein.
2: Auch der SPD-Innenpolitiker Sebastian Fiedler hält elektronische Fußfesseln grundsätzlich für eine mögliche Lösung.
5: Die kann natürlich in solchen Fällen selbstverständlich den Ermittlungsbehörden wirklich weiterhelfen, weil es möglich ist, in Sektoren solche Menschen zu überwachen und dann einen Alarm auszulösen.
2: Für die AfD verlangt Innenpolitiker Martin Hess einen deutlich härteren Kurs.
6: Es ist absolut nicht nachvollziehbar, dass Gefährder in Deutschland auf freiem Fuß sich befinden.
2: Diese Frage sorgt auch beim grünen Innenexperten Konstantin von Notz für Irritationen. Zugleich warnt er vor vorschnellen Schlüssen.
0: Nach dem Anschlag auf den Berliner CSD wird über Konsequenzen und mehr Sicherheit diskutiert. Ein Bericht von Dietrich Karl Meurer. Es ist der erste des Monats und damit tritt ein neues Gesetz in Kraft. Erstklässler, die nach den Sommerferien eingeschult werden, haben einen gesetzlichen Anspruch auf eine Ganztagsbetreuung. Was das konkret bedeutet, Chris Berdrow berichtet aus dem ARD-Hauptstadtstudio.
7: Die Kinder haben damit den Anspruch auf täglich 8 Stunden Bildung und Betreuung von Montag bis Freitag. Der reguläre Unterricht zählt zu diesen 8 Stunden dazu. In den nächsten Jahren soll der Ganztagsanspruch auf die nachfolgenden Jahrgänge ausgeweitet werden, bis er ab dem Schuljahr 2029/30 für alle Grundschüler der Klassen 1 bis 4 gilt. Das Recht auf Betreuung haben die Schüler auch in den Ferien. 4 Wochen Pause sind möglich. Eine Pflicht, die Ganztagsangebote zu nutzen, gibt es nicht. Bundesbildungsministerin Karin Prien spricht von einem Meilenstein. Sie geht gleichzeitig davon aus, dass der Staat sein Ganztagsversprechen noch nicht flächendeckend ab dem ersten Tag einlösen kann.
0: Seit Tagen haben Waldbrände weite Teile Europas fest im Griff. Aktuell gilt das vor allem für Griechenland. Die Region etwa 60 Kilometer westlich von Athen hat es besonders schlimm erwischt. Anna Giordano berichtet.
8: Im Küstenort Porto Germenó sind laut Behörden rund 100 Häuser niedergebrannt. Die evakuierten Einwohner dürfen wegen des dichten Rauchs vorerst nicht zurück. Fernsehbilder zeigten am frühen Nachmittag eine regelrechte Feuerwalze, die der Wind über die Region trieb. Wegen der starken Winde konnten Löschflugzeuge zunächst nicht eingesetzt werden. Erst am späten Nachmittag nahmen sie ihre Arbeit auf. Bei Dunkelheit müssen sie ihren Dienst allerdings wieder einstellen. Griechenlands Zivilschutzminister räumte ein, der Katastrophenschutz stoße an seine Grenzen. Auch weiter westlich in Mittelgriechenland brennt es ungebremst. In der Region Phokida am Golf von Korinth wurden mehrere Ortschaften evakuiert. Auf der Urlaubsinsel Kreta hat die Feuerwehr die Flammen unter Kontrolle. Auch der berühmte Palmenwald von Preveli wurde nur teilweise beschädigt.

0: Gleich 19.15 Uhr.
1: 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Kompakt mit Karin Schumacher. Lage in Ceuta beruhigt sich nach Massenansturm. Nach Angaben der Regierung in Madrid sind fast alle der rund 50.000 Migranten nach Marokko zurückgekehrt. Die Ereignisse haben in der EU eine neue Debatte über den Schutz der Außengrenzen und den Umgang mit irregulärer Migration ausgelöst. Eine von 22 Mitgliedstaaten geforderte Sondersitzung der Innenminister zu der Situation in Ceuta soll nun am Dienstag per Videokonferenz stattfinden. Bei dem Massenansturm kamen Behörden zufolge mindestens 67 Menschen ums Leben. FIFA-Präsident Infantino gerät immer mehr in Bedrängnis. Wegen der umstrittenen Investorenpläne teilte der Europäische Fußballverband mit, er habe das Vertrauen in die Führung der FIFA verloren. Infantino persönlich warf die UEFA vor, in Hinterzimmern ein schäbiges Geschäft ausgeheckt zu haben. Der Präsident des Weltfußballverbandes hat seine Pläne für einen milliardenschweren Rechteverkauf an private Investoren zwar mittlerweile fallen gelassen, doch auch der Deutsche Fußballbund erneuerte seine Kritik und warf Infantino unverantwortliches Handeln vor. Ukraine und Russland überziehen sich wieder gegenseitig mit Angriffen. Dabei wurden nach Behördenangaben in Kiew mindestens 9 Menschen getötet und etliche weitere verletzt. Die Ukraine wiederum versenkte im Schwarzen Meer bei einem Drohnenangriff ein russisches Containerschiff, wie aus Moskau bestätigt wurde. Die Besatzung überlebte. Präsident Selenskyj berichtete zudem, man habe wieder russische Raffinerien attackiert. Ebola-Ausbruch im Kongo verschärft sich. Allein in der vergangenen Woche sind dort fast 300 Menschen an dem Virus gestorben, so viele wie in keiner Woche zuvor. Laut WHO sind im Kongo nun insgesamt fast 1.600 Menschen an Ebola verstorben. Die Zahl der Infizierten kann jedoch noch höher sein, denn Experten gehen davon aus, dass viele Erkrankte nicht in Behandlungszentren gebracht werden, da Angehörige meist andere Erkrankungen vermuten.
0: Laut Landeskriminalamt sind im vergangenen Jahr mehr als 130 Menschen in Niedersachsen an den Folgen des Konsums von harten illegalen Drogen gestorben. Innerhalb von 4 Jahren ist das ein Anstieg um mehr als 50%. Und das sind nur die offiziellen Zahlen. Das Dunkelfeld, das dürfte um ein Vielfaches höher liegen. Umso wichtiger ist die richtige Präventionsarbeit. Um die kümmert sich in Niedersachsen und Bremen unter anderem die Organisation Hood Training. Wie sie vorgeht, hat sich unsere Reporterin Maja Nowak angeschaut.
2: Runter mit euch, ich zähle an, wir machen alle gemeinsam.
3: Trainingslager mit rund 10 Teilnehmern am Falkensteinsee in Ganderkesee. Auf der Rasenfläche stehen verschiedene Sportgeräte. Bei fast 30 Grad gehen Trainer Alexander Kautz und die Jugendlichen auf die Knie, um gemeinschaftlich Liegestütze zu machen. Es geht um Sport, aber nicht nur.
4: Man bekommt auch sehr viele verschiedene Geschichten von Jungs zu hören. Die vertrauen sich einen an, ob das familiär von zu Hause ist, dass die Schwierigkeiten haben. Dass die in der Schule ein bisschen Schwierigkeiten haben, Orientierungsschwierigkeiten haben. Natürlich die jetzt von der Schule abgehen, Abitur machen, die wissen nicht, wo die beruflich hingehen sollen. Die finden sich in der Gruppe zusammen, beraten sich auch natürlich selber, kommen auf mich zu.
3: Für Alexander Kautz vom Programm Hood Training ist ein offenes Ohr selbstverständlich. Bei den Sport- und Suchtpräventionskursen an Schulen oder bei offenen Trainings in Bremen und Niedersachsen treffen sie immer wieder Jugendliche, die Erfahrung mit Drogen haben oder auf die schiefe Bahn geraten sind. Gegründet hat Daniel Magel die Organisation schon im Jahr 2000, noch während seines eigenen Drogenkonsums. Knapp 2 Jahre ist Magel jedoch clean und will jetzt Vorbild sein.
5: Ich möchte ihnen Perspektiven mitgeben und auch, dass Sport alleine nicht ausreicht, um irgendwie vor Sucht bewahrt zu werden, sondern da gehört eine stabile Community dazu.
3: Bei vielen Jugendlichen hat das direkte Umfeld einen großen Einfluss auf das Handeln der Teenager, im positiven wie auch im negativen Sinn. Einige Jugendliche, die Daniel Magel betreut, sitzen oder saßen im Gefängnis. Dank der Zusammenarbeit mit der Justizvollzugsanstalt Bremen konnte er auch hier helfen.
5: Ich habe halt immer noch Kontakt zu denjenigen und ja, manche von denen sind auf jeden Fall stabil und clean und sind seitdem nicht mehr reingewandert und sind sportlich geworden und sind mittlerweile auch selber Trainer.
3: Diese Erfolge treiben den 43-Jährigen an. Denn bundesweit ist jeder vierte Mensch, der am Drogenkonsum stirbt, unter 30. Auch in Niedersachsen ist die Zahl der Drogentoten deutlich gestiegen. Von 86 Toten im Jahr 2021 auf 132 im vergangenen Jahr. Auch Daniel Magel hat früh Freunde durch den Drogenkonsum verloren. Deshalb setzen seine Präventionsangebote bereits im Kindergartenalter an. Mehr als 1000 Kinder und Jugendliche machen bereits mit und treffen sich je nach Trainingsort 2 bis 3 Mal die Woche.
6: Hier kommt man gesellschaftlich zusammen. Man kommt also von den falschen Kreisen weg und kommt dann in den richtigen Kreisen, den gesündlichen Kreisen.
7: Man hatte halt Freunde, die auch mal Lust hatten auf andere Sachen. Und bei mir war das dann einfach so, ich hatte meine Leute vom Training und ich hatte diese Leute und da habe ich halt einfach ein bisschen aussortiert.
8: Ich selber habe auch mal Zigaretten geraucht und so gekifft auch mal, aber das hat mir dann auch nicht mehr Freude gemacht und habe dann durch den Sport hier das entdeckt so halt und bin davon weggekommen auch.
3: An rund 30 Standorten, die zum Teil direkt in den Wohnvierteln der Jugendlichen liegen, können sie neben dem Sport auch voneinander lernen. Dass das Angebot so gut angenommen wird, liegt aus Sicht von Trainer Alexander Kautz an dem dynamischen Austausch. Es wird nicht belehrt und nicht gemaßregelt.
9: Das ist, glaube ich, tatsächlich das Geheimnis, dass man sich nicht als Lehrer oder als Elternteil dahinstellt. Man ist auf Augenhöhe. Man ist quasi ein Gleichgesinnter. Man hat dieselben Interessen, obwohl der Altersunterschied teilweise sehr groß ist.
3: Die Teilnahme an den Trainings ist unverbindlich und kostenlos. Dafür werden sie von Stiftungen finanziell gefördert.
0: Die Organisation Hood Training leistet in Niedersachsen und Bremen Präventionsarbeit gegen Drogensucht, wie Maja Nowak berichtete. Die Bundeswehr beteiligt sich inzwischen im Rahmen einer eigenen Mission an der Absicherung der litauischen Grenzen. Dabei kommen immer wieder Spezialisten der Truppe für elektronische Kampfführung zum Einsatz. Sie sollen Daten erheben, Truppenbewegungen aufklären und die eigene Kommunikation abschirmen. Kürzlich wurde dort erstmals eine besondere Technik eingesetzt. Die Truppe hat sie selbst entwickelt und damit den eigenen Bedarf zu decken. Alles ein Novum in der Bundeswehr, wie Kilian Neuwert berichtet.
10: Unterwegs in einem litauischen Wald. Äste knacken und Blätter rascheln unter den Stiefeln zweier Bundeswehrsoldaten. Mit dabei haben sie einen Koffer, etwas größer als eine Laptoptasche. Die Männer gehören zur Mission Vigilant Owl, wachsame Eule, kurz Vigo. In diesem Rahmen überwacht die Bundeswehr die litauischen Grenzen. Passiv wird etwa auf Funk- und Radarsignale geachtet, Seite an Seite mit örtlichen Kräften. Das alles nicht permanent, aber immer wieder und wochenlang. Mit dem Koffer hat es dabei eine besondere Bewandtnis. In ihm verbirgt sich Sensortechnik, die per Antenne lange Zeit autark Daten liefern kann, betrieben mit einer Brennstoffzelle.
11: Nur anschalten und jetzt hört man, jetzt arbeitet die, lauter ist sie nicht. Jetzt produziert die Strom.
10: Die Soldaten tarnen den Koffer mit Moos und Zweigen. Er bleibt zurück, ohne einen Bediener vor Ort. Wir bekommen einen seltenen Einblick in Vorgänge, über die die Bundeswehr bislang zurückhaltend kommuniziert hat. An diesem Tag zeigen uns die Männer ihre Vorgehensweise. Genau so waren sie in diesem Sommer oft unterwegs, nahe der litauischen Grenzen, um die Sensoren neu zu platzieren. Sind mehrere von ihnen ausgebracht, können Emissionen im elektromagnetischen Spektrum auf der belarussischen oder russischen Seite lokalisiert werden, etwa Funksignale.
12: Und anhand des Spektrums können wir natürlich auch teilweise schlussfolgern, was es für ein Funkgerät ist, was für Verfahren nutzt und Ähnliches.
10: Keiner der Männer will erkannt werden. Jeder ist vermummt. Die Auflage, keine Gesichter, keine Namen. An den Uniformen trägt die hochspezialisierte Einheit der elektronischen Kampfführung, kurz ELOKAR, die wir begleiten, ohnehin nur Nummern. Die Daten ihrer Sensoren werden durch ein Programm an anderer Stelle ausgewertet. Zu sehen ist da unter anderem eine Heatmap. Dort, wo Signale geortet werden, tauchen Punkte auf einer Karte auf. Je nach Stärke leuchten sie andersfarbig. Ein Baustein bei der Aufklärung. Ziel ist es, herauszufinden, wie sich die andere Seite verhält und das weiterzumelden.
12: Was machen die, während wir einen großen Punkt fahren? Wie reagieren die? Man hat gewisse, wir nennen es immer Pattern of Life. Und wie ändern die sich? Was für Anomalien jetzt kann man feststellen auf der anderen Seite? Haben die auf einmal mehr Flugverkehr?
10: Kurz, die längerfristigen Beobachtungen sollen erstmal aufzeigen, was normal ist an Truppenbewegungen und so Bilder vervollständigen, um dann Abweichungen feststellen zu können, weil Abweichungen von der Norm Gefahr bedeuten könnten. Vorbereitungen für einen Angriff auf NATO-Bündnisgebiet etwa. Die Mission hat also einen sehr ernsten Hintergrund.
13: Das grenznahe bis zu 500, 400 Meter nah an der Grenze löst in dem einen oder anderen schon ein mulmiges Gefühl aus. Es fühlt sich schon anders an, realer.
10: Besonders ist dabei nicht nur, dass ein BR-Team Einblicke bekommt, besonders ist auch die Sensortechnik selbst, also der Koffer und alles andere. Denn das wurde in der Truppe selbst entwickelt und getestet, um eine Ausrüstungslücke zu schließen. Bei der Entwicklung mitgewirkt hat der Cyber Innovation Hub der Bundeswehr. Die Einrichtung wurde 2017 geschaffen, um derartige Ideen aus der Truppe umzusetzen. Die Bundeswehr geht damit langsam neue Wege in Sachen Innovation und obendrein bei der Sicherung der NATO-Grenzen.
0: Eine Innovation, die die Bundeswehr in Litauen selbst entwickelt hat, Kilian Neuwert berichtete. Schaut man in bestimmte Social-Media-Kanäle, könnte man meinen, das Buch ist noch immer ein Statussymbol. BookTok, dort überbieten sich Leserinnen und Leser mit ihren Bücherstapeln. Andere wiederum lassen ungelesene Bücher von Profis so bearbeiten, dass sie wie gelesen aussehen. Christine Hartauer ist diesem Phänomen einmal für uns nachgegangen.
14: Lesesessel, Lichterketten, ein flauschiger Teppich und Regale voller bunter Bücher. So präsentieren sich BookTalker in den sozialen Medien. In kurzen Videos auf TikTok empfehlen sie Bücher und tauschen sich mit ihrer Community aus. Doch seit einiger Zeit wird Lesen immer mehr zum Wettbewerb.
15: Ich habe letztes Jahr 65 Bücher gelesen.
16: Ich habe in den letzten Jahren immer mehr als 100 Bücher pro Jahr geschafft.
17: Ich habe über 500 Bücher dieses Jahr gelesen.
18: 75 Bücher habe ich im Monat Juni gelesen. Und nein, ich möchte mit diesem Video niemanden unter Druck setzen.
14: Doch angesichts dieser Bücherstapel ist es tatsächlich schwierig, sich nicht unter Druck gesetzt zu fühlen. Anstatt sich über Leseeindrücke auszutauschen, entbrannte auf TikTok eine emotionale Debatte über das individuelle Lesepensum. Die Frage, und das alles hast du gelesen, wollen die BookTalker offenbar mit einem überzeugten Ja beantworten. Und gleichzeitig bleiben die Zweifel, woher jemand die Zeit und das Geld für 2 Bücher pro Tag nimmt. Ist das noch Lesen oder schon Verschlingen? Der Druck, mit gelesenen Büchern Eindruck zu schinden, erreicht auch die analoge Welt. Die Book Handling Agency sorgt dafür, dass ungelesene Bücher gelesen aussehen. Die Idee dazu geht auf den irischen Autor Flann O'Brien zurück,
19: der 1941 in einer irischen Zeitschrift vorgeschlagen hat, einen solchen Bookhandling-Event, in dem reiche Leute, wie er sagt, wealthy and vulgar, also reich und vulgär, ihre ungelesenen Bücher vorbeibringen können und dass dann eine Gruppe dafür sorgen würde, dass diese Bücher so aussehen, als habe jemand viele Nächte und Tage und Jahre mit diesem Buch verbracht.
14: Erklärt Eva Geulen, Germanistin und Direktorin des Leibniz-Zentrums für Literatur- und Kulturforschung in Berlin. Sie hat gemeinsam mit anderen Literaturwissenschaftlerinnen und Publizisten Flann O'Briens Idee in die Tat umgesetzt und die fiktive Book Handling Agency gegründet. An einem Sommerabend in Berlin fand die erste Session statt. Man konnte ein ungelesenes Buch mitbringen und aus verschiedenen Angeboten wählen. Das Basispaket für 5 Euro etwa bietet 2 Eselsohren, 4 unterstrichene Passagen und das professionelle Brechen des Buchrückens. Aber das ist nicht alles, erzählt Eva Geulen.
19: Für Raucher waren auch Tabakkrümel, erstmal in dem physischen Segment Tabakkrümel vorgesehen. Man konnte Flecken wählen und da ging die Option von billigem Wein zu rotem Wein, Absinth und Portwein. Das war jeweils auch nochmal anders zu bezahlen.
14: Bücher, denen man ansieht, dass sie gelesen sind, nicht nur Dekoobjekt, sondern Distinktionsmerkmal. Die Lesemengen-Inszenierungsolympiade verdeckt den eigentlichen Punkt. Wer liest in Zukunft überhaupt noch Bücher? Denn die Zahl der Jungen und Mädchen zwischen 10 und 15 Jahren, die sich ein Buch kaufen, ging 2025 im Vergleich zum Vorjahr um mehr als 30% zurück. Das meldet der Börsenverein des Deutschen Buchhandels. Dessen Vorsteher, der Verleger Sebastian Gugolz, führt das auf jahrzehntelange Versäumnisse in der Bildungspolitik zurück.
20: Das Lesen ist eigentlich die Grundlage für alles, die Grundlage für die Teilhabe an der Demokratie, für Meinungsbildung. Und wenn all das wegfällt, wird das auch brenzlig und gefährlich für die Gesellschaft.
0: Lektüre von Büchern als Social-Media-Inszenierung. Ein Beitrag von Christine Hartauer war das.

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1: Um 19.30 Uhr mit Kevin Bieler. Nach dem Ansturm zehntausender Migranten auf die spanische Exklave Ceuta in Nordafrika sind die meisten Menschen nach Angaben der spanischen Regierung nach Marokko zurückgekehrt. Die EU-Innenminister werden sich am Dienstag in einer Dringlichkeitssitzung mit dem Thema befassen. Aus Brüssel Thomas Spickhofen.
2: Ein solches Treffen hatten zuvor 22 Regierungschefinnen und Chefs in einem gemeinsamen Brief gefordert. Sie werfen der spanischen Regierung indirekt vor, selbstverantwortlich zu sein für den Ansturm in den vergangenen Tagen auf die Exklave Ceuta. Ausdrücklich verweisen sie dabei auf ein Urteil des obersten Gerichtshofes in Madrid zum Umgang mit Migranten, die nicht über die Landgrenze nach Ceuta kommen. Außerdem greifen sie die Entscheidung der spanischen Regierung auf, einer großen Anzahl irregulärer Einwanderer einen legalen Status zu geben.
1: In Hamburg ist die Demonstration zum Christopher Street Day mit einem Rekord zu Ende gegangen. Rund 300.000 Menschen und damit so viele wie nie zuvor beteiligten sich an dem Zug durch die Innenstadt, um eine Woche nach dem Anschlag auf den Berliner CSD ein Zeichen für Vielfalt zu setzen. Auch die Zahl der Trucks war mit 60 höher als in den vergangenen Jahren. Frauke Reinig mit einem Stimmungsbild.
3: Fröhlich, ausgelassen und laut. Es wurde getanzt, geknutscht und gefeiert. Ganz so unbeschwert wie in den letzten Jahren ist es dann aber doch nicht gewesen. Eine Gruppe von Berlin Pride war ganz in Schwarz dabei. Das Team hofft hier wieder Kraft zu tanken nach dem furchtbaren Anschlag vor einer Woche. Und bei vielen ist auch Wut im Bauch angesichts dieses Angriffes auf die Community. Jetzt erst recht war immer wieder auf Schildern, Plakaten, Schärpen und Buttons zu lesen. Und jetzt nach der Demo wollen viele noch zusammen feiern, so bunt wie sie sind. Denn das können eben nicht alle immer überall so offen ausleben wie auf dem CSD.
1: In der Demokratischen Republik Kongo breitet sich das Ebola-Virus immer weiter aus. Nach Angaben der Weltgesundheitsorganisation WHO handelt es sich um den bisher größten Ausbruch in der Geschichte des Landes. Bisher seien mehr als 3.600 bestätigte Erkrankungen gemeldet worden und fast 1.600 Todesfälle. Für die aktuelle Epidemie des oft tödlich verlaufenden Ebola-Fiebers ist eine besondere Variante des Virus verantwortlich. Ein Impfstoff ist erst in Entwicklung. In Griechenland kämpfen Feuerwehrleute weiterhin gegen zahlreiche Brände. So bemühen sich hunderte Einsatzkräfte, den Urlaubsort Porto Germeno am Golf von Korinth vor den Flammen zu schützen. Etwa 300 Menschen sind in Sicherheit gebracht worden. Meterhohe Flammen lodern in den dichten Pinienwäldern. Unterstützt werden die örtlichen Kräfte durch Feuerwehrmänner und Frauen aus Frankreich und Rumänien. In Wacken in Schleswig-Holstein geht heute Abend das diesjährige Heavy-Metal-Festival zu Ende. 4 Tage lang haben 85.000 Besucher dort gefeiert. Aus Wacken, Jonas Salto.
4: Mehr als 200 Bands sind aufgetreten, darunter einer der Headliner Judas Priest. Die Band aus Großbritannien spielte am Freitagabend und die Fans waren begeistert. Auch das Wetter machte den Metalheads keinen Strich durch die Rechnung. Die für Wacken bekannte Schlammschlacht blieb aus. Die Polizei zählte mehr Einsätze als noch vergangenes Jahr. Polizeichef Frank Mathiesen führt das auf mehr Einsätze außerhalb des Geländes zurück und auf mehr verbotene Drohnenflüge von Hobbypiloten.
1: Das Wetter in Norddeutschland überwiegend freundlich mit viel Sonne, höchstens 18 bis 24 Grad. In der Nacht nur wenige Wolken, Tiefstwerte 16 bis 9 Grad. Morgen viel Sonne, im Verlauf einige Quellwolken, aber meist trocken. Höchstwerte 21 Grad auf Fehmarn, 25 Grad in Güstrow bis knapp 30 Grad in Göttingen. Am Montag Sonne und Wolken und oft trocken bei 22 bis 31 Grad. Am Dienstag mehr Wolken, örtlich Schauer oder Gewitter bei 21 bis 30 Grad. Das waren die Nachrichten.
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1: A1 Fehmarn Richtung Lübeck, zwischen Scharbeutz und Rathekau 4 Kilometer stockender Verkehr. Und die A2 Dortmund Richtung Hannover ist zwischen dem Dreieck Hannover West und Hannover Langenhagen wegen Bauarbeiten bis Montag 5 Uhr gesperrt. Wir wünschen, wo es geht, eine gute und vor allen Dingen sichere Fahrt.

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1: Mit Erich Wartusch. Bei der ersten Etappe der Tour de France der Frauen in der Schweiz am Genfer See ist Lorena Wiebes zum Sieg gefahren. Die Niederländerin setzte sich in Lausanne in einer Sprintentscheidung vor Kim Le Court-Pienaar aus Mauritius durch. Die deutsche Zeitfahrmeisterin Antonia Niedermayer kam zum Auftakt auf Platz 17. Der Tour-Zweite Remco Evenepoel hat zum vierten Mal den schweren Radklassiker von San Sebastian gewonnen. Er ist jetzt alleiniger Rekordsieger bei diesem Rennen im Baskenland. Der Belgier vom deutschen Team Red Bull Bora Hansgrohe siegte im Sprint gegen den Ecuadorianer Richard Carapaz. Die Fußball-Weltmeisterschaft, die wird jetzt doch nicht an Investoren anteilig verkauft. Von diesem Plan ist FIFA-Präsident Gianni Infantino heute Nacht abgerückt. Aber nach wie vor steht im Raum, die Zahl der Teilnehmerländer in 4 Jahren auf 64 zu erhöhen. Vielleicht hat ja dann sogar ein Inselstaat wie Vanuatu die Chance, sich erstmals zu qualifizieren. Dann könnte sogar ein Deutscher als Trainer es zur WM schaffen, der gebürtige Kieler Lars Hopp. Er hat nach Stationen in Estland und Usbekistan nun in der Südsee angeheuert.
2: Weiße Sandstrände, glasklares, türkisfarbenes Wasser, palmengesäumte Küsten. Lars Hopp lebt, wo andere Urlaub machen.
3: Also am Anfang musste ich auf jeden Fall googeln.
2: Der kleine Inselstaat liegt nordöstlich von Australien im Südpazifik, 15.000 Kilometer entfernt von Hopps Heimat Kiel. Ein Nirgendwo auf der Fußballkarte. Das will Hopp ändern. Seit Oktober ist er Coach des ersten Profiklubs und der Nationaltrainer von Vanuatu. Auftritt beim Melanesien Cup nach nur wenigen Wochen im Amt.
3: Ich kannte dieses Turnier vorher gar nicht. Es ist dann tatsächlich sowas wie eine kleine Europameisterschaft hier in Ozeanien.
2: Es wird ein historischer Erfolg für den 49-Jährigen und sein Team.
4: And Bear Kaltek wins it for Vanuatu!
2: Der erste Titel für den Inselstaat nach 35 Jahren.
3: Dass die dann auch so einen Erfolg feiern konnten, das bedeutet ihnen besonders viel, weil das Jahr davor halt wirklich schwierig war.
2: Denn Ende 2024 erschüttert ein verheerendes Erdbeben die Region westlich der Hauptstadt Port Vila.
3: Es sind ja auch Menschen gestorben bei dem Erdbeben. Und ich glaube, dass unser Erfolg bei dem Melanesian Prime Minister's Cup schon den Leuten das erste Mal wieder so einen Moment gegeben hat, wo sie sich einfach gemeinsam freuen konnten.
2: Sogar ein halber Nationalfeiertag wird bei der Rückkehr der Mannschaft ausgerufen. Fast das gesamte Nationalteam spielt auch für den Vanuatu FC, den ersten Profiklub in der Geschichte des Landes.
3: Das ist eine ganz, ganz tolle Mannschaft. Sehr bescheidene Jungs, sehr dankbare Jungs.
2: Die in der neu gegründeten OFC League antreten.
5: Prepare yourself for this, that tomorrow's game day.
2: Gespielt wird in Australien, Fidschi, Papua-Neuguinea und Neuseeland.
6: And it's gone in. And it's the first goal in the OFC Pro League goes to Vanuatu United.
3: Das ist für die Leute auf Vanuatu wirklich was ganz, ganz Besonderes ist. Sie sind sehr stolz darauf, sie freuen sich riesig, dass sie eine Profifußballmannschaft haben, weil es das vorher einfach nur im Ausland gab.
1: Irina Knepp über den Fußball-Globetrotter Lars Hopp. Sein Porträt, das können Sie auch in der Sportclub-Story in der ARD-Mediathek sehen. Hamburger SV gegen FC Everton. Hieß es heute gleich zweimal. Das Testspiel der Frauen gewannen die Engländerinnen mit 1:0. Und auch bei den Männern sah es für die Hanseaten nicht viel besser aus. Janine Legrand.
7: Es war ein Testspiel, das sich nicht wie eines anfühlte. Über 40.000 Fans kamen in den Volkspark und feuerten den HSV lautstark an. Das 1:0 für den FC Everton schoss Merlin Röhl in der 40. Minute. Den Ausgleich erzielte HSV-Neuzugang Patson Daka dann in der 50. kurz nach seiner Einwechslung. Das bittere Ende in der Nachspielzeit nach einem Ballverlust fälscht Torunariga eine Flanke unhaltbar ins eigene Tor ab. Schock für HSV-Trainer Merlin Polzin in der 7. Minute. Nicolas Kapal muss nach einem Zweikampf verletzt vom Platz. Für ihn kommt der 19 Jahre alte Shafi Gnandja. 4 Wochen Vorbereitung hat der HSV noch. Montag geht es für Merlin Polzin und sein Team nun erst einmal ins Trainingslager Nummer 3 nach Herzogenaurach. Bevor dann in einer Woche hier im Volksparkstadion das nächste Testspiel ansteht, dann gegen den französischen Erstligisten OSC Lille.
1: 4 deutsche Medaillen heute bei der Ruder-Europameisterschaft im italienischen Varese. Einmal gab es Gold, nämlich für den Männer-Doppelvierer.
8: mit Stefan Einöder. Guten Abend. Lange galt Deutschland als Land der Erfinder und Ingenieure. Bei Innovationen war es führend. Doch in vielen Branchen hat sich das inzwischen geändert. Sie werden von der internationalen Konkurrenz abgehängt. Michel Goddemeier aus der ARD-Finanzredaktion hat sich angeschaut, woran das liegt.
9: Deutschland und Innovation, das gehörte lange fast selbstverständlich zusammen. Vom Maschinenbau über die Chemie bis zur Automobilindustrie. Deutsche Unternehmen galten als Taktgeber. Doch dieser Vorsprung schmilzt. In immer mehr Branchen hinkt Deutschland inzwischen hinterher, weiß Oliver Koppel vom Institut der Deutschen Wirtschaft.
10: Deutschland hat tatsächlich ein Innovationsproblem. Das liegt weniger daran, dass Deutschland nicht genug innoviert, sondern in erster Linie daran, dass die internationalen Konkurrenzländer ihre Forschungsressourcen massiv aufgestockt haben in den letzten Jahren und eben ein bisschen aufgeholt haben und zum Teil eben auch an uns vorbeigezogen sind.
9: Für Deutschland ist das besonders problematisch. Anders als rohstoffreiche Länder lebt die deutsche Wirtschaft vor allem davon, neue Produkte und Technologien zu entwickeln. Patente gelten deshalb als wichtiger Hinweis darauf, wie wettbewerbsfähig Unternehmen in Zukunft sein werden. Und genau dort zeigt sich der Rückstand. Während die Zahl deutscher Patentanmeldungen seit Jahren zurückgeht, legen Länder wie China, Südkorea oder die USA deutlich zu. Besonders bei Zukunftstechnologien wie künstlicher Intelligenz oder Digitalisierung fällt Deutschland zurück. Dabei fehlt es nicht an technischem Know-how, sagt Katharina Hölzle vom Fraunhofer-Institut für Arbeitswirtschaft.
11: Wir können Technologie und wir können auch, und da wage ich mich vielleicht jetzt ein wenig aus dem Fenster, wir können Technologie besser denken. Wir sind allerdings nicht schnell genug. Ja, es wird viel von der China Speed gesprochen. Das ist etwas, was wir noch stärker umsetzen müssen.
9: Besonders deutlich wird der Innovationsrückstand in der Industrie. Eine aktuelle Auswertung des Instituts der Deutschen Wirtschaft zeigt, von 14 Industriebranchen haben 13 im internationalen Vergleich an Innovationskraft verloren. Nur der Maschinenbau hält noch seine Spitzenposition. Oliver Koppel überrascht das nicht.
10: Es gibt einen ziemlich klaren Zusammenhang zwischen dem, was ich in das System reinstecke und zwischen dem, was am Ende dann rauskommt. China investiert massiv mehr als Input und bekommt massiv mehr als Output raus. Das machen die USA genauso. Und bei Deutschland hat eben der Input ein bisschen stagniert und deshalb stagniert und sinkt eben auch bisher der Output.
9: Es fehlt also an Investitionen und Fördergeldern. Gestiegene Energiepreise, hohe Arbeitskosten und eine Unsicherheit bei Unternehmen belasten zusätzlich. Viele verlagern deshalb ihre Forschung inzwischen ins Ausland. Es gäbe aber durchaus Chancen, den Trend wieder umzukehren, sagt Börsenexperte Joachim Nareike.
12: Wir haben einen fantastischen Mittelstand. Wir haben exzellente Ausbildung. Wir haben wirklich schlaue Menschen in diesem Land. Ich habe neulich mit jemandem gesprochen, der sagte, die Grundlagenforschung in Deutschland ist exzellent weltweit. Die Umsetzung ist das Problem.
9: An klugen Köpfen und Ideen mangelt es Deutschland also nicht. Die Herausforderung ist, daraus schneller erfolgreiche Produkte zu machen. Denn viele Technologien werden inzwischen anderswo entwickelt, finanziert oder zur Marktreife gebracht. Ob Deutschland wieder aufholt, hängt jetzt vor allem davon ab, ob Politik und Wirtschaft die richtigen Weichen stellen, bevor aus dem schleichenden Rückstand ein dauerhafter wird.
8: Deutschland hinkt bei Innovationen der internationalen Konkurrenz hinterher. Michel Goddemeier aus der ARD-Finanzredaktion hat berichtet. Das Thema Rente mit 63 sorgt weiter für Diskussionen innerhalb der Regierungsparteien. Die CSU hat nun ihre Schwesterpartei, die CDU, zur Koalitionsdisziplin aufgerufen. Andreas Gerlach berichtet.
13: Es geht vor allem um die drei CDU-Ministerpräsidenten von Sachsen, Sachsen-Anhalt und Thüringen. Sie sind gegen das Aus der Rente nach 45 Beitragsjahren. Ähnlich hat sich auch SPD-Generalsekretär Klüssendorf geäußert. CSU-Landesgruppenchef Hoffmann dagegen sagte der Augsburger Allgemeinen, die Rentenreform müsse kommen, sonst hinterließen Union und SPD der jungen Generation leere Sozialkassen. Man brauche tragfähige Kompromisse für eine verlässliche und generationengerechte Rente.
8: Neunzehn Uhr 45.
0: 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Sondersitzung der EU-Innenminister zu Ceuta für Dienstag geplant.
14: Die irische EU-Ratspräsidentschaft kündigte im Online-Dienst X an, die Minister würden sich in einer Videokonferenz mit den Entwicklungen in der spanischen Exklave befassen. Die Sondersitzung der Minister hatten Staatenchefs von 22 EU-Mitgliedstaaten in einem gemeinsamen Brief sowie der spanische Regierungschef Sanchez in einem separaten Schreiben gefordert. Inzwischen sind rund 50.000 Migranten zurück in Marokko. Bei dem Ansturm waren mindestens 67 Menschen gestorben. UEFA verstärkt Druck auf FIFA-Präsident Infantino. Die derzeitige Führung der FIFA hat nicht nur das Vertrauen der UEFA verloren, sondern auch das vieler anderer Mitglieder der Fußballfamilie, erklärte die UEFA. Sie hatte wegen der Pläne mit einem Boykott der WM gedroht. Alle 55 europäischen Mitgliedsverbände haben die Pläne nach Angaben des Verbands abgelehnt. Infantino hatte beabsichtigt, die Fußballweltmeisterschaft de facto an private Investoren zu verkaufen. Rund 300.000 Menschen feiern beim Christopher Street Day in Hamburg. Sie demonstrierten bei der Parade für Vielfalt und Gleichberechtigung. 60 bunt geschmückte Trucks zogen als fahrende Bühnen durch die Innenstadt. Nach dem Anschlag auf den Berliner CSD vor einer Woche galt für die Parade in Hamburg ein verstärktes Sicherheitskonzept. Tod von Star-Bergsteiger Purja bestätigt. Nach dem Lawinenunglück am Broad Peak in Pakistan herrscht nun traurige Gewissheit. Auch die 9 weiteren Mitglieder seiner Expedition kamen ums Leben. Purjas Unternehmen bestätigte die Todesfälle. Kurz vor seinem letzten Aufstieg hatte Purja auf X geschrieben, er wünsche eine sichere Rückkehr. Der 43-Jährige galt als einer der erfolgreichsten Extrembergsteiger der Welt. 2021 gelang Purja gemeinsam mit 9 weiteren Nepalesen die erste Winterbesteigung des K2 an der Grenze zwischen Pakistan und China.
8: Sie gehören inzwischen fest zum Bild, wenn man im Sommer auf einen See blickt. Menschen, die auf sogenannten Stand-up-Paddleboards übers Wasser gleiten. Eine Initiative in Oberbayern hat sich jetzt etwas überlegt, damit auch Menschen, die im Rollstuhl sitzen, diese Fortbewegungsmöglichkeit auf dem See nutzen können. Alexander Hilmer hat sich das angeschaut.
15: Die Schwimmweste sitzt. Gleich soll es rausgehen auf den Kochelsee. 6 Rollstuhlfahrer sitzen am Ufer und blicken noch etwas fragend auf das 5,20 Meter lange und 2 Meter breite Stand-up-Paddling-Board, auf dem sie in der nächsten Stunde über den See paddeln sollen. Eine Mischung aus Nervosität und Neugierde macht sich breit, denn es ist die erste Tour für Paddler wie Renate.
16: Ich kann zwar schwimmen, aber nur begrenzt. Und so hat man die Möglichkeit, eben weiter rauszufahren. Ein bisschen Kondition, ein bisschen was tun, ist immer gut.
15: Daniela ist am pfeiferschen Drüsenfieber erkrankt und sitzt seit 2 Jahren im Rollstuhl.
17: Heute zum Beispiel ist ja alles schon mal barrierefrei. Das ist mir jetzt ganz wichtig. Und ich finde es toll, dass man überhaupt sowas machen kann. Ja, ich brauche einfach den Kick.
15: Steuermann Matthias schnallt 4 Rollstühle auf dem Board fest. Es ist mit extra Halteschlaufen ausgestattet. Diese halten die Räder zentimetergenau auf den vorgesehenen Plätzen. So bleibt das Board im Gleichgewicht. Umkippen kann es schon allein aufgrund seiner Masse nicht. Jeder bekommt ein Ruder in die Hand, kurz gewendet, und raus geht es aufs offene Wasser. 2 Rollis auf der linken Seite, 2 Rollis auf der rechten, dahinter paddeln Verwandte und die Steuermänner mit. Schnell haben sie den gleichen Rhythmus gefunden und gleiten zügig durch den See in Richtung Herzogstand, der in der Mittagssonne vor ihnen aufragt.
17: Ich kann halt mehr Kraft aufwenden irgendwie, weil ich halt stabiler in mir sitze. Du musst auch ganz vorsichtig mit der Hüfte das steuern. Und man muss halt ein bisschen vorsichtiger das machen und dann kommst du besser in Fahrt.
15: Bei den Touren geht es nicht allein um Sport, sondern vor allem darum, dass Rollis und Nicht-Rollis zusammen was erleben.
16: Es ist schön, gemeinsam was zu machen.
18: Ich hätte nie gedacht, dass ich mal mit meiner Mama zusammen auf dem Stand-Up-Paddleboard stehe. Und das ist jetzt schon echt eine schöne Erfahrung.
15: Ins Leben gerufen hat die Initiative hier Matthias Bayer. Er betreibt am Staffelsee einen Verleih und hat sich für die Touren in einem Kurs zum Instructor Level 3 Inklusion ausgebildet.
19: Also das ganz Besondere ist eigentlich, dass man so ganz nah über dem Wasser ist für einen Rollstuhlfahrer. Das hat er eigentlich nicht, dass er so nah direkt über der Wasserkante ist. Das ist am Anfang auch so ein bisschen der Schritt. Traue ich mich das, falle ich da rein, kann ich das und so weiter. Und die kommen eigentlich alle mega glücklich runter. Und die Emotionen, die da so rüberkommen, machen mich auch glücklich. Also es ist einfach ganz, ganz schönes Arbeiten.
15: Nach einer Stunde legt das Board wieder an der Seepromenade an. Die Paddler werden abgeschnallt und rollen zurück an Land.
16: Es ist leicht anstrengend, also es geht dann schon in die Arme, aber dieses Dahingleiten auf dem Wasser ist ein schönes Gefühl.
20: Ich finde es genial. Also ich hoffe auf eine zweite Runde und dann gehen wir richtig Gas.
15: Und Steuermann Matthias Bayer hofft, dass es auf Bayern 10 bald noch mehr Rollis auf dem Wasser gibt.
8: Auch Menschen im Rollstuhl können dank einer Initiative in Oberbayern mit einem Stand-up-Paddleboard über den See schippern. Alexander Hilmer hat berichtet. Am Fernpass südlich von Reutte in Tirol haben Anwohner am Vormittag wieder demonstriert und auf der stark frequentierten Urlauber-Transitroute für eine Blockade gesorgt. Mehrere hundert Menschen kamen zu einer Kundgebung kurz hinter der Straßensperre bei Reutte. Der Stau nördlich der Route zwischen Bayern und Italien zog sich zwar mehrere Kilometer, zum befürchteten Verkehrschaos ist es aber nicht gekommen. Christian Wagner berichtet.
21: Es ist eines der Wochenenden mit dem stärksten Urlauberverkehr, auch am Fernpass. Schließlich sind Bayern und Baden-Württemberg in die Schulferien gestartet. Und wie schon vor 5 Wochen sperrt die österreichische Polizei die Transitroute am Vormittag komplett für 2 Stunden.
22: Nee, habe ich nicht gewusst. Und wir wollten eigentlich auch gar nicht über den Fernpass rüber, sondern nur nach Erwald, um auf Zugspitze zu gehen. Also komme ich jetzt gar nicht weiter oder muss ich anders auch zur Zugspitze fahren? Nach Erwald. Ja gut, kann man nichts machen.
23: Überpünktlich. Unfair. Ja. Das hätte man noch schaffen können. Ja, irgendeine Demonstration, ne? Aber ich weiß nicht, wofür. Gut, dann müssen wir jetzt 2 Stunden hier warten.
21: Kurz hinter der Sperre, dort, wo die B179 sich allmählich die Tiroler Berge hinaufschlängelt, ziehen die Anwohner über die Straße mit Transparenten und Trillerpfeifen. Rund 500 sind es, sagt die Polizei. Noch einmal 500 am anderen Ende der blockierten Strecke bei Nassereit. Sabine Kerber von der Bürgerinitiative am Fernpass macht deutlich, dass sie nicht nur gegen immer mehr Verkehr demonstrieren, sondern auch gegen die geplante Maut von 14 Euro, die auch die Anwohner zahlen sollen.
24: Wir wollen uns heute ausgrenzen lassen von unserer Landeshauptstadt. Und es sind ja viele, die haben Familien über dem Fernpass und da und so. Und wenn du für Verwandtschaftsbesuch anfangen musst, Geld zu zahlen und so, das funktioniert einfach nicht. Oder wenn man eine Freizeiteinrichtung besuchen will. Und der Widerstand, der ist massiv und der wird nicht weniger. Also das ist so.
21: Die Tiroler Bürgerinitiative wehrt sich jetzt auch mit juristischen Mitteln gegen die Pläne der Landesregierung in Innsbruck. Ein Streit innerhalb von Österreich, der sich auf Bayern, auf Deutschland auswirkt. Wenn sich der Verkehr zurückstaut bis zum Grenztunnel bei Füssen oder weiter, dann sitzen die Menschen im Tiroler Außerfern und im Ostallgäu in einem Boot.
24: Ich muss sagen, wir haben sehr viel Zuspruch auch gekriegt vom bayerischen Raum. Also es haben auch Leute uns angeschrieben, ja, wie kann ich kommen, ich möchte unterstützen. Also es sind halt mit Sicherheit einige Bayern oder die sagen, du, wir haben das gleiche Problem, uns geht es gleich. Uns geht es gewiss nicht um den Urlaubsgast, der da seinen Urlaub verbringen möchte. Also der ist nicht unser Problem, ganz gewiss nicht.
21: Die Urlauber, die auf der Fernpass-Bundesstraße im Stau stehen, sind teils genervt.
25: In jedes Winter sind wir in Lermoos, dann lieben sie uns, aber nur nicht.
21: Teils aber auch recht entspannt.
26: Ja, ist ja nur bis 12. Könnte schlimmer laufen.
21: Und kurz nach 12 Uhr läuft der Verkehr schon wieder. Pkw mit Wohnwagen, Wohnmobile, Motorräder, Lastwagen, dicht an dicht. So wie an den meisten Tagen am Fernpass. Die Anwohner setzen weiter darauf, dass diese Transitroute nicht ausgebaut wird, damit es zumindest nicht noch mehr Verkehr wird.
8: Am Fernpass bei Reutte in Tirol haben Anwohner demonstriert. Zum befürchteten Verkehrschaos ist es aber nicht gekommen. Christian Wagner hat berichtet. Seit Tagen haben Waldbrände weite Teile Europas fest im Griff. Aktuell gilt das vor allem für Griechenland. Die Region etwa 60 Kilometer westlich von Athen, die hat es besonders schlimm erwischt. Anna Giordano fasst zusammen.
1: Im Küstenort Porto Germenó sind laut Behörden rund 100 Häuser niedergebrannt. Die evakuierten Einwohner dürfen wegen des dichten Rauchs vorerst nicht zurück. Fernsehbilder zeigten am frühen Nachmittag eine regelrechte Feuerwalze, die der Wind über die Region trieb. Wegen der starken Winde konnten Löschflugzeuge zunächst nicht eingesetzt werden. Erst am späten Nachmittag nahmen sie ihre Arbeit auf. Bei Dunkelheit müssen sie ihren Dienst allerdings wieder einstellen. Griechenlands Zivilschutzminister räumte ein, der Katastrophenschutz stoße an seine Grenzen. Auch weiter westlich in Mittelgriechenland brennt es ungebremst. In der Region Phokida am Golf von Korinth wurden mehrere Ortschaften evakuiert. Auf der Urlaubsinsel Kreta hat die Feuerwehr die Flammen unter Kontrolle. Auch der berühmte Palmenwald von Preveli wurde nur teilweise beschädigt. Für ganz Griechenland zeichnet sich eine leichte Wetterbesserung ab. Weil die Winde nachlassen, gilt in vielen Regionen nicht mehr die höchste Alarmstufe rot.
8: Die venezolanische Übergangsregierung unter Delcy Rodríguez hat nach der Festnahme des Langzeitmachthabers Nicolas Maduro durch das US-Militär einen politischen Wandel versprochen. Auch auf Druck des neuen Partners, den USA. Proteste waren wieder möglich. Der Ölsektor wurde für internationale Investoren geöffnet. Und die politischen Gefangenen sollten freikommen. Eigentlich. Doch noch immer sind mindestens 370 Menschen ohne juristisches Verfahren inhaftiert. Sie wurden während der Erdbeben im Juni nicht evakuiert und einfach zurückgelassen. Und ihre Lage hat sich seit der Katastrophe weiter verschärft. Jenny Barke berichtet.
2: Unterhalb des Gefängnisses El Rodeo im Osten von Caracas campen seit Monaten Angehörige von politischen Gefangenen. Sie haben sich eingerichtet. Ein Baum spendet Schatten für ihre blauen Zelte. Wie jeden Tag saßen sie hier am 24. Juni zusammen, als ein Alarm auf ihrem Handy ertönte, erinnert sich Maciel Cordones. Erdbeben, alles fing an, sich zu bewegen. Als erstes schaute ich Richtung Rodeo, als ich sah, dass das Gebäude schwankte. Maciels Sohn war junger Militär, als er 2020 festgenommen wurde. Der damals 22-Jährige wurde beschuldigt, einen Anschlag auf Maduro geplant zu haben. Doch er habe weder Uniform noch Waffen gehabt, sagt seine Mutter. Ich dachte, wenn das Gebäude einstürzt, dann renne ich rein und rette ihn. Dann sagten mir die Sicherheitskräfte, ich solle ruhig bleiben, alles sei unter Kontrolle. Gemeinsam haben die Angehörigen eine Organisation zur Freilassung ihrer politischen Gefangenen gegründet, kurz CLIPVE. Eine der Aktivistinnen ist Andreina Baduel. Ihr Vater war General und Verteidigungsminister unter Hugo Chavez. 2009 wurde er festgenommen und verstarb vor 5 Jahren in Haft. Ihr Bruder ist weiter in El Rodeo inhaftiert. Mein Bruder erzählte mir, dass die Wächter im Moment der Erdbeben geflohen sind. Die Inhaftierten hat man alleine gelassen. Man hörte sie in ihren Zellen um Hilfe schreien. Laut der venezolanischen Nichtregierungsorganisation Foro Penal sind noch immer 372 Menschen in Haft, ohne juristische Verfahren und unter menschenunwürdigen Bedingungen. Viele werden Opfer von Folter. Nach den Erdbeben hat sich die Lage massiv verschlimmert. Die Angehörigen berichten, dass die Häftlinge geschlagen worden seien. Beamte hätten mit Schrotkugeln geschossen, Tränengas eingesetzt und ihre persönlichen Gegenstände entwendet. Mindestens 7 politische Gefangene werden seitdem laut CLIPVE vermisst. Hinzu kommen die Erdbebenschäden. Das Gefängnis hat große Risse. Das 5. Stockwerk von El Rodeo ist stark beschädigt. Niemand würde sich verantwortlich fühlen, das Gebäude zu inspizieren, kritisiert die CLIPVE-Aktivistin weiter. Wir fordern, dass Hilfsorganisationen wie das Internationale Rote Kreuz oder die UN Zutritt zu den Gefängnissen bekommen. Was haben sie zu verbergen? Wenn alles, was die Opfer sagen, eine Lüge ist, wieso lässt man nicht unabhängige Organisationen die Lage überprüfen? Eigentlich hatten die Angehörigen gehofft, dass sich Venezuela nach der Festnahme Maduros durch die USA politisch wandelt, bald Wahlen stattfinden und damit auch ihre inhaftierten Söhne, Brüder, Väter freigelassen werden. Doch seit dem Doppelerdbeben Ende Juni hat sich ihre Lage weiter verschärft. Sie werden weiter vernachlässigt und sind somit Opfer einer doppelten Tragödie.

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1: Hier ist das erste deutsche Fernsehen mit der Tagesschau. Heute im Studio Susanne Daubner.
2: Einen schönen guten Abend. Ich begrüße Sie zur Tagesschau. Die Ankunft zehntausender Migranten aus Marokko in der spanischen Exklave Ceuta hat in der EU eine Diskussion ausgelöst. Die Innenminister werden sich am Dienstag per Video zusammenschalten. 22 Staaten, darunter auch Deutschland, fordern von der EU-Führung eine koordinierte Reaktion. Inzwischen sind die meisten Migranten nach Marokko zurückgekehrt. Nach Angaben der spanischen Regierung kamen bei dem Versuch, die Grenze nach Ceuta zu überqueren, 67 Menschen ums Leben.
3: Die Bewohner von Ceuta kehren heute langsam zu ihrem normalen Leben zurück. Einige Geschäfte und Cafés haben schon wieder geöffnet. Aber viele sind noch geschockt von den Ereignissen der vergangenen Tage. Ich denke, von heute an wäre es nur logisch, unsere Grenzen streng zu bewachen. Wenn die Polizei nicht ausreicht, dann eben das Militär oder was auch immer nötig ist. Nahezu alle der über 50.000 seien inzwischen nach Marokko zurückgekehrt, sagen die spanischen Behörden. Aber einige sind noch in Ceuta und versuchen, Geld zu wechseln, um Lebensmittel zu kaufen. Seit 3 Tagen bin ich hier und möchte in den Supermarkt, um mir etwas zu essen zu kaufen. Aber die wollen einen Pass von mir, um reinzukommen. Und wenn ich keinen Pass habe, lassen sie mich nicht rein, auch wenn ich Geld zum Bezahlen habe. Die Rückkehr nach Marokko findet freiwillig statt, so die Behörden. Über die Gründe, sowohl für ihr Kommen als auch ihre Rückkehr, wird noch spekuliert. An der Grenze wird schnell eine schwimmende Barriere aufgebaut. Sie soll das Umschwimmen der Grenzanlagen verhindern. Da haben jedoch viele Zweifel. Wir sind der Ansicht, dass die Barriere, die wir hier sehen, auch in Zukunft anfällig sein könnte. Dass man sehr leicht um sie herumschwimmen und sie passieren kann. Immer noch werden Menschen gefunden, die beim Versuch, Ceuta zu erreichen, gestorben sind. Gestorben, weil sie auf ein besseres Leben in Europa hoffen.
2: Ja, und damit zu Christina Böker in Ceuta. Wie ist denn die Lage zurzeit in der Stadt?
4: Ja, anders als gestern, als wir genau hier an derselben Stelle standen, bewegen sich die Menschen hier heute nur in eine Richtung, nämlich aus Ceuta raus in Richtung Marokko. 200 Meter hinter mir beginnt Marokko und wir sehen es vielleicht gerade wieder, eine kleine Gruppe von jungen Männern, die durch das Grenztor praktisch geht. Gestern schwammen hier auch gleichzeitig immer noch Menschen durchs Meer und sind hier an Land gegangen aus Marokko Richtung Ceuta. Das passiert heute nicht. Vielleicht auch, weil, wie wir hören, in Marokko es auch ein großes Aufgebot von Sicherheitskräften jetzt gibt, die die Menschen davon abbringen, davon abhalten, überhaupt ins Wasser zu gehen und hier rüber zu schwingen und zu schwimmen. Und dann gibt es ja auch noch die Barriere, die wir gerade im Film gesehen haben. In Ceuta selbst kehrt langsam wieder Ruhe ein. Wir haben vorhin Menschen am Strand gesehen. Also das normale Alltagsleben beginnt langsam wieder, nachdem sich die Menschen ja seit ein paar Tagen gar nicht vor die Tür getraut hatten und zu Hause geblieben waren. Heute sieht es wieder ein bisschen eher nach normalem spanischen Alltag hier aus.
2: Vielen Dank, Christina Böker. Und wir gehen weiter zu Stefan Stuchlik in Brüssel. Stellt die aktuelle Situation in Ceuta jetzt die gesamte EU-Migrationspolitik auf die Probe?
5: Ich würde von einer Krise sprechen. Man hat ja vor wenigen Wochen erst ein gemeinschaftliches Asylsystem auf den Weg gebracht. Eine gemeinschaftliche Rückführungsverordnung. Das sollte vor allem eins verhindern, dass nämlich im Fall einer Krise die Staaten, so wie wir es gerade eben jetzt gesehen haben, jeder einzeln für sich unkoordiniert Maßnahmen ergreifen. Und es sollte garantieren, dass der Staat, der sich in der jeweiligen Krise befindet, in unserem Fall wäre das Spanien, 100%ige Solidarität von allen anderen EU-Mitgliedstaaten erhält. Auch das, kann man sagen, hat nur bedingt funktioniert. Von einer Krise kann man sprechen, weil jetzt 22 Staats- und Regierungschefs, unter anderem auch Bundeskanzler Merz, einen Brief geschrieben haben an die EU-Kommissionspräsidentin und an die irische Ratspräsidentschaft und eine Sondersitzung der EU-Innenminister verlangt haben. Und in dem Brief steht drin, dass Spanien durch sein Regierungshandeln, Spanien hat vor wenigen Monaten eine 6-stellige Anzahl von illegal im Land Befindlichen legalisiert, weil man Arbeitskräfte wollte, dass Spanien durch dieses Handeln unter anderem die Krise erst mit verursacht habe. Das ist ein direkter Angriff auf Madrid. Die Sondersitzung der Innenminister wird am Dienstag stattfinden, virtuell. Und man kann sich vorstellen, dass der Tonfall in dieser Sitzung nicht gerade freundlich sein wird.
2: Stefan Stuchlik in Brüssel, danke für die Einschätzung. Russland hat in der Nacht die ukrainische Hauptstadt Kiew massiv angegriffen. Dabei wurden mindestens 10 Menschen getötet und 30 verletzt. In mehreren Bezirken wurden Wohnhäuser und Gewerbeimmobilien beschädigt, wie Bürgermeister Klitschko mitteilte. Um sich zu schützen, verbrachten viele Menschen die Nacht in Kellern und U-Bahn-Stationen. Russische Angriffe werden auch aus Cherson und Dnipro gemeldet. Der Weltfußballverband FIFA hat seinen Plan aufgegeben, Investoren an der Vermarktung der Weltmeisterschaften zu beteiligen. Damit reagierte FIFA-Präsident Infantino auf harsche Kritik, unter anderem der Europäischen Fußballunion UEFA. Diese hatte angekündigt, sonst nicht mehr an FIFA-Turnieren teilzunehmen. Jetzt fordert die UEFA in einer weiteren Erklärung, die Verantwortlichen für den Investorenplan müssten ausfindig gemacht und zur Rechenschaft gezogen werden. Fragen wir nach bei Benjamin Best. Was bedeutet das denn jetzt für Infantino?
6: Ja, Gianni Infantino steht definitiv unter Druck, zumal der Europäische Verband UEFA ihm heute das Vertrauen entzogen hat. Es geht in dieser Auseinandersetzung allerdings nicht nur um einen gescheiterten Investorenplan, sondern es geht um einen langjährigen Machtkampf zwischen der UEFA und der FIFA. Es geht um die fortschreitende Kommerzialisierung des internationalen Fußballs. Die beiden Wettbewerbe von UEFA und FIFA konkurrieren um lukrative Einnahmen. Es geht im Kern also nicht nur um Gut und Böse, sondern auch die UEFA hat in der Vergangenheit nicht unbedingt durch Transparenz und Glaubwürdigkeit geglänzt.
2: Kann sich Infantino als Präsident so noch halten?
6: Das ist zurzeit, ehrlich gesagt, völlig offen. Die Frage ist, ob weitere Kontinentalverbände der UEFA folgen und Gianni Infantino ebenfalls das Vertrauen entziehen. Danach sieht es aktuell nicht aus. Die Frage ist auch, ob die UEFA eine Alternative hat. Gibt es überhaupt einen Gegenkandidaten zu Gianni Infantino? Man darf Gianni Infantino nicht unterschätzen. Ja, er steht aktuell unter Druck, aber er hat bis jetzt in der Vergangenheit immer wieder politische Widerstände überwunden.
2: Benjamin Best, vielen Dank. In Hamburg haben heute hunderttausende Menschen an einem Demonstrationszug zum Christopher Street Day teilgenommen, nur eine Woche nach dem tödlichen Anschlag in Berlin. Polizei und Veranstalter sprechen von 300.000 Teilnehmerinnen und Teilnehmern. Das diesjährige Motto lautete für eine Zukunft ohne Angst. Die Hamburger Polizei hatte erhöhte Sicherheitsvorkehrungen getroffen und ihre Einsatzkräfte verdoppelt. Happy Pride!
7: Glitzernd, bunt, aber vor allem eins, geschlossen und mit Haltung. So viele wie noch nie feiern heute den Hamburger Christopher Street Day. Nach dem Anschlag auf den Berliner CSD am vergangenen Wochenende wollen sie sich nicht einschüchtern lassen.
8: Ja, ein mulmiges Gefühl habe ich schon, aber trotzdem lasse ich mir das nicht nehmen heute.
9: Und gerade jetzt müssen wir alle da sein, stark sein, Zusammenhalt ist das Wichtigste jetzt.
10: Wir lassen uns jetzt nicht unterkriegen und feiern.
7: Heute mit dabei und ganz besonders gefeiert der Wagen des Berliner CSD, ein Zeichen der Solidarität.
11: Es ist mir total wichtig, dass wir uns diesen Moment, der uns genommen wurde, ein Stück weit auch zurückholen. Mir ist mir total wichtig, dass wir Sichtbarkeit zeigen, weil das unsere Antwort auf den Hass ist.
7: Schwere Lkw und Sprinter gehören als Sperren längst zum Sicherheitskonzept dazu. Die Hamburger Polizei hat ihre Einsatzkräfte in diesem Jahr jedoch verdoppelt.
12: Deshalb sind wir sehr zuversichtlich, dass wir auch hier mit Blick auf den Streckenschutz, technische Sperren zum Überfahrschutz sehr, sehr, sehr gut aufgestellt sind.
7: Schutz im Alltag, auch jenseits von Großevents wie diesem, fordert die Community.
13: Diese Demo hier heute ist auch ein Aufruf an die Politik. Wenn die Politik ihre ganzen Solidaritätsbekundungen ernst meint, dann bringt sie jetzt den Schutz queerer Menschen endlich ins Grundgesetz.
7: Die Sicherheitsmaßnahmen sind sichtbarer denn je. Im Mittelpunkt stehen dennoch Vielfalt und Zusammenhalt ohne Angst.
2: Es ist ein Problem, das viele Verbraucher kennen. Wenn die Waschmaschine, der Geschirrspüler oder der Toaster kaputt gehen, können sie oft nicht

0: Dafür hat der Gesetzgeber nun den Rahmen geschaffen, dass weniger weggeworfen und damit die Umwelt entlastet wird. Konkret heißt das, Hersteller müssen ab jetzt eine Vielzahl von Haushaltsgeräten, aber auch Tablets oder Smartphones reparieren, wenn der Kunde es wünscht. Und zwar kostenlos während der zweijährigen Gewährleistungspflicht. Nach Ablauf der Frist muss die Reparatur zu einem marktüblichen Preis möglich sein.
1: Das ist ein Ziel und das muss zukünftig möglich sein, in einem angemessenen Zeitraum zu einem angemessenen Preis. Und hier sind wir natürlich auch im Austausch mit den Herstellern.
0: Aber genau hier sehen Verbraucherschützer eine große Schwachstelle des Gesetzes, da es an konkreten Vorgaben fehlt, was ein angemessener Preis ist. Die Befürchtung, Hersteller könnten hier geschickt an der Preisschraube drehen.
2: Ein anderer Punkt ist, man könnte mehr Anreize schaffen, zum Beispiel an einen Reparaturbonus denken. Das heißt, derjenige, der sich für die Reparatur entscheidet, kann zusätzlich belohnt werden. Und ein anderer Gedanke wäre eine Mehrwertsteuersenkung bei Reparaturen, um auch hier einen zusätzlichen Anreiz zu schaffen und das Ganze günstiger zu gestalten. Weil daran wird sich wahrscheinlich der Erfolg dieser Regelung messen lassen müssen.
0: Vor allem aber sind die Hersteller gefordert. Erst wenn ihre Geräte reparaturfreundlich konzipiert und gebaut werden, könnten sich die Elektroschrottberge in Zukunft sichtbar verkleinern.
3: Die Tour de France der Frauen ist gestartet mit einem Abstecher in die Schweiz. Die erste Etappe am Genfer See mit Start und Ziel in Lausanne gewann die Niederländerin Lorena Wiebes. Damit führt sie auch in der Gesamtwertung, fährt also morgen im gelben Trikot.
4: Lorena Wiebes gelingt damit schon zum zweiten Mal in ihrer Karriere dieser Rundumerfolg, denn bereits 2022 durfte sich die Niederländerin über das erste gelbe Trikot der Tour de France Femme freuen. Die beginnt in diesem Jahr erstmals in der Schweiz. Start und Ziel der ersten Etappe ist Lausanne. Unweit des Ufers des Genfer Sees werden 6 Kilometer vor dem Ziel die letzten Ausreißerinnen eingeholt. Es kommt zu einer anspruchsvollen Sprintentscheidung, denn die Ziellinie liegt auf der Côte Saint-François, einem 2,5 Kilometer langen Anstieg. Und dort ist Lorena Wiebes die explosivste für die weltbeste Sprinterin. Die wohl schwierigste Aufgabe, in diesem Finale überhaupt dabei zu sein. Wiebes gewinnt vor Kimberley Lecour-Pienaar und Demi Wollering. Beste Deutsche auf Rang 17 ist Antonia Niedermayer. Am Sonntag auf Etappe 2 könnte es durchaus wieder eine Sprintentscheidung geben. Von daher hat Lorena Wiebes gute Chancen, ihr gelbes Trikot dort zu verteidigen.
3: Bei den Ruder-Europameisterschaften im norditalienischen Varese hat der deutsche Doppelvierer der Männer Gold gewonnen. Marc Weber, Felix Heinrich, Jonas Gelsen und Ole Hohensee krönten damit den ersten Finaltag der Wettbewerbe. Sie hatten das Rennen von Beginn an kontrolliert. Am Ende verwiesen die Deutschen Polen und Kroatien auf die Plätze. Es ist das erste EM-Gold in dieser Bootsklasse seit 13 Jahren. Nach der Hitzewelle der vergangenen Tage hat es gestern Abend in Teilen Deutschlands heftige Gewitter und Unwetter gegeben. In Sachsen kam ein Mann ums Leben. Er sei in Rathen von einem Baum erschlagen worden, teilte die Polizei mit. Weitere Menschen wurden demnach verletzt, 3 von ihnen schwer. Das Unglück ereignete sich im Nationalpark Sächsische Schweiz. Dort waren zum Zeitpunkt des Unwetters viele Menschen auf dem Weg zur Vorstellung eines Freilufttheaters. Teile des Nationalparkes wurden für Besucher gesperrt. Und nun die Wettervorhersage für morgen Sonntag, den 2. August.
5: Hoher Luftdruck und heiße Luft aus Süden bescheren uns einen oft sonnigen Sonntag und mit der Temperatur geht's weiter nach oben. Zu Beginn der Nacht gibt's vor allem in Alpennähe noch teilweise heftige Schauer und Gewitter, sonst ist es oft nur locker bewölkt oder klar und trocken. Morgen scheint neben ein paar lockeren Wolken verbreitet die Sonne. Am Nachmittag und Abend entwickeln sich in Alpennähe wieder lokal heftige Schauer oder Gewitter, sonst bleibt es weitgehend trocken. In Niederbayern heute Nacht nahe 20, im Norden dagegen teilweise unter 10 Grad. Morgen auf den nordfriesischen Inseln um 20, im Südwesten wieder über 30 Grad. Montag meist sonnig und noch heißer. Vor allem im Westen und Südwesten entwickeln sich lokale Schauer oder Gewitter. In den folgenden Tagen gibt's teils Sonne, teils Wolken, dazu stellenweise Gewitter mit Unwetterpotenzial.
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7: Aus dem Studio in München mit Holger Roman. Schönen guten Tag.

0: Abend. Beim Thema KI spielt Deutschland im internationalen Vergleich derzeit nicht in der ersten Liga. Die großen Sprachmodelle wie ChatGPT, Claude oder Kimi-K3 kommen von amerikanischen bzw. chinesischen Tech-Konzernen. Die Bundesregierung im Verein mit ihren europäischen Partnern würde das gerne ändern und investiert deshalb viel Geld in künstliche Intelligenz und deren Infrastruktur, sprich Cloud-Speicher und Rechenzentren. Ob man auf diese Weise noch aufholen kann im weltweiten Wettlauf um die Technologie von morgen? Michelle Goddemeier hat nachgeforscht.
1: Chatbots, Bilder per Knopfdruck oder intelligente Suchmaschinen. Künstliche Intelligenz gehört inzwischen für viele zum Alltag. Was oft unsichtbar bleibt, hinter jeder KI-Anfrage arbeiten riesige Rechenzentren. Und davon braucht es immer mehr. Auch Deutschland möchte beim Ausbau vorne mitspielen und hat sich ein ehrgeiziges Ziel gesetzt. Bis 2030 sollen sich die Rechenzentrumskapazitäten mindestens verdoppeln. Speziell für den Bereich künstliche Intelligenz sogar vervierfachen. Dafür hat die Bundesregierung in diesem Jahr erstmals eine nationale Rechenzentrumsstrategie beschlossen. Mit 28 Maßnahmen. Doch reicht das, um mit Vorreitern wie den USA und China mitzuhalten? Das sagt IT-Experte Dennis Kenji Kipka vom Cyber Intelligence Institute.
2: Für deutsche Verhältnisse ist es eben der erste kohärente KI-Rahmen, den wir überhaupt haben, der eben konkrete Zahlen, belastbare Werte, Zeitplan und eben auch Maßnahmen in diesen drei wichtigen Feldern, Energie, Fläche, Genehmigungen vorliegt. Also es wird kein Selbstläufer zur Weltspitze oder zum europäischen Leuchtturm werden, aber es ist, glaube ich, eine notwendige Grundvoraussetzung, um eben nicht komplett in diesem wichtigen Bereich der Technologieforschung abgehängt zu werden.
1: Der Bedarf wächst rasant. Gleichzeitig stoßen neue Rechenzentren immer häufiger an Grenzen. Schon heute zählt die Energieversorgung zu den größten Herausforderungen. Ein großes Rechenzentrum benötigt so viel Strom wie eine Kleinstadt. Hinzu kommen Fragen nach Netzanschlüssen, geeigneten Flächen und der Kühlung der Anlagen. Das verbraucht enorme Ressourcen. Doch deutsche Rechenzentren könnten auch Teil der Energiewende sein, sagt Jens Kröger vom Öko-Institut.
3: Rechenzentren könnten tatsächlich mit erneuerbaren Energien versorgt werden. Sie könnten auch durch Batteriespeicher Energie, die tagsüber vielleicht im Überschuss vorhanden ist, speichern und für die Nacht nutzen. Und was sie auch können, ist, dass sie diese ganze Wärme nicht wegschmeißen, die im Rechenzentrum erzeugt wird, sondern dass sie diese Wärme in Nahwärmenetze einspeisen und sozusagen zur Wärmewende beitragen.
1: Rechenzentren könnten also auch anders geplant werden als heute häufig üblich. Dort, wo erneuerbarer Strom verfügbar ist, die Netze ausreichen und die Abwärme genutzt werden kann. Viele Experten sagen deshalb, es geht nicht darum, möglichst viele Rechenzentren zu bauen, sondern die richtigen. Und dabei geht es nicht nur um Standortfragen, sondern auch um die Frage, welche Art von Rechenleistung braucht Deutschland eigentlich, erklärt Jens Kröger vom Öko-Institut.
3: Man braucht nicht diese riesen KI-Lösungen, die wirklich alles von Shakespeare bis Kochrezepten alles auswendig können. Und sowas müssen wir nicht verzweifelt nachbauen, sondern was wir bauen müssen, sind tatsächlich KI-Rechenzentren, die uns helfen, unsere, ich sage mal, Industrieprozesse zu optimieren oder Verwaltungsprozesse zu optimieren, aber nicht solche Unterhaltungsmedien.
1: Doch selbst wenn Deutschland einen eigenen Weg gehen will, allein wird das Land kaum mit den Investitionen der großen KI-Nationen mithalten können, weiß IT-Experte Dennis Kenji Kipka.
2: Einzelstaaten wie Deutschland sind definitiv allein zu klein, um diesen globalen Maßstab mitzuhalten. Wir sprechen ja über zig milliardenfache Finanzierungsrunden, nicht nur einmalig, sondern regelmäßig. Und wir brauchen diese Bündelung auf europäischer Ebene definitiv.
1: Der Anspruch wäre also nicht, die USA oder China beim Bau der größten Rechenzentren einzuholen, sondern eine eigene europäische Infrastruktur aufzubauen. Mit Rechenleistung dort, wo sie für Wirtschaft, Forschung und Verwaltung wirklich gebraucht wird.
0: Deutschland will beim Thema KI aufholen. Darüber hat Michelle Goddemeier berichtet. Die Zeit, die Kinder und Jugendliche am Bildschirm verbringen, ist nach Ansicht vieler Experten auch so schon gefährlich hoch. In den Ferien aber, wenn der geregelte Tagesablauf fehlt und oft mal Langeweile aufkommt, schnellt sie meist noch weiter in die Höhe, was in den Familien mitunter für Diskussionen und damit für schlechte Stimmung sorgt. Was tun, um die Kids vom Handy oder vom PC wegzulocken und endlos Debatten über schädliches Surfen, Scrollen oder Gamen zu vermeiden? Sibylle Seitz hat ein paar Tipps.
4: Früher mussten Eltern ihre Kinder zum Abendessen nach Hause rufen. Heute müssen sie sie oft erst einmal vom Handy loseisen. Und das ist in den Ferien nicht einfacher. Im Gegenteil. Denn jetzt fehlt es oft an Tagesstruktur. Keine Schule, keine Hausaufgaben, oft weniger Verabredungen. Und plötzlich ist da viel freie Zeit. Doch jetzt noch schnell das Kind vom Handy wegzubekommen, wird schwierig, kann aber in den Ferien gut geübt werden. Zum Beispiel mit handyfreien Zonen zu Hause. Für alle. Ira Katharina Petras, klinische Psychologin an der Uniklinik Aachen, erzählt im WDR-Podcast Innenwelt außerdem:
5: Ich habe so viele Jugendliche, die sagen, wenn wir uns treffen, dann kommen die Dinger weg. So einfach, weil wir wieder miteinander verfügbar sein wollen, ohne gestört zu werden. Und dann ist es auch nur eine Pseudo-Strategie von uns Erwachsenen, dieses Smartphone umgedreht auf den Tisch zu legen, was ja kompletter Schwachsinn ist, weil es ja trotzdem auf dem Tisch und wir gucken trotzdem drauf. Also wirklich in die Tasche und weg.
4: Das kann natürlich die ganze Familie wunderbar im Urlaub trainieren. Die erste Veränderung sei aber die schwierigste, so Dr. Isabel Brandhorst von der Uni Tübingen.
6: Zunächst geht es darum, die Motivation aufzubauen. Das ist fast schon die halbe Miete, weil Menschen mit einer Verhaltenssucht und auch mit anderen Süchten immer mit Ambivalenzen zu kämpfen haben. Das Suchtmittel hat ja erstmal kurzfristig positive Konsequenzen. Es macht Spaß, ich treffe meine Freunde, ich bin erfolgreich, ich vergesse gleichzeitig die Dinge, die mich aktuell belasten.
4: Und ist die Motivation da, müssen reizvolle Ziele gesetzt werden. Also nicht, wovon komme ich weg, sondern wo will ich hin? Museum oder Wanderung stehen vielleicht nicht so hoch im Kurs als Alternative zur Handynutzung. Einfach sagen, leg das Handy weg, reicht auf jeden Fall nicht aus. Man muss etwas anbieten, das mindestens genauso spannend ist. Außerdem sei es wichtig, was die Eltern vorleben, so Ira Katharina Petras.
5: Meine Eltern sagen, was sie machen, wenn sie kurz ans Smartphone gehen. Dann weiß ich, dass halt nicht gerade irgendwas gespielt wird, sondern dass die gerade nachgucken, wann der Bus kommt oder so. Also, dass man das auch benennt, wenn man das in der Gegenwart von einem Kind benutzt, damit das Kind dann, okay, ich kann halt coole Sachen mit dem Smartphone machen, aber es nimmt mir nicht das Reale miteinander. Und das ist so, wenn ich auf meine Jugendlichen gucke, die wünschen sich, gesehen zu werden.
4: Deshalb ist eine gute Beziehung zwischen Eltern und Kind auch so wichtig, sagt Dr. Isabel Brandhorst, um überhaupt etwas ändern zu können.
6: Ohne Beziehung keine Erziehung. Und wenn Eltern wirklich Einfluss nehmen wollen auf den Verlauf des weiteren Geschehens, dann können sie das nur mit einer guten Beziehung zu dem Kind auch schaffen.
4: Daher sollten Regeln wie Bildschirmzeiten auch gemeinsam vereinbart werden. Hellhörig sollten Eltern werden, wenn das Kind praktisch gar nicht mehr aufhören kann, obwohl es das selbst möchte. Oder wenn Schlaf, Hobbys und Freundschaften leiden, die Stimmung nach dem Scrollen schlechter wird oder es regelrecht aggressiv reagiert, sobald das Handy weggelegt werden soll. Das heißt nicht sofort, dass eine Sucht vorliegt. Aber es sind Warnsignale, die man ernst nehmen sollte.
0: Damit Bildschirmzeiten beim Nachwuchs in den Ferien nicht völlig aus dem Ruder laufen, Sibylle Seitz wusste Rat. Am Fernpass südlich von Reutte in Tirol haben Anwohner heute Vormittag wieder demonstriert und damit die stark frequentierte Transitroute für Urlauber blockiert. Mehrere hundert Menschen kamen zu der Kundgebung kurz hinter einer Straßensperre. Der Stau nördlich der Route zwischen Bayern und Italien zog sich über mehrere Kilometer hin. Zum befürchteten Verkehrschaos ist es aber trotzdem nicht gekommen, wie Christian Wagner berichtet.
7: Wir wollen eure Tunnel nicht, wir wollen eure Maut nicht. Das haben rund 500 Anwohner der Fernpassroute bei Reutte in Tirol skandiert, als sie am Vormittag mit Trommeln und Trillerpfeifen über die gesperrte Bundesstraße gezogen sind. Sie befürchten zum einen noch mehr Verkehr, wenn die Alpentransitroute vom Ostallgäu ins Inntal weiter ausgebaut wird. Zum anderen fühlen sie sich noch weiter abgehängt, wenn die Fahrt über den Fernpass in Zukunft tatsächlich 14 Euro kostet. Verschärft hat sich der Konflikt mit der Tiroler Landesregierung jetzt, weil die Bauprojekte am Fernpass vorantreibt und, so der Vorwurf der Gegner, Umweltverträglichkeitsprüfungen umgeht. Die befürchteten langen Staus sind, wie schon bei der ersten Fernpassblockade vor 5 Wochen, ausgeblieben. Nach Angaben der Tiroler Polizei war der Urlauberverkehr gestern und schon am Donnerstag deutlich stärker als sonst an diesen Wochentagen. Und heute sind viele Urlauber offenbar ausgewichen oder haben ihren Start in die Ferien etwas aufgeschoben. Diejenigen, die gut 2 Stunden vor der Sperre warten mussten, reagierten teils genervt. Als zahlender Urlauber sei man in Österreich wohl willkommen, nicht aber der Verkehr. Andere suchten sich einen Schattenplatz und sagten, wir haben Zeit, wir haben ja Urlaub.
8: Der ARD-Infoabend. Sport. mit Erich Wartusch. Die Kritik zu massiv, die großen Pläne haben sich zerschlagen. Gianni Infantino hat in der vergangenen Nacht sein Ziel aufgegeben, die Fußball-WM anteilig für Investoren zu öffnen. Der FIFA-Präsident übermittelte seine Entscheidung in einem Statement. Und die war sicherlich eine Reaktion auf den Widerstand gleich mehrerer Kontinentalverbände. Der ehemalige FIFA-Mediendirektor Guido Tognoni auf die Frage, ob er das Aus für die Pläne Infantinos überraschend findet?
9: Eigentlich nicht. Vielleicht das Tempo, mit dem diese Kehrtwendung angekommen ist, aber es blieb ihm eigentlich gar keine andere Möglichkeit. Weil der Druck war so groß und die öffentliche Meinung so klar. Und nachdem ein Kontinentalverband nach dem anderen sich gegen ihn gewandt hat und, was sensationell ist aus meiner Sicht, sogar Leute aus seinem allerinnersten Umfeld, da ist der Betriebsleiter, der CEO der FIFA, hat sich gegen ihn gestellt in einem Kommuniqué gegenüber Associated Press und hat sogar gesagt, er nimmt in Kauf, dass er entlassen wird. Also das zeigt, dass da ein großer Vulkan ausgebrochen ist und dass die Stille, die in der FIFA geherrscht hat in den letzten paar Monaten und vielleicht auch Jahren, dass das vielleicht eine künstliche Stille war.
8: Der Schweizer Guido Tognoni, 11 Jahre lang war er Kommunikationsdirektor bei der FIFA und Berater von Sepp Blatter. Auch wenn die größte Goldhoffnung Oliver Zeidler erst morgen dran ist, in seinem Finale bei der Ruder-EM im italienischen Varese, gab es heute auch schon deutsche Medaillen zu bejubeln. Jan Dittjörgeit.
10: Wenn zuletzt bei Ruder-Großereignissen die deutsche Hymne zu hören war, hatte das sehr oft mit Oliver Zeidler zu tun. Doch neben dem einer Olympiasieger wollen zukünftig auch die beiden deutschen Doppelvierer beim Theba Goldmedaille mitreden. In Varese hat das beim Männerquartett um Schlagmann Ole Hohensee schon mal bestens funktioniert. Am Ende stand der EM-Titel.
11: Das ist unglaublich. Natürlich der erste Schritt Richtung Kampfansage an die Weltspitze bei der WM. Und ich glaube, das war einfach ein Muss, dass wir heute auch zeigen, wozu wir fähig sind.
10: Na klar, mit den Niederlanden und Großbritannien haben zwei Schwergewichte gefehlt, aber so eine Goldmedaille ist für die Weiterentwicklung Gold wert, so Routinier Marc Weber.
12: Das Team ist ein ganz besonderes. Wir sind ganz unterschiedliche Charaktere, die aber super zusammenarbeiten und sich gegenseitig unterstützen. Und das ist natürlich eine Magie, die wir gerade im Team haben, die uns einfach gemeinsam sehr, sehr schnell macht.
10: Und da steckt noch eine Menge mehr drin, meint auch Trainer Erik Johannesen. Er selbst war 2012 Olympiasieger im Achter. Erfolge auf diesem Niveau traut er auch dem Doppelvierer zu.
11: Ich glaube schon, dass die Jungs das Potenzial haben, da jetzt auch in den nächsten Jahren ganz klar als Mannschaft diesen Doppelvierer mitzubestimmen international. Wir arbeiten daran, das ist unsere klare Zielstellung. Und ich glaube schon, dass das auf jeden Fall eine Motivation sein kann für die Sportler.
10: Während der Männer-Doppelvierer immer mal wieder den Anschluss an die Weltspitze verloren hatte, fährt das Frauen-Pendant seit Jahrzehnten ganz vorne mit. Bei der EM reicht es diesmal für Silber. Für Schlagfrau Frauke Hundeling ist ein Platz in diesem Boot schon auch Verpflichtung.
13: Ja, im deutschen Frauen-Doppelvierer zu sitzen ist natürlich schon ein Ding. Aber ich persönlich habe einfach eher Spaß dran, in der Mannschaft zu sitzen, mich auch dafür zu belohnen, dass ich den Winter eben so hart trainiert habe und das überhaupt in das Boot geschafft habe. So ein Stück weit ist es dann genießen und dabei drauf aufbauen, eben auf diesem neuen Team.
10: Die Rückkehr des deutschen Rudersports in die Weltspitze ist ganz stark auch an die Erfolge der beiden Doppelvierer geknüpft. Der 19-jährige Ole Hohensee ist bereit für diese Herausforderung.
11: Ich bin einfach super stolz und das motiviert mich persönlich und ich glaube jeden anderen bei uns im Team auch weiterzuarbeiten, um am Ende für Deutschland, für dieses Boot, für das Team erfolgreich zu sein.
10: Und als nächstes in 4 Wochen dann bei der WM und dann in 2 Jahren bei den Olympischen Spielen. Und auch da darf es dann gerne schon Gold sein, so Trainer Johannesen.
11: Wir haben uns ganz klar innerhalb unseres Teams schon gesagt, dass wir Richtung Los Angeles um die Goldmedaille kämpfen wollen. Das ist also ganz klar schon unsere Zielstellung. Ich hoffe schon und glaube auch, dass wir ganz vorne mitspielen können.
8: In der Schweiz wurde heute die erste Etappe der Tour de France der Frauen ausgetragen, in und um Lausanne. Wie es ausgegangen ist, das weiß Matthew Genie Schön.
14: Lorena Wiebes ist die strahlende Siegerin dieser ersten Etappe der Tour de France der Frauen. Im Sprint bergauf zur Ziellinie in Lausanne war die Niederländerin die stärkste. Hinter ihr der versammelte große Kreis der Favoritinnen im Rennen um den Gesamtsieg. Auch die Schweizerin Marlene Reusser schaffte es bei ihrem Heimspiel am Schweizer Nationalfeiertag noch unter die Top 10. Trotz Sturz und dank der Hilfe von Liane Lippert, die dadurch ihre eigenen Sieghoffnungen begraben musste. So bleibt die große Bühne der ersten Etappe Lorena Wiebes vorbehalten, die zusätzlich zum ersten Etappensieg sich auch noch über das gelbe Trikot der Gesamtführenden freuen wird. Auf der 2. Etappe von Aigle nach Genf.
8: Beste Deutsche wurde heute Antonia Niedermayer mit Platz 17.

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1: Um 20.30 Uhr mit Benjamin Day. Die EU-Innenminister werden sich kommenden Dienstag in einer Dringlichkeitssitzung mit der Ceuta-Krise befassen. Die irische EU-Ratspräsidentschaft kündigte im Online-Dienst X an, die Minister würden sich in einer Videokonferenz mit den Entwicklungen in der spanischen Exklave befassen. Die Sondersitzung der Minister hatten die Staatenlenker von 22 EU-Mitgliedstaaten in einem gemeinsamen Brief sowie der spanische Regierungschef Sanchez in einem separaten Schreiben gefordert. Mehrere EU-Regierungen hatten Spanien die Schuld für die Eskalation gegeben. Sanchez wiederum warf den Regierungschefs Egoismus vor. Nach dem Scheitern der FIFA-Investorenpläne bleibt es bei der deutlichen Kritik an Weltfußballverbandschef Infantino. Der Europäische Verband UEFA wirft der aktuellen FIFA-Führung vor, nicht nur das Vertrauen der europäischen Fußballverbände, sondern auch das vieler anderer Mitglieder der Fußballfamilie verloren zu haben. DFB-Präsident Neuendorf ließ mitteilen, der FIFA-Präsident habe eigenmächtig, intransparent und letztlich auch unverantwortlich im Sinne des Fußballs gehandelt. Der Protest mehrerer ostdeutscher Ministerpräsidenten gegen eine Abschaffung der Rente mit 63 hat auch innerhalb der Regierungskoalition neue Kontroversen ausgelöst. SPD-Generalsekretär Klüssendorf stellte in der Bild-Zeitung klar, dass eine Forderung der Union, nicht aber der SPD sei. Politiker von CDU und CSU pochten dagegen darauf, an der Abschaffung festzuhalten. Unionsfraktionschef Frei etwa sprach von einem wirklich klugen Vorschlag der Rentenkommission. Eine Woche nach dem Terroranschlag am Rande der Christopher Street Day Feiern in Berlin haben in Hamburg Zehntausende CSD-Teilnehmer für sexuelle und geschlechtliche Vielfalt demonstriert. Unter dem Motto Solidarisch Queer, Haltung zeigen für eine Zukunft ohne Angst, zog eine Parade von 60 Lastwagen als fahrende Bühnen durch die Innenstadt. Rund 300.000 Menschen waren nach Angaben von Polizei und Veranstaltern auf den Straßen. Mitten in der Urlaubszeit meldet Süditalien ein folgenschweres Erdbeben. In der Vulkanregion nahe Neapel hatten die Erdstöße gestern Abend eine Stärke von 4,7. In der Nacht folgten mehrere Nachbeben. Die Zahl der Verletzten wird inzwischen mit 26 angegeben. Rund 300 Menschen mussten ihre Wohnungen und Häuser verlassen. Es war das stärkste Beben in der Region Neapel seit 40 Jahren. Das Wetter in Bayern. In der Nacht weniger Schauer und Gewitter, Tiefstwerte 18 bis 10 Grad. Morgen teils länger sonnig, teils wolkig, nachmittags und abends vor allem nahe der Alpen örtlich Schauer und lokalkräftige Gewitter. Höchstwerte 26 bis 32, Tiefstwerte 22 bis 13 Grad. Am Montag wieder deutlich wärmer. Soweit die Nachrichten, 20.33 Uhr.
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2: Aus dem Studio in München mit Holger Roman. Seit einiger Zeit schiebt die Bundesrepublik wieder Straftäter nach Afghanistan ab. Das Verfahren ist nicht unumstritten, denn es fußt auf einer Vereinbarung mit den radikal-islamischen Taliban, die seit 5 Jahren in Kabul wieder an der Macht sind und mit denen man offiziell keine diplomatischen Beziehungen unterhält. Dennoch hält Innenminister Dobrindt an dem Deal fest und will die Frequenz sogar noch steigern. An Bord des jüngsten Abschiebeflugs waren diesmal auch Afghanen, die gar nicht straffällig geworden sind, sondern lediglich kein Aufenthaltsrecht besaßen. Das Vorgehen wirft viele Fragen auf. In der folgenden Ausgabe unseres Politik-Podcasts Die Entscheidung versuchen wir, einige davon zu beantworten.
3: Hi, Christine Auerbach hier. Hallo zu Die Entscheidung. In dieser Staffel geht es um Deutschland, die Taliban und um einen umstrittenen Deal. Und ich nehme euch dafür jetzt erstmal mit zu einer Trauerfeier. Zu einem Moment, der mich in meinem Arbeitsleben unglaublich berührt hat. 2010 war das. Die Trauerfeier ist für 4 Bundeswehrsoldaten und ich berichte von dieser Trauerfeier.
4: Vor dem Altar stehen die 4 Särge mit den gefallenen Soldaten. Dahinter die Bilder der 4 Männer und auf den Särgen liegt die deutsche Fahne. Und schon langsam füllt sich die Kirche mit Angehörigen, mit sehr vielen Soldaten.
5: Thomas Brohr, Jan Radloff, Marius Dubnicki und Josef Kronawitter starben nicht allein für eine zerstörte Hoffnung, sondern für die Gewissheit, Ihre und unsere Freiheit, das Leben unserer geborenen wie ungeborenen Kinder, unserer Familien zu schützen, auch und gerade in Afghanistan.
3: Wenn ich das höre, habe ich genau die gleiche Gänsehaut wie damals. Diese vier Särge, die vorne stehen, die Kirche war gesteckt voll und diese riesige Trauer, die konnte man wirklich mit Händen greifen damals. Und damals hieß es immer, die Sicherheit Deutschlands wird am Hindukusch verteidigt, also in Afghanistan. Und es war völlig klar, die Taliban, die sind unsere Feinde. So. Und diese Nachrichtenmeldung, die ist jetzt vom Herbst 2025. Also 15 Jahre nach der Trauerfeier für diese gefallenen Soldaten.
6: In Bonn eröffnet heute die erste afghanische Vertretung, die von radikal-islamischen Taliban geleitet wird. Es ist das afghanische Generalkonsulat in Bonn-Ückesdorf.
3: Die gleichen Taliban, gegen die wir 20 Jahre gekämpft haben, sind jetzt offiziell in Deutschland. Akkreditiert von der Bundesregierung als Diplomaten. Wie kann das sein? Darum geht es in dieser Staffel. Der Deal. Wie die Taliban nach Deutschland kamen. Das ist Folge 1. Und ein Hallo nach Neu-Delhi. Da sitzt nämlich der Reporter diesmal für diese Staffel. Hallo Peter Hornung.
7: Hallo Christine, grüß dich. Ja, ich bin hier ARD-Korrespondent in Neu-Delhi für Südasien und deshalb bin ich auch für Afghanistan zuständig. Und mit diesem Deal und den Taliban allgemein, da beschäftige ich mich schon ganz lange.
3: Ganz lange. Man kann es definitiv so sagen, ohne dich würde es diese Staffel hier nicht geben, weil du hast nämlich die Kontakte zu den Taliban. Also dich rufen sie an oder schreiben zumindest eine WhatsApp, wenn du sie fragst. Und das ist super wichtig, weil ohne das wäre diese Staffel, wie gesagt, nicht möglich gewesen.
7: Ja, also es ist tatsächlich so. Ich habe mit einigen engeren Kontakt. Ich habe auch viele Quellen in Kabul, aber auch woanders. Und spreche mit diesen Leuten über diesen Deal. Ich spreche mit denen auch, was überhaupt los ist bei den Taliban. Und das ist super spannend.
3: All das werden wir die kommenden 3 Folgen aufdröseln. Nochmal kurz die Ausgangslage. Der Grund, warum die Taliban jetzt in Deutschland sind, das ist eine Entscheidung der Bundesregierung. Sie hat sich entschieden, mit den Taliban zu verhandeln. Inhalt? Vertreter der Taliban dürfen nach Deutschland kommen, um als Diplomaten an den afghanischen Konsulaten zum Beispiel zu arbeiten. Deutschland kann leichter nach Afghanistan abschieben. Deal.
7: Ja, das hört sich an wie ein Deal. Aber die Bundesregierung sagt beharrlich seit langer Zeit, diesen Deal gibt es nicht. Das war kein Deal. Also sie spricht ohnehin sehr ungerne über das ganze Thema, habe ich den Eindruck. Wir haben immer wieder Innenministerium gefragt, wir haben das Auswärtige Amt gefragt. Aber so richtig wollte keiner mit uns darüber sprechen. Das heißt, es kamen immer Mails zurück mit irgendwelchen formelhaften Sätzen. Aber so richtig Inhalt gab es da eigentlich nicht. Da waren eigentlich fast die Taliban ein bisschen offener.
3: Wir werden jetzt aufdröseln, was sie dir auch immer wieder erzählt haben, was wir über diesen Deal herausgefunden haben. Es ist auch klar, warum die Bundesregierung da sehr wenig sagen will, weil für sie ist diese Entscheidung wahnsinnig heikel. Es geht nämlich ums große Ganze, nämlich um die Frage, was ist wichtiger? Dass wir in Deutschland nach demokratischen Prinzipien handeln, also zum Beispiel nicht mit Terroristen zusammenarbeiten, oder dass wir die Möglichkeit haben, ausländische Straftäter zum Beispiel abschieben zu können. Und das ist wirklich eine heikle Abwägung für Deutschland und damit eine perfekte Entscheidung für diesen Podcast, weil unser Versprechen ist ja bei der Entscheidung, dass wir uns um politische Entscheidungen kümmern, die uns bis heute prägen. Und diese Entscheidung Deutschlands mit den Taliban zu verhandeln, die gehört meiner Meinung nach sowas von dazu. Um zu verstehen, wie es zu dieser heiklen Entscheidung gekommen ist, müssen wir vor die Tore Münchens, in die Gemeinde Grünwald. Weil die Entscheidung, die hat eine Vorgeschichte und die startet auf den Gehsteigen von Grünwald. Was verbindest du mit Grünwald, Peter?
7: Ja, ich kenne Grünwald tatsächlich so ein bisschen. Ich habe früher mal als Rettungssanitäter, als Rettungsassistent gearbeitet im Münchner Rettungsdienst im Süden in Sendling. Und da sind wir auch immer wieder nach Grünwald gefahren. Das heißt, ich kenne die Straßen dort, ich kenne auch die Villen in Grünwald. Das sagt mir durchaus was.
3: Genau, du hast es schon angesprochen. Dicke Villen, dicke Autos für Fußballspieler, die da wohnen und für Stars. Dafür ist Grünwald bekannt. In einer der vielen Villen dort ist aber ein afghanisches Generalkonsulat. Eine von drei afghanischen Vertretungen in Deutschland. Die anderen sind in Bonn und in Berlin. Und das Konsulat in Grünwald, das gibt es schon seit vielen Jahren. Und der Bürgermeister von Grünwald, der heißt Jan Neusiedl, ist von der CSU, ist auch schon seit mehr als 20 Jahren im Amt. Der kennt also seine Gemeinde recht gut. Und der hat mir erzählt, mit dem Konsulat gab es nie Probleme. Aber dann kommt der Sommer 2024. Da verändert sich das. Auf einmal parken da viel mehr Autos als sonst, also sehr viel mehr Autos.
8: Wir haben dann auch gesehen, dass auch Autos von bis aus Brüssel oder was da waren.
3: Die alle wollen zum afghanischen Konsulat. Das ist in einer alten Villa am Ortsrand.
8: Da ist ein Gehsteig, da ist auch ein breiter Gehsteig, aber zu breit ist er nicht, um alle die aufzunehmen. Es ist schlichtweg aufgefallen.
3: Es gibt auf einmal sehr lange Schlangen vor dem Konsulat. Früher war es vor allem für die Afghanen zuständig, die in Bayern und Baden-Württemberg leben. Jetzt stehen da Autos aus ganz Deutschland, sogar aus anderen europäischen Ländern. Manche Afghanen kommen von so weit her, dass sie sogar in ihren Autos übernachten, weil sie die Öffnungszeiten nicht verpassen wollen. Warum kommen die jetzt alle auf einmal zu Ihnen, nach Grünwald?
8: Das haben wir dann rausbekommen. Es hat sich was verändert.
3: Und genau da, mit dieser Veränderung, da sind wir mittendrin in der Vorgeschichte zu unserer Entscheidung. Peter, Sommer 2024, nimm uns mal mit in die Welt der Taliban in Afghanistan. Was hat sich da verändert, dass am Ende der Gehsteig in Grünwald voller Afghanen ist?
7: Ja, da muss man mal auf die Zeit schauen, seit 2021. Da war es ja so, dass nach der Machtübernahme in Afghanistan es ja immer noch Generalkonsulate, Botschaften von Afghanistan im Ausland gab, wo aber quasi die alten Diplomaten saßen, die von der Vorgängerregierung entsandt wurden. Und es ging ein paar Jahre gut und irgendwann im Sommer 2024 haben dann die Taliban gesagt, ja, die müssen aber alle mit uns zusammenarbeiten. Das war nämlich das Problem. Die haben nicht mit den Taliban zusammengearbeitet. Und dann sagten die eben in Kabul, wer nicht mit uns zusammenarbeitet, den klemmen wir quasi ab. Der darf keine Pässe ausstellen, der darf keine Urkunden ausstellen, eigentlich gar nichts und ist im Prinzip wertlos. Und viele Vertretungen Afghanistans im Ausland haben gesagt, das ist uns egal, wir wollen mit den Taliban nicht zusammenarbeiten, aber in Grünwald sitzt und saß ein Generalkonsul, der hat gesagt, ich arbeite mit denen zusammen. Und deshalb war das die einzige Vertretung in Deutschland, die wirklich noch funktionierte.
3: Und deshalb kommen eben alle nach Grünwald, die irgendwie gültige Papiere brauchen aus Afghanistan. Heißt aber auch, du hast es jetzt schon angesprochen, in Grünwald sitzen damals schon die Taliban oder der Konsul dort arbeitet nur mit denen zusammen. Kannst du mir den ein bisschen beschreiben?
7: Ja, dieser Konsul, der ist vom alten Regime, von der alten Regierung entsandt worden, aber der hat sich dann überlegt, dass er doch zusammenarbeitet mit den Taliban und dass er Informationen austauscht, so dass er weiter arbeiten kann, auch als Konsul und weiter eben Dokumente ausstellen kann. Das heißt, der ist gewendet. Es gab aber keinen Talib, also keinen einzelnen Taliban dort in diesem Generalkonsulat und den gibt es bis heute nicht.
3: Also der hat so ein bisschen vielleicht eine gespaltene Persönlichkeit oder zumindest zwei Gesichter?
7: So kann man es vielleicht sagen. Also ich habe mit Leuten gesprochen, die sehr nahe dran sind in diesem Generalkonsulat und die haben gesagt, so offen wird das gar nicht angesprochen innerhalb dieses Generalkonsulats, sondern man weiß, dass man da zusammenarbeitet, aber es ist nicht wirklich Thema. Und ich glaube, es ist ihm auch so ein bisschen unangenehm.
3: Also man könnte jetzt sagen, okay, was da in den afghanischen Konsulaten passiert, das ist erstmal ein innerafghanisches Problem. Das ist es aber nicht. Weil die Deutschen haben auch ein Interesse daran, dass die afghanischen Vertretungen zum Beispiel Dokumente ausstellen, die die Taliban-Regierung in Afghanistan anerkennt. Weil Deutschland braucht gültige afghanische Dokumente immer dann, wenn es um Asylfragen geht. Wenn Afghanen ihre Aufenthaltspapiere zum Beispiel hier verlängern wollen, dann brauchen sie gültige afghanische Papiere.
7: Und es gibt noch einen wichtigen Punkt. Das ist nämlich, wenn die Bundesregierung abschieben will, dann ist sie auf die Mithilfe der afghanischen Behörden, des Generalkonsulats oder der Botschaft angewiesen. Diese Menschen, die abgeschoben werden sollen, die müssen eindeutig identifiziert werden. Die brauchen gültige Pässe. Da muss einfach klar sein, wer da abgeschoben wird. Und dafür braucht man die Afghanen in Deutschland.
3: Es ist also doch nicht nur ein innerafghanisches Problem, weil dieser Punkt mit den Abschiebungen, der wird ja immer wichtiger. Die schwarz-rote Bundesregierung unter Kanzler Merz hat ja beschlossen, dass sie Abschiebungen verstärken will. Und der Innenminister Alexander Dobrindt, der macht das auch sehr klar.
9: Wir wollen jetzt, dass die Abschiebungen möglich sind. Dazu braucht es die direkten Gespräche mit afghanischen Vertretern.
3: Direkte Gespräche mit afghanischen Vertretern. Das klingt wie Business as usual, aber diese afghanischen Vertreter, das sind die Taliban. Und die sind definitiv kein normaler Punkt auf einer demokratischen Tagesordnung.
7: Nein, absolut nicht. Also die Taliban sind radikale Islamisten. Das ist eine hochideologische Gruppe, eine extreme Gruppe. Die haben früher Bin Laden versteckt, also den Drahtzieher des 11. September. Die haben 20 Jahre lang die ausländischen Soldaten in Afghanistan bekämpft, den Westen überhaupt bekämpft. Die waren Terroristen. Also das sind keine normalen Vertreter Afghanistans.
3: Ja, man muss auch ganz klar sagen, bei diesem Einsatz auch der deutschen Bundeswehr in Afghanistan sind auch insgesamt 60 deutsche Bundeswehrangehörige gestorben. Wir haben es vorher am Anfang gehört. Ich war auf der Trauerfeier von 4 von ihnen. Sehr, sehr viele Soldaten sind auch traumatisiert aus dem Einsatz zurückgekommen. Es war also keine kleine Sache da. Und ich habe da mal Archivmaterial von dir rausgesucht, Peter. Es ist das Jahr 2021. Du hattest da als Korrespondent gerade angefangen, dort zu arbeiten. Und du beschreibst den Moment, als der Welt klar geworden ist, dieser Kampf gegen die Taliban, der ist verloren, also vorerst zumindest. Sie übernehmen wieder die Macht in Afghanistan. Hören wir mal rein in die Berichterstattung von dir von damals.
10: Es waren unglaubliche Szenen, die sich heute am internationalen Flughafen von Kabul abspielten. Und wir werden sie noch oft sehen. Hunderte Männer rennen neben einer US-Militärmaschine, die gerade Richtung Startbahn rollt. Etwa 10 von ihnen, das sieht man auf dem Video, klammern sich fest. In 2 weiteren, vieltausendfach geteilten Videos sieht man die startende Maschine. Etwas fällt herunter von dem Flugzeug. Es sind wohl die Menschen, die sich nicht mehr festhalten konnten.
3: Also diese Bilder von diesen startenden Flugzeugen mit diesen Menschen, die haben sich bei mir so eingeprägt. Also wie verzweifelt muss man sein, dass man sich von außen an ein startendes Flugzeug klammert? Wie hast du diese Tage da mitbekommen?
7: Ich war damals nicht in Kabul. Ich habe das von Neu-Delhi aus beobachtet, aber ich war im Kontakt mit vielen Menschen in Kabul, auch über WhatsApp zum Beispiel. Wir haben geschrieben, wir haben Sprachnachrichten ausgetauscht. Natürlich haben wir auch Leute dort gehabt von der ARD, die uns Informationen, auch Bilder geliefert haben und erzählt haben, was da los ist. Und das war einfach so fast eine Massenpanik, die da ausgebrochen ist, als die Taliban dann Kabul eingenommen haben. Und es waren eigentlich fast alle, die diese Massenpanik irgendwie gespürt haben, aber natürlich vor allem Leute, die sich für Menschenrechte eingesetzt haben. Menschen, die mit den Soldaten zusammengearbeitet haben, den Soldaten aus den USA, aus Deutschland, also Ortskräfte auch. Und natürlich auch Frauen, die hatten richtig Panik und hatten Angst, dass ihr Leben in Gefahr ist unter der Herrschaft dieser Radikal-Islamisten.
3: Du hast schon gesagt, du konntest nicht vor Ort sein an dem Tag. Wir haben aber jemanden gefunden, der genau an diesem Tag in Kabul unterwegs war und die uns mitnehmen kann in die Angst, die damals geherrscht hat. Weil genau an dem Tag, als die Taliban Kabul einnehmen, im August 2021, da ist diese junge Frau in Kabul unterwegs und zwar alleine. Sie heißt Dunja, sie ist Afghanin, Journalistin und Juristin. Ihren Nachnamen lassen wir zur Sicherheit weg. Und Dunja hat damals, wie viele Afghanen und Afghaninnen schon, seit Wochen ein schlechtes Gefühl. Sie will deshalb ihren Pass beantragen, damit sie schnell fliehen kann, falls die Taliban wirklich kommen. Und genau an dem Tag, als die Taliban dann viel schneller als gedacht die Hauptstadt wirklich einnehmen, da will sie Passbilder machen. Sie steht also in einem Fotoladen.
11: Das war 10 Uhr. Die Leute sagten, ja, bitte rausgehen und die Taliban kommt.
3: Und dann fangen alle an, wie wild zu laufen, damals erinnert sie sich. Alle wollen ein Taxi. Keiner will auf der Straße sein, wenn die Taliban-Kämpfer hier jetzt bald durchkommen, schwer bewaffnet.
11: Sagt, bitte schnell zu Hause, bitte schnell zu Hause. Und jetzt meine Haare ist...
3: Stellen Sie sich auf. Ja, ist eine Gänsehaut. Also ihr Körper, als sie mir das erzählt, kommt sofort wieder in den gleichen Stress wie damals, auch wenn wir jetzt in einer ruhigen, kleinen Wohnung in Deutschland sitzen.
11: Wenn ich spreche über diese Zeit, die Haare auf meine Haut, das Aufstehen.
3: Damals, an diesem 15. August 2021, endlich.
11: Wir haben ein Taxi gefunden mit 6 oder 5 Frauen, alle in diese eine Taxi gesitzen.
3: Und im Taxi fangen dann einige der Frauen sofort an, an ihren aufgeklebten Fingernägeln zu zerren.
11: Weil die Nagel war ein bisschen lang und die war sehr elegant, diese Frauen.
3: Also diese ganzen aufgeklebten Nägel, die müssen ab. Keiner will auffallen, falls die Taliban das Taxi aufhalten und kontrollieren.
11: Alle Frauen, das macht kaputt und alle mit dieser, das ist so stark und alle weinen und nervös.
7: Ja, die Frauen im Taxi, die wissen genau, was das für sie bedeutet, dass die Taliban jetzt Kabul einnehmen. Das ist ja etwas, was man auch in den Jahren danach gesehen hat, aber was man eigentlich schon vorher wusste, dass sie frauenfeindlich sind, dass sie Frauen unterdrücken, dass sie Frauen die Rechte, die Menschenrechte auch nehmen, dass sie eigentlich einsperren und ihnen alle Freiheiten nehmen. Und das haben wir seither immer gesehen. Von Jahr zu Jahr wurde es schlechter. Frauen durften bestimmte Arbeiten nicht mehr machen. Frauen durften nicht mehr studieren. Ältere Mädchen dürfen nicht mehr in die Schule. Die Beschränkungen haben von Jahr zu Jahr zugenommen. Das heißt, die Angst, die Dunja an diesem Tag damals hatte, die war sehr wohl sehr real und auch in dem begründet, was tatsächlich passieren wird.
3: Dunja ist damals, also im August 2021, als die Taliban wieder an die Macht kommen, Mitte 20. Und sie hat ihr ganzes Leben eigentlich nur Dinge gemacht, die den Taliban nicht gefallen. Also sie hat sich zum Beispiel gegen den Willen ihres Vaters und ihres großen Bruders erkämpft, dass sie zur Schule gehen darf. Sie hat dann Jura studiert. Sie arbeitet damals bei einem großen Radiosender und moderiert schon viele Jahre lang eine Sendung, die übersetzt sowas heißt wie »Kenn dein Recht«. Jeden Freitag früh von 8 bis 9 erklärt sie da zum Beispiel Frauen, welche Rechte sie haben, wenn sie sich scheiden lassen wollen. Oder erklärt Familien das Erbrecht in Afghanistan. Und sie hat mir erzählt, dass diese Sendung vor allem für Menschen gedacht war, die auf dem Land leben, also für eine eher arme Bevölkerung, oft mit wenig Wissen. Und genau für die spricht sie auch so eine Art Aufklärungsspot gegen die Taliban-Terroristen.
11: Ich sage, die Taliban ist eine Touristengruppe und bitte geben keinen Platz von dieser Gruppe. Und wir gegen die Taliban, die Leute Informationen gegeben.
3: Und diese Spots werden zum Beispiel über Lautsprechern auf Autos in den Dörfern Afghanistans abgespielt, um die Dorfbevölkerung aufzuklären.
11: Nicht Platz geben, nicht essen, nicht unterstützen, nicht übernachten. Die Taliban kommt, weil die Taliban war immer in Berge und kommt in diese Dörfer. Und das war für mich genau gefährlichste Sache. Ich habe mit dieser Bewerbung viel gearbeitet.
7: Ja, in Afghanistan auf dem Land ist es so, dass die Menschen besonders konservativ sind. Es gibt Provinzen, da war es eigentlich kaum Unterschied, als die Taliban die Macht übernommen haben, weil das Mindset, die Einstellung der Menschen dort schon so konservativ war, dass die Taliban da eigentlich gar nichts mehr draufsetzen konnten. Wenn ich durch irgendeinen Ort fahre auf dem Land, eine kleinere Stadt irgendwo in der Provinz, vielleicht so 80, 100 Kilometer südlich von Kabul, dann sehe ich da kein weibliches Gesicht mehr. In Kabul ist es immer noch so, manchmal sieht man eine Frau, die ein unverschleiertes Gesicht hat. Aber dort sieht man nur Frauen, die wirklich Burkas haben. Ich kann nicht unterscheiden, ist das eine junge Frau, ist das eine ältere Frau? Die tragen sogar Handschuhe, auch an den Händen kann man es nicht sehen, höchstens an der Statur oder am Gang.
3: Ja, und genau für diese Menschen eben hat Dunja ihren Journalismus gemacht. Als sie damals dann eben endlich im Taxi sitzt und die Taliban die Hauptstadt Kabul einnehmen, da weiß sie, sie ist einfach in direkter Gefahr.
11: Ich hatte so große Angst, weil meine Stimme war bekannt.
3: Nach gut 40 Minuten damals kommt Dunja mit dem Taxi endlich nach Hause und ab diesem Zeitpunkt verlässt sie es dann kaum mehr. Stattdessen setzt sie sich an ihren Computer und tippt E-Mails und noch mehr E-Mails. Die schickt sie an alle westlichen Länder, die ihr einfallen und wo sie irgendwelche Informationen und Hilfsangebote findet für Afghanen und Afghaninnen, die jetzt vor den Taliban fliehen wollen.
11: Ich jeden Tag zum Australien, zum Amerika, zum Deutschland, Frankreich, Großbritannien, überall ich habe E-Mail geschickt und meine Zeugnis und ich brauche Hilfe.
3: In die ganzen Details ihrer Flucht steige ich jetzt nicht ein. Nur so viel, am Ende schafft sie es. Einige Monate später bekommt sie die Möglichkeit, nach Pakistan auszureisen und von dort weiter nach Deutschland. Ihr Flieger landet in Hannover. Sie kommt erstmal in eine Unterkunft mit anderen Afghanen. Eine Nachbarin dort hat schon ein Handy mit deutscher SIM-Card und sie kann endlich ihre Mutter daheim in Kabul anrufen.
11: Ich sagte ja, das ist so schön, Mama, das ist die Bäume, das ist so grün, der Himmel ist so sauber und die alles. Ich sagte ja, wir bekommen Essen und das und das und dann. Ich war glücklich, so, so glücklich. Und diese Atmen, ich erinnere mich bis jetzt.
3: Also sie ist in Sicherheit. Sie kann wieder aufatmen, sie kann wieder atmen überhaupt.
7: Und Deutschland nimmt damals eine große Zahl Afghanen auf. Also Zehntausende sind in unser Land gekommen. Und in Afghanistan selber wurde die deutsche Botschaft geschlossen. Das Personal wurde ausgeflogen. Aber es wurde eben Menschen geholfen, nach Deutschland zu kommen. Darunter waren übrigens auch die Ortskräfte deutscher Organisationen oder der Bundeswehr, die dann auch gekommen sind.
3: Wie es mit Dunja weitergeht und was sie hier inzwischen macht, das werdet ihr in den kommenden Folgen hören. Wir treffen sie also wieder. Deutschland ist für sie auf jeden Fall sowas wie eine Art Safe Space. Und die Taliban, die sind weit weg. Aber dann ändert sich was.
12: Das Bundesinnenministerium verhandelt direkt mit den Taliban über die Rückführung afghanischer Straftäter.
3: Vom Bundesinnenministerium fliegen zwei Beamte nach Kabul, um mit den Taliban zu verhandeln. Wir haben ja schon gesagt, so richtig wollte keiner aus dem Innen- oder Außenministerium mit uns reden über diese Sache. Aber wir haben trotzdem jemanden gefunden.
13: Dass zwei, ich sag mal, Vertraute des Taliban-Regimes bei Generalkonsulaten in Deutschland jetzt tätig werden und bei der Botschaft, das war offenbar der Preis, den die Taliban aufgerufen haben.
3: Was wir über diese Verhandlungen rausgefunden haben und für was Deutschland überhaupt genau bezahlen soll, das gibt's in der nächsten Folge. Das war die Entscheidung, der Deal. Folge 1, wie die Taliban nach Deutschland kommen. Wenn ihr uns schreiben wollt, dann schickt uns gerne eine E-Mail an dieentscheidung@br.de. Die Adresse poste ich nochmal in die Shownotes. Reporter für diese Staffel ist
7: Peter Hornung.
3: Redaktion Ina Kraus. Distribution Johanna Hintermeier, Anton Rauch und Charlotte Knoll. Technik Stefan Oberle. Und ich bin Christine Auerbach. Das war eine Wiederholung unserer Staffel Der Deal vom Februar 2026. 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
1: Um 21 Uhr mit Kevin Bieler. In Hamburg haben rund 300.000 Menschen friedlich den Christopher Street Day gefeiert. Eine Woche nach den Anschlägen auf den Berliner CSD setzen sie damit ein starkes Zeichen für Vielfalt und Toleranz. Aus der NDR-Nachrichtenredaktion Birgit Bröcheler.
2: Es war ein Rekord-Christopher-Street-Day. So viele Menschen wie noch nie zuvor haben an dem bunten und schrillen Demonstrationszug durch die Hamburger Innenstadt teilgenommen. Auch die Zahl der Trucks war höher als in früheren Jahren, aber auch die der Polizisten. Nach dem Anschlag in Berlin wollte die queere Community der Hansestadt deutlich machen, wir lassen uns nicht kleinkriegen. Sie fordert, das Diskriminierungsverbot in Artikel 3 des Grundgesetzes um sexuelle Identität zu erweitern. Die Pride Week läuft noch bis Sonntag, ebenso das CSD-Straßenfest rund um die Binnenalster und am Rathaus.
1: Die EU-Innenminister werden sich am Dienstag zu einer Dringlichkeitssitzung treffen. Sie wollen über Konsequenzen nach dem Ansturm von Zehntausenden Migranten auf die spanische Exklave Ceuta in Nordafrika beraten. In einem Brief hatten 22 der 27 EU-Staats- und Regierungschefs große Besorgnis über die Lage geäußert. Zu den Unterzeichnern gehört auch Kanzler Merz. Nach Angaben der spanischen Regierung sind mittlerweile fast alle Migranten nach Marokko zurückgekehrt. Nur wenige Tage nach der Ankündigung seiner Investorenpläne ist FIFA-Präsident Infantino zurückgerudert. Die Pläne sind vom Tisch. Dem europäischen Verband UEFA geht das aber noch nicht weit genug. Aus der Sportredaktion Marcel Stuber.
3: Dieses Verhältnis dürfte erstmal zerrüttet sein. Die derzeitige FIFA-Führung habe nicht nur das Vertrauen der UEFA verloren, sondern auch das vieler anderer Mitglieder der Fußballfamilie, schreibt die UEFA in einem Statement. Präsident Infantino habe mehrere seiner Versprechen gebrochen und im Alleingang versucht, einen schäbigen und undurchsichtigen Deal einzufädeln. Die UEFA will nun sicherstellen, dass sich so etwas nicht wiederholen kann und dafür keine Optionen ausschließen. DFB-Präsident Bernd Neuendorf fordert jetzt mit den Kontinentalverbänden dafür zu sorgen, dass bei der FIFA eine grundsätzlich andere Kultur einziehe.
1: Das Niedrigwasser des Rheins hatte Nordrhein-Westfalen an der ersten Stelle einen historischen Tiefpunkt erreicht. Am Rheinpegel Köln wurden am Mittag 67 Zentimeter gemessen. Das Wasser soll aber laut Prognose wieder etwas steigen. In Duisburg-Ruhrort sank der Pegelstand heute früh zum ersten Mal wieder auf sein bisheriges historisches Tief von 153 Zentimetern. Das waren die Nachrichten. Das Wetter in Norddeutschland, in der Nacht nur wenige Wolken, Tiefstwerte 16 bis 9 Grad. Morgen viel Sonne, im Verlauf einige Quellwolken, aber meist trocken. Höchstwerte 21 Grad auf Fehmarn, 25 in Güstrow bis knapp 30 Grad in Göttingen. Am Montag Sonne und Wolken und oft trocken bei Temperaturen zwischen 22 und 31 Grad. Am Dienstag wieder mehr Wolken, örtlich auch Schauer und Gewitter. Die Temperaturen liegen zwischen 21 und 30 Grad. Die Zeit ist 21.03 Uhr.
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4: Aus dem Studio in München mit Holger Roman. Schönen guten Abend. Die spanische Exklave Ceuta im Norden Marokkos gegenüber der von Gibraltar hat das Schlimmste wohl hinter sich. Binnen weniger Tage war es bis zu 60.000 Flüchtlingen gelungen, die Grenzanlagen zu überwinden, teilweise schwimmend. Mindestens 67 Menschen sollen dabei ums Leben gekommen sein. Inzwischen hat die Polizei und das spanische Militär wieder die Oberhand und die meisten Migranten wurden zurückgeschickt. Die politische Aufarbeitung der vergangenen Chaostage hat aber gerade erst begonnen. Hans-Günther Kellner berichtet.
5: Eine rote, schwimmende Barriere durchzieht jetzt die Gewässer vor Ceuta an der Grenze zu Marokko. Sie soll verhindern, dass Menschen weiter nach Spanien schwimmen. An Land, oberhalb des Strands, kehren unterdessen Tausende von Ceuta nach Marokko zurück. Es sind die Nachzügler der 50.000, die nach Angaben des Innenministeriums in den vergangenen Tagen in die Stadt gekommen sind. Die meisten haben Ceuta schon am Freitag wieder verlassen. Auch dieses junge marokkanische Paar ist auf dem Weg zur Grenze. Da gibt es für uns nichts zu tun. Alles ist geschlossen, sagt die Frau mit einem Neoprenrucksack. Und ihr Freund erklärt, die Spanier in Ceuta hätten die Geschäfte absichtlich geschlossen, obwohl wir Geld haben, sagt er, damit wir nichts zu essen kaufen können. Nicht mal Brot. Aus Richtung Marokko kommt hingegen niemand mehr. Die marokkanische Polizei verhindere, dass man sich von dieser Seite der Grenze nähere, berichten spanische Medien. In den wieder geöffneten Straßencafés von Ceuta sind die Menschen dennoch verunsichert. Eine Kaffeebesitzerin erzählt: Wir hatten seit 2 Tagen geschlossen. Unsere Mitarbeiter aus Marokko konnten nicht mehr kommen. Heute ist es ruhiger, aber Ceuta braucht mehr Polizei und Militär. Das hier war eine Warnung. Wenn die wollen, können die jederzeit wieder hier einfallen. Und dieser Spanier fragt sich, wie der Andrang von 10.000 Marokkanern Spaniens Regierung derart überraschen konnte. Wo ist der spanische Geheimdienst? Als Bürger Ceutas und Spaniens bin ich empört. Auch der spanische Innenminister Fernando Grande Marlaska hatte darauf keine Antwort. Er konzentrierte sich auf das humanitäre Drama in den spanischen Gewässern. Immer noch suchen spanische Polizeitaucher das Meer nach Leichen ab. Der Kampf gegen illegale Einwanderung bedeutet auch, Leben zu retten, sagte er. Unser Land nimmt gerne Menschen auf. Die Menschenrechte stehen hier nicht in Frage, schon gar nicht die der Ärmsten der Armen. Aber wir sind auch den Gesetzen verpflichtet. Und wer die Gesetze verletzt, kann nicht auf unsere Unterstützung zählen. Wer hier in den letzten Tagen illegal eingereist ist, hat keine Aussichten darauf, dass seine Situation legalisiert wird. Darum sind diese Leute innerhalb von nur 24 Stunden ja auch wieder nach Hause gegangen. Die Kritik einiger Regierungen in der Europäischen Union an der spanischen Einwanderungspolitik weist er zurück. Ganz im Gegenteil. Dank der Zusammenarbeit mit Herkunfts- und Transitländern sei Spanien besonders erfolgreich bei der Bekämpfung der illegalen Einwanderung. Zwischen 2021 und 2026 hatten wir nur halb so viele illegale Grenzübertritte wie Italien und auch weniger als Griechenland. Die EU-Grenzschutzagentur Frontex stuft unsere Außengrenze als eine der sichersten Europas ein. Und das, obwohl wir mit Ceuta und Melilla eine Landgrenze in Afrika haben, die kein anderes Land hat. Die italienische Forderung, Europa solle Spanien aus dem Schengen-Raum ausschließen, sei parteitaktisches Kalkül, sagte Grande Marlaska. Schließlich werde jeder in Ceuta vor der Ausreise auf spanische Festland kontrolliert, selbst Spanier. Die Frage, warum Marokko in den letzten Tagen den massiven Andrang an die spanische Grenze zugelassen hat, ließ er hingegen unbeantwortet. Marokko habe an der Lösung des Problems mitgearbeitet, erklärte der Minister sichtlich verärgert, anders als andere Staaten der Europäischen Union.
4: Womit die Ereignisse von Ceuta die europäische Ebene erreicht hätten. Nach wechselseitigen Schuldvorwürfen soll nun ein Sondertreffen der 27 EU-Innen- und Justizminister für Klarheit sorgen. Stattfinden soll das Ganze in 3 Tagen in Form einer Videokonferenz. Das hat die irische EU-Ratspräsidentschaft am frühen Abend bestätigt. Details aus Brüssel von Thomas Spickhofen.
6: Ein solches Treffen hatten zuvor 22 Regierungschefinnen und Chefs in einem gemeinsamen Brief gefordert. Sie werfen der spanischen Regierung indirekt vor, selbst verantwortlich zu sein für den Ansturm in den vergangenen Tagen auf die Exklave Ceuta. Ausdrücklich verweisen sie dabei auf ein Urteil des obersten Gerichtshofes in Madrid zum Umgang mit Migranten, die nicht über die Landgrenze nach Ceuta kommen. Außerdem greifen sie die Entscheidung der spanischen Regierung auf, einer großen Anzahl irregulärer Einwanderer einen legalen Status zu geben. Auch der spanische Ministerpräsident Pedro Sánchez hat Redebedarf. Er ist enttäuscht über die Reaktion der europäischen Partner auf die Krise und beklagt Vorurteile, Unwissenheit oder politische Interessen. Bereits am Montag wollen sich die 27 Mitgliedstaaten auf Botschafterebene mit dem Thema befassen. Nach übereinstimmenden Angaben aus Kommissionskreisen und spanischen Behörden sind inzwischen fast alle Menschen, die in den vergangenen Tagen illegal nach Ceuta kamen, wieder nach Marokko zurückgekehrt. Kein einziger Migrant sei aufs europäische Festland gekommen. Ceuta gehört zwar zu Spanien, ist aber nicht Teil des Schengen-Raums. Eine ungehinderte Weiterreise in andere EU-Staaten also nicht möglich.
4: Die Rente mit 63, die es so eigentlich gar nicht mehr gibt, sorgt trotzdem weiter für Diskussionsstoff in der Union und in der Regierungskoalition. Denn der abschlagsfreie Ruhestand nach 45 Beitragsjahren soll, nach dem Vorschlag der Expertenkommission, bekanntlich abgeschafft werden, um das System insgesamt finanziell zu entlasten und zu stabilisieren. Protest kommt nun unter anderem aus den Reihen der Ministerpräsidenten. Aus Berlin dazu Andreas Gerlach.
7: Es geht vor allem um die 3 CDU-Ministerpräsidenten von Sachsen, Sachsen-Anhalt und Thüringen. Sie sind gegen das Aus der Rente nach 45 Beitragsjahren. Ähnlich hat sich auch SPD-Generalsekretär Klüssendorf geäußert. CSU-Landesgruppenchef Hoffmann dagegen sagte der Augsburger Allgemeinen, die Rentenreform müsse kommen, sonst hinterließen Union und SPD der jungen Generation leere Sozialkassen. Man brauche tragfähige Kompromisse für eine verlässliche und generationengerechte Rente.
4: Heute ist der 1. August und das bedeutet, es haben sich einige Gesetze geändert oder es sind neue Regelungen in Kraft getreten. Für die Erstklässler, die nach den Sommerferien eingeschult werden, ändert sich zum Beispiel bundesweit etwas ganz Grundsätzliches. Sie sind die ersten Kinder, die einen gesetzlichen Anspruch auf eine Ganztagsbetreuung haben. Ihre Eltern natürlich auch. Aus dem ARD-Hauptstadtstudio dazu Chris Bertrow.
8: Die Kinder haben damit den Anspruch auf täglich 8 Stunden

0: Geburtstagsversprechen noch nicht flächendeckend ab dem ersten Tag einlösen kann. 11 Länder sagen, dass sie den Bedarf vollständig decken können. 5 nehmen an, dass sie die Ansprüche weitgehend erfüllen. Der Bund unterstützt die Investitionen in den Bau von Schulen, Horten und Betreuungsräumen bis 2029 mit Finanzhilfen von 3,5 Milliarden Euro und beteiligt sich mit einem wachsenden Anteil an den laufenden Kosten.
1: Der Christopher Street Day, abgekürzt CSD, war von jeher eine bunte Mischung aus politischer Kundgebung und ausgelassener Feier queerer Subkultur. Seit dem Anschlag auf den CSD in Berlin am 25. Juli marschiert nun aber auch wieder die Angst mit in den Reihen der Teilnehmer. In einer aktuellen Umfrage gaben fast 40% der Befragten an, dass ihr Sicherheitsgefühl seit dem vergangenen Wochenende eindeutig oder eher abgenommen habe. In Hamburg wurde heute trotzdem gefeiert und es blieb alles friedlich. Laut Polizei kamen 300.000 Menschen zum CSD, viele von ihnen auch, um ein Zeichen zu setzen. Frauke Reinig.
2: Zwischen wummernden Bässen und bunten Kostümen kam auch die Botschaft des CSD in Hamburg nicht zu kurz. Taten statt Worte, Merz, wurde hier etwa auf Plakaten gefordert. Solidarität sei gut, aber jetzt müsse auch wieder was getan werden, so der Tenor. Drag Queen Olivia Jones, ungekrönte Königin des Hamburg Pride, ging mit einer Schärpe vorweg auf der Stand jetzt erst recht. Und das war hier immer wieder zu lesen und zu hören. Jones sagt, es gehe ihr gut, wenn sie sehe, wie viele Unterstützer die Community hätte. Und sie meint die Zehntausenden, die am Straßenrand Solidarität gezeigt oder von Balkonen gewunken haben. Neben ihr in der ersten Reihe der Demo sind unter anderem Hamburgs grüne zweite Bürgermeisterin Katharina Fegebank, der SPD-Bundestagsfraktionschef Matthias Miersch und die grüne Bundestagsabgeordnete Ricarda Lang mitgelaufen. Und die Zivilgesellschaft hat ebenfalls Flagge gezeigt. Etwa die Handwerkskammer, die Sparkasse, die Evangelische Kirche und die Feuerwehr Hamburg waren mit eigenen Trucks dabei. Rund um das Straßenfest sind die Zufahrten weiterhin weiträumig abgesperrt. Die Polizei ist immer noch sehr präsent.
1: Am Fernpass südlich von Reute in Tirol haben Anwohner heute Vormittag wieder demonstriert und damit die stark frequentierte Transitroute für Urlauber in den Süden blockiert. Mehrere hundert Menschen kamen zu der Kundgebung, kurz hinter einer Straßensperre. Der Stau nördlich der Route zwischen Bayern und Italien zog sich teilweise über mehrere Kilometer hin. Zum befürchteten Verkehrschaos kam es aber trotzdem nicht, wie Christian Wagner berichtet.
3: Es ist eines der Wochenenden mit dem stärksten Urlauberverkehr, auch am Fernpass. Schließlich sind Bayern und Baden-Württemberg in die Schulferien gestartet. Und wie schon vor 5 Wochen sperrt die österreichische Polizei die Transitroute am Vormittag komplett für 2 Stunden.
4: Nee, habe ich nicht gewusst. Und wir wollten eigentlich auch gar nicht über den Fernpass rüber, sondern nur nach Erwald, um auf Zugspitze zu gehen. Also komme ich jetzt gar nicht weiter oder muss ich anders auch zur Zugspitze fahren? Nach Erwald. Ja gut, kann man nichts machen.
5: Überpünktlich. Unfair. Ja. Das hätten wir noch schaffen können. Ja, irgendeine Demonstration, ne? Aber ich weiß nicht, wofür. Gut, dann müssen wir jetzt 2 Stunden hier warten.
3: Kurz hinter der Sperre, dort, wo die B179 sich allmählich die Tiroler Berge hinaufschlängelt, ziehen die Anwohner über die Straße mit Transparenten und Trillerpfeifen. Rund 500 sind es, sagt die Polizei. Noch einmal 500 am anderen Ende der blockierten Strecke bei Nassereit. Sabine Kerber von der Bürgerinitiative am Fernpass macht deutlich, dass sie nicht nur gegen immer mehr Verkehr demonstrieren, sondern auch gegen die geplante Maut von 14 Euro, die auch die Anwohner zahlen sollen.
6: Wir wollen uns heute ausgrenzen lassen von unserer Landeshauptstadt. Und es sind ja viele, die haben Familien über dem Fernpass und da und so. Und wenn du für Verwandtschaftsbesuch anfangen musst, Geld zum Zahlen und so, das funktioniert einfach nicht. Oder wenn man eine Freizeiteinrichtung besuchen will. Und der Widerstand, der ist massiv und der wird nicht weniger. Also das ist so.
3: Die Tiroler Bürgerinitiative wehrt sich jetzt auch mit juristischen Mitteln gegen die Pläne der Landesregierung in Innsbruck. Ein Streit innerhalb von Österreich, der sich auf Bayern, auf Deutschland auswirkt. Wenn sich der Verkehr zurückstaut bis zum Grenztunnel bei Füssen oder weiter, dann sitzen die Menschen im Tiroler Außerfern und im Ostallgäu in einem Boot.
6: Ich muss sagen, wir haben sehr viel Zuspruch auch gekriegt vom bayerischen Raum. Also es haben auch Leute uns angeschrieben, ja, wir können kommen, ich möchte unterstützen. Also es sind halt mit Sicherheit einige Bayern oder die sagen, du, wir haben das gleiche Problem, uns geht es gleich. Uns geht es gewiss nicht um den Urlaubsgast, der da seinen Urlaub verbringen möchte. Also der ist nicht unser Problem, ganz gewiss nicht.
3: Die Urlauber, die auf der Fernpass-Bundesstraße im Stau stehen, sind teils genervt.
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3: Teils aber auch recht entspannt.
8: Ja, ist ja nur bis 12. Könnte schlimmer laufen.
3: Und kurz nach 12

0: Uhr läuft der Verkehr schon wieder. Pkw mit Wohnwagen, Wohnmobile, Motorräder, Lastwagen dicht an dicht. So wie an den meisten Tagen am Fernpass. Die Anwohner setzen weiter darauf, dass diese Transitroute nicht ausgebaut wird, damit es zumindest nicht noch mehr Verkehr wird.
1: Christian Wagner berichtete, seit Tagen halten heftige Waldbrände in Südwestfrankreich und Zentralspanien Bevölkerung und Rettungskräfte in Atem. Während die Feuerwehren vielerorts inzwischen vorsichtig Entwarnung geben konnten, verlagert sich das Geschehen nun offenbar auf die östliche Seite des Mittelmeers, nach Griechenland und in die Türkei. Dramatisch ist die Lage gerade im Großraum Athen. Rund 60 Kilometer westlich der griechischen Hauptstadt mussten hunderte Einwohner einer kleinen Hafenstadt vor den Flammen in Sicherheit gebracht werden. Ihre Häuser brannten nieder. Anna Giordano.
2: Im Küstenort Porto Germenò sind laut Behörden rund 100 Häuser niedergebrannt. Die evakuierten Einwohner dürfen wegen des dichten Rauchs vorerst nicht zurück. Fernsehbilder zeigten am frühen Nachmittag eine regelrechte Feuerwalze, die der Wind über die Region trieb. Wegen der starken Winde konnten Löschflugzeuge zunächst nicht eingesetzt werden. Erst am späten Nachmittag nahmen sie ihre Arbeit auf. Bei Dunkelheit müssen sie ihren Dienst allerdings wieder einstellen. Griechenlands Zivilschutzminister räumte ein, der Katastrophenschutz stoße an seine Grenzen. Auch weiter westlich in Mittelgriechenland brennt es ungebremst. In der Region Phokida am Golf von Korinth wurden mehrere Ortschaften evakuiert. Auf der Urlaubsinsel Kreta hat die Feuerwehr die Flammen unter Kontrolle. Auch der berühmte Palmenwald von Preveli wurde nur teilweise beschädigt. Für ganz Griechenland zeichnet sich eine leichte Wetterbesserung ab. Weil die Winde nachlassen, gilt in vielen Regionen nicht mehr die höchste Alarmstufe rot.
1: Und nicht nur in Südeuropa hat die Waldbrandsaison begonnen. Auch in Bayern hatten die Feuerwehren in den zurückliegenden Tagen einiges zu tun. In Oberwössen im Landkreis Traunstein hielt das Feuer in einem Bergwald die Rettungskräfte tagelang in Atem. Und in der Oberpfalz wüteten die Flammen nahe dem Ort Freudenberg. 300 Helfer waren dort zeitweise im Einsatz. Jetzt konnte Kreisbrandrat Christoph Strobel gegenüber dem Bayerischen Rundfunk vorsichtig Entwarnung geben. Beendet ist der Großeinsatz damit aber noch nicht, wie unsere Reporterin Veronika Meyer erfahren hat.
3: Vom Berg und von der Luft versuchen die Einsatzkräfte, die Flammen des Waldbrands bei Freudenberg zu löschen. Ein Löschhubschrauber ist im Einsatz und etwa 200 Feuerwehrmänner und Frauen vom Boden aus. Kreisbrandrat Christoph Strobel geht davon aus, dass der Einsatz noch Tage dauern wird. Die Rauchentwicklung sei groß, der Brand von weit her zu sehen. Allerdings bestehe keine Gefahr mehr für die Bevölkerung. Die Warnungen, Fenster und Türen geschlossen zu halten, seien aufgehoben. Der Regen und das Unwetter in der Nacht haben allerdings nicht viel zur Entspannung der Situation beigetragen, sagt der Kreisbrandrat. Der Wind habe das Feuer immer wieder angefacht und der Regen sei zu wenig gewesen, um unten bei den Flammen anzukommen. Hilfreich seien allerdings die derzeit etwas kühleren Temperaturen. Der Brand erstreckt sich laut Strobel auf rund 57.000 Quadratmeter. Das entspricht etwa 8 Fußballfeldern. Die Kirche auf dem Johannesberg ist weiterhin gesichert. Beim Einsatz sind nach Angaben des Kreisbrandrats bislang 4 Menschen verletzt worden.
1: Und damit zurück in den hohen Norden. Heavy Metal und Wacken. Diese beiden Begriffe sind untrennbar miteinander verbunden. Und Matsch gehört meistens auch noch dazu. Immer im Hochsommer besiedeln rund 85.000 Metal-Fans das sonst so beschauliche Dörfchen im Kreis Steinburg in Schleswig-Holstein mit rund 2.000 Einwohnern. Seit 1990 findet dort das legendäre Festival statt. Heute ging es für dieses Jahr zu Ende. Jonas Salto mit einer Bilanz.
4: 4 Tage lang haben 85.000 Heavy-Metal-Fans in Wacken gefeiert. Mehr als 200 Bands sind aufgetreten, darunter einer der Headliner Judas Priest. Die Band aus Großbritannien spielte am Freitagabend und die Fans waren begeistert. Auch das Wetter machte den Metalheads keinen Strich durch die Rechnung. Die für Wacken bekannte Schlammschlacht blieb aus. Die Polizei zählte mehr Einsätze als noch vergangenes Jahr. Polizeichef Frank Mathiesen führt das auf mehr Einsätze außerhalb des Geländes zurück und auf mehr verbotene Drohnenflüge von Hobbypiloten. Der reguläre Ticketverkauf für die Ausgabe in 2027 soll Sonntagabend um 20 Uhr starten. Der Veranstalter hat schon erste Bands angekündigt, unter anderem die Hamburger Band Halloween, eine der erfolgreichsten Metal-Bands aus Deutschland.
1: Und von Schleswig-Holstein geht's nach Serbien. Dort hat die regierungskritische Kulturszene keinen leichten Stand. Präsident Vučić geht immer massiver gegen unliebsame Künstler und Veranstalter vor. Auch das Rock-Indie-Elektro-Festival Exit, das größte seiner Art auf dem Balkan, ist in Belgrader Regierungskreisen unerwünscht. Die Organisatoren hatten seinerzeit die Studentenproteste gegen Vučić organisiert und unterstützt. Sie haben deshalb entschieden, mit dem Festival jetzt nach Montenegro auszuweichen. Oliver Schosch hat den Neustart dort verfolgt.
5: Im Juli vergangenen Jahres war die Welt noch in Ordnung. In der serbischen Universitätsstadt Novi Sad. Auf einem Hügel über der Donau in der Festung Petrovaradin drängen sich bis zu 50.000 Zuschauer vor den rund 40 Bühnen und Musikzonen. In der Dance Arena legt Solomun auf, der weltbekannte bosnische DJ, der in Hamburg aufgewachsen ist. Damit ist es in diesem Jahr vorbei. Die Veranstalter wurden aus politischen Gründen aus Serbien verdrängt, sagt Dušan Kovačević, der Gründer und strategische Kopf des Festivals. Es gab Druck gegen uns. Zuerst wurden alle staatlichen Zuschüsse für das Festival eingestellt und dann wurden unsere Sponsoren bedroht. Und dann gab es schließlich direkte Drohungen von Seiten des serbischen Geheimdienstes BIA gegen mich persönlich und gegen den Rest des Teams. Was war passiert? Das Exit-Festival hat die Studentenproteste gegen Korruption und das autoritäre Machtsystem von Präsident Vučić unterstützt. Im vergangenen Jahr, während des Festivals, wurden Studenten, die ihre Universitäten blockierten, auf die Bühne geholt. One more time, make some noise for the students of Serbia! Sie tanzten dort zusammen mit dem italienischen Popstar Gala. Ihr größter Hit wurde zu einer Hymne der Protestbewegung gemacht. Gala hatte auch eine kurze Ansprache auf Serbisch vorbereitet, mit der sie zum Widerstand in Serbien aufrief. Serbia, ustani za svoja prava. Serbien, steh auf für deine Rechte. Zeig der Welt, dass das Volk Macht hat. Das war der serbischen Regierung offenbar zu viel. Neben Streichungen der Zuschüsse und verbalen Drohungen kam es im Mai dieses Jahres zu einer Razzia, bei der Miloš Kovačević, ein Mitarbeiter der Universität Novi Sad, verhaftet wurde. Er ist der Bruder des Festivalveranstalters Dušan Kovačević. Ein Videoclip zeigt, wie Polizisten mit gezückten Waffen in eine Wohnung eindringen. Miloš Kovačević steht da mit Socken, Trainingshose und nacktem Oberkörper und ist sichtlich schockiert. Sein Bruder Dušan Kovačević ist sich sicher, dass diese Aktion ihm und dem Festival gegolten hat. Zuerst wurde er wegen Terrorismus angeklagt. Als sie dann gemerkt haben, dass das zu lächerlich ist, sind sie umgeschwenkt auf den Vorwurf, den sie auch den Studenten immer machen. Aufruf zur gewaltsamen Änderung der verfassungsmäßigen Ordnung. Zum Glück konnten wir mit Hilfe eines medizinischen Gutachtens die Haft meines Bruders umwandeln in einen Hausarrest. Sie wollten ihn die ganze Zeit in Haft behalten, solange es um das Exit-Festival geht, damit ich schweige. Nun ist das Festival ausgewichen ins Nachbarland Montenegro. Anfang Juli gab es den Aufschlag. 3 Festivalnächte am langen Sandstrand von Ulcinj mit insgesamt gut 50.000 Besuchern. Darunter viele Montenegriner und Besucher, die aus Serbien angereist sind. Wir sind aufs Festival gegangen, solange es in Serbien war. Wir waren stolz auf dieses Festival und wir hoffen, dass es irgendwann wieder zurückkommt. Das Festival findet Ende August nochmal am Becici-Strand von Budva statt und im Oktober als Starlight Festival in Ägypten vor der Kulisse der Pyramiden von Gizeh. Für Dušan Kovačević ist das Positive an der ganzen Geschichte. Ich lebe weiter in Novi Sad, wo das Festival nicht mehr sein kann. Diese Welttournee unseres Festivals hat uns wirklich eine Menge neuer Perspektiven verschafft. Jovana Karaulic ist eine Universitätsdozentin in der serbischen Hauptstadt Belgrad und eine Kulturpolitikerin der oppositionellen Demokratischen Partei DS. Für sie zeigt das, was mit dem Exit-Festival passiert ist, wie die Vučić-Regierung derzeit immer autoritärer durchgreift. Wenn man sehen will, wie es um eine Demokratie eines Landes bestellt ist, dann muss man nicht abwarten, ob Wahlen gefälscht werden. Man muss nur gucken, ob die Künstler des Landes frei sind oder nicht.
1: In Serbien steht die Kulturszene unter wachsendem Druck von Seiten der Politik. Ein Bericht von Oliver Schosch war das aus dem ARD-Studio Südosteuropa.
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7: Mit Erich Wartusch. Nicht in Frankreich, sondern in der Schweiz fand die erste Etappe der Tour de France der Frauen statt. Und da ist Lorena Wiebes zum Sieg gefahren am Genfer See. Die Niederländerin setzte sich in Lausanne in einer Sprintentscheidung vor Kim Le Court-Pienaar aus Mauritius durch. Die deutsche Zeitfahrmeisterin Antonia Niedermayer kam zum Auftakt auf Platz 17. Die Strecke, die galt auch als gut geeignet für Liane Lippert, doch sie kam nicht über Platz 122 hinaus. Anschließend war sie bei Stefanie Müller-Spirra am Mikrofon.
8: Ja, Liane, erstmal herzlichen Glückwunsch. Die erste Etappe ist in den Beinen. Wie fühlen die sich denn jetzt an?
9: Ja, nicht so gut. Ich hatte ein bisschen Pech heute. Ich hatte ein mechanisches Problem am Berg. Musste dann nochmal Rad wechseln und dann den Anschluss zur Gruppe leider verloren. Ich weiß auch nicht, wie es ausging, wie unser Team abgeschlossen hat. Deswegen erstmal ankommen.
8: Wie groß ist denn jetzt die Enttäuschung, weil das ja durchaus eine Etappe war, bei der man auch auf jeden Fall mit Liane Lippert gerechnet hat?
9: Ja, genau. Auf jeden Fall sehr schade, wenn es dann an sowas scheitert. Aber ja, es gibt noch einige Etappen.
8: Es gibt noch 8 Etappen. Wie gehen Sie die denn jetzt an?
9: Ja, unser Ziel ist auf jeden Fall das Gesamtklassement. Wie heute beschützen wir Marleen, dass sie sicher reinkommt, keine Zeit verliert. Wenn es sich ergibt, eine Spitzengruppe, aber primär einfach Marleen sicher bis zum Zeitfahren zu bringen.
7: Marleen, damit ist die Schweizerin Marleen Reusser gemeint, die im Team von Liane Lippert die Kapitänin ist. Gegenwind erschüttert Infantinos Imperium. So titelt zum Beispiel der österreichische Rundfunk auf seiner Homepage. Die Entscheidung, die der FIFA-Präsident in der vergangenen Nacht in einem Statement bekannt gegeben hat. Die Pläne, die Fußball-WM anteilig für Investoren zu öffnen, werden nicht verwirklicht. Gleich mehrere Kontinentalverbände hatten erbitterten Widerstand angekündigt. Darunter auch der Europäische Verband, die UEFA. Und sie legte dann heute gleich noch nach. Einzelheiten von Luise Kropf.
10: Die Stellungnahme der UEFA hat es in sich. Zunächst formuliert die UEFA, dass der Europäische Verband die Entscheidung begrüßt, dass die FIFA ihren Plan zum Verkauf von Anteilen an private Investoren zurückgezogen hat. Danach wird der Ton allerdings schärfer. Die UEFA fordert in ihrem Statement einen radikalen Neuanfang und konfrontiert den FIFA-Präsidenten Gianni Infantino direkt und indirekt mit deutlicher Kritik. Der Verband betont zum einen, dass er sicherstellen will, dass es einen solchen Vorfall nicht nochmal geben wird und schließt dabei keine Option aus, heißt es. Später im Text wird die UEFA deutlicher. Der Verband formuliert wörtlich in seiner Stellungnahme, dass die derzeitige FIFA-Führung nicht nur das Vertrauen der UEFA, sondern auch das vieler anderer Mitglieder der Fußballfamilie verloren habe. Präsident Gianni Infantino wird in der Stellungnahme auch namentlich erwähnt. Er habe sein Versprechen nach Transparenz nicht eingehalten. Auch das Thema Finanzen bekommt seinen Platz. Die UEFA fordert auf struktureller Ebene Änderungen, vor allem die Verteilung der Gelder an die Mitgliederverbände soll einer Überprüfung unterzogen werden. Geschlossen wird die Stellungnahme mit den Worten: Die Aufgabe, das Vertrauen in die FIFA wiederherzustellen, habe gerade erst begonnen.
7: Deutlich besser als erwartet lief's heute bei der Ruder-EM im italienischen Varese für die deutschen Boote. Jan Tittjörgeit hat die Ergebnisse.
11: Das war ein richtig guter erster Finaltag für den deutschen Ruderverband. Am Ende hat es in den olympischen Klassen 4 Medaillen gegeben. Gekrönt durch den Europameistertitel für den Männer-Doppelvierer, der sich einen harten Kampf geliefert hat mit dem Boot aus Polen. Am Ende hat es aber gereicht für das deutsche Quartett. Kurz zuvor eine Silbermedaille für den Frauen-Doppelvierer. Da hat es nicht ganz gereicht, das Boot aus der Schweiz einzuholen. Und dann gab es noch 2 Medaillen, die vielleicht nicht unbedingt zu erwarten gewesen sind. Zum einen Silber durch den Frauenvierer ohne und Bronze durch den Männervierer ohne. Das ist auf jeden Fall eine Bilanz des Deutschen Ruderverbandes, die sich durchaus sehen lassen kann und Hoffnung macht für den zweiten Finaltag.
7: An den dann die große Goldhoffnung Oliver Zeitler im Einer als Favorit ins Finale geht. Pauline Pfeiff und Elena Wassen haben bei der Schwimm-EM in Paris im Turmspringen für die erste deutsche Medaille gesorgt. Das Duo sicherte sich im Synchronwettbewerb aus 10 Metern Höhe Silber hinter einem Duo aus Großbritannien.

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1: Um 21.30 Uhr mit Kevin Bieler. Nach dem Ansturm zehntausender Migranten auf die spanische Exklave Ceuta in Nordafrika sind die meisten Menschen nach Angaben der spanischen Regierung nach Marokko zurückgekehrt. Die EU-Innenminister werden sich am Dienstag in einer Dringlichkeitssitzung mit dem jüngsten Ansturm von Migranten auf eine EU-Außengrenze befassen. Aus Brüssel, Thomas Spickhofen.
2: Ein solches Treffen hatten zuvor 22 Regierungschefinnen und Chefs in einem gemeinsamen Brief gefordert. Sie werfen der spanischen Regierung indirekt vor, selbst verantwortlich zu sein für den Ansturm in den vergangenen Tagen auf die Exklave Ceuta. Ausdrücklich verweisen sie dabei auf ein Urteil des obersten Gerichtshofes in Madrid zum Umgang mit Migranten, die nicht über die Landgrenze nach Ceuta kommen. Außerdem greifen sie die Entscheidung der spanischen Regierung auf, einer großen Anzahl irregulärer Einwanderer einen legalen Status zu geben.
1: Rund 300.000 Menschen haben sich an der Kundgebung zum Christopher Street Day in Hamburg beteiligt. Das ist ein neuer Rekord. Die Zahl nannten sowohl die Polizei als auch die Veranstalter. Beide sprachen von einem friedlichen Verlauf und einer ausgelassenen Stimmung. An dem Zug durch die Hamburger Innenstadt beteiligten sich knapp 60 Trucks und 80 Fußgruppen. Das Motto war in diesem Jahr solidarisch queer, Haltung zeigen für eine Zukunft ohne Angst. In der Demokratischen Republik Kongo breitet sich die gefährliche Viruskrankheit Ebola weiter aus. Wie die Weltgesundheitsorganisation meldet, könnte die Epidemie auch Nachbarländer erfassen. Aus Genf, Katrin Hondel.
3: Der Ebola-Ausbruch ist laut WHO mittlerweile der größte, den die Demokratische Republik Kongo je erlebt hat. Allein in der vergangenen Woche seien so viele Todesfälle gemeldet worden wie in keiner anderen seit Beginn der Epidemie im Frühjahr. Insgesamt gäbe es inzwischen über 3.600 Laborbestätigte Infektionen, darunter knapp 1.600 Todesfälle. Die WHO geht davon aus, dass die Zahl der Infizierten noch weit höher ist als die der bestätigten Fälle. Gegen die grassierende Bundibugyo-Variante des Ebola-Virus gibt es bislang keinen freigegebenen Impfstoff.
1: Bei einem Lawinenunglück im Norden Pakistans sind 10 Bergsteiger und Bergsteigerinnen ums Leben gekommen. Darunter ist auch der Anführer der Expedition, der bekannte nepalesische Bergsteiger Nirmal Purja. Die Lawine hatte die internationale Gruppe am Donnerstag in rund 6.600 Metern Höhe erfasst und verschüttet. Ihr Ziel war der Gipfel des Bord Peak, ein über 8.000 Meter hoher Berg. Das Wetter in Norddeutschland, in der Nacht nur wenige Wolken, Tiefstwerte 16 bis 9 Grad. Morgen viel Sonne, im Verlauf einige Quellwolken, aber meist trocken. Höchstwerte 21 Grad auf Fehmarn, knapp 30 Grad in Göttingen. Am Montag Sonne und Wolken im Wechsel bei Temperaturen zwischen 22 und 31 Grad. Am Dienstag mehr Wolken, örtlich auch Schauer. Die Temperaturen liegen zwischen 21 und 30 Grad. Das waren die Nachrichten.
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4: Herzlich willkommen zum ARD-Interview der Woche. Das hören Sie immer zuerst in ARD Sounds. Ich bin Birte Sönnissen und zu Gast ist heute Claudia Plattner, die Präsidentin des Bundesamtes für Sicherheit in der Informationstechnik. Herzlich willkommen.
5: Ja, vielen herzlichen Dank.
4: Frau Plattner, wenn Sie am Wochenende auf einer Party sind und da sind keine Politiker, keine ITler und jemand fragt, sag mal, was machst denn du eigentlich beruflich? Was antworten Sie dem?
5: Ach, das kommt drauf an, ob ich gerade Lust habe, darüber zu reden. Also wenn ich keine Lust habe, dann sage ich sowas wie, ich arbeite bei einer Behörde. Wenn ich Lust habe, darüber zu reden, dann sage ich, ja, ich kümmere mich um das Thema Cybersicherheit in Deutschland und versuche das irgendwie auf gesunde Füße zu stellen. Und jetzt brauche ich unbedingt noch ein Bier.
4: Ich habe ein paar Mal gelesen, Sie seien Deutschlands oberste IT-Sicherheitshüterin oder irgendwie sowas. Können Sie damit was anfangen?
5: Wenn das irgendwem hilft, das so zu nennen, klar, alles was hilft. Wichtig ist mir, dass wir es schaffen, die Menschen zu erreichen. Und wenn ich da sozusagen als Person, als Botschafterin auch stehen kann, dann mache ich das halt. Das ist in Ordnung für mich. Das kommt mit dem Job, dass man auch ein Stück weit für die Themen auch steht und auch als jemand, der dafür steht, dann auch wahrgenommen wird. Und das ist okay.
4: Und wie ist die Sicherheitslage gerade? Also wie sehr werden wir heute, gestern, vorgestern angegriffen? Wissen wir das überhaupt? Gibt es da so einen tagesaktuellen Überblick?
5: Ja, den gibt es auf jeden Fall. Also und ich kann definitiv sagen, wir stehen schon ordentlich unter Beschuss. Das ist schon Dauerfeuer und ja, da geht auch jeden Tag bei uns jede Menge im Lagezentrum ein und ja, da wird auch jeden Tag die Lage festgestellt und auch verschriftlicht. Das ist ein hochprofessioneller Prozess, der da abläuft und zwar 24/7, 365.
4: Und was treibt Sie gerade am meisten um?
5: Mich treiben eine Menge Dinge um. Also am dringendsten sind nach wie vor wirklich Ransomware-Angriffe. Das ist nach wie vor das, was uns richtig, richtig wehtut, wenn hier Firmen, Institutionen angegriffen werden und dann montagmorgens ins Büro kommen und da geht nichts mehr. Ja, das ist teilweise existenzbedrohend. Und zwischendrin sind natürlich die Daten dann noch geklaut worden. Also das treibt uns nach wie vor sehr um. Das ist das dringendste Problem.
4: Aber lassen Sie uns doch da direkt mal bei bleiben. Lassen Sie uns doch die Angriffe vielleicht und die Arten dieser Angriffe mal nach und nach durchgehen. Also Ransomware hat der ein oder andere schon gehört. Es gibt ja unzählige Geschichten. Also eine Firma, die plötzlich nicht mehr produzieren kann, weil da der Produktionsbetrieb lahm liegt, ein Krankenhaus, das nicht mehr auf Akten zugreifen kann oder ganz häufig auch eine Behörde, die überhaupt nichts mehr ausstellen kann, keine Meldebescheinigung, wo nichts mehr geht, weil der Bildschirm einfach gesperrt ist und da steht eine Lösegeldforderung. Steckt hinter solchen Angriffen immer dasselbe Prinzip?
5: Grundsätzlich erstmal ja. Also die Angriffstechnik ist da sehr, sehr ähnlich. Man dringt in diese Systeme ein auf verschiedenen Wegen und dann wird in aller Regel werden noch Daten abgezogen, wenn das irgendwie möglich ist und danach wird dann quasi alles verschlüsselt. So, und dann kommt eine Lösegeldforderung und in der Tat, dann wird man im Prinzip dazu gezwungen, mal mehr, mal weniger, im Prinzip dieses Lösegeld zu zahlen, damit man den Schlüssel bekommt, um alles wieder entschlüsseln zu können.
4: Und dann rufen die Leute bei Ihnen an und sagen, Hilfe, Hilfe, ich habe hier ein Problem?
5: Genauso. Und manchmal können wir Ihnen direkt helfen, manchmal können wir Sie doch zumindest an einen guten Dienstleister verweisen und manchmal, wenn es richtig, richtig heikel ist, dann kommen wir auch selber vorbei. Dann springen wir da wirklich so ein bisschen in die Autos und fahren los.
4: Wann ist es heikel?
5: Na dann, wenn also politische Institutionen betroffen sind, bei denen das sehr, sehr heikel ist, dann versuchen wir da wirklich auch selber mitzuhelfen. Vor allen Dingen natürlich auch nochmal eine Forensik zu machen, zu lernen, was da jetzt eigentlich wirklich passiert ist, wer da dahinter stecken könnte. Aber es ist definitiv so, diese Ransomware-Angriffe lassen viele sehr, sehr ratlos zurück. Die sich gut vorbereitet haben, die stehen dann deutlich besser da.
4: Also die Backups gemacht haben zum Beispiel.
5: Genau. Backups sind ganz, ganz wichtig. Backups selber reichen meistens nicht. Man muss auch mal üben, die wieder einzuspielen. Aber diejenigen, die das konsequent tun, die sagen dann, okay, wenn jetzt nicht wirklich wichtige Daten abhanden gekommen sind, dann kann ich damit auch leben. Ich fahre meinen Laden einfach selber wieder hoch und sage sozusagen den Erpressern und den Angreifern, mit mir nicht, machen wir nicht, wir können das auch alleine.
4: Ich finde ja eine Zahl ziemlich beeindruckend, die kommt vom Branchenverband Bitkom. Die sagen, der Schaden, der durch Cyberkriminelle entsteht, der liegt bei fast 300 Milliarden Euro. Also eine gigantische Summe. Und dennoch unterschätzen ja immer wieder Menschen diese Gefahren. Firmen gehen pleite, können nicht mehr auf ihre Daten zugreifen. Wie kann das sein? Warum ist das so?
5: Das ist eine super spannende Frage und ich wünschte, es hätte jemand die Antwort für mich. Ich weiß es auch nicht so genau, weil in der Tat, es gibt diese Zahl, gibt auch eine etwas andere Zahl, eher bei 200 Milliarden, aber wie dem auch sei, wir reden auf jeden Fall im dreistelligen Milliardenbetrag. Also eine gigantische Summe, die uns da verloren geht und die Frage ist, wieso ist das noch nicht überall angekommen? Wir selber haben das Gefühl, wir kommunizieren auf allen Kanälen, rund um die Uhr. Ja? Wir haben auch eine riesen Internetpräsenz mit ganz vielen Followern, auch in Social Media, aber wir erreichen trotzdem nicht alle. Und es gibt auch Studien, da waren wir selber auch beteiligt, die ganz klar sagen, es ist in den Chefinnen und Chefetagen eben halt noch nicht angekommen. Die glauben alle, naja, uns ist noch nie was passiert, uns wird auch nichts passieren. Und das ist ein Trugschluss.
4: Und es kostet ja Geld, wenn ich mich vorbereite, wenn ich Backups mache. Es kostet Personal, auch das zu üben. Und da sagen dann manche, ja, uns wird es schon nicht betreffen, also investieren wir das Geld lieber nicht.
5: Genau das ist tatsächlich die Rechnung und das ist halt eine Milchmädchenrechnung. Also ich habe einen Fall, den ich jetzt nicht ausbuchstabiere, aber einen Fall...
4: Aber machen Sie ruhig.
5: Nein, das machen wir nicht. Wir nennen jetzt auch keine Unternehmen. Aber der entscheidende Punkt dabei war, die hatten auch ein Angebot für ein System, was ihnen geholfen hätte. Und dann war der Schaden eingetreten, weil sie sich auch dagegen entschieden hatten. Das System hätte ihnen an dieser Stelle geholfen, diesen Angriff auch abzuwehren und den frühzeitig zu erkennen. Der Schaden, der eingetreten ist, war ziemlich genau 100-mal so groß.
4: Und wir haben ja jetzt schon über Lösegeldforderungen gesprochen. Das ist das, was meistens dann dahinter steckt. Also da sind Leute, die einfach Geld erpressen wollen.
5: Das gilt für das, was wir klassischerweise Cybercrime nennen. Das ist inzwischen auch durchaus organisierte Banden und Ähnliches. Also wirklich organisiertes Verbrechen. Aber das ist dann wirklich rein das finanziell Motivierte. Passiert oft. Es passiert aber auch ziemlich viel im Bereich dessen, was politisch motiviert ist. Das nennen wir dann Cyberkonflikt. Das sind also wirklich unfreundliche Handlungen, die einfach auch aus politischen Motiven heraus, aus Staatsmotiven heraus dann betrieben werden. Davon gibt es auch jede Menge. Und wenn man bei dem Beispiel Ransomware-Angriff bleibt, es muss gar nicht immer Spionage oder irgendwas sein.
4: Um es noch einmal zu erklären, Ransomware, wie erklären Sie es möglichst einfach?
5: Ransomware ist, dass ein Angreifer in das System seines Opfers eindringt und dort quasi alles verschlüsselt und danach dann ein Lösegeld erpresst, damit er den Schlüssel rausrückt, dass man es wieder entschlüsseln kann.
4: Ein Motiv haben wir angesprochen, kann sein Geld erpressen. Ein anderes könnte aber auch Spionage sein. Kommt das auch häufig vor?
5: Tatsächlich ist Spionage ein sehr, sehr häufiger Grund. Das kriegt man nicht unbedingt immer mit, denn Spionage ist natürlich ein sehr, sehr stilles, sehr leises Geschäft. Also hier kann ein Angreifer auch das Interesse haben, vorbeizuschauen, sich die Informationen zu holen und wieder zu verschwinden, ohne dass es jemals irgendwer gemerkt hat.
4: Also das Betriebsgeheimnisse heißt, oder
5: Betriebsgeheimnisse,
4: was könnte das
5: sein? Genau. Also alle Arten von technischen Know-how sind hoch im Kurs, aber inzwischen eben halt auch jede Menge politische Spionage. Also der vorpolitische Raum, Parteien, Stiftungen bis hin zu öffentlichen Institutionen. Da ist durchaus ein bisschen was los auf dem Angriffsvektor.
4: Und dann gibt es noch eine Variante, die vielleicht der eine oder die andere erlebt hat, als er Anfang des Jahres auf die Seite der Deutschen Bahn gegangen ist und da vielleicht ein Ticket buchen wollte oder gucken wollte, wann der Zug fährt. Und die Seite war nicht erreichbar. Was steckt hinter solchen Angriffen?
5: Ja, das war ein sogenannter DDoS-Angriff, also ein Distributed Denial of Service. Das kann man sich ungefähr so vorstellen. Da gibt es einen Ticketschalter und da werden jetzt Unmengen Menschen hingeschickt. Die wollen nichts anderes als quasi diesen Schalter blockieren.
4: Und die wollen gar kein Ticket kaufen.
5: Die wollen gar kein Ticket kaufen.
4: Nur diesen Schalter blockieren.
5: Die wollen nur diesen Schalter blockieren. So, und jetzt kommt derjenige, der ein echtes Ticket kaufen will, da gar nicht mehr durch. So, und jetzt stellt man sich diesen Schalter eben halt nochmal im Internet vor, quasi eine Webseite, wo man zum Beispiel auch Tickets kaufen kann. Und die wird mit Anfragen so zugeballert, dass man im Prinzip nicht mehr durchkommt mit seinem legitimen Anliegen. Das sind sogenannte DDoS-Attacken, die gibt es an verschiedensten Stellen. Und bei der Bahn, das war ein sehr, sehr hochkarätiger Angriff im Sinne von sehr breitbandig, sehr stark in der Frequenz. Und da geht dann auch eine durchaus gar nicht so schlecht geschützte Institution wie die Bahn dann auch mal in die Knie. Da steckt schon viel dahinter.
4: Und was steckt dahinter? Also warum macht das jemand? Will da jemand die Deutsche Bahn einfach ärgern?
5: Ich glaube, ärgern ist nicht das richtige Wort an der Stelle im Sinne von, es ist leider mehr als das. Wenn es nur ärgern wäre, wären wir alle auch entspannter. Nein, es geht darum zu zeigen, dass man in der Lage ist, selbst solche Organisationen ein Stück weit lahmzulegen, zu stören. Das Ziel ist immer, Unsicherheit, Verunsicherung, ein bisschen auch Ängste in der Bevölkerung zu schüren und immer wieder dieses Gefühl zu säen von, ihr seid nicht in der Lage, euch zu schützen, wir können euch jederzeit angreifen.
4: Jetzt haben wir ein bisschen über die verschiedenen Varianten von möglichen Attacken gesprochen und auch immer schon wieder gestreift, wer eigentlich dahinter stecken könnte. Wie schwer ist das eigentlich herauszufinden, wer hinter so einem Angriff steckt?
5: Also ganz oft ist es gar nicht so schwer. Also da gibt es dann gewisse Muster, die man dann erkennen kann, wo man dann doch schon eine ziemlich gute Vorstellung davon hat, wo das herkommt. Also allein aufgrund der technischen Gegebenheiten kann man da schon einiges auch wirklich folgern. Jetzt ist es aber so, Angreifergruppen arbeiten sehr, sehr arbeitsteilig. Und es ist auch so, dass es eine Industrie ist, die sich da inzwischen rausgebildet hat. Das heißt, jemand, der einen Angriff fahren möchte, kauft sich unter Umständen irgendwo ein paar Schwachstellen. Dann kauft er sich vielleicht woanders noch irgendwo ein paar geklaute Zugangsdaten.
4: Plus, das heißt, Verbrecher untereinander verkaufen sozusagen ihre Dienste.
5: Genau so ist es. Sie verkaufen ihre Dienste und das funktioniert hervorragend. Und die kennen sich nicht mal. Aber das funktioniert. Die verkaufen diese Dienste und dann stellt man zum Beispiel in seinem Muster dann irgendwie fest, das ist die und die Software, die da verwendet wurde, die kommt von dort, ja, aber wer dann wirklich da dahinter steckte, das weiß man insofern nicht immer ganz genau, weil es halt darauf ankommt, wer hat es eingekauft, um das dann zu identifizieren. Da muss man dann manchmal noch ein bisschen mehr Tricks anwenden, um dann wirklich auch bis zur Quelle zu kommen.
4: Aber das schaffen Sie häufig?
5: Immer mal wieder, ja.
4: Was heißt immer mal wieder? Also wie häufig ermittelt man überhaupt, wer dahinter steckt und wie hoch ist denn da so eine Erfolgsquote?
5: Also bei vielen Sachen kann man das relativ schnell erkennen. Erfolgsquote kann ich jetzt nicht genau sagen, aber was ich schon sagen kann, in vielen Fällen haben wir schon eine sehr, sehr gute Vorstellung, wer da dahinter steckt.
4: Nämlich wer?
5: Was wir auf jeden Fall haben, sind die meisten Angriffe und die dringendste Bedrohung kommend aus Russland. Das ist angesichts der Situation auch hier in Europa jetzt auch nicht weiter verwunderlich. Also ein Großteil tatsächlich von dort. Wir haben China als starken Akteur, ganz, ganz starken Akteur. Wir haben Nordkorea, die wiederum auch inzwischen durchaus Russland entsprechend unterstützen, die auch in vielen, gerade Ransomware-Angriffen dann für Teile der Kette verantwortlich sind, wie zum Beispiel Geldwäsche oder ähnliches. Da haben die eine entsprechende Expertise.
4: Aber das ist ja der Wahnsinn. Also auch Staaten untereinander, staatliche Akteure helfen sich dann gegenseitig, Verbrechen zu begehen.
5: Genau so ist es.
4: Und wie unterscheiden sich da die Motive beispielsweise von russischen Hackergruppen und chinesischen Hackergruppen? Geht es den einen mehr um, ich sag mal, Desinformation und die anderen wollen eher Spionage betreiben?
5: Tatsächlich ist da durchaus was dran. Also was wir bei Russland sehen, ist, dass dort gerade in Richtung Europa und auch in Richtung Deutschland Ransomware ist ein Thema, DDoS-Angriffe sind ein Thema, Desinformation ist ein Thema, also alles, also Informationsmanipulation ist ein Thema. Alles, was durchaus auch so hier in Richtung zum einen Geld ja, finanziell motiviert, und zum anderen aber eben halt auch ins Politische hinein eine Rolle spielt. Aber auch da durchaus Spionage oder auch Sabotage. Mehr sehen wir davon und sehr viel leiser, viel, viel weniger plakativ und viel weniger dann auch in Social Media verarbeitet, sehen wir durchaus auch den Akteur China. Das heißt, hier geht es dann im Zweifelsfall eher um Spionage, um Prepositioning, also quasi sich in Systemen festsetzen. Wer weiß, wann man es mal brauchen kann.
4: Das heißt, die sind unerkannt in Systemen irgendwo drin und denken, vielleicht brauche ich es mal irgendwann.
5: Das ist jedenfalls die Absicht. Und da ist natürlich dann naturgemäß auch die Dunkelziffer unbekannt, wenn man so will. Man muss davon ausgehen, dass es natürlich Systeme gibt, in denen Angreifer sitzen, von denen wir nichts wissen. Das ist definitiv so. Also eine DDoS-Attacke merkt jeder. Das ist ja auch der Sinn und Zweck. Ransomware merkt auch jeder, nämlich am nächsten Morgen, wenn nichts mehr geht. Wohingegen eine Spionage, da möchte man im Zweifelsfall eher unerkannt bleiben und am liebsten auch lange im System, damit man noch möglichst viel abgreifen kann.
4: Sie hören das ARD-Interview der Woche und zu Gast ist heute die BSI-Präsidentin Claudia Plattner. Frau Plattner, also wir haben jetzt gelernt und wissen, dass Kriminalität sich auch ins Digitale verlagert hat, dass da auch kriegerische Handlungen, Angriffe auch von Staaten hinterstecken können. Aber es geht ja auch inzwischen um wirtschaftliche Macht und den Kampf darum. Auch der hat sich in Teilen ins Digitale verlagert. Und man hat jetzt nicht richtig das Gefühl, dass Deutschland da ganz vorne dabei ist. Ist das ein falscher Eindruck?
5: Ach, also lassen Sie mich mal so ausdrücken, Deutschland ist gar nicht so schlecht aufgestellt. Also ich würde jetzt nicht sagen, dass wir sozusagen ganz am unteren Ende der Kette sitzen, das ist nicht so. Der Punkt ist aber, die Frage ist ja gar nicht so sehr, wie gut ist man im Vergleich zu anderen, sondern die spannende Frage ist ja, ist man gut genug aufgestellt?
4: So, und sind wir gut genug aufgestellt?
5: Aus meiner Sicht sind wir das auf gar keinen Fall. Und der Grund dafür ist der, wir sind halt sehr, sehr attraktiv. Das klingt jetzt erstmal blöd, wenn man sagt, das ist ein Problem, dass man attraktiv ist, aber tatsächlich ist es genau so. Es ist nach wie vor attraktiv, uns anzugreifen. Ja, also es gibt nach wie vor sehr viel zu holen an Wissen hier. Es gibt nach wie vor ein Vermögen und vermögende Firmen, die es sich zu erpressen lohnt. Es gibt nach wie vor Deutschland als politischen Akteur. Das heißt, das ist auch für politische Spionage spannend. Und im Rahmen der geopolitischen Spannungssituation, in der wir uns gerade befinden, sind wir natürlich auch ein Land, auf das andere Konfliktmächte im Zweifelsfall dann zielen. Und insofern muss man dann leider sagen, wir sind da durchaus attraktiv. Und die Frage ist, sind wir gut genug aufgestellt dafür, dass wir so attraktiv sind? Und da muss ich ganz klar sagen, nein, wir müssen da noch eine ordentliche Schaufel drauflegen.
4: Amerika, jahrzehntelang ein verlässlicher Partner. Jetzt machen da viele ein Fragezeichen dran, spätestens seit Donald Trump im Weißen Haus wieder sitzt. Und inzwischen halten auch Mitglieder der Bundesregierung es zumindest für ein mögliches Szenario, dass US-Unternehmen bestimmte Programme in Deutschland nicht mehr zur Verfügung stellen. Also Microsoft beispielsweise den Stecker ziehen könnte. Dann sehen wir hier ganz schön alt aus.
5: Es ist klar, dass wir ein Stück weit auch Abhängigkeiten im Technologiebereich Stand heute haben, die wir auch nicht gleich morgen werden abstellen können, selbst wenn wir wollten. Selbst wenn wir wollten, wäre das gar nicht möglich. Dazu gehören natürlich ein paar von den großen US-Unternehmen. Auf der anderen Seite ist aber auch klar, dass wir lokale Akteure, Firmen, deutsche Firmen, europäische Firmen natürlich auch nach vorne bringen können, wollen und müssen. Natürlich müssen wir die Abhängigkeiten ein Stück weit reduzieren. Die Welt heute wird durch Technologie bestimmt. So, und wenn man dann selber nicht ganz vorne mit dabei ist, dann spielt das absolut eine Rolle. Ich glaube, der entscheidende Punkt ist, dass wir uns fragen, in welchen der Zukunftstechnologien wollen wir so weit mitspielen können, dass Abhängigkeiten, ich sag mal, gegenseitig existieren und man damit dann natürlich auch ein Stück weit nicht mehr abhängig ist, weil man ja selber auch Abhängigkeiten produziert hat.
4: Was könnte das sein? Also, was kann ich mir darunter vorstellen?
5: Das Thema Quantencomputing ist an der Stelle für mich ganz wichtig. Robotics halte ich nach wie vor für einen Zukunftssektor, den wir unbedingt besetzen müssen, vor allen Dingen als Industrienation. Ich halte das Thema Chiptechnologie nach wie vor nicht für schon von vorgestern. Ich glaube, da geht noch was, zumal wir da auch eine durchaus starke Industrie haben. Und das Thema Clouds halte ich auch noch nicht für endgültig abgehängt. Ich glaube, die mit Abstand wichtigste für uns im Moment ist wirklich das Thema KI. Wir werden es uns nicht leisten können, hier ins Hintertreffen zu geraten oder sagen wir mal, noch mehr ins Hintertreffen zu geraten.
4: Sind wir denn da noch nicht so abgehängt, dass Sie sagen, wir haben keine Chance mehr?
5: Ich glaube nicht, dass da tatsächlich der Drops schon gelutscht ist, wie man so schön sagt, aus dem einfachen Grund, weil die Entwicklungen im Moment so rasant sind. Wir stehen ja im Bereich von KI, ganz ehrlich, erst noch ziemlich am Anfang. Also die großen Modelle, die es jetzt im Moment gibt, gehen alle zurück auf Erkenntnisse, auf ein Paper von 2017. Das ist noch nicht so alt. So, und jetzt gibt es jede Menge Forschung, die auch sagen, das könnte man auch nochmal anders machen.
4: Für normale User ist das ja auch ziemlich beeindruckend, was da in den letzten Jahren, in den letzten Monaten zum Teil passiert. passiert ist, was da man spielerisch auch jeder zu Hause machen kann. Wie blicken Sie denn da drauf? Ist das für Sie jetzt eher so, dass Sie eher das Risiko an dem Ganzen sehen oder sehen Sie den ganzen Bereich KI eher als große Chance?
5: Ich bin durch und durch Techie, also muss ich die Chancen sehen. Ja, es geht ja gar nicht anders und ich kann mich dafür auch begeistern. Also was da jetzt alles geht, das ist schon unglaublich. Und wie viel man damit auch tatsächlich verändern und positiv gestalten kann, könnte, das ist Wahnsinn. Also ich glaube, das Potenzial erfassen wir noch gar nicht. Ich denke, das wird alle Industrien, alle unsere Lebensbereiche komplett auch durchdringen und das müssen wir positiv gestalten. Ich glaube aber durchaus, dass das geht. So, jetzt muss ich aber berufsbedingt natürlich einen starken Fokus auf die Risiken legen. Und das ist so. Also im Bereich der KI gibt es definitiv so drei ganz große Momente, die eigentlich auch alle mitbekommen haben. Moment Nummer eins, ChatGPT, wir konnten alle plötzlich mit einer Maschine reden und das ging. So.
4: Jeder konnte das spielerisch mal ausprobieren.
5: Jeder konnte das ausprobieren, hat Antworten bekommen, auch auf Fragen, die er immer schon mal hatte. Also da ist natürlich ganz, ganz viel passiert. Hier 23, 22, irgendwie um den Dreh rum. Und jetzt haben wir vor relativ kurzer Zeit erst diesen Moment gehabt, den Mythos-Moment, wo wir KIs haben, die in der Lage sind, Schwachstellen in Software zu finden und auch gleich ein Stück Software zu schreiben, das diese Schwachstellen in der anderen Software ausnutzt. So, und jetzt haben wir den dritten Moment, der ist gerade vor ganz kurzer Zeit passiert. Jetzt haben wir KIs, die darüber hinaus auch selbstständig einen mehrstufigen Angriff auf ein anderes System auch fahren können. Und woran haben wir das gemerkt? Weil eine KI, die eigentlich nur getestet werden sollte bei OpenAI, ging nur darum, die Fähigkeiten von dem
4: Firma, die auch hinter ChatGPT steht.
5: Genau, die Firma, die auch hinter ChatGPT steht, die wollte ihre eigenen Fähigkeiten ihres Modells dort testen, hat die quasi in so eine Sandbox, also in so einen Raum gesperrt und hat gesagt, das hier sind die Werkzeuge, brich mal ein, mach mal. So, und was macht die? Die stellt fest, wenn ich das hier testen soll, dann sind die Werkzeuge, die ich bräuchte, eigentlich nicht in diesem Raum, sondern da draußen. Also muss ich jetzt aus meinem Gefängnis, aus meiner Sandbox, aus meinem Raum ausbrechen. Hat das auch geschafft, hat eigene Schwachstellen dann dort doch tatsächlich genutzt, um dort auszubrechen, ist im Internet sozusagen auf Einkaufstour gegangen und hat sich dort von einer Seite zur nächsten durchgehackt und hat dort die Tools gesucht, die sie braucht, um ihren Auftrag zu erfüllen. Und das muss einem natürlich beunruhigen, denn hier ist eine KI vollkommen vollautomatisiert und selbstständig quasi auf Hackertour gegangen.
4: Das heißt, das ist wirklich auch was Sie umtreibt, was Ihnen Sorgen macht.
5: Das macht mir sehr viel Sorgen, weil wir schon seit einiger Zeit auch sagen, hey, wir müssen auf die Sicherheit von KI-Systemen schauen. Wie sichern wir das ab? Wie sichern wir die Modelle ab? Wie sichern wir die Agenten ab? Wie geben wir denen die richtigen Rollen, die richtigen Berechtigungen? Wie sorgen wir auch dafür, dass sie eben halt nicht aus solchen Sandboxen, aus solchen Testumgebungen ausbrechen können oder auch aus einer Live-Umgebung, sondern jetzt plötzlich Dinge tun, die sie eigentlich gar nicht tun sollten. Was wäre denn, wenn diese KI auf die Idee gekommen wäre, zur Erfüllung meiner Aufgabe wäre es hilfreich, wenn wir jetzt mal in der ganzen Stadt den Strom abschalten. Aus welchen Gründen noch immer. Dann hätte die das gemacht, wenn sie es gekonnt hätte. Und wie wir jetzt festgestellt haben, geht die ja auch selbstständig sozusagen auf Hackertour. Warum also nicht auch mal bei einem Kraftwerk vorbeischauen?
4: Ja, dann ist ja häufig auch die Rede von so einer Art Killswitch, also dass auf jeden Fall irgendwie sichergestellt werden muss, dass wenn so eine KI unterwegs ist, ich muss hier irgendwie den Stoppknopf drücken können.
5: Ich halte das für eine sehr realistische Forderung. Es wird nur sehr, sehr schwer, die umzusetzen, weil wir sind natürlich auch an dem Punkt, wo KI in die physische Welt kommt, zum Beispiel in Form von Robotics. Das heißt, wenn man dann also einen KI-gestützten Roboter hat, der vernetzt ist, dann kann der im Zweifelsfall auch durch eine KI gesteuert werden. Und wenn wir Pech haben, steht er dann eben halt genau vor diesem Kill-Switch und ich komme gar nicht mehr dran, weil da einer davor steht, der mich davon abhält, diesen Knopf zu drücken.
4: Dessen Auftrag das dann ist, alles dafür zu tun, dass man diesen Kill-Switch dann nicht drückt.
5: Der im Zweifelsfall denkt, dass das der richtige Schritt wäre bei der Erfüllung der eigentlichen Aufgabe. In diesem Fall ging es ja nur darum, was zu testen. Und trotzdem ist die KI auf die Idee gekommen, ich müsste dafür eine andere Seite hacken. Können wir jetzt schon überblicken, welche Schritte eine KI für notwendig halten wird, um eine andere Aufgabe, die wir ihr gegeben haben, zu erfüllen? Und deswegen müssen wir sehr intensiv darüber nachdenken, wie wir diese KI-Systeme vernünftig mit Rollen, mit Berechtigungen, mit entsprechenden Sicherheitsmechanismen auch ausstatten.
4: Da werden jetzt einige sagen, ach, diese Europäer wieder, die wollen doch wieder nur KI regulieren.
5: Tatsächlich sagen sie genau das, es ist wirklich so. Also gerade die ganzen KI-Firmen, sind natürlich jetzt im Moment sehr stark darauf fokussiert, ihre KIs auch leistungsstark zu machen. Das kann ich auch total verstehen. Damit hat man natürlich so ein bisschen so eine Goldgräberstimmung. Auch das ist wichtig. Natürlich auch noch ein geopolitischer Wettstreit. Wer macht das KI-Rennen? Da ist wenig Aufmerksamkeit auf dem Thema Sicherheit und wenig Aufmerksamkeit natürlich auch auf dem Thema Regulierung. Ganz klar, das wird strikt abgelehnt. Für mich ist der entscheidende Punkt, wir müssen realistisch da drauf schauen. Und wenn wir jetzt schon solche Fälle haben, bei denen niemand eine böse Absicht hatte, möchte ich mir gar nicht vorstellen, was alles möglich sein wird, wenn Menschen keine guten Absichten mehr haben, sondern tatsächlich böse Absichten und wir nicht entsprechende Sicherheitsmechanismen haben.
4: Das klingt jetzt alles ganz schön dystopisch. Also Science-Fiction-mäßig Maschinen, die außer Kontrolle geraten, nur es passiert gerade in der Gegenwart. So fühlt sich's ein bisschen an.
5: Ich glaube, das ist für uns ein Wake-up-Call, dass wir uns darum kümmern. Ich glaube, man kann eine ganz wundervolle Zukunft daraus auch basteln. KI kann viele der Probleme, die wir auf diesem Planeten haben, auch lösen. Aber zumindest aus der Cybersicherheitsecke kann ich ganz klar sagen, hier ist noch Arbeit zu tun.
4: Jetzt möchte ich aber auch an den Techie in Ihnen nochmal appellieren, dass wir den Leuten nicht nur so Angst machen vor künstlicher Intelligenz, sondern Sie beschreiben ja auch die Chance, die da drin liegt. Für jemanden, der sich da noch nicht so viel mit beschäftigt hat, wie fängt man an? Was ist Ihr liebster Prompt? Wie nähere ich mich dem vielleicht so ein bisschen spielerisch?
5: Also spielerisch würde ich immer sagen, einfach mal eine der großen Seiten aufmachen, ob das jetzt Anthropic, ob das OpenAI oder irgendeine von diesen Seiten ist und einfach mal loslegen. Wenn man sicher sein oder sicherer sein will, dass man sozusagen das nicht nachverfolgt wird, wer man denn da ist und dann Profilbildung und was die Menschen ja alles auch dann für Befürchtungen haben können, berechtigterweise, kann man auch ein paar von den anonymisierten Seiten nehmen, da gibt es so ein Dark AI oder sowas ähnliches, das läuft dann sehr anonym ab, da kann man einfach mal ausprobieren, es kostet nichts, probieren, einfach mal ein paar Fragen stellen und das kann was völlig Banales sein von, keine Ahnung, wie viel Kalorien hat eigentlich ein Hamburger, bis hin zu, kannst du mir mal einen Plan machen für folgende Urlaubsreise oder aber eben auch natürlich so ein paar meiner netten kleinen Spielereien. Ich finde es super cool, mit Systemen auch zu coden, also wirklich zu programmieren. Das macht mir einen Riesenspaß. Und manchmal auf der Couch kann es schon auch mal passieren, dass ich irgendwelche mathematischen Fragen stelle und dann mal gucken, ob ich die Antworten noch verstehe.
4: Da weiß ich jetzt nicht, ob das viele Menschen da draußen machen.
5: Ja, was auch immer gerade die Leidenschaft weckt.
4: Dann lassen Sie uns zum Schluss doch nochmal in die Glaskugel schauen. Nehmen wir mal an, wir würden uns hier in 5 Jahren nochmal treffen. Wenn es gut gelaufen ist bis dahin. Über was unterhalten wir uns dann?
5: Dann unterhalten wir uns hoffentlich darüber, welche Probleme KI jetzt gerade löst und welche großen Themen auf diesem Planeten wir jetzt tatsächlich damit auch konstruktiv angehen können oder angegangen sind idealerweise. Ob das jetzt Klimawandel bekämpfen ist, ob das die Frage ist, von wie kriegen wir eigentlich effizientere Materialstrukturen für wieder Klimaspeicher oder Bauen oder was auch immer, alle Arten von medizinischen Fragestellungen, wo garantiert KI helfen kann. Also ich glaube, da lässt sich ganz, ganz viel finden, wo KI uns unglaublich beihelfen kann, das Leben hier für uns alle besser zu machen und vor allen Dingen auch für diesen Planeten besser zu machen.
4: Frau Plattner, ganz herzlichen Dank für das Gespräch.
5: Sehr, sehr gerne. Vielen herzlichen Dank für die Einladung.
6: Das war das Interview der Woche mit Claudia Plattner, der Präsidentin des Bundesamts für Sicherheit in der Informationstechnik BSI. Bitte Sönnigsen hat mit ihr gesprochen. 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
1: Um 22 Uhr mit Kevin Bieler. Der Ansturm zehntausender Migranten auf die spanische Exklave Ceuta hat in der Europäischen Union eine Debatte über den Schutz der Außengrenzen ausgelöst. Die Innenminister werden am Dienstag in einer Sondersitzung darüber beraten. Aus der Nachrichtenredaktion Thorsten Lange.
2: 22 der 27 EU-Länder machen der spanischen Regierung indirekt den Vorwurf, durch eine liberale Migrationspolitik für den Ansturm mitverantwortlich zu sein. Auch Bundeskanzler Merz hat einen entsprechenden Brief unterzeichnet. Vizekanzler Klingbeil verlangte Solidarität mit Spanien. Dessen Ministerpräsident habe mit entschlossenem Handeln dafür gesorgt, dass der größte Teil der Migranten innerhalb kürzester Zeit nach Marokko zurückgekehrt sei. Der Vorsitzende des konservativen Parteienbündnisses EVP, Weber, verlangt als Konsequenz, der europäischen Grenzschutzbehörde Frontex mehr Befugnisse zu übertragen.
1: In Hamburg haben rund 300.000 Menschen beim Christopher Street Day für Vielfalt und Toleranz demonstriert. An der Binnenalster und auf dem Rathausmarkt läuft noch bis in den späten Abend das Pride-Straßenfest. Aus Hamburg, Frauke Reinig.
3: Zwischen wummernden Bässen und bunten Kostümen kam auch die Botschaft des CSD in Hamburg nicht zu kurz. Taten statt Worte, Merz, wurde hier etwa auf Plakaten gefordert. Solidarität sei gut, aber jetzt müsse auch wieder was getan werden, so der Tenor. Drag Queen Olivia Jones, ungekrönte Königin des Hamburg Pride, ging mit einer Schärpe vorweg auf der Stand, jetzt erst recht. Jones sagt, es gehe ihr gut, wenn sie sehe, wie viele Unterstützer die Community hätte. Die Zivilgesellschaft hat ebenfalls Flagge gezeigt. Etwa die Handwerkskammer, die Sparkasse, die Evangelische Kirche und die Feuerwehr Hamburg waren mit eigenen Trucks dabei.
1: In der Demokratischen Republik Kongo breitet sich das Ebola-Virus immer weiter aus. Nach Angaben der Weltgesundheitsorganisation WHO handelt es sich um den bisher größten Ausbruch in der Geschichte des Landes. Bisher seien über 3.600 bestätigte Erkrankungen gemeldet worden und fast 1.600 Todesfälle. Für die aktuelle Epidemie des oft tödlich verlaufenden Ebola-Fiebers ist eine besondere Variante des Virus verantwortlich. Ein Impfstoff ist erst in Entwicklung. In Griechenland kämpfen Feuerwehrleute weiterhin gegen zahlreiche Brände. So bemühen sich hunderte Einsatzkräfte, den Urlaubsort Porto Chemeno am Golf von Korinth vor den Flammen zu schützen. Etwa 300 Menschen sind in Sicherheit gebracht worden. Meterhohe Flammen lodern in den dichten Pinienwäldern. Unterstützt werden die örtlichen Kräfte durch Feuerwehrmänner und Frauen aus Frankreich und Rumänien. Das waren die Nachrichten. Das Wetter in Deutschland, nachts im Alpenvorland Schauer und Gewitter, sonst nur wenige Wolken, Tiefstwerte 19 bis 9 Grad. Morgen neben Sonne auch Quellwolken, in Alpennähe einzelne Schauer und Gewitter. Höchstwerte 21 Grad im Norden bis 35 Grad am Hochrhein. Am Montag und Dienstag heiter bis wolkig, einige Schauer und Gewitter bei Temperaturen von 21 bis 37 Grad. Die Zeit ist 22.03 Uhr.
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4: Mit einer Meldung für die A2 Dortmund Richtung Hannover. Die ist zwischen Dreieck Hannover West und Hannover Langenhagen wegen Bauarbeiten bis Montag um 5 Uhr gesperrt. Die A4 Dresden Richtung Frankfurt ist zwischen Eisenach Ost und Eisenach West nach einem Unfall gesperrt. Die A8 München Richtung Salzburg zwischen Anger und Grenzübergang Bad Reichenhall. Da gibt es 5 Kilometer stockenden Verkehr. Die A14 Dresden-Magdeburg ist zwischen Mutschen und Grimma in beiden Richtungen wegen Brückenabrissarbeiten bis Montagmorgen um 5 Uhr gesperrt. Die A61 Mönchengladbach Richtung Venlo ist zwischen Kreuz Mönchengladbach und Mackenstein wegen Brückenarbeiten bis morgen um 9 Uhr gesperrt. Die A92 München Richtung Deggendorf ist zwischen Dreieck Flughafen München und Freising-Mitte wegen Bauarbeiten bis morgen um 3 Uhr gesperrt. Eine Info für Mannheim-Mitte, die B37, die Konrad-Adenauer-Brücke, ist in beiden Richtungen wegen eines Bombenfundes bis 2 Uhr gesperrt. Und die B101, Mariendorf-Trebin, ist zwischen Thyro und Trebin-Nord wegen Brückenarbeiten in beiden Richtungen gesperrt. Fahren Sie vorsichtig und kommen Sie gut an.
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4: Von NDR Info in Hamburg mit Alex Grantl. Guten Abend. Die Die Entwicklungen rund um die spanische Exklave Ceuta in Nordafrika, die finden heute auf zwei Ebenen statt. Zum einen hat sich die Lage in Ceuta selbst deutlich entspannt. Und das, nachdem in den letzten Tagen 50.000 bis 60.000 Menschen aus Marokko illegal in die Exklave eingereist waren. Die Stadt war damit völlig überfordert. Mindestens 67 Menschen sollen gestorben sein beim Versuch, Ceuta zu erreichen. Laut spanischer Regierung sollen jetzt aber fast alle Migranten wieder zurück in Marokko sein. Mittlerweile findet diese Krise aber auch auf der politischen Ebene statt. Mehrere EU-Länder geben der spanischen Regierung in einem Brief indirekt eine Mitschuld. Die Regierung in Madrid soll Menschen Anreize gegeben haben, nach Ceuta zu kommen. Dazu hören wir gleich mehr von unserem Korrespondenten in Brüssel. Zuerst aktuelle Informationen über die Lage in Ceuta von Anna Mund.
5: Ein Großteil der Migranten hat das Gebiet nach Angaben der spanischen Regierung wieder verlassen und ist nach Marokko zurückgekehrt. Angesichts der vielen Todesopfer sprach Spaniens Innenminister Fernando Grande Marlaska von traurigen, dramatischen Ereignissen. Zudem betonte er, niemand, der irregulär nach Ceuta eingereist sei, habe eine Chance auf Legalisierung. Derweil kehrt die Stadt langsam zur Normalität zurück. Viele Geschäfte sowie Bars und Restaurants waren am Samstag wieder geöffnet. Am Strand von Ceuta wurden Schwimmbojen installiert. Sie sollen eine physische Barriere bilden und in Zukunft verhindern, dass Menschen um die Grenzanlage herumschwimmen. Rund 50.000 Menschen waren in den vergangenen Tagen aus Marokko nach Ceuta gelangt, viele davon schwimmend. In der Stadt mit ihren 83.000 Einwohnern hatte das eine Krise ausgelöst. Viele Migranten verbrachten die Nacht zu Freitag im Freien, darunter viele Männer, aber auch Frauen und Kinder. Mehrere europäische Staats- und Regierungschefs hatten Spaniens Umgang mit der Krise scharf kritisiert. Am Samstag erhöhten sie den Druck. Spanien habe mit seinen jüngsten migrationspolitischen Entscheidungen unerwünschte Signale ausgesendet, kritisierten sie in einem offenen Brief, den auch der deutsche Bundeskanzler Friedrich Merz unterzeichnete. Gemeint ist zum Beispiel die Entscheidung, rund 500.000 Migranten zu legalisieren, die seit Jahren in Spanien leben. Spaniens Regierungschef Sanchez hatte zuvor seinerseits einige europäische Regierungen scharf kritisiert. In einem Brief an die Spitzen der europäischen Institutionen hieß es, die italienische Forderung, Spanien vorübergehend aus dem Schengen-Raum auszuschließen, sei von Vorurteilen oder politischem Kalkül geleitet.
4: Ja, während sich die Lage in Ceuta also entspannt, ist auf der politischen Ebene eine echte Krise entstanden. Die Nachrichtenagentur dpa schreibt, durch die EU geht ein Riss. Ja, wie ernst die Lage wirklich ist, das habe ich vor der Sendung unseren Brüssel-Korrespondenten Thomas Spickhofen gefragt. Ich habe ihn auf die Bilder aus Ceuta angesprochen. Da waren in den letzten Tagen Zehntausende Menschen zu sehen, die aus Marokko angeschwommen sind. Was haben diese Bilder in der EU ausgelöst?
6: Ich glaube, das hat vor allem Erinnerungen an 2015, 2016 geweckt. Damals stand die Europäische Union ja auch erstmal vor allem überrascht und hilflos einem plötzlich massiv gestiegenen Druck an ihren Grenzen gegenüber. Viele von uns erinnern sich ja noch an diese Bilder sehr gut. Und was jetzt in Ceuta passiert ist, das ist eigentlich zwar nicht mit dem von damals vergleichbar, aber die Bilder haben eben doch diesen Schrecken ausgelöst. Da kommen viele Menschen möglicherweise unkontrolliert über unsere Grenzen. Wie werden wir damit fertig? Und das, obwohl man doch gerade erst einen neuen gemeinschaftlichen Asylpakt geschlossen hat, dass der gestartet ist im Sommer. Und das soll ja eigentlich auch den Schutz an den Außengrenzen und die Frage, wer wie reinkommen darf, solide regeln. Und wie tief dann aber der Schrecken sitzt, das kann man an den, ich würde geradezu sagen, hektischen Aktivitäten ablesen, die das ausgelöst hat. Frankreich hat Grenzkontrollen verstärkt. Italien, Schweden, andere wollten Spanien gleich rauswerfen aus dem Schengen-Abkommen. Der deutsche Innenminister Alexander Dobrindt nahm das Ganze ja zum Anlass, eine Verlängerung der deutschen Grenzkontrollen anzukündigen, also den Grenzkontrollen im Binnen-Schengen-Raum. Also wie gesagt, eigentlich sind die Situationen nicht direkt vergleichbar, aber der Reflex war erstmal ein ähnlicher. Jeder macht so sein eigenes Ding.
4: Die Staats- und Regierungschefs der EU sind also aktiv geworden. Alle machen ihr eigenes Ding. Jetzt haben 22 von insgesamt 27 Staats- und Regierungschefs in der EU einen Brief geschrieben. Auch Bundeskanzler Merz hat den unterzeichnet. Was werfen die der spanischen Regierung denn genau vor?
6: Also in dem Brief ist von tiefer Sorge die Rede über das, was da in Ceuta passiert ist und dass man den Eindruck vermeiden muss, dass eine illegale Einreise in die Europäische Union möglich ist oder dass womöglich aus illegaler Einreise eines Migranten ein legaler Aufenthalt werden kann. Und das ist eine interessante Passage, weil eigentlich ist das eine volle Breitseite gegen die spanische Regierung, denn die hat genau das vor einiger Zeit getan. Menschen, die illegal ins Land gekommen sind, nun mit einem legalen Aufenthaltsstatus zu versehen. Die spanische Regierung ist gerade dabei, einer großen Zahl von bislang irregulären Einwanderern diesen legalen Status zu geben. Da geht es um mehrere hunderttausend Menschen. Das hat mit Arbeitsmarktproblemen in Spanien zu tun. Man braucht diese Arbeitskräfte. Wir reden von bis zu 500.000. Ob das nun tatsächlich, wie manche sagen, der Auslöser für diesen Zustrom war, das ist sehr fraglich, weil diese Entscheidung ist ja schon vor längerer Zeit gefallen. Und so einen abrupten Anstieg würde das eigentlich kaum erklären. Aber das ist das eine Argument. Und das andere, was die Regierungschefs dort ausdrücklich aufgreifen, das ist ein Urteil des Obersten Gerichtshofes in Madrid, das ist noch relativ jung, in dem es um den Umgang mit Migranten geht, die nicht über eine Landgrenze nach Ceuta kommen, also über den normalen Landweg, sondern eher schwimmend, wie wir es jetzt erlebt haben. Da gibt es nun die Vorgabe, dass da eine Einzelfallprüfung vorgenommen werden muss. Das mag, je nachdem, wie verkürzt das auf sozialen Medien transportiert worden ist, einen Anlass gegeben haben. Aber kurz sagen diese 22 Regierungschefs, die spanische Regierung ist im Grunde selbst schuld. Sie ist selbstverantwortlich für das, was da in den vergangenen Tagen passiert ist.
4: Jetzt gibt es ja über den Brief hinaus schon Aktionen. Die rechte Regierung in Italien, die hat am Freitag gesagt, sie

0: nicht beantragen bei der Kommission. Die muss das nicht genehmigen. Aber sie muss es wissen und das entsprechende Land muss es auch begründen. Italien hat ja auch ein Aussetzen des ganzen Abkommens für Spanien ins Gespräch gebracht, aber das geht so einfach nicht. Grundsätzlich ist es so, dass die Kommission die Funktionstüchtigkeit der Schengen-Regeln regelmäßig überprüft. Und wenn es dann Probleme gibt, dann wird mit dem entsprechenden Land ein Gespräch geführt. Und dann gibt es einen Vorschlag der Kommission und dazu dann am Ende eine Entscheidung des Rates. Aber so ein Aussetzen, wie Italien das mal ins Gespräch gebracht hat, so ein Rauswurf eines einzelnen Landes, der ist so nicht vorgesehen.
1: Jetzt gibt es also diese geplanten Grenzkontrollen vielleicht wieder. Es gibt den Brief. Wie reagiert denn der spanische Regierungschef Sanchez auf die Vorwürfe der anderen EU-Mitglieder?
0: Ich würde sagen, ziemlich verschnupft. Ich würde sagen, der hat auch Redebedarf. Das hat er auch in einem Brief geschrieben. Er ist enttäuscht, glaube ich, über die Reaktion der europäischen Partner. Macht da auch gar keinen Hehl draus. Er beklagt Vorurteile, Unwissenheit oder politische Interessen in einzelnen Ländern. Und man kann das nicht so ganz abstreiten, dass man den Eindruck hat, der eine oder andere will da einen schnellen politischen Punkt machen. Sanchez verweist jedenfalls darauf, dass ja Ceuta eben nicht zum Schengen-Raum gehört, dass man also von dort aus gar nicht einfach weiter nach Europa reisen kann. Diese kleine Exklave hat da in der Hinsicht auch einen Sonderstatus. Und das wirft ja auch wirklich ein bisschen die Frage auf, warum in anderen europäischen Ländern so hektisch reagiert wurde, warum so teilweise drakonische Maßnahmen wie der vorübergehende Rauswurf Spaniens ins Gespräch gebracht wurde. Denn jeder, der sich nur ein bisschen mit der Materie auskennt, muss eigentlich wissen, diese unmittelbare Gefahr, dass da Zehntausende unkontrolliert nach Europa kommen, die bestand so gar nicht. In der Tat ist es so, so stellt es jedenfalls Spanien dar, so haben wir es auch von der Kommission gehört, dass nicht ein einziger dieser vielen Menschen tatsächlich weiter in den Schengen-Raum nach Europa gekommen ist. Im Gegenteil, nach allem, was wir jetzt wissen, sind fast alle, die da in den vergangenen Tagen illegal nach Ceuta kamen, wieder nach Marokko zurückgekehrt.
1: Am Dienstag soll es dann ein Sondertreffen der EU-Innenminister geben zu den Ereignissen in Ceuta. Was ist davon denn genau zu erwarten?
0: Da darf man jetzt wirklich gespannt sein, weil ja klar, auf der einen Seite ist viel von Solidarität die Rede, auf der anderen Seite aber auch von der Pflicht, die EU-Grenze robust und sicher zu halten. Der Ratsvorsitzende, der irische Innenminister Jim O'Callaghan, sagte nur ganz allgemein, ich will über die Entwicklung in Ceuta sprechen. Es gab heute schon ein Treffen auf Expertenebene in der EU-Kommission. Danach haben wir davon aber nichts erfahren. Am Montag wird Ceuta auch noch mal Thema bei den 27 EU-Botschaftern sein, die sich treffen werden. Naja, und am Dienstag, wir werden sehen, was da zu hören ist. Außer wahrscheinlich dem Versprechen, wir müssen solidarisch zueinander sein. Wir müssen unsere Grenzen schützen. Und wir dürfen nicht den Eindruck erwecken, dass jeder und jede unkontrolliert rein kann.
1: Nach der Migrationskrise in der Exklave Ceuta streiten die EU-Staaten wieder über die Migrationspolitik. Das war dazu Thomas Spickhofen aus dem ARD-Studio in Brüssel. Die Zeit, es ist jetzt 22.14 Uhr.
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1: Ein islamistischer Terroranschlag am Rande des Christopher Street Days in Berlin. Das ist heute genau eine Woche her. Eine Frau war dabei getötet worden, 31 Menschen wurden verletzt. Auch wenn Diskriminierung und Gewalt gegen queere Menschen stetig zunehmen, dieser Anschlag, der hat nochmal besonders viel Aufmerksamkeit auf das Thema gelenkt. Und zwar auch auf den Christopher Street Day in Hamburg, der heute stattgefunden hat. 300.000 Menschen waren dabei. Das sind so viele wie bisher noch nie. Für uns hat Anna Rüther den CSD verfolgt.
3: Er war laut, er war bunt und ausgelassen und vor allem war der CSD fröhlich. 55 wild geschmückte Trucks und Hunderttausende noch wilder geschmückte Teilnehmerinnen und Teilnehmer haben den 46. CSD in Hamburg gefeiert. Ausgelassener hätte die Stimmung kaum sein können.
4: Geiles Wetter, geile Stimmung, geile Leute, top.
5: Super geil. Ich versteck mich doch nicht.
6: Angst ist das falsche Signal, jetzt erst recht.
7: Wunderschön. Wir sind mit unseren Kindern da.
8: Ich bin aus Berlin und fahre jetzt gleich zurück. War traumhaft schön, wunderbarer Tag. Hat total Spaß gemacht.
9: Mega Party, geile Mucke, lockere, entspannte Stimmung, sehr friedlich. Nach letzter Woche in Berlin hat es natürlich ein anderes Gewicht.
3: Das hat es ganz sicher. Nicht nur fuhr ein Berliner Truck mit, komplett schwarz gekleideten Berlinerinnen und Berlinern mit, auch die politischen Begleiterinnen und Begleiter kamen jetzt erst recht. Ricarda Lang, Bundestagsabgeordnete der Grünen.
10: Dieses Jahr war ich gar nicht sicher, ob ich kommen werde. Und dann nach der nächsten letzten Woche mit dem Anschlag war für mich komplett klar, dass es dieses Zeichen jetzt braucht, dass wir uns die Lebensfreude nicht nehmen lassen, dass wir die Angst nicht gewinnen lassen. Denn das, was Terror versucht, ist Angst zu versprühen, damit Menschen ihre Freiheit einschränken. Und ich glaube, hier zeigen heute Zehntausende, vielleicht sogar Hunderttausende Leute,

0: dass wir die Angst nicht gewinnen lassen werden.
1: Und zwischen Ricarda Lang und Hamburgs zweiter Bürgermeisterin Katharina Fegebank reihte sich Matthias Miersch, SPD-Bundestagsfraktionschef, in die erste Reihe des CSD.
2: Es ist ein wichtiges Zeichen, gerade in diesen Zeiten. Und es ist eine wichtige Demonstration und eine tolle Stimmung hier, ganz wichtig.
1: Und dass der CSD mehr als nur eine sehr bunte Parade, sondern wirklich eine politische Demonstration ist, das ließ sich zum Beispiel daran feststellen, dass nicht nur laute Bässe aus den Lautsprechern der Trucks wummerten.
3: Denn Hass ist keine Meinung. Hass ist ein destruktives Gefühl, das uns alle schwächt. Wenn Hass entscheidet, wer sichtbar sein darf und wer nicht, dann verlieren wir als Gesellschaft gesamt. Jetzt dürft ihr komplett auslassen.
1: Solidarisch queer Haltung zeigen für eine Zukunft ohne Angst. Das war das Motto des diesjährigen CSD. Und dafür wünschte sich im Vorfeld Manuel Opitz von Hamburg Pride.
4: Wir suchen heute das Gemeinschaftsgefühl zwischen queeren Menschen, aber natürlich auch mit dem Rest der Gesellschaft. Also egal, ob jetzt queer oder nicht queer, Migrationshintergrund oder nicht Migrationshintergrund. Heute wollen wir zeigen, dass wir hier alle zusammen auf die Straße gehen, dass die ganze Gesellschaft mit dabei ist.
1: Ein starkes Zeichen, dass mit der CSD-Demonstration und der anschließenden ausgelassenen Party rund um die Hamburger Binnenalster gesetzt wurde.
5: 300.000 Menschen haben in Hamburg beim CSD teilgenommen. Das war der Bericht von Anna Rüther. Wir berichten seit Wochen immer wieder über die riesigen Waldbrände in Europa. Und so schnell scheinen die auch kein Ende zu nehmen. In Griechenland hat es kurz so ausgesehen, als ob es am Golf von Korinth etwas ruhiger wird. Aber dann zeigten Fernsehbilder eine neue, riesige Feuerwalze. Die Region ist etwa 60 Kilometer von Athen entfernt. Ein Dorf nach dem anderen muss dort evakuiert werden. Anna Giordano.
6: Im Küstenort Porto Germenò sind laut Behörden rund 100 Häuser niedergebrannt. Die evakuierten Einwohner dürfen wegen des dichten Rauchs vorerst nicht zurück. Fernsehbilder zeigten am frühen Nachmittag eine regelrechte Feuerwalze, die der Wind über die Region trieb. Wegen der starken Winde konnten Löschflugzeuge zunächst nicht eingesetzt werden. Erst am späten Nachmittag nahmen sie ihre Arbeit auf. Bei Dunkelheit müssen sie ihren Dienst allerdings wieder einstellen. Griechenlands Zivilschutzminister räumte ein, der Katastrophenschutz stoße an seine Grenzen. Auch weiter westlich in Mittelgriechenland brennt es ungebremst. In der Region Phokida am Golf von Korinth wurden mehrere Ortschaften evakuiert. Auf der Urlaubsinsel Kreta hat die Feuerwehr die Flammen unter Kontrolle. Auch der berühmte Palmenwald von Preveli wurde nur teilweise beschädigt. Für ganz Griechenland zeichnet sich eine leichte Wetterbesserung ab. Weil die Winde nachlassen, gilt in vielen Regionen nicht mehr die höchste Alarmstufe rot.
5: Ja, und auch in Deutschland ist dieser Sommer sehr trocken, auch wenn es in dieser Woche stärkeren Regen gegeben hat. Die Trockenheit, die ist auch an den Flüssen zu erkennen, etwa mit Hilfe einer Niedrigwasserampel. Das ist ein Frühwarnsystem, um Wasserknappheit und Dürre in Flüssen früh zu erkennen. In Brandenburg gibt es 26 Messstellen und aktuell warnt die Ampel an 25 von diesen 26 Stellen, dass zu wenig Wasser durch die Flüsse fließt. Mein RBB-Kollege Yasser Speck hat darüber mit der grünen Bundestagsabgeordneten Andrea Lübcke gesprochen. Er wollte wissen, wie beunruhigt sie über die Trockenheit ist.
7: Also das ist insgesamt natürlich Anlass zur Sorge, weil das ein Trend ist, weil wir das immer wieder sehen und weil die Niedrigwasserstände einfach auch zunehmen, also tiefer werden mit der Zeit. Für das Grundwasser wird der Regen keine große Entspannung bieten, denn der Regen fällt auf trockenen Boden, der kann kaum eindringen in den Boden und kaum versickern, wird also sehr schnell auch wieder verdunsten, auch über die Blätter, über die Bäume, aber natürlich auch über den Boden selber und wird also kaum zur Entspannung im Grundwasser beitragen. Bei den Flüssen kann das, je nachdem wie viel Regen jetzt runterkommt, vielleicht tatsächlich eine kleine Entspannung bringen, aber da bin ich nicht die Expertin.
8: Jetzt ist ja die Frage, wie kann man diesem Niedrigwasserproblem begegnen. Brandenburgs Umweltministerin Hanka Mittelstädt von der SPD, die sagte, ein Problem sei, dass Wasser noch zu günstig sei und Menschen deshalb mittags ihre Pools befüllen würden oder die Gärten bewässerten. Sie kritisieren das. Warum?
7: Ja, ich kritisiere das, weil der Poolvergleich, der hinkt. Das wäre ungefähr so, als wollten sie die Klimakrise mit dem Verbot von Einwegstrohhalmen bekämpfen. Das muss man sich einfach mal überlegen, um welche Mengen es da geht. Also wir produzieren in Brandenburg ungefähr 500 Millionen Kubikmeter Wasser in jedem Jahr. Und 100 davon gehen auf Trinkwasser und davon nur ungefähr 1%, was in den Pools landet. Das ist jetzt eine sehr grobe und überschlägige Rechnung. ist aber, glaube ich, durchaus nachvollziehbar. Und das zeigt, das ist nicht das ganz große Problem. Wenn wir wirklich die Wasserkrise lösen wollen, dann müssen wir an die großen Stellschrauben ran. Dann müssen wir darüber reden, wie kann erstmal Wasserentnahmen tatsächlich verursachergerecht bepreist werden. Natürlich braucht es Anreize, Wasser zu sparen. Und das geht über Preise. Aber das betrifft dann vor allem auch die Großverbraucher. Und es geht darum, um die Frage, wie können wir Wasser eigentlich länger in der Landschaft halten? Also wie sorgen wir denn dafür, dass das nicht sofort wieder abfließt, sondern tatsächlich die Chance hat, zu verrieseln und ins Grundwasser zu gelangen? Und da geht es um Wiedervernässung, es geht um Renaturierungsmaßnahmen an Flüssen. Das sind die großen Stellschrauben. Die sind natürlich viel, viel unbequemer, als mit dem Finger auf Einzelne zu zeigen und so ein bisschen den Push-Charm-Modus anzuschalten.
8: Dann gehen wir es einmal durch. Wie sollte man das denn Problem Ihrer Meinung nach lösen? Sie sagten, an die Großen rangehen. Was meinen Sie damit konkret?
7: Na, zum einen braucht es natürlich mal Transparenz. Also die Bevölkerung muss auch wissen, wie viel Wasser wird denn verbraucht, wo wird denn wie viel Wasser verbraucht. Wir reden darüber, dass neue Großabnehmer angesiedelt werden. Ich rede jetzt über Rechenzentren zum Beispiel.
8: Industrie.
7: Und ich will nicht sagen, also man darf das nicht ausspielen, man darf nicht sagen, wir wollen jetzt keine Industrie ansiedeln, aber wir brauchen ja ganz klar Transparenz, wie viel Wasser ist denn da, wie viel können wir denn entnehmen, damit die Bewirtschaftung des Grundwassers tatsächlich nachhaltig geschieht, das heißt nicht mehr entnommen wird, als sich tatsächlich neu bildet, das sehen wir momentan ja nicht, denn dann hätten wir keine sinkenden Grundwasserstände. Und wir brauchen diese Diskussion, wer soll denn das Wasser tatsächlich benutzen dürfen? Ne? Also wollen wir jetzt irgendeine Ansiedlung oder wollen wir damit Wertschöpfung vor Ort generieren? Also es braucht Transparenz, es braucht eine faire Bepreisung, auch für industrielle Großverbraucher. Und wir brauchen unabhängige Gutachten, die tatsächlich sagen, ob diese Entnahme nachhaltig ist, die geplanten Wasserentnahmen. Ja. Beteiligung der Betroffenen und am Ende, und das ist nicht zu vernachlässigen, tatsächlich Maßnahmen, die Wasser länger im Boden und in der Landschaft halten.
8: Da frage ich mich, sagt sich das nicht vielleicht auch so recht leicht von der Seitenlinie aus? Brandenburg ist ja ein Wirtschaftsstandort, kann jetzt ja nicht einfach der Wirtschaft das Wasser abdrehen, dann kommt ja keiner mehr.
7: Das ist richtig. Also das will ich auch nicht. Das kann auch nicht die Lösung sein, Wasser oder Wirtschaft, sondern man muss Wirtschaft und Wasser zusammendenken. Und da gibt es ja Möglichkeiten. Also wenn es natürlich keinen Anreiz gibt, Wasser zu sparen, und also bleiben wir vielleicht bei den Rechenzentren. Das ist ein ganz großes Problem momentan. Entstehen ganz viele Rechenzentren. Wir reden darüber, dass sehr viel Wasser für die Kühlung verbraucht wird. Das ist kein Naturgesetz. Man kann das auch ohne Grundwasser machen, indem man geschlossene Kühlkreisläufe verwendet. Das ist aufwendiger. Das kostet auch ein bisschen mehr Geld. Aber es geht ja auch um die Ressourcen von unseren Kindern und nachfolgenden Generationen. Und diese Ressourcen sind endlich und deswegen muss man sie so bewirtschaften, dass eben nicht mehr entnommen wird, als sich tatsächlich auch wieder neu nachbildet.
5: Was tun gegen Niedrigwasser? Das war dazu die Bundestagsabgeordnete Andrea Lübcke von den Grünen.
9: Sport.
5: Nach dem massiven Widerstand gegen seine umstrittenen Investorenpläne hat FIFA-Präsident Gianni Infantino den Rückwärtsgang eingelegt. Saskia Neumann.
10: Ja, und am Morgen hatte der Fußball-Weltverband in einer Stellungnahme mitgeteilt, dass die Investorenpläne aufgegeben und nicht weiter verfolgt würden. Damit beugt sich Infantino dem Druck, der in den letzten Tagen deutlich an Fahrt aufgenommen hatte. Philipp Hofmeister hat uns gesagt, wie überraschend diese plötzliche Kehrtwende Infantinos kommt.
11: Einerseits schon ein bisschen überraschend, weil Gianni Infantino eigentlich niemand ist, dem nach eigenem Empfinden Kritik irgendetwas anhaben könnte. Aber letzten Endes, und das ist dann wieder weniger überraschend, geht es dem Machtmenschen Infantino eben vor allem um den eigenen Machterhalt. Und da war selbst ihm jetzt wohl klar, wenn sich die Mitgliedsverbände aus Nord- und Mittelamerika, aus Asien und vor allem aber auch die aus Europa, also die 55 UEFA-Verbände, derart kollektiv gegen die Pläne stellen und es mit einem potenziellen WM-Boykott wirklich ernst meinen, dann wäre meine Weltmeisterschaft in dieser Form wohl nur noch eine Lachnummer geworden. Und bevor das passiert, knickt eben selbst ein Gianni Infantino ein.
10: Was bedeuten diese Entwicklungen der letzten Tage und Stunden für Infantinos Position und seine Macht als FIFA-Präsident?
11: Ja, die ist deutlich geschwächt. Er hat den Bogen diesmal ultimativ überspannt, der FIFA-Präsident. Und er hat das getan, trotz aller Kritik an der XXL-WM in diesem Sommer. Stichwort als Trinkpausen getarnte Werbeunterbrechungen, diese völlig absurden Ticketpreise. Das weltweite Kopfschütteln war Infantino damals egal. Er hat weitergemacht und diesmal zum Glück im Sinne des Sports, im Sinne des Fußballs, muss man sagen, die Grenzen Grenzen aufgezeigt bekommen. Und ich halte es nicht für ausgeschlossen, dass die Unterstützung und die Macht des FIFA-Präsidenten mittelfristig auch insgesamt bröckeln könnte.
10: In Europa beginnt sie schon zu bröckeln, denn der Machtkampf im Weltfußball geht weiter. Die UEFA fordert in einer aktuellen Stellungnahme einen Kulturwechsel beim Weltverband und entzieht dem FIFA-Chef ihr Vertrauen. Seit gestern läuft die Schwimm-EM in Paris, bisher ohne Erfolge für die deutschen Sportlerinnen und Sportler. Bis jetzt. Lars Becker.
9: Da ist sie, die erste Medaille für den DSV bei dieser Europameisterschaft in Paris. Nach der Enttäuschung zum Auftakt im Teamwettbewerb holt das Berliner Duo Pauline Pfeiff und Elena Wassen Silber im Synchronspringen vom 10-Meter-Turm. Pfeiff, die Vize-Weltmeisterin im Einzel, und Partnerin Wassen brachten ihr Programm konzentriert, konstant und sicher ins Wasser, setzten sich nach dem dritten von 5 Sprüngen sogar an die Spitze, mussten dann aber noch das starke britische Duo vorbeiziehen lassen. Bronze ging an die Ukraine. Diese Silbermedaille tut dem gesamten DSV-Team extrem gut. Am späten Abend folgt noch das Finale der Männer vom 1-Meter-Brett, ebenfalls mit guten Aussichten auf eine Medaille. Moritz Wesemann sprang im Vorkampf auf Rang 2.
10: Also, da geht heute Abend noch was fürs deutsche Team. Morgen stehen dann die Entscheidungen im Mixed-Duett, Mix 3-Meter-Synchronspringen und 1-Meter-Springen der Frauen an. Und bei der Tour de France der Frauen geht es morgen bereits in die zweite Etappe. Bevor in Aigle in der Schweiz der Startschuss fällt, brauchen die Radprofis allerdings noch eine Mütze Schlaf. Und wir nutzen die Zeit und werfen einen Blick auf Etappe 1. Matthew Genet Schön fasst uns den ersten Tag zusammen.
12: Lorena Wiebes ist die strahlende Siegerin dieser ersten Etappe der Tour de France der Frauen. Im Sprint bergauf zur Ziellinie in Lausanne war die Niederländerin die stärkste. Hinter ihr der versammelte große Kreis der Favoritinnen im Rennen um den Gesamtsieg. Auch die Schweizerin Marlene Reusser schaffte es bei ihrem Heimspiel am Schweizer Nationalfeiertag noch unter die Top 10. Trotz Sturz und dank der Hilfe von Liane Lippert, die dadurch ihre eigenen Sieghoffnungen begraben musste. So bleibt die große Bühne der ersten Etappe Lorena Wiebes vorbehalten, die zusätzlich zum ersten Etappensieg sich auch noch über das gelbe Trikot der Gesamtführenden freuen wird. Auf der zweiten Etappe von Aigle nach Genf.
10: Und da sind morgen die Sprinterinnen gefragt, denn die 5 kategorisierten Anstiege sind im Vergleich zu dem, was in den nächsten Tagen noch auf die Sportlerinnen zukommt, relativ einfach. Und die letzten knapp 35 Kilometer geht es bergab, sodass die Siegerin sehr wahrscheinlich in einem Massensprint ausgemacht wird.
5: Das war der Sport mit Saskia Neumann. Sind Sie schon mal auf ein KI-generiertes Video oder Foto reingefallen? Das soll künftig seltener passieren, wenn es nach der Europäischen Union geht. Ab Sonntag müssen in der EU viele Inhalte gekennzeichnet werden, die mit KI erstellt oder verändert wurden. Wie wirksam das sein könnte und was es für die Verbraucher bedeutet, das hören Sie gleich nach den Nachrichten bei uns.

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1: Um 22.29 Uhr mit Kevin Bieler. Nach dem Ansturm zehntausender Migranten auf die spanische Exklave Ceuta in Nordafrika sind die meisten Menschen nach Angaben der spanischen Regierung nach Marokko zurückgekehrt. Die EU-Innenminister werden sich am Dienstag in einer Dringlichkeitssitzung mit dem Thema befassen. Aus Brüssel, Thomas Spickhofen.
2: Ein solches Treffen hatten zuvor 22 Regierungschefinnen und Chefs in einem gemeinsamen Brief gefordert. Sie werfen der spanischen Regierung indirekt vor, selbstverantwortlich zu sein für den Ansturm in den vergangenen Tagen auf die Exklave Ceuta. Ausdrücklich verweisen sie dabei auf ein Urteil des obersten Gerichtshofes in Madrid zum Umgang mit Migranten, die nicht über die Landgrenze nach Ceuta kommen. Außerdem greifen sie die Entscheidung der spanischen Regierung auf, einer großen Anzahl irregulärer Einwanderer einen legalen Status zu geben.
1: Im parteiinternen Streit um die Abschaffung der Rente mit 63 hat die CDU-Führung ihren Kurs klargestellt. Nach Fraktionschef Frei hat auch die neue Generalsekretärin Hoppermann deutlich gemacht, dass die CDU an der Abschaffung der abschlagsfreien Frührente festhält. Aus der Nachrichtenredaktion Peter Behrendt.
3: Hoppermann erklärte, wer einzelne Punkte wie die Rente mit 63 aus dem Reformpaket herauslöse, gefährde den ganzen Kompromiss. Ähnlich hatte sich zuvor auch der neue Unionsfraktionschef Frei geäußert. Auch die Junge Union warnt davor, mit der Renteneinigung leichtfertig zu spielen. Laut den ostdeutschen Ministerpräsidenten würde dieses Rentenaus die Menschen in ihren Ländern besonders hart treffen, denn dort seien viele im Alter ausschließlich auf die gesetzliche Rente angewiesen. SPD-Generalsekretär Klüssendorf sagte, die abschlagsfreie Rente mit 45 Beitragsjahren sei kein Geschenk, sondern verdient.
1: Rund 300.000 Menschen haben sich an der Kundgebung zum Christopher Street Day in Hamburg beteiligt. Das ist ein neuer Rekord. Diese Zahlen nannten sowohl die Polizei als auch die Veranstalter. Beide sprachen von einem friedlichen Verlauf und einer ausgelassenen Stimmung. Das Motto war in diesem Jahr solidarisch queer, Haltung zeigen für eine Zukunft ohne Angst. Die Polizei hatte ihre Sicherheitsvorkehrungen wegen des Anschlags auf den CSD in Berlin am letzten Wochenende verstärkt. Das Niedrigwasser des Rheins hat in Nordrhein-Westfalen an der ersten Stelle einen historischen Tiefpunkt erreicht. Am Rheinpegel Köln wurden am Mittag 67 Zentimeter gemessen. Das Wasser soll aber laut Prognose wieder etwas steigen. In Duisburg-Ruhrort sank der Pegelstand heute früh zum ersten Mal auf sein bisheriges historisches Tief von 153 Zentimetern. Das Wetter in Deutschland, nachts im Alpenvorland Schauer und Gewitter, sonst wenige Wolken und trocken, Tiefstwerte 19 bis 9 Grad. Morgen neben Sonne auch Quellwolken, in Alpennähe einzelne Schauer und Gewitter, Höchstwerte 21 Grad ganz im Norden bis 35 Grad am Hochrhein. Am Montag und Dienstag heiter bis wolkig, einige Gewitter bei 21 bis 37 Grad. Das waren die Nachrichten.
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4: Die A2 Dortmund Richtung Hannover ist zwischen Dreieck Hannover West und Hannover Langenhagen wegen Bauarbeiten bis Montag um 5 Uhr gesperrt. Die A4 Erfurt Richtung Kirchheimer Dreieck ist zwischen Eisenach Ost und Eisenach West nach einem Unfall nur eine Spur frei, dadurch gibt es einen Stau. Die A6 Nürnberg Richtung Heilbronn ist zwischen Feuchtwangen Nord und Kreuz Feuchtwangen Crailsheim nach einem Unfall gesperrt. Die A14 Dresden-Magdeburg ist zwischen Mutschen und Grimma in beiden Richtungen wegen Brückenabrissarbeiten bis Montagmorgen um 5 Uhr gesperrt. Die A61 Mönchengladbach Richtung Venlo ist zwischen Kreuz Mönchengladbach und Mackenstein wegen Brückenarbeiten bis morgen um 9 Uhr gesperrt. Die A92 München Richtung Deggendorf ist zwischen Dreieck Flughafen München und Freising-Mitte wegen Bauarbeiten bis nachts um 3 Uhr gesperrt. Die A96 Lindau Richtung München ist zwischen Kisleck und Leutkirch Süd nach einem Unfall gesperrt. Eine Meldung für Mannheim-Mitte, die B37, die Konrad-Adenauer-Brücke ist in beiden Richtungen wegen eines Bombenfundes bis 2 Uhr gesperrt. Und die B101 Mariendorf-Trebin, die ist zwischen Tyro und Trebin-Nord wegen Brückenarbeiten in beiden Richtungen gesperrt. Fahren Sie vorsichtig und kommen Sie gut an.
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4: Mit Alex Grantl. Künstliche Intelligenz entwickelt sich rasant und manchmal offenbar schneller als ihre Entwickler. Das hat zuletzt ein Vorfall beim KI-Konzern OpenAI gezeigt. Wäre Europa denn mit seinem KI-Gesetz davor besser geschützt? Denn jetzt treten ja neue KI-Regeln bei uns in Kraft. Um diese Frage geht es jetzt im Podcast.eu, diese Woche mit Katrin Schmidt und Christian Feld aus dem ARD-Studio Brüssel.
5: Wo steht künstliche Intelligenz eigentlich gerade? So zumindest sieht's der reichste Mann der Welt. AI may exceed the sum of human intelligence in around 5 years.
6: Also KI hat den Menschen in 5 Jahren überholt, sagt Elon Musk jetzt, auch nach diesem spektakulären Vorfall, bei dem ja erstmals ein KI-Agent bei einem Sicherheitstest ausgebrochen ist und eigenständig ein anderes Unternehmen gehackt hat. Und diese KI außer Rand und Band gehört OpenAI-Chef Sam Altman.
7: We are now like in the singularity. 10 years ago, this was like a kind of far off dream at best.
6: Wir haben Singularität erreicht, sagt er, also den Moment, wo KI die menschliche Intelligenz übertrifft. Ja, viele Fragen bleiben dazu natürlich noch offen, aber das könnte auch die große Stunde der EU sein. Denn wenn jemand auf Sicherheit bei KI setzt, dann ja die EU. Häufig auch dafür belächelt, aber zahlt sich das jetzt aus? Dieser KI-Agent, der ist ausgebrochen und alle haben von einem beispiellosen Vorgang berichtet.
8: Ja, es zeigt mal wieder, wo da Überraschungen sitzen, weil das ja wahrscheinlich jeder so auf dem Schirm hat. Also diese Software hat die Aufgabe bekommen, löse doch mal so Hacking-Aufgaben. Und das sollte eigentlich in einer sicheren Umgebung sein, damit da auch ja nichts passiert. So, und jetzt hat sich diese KI gedacht, vielleicht gibt es ja für diese Aufgaben schon irgendwo Lösungen. Also suche ich die Lösung. Und der Weg zu diesen Lösungen war halt darin, dass sie aus dem eigenen abgeschlossenen Gebiet ausgebrochen ist und die Lösung woanders gefunden hat, bei einer anderen Firma. Also das ist natürlich schon wirklich sehr, sehr beängstigend.
6: Mhm. Hat natürlich auch so viele Sorgen getriggert. Aber man muss ja wahrscheinlich sagen, es ist auch ein Szenario, was man vielleicht auch einfach mal ein bisschen neutraler sehen muss und sich wahrscheinlich auch dran gewöhnen muss, dass das nicht nur einmal passiert. Ne?
8: Ja, und damit auch vielleicht da nicht so Legenden von Terminator irgendwie aufkommen, der jetzt durch die Gegend streicht. In letzter Konsequenz haben da auch Menschen natürlich eine Rolle, indem sie auch die Sicherheitsvorkehrungen nicht so gebaut haben, dass solche Probleme nicht auftreten. Aber klar, das ist ein großes Ding und hat größere Dimensionen vielleicht über diesen Fall hinweg. Es gibt jetzt ganz frisch nochmal Nachrichten, dass auch bei der Firma Anthropic so ein Vorfall passiert sein soll. Also kein Einzelfall.
6: Und man kann auch wirklich sagen, auch die großen deutschen KI-Experten, wie zum Beispiel die Expertin Claudia Plattner, die haben das auch schon in diesen Tagen immer wieder gesagt, das werden wir erleben, das werden wir auch in Europa erleben.
9: Wir gehen davon aus, dass die nächsten Monate, 1-2 Jahre sehr, sehr holprig werden, dass wir mit einer deutlich höheren Anzahl von Angriffen rechnen müssen und dass wir kaum noch eine andere Chance haben werden, uns zu verteidigen, als selber auf eine entsprechende Automatisierung zu setzen und KI auch für uns zu nutzen.
6: Also das ist das neue Normal, sagt sie im Prinzip. Und natürlich wir selber, damit meint sie wirklich Europa, die EU, muss da tätig werden. Auf jeden Fall, denke ich, Christian, können wir eins sagen, das Gefühl ist nochmal wieder auch stärker geworden. Man muss da Vorkehrungen treffen. Und das Witzige ist ja, wenn das einer tut, häufig wurde man da belächelt als EU. Aber wir beide wissen es genau, die EU hat ja wirklich mehr als 4 Jahre damit verbracht, sich wirklich mit allen Details der Regulierung auseinanderzusetzen, um zu sagen, unser KI-Rahmen ist sicher. Und es tritt jetzt in diesen Tagen, also wir sprechen kurz zuvor, wir zeichnen immer Freitagmittag auf, Sonntag, also am 2. August, das ist das wichtige Datum, ist eine Etappe erreicht, wo vieles nochmal dazu kommt, in Kraft tritt im Rahmen dieses KI-Gesetzes. Und wenn wir jetzt mit der Sicherheit angefangen haben, würdest du sagen, am 3. August ist KI hier in Europa sicherer als heute noch, am 31. Juli?
8: Ich kann das gerne einmal so behaupten, aber würde mich natürlich komplett unglaubwürdig machen. Nee, die Regeln für diese besonders fortgeschrittenen Modelle, diese General Purpose AI heißen die in der Fachsprache Modelle, die gibt es schon seit einem Jahr. Aber jetzt fängt dieses AI Office, also das AI Büro der EU-Kommission an, genauer drauf zu schauen und bei Bedarf auch zu bestrafen. Und das Interessante ist, die haben ja in ihren Leitlinien all diese Dinge schon reingeschrieben, über die wir gerade gesprochen haben. Zum Beispiel, dass ein systemisches Risiko auftreten kann, wenn eine KI sich von ihrem Beobachter oder von ihren Kontrolleuren verdrückt. Genau. Also das steht da alles schon drin. Man muss es jetzt nur auch wirklich dann verfolgen und bestrafen.
6: Und beobachten, ja genau, und beobachten, aber auch da, sagt sich ja so leicht, aber auch da haben wir ein KI-Büro, auch das hat manche Schmunzler hervorgerufen, so kleine Verwaltungsbehörde, so klingt das, aber es ist nicht so, ne? Es arbeiten da wirklich 80 Leute und mehr, wissen wir jetzt, die diese Modelle monitoren, könnte man sagen, und was ja schon die ganze Zeit auch gilt. Es wurden ja Cluster geschaffen, also so Sicherheitsstufen, ne? Nach wie doll muss man welche Modelle beobachten, und das ist ja auch etwas, was die EU allen anderen vorgemacht hat, so ein Stück weit.
8: Und trotzdem stellt sich natürlich die Frage, das sind jetzt 80, könnte jetzt nochmal aufgestockt werden um 40, ob das reicht. Da bin ich jetzt auf den Praxistest wirklich gespannt. Und die zweite Frage ist, ob die Unternehmen sich da wirklich in die Karten schauen lassen. Die EU hat diese Fähigkeiten, kann da Anfragen stellen. Aber wie schnell sie da die vollen Antworten bekommen? Fragezeichen.
6: Also, was aber noch ein Stückchen stärker jetzt zutage tritt im Rahmen dieses KI-Gesetzes, ist eigentlich Transparenz. Also vor allem, das ist auch jetzt für dich und mich, für alle Nutzer, noch ein Stück weit relevanter, weil das würde man jeden Tag dann auch merken. Man kriegt noch mehr angezeigt, wann habe ich es eigentlich mit einer KI zu tun. Und da haben wir uns auch den Spaß gemacht, mal nachzufragen, mal bei den Leuten, zum Beispiel jetzt in Köln haben wir gefragt, wie fit sehen sich eigentlich die Menschen darin überhaupt zu erkennen, wenn sie es mit einer KI zu tun haben. Und das kam zum Beispiel dabei raus.
10: Nicht fit genug, wenn ich ehrlich bin.
11: KI ist meistens zu schön, zu ideal, sind die Bilder zu schön, die Menschen zu ideal. Und das macht mich schon misstrauisch.
12: Manchmal bin ich schon verwundert, wie schnell sich das entwickelt hat, dass man es immer hinterfragen muss, ob es wirklich KI ist.
6: Also man hört das schon raus, da ist natürlich auch viel Unsicherheit drin. Das soll sich ein Stück weit ändern, Christian. Und da ist das Stichwort Artikel 50.
8: Ja, fangen wir mal mit dem wirklich einfachsten und klarsten irgendwie an, die sogenannten Chatbots. Also ich habe irgendwie so einen Kunden-Chat bei irgendeinem großen Unternehmen und kann da meine Fragen reintippen. Da muss dann jetzt beim ersten Kontakt sofort stehen, Achtung, Achtung, am anderen Ende der Leitung sitzt kein Mensch, sondern eine KI. Und gleiches gilt auch für so telefonische Sachen. Ich hatte mir da jetzt noch so ein Beispiel angeguckt in Saarbrücken vom Bürgeramt. Da kann man anrufen und da spricht dann auch eine Computerstimme mit einem und kann einem so ein paar Informationen geben. Also diese Chatbots, das ist das, sagen wir, das Einfachste. Und dann kommen wir schon mehr so ins Unterholz der Regeln, was für Fotos, Videos, Bilder dann auch gilt.
6: Also ich kriege jetzt angezeigt, Sie sprechen mit einem Chatbot sozusagen, um es klar zu fassen. Wird ja auch zum Teil schon getan. Jetzt ist es aber keine Kür mehr, jetzt ist es Pflicht. Jeder muss das machen. Dann haben wir natürlich auch immer viel gesprochen über Deepfakes. Da hat die EU, muss man auch sagen, wirklich Tempo auch gemacht. Da hat sie es eigentlich schon fast vorgezogen, weil alle waren aufgeschreckt, als Anfang des Jahres auf einmal diese ganzen Nacktbilder auftauchten, die künstlich generierten, vor allem von Frauen, aber auch von Kindern dann noch. Und da hat man wirklich Gas gegeben zu sagen, das gehört verboten in der EU. Und das wird jetzt auch zum 2. August letztendlich in Kraft treten. Ne?
8: Genau, es geht auch um die Nacktbilder, die sexualisierten Darstellungen. Das kam ja hinten nochmal später in dieses Gesetz mit rein. Aber es geht grundsätzlich um Fotos, um Videos, um auch Sprache, die so täuschend echt daherkommt, dass man glauben könnte, das stimmt. Und in diesen Fällen muss auch immer sichtbar auf dem Video, auf dem Foto ein Hinweis angebracht sein. Das gilt dann auch jetzt schon ab dem Stichtag. Bei allen anderen Fotos und Videos wird das dann so in das Bild maschinell reingebacken. Es muss aber nicht automatisch angezeigt werden.
6: Man kann sich es also, um es nochmal konkret zu machen, neben diesen Nacktbildern, Bikini-Bilder, wie es dann immer so schön hieß, hat man ja vor allem vorher adressiert auch politische Dinge, ne? Politischen Content, wo dem Bundeskanzler mit Stimme und Bild irgendwas in den Mund gelegt wurde, was er nie gesagt hat und in vielen anderen Variationen. Das war eigentlich das, was man im Sinn hatte, als man das aufgeschrieben hat, ne? Und die Bikini-Bilder in Anführungszeichen kamen dann im Nachhinein dazu. Und was natürlich auch noch ganz interessant ist, und das betrifft uns beide nochmal nicht nur als Nutzer, sage ich jetzt mal, sondern auch in unserem Job, den wir hier machen im ARD-Studio in Brüssel oder überhaupt als Journalisten, so wie alle anderen. Es ist auch explizit die Rede von Arbeit für den öffentlichen Raum, darunter auch zum Beispiel Nachrichtenbeiträge oder Podcasts.
8: Genau, es geht um die Frage, wann müssen KI-generierte Texte auch kenntlich gemacht werden, wann muss man das sagen? Und da steht jetzt so eine Formulierung drin, wenn es um Texte geht, die im öffentlichen Interesse sind. Also das könnte jetzt zum Beispiel Nachrichten sein von Behörden, irgendwelche Mitteilungen, Analysen von Wirtschaftsunternehmen und so weiter. Da muss dann auch gekennzeichnet sein, wenn diese Texte KI generiert sind, sie sind KI generiert. Aber das Gute ist, es gibt dann nochmal Ausnahmen. Wenn ein Mensch da nochmal einen redaktionellen Prozess macht und der muss schon ein bisschen mehr sein als nur eine Rechtschreibprüfung, dann kann die Kennzeichnung wieder wegfallen. Also in unserem Fall, solange wir jetzt nicht von irgendeiner KI einen Text oder einen Film oder irgendwas bekommen, den einfach so unkontrolliert weitergeben, dann müssen wir keine Kennzeichnung dran machen.
6: Also man hört ein bisschen raus, es wird natürlich auch nicht unkompliziert. Das ist natürlich auch immer so. Es ist ja auch komplex zu regeln. Fakt ist, es ändert sich einiges und es soll auch zum Wohle und zum Nutze der Verbraucherinnen und Verbraucher in der EU sein. Das auf jeden Fall. Und es sind vor allem die Firmen, die sich natürlich jetzt dran halten müssen, die alle ihre Prozesse scannen müssen, wenn sie irgendwie mit KI zu tun haben, um zu gucken, was muss ich jetzt machen, um compliant zu sein ab dem 2. August. Und darüber konnte ich für den Europa-Podcast auch mit Daniel Grewe sprechen. Er ist Professor für Wirtschaftsrecht. Und die Frage an ihn, wen trifft das jetzt und was muss gemacht werden ganz konkret?
13: Ja, es trifft alle, die es benutzen. Wir unterscheiden ja im Grunde genommen Anbieter von KI-Systemen und Betreiber. Anbieter von KI-Systemen, das sind tatsächlich diejenigen, die das ja anbieten, wie ChatGPT, wie Anthropic mit Claude zum Beispiel. Und dann Betreiber. Betreiber sind die, die das im Grunde genommen anwenden, also zum Beispiel Unternehmen. Also erstmal müssen Sie gucken, was benutzen Sie eigentlich alles? Chatbots, Telefonassistenten, Content-Generatoren, synthetische Stimmen, Bildgeneratoren, was Sie auch immer in Ihrem Unternehmen benutzen. Dann müssen Sie dokumentieren, wo sind Sie eigentlich Anbieter, wo sind Sie nur Betreiber? Also haben Sie möglicherweise irgendwo eine eigene KI entwickelt oder haben Sie eine, ich sag mal, Standard-KI für Ihre Fälle angepasst oder benutzen Sie einfach nur ChatGPT, Claude, was auch immer, 1:1, um in Ihrem Unternehmen zu arbeiten. Und dann, wenn Sie das haben, dann müssen Sie eben die Hinweise implementieren. Wenn Sie die Hinweise beim Chatbot, das ist ja das Einfachste, das werden Sie vermutlich als Unternehmen schon gemacht haben, aber auch wenn Sie zum Beispiel Chats anbieten mit Kunden oder so, dann müssen Sie das tatsächlich, also die über Telefonie gehen, dann muss es da so einen Hinweis vorher geben. Und Sie müssen die Publikationsprozesse anpassen. Das heißt, Sie müssen für Ihre Webseiten, für Ihre Pressearbeit, für Social Media, für Fachbeiträge, müssen Sie einen Prüf- und Freigabeprozess implementieren, damit klar ist, dass KI entsprechend gekennzeichnet wird. Sie müssen schauen, wenn Sie ein Unternehmen haben, was mit Deepfakes arbeitet, Klammer auf, Frage, welches Unternehmen macht das, Klammer zu. Aber im Marketing kann es ja durchaus mal vorkommen, wenn Sie eine virale Marketingkampagne planen oder sowas. Da muss es dann entsprechende Vorgaben für KI-Bilder geben. Denken Sie mal an einen großen Autovermieter, der immer up-to-date ist mit seinen Werbekampagnen, Das muss da alles stehen. Und für diese Hinweise gibt es auch schon entsprechende Hinweise von der EU. Es gibt so einen Code of Practice on Transparency of AI-Generated Content, heißt das. Das können Sie freiwillig erfüllen. Das ist so eine Best-Practice-Regelung. Und da gibt es auch dann Icons für, die können Sie dann einbinden. Da steht dann so AI-Generated und so weiter. Das soll natürlich eine Vereinheitlichung schaffen. Dann sollten Sie natürlich prüfen, ob die Verträge, die Sie mit Ihren Anbietern haben, die Ihnen die KI zur Verfügung stellen, dass sie da tatsächlich, dass die das so hinkriegen, wie die KI-Verordnung es jetzt auch will, nämlich dass die maschinenlesbar in den Output reinschreiben, dass es KI-generiert ist. Das soll dazu dienen, dass wenn es weiter verarbeitet wird, dass immer erkennbar ist, dass es jedenfalls zu einem Teil KI auf KI-generierten Grundlagen basiert.
6: Würden Sie sagen, das ist jetzt vor allem viel Aufwand, ich meine, dann kommt gern das Buzzword Bürokratie und so weiter, die jetzt zusätzlich anfällt. Oder was würden Sie unterm Strich sagen, was ist damit gewonnen? Wie sehen Sie da die Kosten-Nutzen-Rechnung?
13: Also man muss sagen, fairerweise hat die KI-Verordnung am Anfang ziemlich stark negatives Feedback bekommen. Man hat gesagt, die EU reguliert dann ein neues Wirtschaftsfeld tot, bevor es überhaupt angefangen hat zu wachsen. Die USA haben einen ganz anderen Ansatz gehabt. Barack Obama hat damals ja das Stichwort ausgegeben, let a thousand flowers bloom. Also wir lassen erstmal alles entwickeln und schneiden es am Ende zurück. In der EU haben wir es anders gemacht. Wir haben erstmal alles durchreguliert. Jetzt im Nachhinein, wenn man sieht, wohin sich das mit der KI alles entwickelt, können wir schon ein Stück weit auch dankbar sein, dass wir in einem regulierten Raum leben, wo eben die KI nicht so weit getrieben werden kann wie in anderen Teilen der Welt. Also ich persönlich als Verbraucher finde ich es gar nicht schlecht, dass wir tatsächlich deutlich einblenden müssen, das ist ein Deepfake, das ist ein Chatbot, weil wir inzwischen eben Qualitäten haben bei Bildgenerierung, bei Videogenerierung, bei Chats, wo es eben Menschen nicht mehr ohne weiteres möglich ist, vor allen Dingen älteren Menschen, das auf den ersten Blick zu erkennen. Und das ist ein wesentlicher Punkt, vor allen Dingen von dem Hintergrund der zunehmenden Desinformation durch KI, also KI, die benutzt wird, um Desinformation zu produzieren. Es ist ein wichtiger Punkt, dass wir diese Transparenzpflichten jetzt scharf geschaltet haben.
6: Soweit Wirtschaftsrechtler Daniel Grewe. Wir werden gleich noch ein bisschen mehr von ihm hören. Und Christian, ja, er hat lobende Worte im Prinzip übrig für die KI-Verordnung. Ist auch mal gut zu wissen. Und man muss auch sagen, jetzt kommt allerlei, aber es gilt auch nicht für alle und für jeden, sondern im Prinzip für die, die damit Geld verdienen. Das ist auch nochmal klar zu sagen.
8: Genau, diese Transparenzregeln, die gelten für Behörden, für Unternehmen, eigentlich nicht für Privatpersonen. Man muss sich also jetzt keine Sorgen machen, wenn man sich jetzt mit der KI ein schönes, lustiges Bild generiert hat und das auf seinem Insta-Account postet, dass man dann da vorsichtig sein muss. Es sei denn, man verdient richtig Geld, zum Beispiel als Influencer. Mich erinnert das so ein ganz kleines bisschen an die Datenschutzgrundverordnung, wo es ja in der Berichterstattung immer hieß, wenn man sich da nicht dran hält, dann kostet das Millionen. Und ich weiß persönlich, weil ich solche Fälle auch berichtet habe, dass dann der Heimatblog, das kleine Internetportal, aus Sorge erstmal das abgeschaltet hat. Und dann haben sie gemerkt, nee, so dramatisch ist das jetzt nicht. Und vor allem müssen wir dann auch nicht in eine Millionenstrafe zahlen. Also von daher, nein, es gilt erstmal nicht für Privatpersonen.
6: Und wir haben jetzt auch ja nicht so oft die Gelegenheit, die EU zu loben. Man kann aber noch was anfügen, was eigentlich diese KI-Verordnung auch jetzt noch nachträglich mitgebracht hat. Sie hat uns nämlich auch die Cookie-Banner weggeschafft. Darüber haben sich ja auch sehr, sehr viele gefreut. Um das nochmal einzuordnen, man hat auch, wichtig zu sagen, KI-Gesetz, wie gesagt, vor 2 Jahren rausgekommen, 4 Jahre vorher wurde dran gearbeitet, hat dann ja aber auch im Nachhinein ein bisschen was zurückgeschnitten. Da kam dann unter anderem die Cookie-Banner in den Schredder. Das nannte sich der KI-Omnibus, um also doch auch nochmal was zu korrigieren, was man an Bürokratie in Anführungszeichen geschaffen hatte.
8: Ja, und ich glaube, das wird sich dann im praktischen Betrieb auch irgendwie zeigen. Haben wir da ausreichend viel Kennzeichnung bei KI oder haben wir an irgendeinem Punkt vielleicht auch zu viel? Auch da ist schon die leichte Sorge, dass wenn man das jetzt an jedes Bild dran macht, dass so eine Art Müdigkeit eintritt, eine Kennzeichnungsmüdigkeit, dass man sagt, das schreckt mich jetzt nicht mehr auf, weil es ja sowieso an jedem Bild irgendwie dran.
6: KI-Fatigue, mein Gott. Aber Christian, eine Sache müssen wir natürlich auch unbedingt noch auch besprechen. Das ist jetzt Europa, da schaffen wir ein Umfeld, da könnte dann alles gut und schön sein. Wir wissen ja aber auch weiterhin, dass wir sehr, sehr viele amerikanische Plattformen benutzen, auch chinesische und so weiter. Und auch darüber konnte ich erstmal mit Daniel Grewe sprechen, dem Wirtschaftsrechtler. Oder ich habe ihn gefragt, es kommt ja immer ein bisschen Skepsis jetzt auch auf, ne? Dass vor allem jetzt die europäischen Firmen jetzt allerlei Anforderungen erfüllen und dann guckt man ins Internet und ist auf der amerikanischen Plattform und dann sieht diese Welt schon wieder ganz anders aus. Wie schafft es vielleicht auch das KI-Gesetz, das in den Griff zu kriegen? Also sind zum Beispiel auch die Strafen ordentlich genug für alle, die in Europa operieren und sich nicht dran halten?
13: Also wenn Sie das Thema Strafen ansprechen, die sind exorbitant. Wenn Sie da gegen diese Transparenzpflichten verstoßen, dann bedeutet das Geldbußen bis 15 Millionen Euro oder 3% Ihres weltweiten Jahresumsatzes. Das heißt, da reden wir nicht über Petitessen, sondern tatsächlich über signifikante Strafen, die den Unternehmen auch wehtun. So, wenn wir uns aber tatsächlich mal das Internet angucken, so wie es ist, Sie haben das Beispiel USA genannt, ist es natürlich so, de facto ist es, wir leben in einer, was das Internet angeht, globalisierten Welt. Wir werden das Problem nie beherrschen können, dass in den USA andere Regeln gelten als in der EU oder in China und wir aber über das Internet nahtlos auf diese Seiten zugreifen können. Und wir können und sollten auch nicht versuchen, irgendwelche Regelungen in den USA zu beeinflussen. Das führt in der Regel zu weitreichenden Verstimmungen. Wenn Sie jetzt mal sehen, wohin das führt, wenn die EU Google mal wieder einen hohen dreistelligen Millionenbetrag an Bußgeldern auferlegt, wie inzwischen zumindest jetzt die Trump-Administration da reagiert. Also ich glaube nicht, dass die amerikanischen Unternehmen sich durch die EU-KI-Verordnung im Wesentlichen eingeschüchtert fühlen. Da wird sich sicherlich nicht viel tun. Und der ewige Widerspruch, in Europa haben wir bestimmte Regeln, die ja beim Internet global nicht gelten, den werden wir auch durch diese Transparenzregeln nicht aus der Welt schaffen.
6: Ein relativ pessimistisches Bild quasi, was es im Ergebnis dann bringt, weil wenn wir uns bewusst machen, wie viel wir auf amerikanischen Plattformen unterwegs sind und die auch abhängig sind.
13: Also ich bin überhaupt nicht pessimistisch, ganz im Gegenteil, ich bin ausgesprochener Transatlantiker, aber man muss natürlich auch die positive Seite sehen. Die Entwicklungen helfen natürlich auch, einen Schritt weit eine selbstständige Werdung der Europäischen Union, einen Schritt weit ein Erwachsenwerden der Europäischen Union, sagen wir mal, überhaupt erst möglich zu machen und zu beschleunigen in internationalen Kontexten. Das zeigt es eigentlich, dass wir da auf einem guten Weg sind, egal in welchem Bereich Sie gucken, wir machen das in ganz vielen Bereichen und von daher sehe ich das eigentlich als positiven Schritt.
6: Also Daniel Grewe, der Wirtschaftsrechtler aus Hamburg, vielen Dank nochmal an dieser Stelle. Christian, du ein ganz klein bisschen, ich weiß nicht, wie es dir geht, hat es mich auch ein bisschen ratlos jetzt zurückgelassen. Er war ja da schon sehr so gestimmt, dass man sagt, ja gut, mit den amerikanischen Plattformen, da wird man jetzt nicht so viel machen können. Die EU stellt sich das eigentlich schon anders vor ein Stück weit. Die sagt, wer hier auf unserem Binnenmarkt mit 450 Millionen Verbraucherinnen und Verbrauchern unterwegs ist, der muss das machen. Wie siehst du da die EU aufgestellt? Wie geht sie da in den Kampf?
8: sie hat auf jeden Fall sich diese Strafmöglichkeiten gegeben und ist ja auch bereit, sie zu ziehen. Manchmal vielleicht auch nicht mit der vollen Härte. Vielleicht auch, weil man wieder Sorge hat, dass da Handelsrückschläge kommen von Donald Trump. Aber zumindest den Versuch gibt es. Und trotzdem kann man natürlich am Ende die Frage stellen, wie sehr tut das diesen großen US-Konzern weh, wenn die jetzt selbst eine Milliarde bezahlen müssen, wenn die es hinkriegen, durch gute Anwälte diese Strafverfahren um ein Jahr rauszuzögern, haben sie in der Zwischenzeit die Chance, da noch zu verdienen. Das wird die letztendlich natürlich auch nicht abhalten. Aber dieser EU-Binnenmarkt ist ein wichtiger Markt. Und da kann man jetzt nicht sagen, das ist uns egal. Also das ist schon ein Faktor.
6: Gleichzeitig drängt sich da aber jetzt auch wieder die Erkenntnis auf, die keine neue ist, die wir auch bei vielen Themen immer wieder natürlich besprechen. Man muss unabhängiger werden. Man hat sich da auf den Weg gemacht, sagt das auch seit Jahren in allen Reden und hier und da. Und es tut sich ein bisschen was. Jetzt, wenn wir bei KI bleiben, haben wir jetzt auch gerade in diesen Tagen wieder ein paar Meldungen erlebt, die sagen, ja, die EU geht wieder ein Stück voran, will KI-Gigafabriken bauen. Aber trotzdem ja. Fragt man sich so ein bisschen, wo steht man dann da auf dem Pfad der Unabhängigkeit?
8: Ja, gerade dieses Beispiel der Gigafactories, das sind ja im Prinzip große Rechenzentren mit sehr, sehr viel Leistung, auf denen man dann auch tolle KI-Sachen machen kann, ist wieder so ein Beispiel. Das ist vor einer ganzen Weile von EU-Kommissionspräsidentin riesig als Initiative angekündigt worden und sollte wieder so ein richtig großes Ding sein. Und dann hat es ewig und 3 Tage gedauert, bis man überhaupt jetzt mal die Ausschreibung gestartet hat, jetzt gerade. Ich höre von großen Unternehmen aus Deutschland, aber auch aus der Politik teilweise, dass die sagen, sorry Leute, da können wir nicht drauf warten. Wir warten nicht auf die Ausschreibung der EU-Gigafactory. Wir müssen da selbst vorangehen. Das heißt nicht, dass das schlechte Projekte sind, aber sie brauchen halt einfach sehr viel Zeit.
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4: In den Mediatheken gibt es gerade 2 besonders empfehlenswerte Sachen zu sehen. Zum einen ein Konzert der englischen Sängerin Ray und eine französische Krimiserie. Was die so besonders spannend macht, das erklärt Melanie von Bismarck in ihren Mediathekstipps.
14: In den Tiefen eines idyllisch gelegenen Sees in der südfranzösischen Provinz schlummern dunkle Geheimnisse. Kommissarin Noémie Chastain ahnt nichts davon, als sie aus Paris in den Ort Avalon beordert wird. Schwer traumatisiert von ihrem letzten Einsatz, der tiefe Narben in ihrem Gesicht hinterlassen hat, soll die wortkarge Frau lediglich prüfen, ob die örtliche Polizeiwache nicht überflüssig ist.
15: Es wäre ein Fehler, die Wache zu schließen,
14: warnt der Dorfpolizist. Tatsächlich machen Angler wenig später einen grausigen Fund. Ein Chemiefass mit den Knochen eines Kindes treibt an die Oberfläche des Sees.
15: Ist das eins von den Kindern?
16: Welche Kinder?
15: Vor über 20 Jahren sind 3 Kinder verschwunden. Der Fall wurde nie aufgeklärt. Vielleicht kommt das Fass aus dem alten Dorf, oder?
16: Was für ein altes Dorf?
17: Vom Dorf, das vor 23 Jahren überflutet wurde, für den Staudamm. Wir wurden alle in den oberen Teil umgesiedelt, aber Avalon-le-Bas ist noch da. Nur halt auf dem Grund des Sees.
14: In der 6-teiligen französischen Thriller-Serie Surface, das versunkene Dorf, führen kunstvolle Kamerafahrten auf den Grund des Sees, in die Vergangenheit der Familien im Ort und in tiefe seelische Abgründe. Was als ruhiges Drama beginnt, entfaltet langsam seinen Sog. Zu sehen ist Surface in der ARD-Mediathek.
18: How's that for a dramatic introduction?
14: Die Singer-Songwriterin Ray bezaubert ihr Publikum mit Charme, Energie und Stimmgewalt. Unterstützt von ihrer Band, einem Bläserensemble, Geigen- und Background-Sängerinnen, zog sie bei der Eröffnung des Montreux Jazz Festivals im Juli alle Register. Gesegnet mit überwältigender Musikalität hat Ray jahrelang Songs für Weltstars wie Beyoncé geschrieben. Eigene LPs blockte ihre Plattenfirma ab, sie sollte Mainstream-Hits liefern. Dabei changiert ihre Musik zwischen symphonischen Pop, Soul, R&B und Jazz. Kaum hatte sich Ray von ihrem Label gelöst, kam der Erfolg. Ihren Welthit Where Is My Husband könnten inzwischen alle mitsingen, wären Tonsprünge und Tempo nicht so extrem anspruchsvoll. Zum 60-jährigen Bestehen des Montreux Jazz Festivals zollt sie unter anderem Nina Simone und Prince mit Coverversionen ihren Tribut und singt mit Alicia Keys im Duett. Ray and Guests, das mitreißende Konzert, ist in der Arte Mediathek zu erleben.
4: Die Mediathekstipps waren das von Melanie von Bismarck. Die Krise bei der FIFA scheint erstmal kein Ende zu finden. Der Widerstand gegen die Investorenpläne von FIFA-Präsident Infantino, der war massiv. Die FIFA hat die Pläne deshalb auch zurückgezogen. Aber die Kritik an Infantino, die hört nicht auf. Warum es eng für ihn werden könnte, das hören Sie gleich nach den Nachrichten bei uns.

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1: Um 23 Uhr mit Kevin Bieler. Die Debatte über den Ansturm von Migranten auf die spanische Exklave Ceuta hält an. Der SPD-Co-Vorsitzende Klingbeil fordert die EU zur Solidarität mit Spanien auf. Aus der Nachrichtenredaktion Katharina Jetta.
2: Klingbeil sagte, Spaniens Ministerpräsident Sanchez habe entschlossen gehandelt und dafür gesorgt, dass der allergrößte Teil der Menschen innerhalb kürzester Zeit wieder nach Marokko zurückgekehrt sei. Gerade in solchen Situationen dürfe Europa sich nicht auseinanderdividieren lassen. Der Europapolitiker Weber hat dagegen kein Verständnis für Spanien. Bei RTL aktuell sagte der EVP-Chef, wenn eine linke Regierung in Spanien nicht willens sei, die Außengrenze zu sichern, dann müsse die europäische Grenzschutzagentur Frontex mehr Befugnisse bekommen.
1: Rund 300.000 Menschen haben sich an der Kundgebung zum Christopher Street Day in Hamburg beteiligt. Das ist ein neuer Rekord. Diese Zahlen nannten sowohl die Polizei als auch die Veranstalter. Beide sprachen von einem friedlichen Verlauf und einer ausgelassenen Stimmung. Das Motto war in diesem Jahr solidarisch queer, Haltung zeigen für eine Zukunft ohne Angst. Die Polizei hatte ihre Sicherheitsvorkehrungen wegen des Anschlags auf den CSD in Berlin am letzten Wochenende verstärkt. Nur wenige Tage nach der Ankündigung seiner Investorenpläne ist FIFA-Präsident Infantino zurückgerudert. Die Pläne sind vom Tisch. Dem Europäischen Verband UEFA geht das aber noch nicht weit genug. Aus der Sportredaktion Marcel Stober.
3: Dieses Verhältnis dürfte erstmal zerrüttet sein. Die derzeitige FIFA-Führung habe nicht nur das Vertrauen der UEFA verloren, sondern auch das vieler anderer Mitglieder der Fußballfamilie, schreibt die UEFA in einem Statement. Präsident Infantino habe mehrere seiner Versprechen gebrochen und im Alleingang versucht, einen schäbigen und undurchsichtigen Deal einzufädeln. Die UEFA will nun sicherstellen, dass sich so etwas nicht wiederholen kann und dafür keine Optionen ausschließen. DFB-Präsident Bernd Neuendorf fordert jetzt, mit den Kontinentalverbänden dafür zu sorgen, dass bei der FIFA eine grundsätzlich andere Kultur einziehe.
1: Bei einem Lawinenunglück im Norden Pakistans sind 10 Bergsteiger und Bergsteigerinnen ums Leben gekommen. Darunter ist auch der Anführer der Expedition, der bekannte nepalesische Bergsteiger Nirmal Purja. Die Lawine hatte die internationale Gruppe am Donnerstag in rund 6.600 Metern Höhe erfasst und verschüttet. Ihr Ziel war der Gipfel des Bord Peak, ein über 8.000 Meter hoher Berg. Das waren die Nachrichten. Das Wetter in Deutschland, nachts im Alpenvorland Schauer und Gewitter, sonst nur wenige Wolken. Tiefstwerte 19 bis 9 Grad. Morgen neben Sonne auch Quellwolken, in Alpennähe einzelne Schauer und Gewitter. Höchstwerte 21 Grad ganz im Norden bis 35 Grad am Hochrhein. Am Montag und am Dienstag heiter bis wolkig. Es sind einige Schauer und Gewitter unterwegs. Die Temperaturen liegen zwischen 21 und 37 Grad. Die Zeit, es ist gleich 23.03 Uhr.
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4: Die A2 Dortmund Richtung Hannover ist zwischen Dreieck Hannover West und Hannover Langenhagen wegen Bauarbeiten bis Montag um 5 Uhr gesperrt. Die A4 Erfurt Richtung Kirchheimer Dreieck zwischen Eisenach Ost und Eisenach West ist da nur nach einem Unfall nur eine Spur frei, dadurch gibt es einen Stau. Die A6 Kaiserslautern Richtung Mannheim ist zwischen Ludwigshafen Nord und Mannheim Sandhofen aufgrund von Sichtbehinderung durch Rauch gesperrt. Die A6 Nürnberg Richtung Heilbronn ist zwischen Feuchtwangen Nord und Kreuz Feuchtwangen-Crailsheim nach einem Unfall gesperrt. Die A14 Dresden-Magdeburg ist zwischen Mutschen und Grimma in beiden Richtungen wegen Brückenabrissarbeiten bis Montagmorgen um 5 Uhr gesperrt. Die A61 Mönchengladbach Richtung Venlo ist zwischen Kreuz Mönchengladbach und Mackenstein wegen Brückenarbeiten bis morgen um 9 Uhr gesperrt. Die A92 München Richtung Deggendorf ist zwischen Dreieck Flughafen München und Freising Mitte wegen Bauarbeiten bis nachts um 3 Uhr gesperrt. Eine Info für Mannheim-Mitte, die B37, die Konrad-Adenauer-Brücke, ist in beiden Richtungen wegen eines Bombenfundes bis 2 Uhr gesperrt. Die B65, B51, Osnabrück Richtung Diepholz, ist zwischen Ickerlandstraße und Belm-Fährte nach einem Unfall gesperrt. Und die B101, Mariendorf-Trebin, ist zwischen Tyro und Trebin-Nord wegen Brückenarbeiten in beiden Richtungen gesperrt. Fahren Sie vorsichtig und kommen Sie gut an.
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4: Von NDR Info in Hamburg mit Alex Grantl, guten Abend. Zu einem richtig guten Fußballspiel, dazu gehören wahrscheinlich viele spannende Momente, überraschende Wendungen und dass am Ende der Bessere gewinnt. Ein Ende, das hat die Krise des Weltfußballverbands FIFA aktuell wohl noch nicht. Überraschende Wendungen dagegen schon. FIFA-Präsident Infantino hatte ja Pläne vorgestellt, Rechte an den großen Events wie der WM an Investoren zu verkaufen. Die erste Überraschung, der Widerstand dagegen war massiv, auch von der Europäischen Fußballunion UEFA. In der letzten Nacht kam dann die nächste Wendung, die FIFA hat die Pläne wieder zurückgezogen. Jetzt geht die UEFA einen Schritt weiter und entzieht dem FIFA-Chef das Vertrauen. Katrin Hondl.
5: Die Stellungnahme der UEFA ist eine maximale Kampfansage an den FIFA-Präsidenten. Infantino habe mit seinen Investorenplänen einen schäbigen, undurchsichtigen Deal ausgeheckt und durchzupressen versucht, heißt es da. Und weiter, die aktuelle FIFA-Führung hat nicht nur das Vertrauen der UEFA, sondern auch das vieler anderer Mitglieder der Fußballfamilie verloren. Infantino habe die Versprechen, die er 2016 bei seinem Amtsantritt gab, nicht eingehalten. Er habe damals, so erinnert die UEFA, Transparenz versprochen und dass das Geld der FIFA dem Fußball gehöre und nicht dem Präsidenten des Weltfußballverbands. Dass die FIFA in der Nacht auf Samstag ihren umstrittenen Investorenplan zurückgezogen hat, begrüßt die UEFA zwar, fordert aber nun ziemlich direkt personelle Konsequenzen. Die Verantwortlichen müssten genannt und zur Rechenschaft gezogen werden. Die Aufgabe der Investorenpläne sei ein Sieg für das ganze Spiel, aber, so die UEFA wörtlich, es darf nicht das Ende der Geschichte sein. Die Aufgabe, das Vertrauen in die FIFA wiederherzustellen, hat gerade erst begonnen.
4: Aus Genf war das Katrin Hondl.
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4: Ja, wenn es nach der UEFA geht, dann ist Infantino wohl nicht mehr lange FIFA-Präsident. Aber wie sieht die Zukunft des Weltfußballs denn aus? 2015 hatte die FIFA schon einmal die Chance auf einen Neuanfang und sie hat ihn nicht genutzt. Dazu ein Kommentar von Khaled Nahar aus der Sportschau-Redaktion.
6: Gianni Infantinos Präsidentschaft bei der FIFA ist so gut wie zu Ende. Nach dem offiziellen Entzug des Vertrauens durch die UEFA und ihre mächtigen Verbände braucht es viel Fantasie, um sich vorzustellen, wie er die Affäre um den Investorendeal noch im Amt überstehen soll. Auch die Verbände aus Nordamerika und Asien waren öffentlich mit klaren Worten von ihm abgerückt. Zwei der engsten Mitarbeiter Infantinos traten zurück. Die Ratten verlassen das sinkende Schiff. Im Hintergrund werden längst die Messer gewetzt und erste Kandidaten in Stellung gebracht. Wird es vielleicht der Verbandschef Kanadas, Victor Montagliani, oder der mächtige Funktionär aus Katar, Nasser Al-Khelaifi, der Europas Fußball als Boss der Clubs steuert? Oder jemand ganz anderes? Es reicht nicht, den Präsidenten der FIFA auszutauschen. Wenn Infantino Vergangenheit ist, muss man Fragen nach der Zukunft des Weltverbands stellen. Denn wenn Infantino weg sein sollte, sind die Struktur, die Kultur und das System der FIFA immer noch da. Nach dem großen FIFA-Skandal 2015, als in einem Luxushotel in Zürich die Handschellen klickten, gab es im Zuge von Infantinos Amtsübernahme sinnvolle Reformen. Viele davon schaffte Infantino aber gemeinsam mit den 211 Nationalverbänden wieder ab. Die Gewaltenteilung in der FIFA wurde eingeschränkt, viele gestrichene Pöstchen erneut eingeführt, mit denen man Funktionäre glücklich machen kann. Und die Doppelvergabe der WM wurde wieder zugelassen, die in einem intransparenten Verfahren die WM 2034 nach Saudi-Arabien brachte. Widerspruch von der UEFA oder vom DFB gab es öffentlich keinen. Lange schaute der weltweite Fußball zu, wie Infantino eine immer größere Nähe zu Donald Trump pflegte. Die bizarre Übergabe eines FIFA-Friedenspreises an Trump wurde beim DFB sogar noch rechtfertigt. Jetzt stand ein milliardenschweres Geschäft mit direkter Verbindung in die Familie Trump im Raum. Es spricht Bände, dass Boykottdrohungen durch die Verbände nie ein Thema waren, wenn es um hochkorrupte WM-Vergaben oder massive Menschenrechtsverletzungen der Gastgeberländer ging. Erst jetzt, wo es um Geld, Macht und Kontrolle geht, bekommen die Funktionäre den Mund auf. Die Chance zu einer besseren Verbandsführung hatte der organisierte Fußball 2015. Ob er eine weitere bekommen sollte? Die Verbände haben eindrucksvoll bewiesen, dass sie nicht imstande sind, sich selbst zu reparieren. Das muss von außen geschehen.
4: Das war die Meinung von Khaled Nahar aus der Sportschau-Redaktion. Die Zeit, es ist 23.09 Uhr.
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4: Die spanische Exklave Ceuta in Nordafrika hat weniger als 85.000 Einwohner. Die Fläche von 18,5 Quadratkilometern ist kleiner als der Frankfurter Flughafen. Entsprechend war die Aufregung in den letzten Tagen groß, als 50.000 bis 60.000 Menschen aus Marokko die Grenze übertreten hatten. Die meisten sind nach Ceuta geschwommen, 67 Menschen sollen dabei gestorben sein. Mittlerweile sollen aber fast alle Migranten wieder zurück in Marokko sein. Über die aktuelle Lage in Ceuta, Hans-Günther Kellner.
7: Eine rote, schwimmende Barriere durchzieht jetzt die Gewässer vor Ceuta an der Grenze zu Marokko. Sie soll verhindern, dass Menschen weiter nach Spanien schwimmen. An Land, oberhalb des Strands, kehren unterdessen Tausende von Ceuta nach Marokko zurück. Es sind die Nachzügler der 50.000, die nach Angaben des Innenministeriums in den vergangenen Tagen in die Stadt gekommen sind. Die meisten haben Ceuta schon am Freitag wieder verlassen. Auch dieses junge marokkanische Paar ist auf dem Weg zur Grenze. Da gibt es für uns nichts zu tun. Alles ist geschlossen, sagt die Frau mit einem Neoprenrucksack. Und ihr Freund erklärt, die Spanier in Ceuta hätten die Geschäfte absichtlich geschlossen, obwohl wir Geld haben, sagt er, damit wir nichts zu essen kaufen können. Nicht mal Brot. Aus Richtung Marokko kommt hingegen niemand mehr. Die marokkanische Polizei verhindere, dass man sich von dieser Seite der Grenze nähere, berichten spanische Medien. In den wieder geöffneten Straßencafés von Ceuta sind die Menschen dennoch verunsichert. Eine Kaffeebesitzerin erzählt: Wir hatten seit 2 Tagen geschlossen. Unsere Mitarbeiter aus Marokko konnten nicht mehr kommen. Heute ist es ruhiger, aber Ceuta braucht mehr Polizei und Militär. Das hier war eine Warnung. Wenn die wollen, können die jederzeit wieder hier einfallen. Und dieser Spanier fragt sich, wie der Andrang von 10.000

0: Unser Land nimmt gerne Menschen auf. Die Menschenrechte stehen hier nicht in Frage, schon gar nicht die der Ärmsten der Armen. Aber wir sind auch den Gesetzen verpflichtet. Und wer die Gesetze verletzt, kann nicht auf unsere Unterstützung zählen. Wer hier in den letzten Tagen illegal eingereist ist, hat keine Aussichten darauf, dass seine Situation legalisiert wird. Darum sind diese Leute innerhalb von nur 24 Stunden ja auch wieder nach Hause gegangen. Die Kritik einiger Regierungen in der Europäischen Union an der spanischen Einwanderungspolitik weist er zurück. Ganz im Gegenteil. Dank der Zusammenarbeit mit Herkunfts- und Transitländern sei Spanien besonders erfolgreich bei der Bekämpfung der illegalen Einwanderung. Zwischen 2021 und 2026 hatten wir nur halb so viele illegale Grenzübertritte wie Italien und auch weniger als Griechenland. Die EU-Grenzschutzagentur Frontex stuft unsere Außengrenze als eine der sichersten Europas ein. Und das, obwohl wir mit Ceuta und Melilla eine Landgrenze in Afrika haben, die kein anderes Land hat. Die italienische Forderung, Europa solle Spanien aus dem Schengen-Raum ausschließen, sei parteitaktisches Kalkül, sagte Grande Marlaska. Schließlich werde jeder in Ceuta vor der Ausreise auf spanische Festland kontrolliert, selbst Spanier. Die Frage, warum Marokko in den letzten Tagen den massiven Andrang an die spanische Grenze zugelassen hat, ließ er hingegen unbeantwortet. Marokko habe an der Lösung des Problems mitgearbeitet, erklärte der Minister sichtlich verärgert, anders als andere Staaten der Europäischen Union. Spanien bittet darum um eine Dringlichkeitssitzung der EU-Innenminister.
1: Ja, manche Beobachter, die haben die Ereignisse in Ceuta als bizarr beschrieben. Viele 10.000 Migranten drängen in die Exklave und kurz danach sind sie fast alle wieder weg. Was genau steckt hinter diesem Vorfall? Das wollte Rebecca Link vom WDR von der CDU-Europaabgeordneten Lena Dupont wissen. Und die Frage an sie war, ob die Not der Menschen so groß ist, dass diese sich in Lebensgefahr begeben und ob die europäische Politik das unterschätzt.
2: Ich würde vor allen Dingen darauf abstellen, dass die Vorgänge jetzt in Ceuta und teilweise auch in Melilla alle Anzeichen einer klassischen instrumentalisierten Migration auch tragen. Das, was der spanische Regierungschef auch angesprochen hat.
3: Was meinen Sie damit? Das müssen Sie erklären.
2: Genau, das wollte ich gerade. Bei instrumentalisierter Migration geht es vor allen Dingen darum, dass wir davon ausgehen, dass über 60.000 Menschen auf der marokkanischen Seite nicht unentdeckt an die Grenzen kommen können, sondern es muss Hinweise gegeben haben, dass sich da eine große Anzahl an Menschen auf den Weg macht. Es hat sich jetzt über ein paar Tage hinweg aufgebaut. Es fing Anfang der Woche an mit einzelnen Ankünften, die dann schnell in die Tausenden gingen, bis eben tatsächlich zu der großen Welle, die dann eben tatsächlich auch die krisenhaften Reaktionen ausgelöst haben. All das hat etwas mit Schleuserkriminalität zu tun, aber es hat vor allen Dingen auch etwas mit geopolitischen Fragen zu tun, in dem Fall zwischen Spanien und Marokko, aber natürlich, da das eine Außengrenze der Europäischen Union ist, auch mit europäischen Implikationen.
3: Gut, also die Frage, die ich gestellt hatte, war, da haben fast 60 Menschen ihr Leben verloren. Die sind ins Wasser gegangen, haben diesen schwimmenden Weg gewählt. Also ich frage nochmal, unterschätzen wir die Not dieser Menschen in unserer Politik?
2: Und ich sage auch nochmal, es sind klassische Anzeichen von instrumentalisierter Migration. Im Übrigen auch daran erkennbar, dass
3: es geht wirklich um die Not dieser Menschen.
2: Diese Menschen hätten die legalen Möglichkeiten gehabt, einen Asylantrag zu stellen, wenn sie das gewollt hätten. Es gibt im Übrigen auch schon aus dem Jahr 2020 ein Urteil, das sich explizit auf Ceuta und Melilla bezieht, vom Europäischen Gerichtshof für Menschenrechte, dass im Falle einer massenmäßigen und bisweilen auch im damaligen Fall gewaltsamen Überquerung der Grenze tatsächlich auch der Individualschutz auf Asyl verwirkt sein kann. Und dementsprechend hätte es andere Möglichkeiten gegeben, wenn die Not so groß gewesen wäre. Für mich ein weiteres Zeichen dafür, dass es eben um instrumentalisierte Migration ging.
3: Das wird ja auch immer wieder kritisiert, die Möglichkeiten auf legalem Wege zu migrieren oder auch Asyl zu bekommen. Die sind im Laufe der letzten Jahre durch die europäische Migrationspolitik immer schwieriger geworden. Ich gehe jetzt mal auf das ein, was Sie da sagen. Der EU-Migrationspakt zielt ja auf eine strenge Kontrolle von Migration. Sie haben angesprochen die Vermutung, dass von Seiten Marokkos durchaus beabsichtigt war, dass da nicht ganz so streng bewacht wurde, auch um den Druck auf die EU zu erhöhen. Zum Beispiel in der Absicht, ein vorteilhaftes Abkommen mit der EU zur Migrationskontrolle abzuschließen. Aber das sieht ja jetzt alles nicht so richtig aus, als ob wir die Situation unter Kontrolle hätten.
2: Nee, im Gegenteil. Also es sind in der Zwischenzeit die meisten derer, die angekommen sind, auch zurückgekehrt, gemeinsam auf Druck der spanischen Behörden, aber eben auch dann in dem Fall mit zusammen.

0: Arbeit der marokkanischen Behörden. Die wenigsten davon haben tatsächlich einen Asylantrag gestellt oder haben zumindest nachweislich nicht in Betracht gezogen. Insofern ist für mich auch da eines der zentralen Elemente instrumentalisierte Migration erfüllt. Gleichzeitig hat es wenig mit dem Asyl- und Migrationspakt zu tun, ehrlicherweise, sondern eher mit der Frage Schengener Grenzübereinkommen, vor allem das Durchführungseinkommen und gleichzeitig eben auch der Frage, was bedeutet das für die Europäische Union insgesamt? Das ist eine Außengrenze der Europäischen Union. Wenn man eine solche Herangehensweise Marokkos einmal ansetzt, hoffe ich, dass heute bei der Krisensitzung der entsprechende Minister auf europäischer Ebene auch dabei herauskommt, dass ein solcher Druck nicht funktioniert, sondern im Gegenteil, wie die Instrumente, die in der Zwischenzeit entwickelt worden sind, im Schengener Grenzkodex, aber eben auch bei der Frage des Visamechanismus, in der Frage der Drittstaatskooperation dann auch entsprechende Konsequenzen von europäischer Seite aus erfolgen.
1: Ja, gucken wir mal drauf. Ne? Also Konsequenzen, die ja zum Beispiel erfolgt sind aus Italien, kam dann die Reaktion, Spanien kurzfristig, also mit Spanien sozusagen einseitig das Schengen-Abkommen kurzfristig auszusetzen. Was schwierig ist, weil Ceuta gar nicht so richtig Schengen ist und von dort kommt man ja auch gar nicht so einfach ohne Kontrollen in die EU. Das haben ja die Menschen in Ceuta dann auch tatsächlich gemerkt. Die Frage ist, wie sinnvoll ist es, immer gleich zu reagieren mit Abschottung?
0: Naja, wenn man davon ausgeht, nochmal zurück auf den Punkt, dass es instrumentalisierte Migration gewesen ist, dann hätte man nicht reagieren können. Das wäre fatal gewesen in dem Fall. Gleichzeitig ist eben klar, es gibt eine Verantwortung der spanischen Regierung, insbesondere von Sanchez, von der spanischen Zentralregierung. Aber es gibt natürlich auch Rückwirkungen für die Europäische Union. Und wir sehen ja, dass in der Zwischenzeit sich die Staaten, in denen Binnengrenzkontrollen eingeführt werden sind, leider gemehrt haben. Das ist nicht das, was wir im Schengener Grenzkodex ursprünglich vereinbart haben. Trotzdem ist er auch so flexibel, eben auf genau solche Situationen zu reagieren. Ich würde mir wünschen, dass die Mitgliedstaaten zwei Lehren daraus ziehen. A, die Außengrenze der Europäischen Union muss eben auch an jedem Teil der Außengrenze der Europäischen Union geschützt sein. Wir haben Frontex angeboten über die Kommission. Das ist bisher von Spanien nicht angenommen worden. Also da geht noch mehr tatsächlich auch in der europäischen Ausrichtung der spanischen Politik. Und das Zweite ist eben gleichzeitig auch, wenn wir Schengen bewahren wollen, wenn wir wieder zu dem zurück wollen, was ursprünglich die Idee von Schengen gewesen ist, dann müssen wir uns eben auch mit einer neuen Konsequenz an europäische Zusammenarbeit machen. Und da ist im Bereich von Europol, aber gerade auch im Bereich von Frontex, durchaus noch ein bisschen Luft nach oben.
2: Das war die CDU-Europaabgeordnete Lena Dupont. "85.000 Metal-Fans waren in den letzten Tagen beim Wacken Open Air im Kreis Steinburg. Heute Abend geht das Metal-Festival mit den letzten Konzerten zu Ende. Unser Reporter Jonas Salto blickt auf Wacken 2026 zurück.
3: 4 Tage lang haben 85.000 Heavy-Metal-Fans in Wacken gefeiert. Mehr als 200 Bands sind aufgetreten, darunter einer der Headliner Judas Priest. Die Band aus Großbritannien spielte am Freitagabend und die Fans waren begeistert. Auch das Wetter machte den Metalheads keinen Strich durch die Rechnung. Die für Wacken bekannte Schlammschlacht blieb aus. Die Polizei zählte mehr Einsätze als noch vergangenes Jahr. Polizeichef Frank Mathiesen führt das auf mehr Einsätze außerhalb des Geländes zurück und auf mehr verbotene Drohnenflüge von Hobbypiloten. Der reguläre Ticketverkauf für die Ausgabe in 2027 soll Sonntagabend um 20 Uhr starten. Der Veranstalter hat schon erste Bands angekündigt, unter anderem die Hamburger Band Halloween, eine der erfolgreichsten Metal-Bands aus Deutschland.
2: In der Sommerhitze wird es in manchen Wohnungen extrem warm. Wer in einer Wohnung unterm Dach lebt, der kennt das wahrscheinlich besonders gut. Aber bedeutet das, dass solche Wohnungen in Zukunft unbewohnbar werden? Was man tun kann, um eine Dachwohnung im Sommer kühler zu halten, das wollte unsere Reporterin Anne-Kathrin Queck wissen.
4: Stefan Koge steht mit Maklerin Birit Klose in einer Dachwohnung bei Leipzig. Die Wohnung ist angenehm kühl, obwohl draußen fast 40 Grad sind. Ein Wunsch, der nicht leicht zu erfüllen ist.
5: Gerne und viel verkauft, sage ich mal, oder viel versprochen. Und dann, wenn du dann in die Wohnung reinkommst, ist oft die Wohnung überhitzt, sie ist klein, sie ist eng. Es sind Dachflächenfenster drin, die du dann nicht so richtig öffnen kannst und lüften kannst.
4: Auch Daten des Portals ImmoScout24 zeigen, Dachwohnungen werden im Vergleich zu Etagen- und Erdgeschosswohnungen deutlich weniger zum Kauf und zur Miete angefragt. Wenn sie allerdings eine entsprechende Schutzausstattung haben, also zum Beispiel mit einer Klimaanlage, Rollläden oder einer Wärmedämmung ausgestattet sind, steigt die Nachfrage. Das merkt auch Maklerin Berit Klose, wenn sie mit Käufern wie Stefan Koge zu tun hat.
6: Tatsächlich die Dämmung ist entscheidend. Selbst im Denkmalschutz kann gedämmt werden, dann von innen. Kältebrücken, die vermieden werden sollen, zu Treppenhäusern, zu Aufzügen. Das sind so eine Dinge, die kann man auch als Interessent sehr gut schon mit rausfinden.
4: Dass Dachwohnungen wegen des Klimawandels in Zukunft keine Käufer und Mieter mehr finden, kann sich Klose nicht vorstellen.
6: Zum einen hat eine Dachgeschosswohnung ja immer einen besonderen Charme. Gerade unter dem angespannten Immobilienmarkt ist es natürlich keine Option, Dachgeschosswohnungen leer zu lassen.
4: Stefan Koge ist von der Dachwohnung, die ihm Berit Klose gezeigt hat, sehr angetan und erwägt, sie zu kaufen. Er ist optimistisch, dass die Wohnung auch in heißeren Sommern eine angenehme Temperatur haben wird. Dabei muss Hitze in einer Dachwohnung gar nicht immer automatisch ein Problem sein, sagt Xiaoping Xi von der TU Dresden. Sie arbeitet am Institut für Bauklimatik, das sich unter anderem mit klimagerechtem Bauen beschäftigt.
7: Wenn wir eine sehr gute Dachdämmung haben und auch außenliegende Sonnenschutz haben, dann können wir in der Nacht, auch am frühen Morgen, die komplett dachgeschossene Wohnung intensiv querlüften. Und tagsüber, wenn wir den Sonnenschutz konsequent herunterfahren, dann lässt sich eigentlich das Raumklima oft schon auf einem erträglichen Niveau zu halten.
4: Von Klimaanlagen rät Xi aus mehreren Gründen ab.
7: Das erste Problem ist, die Klimaanlage zieht eigentlich die Hitze aus dem Zimmer und blasen sie einfach nach draußen. Wenn nur sehr viele Menschen Klimaanlage nutzen, dann erwärmt das unsere Städte zusätzlich. Und das zweite Problem ist die Umweltbelastung. Viele Klimaanlagen nutzen weiterhin chemische Kältemittel. Wenn diese Kältemittel auslaufen, sind sie sehr, sehr belastet für das Klima, weil sie einen sehr hohen Treibhauseffekt haben.
4: Um Wohnungen und Gebäude abzukühlen, empfiehlt Xi sogenannte Flächenkühlungssysteme. Dabei werden Rohre unter dem Boden in Wänden oder Decken verlegt, durch die kaltes Wasser gepumpt wird. So werden Flächen kühl gehalten. Gleichzeitig nimmt das Wasser Wärme auf, wodurch sich zum Beispiel die Körpertemperatur langsam der Raumtemperatur anpasst. Für Xi ist klar, durch den Klimawandel sollte sich grundlegend verändern, wie wir bauen und wohnen.
7: Im Zeitalter des Klimawandels müssen wir jetzt das Heizen im Winter und das Kühlen im Sommer bilaterale betrachten.
4: Damit das gelingt, braucht es Xi zufolge ein Umdenken von Politikern, Ingenieuren, aber auch von uns allen.
2: Wie Dachwohnungen auch bei Sommerhitze bewohnbar bleiben, das war der Beitrag dazu von Anne-Kathrin Queck.
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1: Mit Ina Kast und zwei spannenden Europameisterschaften, die in diesen Tagen laufen und beide finden im bzw. auf dem Wasser statt. Beginnen wir im italienischen Varese in der Nähe des Lago Maggiore. Da ist an diesem Wochenende nun die Ruder-EM gestartet. Der erste Finaltag war aus deutscher Sicht ziemlich erfolgreich, Jan Dittjo Geit.
9: Je länger dieser erste Finaltag dauerte, desto intensiver war Schwarz-Rot-Gold die bestimmende Farbe bei den Siegerehrungen. Höhepunkt dabei der Europameistertitel für den Männer-Doppelvierer. Das neu formierte Team um Schlagmann Ole Hohensee setzte sich knapp gegen Polen durch.
10: Wir haben alles gegeben, was wir konnten jetzt hier und haben gesagt, wenn wir hier vorne sein wollen am Ende des Rennens, müssen wir auch vorne anmelden und den anderen schocken, wenn wir rausfahren wollen. Das haben wir gemacht. Der Plan ist voll aufgegangen und glaube ich, darum können wir uns auch verdient Europameister nennen.
9: Zuvor hatte der Frauen-Doppelvierer genauso Silber geholt wie der Vierer ohne Steuerfrau. In dieser Bootsklasse ging somit eine lange Durststrecke zu Ende. Schlagfrau Pia Greiten bedeutet das sehr viel.
11: Hier auf AM eine Medaille zu holen in einem neu formierten Boot mit ganz viel Vertrauen, das fühlt sich unglaublich gut an und ich bin extrem stolz auf diesen Vierer, aber auch auf das gesamte Frauen-Riemen-Team, was wir dieses Jahr an Steps gemacht haben.
9: Bronze holte zudem der Vierer ohne Steuermann. Somit stehen nach dem ersten Tag 4 deutsche Medaillen in den olympischen Klassen zu Buche.
1: Bei den Schwimm-Europameisterschaften in Paris hatte der DSV am zweiten Wettkampftag Grund zur Freude. Wasserspringer Moritz Wesemann holte nämlich Gold vom 1-Meter-Brett. Er ist nun Europameister. Zuvor durften sich im Synchronspringen vom 10-Meter-Brett die beiden Berlinerinnen Pauline Pfeiff und Elena Wassen über Silber freuen. Wegen eines klitzekleinen Fehlers hat es für Pfeiff und ihre Kollegin ganz knapp nicht für Gold gereicht.
8: Natürlich, ne, so ein ganz kleines, ärgert man sich natürlich über diese zwei Punkte, aber es ist einfach so herrlich, Silber. Wir freuen uns alle so sehr und sind einfach nur glücklich.
12: Zumal Elena Wassen sich damit nur nach einer Handgelenksverletzung erfolgreich zurückgemeldet hat. Zum Radsport. In der französischen Schweiz hat die diesjährige Tour de France der Frauen begonnen. Die erste Etappe führte die Fahrerinnen am Genfer See entlang. Wer sich den ersten Etappensieg und damit auch das gelbe Trikot der Gesamtführenden geholt hat, weiß unser Reporter vor Ort Matthew Genet Schön.
13: Erst bummelnd, dann hektisch und am Ende jubelt die große Sprintfavoritin Lorena Wiebes. Die erste Etappe der Tour de France der Frauen ist zu Ende. Von Lausanne nach Lausanne, 138 Kilometer vom Genfer See an den Lac du Neuchâtel und zurück. Es war ein Auftakt, bei dem sich keine der vielen Favoritinnen auf den Gesamtsieg die Blöße geben wollte. Die Nervosität war dennoch zu spüren. Einige kleinere Stürze hier und da und eine Schrecksekunde für die Schweizerin Marlen Reusser. Die stürzte bei ihrem Heimspiel auch noch am Schweizer Nationalfeiertag, wurde von ihrem Team um die deutsche Liane Lippert aber wieder ins Hauptfeld gefahren. Rang 10 am Ende für Reusser, Schadensbegrenzung. Für Liane Lippert waren die Chancen auf den Etappensieg schon vor dieser Situation dahin.
14: Ich hatte ein bisschen Pech heute, ich hatte ein mechanisches Problem am Berg, musste dann nochmal Rad wechseln und dann den Anschluss zur Gruppe leider verloren.
13: Generell sind die deutschen Fahrerinnen zum Tourauftakt nur in Nebenrollen vertreten. Die Hauptrolle spielte Lorena Wiebes, die derzeit beste Sprinterin der Welt. Sie wird morgen auf der zweiten Etappe von Aigle nach Genf das gelbe Trikot tragen und gilt beim Massensprint erneut als Favoritin.
12: Bei der Tour stehen für die Fahrerinnen jetzt noch 8 weitere Etappen an. Golfspielerin Esther Henseleit hat Chancen, ihr erstes Major-Turnier zu gewinnen. Die Olympia-Zweite von Paris hat sich bei den British Open am dritten Tag auf den geteilten zweiten Platz vorgeschoben. Am entscheidenden vierten Tag kann sie sich morgen nun vielleicht ganz nach vorn schieben. Zur Einordnung, die British Open zählen zu den 5 größten und bedeutendsten Turnieren im Golfsport der Frauen. Beim wichtigsten europäischen Golfturnier siegte mit Sofia Popow zuletzt vor 6 Jahren eine deutsche Spielerin.
2: Und das war der Sport mit Ina Kast.
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16: Um 23.29 Uhr mit Ronald Lessig. Der Ansturm zehntausender Migranten auf die spanische Exklave Ceuta hat in der Europäischen Union eine Debatte über den Schutz der Außengrenzen ausgelöst. Die Innenminister werden am Dienstag in einer Sondersitzung darüber beraten. Aus der Nachrichtenredaktion Thorsten Lange.
17: 22 der 27 EU-Länder machen der spanischen Regierung indirekt den Vorwurf, durch eine liberale Migrationspolitik für den Ansturm mitverantwortlich zu sein. Auch Bundeskanzler Merz hat einen entsprechenden Brief unterzeichnet. Vizekanzler Klingbeil verlangte Solidarität mit Spanien. Dessen Ministerpräsident habe mit entschlossenem Handeln dafür gesorgt, dass der größte Teil der Migranten innerhalb kürzester Zeit nach Marokko zurückgekehrt sei. Der Vorsitzende des konservativen Parteienbündnisses EVP, Weber, verlangt als Konsequenz, der europäischen Grenzschutzbehörde Frontex mehr Befugnisse zu übertragen.
16: In Hamburg haben rund 300.000 Menschen friedlich den Christopher Street Day gefeiert. Eine Woche nach dem Anschlag auf den Berliner CSD setzten sie damit ein starkes Zeichen für Vielfalt und Toleranz. Aus der Nachrichtenredaktion Birgit Bröcheler.
18: Es war ein Rekord-Christopher Street Day. So viele Menschen wie noch nie zuvor haben an dem bunten und schrillen Demonstrationszug durch die Hamburger Innenstadt teilgenommen. Auch die Zahl der Trucks war höher als in früheren Jahren, aber auch die der Polizisten. Nach dem Anschlag in Berlin wollte die queere Community der Hansestadt deutlich machen, wir lassen uns nicht kleinkriegen. Sie fordert, das Diskriminierungsverbot in Artikel 3 des Grundgesetzes um sexuelle Identität zu erweitern. Die Pride Week läuft noch bis Sonntag, ebenso das CSD-Straßenfest rund um die Binnenalster und am Rathaus.
16: SPD-Fraktionschef Miersch hat sich grundsätzlich offen für eine Präventivhaft für sogenannte Gefährder gezeigt. Miersch sagte den Funke-Zeitungen, es müsse gemeinsam mit den Bundesländern darüber gesprochen werden, ob dafür eine einheitliche Regelung und ein bundesgesetzlicher Rahmen gefunden werden könne. Nach dem Anschlag auf den CSD in Berlin wird über einen solchen Schritt diskutiert, weil der mutmaßliche Täter als Gefährder eingestuft war. In Griechenland kämpfen Feuerwehrleute weiterhin gegen zahlreiche Brände. So bemühen sich hunderte Einsatzkräfte, den Urlaubsort Porto Germeno am Golf von Korinth vor den Flammen zu schützen. Etwa 300 Menschen sind in Sicherheit gebracht worden. Meterhohe Flammen lodern in den dichten Pinienwäldern. Unterstützt werden die örtlichen Kräfte durch Feuerwehrmänner und Frauen aus Frankreich und Rumänien. Das Wetter in Deutschland. Nachts im Alpenvorland Schauer oder Gewitter, sonst nur wenige Wolken und trocken, bei 15 bis 9 Grad. Morgen neben Sonne auch Quellwolken, in Alpennähe einzelne Schauer und Gewitter bei 21 Grad im Norden und 35 Grad am Hochrhein. Am Montag und Dienstag heiter bis wolkig, einige Gewitter, 21 bis 37 Grad. Das waren die Nachrichten.
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2: Die A1 Bremen Richtung Osnabrück ist zwischen Osnabrück Nord und Osnabrück Hafen nach einem Unfall gesperrt. Die Umleitung führt über die U64. Die A2 Dortmund Richtung Hannover ist zwischen Dreieck Hannover West und Hannover Langenhagen wegen Bauarbeiten bis Montag um 5 Uhr gesperrt. Auf der A4 Erfurt Richtung Kirchheimer Dreieck zwischen Eisenach Ost und Eisenach West ist nach einem Unfall nur eine Spur frei. Dadurch staut es sich. Die A6 Kaiserslautern Richtung Mannheim ist zwischen Ludwigshafen Nord und Mannheim-Sandhofen aufgrund von Sichtbehinderung durch Rauch gesperrt. Die A6 Nürnberg Richtung Heilbronn ist zwischen Feuchtwangen Nord und Kreuzfeuchtwangen Kreilsheim nach einem Unfall gesperrt. Die A14 Dresden-Magdeburg ist zwischen Mutschen und Grimma in beiden Richtungen wegen Brückenabrissarbeiten bis Montagmorgen um 5 Uhr gesperrt. Die A61 Mönchengladbach Richtung Venlo ist zwischen Kreuz Mönchengladbach und Mackenstein wegen Brückenarbeiten bis morgen um 9 Uhr gesperrt. Die A92 München Richtung Deggendorf ist zwischen Dreieck Flughafen München und Freising Mitte wegen Bauarbeiten bis nachts um 3 Uhr gesperrt. Eine Meldung für Mannheim-Mitte, B37. Die Konrad-Adenauer-Brücke ist in beiden Richtungen wegen eines Bombenfunds bis 2 Uhr gesperrt. Die B44 Ludwigshafen Richtung Mannheim ist zwischen Heinigstraße und Kurt-Schumacher-Brücke wegen Bauarbeiten gesperrt. Die Umleitung führt Richtung Ludwigshafen über die B37. Und die B101 Mariendorf-Trebin ist zwischen Thüro und Trebin-Nord wegen Brückenarbeiten in beiden Richtungen gesperrt. Fahren Sie vorsichtig und kommen Sie gut an.
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2: Mit Alex Grantl. Nicht nur in Europa wüten in diesen Wochen heftige Waldbrände, auch Kanada ist stark betroffen. In Kanada brennen hunderte Feuer gleichzeitig. Weil es immer schwieriger wird, die Brände zu bekämpfen, wird jetzt diskutiert, wie solche Brände gar nicht erst entstehen. Wie sehr das Land unter den Bränden leidet, das berichtet unser Reporter Benjamin Best.
19: Mitte Juli gehen Bilder aus der kanadischen Provinz Ontario um die Welt. Ein Güterzug fährt durch einen Korridor aus Flammen. Die Lokführer filmen die dramatische Fahrt mit dem Handy aus ihrer Fahrerkabine. Meterhohe Flammen schlagen links und rechts neben den Gleisen empor. Eine Szenerie aus Rot und Gold. Es sind Bilder, die zeigen, wie dramatisch die Waldbrandsaison in Kanada in diesem Sommer verläuft. Nach Angaben der Regierung existieren derzeit fast 900 Waldbrände gleichzeitig. Diese haben inzwischen auch eine politische Debatte ausgelöst. Ontarios Premierminister Doug Ford fordert ein grundsätzliches Umdenken.
20: Wir brauchen eine nationale Strategie gegen Waldbrände. Wir erleben das jedes Jahr.
19: Viele Experten geben ihm recht. Denn der wichtigste Kampf gegen Waldbrände beginnt lange, bevor irgendwo Rauch aufsteigt. Craig Wilson berät Gemeinden in Kanada rund um das Thema Waldbrandschutz.
20: Mit einem vorausschauenden Waldmanagement können wir Brände auf ein beherrschbares Maß reduzieren. Feuerwehrleute wird es zwar immer brauchen, aber durch ein aktives Management lassen sich Brände besser kontrollieren.
19: Was zunächst technisch klingt, ist eigentlich einfach. Rund um Siedlungen werden Wälder ausgelichtet, trockenes Unterholz entfernt und abgestorbene Bäume gefällt. Ziel ist nicht, Waldbrände vollständig zu verhindern, sondern ihnen den Brennstoff zu nehmen und ihre Ausbreitung zu bremsen. Wilson sagt, jeder Dollar, der in die Vorbeugung investiert wird, spare später ein Vielfaches der Kosten für Brandbekämpfung und Wiederaufbau. Denn Feuer brauche drei Dinge: Hitze, Sauerstoff und Brennstoff. Hitze und Sauerstoff können die Menschen nicht beeinflussen, den Brennstoff dagegen schon. Doch selbst dort, wo Wälder bereits ausgelichtet wurden, bleibt eine Gefahr. Der Wind trägt glühende Funken oft kilometerweit. Sie landen auf Dächern, in Dachrinnen oder auf Holzterrassen und setzen so Häuser in Brand, erklärt Greg Wilson.
20: Über 90% der Häuser, die abbrennen, werden durch Funkenflug zerstört.
19: Deshalb verändern immer mehr Gemeinden die unmittelbare Umgebung der Häuser. Brennbares Material wird entfernt, Dächer und Dachrinnen regelmäßig gereinigt, Holzstapel weiter von Gebäuden gelagert und Bäume mit größerem Abstand gepflanzt. FireSmart nennt Kanada dieses Konzept. Wo solche Maßnahmen besonders dringend sind, beantwortet die Wissenschaft. Die Geografieprofessorin Laura Chesmer erforscht an der Western University in der Provinz Ontario Waldbrände und ihre Ausbreitung.
0: Das Wichtigste ist, brennbare Vegetation rund um Häuser zu entfernen. In Kanada ist das allerdings eine enorme Herausforderung, weil unsere Wälder so groß und viele Regionen so abgelegen sind.
19: Prävention bedeutet deshalb mehr als Waldpflege. Sie verändert auch die Art, wie in Gemeinden gebaut und geplant wird. Dahinter steckt für Laura Chesmer ein grundlegender Gedanke.
0: Wir wollen Gemeinden vor Waldbränden schützen. Gleichzeitig müssen wir verstehen, dass Feuer ein natürlicher Teil des Ökosystems ist. Es geht nicht darum, Feuer grundsätzlich zu verhindern, sondern dafür zu sorgen, dass Brände weniger intensiv verlaufen.
19: Feuer gehört zu Kanadas Natur. Die entscheidende Frage ist deshalb nicht mehr, ob das Feuer kommt, sondern ob es gelingt, Wälder, Häuser und Gemeinden so vorzubereiten, dass aus einem natürlichen Waldbrand nicht jedes Jahr eine nationale Katastrophe wird.
2: Beim Thema Waldbränden von Kanada lernen. Das war der Beitrag von Benjamin Best.
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2: Die Lage der deutschen Autobauer, die ist weiter schwierig. Etwas besser sieht es bei den großen deutschen Banken aus. Und es gab diese Woche auch neue Zahlen zur Inflation. Was diese Woche an der Börse wichtig war, das fasst Michelle Goddemeier für uns zusammen.
21: Die deutsche Autoindustrie bleibt der Problemfall der Woche. Gleich drei Premiumhersteller haben ihre Zahlen vorgelegt. Und die Botschaft ist zumindest teilweise ernüchternd. BMW, Mercedes-Benz und Porsche kämpfen mit einer schwächeren Nachfrage in China. Dazu kommen hohe Kosten, der teure Umbau zur Elektromobilität und die Belastungen durch US-Zölle. BMW und Porsche streichen deshalb tausende Stellen. Warum gerade Luxusmarken unter der schwachen Konjunktur leiden, erklärt Klaus Nieding, Vizepräsident der Deutschen Schutzvereinigung für Wertpapierbesitz.
22: In dem Maße, wo wir eine allgemeine Wirtschaftsschwäche haben in Deutschland, werden eben Luxusprodukte auch nicht mal eben so gekauft. Solche Käufe setzen natürlich ein Marktumfeld voraus, in dem es den Leuten und in dem es dem Verbraucher gut geht, dass er sich so etwas gönnt.
21: Nicht nur die Autoindustrie hat in dieser Woche Bilanz gezogen. Auch die Banken standen im Fokus. Die Deutsche Bank konnte mit ihren Zahlen überzeugen. Vor allem das Investmentbanking lief besser als erwartet. Die Anleger honorierten das mit Kursgewinnen. Bei der Commerzbank richtet sich der Blick dagegen weiter auf den Übernahmepoker mit der italienischen UniCredit. Beide Seiten wollen ihre Gespräche fortsetzen. Anleger hoffen auf Bewegung in der Sache. Kapitalmarktexperte Stefan Risse von Arcadis sieht in einer Übernahme vor allem Chancen.
23: Und jetzt will man einen großen europäischen Player formen im Bankenbereich zwischen der UniCredit und der Commerzbank. Und dann kommt das Geschrei aus Deutschland aber wieder. Das kann ich überhaupt nicht nachvollziehen. Das ist für die Commerzbank gut, das ist für die UniCredit gut, das ist für Europa gut, wenn sie eine weitere schlagkräftige Bank bekommen.
21: Auch die Inflation rückte in dieser Woche in den Fokus. Die Preise in Deutschland stiegen im Juli nach ersten Berechnungen wieder stärker. Die Inflationsrate lag bei 2,8%, nach 2,3% im Juni. Die Anleger reagierten darauf allerdings gelassen. Ein weiteres Thema war die Entscheidung der US-Notenbank Fed am Mittwoch. Sie lässt die Zinsen unverändert. Die Entscheidung brachte zwar keine großen Impulse für den DAX, Rückenwind kam aber von starken Quartalszahlen internationaler Unternehmen. Der DAX konnte dadurch im Wochenverlauf zulegen und rückte wieder in Richtung seines Rekordhochs. Der gute Lauf des deutschen Leitindex ändert allerdings nichts an den strukturellen Problemen deutscher und europäischer Unternehmen. Börsenexperte Tim Oechsner von der Steubing AG sieht diese gegenüber den USA weiter im Nachteil.
24: Die deutschen und die europäischen Aktien haben mehr zu kämpfen als die Pendants in den USA. Natürlich die höheren Kosten sind ein Faktor. Ein anderer Faktor wäre im Prinzip der hohe Euro, der die Exporte dann verteuert. Die konjunkturelle Schwäche in der Eurozone und in Deutschland ist natürlich auch noch ein weiterer Faktor und natürlich die geopolitischen Störfeuer.
21: Die Bilanz dieser Woche zeigt damit ein Spannungsfeld. Während der DAX zulegen konnte, kämpft die deutsche Wirtschaft weiter mit strukturellen Problemen. Die Anleger schauen nun vor allem auf die weitere Entwicklung von Zinsen, Konjunktur und Unternehmensgewinnen. Der DAX schloss am Freitag bei 25.629 Punkten. Auf Wochensicht macht das ein Plus von über 2%.
2: Der Blick zurück auf die Woche an der Börse war das von Michelle Goddemeier.
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2: Ich habe drei europäische Identitäten. Das sagt die polnisch-deutsche Anglistin Joanna Rostek von der Universität Leipzig. Ihr bereitet die wachsende gesellschaftliche Spaltung Sorgen. Und sie findet, der Brexit sei eine Blaupause, wie mit Krisen umgegangen werden könnte. Meine WDR-Kollegin Rebecca Link hat mit Joanna Rostek gesprochen und wollte als erstes wissen, wie sie Europa fühlt.
3: Ja, Sie haben es ja schon in der Anmoderation gesagt. Meine Biografie hat sich so entwickelt, dass ich mich eigentlich tagtäglich zwischen drei europäischen Sprachen, Kulturen und Literaturen hin und her bewege. Und insofern ist da eine Reihe von Gefühlen, viele positive Gefühle. Ich verbinde dieses Reichtum an Ideen, an Traditionen als sehr gewinnbringend und gleichzeitig muss man sagen, ist dieses Hin- und Herspringen teilweise auch durchaus herausfordernd.
1: Ich habe mich gefragt, wenn wir so das Polnische, das Deutsche, aber auch das Britische, das Anglistische nehmen, mit welchen Gefühlen ist wohl die jeweilige Identität verbunden? Wie ist Ihr polnisches Gefühl?
3: Ja, ich versuche gerade da reinzuspüren. Ich glaube, bei dieser Frage begegne ich vielleicht schon einer grundsätzlichen Schwierigkeit. Also gerade was meine deutsch-polnische Identität angeht. Die Beschäftigung mit Großbritannien ist ja etwas, was dann später dazu gekommen ist von Berufswegen. Die polnisch-deutsche Identität, die ist viel stärker noch mit meiner Biografie verbunden. Und die ist auch sehr, sehr stark verwoben. Das heißt, es ist für mich auch wirklich schwierig, dass so eine ganz klare Trennlinie reinzubringen und zu sagen, das ist, wie ich mich jetzt als Polin fühle und das ist jetzt, wie ich mich als Deutsche fühle. Sondern ich glaube, das Besondere ist eben, dass es so ein Mischwesen ist, das nicht ganz so leicht auseinanderzuhalten ist. Ich weiß auch gerade so zu Beginn meiner Zeit in Deutschland, ich bin ja mit meinen Eltern in den späten 80er Jahren nach Deutschland gezogen, kam immer wieder die Frage, mit welcher Identität oder mit welchem Land fühlst du dich mehr verbunden? Mit Polen oder mit Deutschland? Und ich fand, dass diese Frage immer sehr, sehr schwierig zu beantworten war. Und inzwischen habe ich auch ein Bild für mich gefunden, das die Schwierigkeit zum Ausdruck bringt. Für mich ist es ein bisschen so, als würde man mich fragen, welches Bein denn für mich wichtiger ist, das linke oder das rechte. Ich brauche beide Beine, um zu stehen und um zu gehen. Und genauso verhält es sich mit der deutsch-polnischen Identität auch. Also natürlich gibt es da gewisse Sachen in mir, wo ich sagen würde, die sind eher deutsch und andere, die sind eher polnisch. Aber das Gesamtwesen ist eigentlich so ein Gemisch.
1: In welcher Beziehung fühlen Sie sich eher deutsch?
3: Ich glaube, wenn ich diese Frage wiederum beantworten müsste, würde ich schnell in so eine stereotypisierende Trickkiste greifen. Ja, also dann würde ich vielleicht mit so nationalen Stereotypen antworten müssen und sagen, weiß ich nicht, ich halte mich gerne an Regeln oder ich mag gerne Strukturen. Und gleichzeitig bin ich da aber gerade auch als Kulturwissenschaftlerin, die ich bin, vorsichtig, weil diese nationalen Stereotypisierungen, die helfen uns irgendwie weiter zu ordnen. Aber auf der anderen Seite lebe ich hier lang genug, um zu wissen, dass auch in Deutschland nicht alles strukturiert und geregelt vor sich hinläuft. Deswegen ist es auch da für mich schwierig, so das ganz klar zu benennen.
1: Ja, ist ganz lustig, ne? Dieses deutsche Klischee von der Ordnung und Struktur. Dabei, wir kochen ja auch nur mit Wasser, ne? Wir tun ja immer nur so.
3: Ja, also ja und. Also das ist natürlich schon so. Wenn ich dann wiederum in Polen bin, merke ich, es gibt zum Beispiel eine Kultur von etwas, was in Polen Kombinowanie nennen. Ja, also kombinieren. Und das heißt, dass man vielleicht auch so ein bisschen ums Eck schaut, ob man vielleicht irgendetwas auf irgendeine andere Art und Weise lösen kann. Und ja, da vielleicht nicht alle Regeln dann immer unbedingt einhält, aber es geht darum, dass man einfach eine pragmatische Lösung findet. Und da gibt es schon Momente, wo ich in Deutschland dann wiederum, gerade wenn ich mit irgendwelchen bürokratischen Formularen konfrontiert bin, mir denke, so ein bisschen polnisches Kombinowanie, das wäre vermutlich gar nicht so verkehrt. Aber umgekehrt, wenn ich in Polen bin und dann manche Sachen sehe, meinetwegen das Verhalten im Straßenverkehr, da denke ich mir wiederum, ein bisschen mehr Ordnung und Struktur, das wäre vermutlich auch nicht schlecht. Und das ist vielleicht auch eine Antwort, was ein Vorteil von solchen Hybriden oder mehrfachen Identitäten sein kann. Die eine Identität erlaubt auch immer so ein bisschen einen Blick auf das andere. Und daraus, glaube ich, ist es vielleicht auch ein gewisser Fortschritt oder sind auch Verbesserungen möglich.
1: Für Ihre Identität, das muss man natürlich auch ganz deutlich sagen, spielt ja die Möglichkeit von Migration eine ganz entscheidende Rolle. Und die ist ja gerade in der Praxis, zumindest für bestimmte Gruppen von Menschen, wird die immer kleiner. Wie blicken Sie darauf?
3: Auch ambivalent. Also Sie merken, dass ich mich davor zurückscheue, so eindeutige Antworten zu geben. Und das ist aber eine Geisteshaltung, die ich gerade auch in dem aktuellen politischen und gesellschaftlichen Moment für sehr wichtig halte. Wir leben ja wirklich in schwierigen Zeiten, in Zeiten von großer Unsicherheit bezüglich vieler Themen. Migration ist eine, aber Klimakrise, die wirtschaftliche Situation. Und ich glaube, dass die Versuchung sehr, sehr groß klare Antworten zu finden, ein klares Ja oder Nein, richtig oder falsch. Und ich glaube, was notwendig ist für Deutschland, für Polen, aber auch für Europa, ist die Fähigkeit, Widersprüche auszuhalten und das in diesem Raum etwas zu verweilen und zu schauen, dass zwei Sachen gleichzeitig wahr sein können. Um jetzt auf die Frage der Migration zurückzukommen, ich glaube, was ich teilweise beobachte im gesellschaftlichen Diskurs, vielleicht auch im medialen und im politischen Diskurs, ist eben auch die Tendenz zu so einer gewissen Lagerbildung, dass es bestimmte Positionen gibt oder bestimmte Gruppen gibt, die quasi nur auf die Vorteile der Migration und der offenen Grenzen und Bewegungen hindeuten und andere Gruppen, die wiederum nur die Nachteile beleuchten. Und ich glaube, aus meiner eigenen Erfahrung auch, die Wahrheit ist, beides stimmt. Also beide Gruppen haben zum Teil recht. Und ich denke, und das ist vielleicht auch die Richtung, in die ich auch wissenschaftlich versuche, immer mehr zu denken, auch in meinen Forschungen zu Brexit. Ich denke, die Lösung oder Lösungen für diese globalen und großen Probleme können darin liegen, zu versuchen, welche, sagen wir mal, Wahrheiten oder guten Ansatzpunkte sind in den jeweiligen Lagern vertreten und dass diese Lager oder diese Gruppen miteinander ins Gespräch kommen.
1: Und da würde ich tatsächlich gerne bleiben an diesem Punkt. Diese Lagerbildung, die Sie da angesprochen haben, Spaltung nennen das auch manche Leute. Da gibt es ja einen Begriff für, über den Sie auch gerne sprechen möchten. Affektive Polarisierung. Was steckt dahinter?
3: Das ist richtig. Das ist ein Begriff aus der Soziologie, der aber eben auch sehr fruchtbar gemacht werden kann für die Kulturwissenschaften. Der Begriff affektive Polarisierung beschreibt eben eine Spaltung der Gesellschaft anhand oft von politischen Fragen. Und diese Spaltung geht mit starken Emotionen daher, deswegen affektiv von Affekt. Und im Zuge des Brexit-Referendums, das sich ja dieses Jahr zum 10. Mal gejährt hat, hat man herausgefunden, dass diese affektive Polarisierung im Zusammenhang mit Brexit sozusagen gegriffen hat. Eine Gruppe britischer WissenschaftlerInnen hat vorgeschlagen, dass man affektive Polarisierung anhand von drei Schritten sozusagen beschreiben kann. Die erste Stufe der affektiven Polarisierung ist, dass man eine bestimmte politische Entscheidung plötzlich begreift als sehr zentral für die eigene Identität und das eigene Selbstverständnis. Im Zuge des Brexit-Referendums war es dann die Frage nach Leave oder nach Remain, also aus der EU austreten oder in der EU verbleiben. Und noch 2015, also ein Jahr vor dem Referendum, wenn man da Umfragen gemacht hat, hat man gesehen, Europa ist schon ein wichtiges Thema, aber nicht ganz vorne mit dabei. Und plötzlich im Zuge dieser aufgeheizten Debatten, der aufgeheizten Brexit-Debatten, konnte man dann in Umfragen sehen, dass diese Identität, ich bin Leave oder ich bin Remain, ganz, ganz wichtig für viele WählerInnen und Wähler wurde. Das ist Stufe 1. Stufe 2 ist, dass man dann anfängt, die Personen, die die gleiche Meinung vertreten wie man selbst, dieser Gruppe positive Eigenschaften zuzuschreiben und den Personen, die die andere Identität vertreten, negative Eigenschaften zuzuschreiben. Auch da hat man Umfragen gemacht und hat festgestellt, Remain-Leute gehen tendenziell davon aus, dass andere Remain-WählerInnen ehrlich sind, rechtschaffen, weltoffen und dass Leave-Wähler das Gegenteil davon sind. Befragt man Leave-Wähler, kommt fast das gleiche Bild zum Vorschein, nur mit umgekehrten Vorzeichen. Und die dritte Eigenschaft von affektiver Polarisierung ist, dass man diese Stereotypisierung ausweitet auf andere gesellschaftliche und politische Fragen. Dass man also plötzlich denkt, dass Remain-Wähler wenn man selber ein Remain-Wähler ist, jetzt nicht nur, sagen wir zum Beispiel, in Fragen von Europa kundiger sind, sondern auch in allen anderen Fragen, also Medien, Infrastruktur, Bildung. Und das Gleiche beobachtet man bei Leave-Wählern auch. Und wenn sich das fortschreitet, und man hat auch natürlich festgestellt, dass wenig überraschend die sozialen Medien hier eine zentrale Rolle spielen, dann ja, kommt man immer weniger miteinander ins Gespräch und hat in gewisser Hinsicht ein immer verzerrteres Bild von dem anderen, ein sehr positives von sich und ein sehr negatives von dem anderen. Und das gilt aber für beide Lager. Und das, was für den Brexit in Großbritannien gilt, gilt natürlich für andere europäische Gesellschaften auch und für Deutschland auch. Nur, dass es dann andere Fragen sind, an denen sich diese Polarisierung entzündet. Das ist dann nicht der Brexit, sondern der Ukraine-Krieg, der Gaza-Krieg, Impfungen während Covid, die Haltung zur AfD. Und dort finden eben diese Polarisierungen dann auch statt, die aber im Großen und Ganzen für die Demokratie natürlich sehr gefährlich sind, weil die Demokratie Konflikte aushalten muss, aber auch die Fähigkeit haben muss, diese Konflikte auszuhandeln.
1: Wenn wir über Lösungen für diesen Sachverhalt reden, also wir reden ja von so einer Art Übergeneralisierung, ne? Also meiner eigenen Überzeugungen eben auf andere, beziehungsweise meiner eigenen Ablehnungen auf andere. Da haben Sie ja so ein Beispiel ins Spiel gebracht von diesem englischen Töpfer, der Vasen mit England-Motiven sowohl von Brexit-Befürwortern wie auch von Brexit-Gegnern hergestellt hat. Und am Ende sahen die irgendwie alle ähnlich aus, diese Vasen. Enthält das einen Lösungsansatz?
3: Ja, auf jeden Fall. Also der Künstler Grayson Perry hat eben, wie Sie richtig sagen, zwei Vasen, einmal für Leave, einmal für Remain erstellt. Und er hat eben Leave und Remain-Wähler gebeten, ihm per soziale Medien mitzuteilen, welche Motive er denn da drauf machen soll. Und da kam eben raus, es gab Unterschiede. Es geht nicht darum, Unterschiede unter den Teppich zu kehren. Aber es gab halt eben auch Gemeinsamkeiten, ähnliche Symbole, die vorgeschlagen wurden, ähnlicher Hintergrund für die Farbe, der gewählt wurde. Und das Besondere ist nicht nur quasi sowohl die Unterschiede als auch die Gemeinsamkeiten visuell herauszustellen, sondern was Grayson Perry auch gemacht hat, ist, er hat beide Gruppen in einen Raum gebeten und gesagt, so, hier sind eure Vasen, schaut sie euch an. Und in der Doku, die er darüber gemacht hat, sieht man am Anfang wirklich diese affektive Polarisierung, die ist fast mit den Händen zu greifen, so ein Argwohn, die Gruppen jeweils auf der anderen Seite in dem Raum. Und dann aber nach und nach kommen sie miteinander ins Gespräch, die Gruppen vermengen sich und sie stellen fest, okay, wir haben einerseits wirklich große Unterschiede, aber es gibt auch noch bestimmte Dinge, die wir auch wirklich teilen. Und am Ende, das ist natürlich ein schöner Moment, dann sagt einer, ja, okay, gut, dann lass uns, wer möchte, kann einfach mit mir in den Pub und dann können wir uns dort unterhalten. Und das klingt sehr naiv und klein. Und dennoch glaube ich, gerade weil die Tendenz zur Polarisierung eben auch über die Medien momentan so groß ist, glaube ich, sind diese Orte der Begegnung und des Miteinandersprechens, und zwar vielleicht auch nicht nur über politische Themen, sondern eben auch über andere Dinge, die man teilt. Diese Räume sind, glaube ich, besonders wichtig, sowohl innerhalb der einzelnen Länder als auch natürlich über Ländergrenzen hinweg.
2: Das war die Anglistin Joanna Rostek von der Uni Leipzig.
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2: Seit vielen Jahren hält Papst Johannes Paul II. Seine Hände schützend über eine Bucht der kapverdischen Hauptinsel Santiago. Denn 1990 wurde dort eine Statue von ihm errichtet. Kurz davor war Johannes Paul II. Zu Besuch. Auch deshalb hat der ehemalige Papst in Santiago bis heute eine wichtige Bedeutung.
4: Dem Papst in Cabo Verde nähert man sich am besten durch die Tore der großen Kathedrale in der Hauptstadt Praia. Im dortigen Kirchenchor singt Maria da Conceição Lopes Muniz. Und sie sang schon damals als junge Frau im Chor, als Johannes Paul II. Im Jahr 1990 als erster Papst den kleinen Inselstaat im Atlantik besuchte.
5: Aquel foi un momento único. Foi una euforia.
4: Es herrschte so eine euphorische Stimmung. Zum ersten Mal begegneten wir einem Papst in unserem Land. Die Freude war riesig. Hautnah dabei war auch der Journalist Luis Carvalho da Costa, der, wie er sagt, damals für das Presseamt der Regierung die Berichterstattung über den hohen Besuch koordinieren musste. Eine vergleichbare Stimmung habe er danach nur noch einmal erlebt, und zwar vor wenigen Wochen.
5: Olha, e um país.
4: Cabo Verde ist nun mal das katholischste Land Afrikas. Die Begeisterung damals beim Papstbesuch ist aus meiner Sicht nur noch mit dem Jubel zu vergleichen, als Cabo Verde zum ersten Mal an einer Fußball-Weltmeisterschaft teilnehmen konnte. Das ist noch nicht lange her und der Held hieß Vosinha, der kapverdische Torhüter, der einige große Mannschaften im Turnier zur Verzweiflung brachte. Vielleicht werden sie auch ihm einmal ein Denkmal setzen, aber, sagt Journalist Da Costa, der Papstbesuch habe vor allem auch eine sehr große politische Bedeutung gehabt. Kurz nach Ende des Kalten Krieges war damals in Cabo Verde noch das autokratische Einparteiensystem verankert. Der Papst, sagt Da Costa, habe bei den Gesprächen mit Politikern Cabo Verdes die Öffnung zur echten Mehrparteiendemokratie hingefördert. Ich kann gar nicht genug unterstreichen, wie wichtig dieser Papstbesuch war. Es gibt einige, die sagen, erst der Besuch Johannes Pauls II. Und seine Gespräche hier führten im Jahr darauf zur politischen Öffnung. Seitdem ist die Inselrepublik Cabo Verde Afrikas Musterdemokratie, wo selbst bei Präsidentschaftswahlen Niederlagen mit nur 12 Stimmen Unterschied akzeptiert werden. Über all dem wacht Johannes Paul II. Bis heute, und zwar genau dort, wo er damals die Messe abhielt, hoch über der Badebucht von Quebracanella auf der größten Insel Santiago. Seine 2007 aufgestellte Statue, die damals umgerechnet rund 30.000 Euro gekostet habe, sei aus wetterbeständigem Fiberglas, enthüllt der kapverdische Bildhauer Domingo Luiz. Das ist natürlich eine besondere Arbeit. Immerhin handelt es sich um Papst Johannes Paul II., der so lange sein Pontifikat ausübte. Ich mache immer erstmal eine Zeichnung der Person, studiere seine Charakteristika, seine Bewegungen. Und heraus kam eine recht dynamische Figur, die ihre Arme einladend ausstreckt, als wolle sie sagen, habt keine Angst, kommt her zu mir. Noch immer kommen viele Menschen zum Beten her. Jeder Kapverdier wolle ihn mindestens einmal gesehen haben, berichtet die gläubige Katholikin Ricarda Martins. Zunächst einmal weckt die Statue Erinnerungen. Und dann kommt man zurück nach Hause und ist von einem anderen Geist erfüllt, einem Geist der Ruhe. Diese Gedenkstätte spendet so viel positive Energie. Umgeben von blühenden Büschen und Palmen erinnert sie an ungewisse Zeiten und daran, dass auch ein kleiner afrikanischer Inselstaat eine tolle Entwicklung durchlaufen kann, nicht nur fußballerisch.
2: Die große Bedeutung von Papst Johannes Paul II. In Santiago, der Hauptinsel von Kap Verde. Das war die Reportage dazu von Stefan Ehlert.
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1: Um 0 Uhr mit Ronald Lessig. Die Debatte über den Ansturm von Migranten auf die spanische Exklave Ceuta hält an. Der SPD-Vorsitzende Klingbeil forderte die EU zur Solidarität mit Spanien auf. Aus der Nachrichtenredaktion Katharina Jetter.
2: Klingbeil sagte, Spaniens Ministerpräsident Sanchez habe entschlossen gehandelt und dafür gesorgt, dass der allergrößte Teil der Menschen innerhalb kürzester Zeit wieder nach Marokko zurückgekehrt sei. Gerade in solchen Situationen dürfe Europa sich nicht auseinanderdividieren lassen. Der Europapolitiker Weber hat dagegen kein Verständnis für Spanien. Bei RTL aktuell sagte der EVP-Chef, wenn eine linke Regierung in Spanien nicht willens sei, die Außengrenze zu sichern, dann müsse die Europäische Grenzschutzagentur Frontex mehr Befugnisse bekommen.
1: In Moskau sind bei der Explosion in einem Restaurant 3 Menschen getötet und mindestens 20 weitere verletzt worden. Das Antiterrorkomitee geht von einem Anschlag aus. Demnach trug eine Frau einen selbstgebauten Sprengsatz bei sich. Sie ist eine der Toten. Auch ein Wachmann wurde getötet. Er hatte versucht, die Frau aufzuhalten. Das dritte Opfer war ein Restaurantbesucher. Medienberichten fanden in dem Restaurant später eine private Feier eines ranghohen russischen Militärs statt. Nur wenige Tage nach der Ankündigung seiner Investorenpläne ist FIFA-Präsident Infantino zurückgerudert. Die Pläne sind nun vom Tisch. Dem Europäischen Verband UEFA geht das noch nicht weit genug. Aus der Sportredaktion Marcel Stober.
3: Dieses Verhältnis dürfte erstmal zerrüttet sein. Die derzeitige FIFA-Führung habe nicht nur das Vertrauen der UEFA verloren, sondern auch das vieler anderer Mitglieder der Fußballfamilie, schreibt die UEFA in einem Statement. Präsident Infantino habe mehrere seiner Versprechen gebrochen und im Alleingang versucht, einen schäbigen und undurchsichtigen Deal einzufädeln. Die UEFA will nun sicherstellen, dass sich so etwas nicht wiederholen kann und dafür keine Optionen ausschließen. DFB-Präsident Bernd Neuendorf fordert jetzt, mit den Kontinentalverbänden dafür zu sorgen, dass bei der FIFA eine grundsätzlich andere Kultur einziehe.
1: Rund 300.000 Menschen haben sich an der Kundgebung zum Christopher Street Day in Hamburg beteiligt. Das ist ein neuer Rekord. Diese Zahl nannten sowohl die Polizei als auch die Veranstalter. Beide sprachen von einem friedlichen Verlauf und einer ausgelassenen Stimmung. Die Polizei hatte ihre Sicherheitsvorkehrungen wegen des Anschlags auf den CSD in Berlin am letzten Wochenende verstärkt. Das waren die Nachrichten. Das Wetter in Deutschland. Am Alpenvorland Schauer oder Gewitter, sonst Wolken und trocken bei 19 bis 9 Grad. Tagsüber meist sonnig in Alpennähe Schauer und Gewitter bei 21 Grad im Norden und bis 35 Grad am Hochrhein. Am Montag Sonne und Wolken im Westen und an den Alpen örtlich Schauer bei 22 bis 37 Grad. Die Zeit, es ist 0:03 Uhr.
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4: Die A2 Dortmund Richtung Hannover ist zwischen Dreieck Hannover West und Hannover Langenhagen wegen Bauarbeiten bis Montag um 5 Uhr gesperrt. Die A4 Erfurt Richtung Kirchheimer Dreieck zwischen Eisenach Ost und Eisenach West ist nach einem Unfall nur eine Spur frei, dadurch staut es sich. Die A6 Nürnberg Richtung Heilbronn ist zwischen Feuchtwangen Nord und Kreuz Feuchtwangen Crailsheim nach einem Unfall gesperrt. Die A7 Füssen-Reute Richtung Ulm ist zwischen Nesselwang und Eumittelberg wegen Reinigungsarbeiten gesperrt. Die A14 Dresden-Magdeburg ist zwischen Mutschen und Grimma in beiden Richtungen wegen Brückenabrissarbeiten bis Montagmorgen um 5 Uhr gesperrt. Die A61 Mönchengladbach Richtung Venlo ist zwischen Kreuz Mönchengladbach und Mackenstein wegen Brückenarbeiten bis morgen um 9 Uhr gesperrt. Die A92 München Richtung Deggendorf ist zwischen Dreieck Flughafen München und Freising Mitte wegen Bauarbeiten bis nachts um 3 Uhr gesperrt. Die B44 Ludwigshafen Richtung Mannheim ist zwischen Heinigstraße und Kurt-Schumacher-Brücke wegen Bauarbeiten gesperrt. Die Umleitung führt Richtung Ludwigshafen über die B37. Und die B101 Mariendorf-Trebin ist zwischen Tyro und Trebin-Nord wegen Brückenarbeiten in beiden Richtungen gesperrt. Fahren Sie vorsichtig und kommen Sie gut an.
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4: Von NDR Info in Hamburg mit Alex Grantl. Hallo und schön, dass Sie dabei sind. Die Entwicklungen rund um die spanische Exklave Ceuta in Nordafrika, die finden mittlerweile auf 2 Ebenen statt. Zum einen hat sich die Lage in Ceuta selbst deutlich entspannt. Und das, nachdem in den letzten Tagen 50.000 bis 60.000 Menschen aus Marokko illegal in die Exklave eingereist waren. Die Stadt war damit völlig überfordert. Mindestens 67 Menschen sollen gestorben sein beim Versuch, Ceuta zu erreichen. Laut spanischer Regierung sollen jetzt aber fast alle Migranten wieder zurück in Marokko sein. Mittlerweile findet diese Krise aber auch auf der politischen Ebene statt. Mehrere EU-Länder geben der spanischen Regierung in einem Brief indirekt eine Mitschuld. Die Regierung in Madrid soll Menschen Anreize gegeben haben, nach Ceuta zu kommen. Dazu hören wir gleich mehr von unserem Korrespondenten in Brüssel. Zuerst Informationen über die Lage in Ceuta von Anna Mund.
5: Ein Großteil der Migranten hat das Gebiet nach Angaben der spanischen Regierung wieder verlassen und ist nach Marokko zurückgekehrt. Angesichts der vielen Todesopfer sprach Spaniens Innenminister Fernando Grande Marlaska von traurigen, dramatischen Ereignissen. Zudem betonte er, niemand, der irregulär nach Ceuta eingereist sei, habe eine Chance auf Legalisierung. Derweil kehrt die Stadt langsam zur Normalität zurück. Viele Geschäfte sowie Bars und Restaurants waren am Samstag wieder geöffnet. Am Strand von Ceuta wurden Schwimmbojen installiert. Sie sollen eine physische Barriere bilden und in Zukunft verhindern, dass Menschen um die Grenzanlage herumschwimmen. Rund 50.000 Menschen waren in den vergangenen Tagen aus Marokko nach Ceuta gelangt, viele davon schwimmend. In der Stadt mit ihren 83.000 Einwohnern hatte das eine Krise ausgelöst. Viele Migranten verbrachten die Nacht zu Freitag im Freien, darunter viele Männer, aber auch Frauen und Kinder. Mehrere europäische Staats- und Regierungschefs hatten Spaniens Umgang mit der Krise scharf kritisiert. Am Samstag erhöhten sie den Druck. Spanien habe mit seinen jüngsten migrationspolitischen Entscheidungen unerwünschte Signale ausgesendet, kritisierten sie in einem offenen Brief, den auch der deutsche Bundeskanzler Friedrich Merz unterzeichnete. Gemeint ist zum Beispiel die Entscheidung, rund 500.000 Migranten zu legalisieren, die seit Jahren in Spanien leben. Spaniens Regierungschef Sanchez hatte zuvor seinerseits einige europäische Regierungen scharf kritisiert. In einem Brief an die Spitzen der europäischen Institutionen hieß es, die italienische Forderung, Spanien vorübergehend aus dem Schengen-Raum auszuschließen, sei von Vorurteilen oder politischem Kalkül geleitet.
4: Ja, während sich die Lage in Ceuta also entspannt, ist auf der politischen Ebene eine echte Krise entstanden. Die Nachrichtenagentur dpa schreibt, durch die EU geht ein Riss. Wie ernst die Lage ist, das habe ich vor der Sendung unseren Brüssel-Korrespondenten Thomas Spickhofen gefragt. Ich habe ihn auf die Bilder aus Ceuta angesprochen. Da waren in den letzten Tagen Zehntausende Menschen zu sehen, die aus Marokko angeschwommen sind. Was haben diese Bilder in der EU ausgelöst?
6: Ich glaube, das hat vor allem Erinnerungen an 2015, 2016 geweckt. Damals stand die Europäische Union ja auch erstmal vor allem überrascht und hilflos einem plötzlich massiv gestiegenen Druck an ihren Grenzen gegenüber. Viele von uns erinnern sich ja noch an diese Bilder sehr gut. Und was jetzt in Ceuta passiert ist, das ist eigentlich zwar nicht mit dem von damals vergleichbar, aber die Bilder haben eben doch diesen Schrecken ausgelöst. Da kommen viele Menschen möglicherweise unkontrolliert über unsere Grenzen. Wie werden wir damit fertig? Und das, obwohl man doch gerade erst einen neuen gemeinschaftlichen Asylpakt geschlossen hat, dass der gestartet ist im Sommer. Und das soll ja eigentlich auch den Schutz an den Außengrenzen und die Frage, wer wie reinkommen darf, solide regeln. Und wie tief dann aber der Schrecken sitzt, das kann man an den, ich würde geradezu sagen, hektischen Aktivitäten ablesen, die das ausgelöst hat. Frankreich hat Grenzkontrollen verstärkt. Italien, Schweden, andere wollten Spanien gleich rauswerfen aus dem Schengen-Abkommen. Der deutsche Innenminister Alexander Dobrindt nahm das Ganze ja zum Anlass, eine Verlängerung der deutschen Grenzkontrollen anzukündigen, also den Grenzkontrollen im Binnen-Schengen-Raum. Also wie gesagt, eigentlich sind die Situationen nicht direkt vergleichbar, aber der Reflex war erstmal ein ähnlicher. Jeder macht so sein eigenes Ding.
4: Die Staats- und Regierungschefs der EU sind also aktiv geworden. Alle machen ihr eigenes Ding. Jetzt haben 22 von insgesamt 27 Staats- und Regierungschefs in der EU einen Brief geschrieben. Auch Bundeskanzler Merz hat den unterzeichnet. Was werfen die der spanischen Regierung denn genau vor?
6: Also in dem Brief ist von tiefer Sorge die Rede über das, was da in Ceuta passiert ist und dass man den Eindruck vermeiden muss, dass eine illegale Einreise in die Europäische Union möglich ist oder dass womöglich aus illegaler Einreise eines Migranten ein legaler Aufenthalt werden kann. Und das ist eine interessante Passage, weil eigentlich ist das eine volle Breitseite gegen die spanische Regierung, denn die hat genau das vor einiger Zeit getan. Menschen, die illegal ins Land gekommen sind, nun mit einem legalen Aufenthaltsstatus Schutz zu versehen. Die spanische Regierung ist gerade dabei, einer großen Zahl von bislang irregulären Einwanderern diesen legalen Status zu geben. Da geht es um mehrere hunderttausend Menschen. Das hat mit Arbeitsmarktproblemen in Spanien zu tun. Man braucht diese Arbeitskräfte. Wir reden von bis zu 500.000. Ob das nun tatsächlich, wie manche sagen, der Auslöser für diesen Zustrom war, das ist sehr fraglich, weil diese Entscheidung ist ja schon vor längerer Zeit gefallen. Und so einen abrupten Anstieg würde das eigentlich kaum erklären. Aber das ist das eine Argument. Und das andere, was die Regierungschefs dort ausdrücklich aufgreifen, das ist ein Urteil des Obersten Gerichtshofes in Madrid, das ist noch relativ jung, in dem es um den Umgang mit Migranten geht, die nicht über eine Landgrenze nach Ceuta kommen, also über den normalen Landweg, sondern eher schwimmend, wie wir es jetzt erlebt haben. Da gibt es nun die Vorgabe, dass da eine Einzelfallprüfung vorgenommen werden muss. Das mag, je nachdem, wie verkürzt das auf sozialen Medien transportiert worden ist, einen Anlass gegeben haben. Aber kurz sagen diese 22 Regierungschefs, die spanische Regierung ist im Grunde selbst schuld. Sie ist selbstverantwortlich für das, was da in den vergangenen Tagen passiert ist.
4: Jetzt gibt es ja über den Brief hinaus schon Aktionen. Die rechte Regierung in Italien, die hat am Freitag gesagt, sie wolle das Schengen-Abkommen mit Spanien aussetzen. Das heißt, es soll wieder Grenzkontrollen geben, zumindest bei Flugreisen und bei Schiffsreisen, weil Italien und Spanien haben ja gar keine gemeinsame Landgrenze. Wie sieht Brüssel denn diesen Schritt?
6: Also ganz grundsätzlich kann man ja solche Kontrollen auch innerhalb des Schengen-Raums einsetzen. Man muss sie ausdrücklich begründen. Die deutsche Regierung tut das ja zum Beispiel auch gerade, nicht nur sie allein. Solche Regeln sind auch dann zeitlich befristet, in der Regel auf 6 Monate. Wir haben von der Kommission bislang keine Information darüber, ob Italien so eine Information schon hinterlegt hat. Also man muss das ja nicht beantragen bei der Kommission. Die muss das nicht genehmigen. Aber sie muss es wissen und das entsprechende Land muss es auch begründen. Italien hat ja auch ein Aussetzen des ganzen Abkommens für Spanien ins Gespräch gebracht, aber das geht so einfach nicht. Grundsätzlich ist es so, dass die Kommission die Funktionstüchtigkeit der Schengen-Regeln regelmäßig überprüft. Und wenn es dann Probleme gibt, dann wird mit dem entsprechenden Land ein Gespräch geführt. Und dann gibt es einen Vorschlag der Kommission und dazu dann am Ende eine Entscheidung des

0: Und man kann das nicht so ganz abstreiten, dass man den Eindruck hat, der ein oder andere will da einen schnellen politischen Punkt machen. Sanchez verweist jedenfalls darauf, dass ja Ceuta eben nicht zum Schengen-Raum gehört, dass man also von dort aus gar nicht einfach weiter nach Europa reisen kann. Diese kleine Exklave hat da in der Hinsicht auch einen Sonderstatus. Und das wirft ja auch wirklich ein bisschen die Frage auf, warum in anderen europäischen Ländern so hektisch reagiert wurde, warum so teilweise drakonische Maßnahmen wie der vorübergehende Rauswurf Spaniens ins Gespräch gebracht wurde. Denn jeder, der sich nur ein bisschen mit der Materie auskennt, muss eigentlich wissen, diese unmittelbare Gefahr, dass da Zehntausende unkontrolliert nach Europa kommen, die bestand so gar nicht. In der Tat ist es so, so stellt es jedenfalls Spanien dar, so haben wir es auch von der Kommission gehört, dass nicht ein einziger dieser vielen Menschen tatsächlich weiter in den Schengen-Raum nach Europa gekommen ist. Im Gegenteil, nach allem, was wir jetzt wissen, sind fast alle, die da in den vergangenen Tagen illegal nach Ceuta kamen, wieder nach Marokko zurückgekehrt.
1: Am Dienstag soll es dann ein Sondertreffen der EU-Innenminister geben zu den Ereignissen in Ceuta. Was ist davon denn genau zu erwarten?
0: Da darf man jetzt wirklich gespannt sein, weil ja klar, auf der einen Seite ist viel von Solidarität die Rede, auf der anderen Seite aber auch von der Pflicht, die EU-Grenze robust und sicher zu halten. Der Ratsvorsitzende, der irische Innenminister Jim O'Callaghan, sagte nur ganz allgemein, ich will über die Entwicklung in Ceuta sprechen. Es gab heute schon ein Treffen auf Expertenebene in der EU-Kommission, danach haben wir davon aber nichts erfahren. Am Montag wird Ceuta auch noch mal Thema bei den 27 EU-Botschaftern sein, die sich treffen werden. Naja, und am Dienstag, wir werden sehen, was da zu hören ist, außer wahrscheinlich dem Versprechen, wir müssen solidarisch zueinander sein, wir müssen unsere Grenzen schützen und wir dürfen nicht den Eindruck erwecken, dass jeder und jede unkontrolliert rein kann.
1: Nach der Migrationskrise in der Exklave Ceuta streiten die EU-Staaten wieder über die Migrationspolitik. Das war dazu Thomas Spickhofen aus dem ARD-Studio in Brüssel. Die Zeit, es ist 0.14 Uhr.
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1: Ein islamistischer Terroranschlag am Rande des Christopher Street Days in Berlin. Das ist am Samstag gestern genau eine Woche her gewesen. Eine Frau war dabei getötet worden, 31 Menschen wurden verletzt. Auch wenn Diskriminierung und Gewalt gegen queere Menschen stetig zunehmen, dieser Anschlag, der hat nochmal besonders viel Aufmerksamkeit auf das Thema gelenkt. Und auch auf den Christopher Street Day in Hamburg, der gestern stattgefunden hat. 300.000 Menschen waren dabei, so viele wie bisher noch nie. Für uns hat Anna Rüther den CSD verfolgt.
3: Er war laut, er war bunt und ausgelassen und vor allem war der CSD fröhlich. 55 wild geschmückte Trucks und Hunderttausende noch wilder geschmückte Teilnehmerinnen und Teilnehmer haben den 46. CSD in Hamburg gefeiert. Ausgelassener hätte die Stimmung kaum sein können.
4: Geiles Wetter, geile Stimmung, geile Leute, top.
5: Super geil. Ich versteck mich doch nicht.
6: Angst ist das falsche Signal, jetzt erst recht.
5: Wunderschön. Wir sind mit unseren Kindern da.
7: Ich bin aus Berlin und fahre jetzt gleich zurück. War traumhaft schön, wunderbarer Tag. Hat total Spaß gemacht.
8: Mega Party, geile Mucke, lockere, entspannte Stimmung, sehr friedlich. Nach letzter Woche in Berlin hat es natürlich ein anderes Gewicht.
3: Das hat es ganz sicher. Nicht nur fuhr ein Berliner Truck mit komplett schwarz gekleideten Berlinerinnen und Berlinern mit, auch die politischen Begleiterinnen und Begleiter kamen jetzt erst recht. Ricarda Lang, Bundestagsabgeordnete der Grünen.
9: Dieses Jahr war ich gar nicht sicher, ob ich kommen werde. Und dann nach der nächsten letzten Woche mit dem Anschlag war für mich komplett klar, dass es dieses Zeichen jetzt braucht. Dass wir uns die Lebensfreude nicht nehmen lassen, dass wir die Angst nicht gewinnen lassen. Denn das, was Terror versucht, ist Angst zu versprühen, damit Menschen ihre Freiheit einschränken. Und ich glaube, hier zeigen heute Zehntausende, vielleicht sogar Hunderttausende Leute, dass wir die Angst nicht gewinnen lassen werden.
3: Und zwischen Ricarda Lang und Hamburgs zweiter Bürgermeisterin Katharina Fegebank reihte sich Matthias Miersch, SPD-Bundestagsfraktionschef, in die erste Reihe des CSD.
10: Es ist ein wichtiges Zeichen, gerade in diesen Zeiten. Und es ist eine wichtige Demonstration und eine tolle Stimmung hier, ganz wichtig.
3: Und dass der CSD mehr als nur eine sehr bunte Parade, sondern wirklich eine politische Demonstration ist, das ließ sich zum Beispiel daran feststellen, dass nicht nur laute Bässe aus den Lautsprechern der Trucks wummerten.
11: Denn Hass ist keine Meinung. Hass ist ein destruktives Gefühl, das uns alle schwächt. Wenn Hass entscheidet, wer sichtbar sein darf und wer nicht, dann verlieren wir als Gesellschaft gesamt. Jetzt dürft ihr komplett auslassen.
3: Solidarisch queer Haltung zeigen für eine Zukunft ohne Angst. Das war das Motto des diesjährigen CSD. Und dafür wünschte sich im Vorfeld Manuel Opitz von Hamburg Pride.
12: Wir suchen heute das Gemeinschaftsgefühl zwischen queeren Menschen, aber natürlich auch mit dem Rest der Gesellschaft. Also egal, ob jetzt queer oder nicht queer, Migration.

0: Migrationshintergrund oder Nicht-Migrationshintergrund. Heute wollen wir zeigen, dass wir hier alle zusammen auf die Straße gehen, dass die ganze Gesellschaft mit dabei ist.
1: Ein starkes Zeichen, dass mit der CSD-Demonstration und der anschließenden ausgelassenen Party rund um die Hamburger Binnenalster gesetzt wurde.
2: 300.000 Teilnehmer beim CSD in Hamburg, das war der Beitrag von Anna Rüther. Wir berichten seit Wochen immer wieder über die riesigen Waldbrände in Europa und so schnell scheinen die auch kein Ende zu nehmen. In Griechenland hat es kurz so ausgesehen, als ob es am Golf von Korinth etwas ruhiger wird, aber dann zeigten Fernsehbilder eine neue, riesige Feuerwalze. Die Region ist etwa 60 Kilometer von Athen entfernt. Ein Dorf nach dem anderen muss dort jetzt evakuiert werden. Anna Giordano.
3: Im Küstenort Porto Germenò sind laut Behörden rund 100 Häuser niedergebrannt. Die evakuierten Einwohner dürfen wegen des dichten Rauchs vorerst nicht zurück. Fernsehbilder zeigten am frühen Nachmittag eine regelrechte Feuerwalze, die der Wind über die Region trieb. Wegen der starken Winde konnten Löschflugzeuge zunächst nicht eingesetzt werden. Erst am späten Nachmittag nahmen sie ihre Arbeit auf. Bei Dunkelheit müssen sie ihren Dienst allerdings wieder einstellen. Griechenlands Zivilschutzminister räumte ein, der Katastrophenschutz stoße an seine Grenzen. Auch weiter westlich in Mittelgriechenland brennt es ungebremst. In der Region Phokida am Golf von Korinth wurden mehrere Ortschaften evakuiert. Auf der Urlaubsinsel Kreta hat die Feuerwehr die Flammen unter Kontrolle. Auch der berühmte Palmenwald von Preveli wurde nur teilweise beschädigt. Für ganz Griechenland zeichnet sich eine leichte Wetterbesserung ab. Weil die Winde nachlassen, gilt in vielen Regionen nicht mehr die höchste Alarmstufe rot.
2: Aktuell haben in Deutschland alle Bundesländer Schulferien. Es dürften also gerade so viele Menschen gleichzeitig Urlaub machen wie selten. Oder vielleicht auch nicht, denn eine Umfrage des ADAC Südbayern soll zeigen, dass ein Drittel der Bayern zumindest in diesem Sommer keine Reise plant. Als Gründe werden etwa die hohen Kosten für Kraftstoff genannt, aber auch die Hitze an vielen Orten im Süden. Unser Reporter Hermann Scholz, der wollte also wissen, wie man auch ohne Verreisen richtig entspannen kann.
4: Muße. Schon das Wort klingt nach Urlaub, nach Zeit haben, tun und lassen können, wozu man Lust hat. Muße. Für Professor Julia Reif, Psychologin an der Universität der Bundeswehr in Neubiberg, ist sie zentral, um sich richtig zu erholen.
5: Ich fühle mich wohl. Ich habe keinen zeitlichen Druck, ich habe keine Zwänge, irgendetwas zu tun und daddel auch nicht am Handy, sondern bin ganz bei mir, fühle eine gewisse Verbundenheit mit der Natur, wenn ich draußen bin oder mit anderen Menschen, wenn ich in der Gruppe bin oder auch mit mir.
4: Julia Reif hat zu Muße geforscht. Sie sagt, es ist ein Zustand, in dem wir uns frei von Zwängen fühlen. Die Gedanken können schweifen und oft kommen dann die besten Ideen. Die Forschung hat herausgefunden, dass Menschen eine von vier Erfahrungen brauchen, um den Urlaub als gelungen zu betrachten, so Julia Geif.
5: Diese inneren Erfahrungen von Kontrolle, von Kompetenz, von Abschalten und von Entspannung. Und das sind eben die Dinge, die ich als Mensch, als Subjekt in verschiedensten Situationen erleben kann, unabhängig davon, ob es andere Leute auch so empfinden.
4: Eher praktisch geht Sabine Weizenegger, Professorin für Tourismusmanagement an der Hochschule Kempten, an die Planung des Urlaubs daheim. Sie sagt, verreisen, das ist ja auch oft mit Stress verbunden, mit Staus, mit der Sorge, ob beim Fliegen das Gepäck auch ankommt und ob man alles eingepackt hat. Der Urlaub daheim bietet die Chance, Mikroabenteuer zu erleben.
6: Ich kann beispielsweise alle Seen in meiner Region anfahren oder besuchen, anstatt dass ich immer zum selben Heimatsee gehe. Oder ich mache sowas wie mit der S-Bahn zur Endstation fahren und dann laufe ich zurück. Oder ich stehe mal ganz, ganz früh auf, packe mein Frühstück ein und suche mir einen schönen Ort, wo ich dann den Sonnenaufgang mir anschauen kann.
4: Sabine Weizenegger empfiehlt lohnende Ziele, die nicht überlaufen sind. Die Erdfunkstelle in Raisting, die Pop-Up-Führungen anbietet, die Glückswanderwege im Unterallgäu oder die Sternenparks in der Rhön oder im Bayerischen Wald, wo man gut den Sternenhimmel beobachten kann.
6: Das Sternengucken, denke ich, ist auch etwas, was man gut mit Erlebnis und mit Urlaub und etwas Besonderem verbinden kann.
4: Und wenn die anderen nach dem Urlaub von Stau erzählen und überfüllten Stränden oder Bergen, können sie sagen, ich habe die Milchstraße gesehen, da gab es keinen Stau.
7: Sport. Mit Saskia Neumann und einem FIFA-Präsidenten, der den Rückwärtsgang einlegt. In der Nacht auf Samstag hatte der Fußball-Weltverband in einer Stellungnahme mitgeteilt, dass die Investorenpläne aufgegeben und nicht weiter verfolgt würden. Damit beugt sich FIFA-Präsident Gianni Infantino dem Druck, der in den letzten Tagen deutlich an Fahrt aufgenommen hatte. Aber das reicht den Verbänden augenscheinlich nicht. Der Stachel sitzt tief, der Machtkampf im Weltfußball geht weiter. Ina Kast, was fordern die UEFA und die für Nord- und Mittelamerika sowie die Karibik zuständige CONCACAF vom Fußballweltverband?
8: Die Verbände fordern, dass jetzt nicht einfach so weitergemacht wird nach dem Motto, nichts ist passiert, sondern dass alles gründlich überprüft wird, wie es überhaupt zu diesen umstrittenen Investorenplänen kommen konnte. Viele fühlten sich da ja komplett übergangen. Ich zitiere mal die UEFA, die schreibt nämlich, Zitat, wir müssen die Verantwortlichen ausfindig machen und sie zur Rechenschaft ziehen. Die CONCACAF wird noch deutlicher und da geht es ganz klar gegen Infantino und seinen Führungsstil. In einem Schreiben heißt es, diese jüngste einseitige und ungeheuerliche Handlung, die von schlechter Regierungsführung und Führungsschwäche zeugt, reiht sich ein in eine Reihe von Fehltritten und ähnlichem Verhalten. Eine umfassende Aufarbeitung dieser Präsidentschaft ist unerlässlich. Also, es könnte Infantino jetzt echt an den Kragen gehen. Der Ball liegt jetzt bei ihm und der FIFA und es wird spannend sein, wie er auf diese doch sehr heftigen Vorwürfe und Forderungen reagiert.
7: Während es hier also weiter brodelt, gibt es in Paris Grund zur Freude. Nachdem das deutsche Team an Tag 1 noch leer ausgegangen war, gab es an Tag 2 eine erfolgreiche Late-Night-Show aus deutscher Sicht. Lars Becker.
9: Das war eine bemerkenswerte Reaktion der deutschen Wasserspringer und Springerinnen auf die Auftaktenttäuschung im Teamwettbewerb. Die ersten beiden EM-Medaillen in Paris. Erst Silber für Pauline Pfeiff und Elena Wassen im 10-Meter-Synchron vom Turm und anschließend sogar Gold für Moritz Wesemann vom 1-Meter-Brett. Der Titelverteidiger aus Halle hatte schon als Vorkampfzweiter seine Ambitionen unterstrichen. In einem Finale mit wechselnder Führung sprang Wesemann immer vorne mit, brachte sein Programm ohne Wackler durch und sicherte sich schließlich mit einem herausragenden letzten Sprung Gold vor den beiden Briten Lawfer und Holden und damit gegen deutlich stärkere Konkurrenz als bei seinem Triumph im vergangenen Jahr. EM-Debütant Jonathan Schauer hatte im Vorkampf als 13. das Finale der Top 12 ganz knapp verpasst. Pfeiff, die WM-Zweite im 10-Meter-Einzel und Partnerin Wassen zeigten einen starken und konstanten Wettkampf mit nur wenigen kleinen Fehlern. Zwischenzeitlich lagen sie sogar an der Spitze. Am Ende war das Duo aus Großbritannien aber knapp 2 Punkte besser. Beim Synchronschwimmen wiederholten Clara Bleier und Maria Denisow im Duett Freie Kür ihr Ergebnis vom Vortag in der technischen Kür. Rang 6 mit Bestleistung.
7: Heute stehen dann die Entscheidungen im Mixed-Duett, Mixed 3 Meter Synchronspringen und 1 Meter Springen der Frauen an. Rund 500 Kilometer weiter südöstlich in Aigle in der Schweiz wird dagegen auf dem Asphalt um einen Sieg gekämpft. Bevor Tag 2 bei der Tour de France der Frauen aber so richtig startet, fasst uns Matthew Genet schön den ersten Tag nochmal zusammen.
10: Lorena Wiebes ist die strahlende Siegerin dieser ersten Etappe der Tour de France der Frauen. Im Sprint bergauf zur Ziellinie in Lausanne war die Niederländerin die stärkste. Hinter ihr der versammelte große Kreis der Favoritinnen im Rennen um den Gesamtsieg. Auch die Schweizerin Marlene Reusser schaffte es bei ihrem Heimspiel am Schweizer Nationalfeiertag noch unter die Top 10, trotz Sturz und dank der Hilfe von Liane Lippert, die dadurch ihre eigenen Sieghoffnungen begraben musste. So bleibt die große Bühne der ersten Etappe Lorena Wiebes vorbehalten, die zusätzlich zum ersten Etappensieg sich auch noch über das gelbe Trikot der Gesamtführenden freuen wird. Auf der zweiten Etappe von Aigle nach Genf.
7: Und noch eine traurige Nachricht aus der Bergsteigerszene. Einer der bekanntesten Extrembergsteiger der Welt, Nirmal Purja, ist tot. Der 43-Jährige ist bei einem Lawinenunglück am 8000er-Gipfel Broad Peak im Karakorum-Gebirge in Pakistan tödlich verunglückt. Purja war in die Geschichte eingegangen, als er 2019 in nur 7 Monaten alle 14 8000er der Welt bestieg.
2: Und das war der Sport mit Saskia Neumann.
11: Kultur.
2: In den Mediatheken gibt es gerade 2 besonders empfehlenswerte Sachen zu sehen. Zum einen ein Konzert der englischen Sängerin Ray und eine französische Krimiserie. Was die so spannend macht, erklärt Melanie von Bismarck in ihren Mediathekentipps.
12: In den Tiefen eines idyllisch gelegenen Sees in der südfranzösischen Provinz schlummern dunkle Geheimnisse. Kommissarin Noémie Chastain ahnt nichts davon, als sie aus Paris in den Ort Avalon beordert wird. Schwer traumatisiert von ihrem letzten Einsatz, der tiefe Narben in ihrem Gesicht hinterlassen hat, soll die wortkarge Frau lediglich prüfen, ob die örtliche Polizeiwache nicht überflüssig ist.
13: Es wäre ein Fehler, die Wache zu schließen.
12: warnt der Dorfpolizist. Tatsächlich machen Angler wenig später einen grausigen Fund. Ein Chemiefass mit den Knochen eines Kindes treibt an die Oberfläche des Sees.
11: Ist das eins von den Kindern?
13: Welche Kinder?
11: Vor über 20 Jahren sind 3 Kinder verschwunden. Der Fall wurde nie aufgeklärt. Vielleicht kommt das Fass aus dem alten Dorf, oder?
13: Was für ein altes Dorf?
14: Vom Dorf, das vor 23 Jahren überflutet wurde, für den Staudamm. Wir wurden alle in den oberen Teil umgesiedelt, aber Lonlebar ist noch da. Nur halt auf dem Grund des Sees.
12: In der 6-teiligen französischen Thriller-Serie Surface, das versunkene Dorf, führen kunstvolle Kamerafahrten auf den Grund des Sees, in die Vergangenheit der Familien im Ort und in tiefe seelische Abgründe. Was als ruhiges Drama beginnt, entfaltet langsam seinen Sog. Zu sehen ist Surface in der ARD-Mediathek.
15: How's that for a dramatic introduction?
12: Die Singer-Songwriterin Ray bezaubert ihr Publikum mit Charme, Energie und Stimmgewalt. Unterstützt von ihrer Band, einem Bläserensemble, Geigen- und Backgroundsängerinnen, zog sie bei der Eröffnung des Montreux Jazz Festivals im Juli alle Register. Gesegnet mit überwältigender Musikalität hat Ray jahrelang Songs für Weltstars wie Beyoncé geschrieben. Eigene LPs blockte ihre Plattenfirma ab, sie sollte Mainstream-Hits liefern. Dabei changiert ihre Musik zwischen symphonischen Pop, Soul, R&B und Jazz. Kaum hatte sich Ray von ihrem Label gelöst, kam der Erfolg. Ihren Welthit Where Is My Husband könnten inzwischen alle mitsingen, wären Tonsprünge und Tempo nicht so extrem anspruchsvoll. Zum 60-jährigen Bestehen des Montreux Jazz Festivals zollt sie unter anderem Nina Simone und Prince mit Coverversionen ihren Tribut und singt mit Alicia Keys im Duett. Ray and Guests, das mitreißende Konzert, ist in der Arte Mediathek zu erleben.
2: Und das waren die Mediathekstipps von Melanie von Bismarck.

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1: Um 0.30 Uhr mit Ronald Lessig. Der Ansturm zehntausender Migranten auf die spanische Exklave Ceuta hat in der Europäischen Union eine Debatte über den Schutz der Außengrenzen ausgelöst. Die Innenminister werden am Dienstag in einer Sondersitzung darüber beraten. Aus der Nachrichtenredaktion Thorsten Lange.
2: 22 der 27 EU-Länder machen der spanischen Regierung indirekt den Vorwurf, durch eine liberale Migrationspolitik für den Ansturm mitverantwortlich zu sein. Auch Bundeskanzler Merz hat einen entsprechenden Brief unterzeichnet. Vizekanzler Klingbeil verlangte Solidarität mit Spanien. Dessen Ministerpräsident habe mit entschlossenem Handeln dafür gesorgt, dass der größte Teil der Migranten innerhalb kürzester Zeit nach Marokko zurückgekehrt sei. Der Vorsitzende des konservativen Parteienbündnisses EVP, Weber, verlangt als Konsequenz, der europäischen Grenzschutzbehörde Frontex mehr Befugnisse zu übertragen.
1: In Moskau sind bei einer Explosion in einem Restaurant 3 Menschen getötet worden, mehr als 20 weitere wurden verletzt. Die Behörden gehen von einem Terroranschlag aus. Aus Köln Björn Blaschke.
3: Das Nationale Antiterrorkomitee meint, ein selbstgebauter Sprengsatz sei detoniert. Die Toten seien die Frau, die die Bombe bei sich gehabt habe, ein Sicherheitsmann, der versucht habe, die Frau zu stoppen, und getötet wurde angeblich auch ein Gast des italienischen Restaurants. Unklar ist noch, warum das Lokal zum Ziel des mutmaßlichen Attentats wurde. Der unabhängige russische Kanal Astra berichtet, dass in dem Restaurant eine geschlossene Gesellschaft zu Gast gewesen sei. Der Geburtstag eines Generals habe gefeiert werden sollen.
1: SPD-Fraktionschef Miersch hat sich grundsätzlich offen für eine Präventivhaft für sogenannte Gefährder gezeigt. Miersch sagte den Funke-Zeitungen, es müsse gemeinsam mit den Bundesländern darüber gesprochen werden, ob dafür eine einheitliche Regelung und ein bundesgesetzlicher Rahmen gefunden werden könne. Nach dem Anschlag auf den CSD in Berlin wird über einen solchen Schritt diskutiert, weil der mutmaßliche Täter als Gefährder eingestuft war. In der Demokratischen Republik Kongo breitet sich das Ebola-Virus immer weiter aus. Nach Angaben der Weltgesundheitsorganisation WHO handelt es sich um den bisher größten Ausbruch in der Geschichte des Landes. Bisher seien über 3.600 bestätigte Erkrankungen gemeldet worden und fast 1.600 Todesfälle. Für die aktuelle Epidemie des oft tödlich verlaufenden Ebola-Fiebers ist eine besondere Variante des Virus verantwortlich. Ein Impfstoff ist erst in Entwicklung. Das Wetter in Deutschland. Im Alpenvorland Schauer oder Gewitter, sonst kaum Wolken und trocken, bei 19 bis 9 Grad. Tagsüber meist sonnig, in Alpennähe Schauer oder Gewitter, bei 21 Grad im Norden und 35 Grad am Hochrhein. Am Montag Sonne und Wolken im Westen und an den Alpen örtlich Schauer, 22 bis 37 Grad, am Dienstag ähnlich bis 37 Grad. Das waren die Nachrichten.
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4: Die A2 Dortmund Richtung Hannover ist zwischen Dreieck Hannover West und Hannover Langenhagen wegen Bauarbeiten bis Montag um 5 Uhr gesperrt. Die A6 Nürnberg Richtung Heilbronn ist zwischen Feuchtwangen Nord und Kreuz Feuchtwangen Crailsheim nach einem Unfall gesperrt. Die A14 Dresden Magdeburg ist zwischen Mutschen und Grimma in beiden Richtungen wegen Brückenabrissarbeiten bis Montagmorgen um 5 Uhr gesperrt. Die A61 Mönchengladbach Richtung Venlo ist zwischen Kreuz Mönchengladbach und Mackenstein wegen Brückenarbeiten bis 9 Uhr gesperrt. Die A92 München Richtung Deggendorf ist zwischen Dreieck Flughafen München und Freising Mitte wegen Bauarbeiten bis nachts um 3 Uhr gesperrt. Die B44 Ludwigshafen Richtung Mannheim ist zwischen Heinigstraße und Kutschumacherbrücke wegen Bauarbeiten gesperrt. Die Umleitung führt Richtung Ludwigshafen über die B37. Und die B101 Mariendorf-Trebin ist zwischen Thüro und Trebin Nord wegen Brückenarbeiten in beiden Richtungen gesperrt. Fahren Sie vorsichtig und kommen Sie gut an.
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4: Mit Alex Grantl. Vor einigen Tagen hat diese Meldung für Aufsehen gesorgt. Ein KI-Modell von OpenAI soll selbstständig ins IT-System einer anderen Firma eingedrungen sein und da dann wie ein Hacker geheime Daten eingesammelt haben. Das hat manche erschrocken und andere haben OpenAI vorgeworfen, mit dem Vorfall auch Werbung zu machen für die angebliche Leistungsfähigkeit ihrer KI-Modelle. Auch Claudia Plattner hat den Fall verfolgt. Schließlich ist sie Präsidentin des Bundesamts für Sicherheit in der Informationstechnik, kurz BSI. Meine Kollegin Birte Sönnigsen aus dem ARD-Hauptstadtstudio hat mit ihr gesprochen im ARD-Interview der Woche. Es ging zuerst um die aktuelle Bedrohungslage und wie sich die Behörde einen Überblick verschafft.
5: Ja, den gibt's auf jeden Fall. Also, und ich kann definitiv sagen, wir stehen schon ordentlich unter Beschuss. Das ist schon Dauerfeuer und ja, da geht auch jeden Tag bei uns jede Menge im Lagezentrum ein und ja, da wird auch jeden Tag die Lage festgestellt und auch verschriftlicht. Das ist ein hochprofessioneller Prozess, der da abläuft und zwar 24/7, 365.
6: Und was treibt Sie gerade am meisten um?
5: Mich treiben eine Menge Dinge um. Also am dringendsten sind nach wie vor wirklich Ransomware-Angriffe. Das ist nach wie vor das, was uns richtig, richtig wehtut. Wenn hier Firmen, Institutionen angegriffen werden und dann montagmorgens ins Büro kommen und da geht nichts mehr. Ja, das ist teilweise existenzbedrohend. Und zwischendrin sind natürlich die Daten dann noch geklaut worden. Also das treibt uns nach wie vor sehr um. Das ist das dringendste Problem.
6: Aber lassen Sie uns doch da direkt mal bei bleiben. Lassen Sie uns doch die Angriffe vielleicht und die Arten dieser Angriffe mal nach und nach durchgehen. Also Ransomware hat der ein oder andere schon gehört. Es gibt ja unzählige Geschichten. Also eine Firma, die plötzlich nicht mehr produzieren kann, weil da der Produktionsbetrieb lahmlegt, ein Krankenhaus, das nicht mehr auf Akten zugreifen kann oder ganz häufig auch eine Behörde, die überhaupt nichts mehr ausstellen kann, keine Meldebescheinigung, wo nichts mehr geht, weil der Bildschirm einfach gesperrt ist und da steht eine Lösegeldforderung. Steckt hinter solchen Angriffen immer dasselbe Prinzip?
5: Grundsätzlich erstmal ja. Also die Angriffstechnik ist da sehr, sehr ähnlich. Man dringt in diese Systeme ein auf verschiedenen Wegen und dann wird in aller Regel werden noch Daten abgezogen, wenn das irgendwie möglich ist und danach wird dann quasi alles verschlüsselt. So, und dann kommt eine Lösegeldforderung und in der Tat, dann wird man im Prinzip dazu gezwungen, mal mehr, mal weniger, im Prinzip dieses Lösegeld zu zahlen, damit man den Schlüssel bekommt, um alles wieder entschlüsseln zu können.
6: Und dann rufen die Leute bei Ihnen an und sagen, Hilfe, Hilfe, ich habe hier ein Problem?
5: Genauso. Und manchmal können wir Ihnen direkt helfen, manchmal können wir Sie doch zumindest an einen guten Dienstleister verweisen und manchmal, wenn es richtig, richtig heikel ist, dann kommen wir auch selber vorbei. Dann springen wir da wirklich so ein bisschen in die Autos und fahren los.
6: Wann ist es heikel?
5: Na dann, wenn also politische Institutionen betroffen sind, bei denen das sehr, sehr heikel ist, dann versuchen wir da wirklich auch selber mitzuhelfen. Vor allen Dingen natürlich auch nochmal eine Forensik zu machen, zu lernen, was da jetzt eigentlich wirklich passiert ist, wer da dahinter stecken könnte. Aber es ist definitiv so, diese Ransomware-Angriffe lassen viele sehr, sehr ratlos zurück. Die, die sich gut vorbereitet haben, die stehen dann deutlich besser da.
6: Also die Backups gemacht haben zum Beispiel.
5: Genau. Backups sind ganz, ganz wichtig. Backups selber reichen meistens nicht. Man muss auch mal üben, die wieder einzuspielen. Aber diejenigen, die das konsequent tun, die sagen dann, okay, wenn jetzt nicht wirklich wichtige Daten abhanden gekommen sind, dann kann ich damit auch leben. Ich fahre meinen Laden einfach selber wieder hoch und sage sozusagen den Erpressern und den Angreifern, mit mir nicht, machen wir nicht, wir können das auch alleine.
6: Ich finde ja eine Zahl ziemlich beeindruckend, die kommt vom Branchenverband Bitkom. Die sagen, der Schaden, der durch Cyberkriminelle entsteht, der liegt bei fast 300 Milliarden Euro. Also eine gigantische Summe. Und dennoch unterschätzen ja immer wieder Menschen diese Gefahren. Firmen gehen pleite, können nicht mehr auf ihre Daten zugreifen. Wie kann das sein? Warum ist das so?
5: Das ist eine super spannende Frage und ich wünschte, es hätte jemand die Antwort für mich. Ich weiß es auch nicht so genau, weil in der Tat, es gibt diese Zahl, gibt auch eine etwas andere Zahl, eher bei 200 Milliarden, aber wie dem auch sei, wir reden auf jeden Fall im dreistelligen Milliardenbetrag. Also eine gigantische Summe, die uns da verloren geht und die Frage ist, wieso ist das noch nicht überall angekommen? Wir selber haben das Gefühl, wir kommunizieren auf allen Kanälen, rund um die Uhr. Ja? Wir haben auch eine riesen Internetpräsenz mit ganz vielen Followern auch in Social Media, aber wir erreichen trotzdem nicht alle. Und es gibt auch Studien, da waren wir selber auch beteiligt, die ganz klar sagen, es ist in den Chefinnen und Chefetagen eben halt noch nicht angekommen. Die glauben alle, naja, uns ist noch nie was passiert, uns wird auch nichts passieren. Und das ist ein Trugschluss.
6: Und es kostet ja Geld, wenn ich mich vorbereite, wenn ich Backups mache. Es kostet Personal, auch das zu üben. Und da sagen dann manche, ja, uns wird es schon nicht betreffen, also investieren wir das Geld lieber nicht.
5: Genau das ist tatsächlich die Rechnung und das ist halt eine Milchmädchenrechnung. Also ich habe einen Fall, den ich jetzt nicht ausbuchstabiere, aber einen Fall...
6: Aber machen Sie ruhig.
5: Nein, das machen wir nicht. Wir nennen jetzt auch keine Unternehmen. Aber der entscheidende Punkt dabei war, die hatten auch ein Angebot für ein System, was ihnen geholfen hätte. Und dann war der Schaden eingetreten, weil sie sich auch dagegen entschieden hatten. Das System hätte ihnen an dieser Stelle geholfen, diesen Angriff auch abzuwehren und den frühzeitig zu erkennen. Der Schaden, der eingetreten ist, war ziemlich genau 100-mal so groß.
6: Und wir haben ja jetzt schon über Lösegeldforderungen gesprochen. Das ist das, was meistens dann dahinter steckt. Also da sind Leute, die einfach Geld erpressen wollen.
5: Das gilt für das, was wir klassischerweise Cybercrime nennen. Das ist inzwischen auch durchaus organisierte Banden und Ähnliches. Also wirklich organisiertes Verbrechen. Aber das ist dann wirklich rein das finanziell Motivierte. Passiert oft. Es passiert aber auch ziemlich viel im Bereich dessen, was politisch motiviert ist. Das nennen wir dann Cyberkonflikt. Das sind also wirklich unfreundliche Handlungen, die einfach auch aus politischen Motiven heraus, aus Staatsmotiven heraus dann betrieben werden. Davon gibt es auch jede Menge. Und wenn man bei dem Beispiel Ransomware-Angriff bleibt, es muss gar nicht immer Spionage oder irgendwas sein.
6: Um es noch einmal zu erklären, Ransomware, wie erklären Sie es möglichst einfach?
5: Ransomware ist, dass ein Angreifer in das System seines Opfers eindringt und dort quasi alles verschlüsselt und danach dann ein Lösegeld erpresst, damit er den Schlüssel rausrückt, dass man es wieder entschlüsseln kann.
6: Ein Motiv haben wir angesprochen, kann sein Geld erpressen. Ein anderes könnte aber auch Spionage sein. Kommt das auch häufig vor?
5: Tatsächlich ist Spionage ein sehr, sehr häufiger Grund. Das kriegt man nicht unbedingt immer mit, denn Spionage ist natürlich ein sehr, sehr stilles, sehr leises Geschäft. Also hier kann ein Angreifer auch das Interesse haben, vorbeizuschauen, sich die Informationen zu holen und wieder zu verschwinden, ohne dass es jemals irgendwer gemerkt hat.
6: Also das Betriebsgeheimnisse heißt, oder
5: Betriebsgeheimnisse,
6: was könnte das
5: sein? Genau. Also alle Arten von technischem Know-how sind hoch im Kurs, aber inzwischen eben halt auch jede Menge politische Spionage. Also der vorpolitische Raum, Parteien, Stiftungen bis hin zu öffentlichen Institutionen, da ist durchaus ein bisschen was los auf dem Angriffsvektor.
6: Und dann gibt es noch eine Variante, die vielleicht der eine oder die andere erlebt hat, als er Anfang des Jahres auf die Seite der Deutschen Bahn gegangen ist und da vielleicht ein Ticket buchen wollte oder gucken wollte, wann der Zug fährt. Und die Seite war nicht erreichbar. Was steckt hinter solchen Angriffen?
5: Ja, das war ein sogenannter DDoS-Angriff, also ein Distributed Denial of Service. Das kann man sich ungefähr so vorstellen. Da gibt es einen Ticketschalter und da werden jetzt Unmengen Menschen hingeschickt. Die wollen nichts anderes als quasi diesen Schalter blockieren.
6: Und die wollen gar kein Ticket kaufen.
5: Die wollen gar kein
6: Sie
5: Ticket
6: wollen
5: kaufen.
6: Nur diesen Schalter blockieren.
5: Die wollen nur diesen Schalter blockieren. So, und jetzt kommt derjenige, der ein echtes Ticket kaufen will, da gar nicht mehr durch. So, und jetzt stellt man sich diesen Schalter eben halt nochmal im Internet vor, quasi eine Webseite, wo man zum Beispiel auch Tickets kaufen kann. Und die wird mit Anfragen so zugeballert, dass man im Prinzip nicht mehr durchkommt mit seinem legitimen Anliegen. Das sind sogenannte DDoS-Attacken, die gibt es an verschiedensten Stellen. Und bei der Bahn, das war ein sehr, sehr hochkarätiger Angriff im Sinne von sehr breitbandig, sehr stark in der Frequenz. Und da geht dann auch eine durchaus gar nicht so schlecht geschützte Institution wie die Bahn dann auch mal in die Knie. Da steckt schon viel dahinter.
6: Und was steckt dahinter? Also warum macht das jemand? Will da jemand die Deutsche Bahn einfach ärgern?
5: Ich glaube, ärgern ist nicht das richtige Wort an der Stelle im Sinne von, es ist leider mehr als das. Wenn es nur ärgern wäre, wären wir alle auch entspannter. Nein, es geht darum zu zeigen, dass man in der Lage ist, selbst solche Organisationen ein Stück weit lahmzulegen, zu stören. Das Ziel ist immer, Unsicherheit, Verunsicherung, ein bisschen auch Ängste in der Bevölkerung zu schüren und immer wieder dieses Gefühl zu säen von, ihr seid nicht in der Lage, euch zu schützen, wir können euch jederzeit angreifen.
6: Jetzt haben wir ein bisschen über die verschiedenen Varianten von möglichen Attacken gesprochen und auch immer schon wieder gestreift, wer eigentlich dahinter stecken könnte. Wie schwer ist das eigentlich herauszufinden, wer hinter so einem Angriff steckt?
5: Also ganz oft ist es gar nicht so schwer. Also da gibt es dann gewisse Muster, die man dann erkennen kann, wo man dann doch schon eine ziemlich gute Vorstellung davon hat, wo das herkommt. Also allein aufgrund der technischen Gegebenheiten kann man da schon einiges auch wirklich folgern. Jetzt ist es aber so, Angreifergruppen arbeiten sehr, sehr arbeitsteilig. Und es ist auch so, dass es eine Industrie ist, die sich da inzwischen rausgebildet hat. Das heißt, jemand, der einen Angriff fahren möchte, kauft sich unter Umständen irgendwo ein paar Schwachstellen. Dann kauft er sich vielleicht woanders noch irgendwo ein paar geklaute Zugangsdaten.
6: Plus, das heißt, Verbrecher untereinander verkaufen sozusagen ihre Dienste.
5: Genau so ist es. Sie verkaufen ihre Dienste und das funktioniert hervorragend. Und die kennen sich nicht mal. Aber das funktioniert. Die verkaufen diese Dienste und dann stellt man zum Beispiel in seinem Muster dann irgendwie fest, das ist die und die Software, die da verwendet wurde, die kommt von dort, ja, aber wer dann wirklich da dahinter steckte, das weiß man insofern nicht immer ganz genau, weil es halt darauf ankommt, wer hat es eingekauft, um das dann zu identifizieren. Da muss man dann manchmal noch ein bisschen mehr Tricks anwenden, um dann wirklich auch bis zur Quelle zu kommen.
6: Aber das schaffen Sie häufig?
5: Immer mal wieder, ja.
6: Was heißt immer mal wieder? Also wie häufig ermittelt man überhaupt, wer dahinter steckt und wie hoch ist denn da so eine Erfolgsquote?
5: Also bei vielen Sachen kann man das relativ schnell erkennen. Erfolgsquote kann ich jetzt nicht genau sagen, aber was ich schon sagen kann, in vielen Fällen haben wir schon eine sehr, sehr gute Vorstellung, wer da dahinter steckt.
6: Nämlich wer?
5: Was wir auf jeden Fall haben, sind die meisten Angriffe und die dringendste Bedrohung kommend aus Russland. Das ist angesichts der Situation auch hier in Europa jetzt auch nicht weiter verwunderlich. Also ein Großteil tatsächlich von dort. Wir haben China als starken Akteur, ganz, ganz starken Akteur. Wir haben Nordkorea, die wiederum auch inzwischen durchaus Russland entsprechend unterstützen, die auch in vielen gerade Ransomware-Angriffen dann für Teile der Kette verantwortlich sind, wie zum Beispiel Geldwäsche oder ähnliches. Da haben die eine entsprechende Expertise.
6: Aber das ist ja der Wahnsinn. Also auch Staaten untereinander, staatliche Akteure helfen sich dann gegenseitig, Verbrechen zu begehen.
5: Genau so ist es.
6: Und wie unterscheiden sich da die Motive beispielsweise von russischen Hackergruppen und chinesischen Hackergruppen? Geht es den einen mehr um, ich sag mal, Desinformation und die anderen wollen eher Spionage betreiben?
5: Tatsächlich ist da durchaus was dran. Also was wir bei Russland sehen, ist, dass dort gerade in Richtung Europa und auch in Richtung Deutschland Ransomware ist ein Thema, DDoS-Angriffe sind ein Thema, Desinformation ist ein Thema, also alles, also Informationsmanipulation ist ein Thema. Alles, was durchaus auch so hier in Richtung zum einen Geld, ja, finanziell motiviert und zum anderen aber eben halt auch ins Politische hinein eine Rolle spielt. Aber auch da durchaus Spionage oder auch Sabotage. Mehr sehen wir davon und sehr viel leiser, viel, viel weniger plakativ und viel weniger dann auch in Social Media verarbeitet, sehen wir durchaus auch den Akteur China. Das heißt, hier geht es dann im Zweifelsfall eher um Spionage, um Prepositioning, also quasi sich in Systemen festsetzen. Wer weiß, wann man es mal brauchen kann.
6: Das heißt, die sind unerkannt in Systemen irgendwo drin und denken, vielleicht brauche ich es mal irgendwann.
5: Das ist jedenfalls die Absicht. Und da ist natürlich dann naturgemäß auch die Dunkelziffer unbekannt, wenn man so will. Man muss davon ausgehen, dass es natürlich Systeme gibt, in denen Angreifer sitzen, von denen wir nichts wissen. Das ist definitiv so. Also eine DDoS-Attacke merkt jeder. Das ist ja auch der Sinn und Zweck. Ransomware merkt auch jeder, nämlich am nächsten Morgen, wenn nichts mehr geht. Wohingegen eine Spionage, da möchte man im Zweifelsfall eher unerkannt bleiben und am liebsten auch lange im System, damit man noch möglichst viel abgreifen kann.
6: Also wir haben jetzt gelernt und wissen, dass Kriminalität sich auch ins Digitale verlagert hat, dass da auch kriegerische Handlungen, Angriffe auch von Staaten hinterstecken können. Aber es geht ja auch inzwischen um wirtschaftliche Macht und den Kampf darum. Auch der hat sich in Teilen ins Digitale verlagert. Und man hat jetzt nicht richtig das Gefühl, dass Deutschland da ganz vorne dabei ist. Ist das ein falscher Eindruck?
5: Ach, also lassen Sie mich mal so ausdrücken, Deutschland ist gar nicht so schlecht aufgestellt. Also ich würde jetzt nicht sagen, dass wir sozusagen ganz am unteren Ende der Kette sitzen, das ist nicht so. Der Punkt ist aber, die Frage ist ja gar nicht so sehr, wie gut ist man im Vergleich zu anderen, sondern die spannende Frage ist ja, ist man gut genug aufgestellt?
6: So, und sind wir gut genug aufgestellt?
5: Aus meiner Sicht sind wir das auf gar keinen Fall. Und der Grund dafür ist der, wir sind halt sehr, sehr attraktiv. Das klingt jetzt erstmal blöd, wenn man sagt, das ist ein Problem, dass man attraktiv ist, aber tatsächlich ist es genau so. Es ist nach wie vor attraktiv, uns anzugreifen. Ja, also es gibt nach wie vor sehr viel zu holen an Wissen hier. Es gibt nach wie vor ein Vermögen und vermögende Firmen, die es sich zu erpressen lohnt. Es gibt nach wie vor Deutschland als politischen Akteur. Das heißt, das ist auch für politische Spionage spannend. Und im Rahmen der geopolitischen Spannungssituation, in der wir uns gerade befinden, sind wir natürlich auch ein Land, auf das andere Konfliktmächte im Zweifelsfall dann zielen. Und insofern muss man dann leider sagen, wir sind da durchaus attraktiv. Und die Frage ist, sind wir gut genug aufgestellt dafür, dass wir so attraktiv sind? Und da muss ich ganz klar sagen, nein, wir müssen da noch eine ordentliche Schaufel drauflegen.
6: Amerika, jahrzehntelang ein verlässlicher Partner. Jetzt machen da viele ein Fragezeichen dran, spätestens seit Donald Trump im Weißen Haus wieder sitzt. Und inzwischen halten auch Mitglieder der Bundesregierung es zumindest für ein mögliches Szenario, dass US-Unternehmen bestimmte Programme in Deutschland nicht mehr zur Verfügung stellen. Also Microsoft beispielsweise den Stecker ziehen könnte. Dann sehen wir hier ganz schön alt aus.
5: Es ist klar, dass wir ein Stück weit auch Abhängigkeiten im Technologiebereich Stand heute haben, die wir auch nicht gleich morgen werden abstellen können, selbst wenn wir wollten. Selbst wenn wir wollten, wäre das gar nicht möglich. Dazu gehören natürlich ein paar von den großen US-Unternehmen. Auf der anderen Seite ist aber auch klar, dass wir lokale Akteure, Firmen, deutsche Firmen, europäische Firmen natürlich auch nach vorne bringen können, wollen und müssen. Natürlich müssen wir die Abhängigkeiten ein Stück weit reduzieren. Die Welt heute wird durch Technologie bestimmt. So, und wenn man dann selber nicht ganz vorne mit dabei ist, dann spielt das absolut eine Rolle. Ich glaube, der entscheidende Punkt ist, dass wir uns fragen, in welchen der Zukunftstechnologien wollen wir so weit mitspielen können, dass Abhängigkeiten, ich sag mal, gegenseitig existieren und man damit dann natürlich auch ein Stück weit nicht mehr abhängig ist, weil man ja selber auch Abhängigkeiten produziert hat.
6: Was könnte das sein? Also, was kann ich mir darunter vorstellen?
5: Das Thema Quantencomputing ist an der Stelle für mich ganz wichtig. Robotics halte ich nach wie vor für einen Zukunftssektor, den wir unbedingt besetzen müssen, vor allen Dingen als Industrienation. Ich halte das Thema Chiptechnologie nach wie vor nicht für schon von vorgestern. Ich glaube, da geht noch was, zumal wir da auch eine durchaus starke Industrie haben. Und das Thema Clouds halte ich auch noch nicht für endgültig abgehängt. Ich glaube, die mit Abstand wichtigste für uns im Moment ist wirklich das Thema KI. Wir werden es uns nicht leisten können, hier noch mehr ins Hintertreffen zu geraten.
6: Sind wir denn da noch nicht so abgehängt, dass Sie sagen, wir haben keine Chance mehr?
5: Ich glaube nicht, dass da tatsächlich der Drops schon gelutscht ist, wie man so schön sagt, aus dem einfachen Grund, weil die Entwicklungen im Moment so rasant sind. Wir stehen ja im Bereich von KI, ganz ehrlich, erst noch ziemlich am Anfang. Also die großen Modelle, die es jetzt im Moment gibt, gehen alle zurück auf Erkenntnisse, auf ein Paper von 2017. Das ist noch nicht so alt. So, und jetzt gibt es jede Menge Forschung, die auch sagen, das könnte man auch nochmal anders machen.
6: Für normale User ist das ja auch ziemlich beeindruckend, was da in den letzten Jahren, in den letzten Monaten zum Teil passiert ist, was da man spielerisch auch jeder zu Hause machen kann. Wie blicken Sie denn da drauf? Ist das für Sie jetzt eher so, dass Sie eher das Risiko an dem Ganzen sehen oder sehen Sie den ganzen Bereich KI eher als große Chance?
5: Ich bin durch und durch Techie, also muss ich die Chancen sehen. Ja, es geht ja gar nicht anders und ich kann mich dafür auch begeistern. Also was da jetzt alles geht, das ist schon unglaublich. Und wie viel man damit auch tatsächlich verändern und positiv gestalten kann, könnte. Das ist Wahnsinn. Also ich glaube, das Potenzial erfassen wir noch gar nicht. Ich denke, das wird alle Industrien, alle unsere Lebensbereiche komplett auch durchdringen. Und das müssen wir positiv gestalten. Ich glaube aber durchaus, dass das geht. So, jetzt muss ich aber berufsbedingt natürlich einen starken Fokus auf die Risiken legen. Und das ist so. Also im Bereich der KI gibt es definitiv so drei ganz große Momente, die eigentlich auch alle mitbekommen haben. Moment Nummer eins, ChatGPT. Wir konnten alle plötzlich mit einer Maschine reden und das ging. So.
6: Jeder konnte das spielerisch mal ausprobieren.
5: Jeder konnte das ausprobieren, hat Antworten bekommen, auch auf Fragen, die er immer schon mal hatte. Also da ist natürlich ganz, ganz viel passiert. Hier 23, 22, irgendwann um den Dreh rum. Und jetzt haben wir vor relativ kurzer Zeit erst diesen Moment gehabt, den Mythos-Moment, wo wir KIs haben, die in der Lage sind, Schwachstellen in Software zu finden und auch gleich ein Stück Software zu schreiben, das diese Schwachstellen in der anderen Software ausnutzt. So, und jetzt haben wir den dritten Moment, der ist gerade vor ganz kurzer Zeit passiert. Jetzt haben wir KIs, die darüber hinaus auch selbstständig einen mehrstufigen Angriff auf ein anderes System auch fahren können. Und woran haben wir das gemerkt? Weil eine KI, die eigentlich nur getestet werden sollte bei OpenAI, ging nur darum, die Fähigkeiten von dem
6: Firma, die auch hinter ChatGPT steht.
5: Genau, die Firma, die auch hinter ChatGPT steht, die wollte ihre eigenen Fähigkeiten ihres Modells dort testen, hat die quasi in so eine Sandbox, also in so einen Raum gesperrt und hat gesagt, das hier sind die Werkzeuge, brich mal ein, mach mal. So, und was macht die? Die stellt fest, wenn ich das hier testen soll, dann sind die Werkzeuge, die ich bräuchte, eigentlich nicht in diesem Raum, sondern da draußen. Also muss ich jetzt aus meinem Gefängnis, aus meiner Sandbox, aus meinem Raum ausbrechen. Hat das auch geschafft, hat eigene Schwachstellen dann dort doch tatsächlich genutzt, um dort auszubrechen, ist im Internet sozusagen auf Einkaufstour gegangen und hat sich dort von einer Seite zur nächsten durchgehackt und hat dort die Tools gesucht, die sie braucht, um ihren Auftrag zu erfüllen. Und das muss einem natürlich beunruhigen, denn hier ist eine KI vollkommen vollautomatisiert und selbstständig quasi auf Hackertour gegangen.
6: Das heißt, das ist wirklich auch was Sie umtreibt, was Ihnen Sorgen macht.
5: Das macht mir sehr viel Sorgen, weil wir schon seit einiger Zeit auch sagen, hey, wir müssen auf die Sicherheit von KI-Systemen schauen. Wie sichern wir das ab? Wie sichern wir die Modelle ab? Wie sichern wir die Agenten ab? Wie geben wir denen die richtigen Rollen, die richtigen Berechtigungen? Wie sorgen wir auch dafür, dass sie eben halt nicht aus solchen Sandboxen, aus solchen Testumgebungen ausbrechen können oder auch aus einer Live-Umgebung, sondern jetzt plötzlich Dinge tun, die sie eigentlich gar nicht tun sollten. Was wäre denn, wenn diese KI auf die Idee gekommen wäre, zur Erfüllung meiner Aufgabe wäre es hilfreich, wenn wir jetzt mal in der ganzen Stadt den Strom abschalten. Aus welchen Gründen auch immer. Dann hätte die das gemacht, wenn sie es gekonnt hätte. Und wie wir jetzt festgestellt haben, geht die ja auch selbstständig sozusagen auf Hackertour. Warum also nicht auch mal bei einem Kraftwerk vorbeischauen?
6: Ja, dann ist ja häufig auch die Rede von so einer Art Killswitch. Also dass auf jeden Fall irgendwie sichergestellt werden muss, dass wenn so eine KI unterwegs ist, ich muss hier irgendwie den Stoppknopf drücken können.
5: Ich halte das für eine sehr realistische Forderung. Es wird nur sehr, sehr schwer, die umzusetzen. Weil wir sind natürlich auch an dem Punkt, wo KI in die physische Welt kommt. Zum Beispiel in Form von Robotics. Das heißt, wenn man dann also einen KI-gestützten Roboter hat, der vernetzt ist, dann kann der im Zweifelsfall auch durch eine KI gesteuert werden. Und wenn wir Pech haben, steht er dann eben halt genau vor diesem Kill-Switch und ich komme gar nicht mehr dran, weil da einer davor steht, der mich davon abhält, diesen Knopf zu drücken.
6: Dessen Auftrag das dann ist, alles dafür zu tun, dass man diesen Kill-Switch dann nicht drückt.
5: Der im Zweifelsfall denkt, dass das der richtige Schritt wäre bei der Erfüllung der eigentlichen Aufgabe. In diesem Fall ging es ja nur darum, was zu testen. Und trotzdem ist die KI auf die Idee gekommen, ich müsste dafür eine andere Seite hacken. Können wir jetzt schon überblicken, welche Schritte eine KI für notwendig halten wird, um eine andere Aufgabe, die wir ihr gegeben haben, zu erfüllen? Und deswegen müssen wir sehr intensiv darüber nachdenken, wie wir diese KI-Systeme vernünftig mit Rollen, mit Berechtigungen, mit entsprechenden Sicherheitsmechanismen auch ausstatten.
6: Da werden jetzt einige sagen, ach, diese Europäer wieder, die wollen doch wieder nur KI regulieren.
5: Tatsächlich sagen sie genau das, es ist wirklich so. Also gerade die ganzen KI-Firmen sind natürlich jetzt im Moment sehr stark darauf fokussiert, ihre KIs auch leistungsstark zu machen. Das kann ich auch total verstehen. Damit hat man natürlich so ein bisschen so eine Goldgräberstimmung. Auch das ist wichtig. Natürlich auch noch ein geopolitischer Wettstreit. Wer macht das KI-Rennen? Da ist wenig Aufmerksamkeit auf dem Thema Sicherheit und wenig Aufmerksamkeit natürlich auch auf dem Thema Regulierung. Ganz klar, das wird strikt abgelehnt. Für mich ist der entscheidende Punkt, wir müssen realistisch da drauf schauen. Und wenn wir jetzt schon solche Fälle haben, bei denen niemand eine böse Absicht hatte, möchte ich mir gar nicht vorstellen, was alles möglich sein wird, wenn Menschen keine guten Absichten mehr haben, sondern tatsächlich böse Absichten und wir nicht entsprechende Sicherheitsmechanismen haben.
6: Das klingt jetzt alles ganz schön dystopisch. Also Science-Fiction-mäßig Maschinen, die außer Kontrolle geraten, nur es passiert gerade in der Gegenwart. So fühlt sich's ein bisschen an.
5: Ich glaube, das ist für uns ein Wake-up-Call, dass wir uns darum kümmern. Ich glaube, man kann eine ganz wundervolle Zukunft daraus auch basteln. KI kann viele der Probleme, die wir auf diesem Planeten haben, auch lösen. Aber zumindest aus der Cybersicherheitsecke kann ich ganz klar sagen, hier ist noch Arbeit zu tun.
6: Jetzt möchte ich aber auch an den Techie in Ihnen nochmal appellieren, dass wir den Leuten nicht nur so Angst machen vor künstlicher Intelligenz, sondern sie beschreiben ja auch die Chance, die da drin liegt. Für jemanden, der sich da noch nicht so viel mit beschäftigt hat, wie fängt man an? Was ist Ihr liebster Prompt? Wie nähere ich mich dem vielleicht so ein bisschen spielerisch?
5: Also spielerisch würde ich immer sagen, einfach mal eine der großen Seiten aufmachen, ob das jetzt Anthropic, ob das OpenAI oder irgendeine von diesen Seiten ist und einfach mal loslegen. Wenn man sicher sein oder sicherer sein will, dass man sozusagen das nicht nachverfolgt wird, wer man denn da ist und dann Profilbildung und was die Menschen ja alles auch dann für Befürchtungen haben können, berechtigterweise, kann man auch ein paar von den anonymisierten Seiten nehmen, da gibt es so ein Dark AI oder sowas ähnliches, das läuft dann sehr anonym ab, da kann man einfach mal ausprobieren. Es kostet nichts, probieren, einfach mal ein paar Fragen stellen. Und das kann was völlig Banales sein von, keine Ahnung, wie viel Kalorien hat eigentlich ein Hamburger, bis hin zu, kannst du mir mal einen Plan machen für folgende Urlaubsreise? Oder aber eben auch natürlich so ein paar meiner netten kleinen Spielereien. Ich finde es super cool, mit Systemen auch zu coden, also wirklich zu programmieren. Das macht mir einen Riesenspaß. Und manchmal auf der Couch kann es schon auch mal passieren, dass ich irgendwelche mathematischen Fragen stelle und dann mal gucken, ob ich die Antworten noch verstehe.
6: Da weiß ich jetzt nicht, ob das viele Menschen da draußen machen.
5: Ja, was auch immer gerade die Leidenschaft weckt.
6: Dann lassen Sie uns zum Schluss doch nochmal in die Glaskugel schauen. Nehmen wir mal an, wir würden uns hier in 5 Jahren nochmal treffen. Wenn es gut gelaufen ist bis dahin, über was unterhalten wir uns dann?
5: Dann unterhalten wir uns hoffentlich darüber, welche Probleme KI jetzt gerade löst und welche großen Themen auf diesem Planeten wir jetzt tatsächlich damit auch konstruktiv angehen können oder angegangen sind idealerweise. Ob das jetzt Klimawandel bekämpfen ist, ob das die Frage ist, von wie kriegen wir eigentlich effizientere Materialstrukturen für wieder Klimaspeicher oder Bauen oder was auch immer, alle Arten von medizinischen Fragestellungen, wo garantiert KI helfen kann. Also ich glaube, da lässt sich ganz, ganz viel finden, wo KI uns unglaublich beihelfen kann. Das Leben hier für uns alle.
4: Das sagt die Präsidentin des Bundesamts für Sicherheit in der Informationstechnik, Claudia Plattner, im ARD-Interview der Woche.

Die Krise bei der FIFA scheint erstmal kein Ende zu finden. Der Widerstand gegen die Investorenpläne von FIFA-Präsident Infantino, der war massiv. Die FIFA hat die Pläne deshalb zurückgezogen. Aber die Kritik an Infantino, die hört nicht auf. Warum es eng für ihn werden könnte, das hören Sie gleich nach den Nachrichten bei uns.

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1: Und wir müssen kurz unterbrechen für zwei wichtige Verkehrsmeldungen. Achtung, ein Falschfahrer auf der A61 Koblenz-Ludwigshafen zwischen Kreuz Worms und Kreuz Frankenthal kommt Ihnen ein Falschfahrer entgegen. Fahren Sie äußerst rechts und überholen Sie nicht. Auf der A61 Koblenz-Ludwigshafen zwischen Kreuz Worms und Kreuz Frankenthal ist ein Falschfahrer unterwegs. Vorsicht in beiden Richtungen. Und Achtung, Falschfahrer auf der A81 Würzburg-Heilbronn zwischen Boxberg und Osterburken kommt Ihnen ein Falschfahrer entgegen. Fahren Sie äußerst rechts und überholen Sie nicht. Auf der A81 Würzburg-Heilbronn zwischen Boxberg und Osterburken ist ein Falschfahrer unterwegs. Vorsicht in beiden Richtungen. Und damit zu den Nachrichten.
2: Wenn eine linke Regierung in Spanien nicht willens sei, die Außengrenze zu sichern, dann müsse die europäische Grenzschutzagentur Frontex mehr Befugnisse bekommen.
3: In Moskau sind bei einer Explosion in einem Restaurant 3 Menschen getötet und mindestens 20 weitere verletzt worden. Das Antiterrorkomitee geht von einem Anschlag aus. Demnach trug eine Frau einen selbstgebauten Sprengsatz bei sich. Sie ist eine der Toten. Auch ein Wachmann wurde getötet. Er hatte versucht, die Frau aufzuhalten. Das dritte Opfer war ein Restaurantbesucher. Medienberichten fand in dem Restaurant eine private Feier eines ranghohen russischen Militärs statt. Unionsfraktionschef Frei geht davon aus, dass es in Kürze Gesetzesänderungen bezüglich des Umgangs mit sogenannten Gefährdern geben wird. Frei sagte der Bild am Sonntag, vermutlich würden noch im August entsprechende Vorschläge von Bundesjustizministerin Hubig und Innenminister Dobrindt kommen. Frei sagte, nach dem Anschlag auf den Christopher Street Day in Berlin erwarteten die Bürger Konsequenzen von der Politik. Nur wenige Tage nach der Ankündigung seiner Investorenpläne ist FIFA-Präsident Infantino zurückgerudert. Die Pläne sind nun vom Tisch. Dem europäischen Verband UEFA geht das noch nicht weit genug. Aus der Sportredaktion Marcel Stober.
4: Dieses Verhältnis dürfte erstmal zerrüttet sein. Die derzeitige FIFA-Führung habe nicht nur das Vertrauen der UEFA verloren, sondern auch das vieler anderer Mitglieder der Fußballfamilie, schreibt die UEFA in einem Statement. Präsident Infantino habe mehrere seiner Versprechen gebrochen und im Alleingang versucht, einen schäbigen und undurchsichtigen Deal einzufädeln. Die UEFA will nun sicherstellen, dass sich so etwas nicht wiederholen kann und dafür keine Optionen ausschließen. DFB-Präsident Bernd Neuendorf fordert jetzt, mit den Kontinentalverbänden dafür zu sorgen, dass bei der FIFA eine grundsätzlich andere Kultur einziehe.
3: Das waren die Nachrichten. Das Wetter in Deutschland. Im Alpenvorland Schauer und Gewitter, sonst kaum Wolken, bei 19 bis 6 Grad. Tagsüber meist sonnig, in Alpennähe Schauer und Gewitter, 21 Grad im Norden und 35 Grad am Hochrhein. Am Montag Sonne und Wolken im Wechsel und an den Alpen örtlich Schauer, bei Höchsttemperaturen zwischen 22 und 37 Grad und am Dienstag ähnlich, ebenfalls bis 37 Grad. Es ist 1.03 Uhr.
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1: Achtung, ein Falschfahrer auf der A61 Koblenz-Ludwigshafen zwischen Kreuz Worms und Kreuz Frankenthal kommt Ihnen ein Falschfahrer entgegen. Fahren Sie äußerst rechts und überholen Sie nicht. Auf der A61 Koblenz-Ludwigshafen zwischen Kreuz Worms und Kreuz Frankenthal ist ein Falschfahrer unterwegs. Vorsicht in beiden Richtungen. Achtung, ein Falschfahrer auf der A81 Würzburg-Heilbronn zwischen Boxberg und Osterburken kommt Ihnen ein Falschfahrer entgegen. Fahren Sie äußerst rechts und überholen Sie nicht. Auf der A81 Würzburg-Heilbronn zwischen Boxberg und Osterburken ist ein Falschfahrer unterwegs. Vorsicht in beiden Richtungen. Die A2 Dortmund Richtung Hannover ist zwischen Dreieck Hannover West und Hannover Langenhagen wegen Bauarbeiten bis Montag um 5 Uhr gesperrt. Die A6 Nürnberg Richtung Heilbronn ist zwischen Feuchtwangen Nord und Kreuz Feuchtwangen Crailsheim nach einem Unfall gesperrt. Die A14 Dresden Magdeburg ist zwischen Mutschen und Grimma in beiden Richtungen wegen Brückenabrissarbeiten bis Montagmorgen um 5 Uhr gesperrt. Die A61 Mönchengladbach Richtung Venlo ist zwischen Kreuz Mönchengladbach und Mackenstein wegen Brückenarbeiten bis 9 Uhr gesperrt. Die A92 München Richtung Deggendorf ist zwischen Dreieck Flughafen München und Freising Mitte wegen Bauarbeiten bis nachts um 3 Uhr gesperrt. Die B44 Ludwigshafen Richtung Mannheim ist zwischen Heinigstraße und Kurt-Schumacher-Brücke wegen Bauarbeiten gesperrt. Die Umleitung führt Richtung Ludwigshafen über die B37. Die B101 Mariendorf-Trebin ist zwischen Thüro und Trebin-Nord wegen Brückenarbeiten in beiden Richtungen gesperrt. Und Achtung, ein Falschfahrer auf der A7 Füssen-Reute-Ulm zwischen Bad Grönenbach und Bergheim kommt Ihnen ein Falschfahrer entgegen. Fahren Sie äußerst rechts und überholen Sie nicht. Auf der A7 Füssen-Reute-Ulm zwischen Bad Grönenbach und Bergheim ist ein Falschfahrer unterwegs. Vorsicht in beiden Richtungen. Achtung, ein Falschfahrer auf der A96 Lindau-München. Zwischen Aitrach und Holzgünz kommt Ihnen ein Falschfahrer entgegen. Fahren Sie äußerst rechts und überholen Sie nicht. Auf der A96 Lindau-München zwischen Aitrach und Holzgünz ist ein Falschfahrer unterwegs. Vorsicht in beiden Richtungen. Fahren Sie vorsichtig und kommen Sie gut an.
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1: Von NDR Info in Hamburg mit Alex Grantl. Hallo und schön, dass Sie dabei sind. Zu einem richtig guten Fußballspiel. Dazu gehören wahrscheinlich viele spannende Momente, überraschende Wendungen und dass am Ende der Bessere gewinnt. Ein Ende hat die Krise des Weltfußballverbands FIFA aktuell noch nicht. Überraschende Wendungen dagegen schon. FIFA-Präsident Infantino hatte ja Pläne vorgestellt, Rechte an den großen Events wie der Weltmeisterschaft an Investoren zu verkaufen. Die erste Überraschung, der Widerstand dagegen, der war massiv, auch von der Europäischen Fußballunion UEFA. In der letzten Nacht kam dann die nächste Wendung, die FIFA hat die Pläne zurückgezogen. Jetzt geht die UEFA einen Schritt weiter und entzieht dem FIFA-Chef das Vertrauen. Katrin Hondl.
5: Die Stellungnahme der UEFA ist eine maximale Kampfansage an den FIFA-Präsidenten. Infantino habe mit seinen Investorenplänen einen schäbigen, undurchsichtigen Deal ausgeheckt und durchzupressen versucht, heißt es da. Und weiter, die aktuelle FIFA-Führung hat nicht nur das Vertrauen der UEFA, sondern auch das vieler anderer Mitglieder der Fußballfamilie verloren. Infantino habe die Versprechen, die er 2016 bei seinem Amtsantritt gab, nicht eingehalten. Er habe damals, so erinnert die UEFA, Transparenz versprochen und dass das Geld der FIFA dem Fußball gehöre und nicht dem Präsidenten des Weltfußballverbands. Dass die FIFA in der Nacht auf Samstag ihren umstrittenen Investorenplan zurückgezogen hat, begrüßt die UEFA zwar, fordert aber nun ziemlich direkt personelle Konsequenzen. Die Verantwortlichen müssten genannt und zur Rechenschaft gezogen werden. Die Aufgabe der Investorenpläne sei ein Sieg für das ganze Spiel, aber, so die UEFA wörtlich, es darf nicht das Ende der Geschichte sein. Die Aufgabe, das Vertrauen in die FIFA wiederherzustellen, hat gerade erst begonnen.
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1: Ja, wenn es nach der UEFA geht, dann ist Infantino wohl nicht mehr lange FIFA-Präsident. Aber wie sieht die Zukunft des Weltfußballs aus? 2015 hatte die FIFA schon einmal eine Chance auf einen Neuanfang und sie hat die Chance nicht genutzt. Dazu ein Kommentar von Khaled Nahar aus der Sportschau-Redaktion.
6: Gianni Infantinos Präsidentschaft bei der FIFA ist so gut wie zu Ende. Nach dem offiziellen Entzug des Vertrauens durch die UEFA und ihre mächtigen Verbände braucht es viel Fantasie, um sich vorzustellen, wie er die Affäre um den Investorendeal noch im Amt überstehen soll. Auch die Verbände aus Nordamerika und Asien waren öffentlich mit klaren Worten von ihm abgerückt. Zwei der engsten Mitarbeiter Infantinos traten zurück. Die Ratten verlassen das sinkende Schiff. Im Hintergrund werden längst die Messer gewetzt und erste Kandidaten in Stellung gebracht. Wird es vielleicht der Verbandschef Kanadas, Victor Montagliani, oder der mächtige Funktionär aus Katar, Nasser Al-Khelaifi, der Europas Fußball als Boss der Clubs steuert? Oder jemand ganz anderes? Es reicht nicht, den Präsidenten der FIFA auszutauschen. Wenn Infantino Vergangenheit ist, muss man Fragen nach der Zukunft des Weltverbands stellen. Denn wenn Infantino weg sein sollte, sind die Struktur, die Kultur und das System der FIFA immer noch da. Nach dem großen FIFA-Skandal 2015, als in einem Luxushotel in Zürich die Handschellen klickten, gab es im Zuge von Infantinos Amtsübernahme sinnvolle Reformen. Viele davon schaffte Infantino aber gemeinsam mit den 211 Nationalverbänden wieder ab. Die Gewaltenteilung in der FIFA wurde eingeschränkt, viele gestrichene Pöstchen erneut eingeführt, mit denen man Funktionäre glücklich machen kann. Und die Doppelvergabe der WM wurde wieder zugelassen, die in einem intransparenten Verfahren die WM 2034 nach Saudi-Arabien brachte. Widerspruch von der UEFA oder vom DFB gab es öffentlich keinen. Lange schaute der weltweite Fußball zu, wie Infantino eine immer größere Nähe zu Donald Trump pflegte. Die bizarre Übergabe eines FIFA-Friedenspreises an Trump wurde beim DFB sogar noch rechtfertigt. Jetzt stand ein milliardenschweres Geschäft mit direkter Verbindung in die Familie Trump im Raum. Es spricht Bände, dass Boykottdrohungen durch die Verbände nie ein Thema waren, wenn es um hochkorrupte WM-Vergaben oder massive Menschenrechtsverletzungen der Gastgeberländer ging. Erst jetzt, wo es um Geld, Macht und Kontrolle geht, bekommen die Funktionäre den Mund auf. Die Chance zu einer besseren Verbandsführung hatte der organisierte Fußball 2015. Ob er eine weitere bekommen sollte? Die Verbände haben eindrucksvoll bewiesen, dass sie nicht imstande sind, sich selbst zu reparieren. Das muss von außen geschehen.
1: Das war die Meinung von Khaled Nahar.
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1: Die spanische Exklave Ceuta in Nordafrika hat weniger als 85.000 Einwohner. Die Fläche von 18,5 Quadratkilometern ist kleiner als der Frankfurter Flughafen. Entsprechend war die Aufregung in den letzten Tagen groß, als 50.000 bis 60.000 Menschen aus Marokko die Grenze übertreten haben. Die meisten sind nach Ceuta geschwommen. 67 Menschen sollen dabei gestorben sein. Mittlerweile sollen aber fast alle Migranten wieder zurück in Marokko sein. Über die aktuelle Lage in Ceuta, Hans-Günther Kellner.
7: Eine rote, schwimmende Barriere durchzieht jetzt die Gewässer vor Ceuta an der Grenze zu Marokko. Sie soll verhindern, dass Menschen weiter nach Spanien schwimmen. An Land, oberhalb des Strands, kehren unterdessen Tausende von Ceuta nach Marokko zurück. Es sind die Nachzügler der 50.000, die nach Angaben des Innenministeriums in den vergangenen Tagen in die Stadt gekommen sind. Die meisten haben Ceuta schon am Freitag wieder verlassen. Auch dieses junge marokkanische Paar ist auf dem Weg zur Grenze. Da gibt es für uns nichts zu tun. Alles ist geschlossen, sagt die Frau mit einem Neoprenrucksack. Und ihr Freund erklärt, die Spanier in Ceuta hätten die Geschäfte absichtlich geschlossen, obwohl wir Geld haben, sagt er, damit wir nichts zu essen kaufen können. Nicht mal Brot. Aus Richtung Marokko kommt hingegen niemand mehr. Die marokkanische Polizei verhindere, dass man sich von dieser Seite der Grenze nähere, berichten spanische Medien. In den wieder geöffneten Straßencafés von Ceuta sind die Menschen dennoch verunsichert. Eine Kaffeebesitzerin erzählt: Wir hatten seit 2 Tagen geschlossen. Unsere Mitarbeiter aus Marokko konnten nicht mehr kommen. Heute ist es ruhiger, aber Ceuta braucht mehr Polizei und Militär. Das hier war eine Warnung. Wenn die wollen, können die jederzeit wieder hier einfallen. Und dieser Spanier fragt sich, wie der Andrang von 10.000 Marokkanern Spaniens Regierung derart überraschen konnte. Wo ist der spanische Geheimdienst? Als Bürger Ceutas und Spaniens bin ich empört. Auch der spanische Innenminister Fernando Grande Marlaska hatte darauf keine Antwort. Er konzentrierte sich auf das humanitäre Drama in den spanischen Gewässern. Immer noch suchen spanische Polizeitaucher das Meer nach Leichen ab. Der Kampf gegen illegale Einwanderung bedeute auch, Leben zu retten, sagte er. Unser Land nimmt gerne Menschen auf. Die

0: Bekämpfung der illegalen Einwanderung.
1: Entre 2021 y 2026
0: Zwischen 2021 und 2026 hatten wir nur halb so viele illegale Grenzübertritte wie Italien und auch weniger als Griechenland. Die EU-Grenzschutzagentur Frontex stuft unsere Außengrenze als eine der sichersten Europas ein. Und das, obwohl wir mit Ceuta und Melilla eine Landgrenze in Afrika haben, die kein anderes Land hat. Die italienische Forderung, Europa solle Spanien aus dem Schengen-Raum ausschließen, sei parteitaktisches Kalkül, sagte Grande Marlaska. Schließlich werde jeder in Ceuta vor der Ausreise auf spanische Festland kontrolliert, selbst Spanier. Die Frage, warum Marokko in den letzten Tagen den massiven Andrang an die spanische Grenze zugelassen hat, ließ er hingegen unbeantwortet. Marokko habe an der Lösung des Problems mitgearbeitet, erklärte der Minister sichtlich verärgert, anders als andere Staaten der Europäischen Union. Spanien bittet darum um eine Dringlichkeitssitzung der EU-Innenminister.
2: Soweit die Informationen von Hans-Günther Kellner. Manche Beobachter haben die Ereignisse in Ceuta als bizarr beschrieben. Viele 10.000 Migranten drängen in die Exklave und kurz danach sind sie fast alle wieder weg. Was genau steckt hinter diesem Vorfall? Das wollte Rebecca Link vom WDR von der CDU-Europaabgeordneten Lena Dupont wissen. Und ihre Frage war, ob die Not der Menschen so groß ist, dass diese sich in Lebensgefahr begeben und ob die europäische Politik das unterschätzt.
3: Ich würde vor allen Dingen darauf abstellen, dass die Vorgänge jetzt in Ceuta und teilweise auch in Melilla alle Anzeichen einer klassischen instrumentalisierten Migration auch tragen. Das, was der spanische Regierungschef auch angesprochen hat.
4: Was meinen Sie damit? Das müssen Sie erklären.
3: Genau, das wollte ich gerade. Bei instrumentalisierter Migration geht es vor allen Dingen darum, dass wir davon ausgehen, dass über 60.000 Menschen auf der marokkanischen Seite nicht unentdeckt an die Grenzen kommen können, sondern es muss Hinweise gegeben haben, dass sich da eine große Anzahl an Menschen auf den Weg macht. Es hat sich jetzt über ein paar Tage hinweg aufgebaut. Es fing Anfang der Woche an mit einzelnen Ankünften, die dann schnell in die Tausenden gingen, bis eben tatsächlich zu der großen Welle, die dann eben tatsächlich auch die krisenhaften Reaktionen ausgelöst haben. All das hat etwas mit Schleuserkriminalität zu tun, aber es hat vor allen Dingen auch etwas mit geopolitischen Fragen zu tun, in dem Fall zwischen Spanien und Marokko, aber natürlich, da das eine Außengrenze der Europäischen Union ist, auch mit europäischen Implikationen.
4: Gut, also die Frage, die ich gestellt hatte, war, da haben fast 60 Menschen ihr Leben verloren. Die sind ins Wasser gegangen, haben diesen schwimmenden Weg gewählt. Also ich frage nochmal, unterschätzen wir die Not dieser Menschen in unserer Politik?
3: Und ich sage auch nochmal, es sind klassische Anzeichen von instrumentalisierter Migration. Im Übrigen auch daran erkennbar, dass kaum
4: es geht um die, es geht wirklich um die Not dieser Menschen.
3: Diese Menschen hätten die legalen Möglichkeiten gehabt, einen Asylantrag zu stellen, wenn sie das gewollt hätten. Es gibt im Übrigen auch schon aus dem Jahr 2020 ein Urteil, das sich explizit auf Ceuta und Melilla bezieht, vom Europäischen Gerichtshof für Menschenrechte, dass im Falle einer massenmäßigen und bisweilen auch im damaligen Fall gewaltsamen Überquerung der Grenze tatsächlich auch der Individualschutz auf Asyl verwirkt sein kann. Und dementsprechend hätte es andere Möglichkeiten gegeben, wenn die Not so groß gewesen wäre. Für mich ein weiteres Zeichen dafür, dass es eben um instrumentalisierte Migration ging.
4: Das wird ja auch immer wieder kritisiert, die Möglichkeiten auf legalem Wege zu migrieren oder auch Asyl zu bekommen. Die sind im Laufe der letzten Jahre durch die europäische Migrationspolitik immer schwieriger geworden. Ich gehe jetzt mal auf das ein, was Sie da sagen. Der EU-Migrationspakt zielt ja auf eine strenge Kontrolle von Migration. Sie haben angesprochen die Vermutung, dass von Seiten Marokkos durchaus beabsichtigt war, dass da nicht ganz so streng bewacht wurde, auch um den Druck auf die EU zu erhöhen. Zum Beispiel in der Absicht, ein vorteilhaftes Abkommen mit der EU zur Migrationskontrolle abzuschließen. Aber das sieht ja jetzt alles nicht so richtig aus, als ob wir die Situation unter Kontrolle hätten.
3: Nee, im Gegenteil. Also es sind in der Zwischenzeit die meisten derer, die angekommen sind, auch zurückgekehrt, gemeinsam auf Druck der spanischen Behörden, aber eben auch dann in dem Fall mit Zusammenarbeit der marokkanischen Behörden. Die wenigsten davon haben tatsächlich einen Asylantrag gestellt oder haben zumindest nachweislich nicht in Betracht gezogen. Insofern ist für mich auch da eines der zentralen Elemente instrumentalisierter Migration erfüllt. Gleichzeitig hat es wenig mit dem Asyl- und Migrationspakt zu tun, ehrlicherweise, sondern eher mit der Frage Schengener Grenzübereinkommen, vor allen Dingen Durchführungseinkommen und gleichzeitig eben auch der Frage, was bedeutet das für die Europäische Union insgesamt? Das ist eine Außengrenze der Europäischen Union. Wenn man eine solche

0: Herangehensweise Marokkos einmal ansetzt, hoffe ich, dass heute bei der Krisensitzung der entsprechende Minister auf europäischer Ebene auch dabei herauskommt, dass ein solcher Druck nicht funktioniert, sondern im Gegenteil, wir die Instrumente, die in der Zwischenzeit entwickelt worden sind, im Schengener Grenzkodex, aber eben auch bei der Frage des Visamechanismus, in der Frage der Drittstaatskooperation, dann auch entsprechende Konsequenzen von europäischer Seite aus erfolgen.
1: Ja, gucken wir mal drauf. Ne? Also Konsequenzen, die ja zum Beispiel erfolgt sind, aus Italien kam dann die Reaktion, Spanien kurzfristig, also mit Spanien sozusagen einseitig das Schengen-Abkommen kurzfristig auszusetzen. Was schwierig ist, weil Ceuta gar nicht so richtig Schengen ist und von dort kommt man ja auch gar nicht so einfach ohne Kontrollen in die EU. Das haben ja die Menschen in Ceuta dann auch tatsächlich gemerkt. Die Frage ist, wie sinnvoll ist es, immer gleich zu reagieren mit Abschottung?
0: Naja, wenn man davon ausgeht, nochmal zurück auf den Punkt, dass es instrumentalisierte Migration gewesen ist, dann hätte man nicht reagieren können. Das wäre fatal gewesen in dem Fall. Gleichzeitig ist eben klar, es gibt eine Verantwortung der spanischen Regierung, insbesondere von Sanchez, von der spanischen Zentralregierung. Aber es gibt natürlich auch Rückwirkungen für die Europäische Union. Und wir sehen ja, dass in der Zwischenzeit sich die Staaten, in denen Binnengrenzkontrollen eingeführt werden sind, leider gemehrt haben. Das ist nicht das, was wir im Schengener Grenzkodex ursprünglich vereinbart haben. Trotzdem ist er auch so flexibel, eben auf genau solche Situationen zu reagieren. Ich würde mir wünschen, dass die Mitgliedstaaten zwei Lehren daraus ziehen. A, die Außengrenze der Europäischen Union muss eben auch an jedem Teil der Außengrenze der Europäischen Union geschützt sein. Wir haben Frontex angeboten über die Kommission. Das ist bisher von Spanien nicht angenommen worden. Also da geht noch mehr tatsächlich auch in der europäischen Ausrichtung der spanischen Politik. Und das Zweite ist eben gleichzeitig auch, wenn wir Schengen bewahren wollen, wenn wir wieder zu dem zurück wollen, was ursprünglich die Idee von Schengen gewesen ist, dann müssen wir uns eben auch mit einer neuen Konsequenz an europäische Zusammenarbeit machen. Und da ist im Bereich von Europol, aber gerade auch im Bereich von Frontex, durchaus noch ein bisschen Luft nach oben.
2: Das war die CDU-Europaabgeordnete Lena Dupont. 85.000 Metal-Fans waren in den letzten Tagen beim Wacken Open Air im Kreis Steinburg. Am Samstagabend ist das Metal-Festival mit den letzten Konzerten zu Ende gegangen. Unser Reporter Jonas Salto blickt auf Wacken 2026 zurück.
3: 4 Tage lang haben 85.000 Heavy-Metal-Fans in Wacken gefeiert. Mehr als 200 Bands sind aufgetreten, darunter einer der Headliner Judas Priest. Die Band aus Großbritannien spielte am Freitagabend und die Fans waren begeistert. Auch das Wetter machte den Metalheads keinen Strich durch die Rechnung. Die für Wacken bekannte Schlammschlacht blieb aus. Die Polizei zählte mehr Einsätze als noch vergangenes Jahr. Polizeichef Frank Mathiesen führt das auf mehr Einsätze außerhalb des Geländes zurück und auf mehr verbotene Drohnenflüge von Hobbypiloten. Der reguläre Ticketverkauf für die Ausgabe in 2027 soll Sonntagabend um 20 Uhr starten. Der Veranstalter hat schon erste Bands angekündigt, unter anderem die Hamburger Band Halloween, eine der erfolgreichsten Metal-Bands aus Deutschland.
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2: Er zählt zu den bedeutendsten Regisseuren der Filmgeschichte und hat auch in Deutschland historische Arbeit geleistet. Es geht um Fritz Lang, der heute vor 50 Jahren gestorben ist. Tobias Nagorny mit einem Porträt.
5: Die alten Schwarz-Weiß-Fotos zeigen ihn mit Pfeife, Mantel und Monokel. Er gilt als unnahbar, exzentrisch und sehr begabt. Der Regisseur Fritz Lang ist ein Meister der subtilen Angst und dystopischen Fantasie. Bedrückend wirken die futuristischen Straßenschluchten im Stummfilm Metropolis. Der Film über unterdrückte und ausgebeutete Arbeiter im Untergrund der Stadt kommt 1927 in die Kinos, wird aber ein Flop und endet im finanziellen Desaster. 4 Jahre später veröffentlicht Fritz Lang seinen ersten Tonfilm M, eine Stadt sucht einen Mörder.
6: Du hast aber einen schönen Ball. Wie heißt du denn?
7: Elsie Beckmann.
5: Darin geht es um die panische Suche nach einem pathologischen Kindermörder in Berlin. Die subtile Bedrohung erzeugt Fritz Lang hier vor allem dadurch, dass der Täter an seiner wiederkehrend gepfiffenen Melodie erkannt wird. Eines der ersten musikalischen Leitmotive der Filmgeschichte. Auch die Nazis werden auf die Filme von Fritz Lang aufmerksam. 1933, nach der Machtergreifung, lädt Josef Goebbels den Regisseur in sein Büro im Reichspropagandaministerium.
8: Er erzählte mir unter anderem, dass der Führer Metropolis gesehen hätte. Und er hätte gesagt, das ist der Mann, der uns den nationalsozialistischen Film schenken wird. Natürlich ließ ich mir nichts merken und sagte, also ich bin hochgeehrt und was weiß ich alles. Und ich hatte in demselben Moment nur einen Gedanken, weg aus Deutschland.
5: Fritz Lang flieht aus Deutschland, zunächst nach Frankreich und Großbritannien und schließlich in die USA. Seine Hollywood-Filme gelten als Wegbereiter des düsteren amerikanischen Film Noir. Nach dem Zweiten Weltkrieg dreht Fritz Lang auch wieder in Deutschland und Europa. Nicht alle seine Filme werden Publikumserfolge, aber der perfektionistische Regisseur bleibt sich und seinem Arbeitsstil treu.
8: Regie führen für mich ist nicht, einem Schauspieler etwas vorzumachen. Denn ich will ja nicht, dass auf dem Film 20 kleine Fritz Langs herumlaufen, sondern für mich bedeutet Regiearbeit, aus dem Schauspieler das Beste herauszuholen, was er geben kann.
5: Fritz Lang zählt zu den einflussreichsten Regisseuren der Filmgeschichte. Er verstarb im Alter von 86 in Beverly Hills. Das war heute vor 50 Jahren.
2: Das war der Stichtag von Tobias Nagorny.
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9: Mit Ina Kast und zwei spannenden Europameisterschaften, die in diesen Tagen laufen und beide finden im bzw. auf dem Wasser statt. Beginnen wir im italienischen Varese in der Nähe des Lago Maggiore. Da ist an diesem Wochenende nun die Ruder-EM gestartet. Der erste Finaltag war aus deutscher Sicht ziemlich erfolgreich, Jan Dittjör Geit.
10: Je länger dieser erste Finaltag dauerte, desto intensiver war Schwarz-Rot-Gold die bestimmende Farbe bei den Siegerehrungen. Höhepunkt dabei der Europameistertitel für den Männer-Doppelvierer. Das neu formierte Team um Schlagmann Ole Hohensee setzte sich knapp gegen Polen durch.
11: Wir haben alles gegeben, was wir konnten jetzt hier und haben gesagt, wenn wir hier vorne sein wollen am Ende des Rennens, müssen wir auch vorne anmelden und die anderen schocken, wenn wir rausfahren wollen. Das haben wir gemacht. Der Plan ist voll aufgegangen und glaube ich, darum können wir uns auch verdient Europameister nennen.
10: Zuvor hatte der Frauen-Doppelvierer genauso Silber geholt wie der Vierer ohne Steuerfrau. In dieser Bootsklasse ging somit eine lange Durststrecke zu Ende. Schlagfrau Pia Greiten bedeutet das sehr viel.
12: Hier auf AM eine Medaille zu holen in einem neu formierten Boot mit ganz viel Vertrauen, das fühlt sich unglaublich gut an und ich bin extrem stolz auf diesen Vierer, aber auch aufs gesamte Frauen-Riemen-Team, was wir dieses Jahr an Steps gemacht haben.
10: Bronze holte zudem der Vierer ohne Steuermann. Somit stehen nach dem ersten Tag 4 deutsche Medaillen in den olympischen Klassen zu Buche.
9: Bei den Schwimm-Europameisterschaften in Paris hatte der DSV am zweiten Wettkampftag Grund zur Freude. Wasserspringer Moritz Wesemann holte nämlich Gold vom 1-Meter-Brett. Er ist nun Europameister. Zuvor durften sich im Synchronspringen vom 10-Meter-Turm die beiden Berlinerinnen Pauline Pfeiff und Elena Wassen über Silber freuen. Wegen eines klitzekleinen Fehlers hat es für Pfeiff und ihre Kollegin ganz knapp nicht für Gold gereicht.
13: Natürlich, ne? So ein ganz kleines ärgert man sich natürlich über 2 Punkte, aber es ist einfach so herrlich, Silber. Wir freuen uns alle so sehr und sind einfach nur glücklich.
9: Zumal Elena Wassen sich damit nur nach einer Handgelenksverletzung erfolgreich zurückgemeldet hat. Zum Radsport. In der französischen Schweiz hat die diesjährige Tour de France der Frauen begonnen. Die erste Etappe führte die Fahrerinnen am Genfer See entlang. Wer sich den ersten Etappensieg und damit auch das gelbe Trikot der Gesamtführenden geholt hat, weiß unser Reporter vor Ort Matthew Genet Schön.
14: Erst bummelnd, dann hektisch und am Ende jubelt die große Sprintfavoritin Lorena Wiebes. Die erste Etappe der Tour de France der Frauen ist zu Ende. Von Lausanne nach Lausanne, 138 Kilometer vom Genfer See an den Lac du Neuchâtel und zurück. Es war ein Auftakt, bei dem sich keine der vielen Favoritinnen auf den Gesamtsieg die Blöße geben wollte. Die Nervosität war dennoch zu spüren. Einige kleinere Stürze hier und da und eine Schrecksekunde für die Schweizerin Marlen Reusser. Die stürzte bei ihrem Heimspiel auch noch am Schweizer Nationalfeiertag, wurde von ihrem Team um die deutsche Liane Lippert aber wieder ins Hauptfeld gefahren. Rang 10 am Ende für Reusser Schadensbegrenzung. Für Liane Lippert waren die Chancen auf den Etappensieg schon vor dieser Situation dahin.
15: Ich hatte ein bisschen Pech heute, ich hatte ein mechanisches Problem am Berg, musste dann nochmal Rad wechseln und dann den Anschluss zur Gruppe leider verloren.
14: Generell sind die deutschen Fahrerinnen zum Tourauftakt nur in Nebenrollen vertreten. Die Hauptrolle spielte Lorena Wiebes, die derzeit beste Sprinterin der Welt. Sie wird morgen auf der zweiten Etappe von Aigle nach Genf das gelbe Trikot tragen. und gilt beim Massensprint erneut als Favoritin.
9: Bei der Tour stehen für die Fahrerinnen jetzt noch 8 weitere Etappen an. Golfspielerin Esther Henseleit hat Chancen, ihr erstes Major-Turnier zu gewinnen. Die Olympia-Zweite von Paris hat sich bei den British Open am 3. Tag auf den geteilten 2. Platz vorgeschoben. Am entscheidenden 4. Tag kann sie sich heute also vielleicht ganz nach vorn schieben. Zur Einordnung, die British Open zählen zu den 5 größten und bedeutendsten Turnieren im Golfsport der Frauen. Beim wichtigsten europäischen Golfturnier siegte mit Sofia Popow zuletzt vor 6 Jahren eine deutsche Spielerin.
2: Und das war der Sport mit Ina Kast.
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1: Um 1.30 Uhr mit Ronald Lessig. Nach dem Ansturm zehntausender Migranten auf die spanische Exklave Ceuta in Nordafrika sind die meisten Menschen nach Angaben der spanischen Regierung nach Marokko zurückgekehrt. Die EU-Innenminister werden sich am Dienstag in einer Dringlichkeitssitzung mit dem jüngsten Ansturm von Migranten auf eine EU-Außengrenze befassen. Aus Brüssel Thomas Spickhofen.
2: Ein solches Treffen hatten zuvor 22 Regierungschefinnen und Chefs in einem gemeinsamen Brief gefordert. Sie werfen der spanischen Regierung indirekt vor, selbstverantwortlich zu sein für den Ansturm in den vergangenen Tagen auf die Exklave Ceuta. Ausdrücklich verweisen sie dabei auf ein Urteil des obersten Gerichtshofes in Madrid zum Umgang mit Migranten, die nicht über die Landgrenze nach Ceuta kommen. Außerdem greifen sie die Entscheidung der spanischen Regierung auf, einer großen Anzahl irregulärer Einwanderer einen legalen Status zu geben.
1: In Moskau sind bei einer Explosion in einem Restaurant 3 Menschen getötet worden, mehr als 20 weitere wurden verletzt. Die Behörden gehen von einem Terroranschlag aus. Aus Köln Björn Blaschke.
3: Das nationale Antiterrorkomitee meint, ein selbstgebauter Sprengsatz sei detoniert. Die Toten seien die Frau, die die Bombe bei sich gehabt habe, ein Sicherheitsmann, der versucht habe, die Frau zu stoppen, und getötet wurde angeblich auch ein Gast des italienischen Restaurants. Unklar ist noch, warum das Lokal zum Ziel des mutmaßlichen Attentats wurde. Der unabhängige russische Kanal Astra berichtet, dass in dem Restaurant eine geschlossene Gesellschaft zu Gast gewesen sei. Der Geburtstag eines Generals habe gefeiert werden sollen.
1: Bei einem Lawinenunglück im Norden Pakistans sind 10 Bergsteiger und Bergsteigerinnen ums Leben gekommen. Darunter ist auch der Anführer der Expedition, der bekannte nepalesische Bergsteiger Nirmal Purja. Die Lawine hatte die internationale Gruppe am Donnerstag in rund 6600 Metern Höhe erfasst und verschüttet. Ihr Ziel war der Gipfel des Broad Peak, ein über 8000 Meter hoher Berg. In der Demokratischen Republik Kongo breitet sich das Ebola-Virus immer weiter aus. Nach Angaben der Weltgesundheitsorganisation WHO handelt es sich um den bisher größten Ausbruch in der Geschichte des Landes. Bisher seien über 3600 bestätigte Erkrankungen gemeldet worden und fast 1600 Todesfälle. Für die aktuelle Epidemie des oft tödlich verlaufenden Ebola-Fiebers ist eine besondere Variante des Virus verantwortlich. Ein Impfstoff ist erst in Entwicklung. Das Wetter in Deutschland. Im Alpenvorland Schauer und Gewitter, sonst nur wenige Wolken und trocken bei 19 bis 9 Grad. Tagsüber neben Sonne auch Quellwolken, in Alpennähe einzelne Schauer und Gewitter bei 21 Grad im Norden und 35 Grad am Hochrhein. Am Montag Sonne und Wolken im Westen und an den Alpen örtlich Schauer bei 22 bis 37 Grad. Am Dienstag heiter bis wolkig, einige Schauer bis 37 Grad. Das waren die Nachrichten.
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4: Mit einer Entwarnung auf der A7 Füssen-Reute-Ulm. Kein Falschfahrer mehr zwischen Bad Grönenbach und Bergheim. Eine Entwarnung auf der A61 Koblenz-Ludwigshafen. Kein Falschfahrer mehr zwischen Kreuz Worms und Kreuz Frankenthal. Eine Entwarnung auf der A81 Würzburg-Heilbronn. Kein Falschfahrer mehr zwischen Boxberg und Osterburken. Und eine Entwarnung auf der A96 Lindau-München. Kein Falschfahrer mehr zwischen Eitrach und Holzgünz. Die A2 Dortmund Richtung Hannover ist zwischen Dreieck Hannover West und Hannover Langenhagen wegen Bauarbeiten bis Montag um 5 Uhr gesperrt. Die A6 Nürnberg Richtung Heilbronn ist zwischen Feuchtwangen Nord und Kreuz Feuchtwangen Crailsheim nach einem Unfall gesperrt. Die A14 Dresden-Magdeburg ist zwischen Mutschen und Grimma in beiden Richtungen wegen Brückenabrissarbeiten bis Montagmorgen um 5 Uhr gesperrt. Die A61 Mönchengladbach Richtung Venlo ist zwischen Kreuz Mönchengladbach und Mackenstein wegen Brückenarbeiten bis 9 Uhr gesperrt. Die A92 München Richtung Deggendorf ist zwischen Dreieck Flughafen München und Freising Mitte wegen Bauarbeiten bis nachts um 3 Uhr gesperrt. Die B44 Ludwigshafen Richtung Mannheim ist zwischen Heinigstraße und Kurt-Schumacher-Brücke wegen Bauarbeiten gesperrt. Die Umleitung führt Richtung Ludwigshafen über die B37. Und die B101 Mariendorf-Trebin ist zwischen Thüro und Trebin Nord wegen Brückenarbeiten in beiden Richtungen gesperrt. Fahren Sie vorsichtig und kommen Sie gut an.
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4: 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Wenn Sie Ihren Stromverbrauch nachvollziehen wollen, dann müssen die meisten Menschen in den Keller gehen und ein bisschen umständlich den Stromzähler ablesen. Das kann einfacher gehen mit einem Smart Meter, einem intelligenten Stromzähler. Der schafft Transparenz und hilft Verbrauchern zu prüfen, wie ihre Stromrechnung zustande kommt. Jedenfalls in der Theorie. Aktuell gibt es nämlich Beschwerden über unerklärliche Stromrechnungen und auch über hohe Nachforderungen. In einem Fall in Bayern, da standen 7.000 Euro Nachzahlung auf der Rechnung. Was steckt da genau dahinter? Darum geht es jetzt im Plus-Minus-Podcast mit David Alf und Anna Planken.
5: Wir haben doch vor einer Zeit eine Folge über diese Smart Meter gemacht, über diese intelligenten Stromzähler. Ja. Und wir waren uns doch, lieber David, einig. Die Dinger sind eigentlich geil. Wir brauchen die am besten sofort. Alle total wichtig für unsere Energiewende. Damals haben wir gesagt, eigentlich müsste jeder sofort so ein Teil in den Keller bekommen. Mhm. Und jetzt kommst du mit dieser Horrorstromrechnung und findest, diese Smart Meter sind Muss.
6: Also bis zum letzten Satz hast du mit allem recht, aber so würde ich das nicht sagen. Smart Meter sind kein Murks. Ich werde das wahrscheinlich auch im Laufe dieser Folge nicht sagen.
5: Bin gespannt.
6: Was im Moment passiert, es kann beim Ausrollen dieser Geräte offenbar zu falschen Stromrechnungen kommen. Das ist nach unseren Plus-Minus-Recherchen auch kein Einzelfall. Am besten dokumentiert sind die Probleme in Bayern. In der Energieabteilung der Landesverbraucherzentrale ploppen jeden Tag mehr als 20 solcher Fälle auf. Und wir haben auch bundesweit Hinweise darauf gefunden, dass es rund um diese neue Technik Probleme gibt. Bei der Schlichtungsstelle Energie sind schon einige solcher Fälle gelandet. Und auch der Bundesverband der Deutschen Verbraucherzentralen, der hat Anfang des Jahres ein Papier veröffentlicht. Und darin sind konkrete Fälle zitiert. Ein Kunde hat zum Beispiel pro Monat nach eigenen Angaben mit Smart Meter 100 Euro zu viel gezahlt.
5: Okay, das klingt für mich jetzt erstmal noch nicht nach einer riesigen Welle, die überall Schlagzeilen macht. Aber dafür sind wir da, um über ein Thema zu sprechen, bevor es alle anderen machen. Außerdem baut sich diese Welle ja wahrscheinlich gerade erst richtig auf. Du hast ja gesagt, irgendwann sollen wir alle solche Smart Meter zu Hause im Keller haben. Also ich habe so ein digitales Teil, aber es ist kein Smart Meter, habe ich mir erklären lassen. Der zählt einfach nur digital, schickt selber keine Daten raus. Hast du irgendwie so ein intelligentes Teilchen?
6: Nee, habe ich auch noch nicht. Damit geht es mir wie den meisten in Deutschland. Der Rollout dieser Geräte, der läuft langsam an, um nicht zu sagen ziemlich langsam.
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6: Stimmt es, dass wir mit immer mehr Smart Mietern bald auch immer mehr falsche Stromrechnungen haben? Und was kann ich dagegen tun?
5: Und vielleicht schauen wir nochmal auf die Basics. Für alle, die unsere Folge über ein intelligentes Stromnetz in Deutschland noch nicht gehört haben. Warum werden die Teile überhaupt eingebaut und bei wem?
6: Ja, das machen wir und dann müssen wir drittens natürlich auch darauf schauen, wo der Fehler eigentlich liegt. Spoiler, es sind nicht die Geräte selbst.
5: Ja gut, dann leg los. Warum werden Smart Meter nach und nach in deutsche Haushalte eingebaut? Das haben wir damals recherchiert, hat mit der Energiewende zu tun.
6: Stimmt, denn die macht unser Stromsystem komplizierter. Früher war das alles ziemlich planbar. Der Strom kam aus Kraftwerken, verlässlich und zentral.
5: Naja, und heute ist halt gar nichts mehr zentral und auch nicht so durchgängig, ne? Sonne, Wind, das ist dezentral und auch ziemlich schwankend, ganz schwer planbar. Man kommt viel, man kommt wenig, regional auch total unterschiedlich.
6: Und gleichzeitig entstehen immer mehr neue große Verbraucher. Wärmepumpen, Wallboxen für E-Autos, Batteriespeicher. Und damit unser Stromnetz da nicht zusammenklappt, müssen Stromerzeugung und wir, die Verbraucherinnen und Verbraucher, besser zusammenarbeiten. Genau dafür sollen intelligente Messsysteme gut sein. Die messen in kurzen Abständen den Stromverbrauch und geben diese Daten weiter, zum Beispiel an Netzbetreiber. Die sehen dann viel schneller und besser als früher, was in ihrem Netz passiert. Und so kann ein Stromnetz viel gezielter ausgebaut werden, als einfach mal auf Verdacht überall so dicke Kabel zu legen. Und Stromanbieter können neue, dynamische Tarife anbieten. Heißt, Strom ist genau dann günstig, wenn gerade viel davon da ist.
5: Das wäre ja cool, ne? Das sind ja diese Minuspreise, ne, die in den Nachrichten manchmal sind. Das heißt, ich wasche meine Wäsche und krieg dafür noch Geld, weil ich den ganzen vielen Sonnenstrom wegnehme oder weil gerade richtig viel Wind ist und sonst das Netz zusammenbricht. Das wäre schon ziemlich cool.
6: Genau, aber dafür brauchst du halt einen Smart Meter. Dann gibt's Verbrauchsdaten auf die Minute genau. Und du kannst die Waschmaschine laufen lassen oder das E-Auto laden, wenn der Strom gerade besonders günstig ist. Vielleicht sogar ganz automatisch gesteuert über dein Smart Home.
5: Wow. Okay, also ich verstehe schon, ich habe keinen Smart Meter und im Keller. Es ist nämlich mehr als eine digitale Uhr, die jetzt statt der analogen einfach eingebaut wird. Das ist wirklich ein Teil der Energiewende. Das ist so ein richtiges Stück Infrastruktur.
6: Ja, aber wenn damit dann irgendwas schief geht, dann kann halt am Ende die Rechnung falsch sein. Woran das liegt, das klären wir gleich. Lass uns noch kurz darauf schauen, wer bekommt denn im Augenblick eigentlich Smart Meter eingebaut? Wir zwei schon mal nicht. Und vielleicht müssen wir an der Stelle nochmal unterscheiden, wenn sich der ein oder andere denkt, Moment, so ein Teil habe ich doch bei mir im Keller, digital. Nicht jeder digitale Zähler, so wie bei Anna, ist so ein Smart Meter. Da geht es wirklich um die Kommunikation, also eine sogenannte intelligente Messeinheit, die Daten übertragen kann. Und es ist wirklich nicht so einfach, wer bekommt das, wann und wie.
5: Ja gut, sag mal, wer kommt in diesen Genuss von der Messstellenbetreiberstelle angerufen zu werden?
6: Alle Haushalte und Betriebe, die mehr als 6000 Kilowattstunden Strom im Jahr verbrauchen. Okay. Das ist schon ordentlich. Ja. Im Schnitt verbraucht eine vierköpfige Familie ca. 4000 Kilowattstunden. Außerdem alle, die eine größere Solaranlage betreiben mit mehr als 7 Kilowatt Leistung. Und dritte Gruppe, alle, die große steuerbare Verbraucher im Haus haben. Das sind in der Regel Wallboxen oder Wärmepumpen oder Stromspeicher. Diese drei Gruppen bekommen in bestimmten Etappen Smart Meter. Das erste Ziel, das die Bundesnetzagentur vorgegeben hat, war in der Gruppe mit dem großen Verbrauch. Da sollte bis Ende 2025 jeder Fünfte einen Smart Meter haben. Das hat auch geklappt. Innerhalb dieser Gruppe lag die Quote sogar etwas drüber. Mhm. Aber halt nur dort. Insgesamt, ich habe es vorhin kurz erwähnt, ist Deutschland langsam. Von allen Messstellen, die es bei uns gibt, also die Zähler in jedem Keller, sind wir erst bei 5,5% Smart Meter Anteil. 5,5%.
5: Und da müssen wir an dieser Stelle doch mal wieder der Wahrheit ins Auge blicken und zugeben, wir sind eben doch keine Energiewende-Weltmeister. Andere Länder sind dann deutlich weiter, oder?
6: Ja, die sind wirklich deutlich weiter. Die Quote von Haushalten, die einen Smart Meter in der Europäischen Union haben, liegt im Schnitt bei 50%. Wir mit 5,5 sind Schlusslicht.
5: Okay, und wenn ich das jetzt nicht ertrage, dass wir Schlusslicht sind, sondern da was mithelfen will, kann ich da mithelfen, das irgendwie beschleunigen? Also wenn ich jetzt eigentlich nicht zu denen gehöre, die ein neues Gerät bekommen sollen, kann ich mich selbst irgendwo melden, damit die Sache dann vielleicht vorankommt und ich vielleicht auch diesen coolen, dynamischen Stromtarif bekomme, um umsonst oder sogar für Geld rauskriegen, noch Wäsche zu waschen. Geht das irgendwie?
6: Ja, das geht. Du kannst einen Smart Meter bei deinem Messstellenbetreiber beantragen. Der muss dann innerhalb von 4 Monaten eingebaut werden. Das ist vorgeschrieben. Aber das kann ein bisschen was kosten. Der Pflichteinbau kostet nichts. Da wird nur eine kleine jährliche Gebühr fällig. Wenn du so einen Teil freiwillig willst, dann kann der Messstellenbetreiber bis zu 100 Euro für den Einbau verlangen.
5: Okay, wir wissen jetzt, wofür diese Smart Meter gut sind. Wichtiger Teil der Infrastruktur für die Energiewende, um das Stromnetz besser steuern zu können. Wir wissen, wer die Dinger erstmal ausgeteilt bekommt. Und wir wissen, dass es in Deutschland echt ziemlich langsam ist. Ne? Aber wo liegt dann der ganze Fehler? Woher kommen diese falschen, monsterteuren Rechnungen? 7000 Euro Nachzahlung, hast du gerade gesagt. Ist ja unfassbar.
6: Ja, das liegt nicht an den Geräten selbst. Das habe ich ja vorhin schon mal kurz gespoilert.
5: Ja, ich finde, das wäre es ja auch. Ne? Also wir schaffen als Menschen alles Mögliche, kriegen kristallklare Bilder von der Marsoberfläche, dann wird ja wohl so ein digitaler neuer Stromzähler richtig zählen können und diese Daten auch korrekt übertragen können, oder nicht?
6: Ja, das Ding im Keller zählt auch in aller Regel nicht falsch. Die Probleme fangen danach an. Mhm. Die Daten wandern quasi einmal durch ganz Deutschland und zurück. Sie werden vom Messstellenbetreiber weitergegeben an den Stromlieferanten, in Abrechnungssysteme, in Kundenportale. Und wenn da irgendwo eine Zählernummer falsch verknüpft ist oder ein alter Zähler nicht sauber abgemeldet wurde oder Daten einfach irgendwo nicht rechtzeitig angekommen sind, zum Beispiel weil das Mobilfunknetz im Keller schlecht ist, über das die Daten übertragen werden sollen, dann gibt's Chaos.
5: Ja. Und um es auch mal auf den Punkt zu bringen, das liegt zwar jetzt nicht an den Smart Metern, ne? Vor denen müssen wir anscheinend keine Angst haben, aber es muss ja an irgendwas liegen. Also liegt es denn vielleicht an dem, was danach kommt, an unserem zerfrickelten, zerfaserten, komplizierten, total kleinteiligen Strommarkt in Deutschland?
6: Ja, so ist es. Wenn ich so eine falsche Rechnung im Briefkasten habe, dann sieht das für mich natürlich aus wie, ah, da hat der neue Smart Meter einen Fehler gemacht. Mhm. Oder vielleicht allerhöchstens der Stromanbieter. Aber an dieser Kette hängt bei uns noch so viel mehr, bis hin zu Sub-Sub-Sub-Firmen für den Einbau. Wir haben da insgesamt hunderte, eher tausende Unternehmen auf dem Markt, die irgendwas mit Strom machen.
5: Ja, und die intelligenten Stromzähler, die sind nicht das Problem. Die sind nicht schlecht. Sie sind auch nach wie vor nötig für den neuen Strommarkt in Deutschland. Aber das, was sie eigentlich leisten sollen, nämlich die Stromabrechnung genauer machen, das funktioniert irgendwie nicht, weil der Markt dahinter so fehleranfällig und kleinteilig ist.
6: Ist das wieder mal ein typisch deutsches Problem?
5: Ja, könnte man sich fragen, ne?
6: Eigentlich gut gedacht, aber die Umsetzung, boah, ja, nicht so richtig gut hin. Wir haben doch eigentlich viele, viele Jahre lang gelernt, Konkurrenz belebt das Geschäft. Die Liberalisierung des Strommarktes ist wichtig. Den Anbieter zu wechseln ist in Deutschland inzwischen so einfach wie nie. Aber fällt uns genau das jetzt beim Thema Digitalisierung auf die Füße?
5: Das ist genau die wesentliche Frage. Und zu der fällt mir tatsächlich eine Frau ein, die garantiert beantworten kann. Claudia Kempfert vom Deutschen Institut für Wirtschaftsforschung.
6: Eine der Energie- und Stromexpertinnen in Deutschland, die setzt sich schon lange für die Energiewende ein und sitzt in Klimabeiräten verschiedener Städte in Deutschland. Und mit genau ihr habe ich gesprochen. Hallo Frau Kempfert, hier ist David Alf.
7: Hallo Herr Alf, ich grüße Sie auch.
6: Frau Kempfert, das ist doch verrückt. Eigentlich wollen wir schon vorgestern diesen topmodernen Strommarkt haben. Jetzt kommen die ersten Smart Meter endlich und es scheint uns sofort um die Ohren zu fliegen. Das ist ja nicht gerade im Sinne des Erfinders. Was ist da los?
7: Ja, also das ist nicht im Sinne des Erfinders. Es ist auch wirklich misslich, dass das so stattfindet, weil eigentlich sind die Smart Meter gut und richtig und wir brauchen sie auch. Die machen ja auch die Stromrechnung nicht teuer. Aber was wir dringend brauchen, ist eine Harmonisierung der einzelnen Systeme und auch eine entsprechende Abstimmung der Einzelkomponenten, damit es eben solche Entwicklungen in der Zukunft so nicht mehr gibt.
6: Und wahrscheinlich auch Abstimmung dieser vielen Unternehmen, das haben wir gerade besprochen, dass da einfach wahnsinnig viele Akteure auf diesem Markt unterwegs sind. Wobei wir ja eigentlich immer sagen, so viele Unternehmen heißt ja, es herrscht auch Wettbewerb, das ist ja eigentlich was Gutes. Haben wir vielleicht in diesem Fall zu viel Wettbewerb?
7: Na, eigentlich haben wir nicht zu viel Wettbewerb. Wir haben zu wenig Standardisierung und zu wenig klare Verantwortung, würde ich sagen. Denn Wettbewerb im Stromsystem ist ja grundsätzlich sinnvoll. Aber der Wettbewerb funktioniert nur, wenn auch die technische Infrastruktur verlässlich ist. Und dazu braucht man eben einheitliche Datenformate, verbindliche Fristen, automatisierte Plausibilitätskontrollen, auch ganz klare Haftungsregeln und auch schnelle Korrekturverfahren. Also grundsätzlich gesehen kann man sagen, ja, der Wettbewerb ist da schon auch gut. Aber was wichtig ist, ist, dass wir keinen Zuständigkeits-Ping-Pong haben, weil das macht das Problem größer.
6: Und ist es das, was Länder wie Frankreich schon gelöst haben, zum Beispiel einen Zuständigkeits-Ping-Pong zu beenden? Denn die sind ja weiter bei der Digitalisierung des Strommarkts. Was machen die besser?
7: Ja, Frankreich macht es deutlich besser, hat auch den Rollout schon viel stärker zentralisiert und auch industrialisiert. Also da konnten die großen Verteilnetzbetreiber in einem auch wirklich landesweit standardisierten Programm in großer Stückzahl diese Smart Meter installieren. Und das hat gut geklappt. Die haben eine standardisierte Technik, muss man dazu sagen, einheitliche Prozesse und auch eben diese Skaleneffekte. Und Deutschland hat dagegen mehr als 800 grundzuständige Messstellenbetreiber, sehr unterschiedliche Unternehmensgrößen und eine besonders komplexe Sicherheits- und Zertifizierungsarchitektur. Und dann kommen auch noch die hohen Datenschutz- und Sicherheitsanforderungen dazu. Die sind zwar nicht falsch, aber in der technischen Umsetzung hat das Deutschland über Jahre viel zu langsam gemacht und vor allen Dingen viel zu kompliziert.
6: Okay, dann brechen wir es mal runter für unsere Energiewende bei uns in Deutschland, wo viele Dinge noch nicht so gut laufen wie in Frankreich beispielsweise. Was sind denn aus Ihrer Sicht die Schritte, die es jetzt braucht? Wer muss jetzt eigentlich was als nächstes tun?
7: Ja, wir brauchen vor allen Dingen erstmal ganz klare Zuständigkeiten. Wir brauchen transparente Rechnungen, auch leicht zugängliche Verbrauchsdaten, ganz verständliche Apps und vor allen Dingen rasche Fehlerkorrekturen und auch automatisch Warnungen, wenn man jetzt so ungewöhnliche Verbräuche hat oder so hohe Kosten, die auch auftreten können. Faire, dynamische Tarife und auch Schutz vor unkalkulierbaren Preisrisiken. Deswegen sollten auch die Verbraucher da entsprechend Kontrolle bekommen und die Harmonisierung muss da stattfinden, dass man es ähnlich machen kann wie in Frankreich, weil die haben es ja offensichtlich auch gut hinbekommen.
6: Haben Sie ein Gefühl dafür, vielleicht sogar mit Argumenten hinterlegt, wie lange das dauern könnte, bis wir da sind, wo Frankreich vielleicht jetzt schon ist?
7: Ja, also Deutschland ist eben enorm kompliziert. Also Deutschland hat ja kein Messproblem, sondern eher so ein Schnittstellenproblem. Und all diese Schnittstellen jetzt in den Griff zu bekommen, das ist enorm schwierig. Und insofern davon hängt es ab, wie schnell wir sein können. Das sind ja jetzt nicht nur die Anzahl der Akteure, die da viele sind, sondern vor allen Dingen auch, dass die Daten- und IT-Systeme häufig ja nicht reibungslos miteinander kommunizieren. Und das müsste man standardisieren und auch harmonisieren. Ich würde sagen, grundsätzlich gesehen kann man das schnell schaffen, aber in Deutschland ist halt alles sehr komplex und kompliziert.
6: Wenn so vieles nicht funktioniert und ich höre jetzt als Außenstehender diese Podcast-Folge und merke, ach, mit diesen Smart Metern scheint doch nicht so reibungslos zu klappen und der Strommarkt in Deutschland ist sehr kompliziert und oh Gott, wir wissen auch gar nicht, noch nicht mal Frau Kempfert weiß genau, wie lange das eigentlich noch dauern soll. Wie sollen Bürgerinnen und Bürger eigentlich noch bei der Stange bleiben, um dieses Ziel Energiewende eigentlich mitzugehen und nicht zu sagen, ach ja, ich glaube, das wird hier nichts mehr?
7: Ja, man darf es jetzt nicht abwälzen auf die Verbraucherinnen, weil die letztendlich ja den richtigen Schritt tun, wenn sie Smart Meter eingebaut bekommen. Aber verantwortlich sind die ganzen Netzbetreiber, sind die verschiedenen Akteure, die ja hier schwer zueinander kommen. Und da müssen die Rahmenbedingungen verbessert werden. Das ist eine Aufgabe der Politik und auch der Bundesnetzagentur und aller Akteure, die da wichtig sind, damit die Transparenz auch für die Verbraucher da sind. Weil grundsätzlich gesehen haben die Verbraucher große Vorteile mit solchen Smart Meter, wenn sie und auch eine Digitalisierung, wenn sie denn funktioniert. Und da würde ich einfach appellieren, liebe Verbraucherinnen, die das jetzt hier hören, lasst euch da nicht abschrecken, sondern geht dafür auch an die Netzbetreiber heran und sorgt dafür, dass das alles gut funktioniert, damit da auch Druck von unten kommt.
6: Wir fragen am Ende unserer Interviews jeden Gast nach ihrem persönlichen Plus oder Minus. In diesem Fall wäre das, ist unser Strommarkt gut für die Energiewende aufgestellt? Und sind das alles Kinderkrankheiten, über die wir hier reden? Was würden Sie sagen, Plus oder Minus?
7: Also grundsätzlich bei diesem Thema würde ich sagen, geht es die Tendenz in Richtung Minus, aber mit ganz klarem Potenzial auch zum Plus. Also die Technik kann ein großes Plus für die Energiewende sein, aber nur wenn jetzt auch die Daten zuverlässig fließen, die Rechnungen stimmen und die Verbraucher auch einen konkreten Nutzen erkennen. Also die Kinderkrankheiten darf man zwar haben, aber nach mehr als 10 Jahren muss man allerdings so langsam auch verstehen, wie es richtig geht. Und das kann Deutschland auch. Also heute Minus, perspektivisch Plus.
6: Sehr schön. Vielen Dank, Frau Kempfert.
7: Danke Ihnen.
5: Plus oder Minus? Lass uns kurz Bilanz ziehen. Was ist für uns Plus? Was ist für uns Minus? Das Plus dieser Woche ist für mich ganz klar, dass all das, was wir bisher über Smart Meter gehört haben, was sie können, wie wichtig sie in Zukunft sein werden, um diesen Strommarkt auch wirklich sinnvoll zu steuern, wie sinnvoll sie für die dynamischen Stromtarife sind und damit man auch Geld sparen kann nachher als Verbraucher, all das, das gilt weiterhin. Das muss ich jetzt im Kopf nicht wegwerfen und aus meinem Gedächtnis löschen. Das ist alles noch weiterhin aktuell. Die Geräte sind nicht das Problem. Im Gegenteil, sie können helfen, das Thema Strom für mich, für uns alle transparent, effizient und am Ende ja auch günstiger zu machen. Aber...
6: Genau, damit sind wir natürlich auch gleichzeitig beim dicken Minus. Der Maschinenraum hinter meiner Stromrechnung. Vorne, da gibt es meinen Stromanbieter und meinen Stromzähler. Aber die Kette aus verschiedenen Anbietern und Stellen, die da hinten dran hängen, die ist richtig lang. Und da liegt offenbar das Problem, weil es da in der Kommunikation zwischen allen Beteiligten hakt. Die Bundesregierung will zwar vieles vereinheitlichen, hat dazu schon ganz konkrete Punkte beschlossen, zum Beispiel eine zentrale Datenplattform, wo alles Wichtige zum Thema Stromnetze drinstehen soll. Aber wie so oft wird das dauern. Und die erste große Rollout-Phase für Smart Meter soll halt bis 2030 abgeschlossen sein. Viel Zeit für Verbesserungen ist also gar nicht mehr.
5: Aber wir haben eigentlich schon unsere Wirtschaftsfrage der Woche beantwortet. Verursachen Smart Meter falsche Stromrechnung? Nein, tun sie nicht, ist unsere Antwort. Sie machen eigentlich, was sie sollen. Uns ist tatsächlich kein Fall bekannt, bei dem tatsächlich das Gerät selber irgendwie rumgesponnen hat. Die falschen Rechnungen, die verursacht der große Apparat dahinter und die schlechte Abstimmung. Und daran wird sich leider aber auch so schnell nichts ändern.
8: Das könnt ihr mitnehmen.
5: Naja, und ich würde ja gerne wissen, was ich am besten machen soll. Lieber komplett die Finger von Smart Metern lassen und abwarten, besser so lange, bis ich eins einbauen muss?
6: Also grundsätzlich lohnt sich ein Smart Meter nur, wenn du deinen Verbrauch wirklich gut steuern kannst. Das E-Auto zum Beispiel nachts laden an der eigenen Wallbox. Aber für normale Haushalte ohne flexible Großverbraucher ist der finanzielle Nutzen überschaubar. Also viele können ganz entspannt abwarten, bis sie an der Reihe sind und die Probleme sich auch vielleicht bis dahin gelegt haben.
5: Okay. Und was kann ich gegen so eine falsche Abrechnung tun? Ey, also 7.000 Euro Nachzahlung, da kriegt man ja schon Schweißausbrüche. Mhm. Und könnte einem ja theoretisch auch mit so einem alten Stromzähler passieren. Ne?
6: Ja, schütz dich mit Beweisen beim Zählerwechsel, alten und neuen Zählerstand, Zählernummer, Datum fotografieren, erste Abrechnung danach ganz genau checken, Anfangsstand, Endstand, Verbrauch, Abschlag. Wenn irgendwas nicht passt, schriftlich widersprechen, am besten beim Stromanbieter und beim Messstellenbetreiber. Nach 4 Wochen ohne Lösung kann man an die Schlichtungsstelle Energie gehen. Hilfe bieten auch die Verbraucherzentralen an.
5: Und wenn ich jetzt doch noch, nachdem ich das alles gehört habe über die Smart Meter und nach wie vor begeistert bin, wenn ich jetzt doch noch gerne vor meiner anberaumten Zeit, bevor ich dran bin, Smart Meter hätte,
6: ja.
5: Kann ich da irgendwie aktiv mithelfen, damit es kein Chaos bei mir gibt?
6: Du könntest zum Beispiel mal checken, wie gut das Mobilfunknetz in deinem Keller ist. Denn das nutzt der Betreiber für die Datenübertragung. Dein privates WLAN spielt da keine Rolle. Da sollen und dürfen die Stromdaten nicht rüberlaufen. Du solltest also auf jeden Fall nachfragen, ob die Datenverbindung vor dem Einbau getestet wird. Du selbst bist für die Verbindung nicht verantwortlich, sondern der Betreiber. Aber wenn die Daten am Ende nicht raus können, weil dein Keller vielleicht 3 Meter zu tief im Boden ist.
5: Ich sehe ganz schwarz für uns.
6: Netz zu schlecht. Dann stehst du halt wieder da mit Zettel und Stift und notierst den Zählerstand und schickst eine Postkarte an deinen Versorger.
5: Weißt du, wie oft bei uns die klingeln, weil die am Haus vorbeigehen und das eigentlich digital einlesen können sollen? Dann sagen sie immer, wir kommen durch ihre Wände nicht durch.
6: Siehste?
5: Oh. Ja.
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6: Wie ist das bei euch? Habt ihr schon ein Smart Meter oder habt ihr vielleicht Probleme damit? Wir finden es super spannend, wenn ihr uns schreibt. Schreibt uns gern an plus-podcast@ard.de oder auch in die Kommentare. Da könnt ihr untereinander ja auch ein bisschen diskutieren oder euch vielleicht sogar gegenseitig Tipps geben.
5: Und wir wollen auch mal Danke an euch sagen. Viele Mails haben uns in der Sommerpause erreicht mit vielen tollen Themenvorschlägen. Die gehen bei uns auch nicht verloren. Wir werden sie jetzt nicht alle sofort schaffen, aber 2 Themen stelle ich euch schon mal vor. Die haben sich mehrere von euch gewünscht und die greifen wir jetzt erstmal raus. Da geht es zum Beispiel um die Rentenreform und das Altersvorsorgedepot. Dazu wollt ihr gerne mehr wissen.
6: Ja, wir haben beide Themen natürlich auch auf dem Schirm, wollen aber abwarten, bis wir mehr Details wissen. Das Altersvorsorgedepot, das ist ja zwar beschlossen, aber es gibt noch kaum Angebote dazu. Vor allem fehlt auch noch das staatlich verwaltete Depot. Da gibt es laut Bundesfinanzministerium noch keine Lösung. Aber sagen sie, sie arbeiten dran.
5: Ja, und bei der Rente, da wird es auch noch dauern. Die Reform ist ja noch nicht endgültig beschlossen. Ende des Jahres soll es soweit sein, sagt uns das Bundessozialministerium. Sie verarbeiten die Vorschläge gerade in einzelne Gesetze. Also da müssen wir noch ein bisschen Geduld haben. Aber dann... Natürlich, sobald was feststeht und klar auf schwarz auf weiß, machen wir die nächste Folge dazu.
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4: In einer Minute, da ist es 2 Uhr und das heißt, dann kommen die Nachrichten und danach geht es hier weiter mit meinem Kollegen Detlef Karg, der hier übernimmt. Da geht es dann auch darum, wie die EU nach der Krise in Ceuta über Migrationspolitik diskutiert. Ich bin Alex Grantl, kommen Sie weiter gut informiert durch diese Nacht.

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1: Um 2 Uhr mit Ronald Lessig. Angesichts des Ansturms von Menschen auf die spanische Exklave Ceuta in Nordafrika hat Bundesaußenminister Wadephul die EU-Kommission zum Handeln aufgefordert. Der Schutz der Außengrenzen müsse absolute Priorität haben, sagte er der Bild am Sonntag. Aus der Nachrichtenredaktion Constanze Semide.
2: Er nannte den Vorfall in Ceuta einen absoluten Stresstest, den Europa bestanden habe, aber es sei auch deutlich geworden, wie anfällig der Kontinent sei. Wichtig sei nun, das Schengen-System nicht weiter zu gefährden. Bundesfinanzminister und SPD-Co-Chef Klingbeil lobte das Vorgehen Spaniens. Ministerpräsident Sanchez habe entschlossen gehandelt. Der Europapolitiker Weber kritisierte dagegen auf RTL die spanische Regierung und brachte mehr Befugnisse für die Grenzschutzagentur Frontex ins Gespräch.
1: In Moskau sind bei einer Explosion in einem Restaurant 3 Menschen getötet und mindestens 20 weitere verletzt worden. Das Antiterrorkomitee geht von einem Anschlag aus. Demnach trug eine Frau einen selbstgebauten Sprengsatz bei sich. Sie ist eine der Toten. Auch ein Wachmann wurde getötet. Er hatte versucht, die Frau aufzuhalten. Das dritte Opfer war ein Restaurantbesucher. Medienberichten fand in dem Restaurant zufolge eine private Feier eines ranghohen russischen Militärs statt. Unionsfraktionschef Frei geht davon aus, dass es in Kürze Gesetzesänderungen geben wird bezüglich des Umgangs mit sogenannten Gefährdern. Frei sagte der Bild am Sonntag, vermutlich würden noch im August entsprechende Vorschläge von Bundesjustizministerin Hubig und Innenminister Dobrindt kommen. Frei sagte, nach dem Anschlag auf den Christopher Street Day in Berlin erwarteten die Bürger Konsequenzen von der Politik. In Peru sind beim Absturz eines Kleinflugzeuges 13 Menschen ums Leben gekommen. Nach einem Medienbericht sind darunter auch 2 Deutsche. Aus Rio de Janeiro, Oliver Neuroth.
3: Das Kleinflugzeug stürzte kurz nach dem Start in der peruanischen Hafenstadt Pisco ab. Wie es dazu kam, ist bisher unklar. Bilder zeigen qualmende Trümmer der Maschine der Fluggesellschaft Aerodiana. Die Airline betreibt nach eigenen Angaben nur Flugzeuge vom Typ Cessna 208 mit Platz für je 12 Passagiere. Der Unglücksflug war von 11 Touristen gebucht. Alle kamen bei dem Absturz ums Leben. Der Flug hätte von Pisco an der Pazifikküste nach Nazca im Landesinneren von Peru führen sollen. Dort befinden sich die berühmten Nazca-Linien, eine UNESCO-Welterbestätte.
1: Das waren die Nachrichten. Das Wetter in Deutschland. Im Alpenvorland Gewitter, ansonsten an den Alpen trocken bei 21 bis 35 Grad. Tagsüber neben Sonne auch Wolken. In Alpennähe gibt es gelegentlich noch Niederschläge. Die Höchsttemperaturen dann bis 35 Grad. Am Montag Sonne und Wolken im Westen und an den Alpen örtlich Schauer bis 37 Grad. Am Dienstag heiter ebenfalls bis 37 Grad. 2:03 Uhr.
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